0: Früher warnte die Regierung die Bevölkerung per SMS vor Angriffen. Zuletzt blieben solche Alarme aus. Mehrere Botschaften verschiedener Länder reagierten denn auch vor den Behörden. Sie rieten ihren Staatsangehörigen bereits von Reisen über Riad ab, noch bevor die Regierung offiziell Stellung nahm. Und die US-Luftfahrtbehörde, die FAA, rief amerikanische Fluggesellschaften zu erhöhter Vorsicht bei Flügen nach oder über Saudi-Arabien auf. Hat sich Russland vor 10 Jahren in die Brexit-Abstimmung eingemischt? Ja, sagt nun erstmals ein britischer Premierminister. Andy Burnham erklärte im Podcast «The Rest is Politics», er habe nach seinem Amtsantritt in der Downing Street nachforschen lassen.
1: I asked the question coming into Downing Street, well, was there interference in the 2016 referendum from Russia? And I've had the clear answer that yes, there was.
0: Er habe nachgefragt, ob es bei der Abstimmung 2016 eine Einmischung Russlands gegeben habe und die klare Antwort erhalten, ja, das gab es. Wie genau diese Einflussnahme aussah, ließ Burnham offen. Er warnte jedoch, Russland versuche bis heute, politische Prozesse im Westen gezielt zu stören, namentlich in Deutschland und Frankreich. Die westlichen Demokratien seien bei der Aufklärung bisher zu zögerlich gewesen. Das Wetter heute Montag. Es erwartet uns ein meist sonniger Start in die Woche. Einzig am Vormittag gibt es stellenweise Nebelfelder. Die Temperatur im Norden um 16, im Süden um 21 Grad. Das war Nachrichten von Radio SRF, verantwortlich Patrick Seiler. Verkehrsinfo SRF von 2 Uhr 4. Entwarnung, falschfahrendes Fahrzeug auf der A1 St. Gallen-St. Margrethen zwischen St. Gallen-Neudorf und der Verzweigung Meckenhus in beiden Richtungen. Die Polizei meldet, dass die Falschfahrerin oder der Falschfahrer nicht mehr unterwegs ist. Dann A1 Genf Richtung Lausanne zwischen Coppi und Nyon, Gefahr durch Gegenstände auf der Fahrbahn. Gegenstände auf der Fahrbahn hat es auch auf der A1 zwischen Yverdon Richtung Lausanne, dort zwischen Chavornay und La Sarah und A1 Zürich Richtung Bern zwischen Niederbipp und Wangen an der Aare Stau wegen einer Baustelle.
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3: Und jetzt geht es hier weiter mit der Sendung International, heute aus Brasilien.
4: Wenn man in Brasilien das Radio anmacht, sind sie kaum zu überhören. Wahljingles. Dieses Lied wirbt für den bisherigen Staatschef Luiz Inácio Lula da Silva. Er will zum 4. Mal Präsident werden. Darüber entscheiden fast 160 Millionen Wahlberechtigte. Brasilien wählt. Lula hat gehandelt, Lula handelt und wird noch viel mehr tun. Voller Tatendrang sei der 80-jährige Lula, heißt es im Lied. Ganz anders klingt's bei Lulas Herausforderer. Jetzt tritt der Sohn des Mythos an, hört man hier. Der 45-jährige Flavio Bolsonaro will das politische Erbe seines Vaters Jair Bolsonaro fortsetzen. Der Vater darf nicht mehr kandidieren, weil er wegen eines Putschversuchs zu 27 Jahren Haft verurteilt wurde. Weniger als 3 Prozentpunkte lagen im ersten Wahlgang zwischen Lula und Bolsonaro. Am 25. Oktober geht es in die Stichwahl. Für Brasilien ist es ein Richtungsentscheid. Wird Südamerikas größte Demokratie dem regionalen Trend in Lateinamerika folgen und nach rechts rutschen? Brasilien hat die Wahl. Umverteilung oder Gottvertrauen. Das ist international. Ich bin Teresa Delgado. Ein bisschen altbacken wirkt dieser Auftritt schon. Anhängerinnen und Anhänger von Lula treffen sich Ende September in einer alten Fabrikhalle im Zentrum von Sao Paulo. Hier sollen Parteimitglieder noch mal so richtig auf den Wahlkampf eingeschworen werden. Das Rennen um das Präsidentschaftsamt ist noch offen. Im ersten Wahlgang lag Flavio Bolsonaro vorn mit 47% und Lula auf Platz 2. Mit fast 45%. Auf der Bühne Parteigrößen des Partido dos Trabalhadores, kurz PT. Die Arbeiterpartei ist Lulas

0: 3 anos.
1: In den letzten 3 Jahren schloss er das Mercosur- und EFTA-Abkommen mit Staaten wie der Schweiz, Liechtenstein und der Europäischen Union. Das Mercosur-Abkommen ist das größte zwischen 2 Staatenverbünden weltweit. Unsere Exporte in die EU haben seither zugenommen, um 26%.
2: Seit Jahrzehnten priorisiert Lula die Außenpolitik. Er präsentiert sich als Garant für Frieden, Multilateralismus und wichtige Freihandelsabkommen. Draußen, auf der Straße vor der Fabrikhalle, stehen Lula-Fans.
3: Er ist der beste Präsident, den wir je hatten. Er setzt sich für sozial Benachteiligte ein, Minderheiten. Ungleichheiten bekämpfen hat Priorität für ihn,
2: sagt eine junge Frau. Ihr Begleiter nickt.
1: Ich bin Lehrer und Lula priorisiert auch Bildung. Und das tut das Bolsonaro-Lager nicht. Die Lebensumstände meiner Familie haben sich verbessert, dank den ersten 2 Lula-Regierungen. Er setzt sich dafür ein, dass die Leute besseren Zugang zu Bildung haben.
2: Sein Vater habe im gleichen Metallwerk gearbeitet, in dem Lula als Gewerkschaftsführer vor über 40 Jahren seine politische Karriere begann, sagt der junge Mann und schaut zurück zu seiner Partnerin. Der Bolsonarismus, die Bewegung, an deren Spitze nun Flavio Bolsonaro steht, mache ihr Angst, sagt sie.
3: Sie machen das Gegenteil von allem, was Lula macht. Es ist eine faschistische Rechte und sie ist gefährlich. Sie wollen eine Kolonialisierung Brasiliens mit ihrer Annäherung an die USA. Brasilien ist ein friedliches Land und sie wollen sich mit den USA verbünden, einem der kriegerischsten Länder überhaupt. Ich bin gegen so ein Bündnis.
2: Lula selbst ist an diesem Abend nicht in Brasilien, sondern in New York. Bei der UNO-Vollversammlung spricht er deutliche Worte.
4: In Amerika Latina und Karibik.
1: Lateinamerika und die Karibik liegen in unmittelbarer geografischer Nähe zur größten Militärmacht der Welt. Aber Brasilien passt in keinen Hinterhof.
2: Auch nicht in den Hinterhof der USA. Mehrfach hat Lula die Einmischung von Donald Trump in den brasilianischen Wahlkampf kritisiert. Trump hat Flavio Bolsonaro in den USA empfangen und öffentlich gelobt. In fast alle lateinamerikanischen Wahlen mischte sich Trump dieses Jahr ein und gab bekannt, wer sein Favorit sei. Die USA verfolgen unter Trump eine aggressive Strategie, um ihre Vorherrschaft über Lateinamerika auszuweiten. Markieren militärisch Präsenz, etwa in Brasiliens Nachbarland Venezuela. Auch an engeren Beziehungen zu Brasilien sind die USA interessiert. Dabei gehe es darum, sich Brasiliens Ressourcen unter den Nagel zu reißen, sagt Lula. Seltene Erden, Rohstoffe, Erdöl. Neokolonialismus, findet Brasiliens Linke und verteilt blaue Baseballcaps, auf denen draufsteht: O Brasil é dos Brasileiros. Brasilien gehört den Brasilianern, das Gegenstück zu Trumps rotem Make America Great Again Hut. Am nächsten Abend. Zu Besuch in einem völlig anderen Brasilien, bei der größten protestantischen Glaubensgemeinschaft des Landes. Die Assembleia de Deus. Sie gehört zu den evangelikalen Kirchen Brasiliens. Es ist die am schnellsten wachsende religiöse Strömung des Landes. Auch wenn Brasilien mehrheitlich noch immer katholisch ist, fast ein Drittel der Brasilianerinnen und Brasilianer gehört inzwischen einer evangelikalen Kirche an. Beim Betreten der Kirche im Osten São Paulos bekommen wir Wahlwerbung in die Hand gedrückt. Mit Fotos von Flavio Bolsonaro und Paulo Freire Costa. Der Parlamentarier Costa ist Pastor der Assembleia de Deus-Kirche und Parteikollege von Flavio Bolsonaro. Vor ein paar Monaten gab Costa hier Flavio Bolsonaro seinen Segen. Flavio kniete dabei auf dem Altar in der Mitte des runden Kirchensaals. In Brasilien sind die Übergänge zwischen Staat und Kirche fließend, scheint es, obwohl in der Verfassung steht, Kirche und Staat seien getrennt.

0: Heute predigt ein anderer Pastor. Während er spricht, gibt es immer wieder begeisterte Zwischenrufe von den Gläubigen. Gott sei gelobt, rufen sie. Und Halleluja. Ein paar Frauen wirken sehr ergriffen und weinen. Als der Pastor dazu aufruft, den Teufel wegzubeten, steigt der Lärmpegel noch mehr. Es ist das akustische Highlight des Gottesdienstes. Immer wieder sprechen Brasiliens Evangelikale von einem spirituellen Kampf zwischen Gut und Böse. So auch Flavio Bolsonaro. Er hofft auf die Unterstützung der gleichen Gläubigen, die bereits seinen Vater wählten, Jair, der mit zweitem Vornamen Messias heißt. Jair Messias Bolsonaro. Draußen vor der Kirche wartet eine ältere Dame auf ihr Taxi. Sie hat Zeit für einen kurzen Schwatz.
1: Es gibt immer Gut und Böse. In dieser Kirche gehen Menschen mit einem reinen Herzen und solche, die sich einen Vorteil für sich selbst erhoffen.
0: Dass Politiker wie Präsidentschaftskandidat Flavio Bolsonaro hier ein- und ausgehen, stört die 60-Jährige aber nicht.
1: Nein, damit habe ich kein Problem. Wenn Politiker kommen, um Gott anzubeten, sollen sie kommen. Das heißt nicht, dass wir alle für sie stimmen. Das entscheidet jeder selber.
0: Sie werde für Flavio Bolsonaro stimmen.
1: Ja, er hat meine Stimme. Ich schaue viel auf den sozialen Medien, wie er durch Brasilien reist und was er alles für die Leute macht.
0: Für das Land sei es wichtig, dass der Präsident Christ sei, findet sie.
1: Das ist gut fürs Land, für das Glück unserer Nation, damit wir alle Gottes Segen erhalten.
0: So die überzeugte Evangelikale. Dass Lula Katholik sei, glaube sie nicht wirklich.
1: Ich glaube, dass er nichts glaubt. Brasiliens Präsident, der ist sehr weit weg vom Christentum.
0: Ein junger Mann ergreift das Wort. Er trägt einen himmelblauen Anzug.
2: Der Glaube hat mein Leben verändert. Gott hat mich aus der Kriminalität gerettet, von den Drogen und dem Alkohol befreit. Nur dank ihm bin ich heute am Leben,
0: sagt der 26-Jährige. Wenn er wähle, dann spiele sein Glaube dabei eine wichtige Rolle. Für ihn sei nicht so wichtig, welcher Partei ein Politiker angehöre.
2: Solange er das Gottesreich verteidigt.
0: Flavio Bolsonaro hat sich das Christentum im Wahlkampf ganz groß auf die Fahne geschrieben. So erklärte er etwa in einem Video in den sozialen Medien:
2: Wenn ich Präsident werde, werde ich als erstes per Dekret bestimmen, dass Brasilien Jesus Christus gehört.
0: In einem Café, gelegen an der Avenida Paulista, dem wirtschaftlichen und kulturellen Herz von São Paulo, sitzt Davigi Magalhães. Er ist Professor für internationale Politik und Koordinator des Observatoriums für Rechtsextremismus, welches die politische Bewegung von Jair Bolsonaro wissenschaftlich erforscht, den Bolsonarismus. Darauf angesprochen, ob Flavio Bolsonaro wirklich überzeugen könne als neuer Anführer der Bolsonaristen, sagt er:
2: Flavio Bolsonaro ist ein Stellvertreter, verfügt aber über weitaus weniger Fähigkeiten und Charisma als sein Vater. Er ist erpressbarer. Er hat viel mehr Dreck am Stecken, was Korruptionsvorwürfe angeht. Die gesamte Laufbahn von Flavio Bolsonaro über seine Zeit als Senator bis hin zu den jüngsten Verwicklungen mit dem Dark Horse-Finanzskandal in Brasilien, es ist eine einzige Kette von Korruptionsvorwürfen.
0: Dark Horse heißt ein neuer Film über das Leben von Jair Bolsonaro. Das Geld dafür hat zum Teil sein Sohn Flavio beschafft, bei einem Bankier, dessen Bank inzwischen wegen Betrugsverdacht geschlossen wurde. Laut Bundespolizei könnten auch öffentliche Gelder aus dem Parlament in den Film geflossen sein. Im Visier steht ein Abgeordneter aus Bolsonaros Partei, der das Drehbuch geschrieben hat. Das Bolsonaro-Lager spricht von politisch motivierten Ermittlungen.
2: Flavio versucht zwar, sich im Vergleich zu seinem Vater gemäßigter zu geben, um auch weniger extreme Wählerschichten anzusprechen. Aber das gelingt ihm bisher kaum. Wenn er viele Stimmen gewinnt, liegt das wohl eher an einer Mobilisierung gegen Lula als an einer echten Begeisterung für ihn.
0: Was ist seine Prognose für die Wahlen? Kann Flavio Bolsonaro gewinnen?
2: Beim aktuellen Stand der Dinge ist es wie ein Münzwurf. Ich würde sagen, es steht 50-50, wenn man sich die Dynamik der letzten Wochen anschaut.
0: Das Resultat des ersten Wahlgangs deutet auf ein knappes Rennen hin, bei dem Flavio Bolsonaro derzeit leicht in Führung liegt. Sorgen macht sich der Bolsonarismus-Experte Magalhães um die Demokratie im Land.
2: Das globale strukturelle Klima ist heute extrem schlecht. Demokratien sind unter Druck. Unsere Institutionen in Brasilien müssten dagegen eigentlich als eine Art Wellenbrecher fungieren. Aber unser Wellenbrecher ist extrem brüchig geworden.
0: Worauf der Experte anspielt: Brasiliens Institutionen sind angeschlagen. Allen voran das oberste Bundesgericht, das Supremo Tribunal Federal. Richter Alexandre de Moraes ist mutmaßlich ebenfalls in einen Korruptionsfall verwickelt. Das schadet der Glaubwürdigkeit des Gerichts und der Justiz. Moraes ist ausgerechnet jener Richter, der damals eine entscheidende Rolle spielte bei der Verurteilung von Jair Bolsonaro wegen des Putschversuchs vom 8. Januar 2023. Kurz nach Lulas letztem Wahlsieg stürmten tausende Anhängerinnen und Anhänger von Ex-Präsident Jair Bolsonaro mehrere Regierungsgebäude in der Hauptstadt Brasilia und randalierten. Ehemalige Regierungsmitglieder und Militärs belasteten Bolsonaro schwer. Das Gericht verurteilte ihn daraufhin zu 27 Jahren Haft.
2: Bei den letzten Wahlen 2022 hatten wir noch starke nationale Institutionen. Das oberste Gericht besaß Glaubwürdigkeit. Und die internationale Lage war mit Präsident Joe Biden im Weißen Haus günstiger. Die US-Demokraten betrieben damals eine aktive Außenpolitik und nutzten ihre Hebel, um einen erfolgreichen Putsch zu verhindern. Heute erleben wir das genaue Gegenteil. In Brasilien haben wir geschwächte, blockierte Institutionen. Und wir haben eine weitaus problematischere internationale und regionale Lage. Brasilien ist in der Region als fast einzige progressive Regierung inzwischen isoliert.
0: Brasiliens Nachbarländer werden inzwischen fast alle von rechten und Rechtsaußenpräsidenten geführt, von denen einige die Demokratie grundsätzlich in Frage stellen. So wie auch der Bolsonarismus. Dass der Bolsonarismus Brasiliens Demokratie gefährlich werden kann, ist spätestens seit dem Putschversuch von 2023 klar. Auf dem Campus der Universität von São Paulo protestieren Studierende. Es geht um Korruption, das andere große Thema, welches Brasilien seit Jahrzehnten begleitet. Nicht immer kommt das Geld dort an, wo es am dringendsten gebraucht wird. Die Studentinnen und Studenten fordern ein neues Dach für die Bibliothek der Fakultät für Bildungswissenschaften. Im Mai stürzte das Dach der Bibliothek nach schweren Regenfällen ein. Es wurde bisher nur durch eine Plastikplane ersetzt. Tausende Bücher und historische Dokumente sind bedroht. Die größte Universität des Landes habe genügend Geld und mache dennoch zu wenig, so der Vorwurf der Studierenden. Ein paar Ecken weiter sitzt Glauco Pérez de Souza auf einer Bank, unter ein paar Bäumen, auf dem weitläufigen Unigelände. Pérez de Souza ist Professor für Politikwissenschaften und Wirtschaft und sagt, Korruption sei schon lange Thema in Brasilien.
2: Korruption wird erst sichtbar, wenn etwas schief geht. Solange sie funktioniert, weiß niemand davon.
0: Korruptionsskandale schaden dem Vertrauen der Wählerschaft in die Politik. Rechts wie links. Auch Lula da Silva, der um seine Wiederwahl als Präsident kämpft, war betroffen. Er war ab 2018 für rund 1,5 Jahre im Gefängnis wegen Korruptionsvorwürfen. Später wurden alle Urteile gegen ihn annulliert, wegen Verfahrensfehlern.
2: Korruption polarisiert. Auf der einen Seite steht Lula, der im Gefängnis saß und für viele fest mit Korruption verbunden ist. Auf der anderen Seite ist die Familie Bolsonaro, die in zahllose Korruptionsaffären und Skandale verwickelt ist. Die Leute sehen das und sagen, die sind doch alle gleich. Die Wähler sind einfach erschöpft. Ich kann sie verstehen. Sie können diese Geschichten nicht mehr hören.
0: Laut aktuellen Umfragen sind weniger als 40% der Brasilianerinnen und Brasilianer noch mit ihrer Demokratie zufrieden. Trotzdem, neben den Kandidaten der zwei großen Parteien, sind kleinere Kandidaturen chancenlos, wie der erste Wahlgang zeigte. Der dritt- und viertplatzierte Kandidat im Präsidentschaftsrennen kamen jeweils auf weniger als 3%. Jetzt sind nur noch zwei Kandidaten übrig. Für Lula spreche, dass es der Wirtschaft Brasiliens unter seiner Regierung gut gehe, so der Experte.
3: O governo Lula foi muito bem. O desemprego bateu recorde, nunca foi tão baixo.
2: Lulas Regierung hat sich gut geschlagen. Die Arbeitslosigkeit war noch nie so niedrig in der Geschichte des Landes. Das Wirtschaftswachstum war moderat, die Inflation ist unter Kontrolle. Das sind positive Ergebnisse. Aber Lula hat ein Kommunikationsproblem und tut sich schwer mit dem Parlament. Deshalb kommen diese Ergebnisse in der Wahrnehmung der Menschen nicht immer an.
0: Das Portemonnaie sei für die Wählerinnen und Wähler nicht mehr so entscheidend wie auch schon.
2: Es gibt in Brasilien den abfälligen Ausdruck des armen Rechten. Jemand, der wenig Geld hat, müsste nach einer reinen Klassenlogik eigentlich jemanden wählen, der seine wirtschaftliche Situation verbessern will. Stattdessen werden diese Wähler von einem anderen Motiv geleitet, von einem moralischen Motiv, das mit Religion zusammenhängt. Da geht es zum Beispiel auch um die Ablehnung von Geschlechtergerechtigkeit oder Abtreibung. Solche Themen werden für diese Menschen zu Kernthemen.
0: Dennoch gehe es bei diesen Wahlen erstaunlich wenig um Inhalte, sondern vielmehr darum, wie diese präsentiert werden.
4: Ich bin Fernanda Campagnucci, Geschäftsführerin von Internet Lab. Das ist ein unabhängiges Forschungszentrum und wir beobachten den Wahlkampf im Netz sehr genau. Konkret geht es um Plattformregulierung.
0: US-amerikanische Plattformen wie Facebook und Instagram spielten bei diesen Wahlen eine große Rolle, sagt Campagnucci.
4: Das ist ein heikles Dauerthema. Diese Plattformen sind infrastrukturell das Rückgrat unserer gesellschaftlichen Kommunikation. Dort finden auch Wahlkampf und Meinungsbildung statt. Wir sind darauf angewiesen, dass die Plattformen sich an das brasilianische Wahlrecht halten, aber sie sind oft extrem undurchsichtig.
0: Wenn zum Beispiel die Videos einer Partei vom Algorithmus weniger Nutzerinnen und Nutzern gezeigt werden, sei das nur schwierig zu detektieren. Rund 10 Tage vor dem ersten Wahlgang deaktivierte Facebook plötzlich Lulas Kampagnenseite. Eine Begründung blieb aus. Auch wenn Facebook das Profil innerhalb 24 Stunden wieder aktivierte.
4: Das ist die erste landesweite Wahl, bei der auch die künstliche Intelligenz eingesetzt wird. Sie ist kostenlos, viel ausgereifter und glaubwürdiger geworden, was es für die Leute schwieriger macht, Deepfakes zu erkennen.
0: Täuschend echt sah zum Beispiel ein Video aus, in dem Jair Bolsonaro am Parteitag der Bolsonaristen zum Publikum sprach. Doch es handelte sich nicht um den Ex-Präsidenten, sondern um einen Avatar. Eine digitale Kopie.
2: Das, was Sie hier sehen, bin nicht ich. Es ist eine Simulation von meinem Gesicht und meiner Stimme, erstellt mit künstlicher Intelligenz. Wie Sie wissen, darf ich aufgrund des unfairen Urteils gegen mich nicht mehr antreten. Stattdessen wird unsere Bewegung von meinem Blut angeführt, in der Form meines Sohnes Flávio Bolsonaro.
0: Das Avatar-Video mit Jair Bolsonaro hat in Brasilien eine rechtliche Debatte über den Einsatz von KI im Wahlkampf ausgelöst. Es gebe zahlreiche weitere Beispiele, sagt KI-Expertin Fernanda Campagnucci.
5: Simulação de eleitores. Fakes, ne?
4: Wir haben ein neues Phänomen, Fake-Wähler. Zum Beispiel Dona Maria. Sie trat online auf wie eine einfache, bodenständige Frau aus dem Volk, die sarkastisch über Politik sprach und massiv austeilte gegen Präsident Lula. Sie gehörte zu genau jener Bevölkerungsgruppe, die traditionell eher Lula unterstützt. Sie war eine reine Kunstfigur. Es war für Nutzer nicht erkennbar, dass es sich um eine KI-Figur handelte. Das Profil ging extrem viral.
0: Das Potenzial für die Manipulation von Wählerinnen und Wählern habe sich mit dem Aufkommen der künstlichen Intelligenz deutlich erhöht und sei in beiden politischen Lagern Thema. In Brasilien mische künstliche Intelligenz im Wahlkampf mit, wie kaum sonst wo. Das Land sei damit ein Testlabor für Demokratien weltweit. So Fernanda Campanucci vom Forschungszentrum Internet Lab in São Paulo. Die Stichwahl am 25. Oktober ist für Brasilien ein Richtungsentscheid. Die Brasilianerinnen und Brasilianer wählen zwischen zwei Zukunftsvisionen, die unterschiedlicher kaum sein könnten. Es geht nicht nur um links oder rechts. Es geht auch darum, wie nah die größte Demokratie Lateinamerikas an die USA rückt und um neue Abhängigkeiten von Washington. Auf der Straße in São Paulo gibt es dazu unterschiedliche Meinungen. Er werde auch im zweiten Wahlgang für Flávio Bolsonaro stimmen, sagt ein Mann. Auf dem Kopf trägt er einen Make America Great Again Hut. Auf seinem T-Shirt sind die Präsidenten von Argentinien und der USA zu sehen.
2: Milei, Donald Trump und Flávio Bolsonaro. Ich wähle immer pro USA, Freiheit und Kapitalismus über alles.
0: Ein anderer Mann widerspricht.
2: Ich will nicht, dass Donald Trump hier das Sagen hat.
0: Er werde Lula wählen. In Brasilien zeigen sich politische Spannungen, die in ganz Lateinamerika immer stärker zu spüren sind. Die politische Polarisierung wächst. Und nachdem in den letzten Jahren China seinen Einfluss in Südamerika massiv ausbaute, sind nun die USA wieder verstärkt präsent.
6: Die Nachrichten von SRF um 2.30 Uhr mit Patrick Seiler. Bei neuen Angriffen auf saudi-arabische Flughäfen sind nach Behördenangaben mindestens ein Mensch getötet und 11 weitere verletzt worden. Die jemenitische Houthi-Miliz attackierte erneut den Hauptstadtflughafen in Riad sowie den Flughafen in Dammam und Ölanlagen des Landes. Es war bereits der 4. Angriff auf Riad innerhalb von 5 Tagen. SRF Nahost-Korrespondentin Christina Brun ordnet die Tragweite ein.
7: Der Angriff, der trifft nicht nur den Flughafen, er trifft vor allem auch das Geschäftsmodell. Den Plan, Saudi-Arabien zu einem Ort zu machen, an dem die ganze Welt hinreist und auch dort investieren möchte. Und das Ganze kommt zu einem sehr schlechten Zeitpunkt. Heute hat die Weltenergiekonferenz begonnen in Riad. In rund 2 Wochen startet das sogenannte Davos in der Wüste, die größte Investorenkonferenz.
6: Die Folgen zeigen sich bereits bei der laufenden Weltenergiekonferenz. Der britische Ölkonzern BP sagte seine Teilnahme wegen der Sicherheitslage ab. Spitzenmanager weiterer westlicher Konzerne wollen Medienberichten zufolge ebenfalls fernbleiben. Saudi-Arabien reagierte nach Militärangaben mit über 120 Luftschlägen im Jemen. US-Präsident Donald Trump erklärte, die USA prüften, sich militärisch zu beteiligen. Die jüngsten Angriffe der jemenitischen Houthi-Rebellen offenbaren erhebliche Lücken in der saudi-arabischen Luftabwehr. Die Nachrichtenagentur AFP hat Sicherheitsfachleute befragt. Demnach reichen selbst modernste westliche Waffensysteme nicht aus, um das riesige Staatsgebiet lückenlos gegen Drohnen und Raketen zu schützen. Zudem fehle es weltweit an Nachschub für Abfangmunition. Gleichzeitig wächst der Unmut über die Behörden. Früher warnte die Regierung die Bevölkerung per SMS vor Angriffen. Zuletzt blieben solche Alarme aus. Die US-Luftfahrtbehörde, die FAA, rief amerikanische Fluggesellschaften zu erhöhter Vorsicht bei Flügen nach oder über Saudi-Arabien auf. Hat sich Russland vor 10 Jahren in die Brexit-Abstimmung eingemischt? Ja, sagt nun erstmals ein britischer Premierminister. Andy Burnham erklärte im Podcast «The Rest is Politics», er habe nach seinem Amtsantritt in der Downing Street nachforschen lassen.
5: I asked the question coming into Downing Street, well, was there interference in the 2016 referendum from Russia? And I've had the clear answer that yes, there was.
6: Ich habe nachgefragt, ob es bei der Abstimmung 2016 eine Einmischung Russlands gegeben habe und die klare Antwort erhalten, ja, das gab es. Wie genau diese Einflussnahme aussah, ließ Burnham offen, er warnte jedoch, Russland versuche bis heute, politische Prozesse im Westen gezielt zu stören, namentlich in Deutschland und Frankreich. Die westlichen Demokratien seien bei der Aufklärung bisher zu zögerlich gewesen. Das Wetter heute Montag, es erwartet uns ein meist sonniger Start in die Woche. Einzig am Vormittag gibt es stellenweise Nebelfelder. Die Temperatur im Norden um 16, im Süden 21 Grad. Das waren Nachrichten von Radio SRF. Verantwortlich, Patrick Seiler.
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10: Die SVP sucht eine Nachfolgerin oder einen Nachfolger für den Bundespräsident Guy Parmelin, der letzte Woche seinen Rücktritt auf Endsjahr hat bekannt gegeben. Braucht sie jetzt eine jüngere Frau aus der Romandie für den Bundesrat? Darüber rede ich mit dem Fraktionspräsidenten von der SVP, dem Zuger Nationalrat Thomas Aeschi, und auch die Abstimmungsniederlage von der SVP in Serie und ihren Widerstand gegen das Vertragspaket mit der EU sind Themen in dieser Sendung. Aeschi, herzlich willkommen in der Samstagsrundschau. Merci, dass Sie heute mein Gast seid.
11: Grüezi Burkhardt, danke für die Einladung.
10: Der abtretende Bundespräsident Guy Parmelin hat klare Vorstellungen, wer seine Nachfolge soll antreten. Ich denke, es ist Zeit für einen Generationenwechsel, hat er in einem Interview mit CH Media gesagt. Im Bundesrat sind fast alle über 60. Jetzt müssen wir der jüngeren Generation eine Chance geben. Einverstanden, Herr Aeschi?
11: Gut, ich hoffe, Sie verstehen, dass ich da jetzt nicht über einzelne Personen, auch in meiner Rolle als Fraktionspräsident, kann reden. Es ist klar, es braucht im Bundesrat braucht es Frauen und Männer. Es ist klar, die Landesgegenden und Sprachregionen müssen angemessen im Bundesrat vertreten sein. Es gibt noch sehr viele andere Kriterien, Dossierfestigkeit, Führungsqualitäten, Durchsetzungsfähigkeiten der Kandidatinnen und Kandidaten. Und der Gerrit Pfister hat vor zwei Jahren noch den sogenannten Gemögigkeitsfaktor ins Spiel gebracht. Also Sie sehen, das Anforderungsprofil ist sehr, sehr breit und wir werden selbstverständlich versuchen, all die Anforderungen, die da oben sind, zu erfüllen.
10: Jetzt hat er nichts über das Alter gesagt. Das Durchschnittsalter ist ja heute bei 62 Jahren, habe ich ausgerechnet, im Bundesrat. Der Durchschnitt von der Wohnbevölkerung, von der Schweizer Wohnbevölkerung bei 43 Jahren, das sind fast 20 Jahre weniger. Kann so eine, sage jetzt mal, alte Regierung glaubhaft die Schweizer Bevölkerung repräsentieren?
11: Ja gut, da liegt sie am Schluss an der Vereinigten Bundesversammlung, das zu entscheiden. In der Vergangenheit.
10: Eure Meinung.
11: Entschuldigung?
10: Eure Meinung.
11: Eben. Also am Schluss liegt es an der Vereinigten Bundesversammlung, das zu entscheiden. Die Vergangenheit hat gezeigt, und die vergangenen Wahlen haben gezeigt, dass man in der Tendenz, dass die Vereinigte Bundesversammlung in der Tendenz eher die älteren Kandidatinnen und Kandidaten wählen. Im 15. hat es ja doch auch ein altersmässiges, sehr durchmischtes Ticket gegeben. Dort hat man in der Vereinigten Bundesversammlung auch den älteren Kandidat vorgezogen. Also am Schluss ist es nicht der Entscheid von der SVP-Fraktion, sondern von der Vereinigten Bundesversammlung.
10: Der Bundespräsident hat im Interview noch eine weitere klare Ansage gemacht. Sobald es um Kandidaturen von Frauen gehen, gäbe es immer noch Vorurteile. Ich zitiere wieder Guy Parmelin. Fragen wie, was wird passieren? Wer kümmert sich um die Kinder? Was haben wir nicht alles gehört? Damit muss man aufhören. Das ist ein alter ein sehr konservatives Denken. Der hat es selber angesprochen, Aeschi. Auch Frauenkandidaturen sind immer wieder ein Thema. Aber bei der SVP erst einmal. Die Rita Fuhrer war die einzige Kandidatin im Jahr 2000. Ist dann, wie wir wissen, nicht gewählt worden. Wird das jetzt anders?
11: Ja, tatsächlich. Die SVP hat im November 2000 die Rita Fuhrer und Roland Eberle nominiert. Überraschenderweise haben dann die anderen Parteien uns den Samuel Schmid im Bundesrat gewählt. Und es wirkt heute ein bisschen heuchlerisch, wenn genau die Parteien fordern, was wir jetzt zu tun haben, wo damals in Anführungszeichen einen älteren weissen Mann der Frau Rita vorgezogen haben. Wir haben 124 Bundesräte bis heute gehabt, die SVP 12 Bundesräte, erst 10 sind Frauen gewesen von diesen 124. Also Sie sehen, dass bis jetzt noch nicht so viele Frauen Bundesrätinnen geworden sind. Das liegt sicher nicht allein an der SVP. Aber wie gesagt, also wir werden sicher alle Kandidatinnen und Kandidaten, die sich dann melden bis zum 23. Oktober, werden wir genau gleich behandeln, den Fraktionsvorschlag und die Fraktion wird dann nominieren.
10: Also gibt es den Anspruch von euch als Fraktionspräsident, doch dann müsste jetzt eine Frau doch aufs Ticket.
11: Ja, wir haben ja für das eine Findungskommission eingesetzt. Und die Findungskommission ist eigentlich beauftragt, jetzt genau sich diese Frage zu stellen. Ich möchte dem nicht vorgreifen. Die Findungskommission stellt einen Antrag an den Fraktionsvorstand und der Fraktionsvorstand stellt einen Antrag der Gesamtfraktion. Das ist der Ablauf und zwar jetzt falsch, wenn ich als Fraktionspräsident dem würde vorgreifen.
10: Es gibt gerade noch ein weiteres Kriterium, das eine Rolle spielt. Der Guy Parmelin kommt aus der Romandie und prominente Vertreter von eurer Partei, der Romandie, zum Beispiel der Nationalratspräsident, Pierre-André Barsch, sagen, der neue SVP-Bundesrat, die neue SVP-Bundesrätin müsse wieder aus der Romandie kommen. Haben Sie recht?
11: Das ist auf Verfassungsebene geregelt. Eben die Landesgegenden und Sprachregionen müssen angemessen im Bundesrat vertreten sein. Und wie denn das konkret ausgelegt wird, da gibt es sicher unterschiedliche Interpretationen. Es gibt ja auch ein Szenario, dass ein Ignacio Cassis könnte in einem Jahr zurücktreten, dass dann der Sitz in die Romandie geht. Und da schauen jetzt vor allem allfällige Westschweizer Kandidaten von der FDP, dass jetzt nicht gerade ein SVP-Bundesrat aus der Romandie sollte gewählt werden. Also Sie sehen, all die Spiele sind bereits stark am Laufen.
10: Ja, weil ihr habt einen gewissen Druck, spürt ihr ja auch schon, weil wenn man es anschaut, seit der Gründung des modernen Schweizer Bundesstaates 1848 ist immer jemand von den bürgerlichen Parteien aus der Romandie im Bundesrat gewesen. Und wenn es jetzt jemand von euch aus der Deutschschweiz wäre, dann würde die Tradition zuerst einmal gebrochen von der SVP ausgerechnet. Gibt es da nicht wirklich einen extremen Druck, halt jemanden aus der Romandie zu bringen?
11: Ich glaube, seitens der Medien, da gibt es ganz viel Druck. Eben, Sie haben es angesprochen, auf Frauenkandidatur, auf Kandidaten aus der Romandie. Und selbstverständlich gibt es noch weitere Kriterien, die ins Spiel geführt werden. Am Schluss werden wir eine Liste von Kandidatinnen und Kandidaten haben. Wir werden mit denen Gespräche führen und dann werden wir sehen, ob es auf dieser Liste Frauen hat, ob es auf dieser Liste Vertreterinnen und Vertreter aus der Romandie hat. Und dann wird die Fraktion entscheiden.
10: Und es gibt ein Ticket mit mehreren Kandidaten, das ist schon jetzt klar.
11: Auf jeden Fall, für das wir einsetzen, dass es mindestens zwei Personen auf dem Ticket wird geben.
10: Es gibt eine Kandidatin, die alle Ansprüche, die wir diskutiert haben, würde erfüllen. Gerne für Nationalrätin Céline Amodcu. Sie ist eine Frau, sie kommt aus der Romandie, sie ist 47, also nur leicht über dem Durchschnitt von der Schweiz. Allerdings hat sie einen grossen Token im Rheinheft. Sie ist vor 10 Jahren wegen Fahreantrunk im Zustand und Hinderung einer Amtshandlung zu einer bedingten Geldstrafe und einem Buß von 9'000 Franken verurteilt worden. Sie hat sich auf dem Polizeiposten geweigert, ins Röhrli zu blasen und später auf dem Posten auch noch Guy Parmelin angerufen, für sich Rat zu holen, wie der Anwalt hat gesagt. Kann man mit einer solchen Fortschicht Bundesrätin werden?
11: Schauen Sie, ich muss noch einmal sagen, ich möchte mich hier an dieser Stelle nicht zu einzelnen Kandidatinnen und Kandidaten äußern. Die Findungskommission hat auch die Aufgabe, eben allfällige Leichen im Keller zu finden.
10: Solche Leichen, das wäre eine, so eine Leiche?
11: Nein, das habe ich nicht gesagt. Das ist die Aufgabe der Findungskommission und sie wird mit allen Kandidatinnen und Kandidaten die Gespräche führen, wird die Fälle, die dann vorgebracht werden, analysieren und am Schluss ihr Urteil abgeben. Und das Urteil liegt zum heutigen Zeitpunkt logischerweise noch nicht vor.
10: Jetzt hätte ich für euch aber noch eine Frage, die ihr nicht auf die Findungskommission verweisen könnt, nämlich, seid ihr selber Kandidat für die Nachfolge von Guy Parmelin?
11: Gut, auch das bin ich in den letzten Wochen mehrmals gefragt worden und da ist die Antwort, auch das werde ich zu gegebener Zeit kommunizieren.
10: Was müsst ihr denn noch überlegen?
11: Wie gesagt, ich werde das zu gegebener Zeit kommunizieren.
10: Interessant ist ja, dass die SVP das Profil für die neue Bundesrätin oder eine neue Bundesrat in einer Mitteilung schon am Tag vom Rücktritt vom Bundespräsidenten selber eingeschränkt hat, weil die Partei davon ausgeht, dass am wahrscheinlichsten das Justizdepartement oder das Verteidigungsdepartement könnte frei werden, schreibt die SVP, werde sie bei der Nachfolge ein besonderes Augenmerk auf die Fähigkeit zur Übernahme der Führungsverantwortung für das EOPD und das VBS legen. Muss denn die neue SVP-Bundesrätin oder Bundesrat nicht in der Lage sein, alle Departements zu führen?
11: Nein, selbstverständlich ist die SVP offen für alle Departements. Wir stellen da eigentlich keinen Anspruch. Aber wir gehen davon aus, dass uns EOPD oder das VBS wird zufallen. Das ist eine Hypothese. Wir haben natürlich im EOPD haben wir einen riesigen Aufholbedarf. Die Schweiz wird überflutet von kriminellen Wirtschaftsmigranten, von Asylschmarotzer. Und da braucht es jemanden, der durchgreift. Andere Staaten wie Dänemark, Österreich oder auch Schweden haben heute ein viel strengeres Asylregime als die Schweiz. Der Bundesrat Beat Jans ist einfach nicht bereit zu handeln und ein SVP-Bundesrat könnte in diesem Departement sicher einen grossen Unterschied machen.
10: Okay, aber ist es wirklich so attraktiv, das Departement für euch zu übernehmen? Ihr habt bis jetzt immer auf die anderen können zeigen und sagen, die sind Versager. Wenn ihr das Departement habt und es nicht gibt, dann seid ihr nicht schuld.
11: Ja, aber darum sucht man genau eine Person, die eben kann das Departement aufräumen, die kann dort einen Kurswechsel herbeiführen und dann wird es auch geben, dann wird es eine ganz andere Asylpolitik in der Schweiz geben.
10: Das ist eine Ansage vom Fraktionspräsidenten. Bundesratswahl 9. Dezember ist nicht die einzige wichtige Wahl für die SVP, die bevorsteht. Im Jahr wird auch das Parlament neu gewählt. Wenn man kantonale Wahlen zum Maßstab nimmt, dann sieht es gut aus für eure Partei. Da seid ihr gut unterwegs gewesen, aber es kontrastiert massiv mit dem Abschneiden von eurer Partei in Volksabstimmung auf nationaler Ebene. Gerade drei Volksinitiativen, die die SVP unterstützt oder sogar selber lanciert hat, sind in diesem Jahr gescheitert. Im Frühling die SRG-Initiative, 62% Nein. Im Sommer die Initiative «Keine 10 Millionen Schweiz», 55% Nein. Und vor zwei Wochen die Neutralitätsinitiative, 70% Nein. Politisiert die Volkspartei am Volk vorbei?
11: Gut, die SVP-Initiative von diesen drei Initiativen ist die Nachhaltigkeitsinitiative «Keine 10 Millionen Schweiz» gesehen. Ich habe mich sehr stark für die Initiative für eine Begrenzung der Zuwanderung eingesetzt. Die Tatsache, dass wir 45% Ja-Stimmen oder Zustimmung bekommen, ist sehr hoch. Das geht weit über unseren Wähleranteil raus. Und das zeigt das grosse Unbehagen, das in der Bevölkerung rum ist, gegenüber dieser masslosen Zuwanderung. Und ich werde selber und eine Partei wird weiter mit aller Kraft dafür kämpfen, dass wir endlich den Verfassungsartikel 121a zur Begrenzung der Zuwanderung umsetzen. Dort drin steht, es braucht Höchstkontingent für Zuwanderung. Bis heute hat das Parlament das noch nicht umgesetzt.
10: Ich würde jetzt mal die These herumstellen, die Initiative hat sehr viel verlangt, ist recht kompliziert und auch wegen dem abgelehnt worden. Jetzt kommt die nächste Initiative von euch, die Grenzschutzinitiative. Die ist noch länger als die 10-Millionen-Initiative. Da wird nicht nur systematische Grenzkontrolle gefordert. Wir sollen die Zahl der Menschen, die in der Schweiz Asyl bekommen, auf maximal 5'000 pro Jahr begrenzen. Wer über einen sicheren Drittstaat einreist, soll kein Asyl mehr bekommen, an der Grenze abgewiesen werden. Die vorläufige Aufnahme würde abgeschafft. Wer sich illegal in der Schweiz aufhält, soll innerhalb von 90 Tagen ausgeschafft werden und so weiter und so fort. Da liefert man so viele Angriffspunkte, wo sich ja wahrscheinlich der Widerstand wird kumulieren, dass man doch schon jetzt sagen kann, das hat doch keine Chance.
11: Nein, im Gegenteil. Also am nächsten Donnerstag sind der Marcel Dettling und ich sind in der Staatspolitischen Kommission vom Ständerat. Wir werden dort die Initiative vorstellen und vertreten. Und ich bin überzeugt, die Initiative wird vor dem Volk eine Mehrheit bekommen. Es geht nicht an, dass noch mehr Illegale in die Schweiz kommen. Man muss sich vorstellen, die kommen alle über sichere Drittstaaten, aber wählen ausgerechnet die Schweiz aus, um hier Asyl zu beantragen, weil wir einfach am meisten zahlen. Und dass man die Grenzen besser kontrollieren muss, ich glaube, auch das ist unbestritten. Gerade heute Morgen an einer Sitzung hier in Luzern hat jemand von dieser Verwahrlosung in Städten wie Wien oder in französischen Städten geredet. Und wenn man gerade jetzt die Bilder sieht aus Frankreich, dann muss man sagen, nein, solche Zustände, wie sie Nachbarländer haben, die wollen wir nicht in der Schweiz. Und darum braucht es einfach bessere systematische Grenzkontrollen.
10: Das ist die Samstagsrundschau mit dem Fraktionspräsidenten von der SVP, Thomas Aeschi. Wir zeichnen die Sendung am Freitagnachmittag auf. Im zweiten Teil von der Samstagsrundschau wollen wir jetzt eine Vorlage vom Bundesrat anschauen, die die SVP als einzige Partei geschlossen bekämpft, und zwar vehement das Vertragspaket mit der EU. Eure Partei, Herr Aeschi, bezeichnet das Paket als Unterwerfungsvertrag. Der Bundesrat hat vorgerechnet, dass die Schweiz rund 100 Abkommen mit der EU abgeschlossen hätte und nur gerade 4 bestehende und 2 neue Abkommen würde in dieser dynamischen Rechtsübernahme, die ihr so kritisiert, unterstellt. Also Unterwerfung sieht anders aus.
11: Nein, und ich möchte da ausdrücklich jetzt Ständeräte von anderen Parteien zitieren. Zum Beispiel Beat Rieder von der Mitte-Partei. Würde ich jemals einen Vertrag unterzeichnen, dessen künftigen Vertragsinhalt ich nicht kenne und den ich nicht mitentscheiden, sondern nur mitberaten kann? Ich, Beat Rieder, bin zum Schluss gekommen, ich würde das nie tun. Und das ist genau das Problem von dieser sogenannten dynamischen Rechtsübernahme. Wir sagen heute ja zu aller zukünftigen EU-Regulierung in ganz wichtigen Bereichen, zum Beispiel im Bereich Zuwanderung, im Bereich Zugang zu unseren Sozialversicherungen, ohne zu wissen, woher sich die EU in Zukunft wird entwickeln. Und wenn wir das nicht übernehmen in Zukunft, dann erlauben wir der EU heute schon, uns in so einem Fall dann dürfen zu bestrafen. Und das ist ein asymmetrischer Vertrag. Und wie es der Beat Rieder sagt, in der Privatwirtschaft würde man so einen Vertrag nie unterzeichnen.
10: Aber die dynamische Rechtsübernahme, sagen Befürworter vom Paket und der Bundesrat, die gibt es ja schon. Nämlich im Schengen- und Dublin-Abkommen, das ist gar nichts Neues.
11: Schengen-Dublin-Abkommen ist gerade ein gutes Beispiel. Oder? Wir haben bis jetzt 3-mal darüber abgestimmt, ob man die Weiterentwicklungen von Schengen-Dublin übernehmen sollte. Einmal ist es um die Waffenrichtlinie gegangen, einmal um die biometrischen Pässe und das dritte Mal über Frontex. Und bei allen drei Abstimmungen ist immer im Raum gestanden, wenn man jetzt nicht Ja sagt, dann wird man bestraft von der EU. Und genau das Gleiche wird in Zukunft auch der Fall sein, wenn wir aber nicht bereit sind, so eine dynamische Weiterentwicklung zu übernehmen, dann wird man bestraft. Das kann nicht auf Augenhöhe, das ist kein Vertrag auf Augenhöhe in so ein System. Also wir haben, der Guy Parmelin ist unglaublich erfolgreich gesehen mit Freihandelsabkommen, mit Wirtschaftsabkommen, mit der ganzen Welt. Aber niemand hat so ein Vertragskonstrukt wie das, das jetzt unser Bundesrat leider ausgehandelt hat, wo wir uns verpflichtet, zukünftiges Recht zu übernehmen, das wir heute noch nicht können.
10: Schauen wir es gleich noch ein bisschen genauer an. Die SVP-Kampagne gegen die Verträge ist ja schon in vollem Gang. Es gibt Inserat. Und in den Inserat wird behauptet, bei der Annahme von diesem Paket sei kaum mehr Volksabstimmungen möglich. Jetzt ist es so, zum einen betrifft ja das Vertragspaket nur einen kleinen Teil der Verträge. Und in diesem Bereich kann man auch gegen jedes Gesetzesprojekt Referenden ergreifen, wenn man will, wenn das Vertragspaket durchkommt. Und dann kommt es zu Volksabstimmungen. Also die Behauptung ist schlicht falsch.
11: Ja, es sind aber nicht Volksabstimmungen wie heute, weil in Zukunft tun wir in diesem Bereich Gesetzgebung wegdelegieren. Oder Zitat Daniel Fessler, ein anderer Ständerat, auch von der Mitte. Das Paket verschafft weder unserer Bevölkerung noch der Wirtschaft noch den Kantonen Rechtssicherheit, denn wir alle wissen überhaupt nicht, wie sich das durch die Schweiz übernehmende Recht der EU weiterentwickelt. Also wir müssen irgendetwas übernehmen, was wir heute noch nicht wissen. Und wenn wir dann ein Referendum machen, dann haben wir immer das Damoklesschwert von diesen Ausgleichsmaßnahmen, ist es freundlich formuliert, in Realität sind es Sanktionen, die die EU kann ergreifen kann. Auch das ganze Rechtskonstrukt, wenn man sagt, wir sind nicht einverstanden mit dieser Auslegung, geht das vor Schiedsgericht. Das Schiedsgericht muss alles, was EU-Recht betrifft, weitergeben an Gerichtshof von der EU, also als Gericht von der Gegenpartei. Da können wir schlicht kein neutrales Urteil erwarten.
10: Gut, aber das ist jetzt etwas anderes, als wenn man sagt, es sei kaum mehr Volksabstimmungen möglich. Es sind einfach Volksabstimmungen möglich, wo ihr sagt, es wäre eingeschränkt. Aber es sind noch Volksabstimmungen möglich. Also es stimmt schon nicht ganz, was im Hintergrund steht.
11: Es sind theoretisch noch Volksabstimmungen möglich, aber man muss da wieder 50'000 Unterschriften zustande bringen. Das ist auch nicht so einfach, erstens zu machen. Und zweitens, es sind nicht mehr freie Volksabstimmungen, wie wir sie heute können, möglich, sondern es sind Volksabstimmungen möglich, wo eigentlich das Volk nur noch eine Option hat, nämlich Ja zu sagen. Weil wenn es Nein sagt, dann kommen die schlimmen Sanktionen, wo man noch nicht weiss, was sie dann werden sein. Also das Volk ist immer gefangen zwischen Hammer und Amboss. Und das ist eine ganz schlechte Ausgangslage. Und ich möchte verhindern, dass das Schweizer Volk in diese Situation kommt.
10: Dann müssen wir vielleicht den Inserat ein bisschen anpassen, noch in diesem Punkt. Weiter behauptet eure Kampagne, die EU-Richter und die EU-Bürokratie bestimmen in Zukunft und nicht mehr Kantone und ihre Bürger. Die werden ausgeschaltet. Ihr habt es selber angesprochen, es gibt die, wie ihr sagt, fremden Richter, also der Europäische Gerichtshof, aber der würde ja nicht der Schweiz vorschreiben, was wir zu machen haben, sondern er würde eine Auslegung machen zuhanden von dem Schiedsgericht, wo er gesagt hat, da wird ja niemand ausgeschaltet.
11: Gut, auch hier Zitat Heidi Zgacken, ebenfalls Mittelständerätin, wo sagt, Zitat, die Schweiz gibt die inhaltliche Kontrolle über ihr eigenes Recht ab. Und das ist ja so. Also wir geben die inhaltliche Kontrolle über alle Bereiche. Wirtschaftspolitik, Zuwanderungspolitik, Zugang zu AHV, Arbeitslosenkasse, Ergänzungsleistung und weiteren Sozialwerk geben wir ab und die EU kann dort unser Recht übersteuern und kann uns sagen, was wir zu tun haben. Und ich finde das ganz eine schlimme Entwicklung, dass wir und das Schweizer Volk damit nicht mehr letzte Instanz ist über das Recht, das in der Schweiz zu gelten.
10: Die zitieren jetzt Leute von anderen Parteien, aber das muss ja nicht zwingend heissen, dass das stimmt, was sie sagen. Das sind einfach andere Parteien, die die gleiche Meinung haben wie dir. Aber gleich nochmal zu dem Punkt. Es ist ja nicht der Gerichtshof, der nachher in der Schweiz reinreden, sondern der Gerichtshof legt etwas aus zuhanden eines Schiedsgerichts, wo ja die Schweiz mit einem Vertreter drin ist. Und das Schiedsgericht sagt nachher, was gilt. Das ist doch nicht ein fremder Richter, der der Schweiz etwas vorschreibt.
11: Doch, weil, das ist ein ganz wichtiger Punkt, es steht in dem Vertragstext, dass das sogenannte Gutachten vom EU-Gerichtshof ist binding, also bindend für das Schiedsgericht. Also das Schiedsgericht hat keine Möglichkeit, von dieser Einschätzung vom EU-Gerichtshof abzuweichen. Und damit ist das Schiedsgericht eben nicht mehr frei. Der Professor Baudenbacher hat dem auch gesagt, oder hat so ein gesagt, hinter dem Schiedsgericht, hinter dem Vorhang versteckt, ist eigentlich der EU-Gerichtshof. Es ist kein freies Schiedsgericht, wie man das bei anderen Handelsabkommen können, sondern ist es ein bündiges Schiedsgericht.
10: Eine weitere sehr umstrittene Frage ist ja, ob es für die Annahme von diesem Vertragspaket in einer Abstimmung die Mehrheit von Volk und von den Kantonen braucht. Die SVP will das sogenannte Ständemehr unbedingt. Die Gegner sagen, das verstoße ganz klar gegen die Bundesverfassung.
11: Gut, da hat der Bundesrat in seiner Mitteilung ganz klar gestellt, es gibt das sogenannte Staatsvertragsreferendum sui generis. Er hat damit auch das Bundesamt für Justiz korrigiert, die zu einem anderen Schluss gekommen ist. Das ist vor allem Frau Kuster, die linke Vizedirektorin im BJ, die dort tätig ist. Und gemäss dem Bundesrat ist es klar zulässig. Der Bundesrat selber hat es zwar nicht empfohlen, das ist ein 4-3 Entscheid der Bundesrat gesehen, wo auch Martin Fischer leider auf der falschen Seite mitgewirkt hat, obwohl er aus einem kleinen Kanton, im Kanton Zug, kommt. Aber das Parlament oder der Ständerat hat das jetzt anders gesehen und ist zum Schluss gekommen, der Vertrag tut so tief unsere Verfassungsgrundsätze eingreifen, da braucht es zwingend auch ein Ständemehr. Vor allem wird der Vertrag am Schluss über der Verfassung stehen, in diesem Bereich. Und darum ist es eigentlich logisch, dass so ein Vertrag auch muss Ständemehr haben.
10: Seid ihr denn so unsicher, dass das Volk das Vertragspaket ablehnt, dass es quasi noch die Notbremse von diesem Ständemehr braucht?
11: Nein, um das geht es überhaupt nicht. Es geht wirklich darum, so ein bedeutender Vertrag, der so tief unsere direkte Demokratie, in Föderalismus, unser Staatsverständnis, auch in die ganze Geschichte, die die Schweiz herkommt, seit 1291, wo schon damals im Bundesbrief gestanden ist, wir akzeptieren keine fremden Richter, eingreifen. Da braucht es ist wie eine Verfassungsänderung, es geht sogar über eine Verfassungsänderung aus, weil wir können in Zukunft mit der Verfassungsänderung können wir nicht den Vertrag abändern. Der Vertrag ist gemäss Bundesgericht immer über der Schweizer Bundesverfassung. Darum muss es selbstverständlich sein, dass es hier zwingend auch eine Ständemehr braucht.
10: Wenn wir jetzt annehmen, dass die nicht durchsetzen und das Vertragspaket abgelehnt wird, was ist denn euer Plan B?
11: Schauen Sie, 1992 hat der damalige Bundesrat gesagt, ein schwarzer Sonntag für die Schweiz. Man hat gesagt, es sei alternativlos der Beitritt zum europäischen Wirtschaftsraum, wo man damals darüber abgestimmt hat. Und plötzlich hat der Bundesrat einen neuen Weg gefunden. Er hat bilaterale Abkommen auf Augenhöhe gefunden bei den bilateralen Eis.
10: Die ohne, haben wir jetzt, aber wenn die wegfallen, was gibt es denn noch?
11: Ja, ohne dynamische Rechtsübernahme. Mhm. Und ich glaube, das ist einfach ein Märchen, weil jetzt so gesagt wird, ja, wenn es da ein Nein gibt, dann wird die EU alle Verträge künden. Denken Sie an das Luftverkehrsabkommen, wo die Swiss als Lufthansa-Tochter noch so froh ist, dass wir das haben. Denken Sie an Landverkehr, wo die EU davon abhängig ist, dass ihre Lastwagen durch die Schweiz durchfahren dürfen, sonst würde ich alles über den Brenner oder über den Mont Blanc fahren. Also es gibt auch ganz viele Vorteile, die wir in den bestehenden Abkommen haben, die zugunsten von der Europäischen Union sind. Also da bin ich wirklich überzeugt, die EU wird nie plötzlich einfach all die Verträge wählen können.
10: Also der Plan B ist das Prinzip Hoffnung?
11: Nein, ist nicht Prinzip Hoffnung, ist hart weiterverhandeln. Ich meine, die Schweiz hat schon mal Nein gesagt. Der Bundespräsident Guy Parmelin hat 2021 Nein gesagt zu einem Vertragsentwurf. Wenn jetzt das Volk Nein sagt, bin ich überzeugt, wird man sich wieder an den Tisch setzen, wird wieder schauen, was gibt es für Optionen und man findet immer eine Lösung. Also es gibt immer Alternativen in der Politik und im Leben. Man ist nie alternativlos.
10: Das, was begreift in der Kontroverse rund um das Vertragspaket zum verbalen Zweihänder, oder vielleicht müssen wir sagen zur verbalen Hellebarde, Befürworter vom Vertragspaket werden kurzerhand zu Demokratieverräter erklärt. Ist man Verräter von Demokratie, wenn man sein demokratisches Recht wahrnimmt und halt eine andere Meinung hat als dir?
11: Ja, also das ist natürlich auch die Hellebarde ist ein Symbol für den Widerstand, für die Freiheit und die Unabhängigkeit. Also wenn uns da manchmal unterstellt wird, wir wollen mit einem Kriegsinstrument vom Mittelalter in den Krieg ziehen, das ist nicht so. Es geht wirklich um ein Symbol. Und Verräter, ja, es ist ein starkes Wort, da gebe ich Ihnen recht, aber es ist schon ein bisschen so, dass man da versucht, vor allem wenn man Ständemehr nicht gewähren, versucht man handstreichartig, die Schweiz viel, viel näher an die EU anzubinden, als sie je gesehen ist. Und man kommt fast nicht mehr raus, oder das wissen natürlich Befürworter, wenn man mal so eng angebunden ist, der Schritt zurück ist ganz schwierig, das haben wir in UK gesehen, wie es schwierig ist, sich wieder zu lösen von einer engeren Anbindung an die EU. Und darum versucht man jetzt wirklich mit einem einfachen Volksmehr, wo es nicht einmal eine Abstimmung gäbe, wenn die SVP nicht rausgehen würde, würde die 50'000 Unterschriften sammeln, die Schweiz so eng an die EU anzubinden. Und das finden wir einfach nicht korrekt. Das ist direkt demokratisch, ist das wirklich sehr, sehr fragwürdig.
10: Jetzt hat er gerade das UK erwähnt. Ist das nicht gerade ein gutes Beispiel, um zu sagen, dass sich das Losbinden von der EU vielleicht auch nicht lohnt?
11: Nein, das wollen wir ja. Die SVP will sich ja nicht losbinden. Im Gegenteil, wir tun ja all die Wirtschaftsabkommen mit Thailand, mit Vietnam, mit Malaysia, mit Indonesien, mit Indien, wo der Guy Parmelin gerade gesehen ist, mit den Mercosur-Staaten, mit Kanada, mit Mexiko und mit Ukraine, mit Moldawien, hat die SVP alles unterstützt. Wir wollen, dass die Schweiz auf Augenhöhe Verträge abschließt mit der ganzen Welt, aber sich nicht einseitig so eng an das Regulierungsmonster, man muss es leider sagen, von der Europäischen Union anbinden. Ich glaube, wir haben bessere Optionen, vor allem sind wir viel weniger verschuldet. Wir haben eine viel tiefere Arbeitslosigkeit. Die Löhne in der Schweiz sind etwa dreimal so hoch wie in der EU. Wieso sollten wir uns so eng an die EU anbinden?
10: Der Werber Alexander Segert, der die Kampagne für die SVP gestaltet, hat letzte Woche im Interview mit der Weltwoche gesagt, die SVP-Kampagne sei zu harmlos geworden. Darum haben wir Abstimmungen verloren. Wir müssen wieder mehr angreifen, konkrete Finde benennen, sodass sich der wehren muss und in defensive geraten. Sagt man darum, Demokratieverräter? Ist das jetzt schon wieder eine Stiländerung, die wir auch im Wahlkampf zum Beispiel jetzt im nächsten Jahr von der SVP vermehrt werden sehen?
11: Also gut, über den Wahlkampf kann ich aktuell nichts sagen. Wahrscheinlich meint er das Plakat bei den Abstimmungen «Keine 10 Millionen Schweiz», wo wir vorher dran so die ländliche Schweiz in Form von einem Dorf gezeigt haben und hinten, wie die ganze Schweiz überbaut wird mit Hochhäusern und Profilstangen. Das kann sein, dass es ein bisschen zu lieb war, aber man hat natürlich einen breiten Teil der Bevölkerung wollen, erreichen mit dem Plakat. Wir haben immerhin 45% Ja-Stimmen gemacht bei dieser Abstimmung. Also ich bin nicht ganz einverstanden mit der Kritik von Alexander Segert. Ich glaube, es braucht einen ausgewogenen Mix.
10: Thomas Aeschi, besten Dank für das Gespräch.
11: Danke, Herr Burkhardt.
12: Das war eine leicht gekürzte Fassung der aktuellen Samstagsrundschau. 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

0: Die Nachrichten von SRF um 3 Uhr mit Patrick Seiler. Bei einem erneuten Angriff auf den Flughafen der saudi-arabischen Hauptstadt Riad ist nach Behördenangaben ein Mensch getötet und 11 weitere sind verletzt worden. Ein Geschoss traf das Terminal 4. Es war bereits die 4. Attacke auf den Flughafen innerhalb einer Woche. Zudem meldete das Militär abgefangene Raketen und Drohnen über weiteren Landesteilen. SRF Nahost-Korrespondentin Christina Brun ordnet die Tragweite ein.
1: Der Angriff, der trifft nicht nur den Flughafen, er trifft vor allem auch das Geschäftsmodell. Den Plan, Saudi-Arabien zu einem Ort zu machen, an dem die ganze Welt hinreist und auch dort investieren möchte. Und das Ganze kommt zu einem sehr schlechten Zeitpunkt. Heute hat die Weltenergiekonferenz begonnen in Riad. In rund 2 Wochen startet das sogenannte Davos in der Wüste, die größte Investorenkonferenz.
0: Die Folgen zeigen sich bereits bei der laufenden Weltenergiekonferenz. Der britische Ölkonzern BP sagte seine Teilnahme wegen der Sicherheitslage ab. Spitzenmanager weiterer westlicher Konzerne wollen Medienberichten zufolge ebenfalls fernbleiben. Hat sich Russland vor 10 Jahren in die Brexit-Abstimmung eingemischt? Ja, sagt nun erstmals ein britischer Premierminister. Andy Burnham erklärte im Podcast «The Rest is Politics», er habe nach seinem Amtsantritt in der Downing Street nachforschen lassen.
2: I asked the question coming into Downing Street, well, was there interference in the 2016 referendum from Russia? And I've had the clear answer that yes, there was.
0: Er habe nachgefragt, ob es bei der Abstimmung 2016 eine Einmischung Russlands gegeben habe und die klare Antwort erhalten, ja, das gab es. Wie genau diese Einflussnahme aussah, ließ Burnham offen. Er warnte jedoch, Russland versuche bis heute, politische Prozesse im Westen gezielt zu stören, namentlich in Deutschland und Frankreich. Die westlichen Demokratien seien bei der Aufklärung bisher zu zögerlich gewesen. Mexiko kämpft gleich an 2 Fronten gegen schwere Unwetter. Entlang der Pazifikküste bedroht Hurricane Simon, der Kategorie 3, das Festland. Erwartet werden Windgeschwindigkeiten von bis zu 200 Kilometern pro Stunde. Nach Angaben des US-Hurricane-Zentrums zieht der Sturm knapp vor der Küste vorbei und bedroht beliebte Ferienregionen wie Puerto Vallarta mit Starkregen und Sturmfluten. Präsidentin Claudia Sheinbaum rief die Bevölkerung auf, in Notunterkünften zu bleiben. Gleichzeitig sorgten die Ausläufer des früheren Tropensturms Rachel im Norden des Landes für Überschwemmungen. Wie der Zivilschutz der Region Baja California mitteilte, mussten in Tijuana Bewohner mit Booten aus überfluteten Häusern gerettet werden. Das Wetter bei uns. Es erwartet uns heute Montag ein meist sonniger Start in die Woche. Einzig am Vormittag gibt es stellenweise Nebelfelder. Die Temperatur im Norden um 16, im Süden um 21 Grad. Und das waren die Nachrichten von Radio SRF. Verantwortlich Patrick Seiler. Verkehrsinfo SRF von 3.03 Uhr. A1 Zürich Richtung Bern zwischen Niederbipp und Wangen an der Aare. Stau wegen einer Baustelle.
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4: Der Literaturnobelpreis geht dieses Jahr an die Kanadierin Anne Carson. Ja, und wer den Nobelpreis gewinnt, diese Nachricht wird immer heiß erwartet in der Literaturbranche. Es ist schließlich eine der bedeutendsten Auszeichnungen, die eine Autorin oder ein Autor überhaupt erhalten kann. Welche Rolle dieser Preis für Verlage und für den Buchhandel spielt, das erklärt die Literaturagentin Katharina Alters im Tagesgespräch vom Donnerstag. Über die aktuelle Preisträgerin, über Anne Carson, spricht später in der Sendung Kulturredakteur Simon Leuthold.
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6: Direkt zugeschaltet von der Frankfurter Buchmesse ist die Literaturagentin Katharina Alters. Willkommen im Tagesgespräch.
7: Danke für die Einladung zum Tagesgespräch.
6: Sie sind an der Frankfurter Buchmesse und ich habe gelesen, das sei die arbeitsreichste Zeit für eine Literaturagentin. Ist das so?
7: Also so würde ich das nicht bezeichnen. Ich habe auch durch das Jahr hindurch genug zu tun. Aber an der Frankfurter Buchmesse habe ich die Möglichkeit, alle Personen, die für mich wichtig sind in meiner Arbeit, hier vor Ort zu treffen. Und deswegen ist es für mich eine wichtige Buchmesse und man trifft sich einfach in Frankfurt. Und da, ja,
6: Sie führen
7: also es ist nicht die arbeitsreichste Zeit. Es ist schon intensiv, aber es ist nicht die arbeitsreichste Zeit.
6: Sie führen Ihre Agentur seit 16 Jahren und Frankfurt ist da eben ein Fixpunkt geworden.
7: Ja, so ist es. Also man trifft sich in der Branche, man tauscht sich aus über Entwicklungen, man geht auf Empfänge oder Messepartys und trifft dann auch manchmal Leute, die man vorher noch nicht kannte. Aber in der Regel mache ich meine Termine im Vorfeld und arbeite meine Termine ab.
6: Es gibt ja so einen Agents Center, habe ich gelesen, mit 300 Agenturen, mit 600 Agentinnen und Agenten. Sie selbst haben das einmal als Hühnerstall bezeichnet. Gehen Sie dort auch hin?
7: Also ich habe das damals ein bisschen flapsig formuliert, aber man muss sich das Agent Center so vorstellen, dass da Agentinnen und Agenten aus allen Ländern anzutreffen sind und dass es ein Sprachenwirrwarr und ein Klangteppich ist, wo sich Tisch an Tisch reiht. Und ich habe mich irgendwann mal entschieden, nicht im Agent Center zu sein und meine Termine an den Verlagsständen zu vereinbaren, auch aus Kostengründen.
6: Weswegen ist das teuer, dort einen Einlass zu bekommen?
7: Ich kann es jetzt noch nicht mal sagen, was es kostet, aber ich meine, mein Hotel kostet schon so viel. Also während der Frankfurter Buchmesse sind die Hotelpreise höher als zu anderen Zeiten.
6: Ja, wenn wir schon bei den Finanzen sind, ich glaube, nur 5% der Autorinnen und Autoren können vom Verkauf ihrer Bücher leben. Wie rechnet sich denn Ihr Beruf, eine Agentur zu führen?
7: Also ich vertrete viele Autorinnen und Autoren. Ich vertrete Autorinnen und Autoren, die schreiben regelmäßig, beispielsweise Christoph Simon mit seiner Krimireihe. Da erscheint jetzt jedes halbe Jahr ein Band. Ich vertrete Autorinnen, die populär schreiben und Autorinnen, die literarischer schreiben. Und das ist für mich eine Mischrechnung. Und neben meiner Arbeit als Literaturagentin habe ich auch manchmal Mandate. So habe ich dann den Aufbau der Agentur finanziert. Ich habe externe Mandate gehabt und so mache ich das auch zwischendurch, heute noch.
6: Sie haben vorhin gesagt, Sie hätten eben Termine schon im Voraus fixiert. Was steht denn heute auf der Agenda bei Ihnen?
7: Ja, ich kann da so genau, kann ich da nicht Auskunft geben. Deswegen heiße ich auch Agentin. Aber vielleicht

0: Diese Verhandlung über Rechte und Lizenzen, das ist eine Ihrer Aufgaben.
1: In der Regel vertrete ich deutschsprachige Autorinnen exklusiv. Das ist jetzt hier eine Ausnahme, weil ich die Autorin eben in Bern kennengelernt habe. Und aber Lizenzen verkaufe ich auch. Also manchmal kann ich Theaterverträge machen. Bisher habe ich noch keinen Filmvertrag gemacht. Das würde mich noch freuen. Das sind so die Lizenzen. Und, genau, und ich habe mich hier auch in Frankfurt mit einem Anbieter von Hörbüchern getroffen und der hat mir dann erzählt, wie sie arbeiten und dass er gern exklusiv über die Agentur oder direkt mit den Autoren und Autoren Verträge machen würde und nicht über die Verlage. Und dann höre ich mir an, wie das Modell ist und in Bern muss ich mir dann überlegen, möchte ich das oder möchte ich das nicht?
0: Und Sie haben ja eben circa 30 Autorinnen und Autoren unter Vertrag. Wie lesen Sie diese denn aus? Wie sehen Sie, ja, das ist ein Talent, das mit dieser Person möchte ich zusammenarbeiten?
1: Ich arbeite schon recht lang als Literaturagentin und habe Erfahrung darin, schnell zu erkennen, welche Texte Potenzial haben und welche nicht. Ich gehe recht intuitiv vor und halte mich zuerst immer an den Text und stelle mir die Frage, ist die Sprache originell, passt der Plot zur Sprache, gibt es Längen, gibt es unlogische Stellen und finde ich dafür einen Verlag? Diese Fragen stelle ich mir, während ich das lese, das Manuskript, und nachher entscheide ich mich, ob ich die Vertretung übernehme oder nicht. Und falls ich die Vertretung übernehme, treffe ich mich mit den Autorinnen oder Autoren und dann schaue ich, ob die Chemie stimmt, weil das ist sehr wichtig, dass man sich gegenseitig vertraut. Also ich habe mit meinen Autorinnen und Autoren nicht nur eine reine Geschäftsbeziehung, sondern im besten Fall ist man auch miteinander befreundet.
0: Und Sie haben jetzt gesagt, Sie schauen auf die Sprache. Also ist die Sprache eigentlich wichtiger für Sie als der Inhalt des Textes?
1: Es kommt immer darauf an, ob es ein Sachbuch ist oder Belletristik. Bei Sachbüchern, da ist der Inhalt manchmal wichtiger als die Sprache. Wenn ich finde, dass das ein Thema ist, das eine Relevanz hat für die Gesellschaft, da spielt dann die Sprache, es muss schon ordentlich geschrieben sein, aber dann ist die Sprache nicht so wichtig wie bei Belletristik.
0: Und wie fördern Sie dann Ihre Autorinnen und Autoren? Arbeiten Sie dann auch gemeinsam an den Texten?
1: Ja, das mache ich. Manchmal ist es notwendig, manchmal nicht, aber ich arbeite mit meinen Autorinnen und Autoren an den Texten. Manchmal entwickle ich sie sogar mit ihnen. Auch am Exposé, weil das gibt dann immer den ersten Eindruck bei den Lektoren, denen ich die Manuskripte schicke. Und das ist ein Prozess und da lasse ich mich dann drauf ein.
0: Und gibt es auch Trends? Also verfolgen Sie auch Trends in der Literatur, wenn Sie sehen, das kommt gut an und diese Person schreibt ähnlich, dass man dann das quasi wie bevorzugt?
1: Also ich bin eine Vielleserin auch in meiner Freizeit und ich verfolge auch Trends. Aber das heißt nicht, dass ich jetzt Fantasy- oder Romance-Bücher vertreten kann, weil ich als Agentin muss hinter dem stehen, was ich vertrete, und ich muss das auch überzeugen können, dass das ein gutes Manuskript ist und dass es verdient, veröffentlicht zu werden. Und deswegen kann ich nicht Manuskripte vertreten, hinter denen ich nicht stehen kann. Und Fantasy und Romance interessieren mich nicht, auch wenn es ein Trend ist.
0: Und gibt es noch andere Trends, die Sie jetzt beobachten?
1: Da fällt mir jetzt gerade keiner ein. Also im Moment ist Trends. Im Moment ist das Thema KI ganz groß in der

0: Branche. Also ich habe in meine Verträge zwei KI-Klauseln aufgenommen. Die eine sagt, dass die Autorin und der Autor garantiert, dass der Text ohne KI geschrieben worden ist. Und die andere Klausel besagt, dass der Verlag sich verpflichtet, den Text nicht zu KI-Trainingszwecken zu verwenden.
1: Und ohne KI verfasst zu haben, was heißt das genau? Heißt es das auch, dass man nicht irgendwie einen Textbaustein der KI geben kann und dann sagen kann, ein bisschen schöner formuliert oder ein bisschen anders formuliert? Das würde auch unter diese Klausel fallen.
0: Im Moment kann man noch nicht genau sagen, welche Texte mit KI geschrieben worden sind und welche nicht. Also es ist nicht so wie bei der Plagiatsoftware, die man an den Unis nutzt. Im Moment sind das einfach Spekulationen. Ich glaube, ein Anwärter auf dem Prix Goncourt, der stand unter Verdacht und er dementiert das vehement. Es gibt also meines Wissens nach noch keine Software, mit der man das genau feststellen kann. Ich habe das jetzt, diese zwei Textbausteine in die Verträge aufgenommen, ein bisschen auch als Schutz. Wir wissen alle noch nicht, wie sich das, wie sich die künstliche Intelligenz auch auf den Buchmarkt, auf die Literaturbranche entwickeln wird. Und ich fände es wichtig, dass die Buchbranche da mal eine Konferenz veranstalten würde, damit man vielleicht so, ja, so ein Agreement verfasst, wie wir damit umgehen sollen.
1: Ja, weil es gibt ja eine breite Linie von Möglichkeiten. Und wo ziehen Sie eben die Grenze? Was ist für Sie, was geht für Sie nicht mehr unter Literatur?
0: Also wie gesagt, ich möchte keine Texte vertreten, die von der KI geschrieben worden sind. Das ist meine Einstellung im Moment. Vielleicht sehe ich das in 10 Jahren anders, das weiß ich nicht, weil KI völlig normal geworden sind. Aber unser Urheberrecht basiert ja auf geistiges Eigentum von Menschen. Und deswegen finde ich das wichtig, dass wir uns da mit auseinandersetzen und da auch eine Grenze ziehen können.
1: Sie redigieren eben diese Texte selbst. Agentinnen und Agenten, das haben wir auch schon gehört, sind eben Vermittler, auch Puffer zum Verlag. Gibt es denn auch Verlage, die lieber direkt mit den Autorinnen und Autoren verhandeln und Agenturen überflüssig finden?
0: Das müssten Sie eigentlich Vertreterinnen und Vertreter aus den Verlagen fragen. Aber meine Erfahrung ist, dass der Beruf der Literaturagentin völlig normal ist. Also ich sehe mich auch als Teil der Literaturbranche. Ich bin Mitglied im Schweizer Buchhandels- und Verlagsverband. Und es mag sein, dass kleinere Verlage vielleicht nicht gewohnt sind, mit Agentinnen zu arbeiten, aber ich habe auch schon mit kleineren Verlagen Bücher gemacht und habe da sehr gute Erfahrungen gemacht.
1: Sie haben ja gesagt, es sei normal. Ich habe gelesen, dass solche Agentinnen wie Sie auch zunehmen, also dass Verlage auch froh sind, wenn die Arbeiten auch teilweise abgenommen werden. Also sehen Sie das auch, dass Ihre Branche eigentlich eher eben auch zunimmt?
0: Ich habe die Beobachtung auch gemacht. Es sind viele Verlagsleute, die sich dann selbstständig machen und eine Agentur gründen. Und die Agenturen nehmen den Verlagen viel Arbeit ab, weil die Texte, die dann zu den Verlagen kommen, in einem sehr guten Zustand sind in der Regel.
1: Und eben, das ist natürlich eine große Hilfe. Und den Verlagen geht es zum Teil finanziell auch nicht sehr rosig. Und dann sind sie auch froh, wenn eben diese Arbeit abgenommen wird.
0: Genau,
1: Und sie haben
0: genau.
1: dann auch eine Bindung, weil sie von verschiedenen Autorinnen und Autoren mehrere Texte lesen. Also sehen Sie dann auch eine Entwicklung dieser Autorinnen und Autoren?
0: Die Frage habe ich jetzt nicht verstanden.
1: Weil Sie haben ja dann diese Autorinnen und Autoren über längere Zeit bei sich quasi und können dann auch eine Entwicklung fördern, die vielleicht ein Verlag so nicht imstande wäre zu leisten.
0: Das ist so, ja. Als Agentin stehe ich meinen Autorinnen und Autoren im ganzen Prozess und auch eben in der Entwicklung zur Seite und kann auch da ja einlenken, wenn gewisse Texte in eine gewisse Richtung gehen, wo ich das Gefühl habe, das funktioniert so nicht.
1: Sie sind eine Einfrau-Agentur. Es gibt in der Schweiz drei große Agenturen in Zürich, Liebmann, Morebooks und Fritz. Wie bestehen Sie als kleine Agentur daneben?
0: Also ich vergleiche mich nicht mit den drei großen Agenturen in Zürich, weil die existieren schon so lange. Und je länger eine Agentur besteht, umso größer werden ihre Netzwerke. Und ich bin eben seit 16 Jahren gibt es meine Agentur und ich versuche so gut wie möglich zu bestehen. Also ja, und ich mache das auch aus Leidenschaft. Es ist nicht nur ein Geschäft für mich.
1: Und haben Sie irgendwann mal gemerkt, das möchte ich machen? Man könnte sich ja überlegen, werde ich Schriftstellerin, arbeite ich in einem Verlag? Aber Sie haben gemerkt, nein, ich möchte da als Agentin agieren. Sie haben das ja schon gesagt, man darf da nicht alles preisgeben. Man arbeitet eben als Agentin auch ein bisschen im Versteckten. Das hat Sie einfach, irgendwann mal haben Sie das Gefühl gehabt, das möchte ich jetzt machen.
0: Ich habe schon recht früh die Welt der Bücher entdeckt als Kind und das hat mich nie losgelassen und Sprache ist mir sehr wichtig und ich bin durch Zufall durch ein Lektoratspraktikum in die Literaturbranche reingerutscht und danach konnte ich in einer Literaturagentur in Zürich arbeiten und da hatte ich dann Einblicke in die Arbeit und das hat mir sehr gefallen, was da so im Hintergrund, was da für Strippen gezogen werden und wie das Business eigentlich funktioniert und wie Autorinnen und Autoren aufgebaut werden, das durfte ich dort erleben und dann habe ich mir überlegt, was mache ich jetzt und ich habe mich dann entschieden, eine klassische Literaturagentur zu gründen.
1: Und vielleicht als Überleitung zum Literaturnobelpreis, welche Bedeutung haben Preise?
0: Preise sind ein wichtiges Instrument für die Branche, um Aufmerksamkeit zu generieren. Sie sind eine Art Spotlight und helfen den Autorinnen und Autoren wahrgenommen zu werden. Und für die Verlage, in denen die ausgezeichneten Autorinnen und Autoren erscheinen, ist es ein Marketinginstrument, mit dem der Verkauf angekurbelt werden kann. Außerdem ist es immer eine große Ehre für alle, die ausgezeichnet werden, für die Verlage ebenso. Und Literaturpreise sind wichtig für die Positionierung im Literaturbetrieb und können über zukünftige Buchverträge, Anfragen für Lesungen oder Dozenturen entscheiden.
1: Und eben der Nobelpreis, das ist der Olymp.
0: Das ist definitiv der Olymp. Er wird weltweit wahrgenommen. Also die Literatur-Nobelpreis-Jury, die machen es auch sehr geschickt. Und sie verschaffen einer Autorin, einem Autor die ganz große Weltbühne. Und der Preis ist auch gut dotiert. Das sind 12 Millionen Kronen, was in Schweizer Franken nicht ganz 1 Million Franken ausmacht. Ich denke, dass alle, die den Literaturpreis erhalten, wie jetzt auch Anne Carson, ein Leben davor und ein Leben danach hatten, dass sich das Leben nach dem Literaturpreis für die Ausgezeichnete verändert.
1: Danke, das ist ein besonderes Tagesgespräch heute mit der Literaturagentin Katharina Altas. Sie ist aus Frankfurt zugeschaltet von der Buchmesse und nun ist auch SRF-Kulturredaktor Simon Leuthold wieder ins Studio gekommen. Sie haben sich die Begründung für den diesjährigen Nobelpreis angeschaut. Warum fiel diese Wahl so aus?
2: Also laut der Jury hat Anne Carson gewonnen für ihr kühnes, Zitat, und einfallsreiches Werk, das im spielerischen Dialog mit der klassischen Tradition neue Formen zeitgenössischer Literatur geschaffen hat. Also Anne Carson mischt die Genres, das ist bekannt. Sie verbindet Lyrik, Essay, Philosophie, Übersetzung, Erzählung. Es ist auch so, dass viele ihrer Bücher sich nicht wirklich einer klaren Gattung zuordnen lassen. Sie spielt damit. Also auch ihr erstes Buch, das schon relativ erfolgreich war in gewissen Kreisen, die Autobiography of Red, das war ein Versroman, also ein Roman, aber in Gedichtform. Das war ihr erstes Buch und schon da hat sie auch noch mit antiken Traditionen gespielt.
1: Und können Sie die Person noch etwas vorstellen?
2: Anne Carson, ja, sie ist 1950 geboren, sie ist 76, stammt aus Toronto in Kanada. Sie ist eigentlich Professorin für Altphilologie, sie ist Gräzistin. Und das erklärt wahrscheinlich ein Stück weit auch ihre Faszination für die griechische Mythologie, für die Antike, mit der sie sich wirklich sehr, sehr intensiv auseinandersetzt in ihrem Schaffen. Das merkt man auch, es ist wirklich so eine Synthese. Sie ist einerseits sehr persönlich, sehr emotional, auch ihre eigene Autobiografie, die Erlebnisse ihrer Familie spielen immer wieder eine Rolle in ihren Büchern. Und sie verwebt das dann aber mit den klassischen, ganz großen, alten Vorbildern der Mythologie und geht so natürlich eigentlich den riesigen fundamentalen Fragen des Menschseins nach. Was macht uns im Kern als Menschen aus?
1: Und wie bekannt ist diese Autorin hier?
2: Das ist so ein bisschen gespalten. Also von der Kritik wird sie schon seit langem sehr hoch gelobt, als anspruchsvolle Autorin, als Autorin, die viel wagt, gilt als eine der innovativsten Autorinnen der Gegenwart, insbesondere in Kanada. Sie wurde schon viel ausgezeichnet. In Sachen Bekanntheit beim Publikum, glaube ich schon, da ist noch ordentlich Luft nach oben. Wenn man jetzt so schaut, eine andere Kanadierin, Margaret Atwood, die war auch Favoritin für den Literaturnobelpreis. Die wäre viel, viel bekannter gewesen im Vergleich, glaube ich. Aber das hat ja Katharina Alters gerade vorhin gesagt, das wird jetzt sicher einen ordentlichen Push auslösen.
1: Und eben das passt dann auch wieder ins Muster der Nobelpreisverleihungen, dass eben Autorinnen, Autoren ins Rampenlicht gerückt werden, die es vielleicht noch nicht sind.
2: Ja, ein Stück weit sicher. Es passt vor allem auf andere Art auch sehr gut in dieses Muster. Es wechselt meistens ab, Mann, Frau, Mann, Frau. Man kann sicher auch sagen, es gibt eine politische Komponente, sowohl von Seiten der Jury kann man sagen, okay, dass jetzt eine Kanadierin ausgewählt wurde, kann man irgendwo in diesem sehr angespannten Verhältnis zurzeit zwischen Kanada und den USA verorten, als eine Reaktion darauf vielleicht auch. Politisch ist es aber auch inhaltlich, wenn auch nicht an der Oberfläche. Und auch da passt es in ein Muster. Also es ist so ein Verhandeln des Politischen im Literarischen. Das war letztes Jahr bei Laszlo Krasznahorkai, der apokalyptische Terror versus die Kunst als Gegenkraft. Das war ein Jahr zuvor bei Han Kang. Da ging es um historische Traumata gegen poetische Prosa. Und das ist eben auch jetzt bei ihr sichtbar. Es geht im Kern ums Menschsein, aber eigentlich um die Frage, vor dem Hintergrund von Zeiten von sehr großer Verunsicherung.
1: Ich möchte beiden noch eine ganz kurze Frage stellen, die Sie nur ganz kurz beantworten dürfen. Ist es jetzt ein Garant, dass man weltweit gelesen wird? Simon Leuthold, ja, nein?
2: Ich denke schon.
1: Katharina Alters?
0: Ich denke auch. Also der Literaturpreis, Literaturnobelpreis hat schon eine große Wirkung auch für die Literatinnen und Literaten.
1: Katharina Alters, Simon Leuthold, vielen Dank für die Einschaltung von der Frankfurter Buchmesse. Vielen Dank für den Besuch im Studio.
2: Vielen Dank auch.
0: Dankeschön.
3: Caroline Ahn hat mit der Literaturagentin Katharina Alters und mit SRF-Kulturredaktor Simon Leuthold gesprochen.
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0: Die Nachrichten von SRF um 3.30 Uhr mit Patrick Seiler. Bei einem erneuten Angriff auf den Flughafen der saudi-arabischen Hauptstadt Riyadh ist nach Behördenangaben ein Mensch getötet und 11 weitere sind verletzt worden. Ein Geschoss traf das Terminal 4. Es war bereits die 4. Attacke auf den Flughafen innerhalb einer Woche. Zudem meldete das Militär abgefangene Raketen und Drohnen über weiteren Landesteilen. SRF Nahost-Korrespondentin Christina Brun ordnet die Tragweite ein.
1: Der Angriff, der trifft nicht nur den Flughafen, er trifft vor allem auch das Geschäftsmodell. Den Plan, Saudi-Arabien zu einem Ort zu machen, an dem die ganze Welt hinreist und auch dort investieren möchte. Und das Ganze kommt zu einem sehr schlechten Zeitpunkt. Heute hat die Weltenergiekonferenz begonnen in Riyadh. In rund 2 Wochen startet das sogenannte Davos in der Wüste, die größte Investorenkonferenz.
0: Die Folgen zeigen sich bereits bei der laufenden Weltenergiekonferenz. Der britische Ölkonzern BP sagte seine Teilnahme wegen der Sicherheitslage ab. Spitzenmanager weiterer westlicher Konzerne wollen Medienberichten zufolge ebenfalls fernbleiben. Hat sich Russland vor 10 Jahren in die Brexit-Abstimmung eingemischt? Ja, sagt nun erstmals ein britischer Premierminister. Andy Burnham erklärte im Podcast «The Rest is Politics», er habe nach seinem Amtsantritt in der Downing Street nachforschen lassen.
2: I asked the question coming into Downing Street, well, was there interference in the 2016 referendum from Russia? And I've had the clear answer that yes, there was.
0: Er habe nachgefragt, ob es bei der Abstimmung 2016 eine Einmischung Russlands gegeben habe und die klare Antwort erhalten, ja, das gab es. Wie genau diese Einflussnahme aussah, ließ Burnham offen. Er warnte jedoch, Russland versuche bis heute, politische Prozesse im Westen gezielt zu stören, namentlich in Deutschland und Frankreich. Die westlichen Demokratien seien bei der Aufklärung bisher zu zögerlich gewesen. Mexiko kämpft gleich an 2 Fronten gegen schwere Unwetter. Entlang der Pazifikküste bedroht Hurricane Simon das Festland, ein Wirbelsturm der Kategorie 3. Erwartet werden Windgeschwindigkeiten von bis zu 200 Kilometern pro Stunde. Nach Angaben des US-Hurricane-Zentrums zieht der Sturm knapp vor der Küste vorbei und bedroht beliebte Ferienregionen wie Puerto Vallarta mit Starkregen und Sturmfluten. Präsidentin Claudia Sheinbaum rief die Bevölkerung auf, in Notunterkünften zu bleiben. Gleichzeitig sorgten die Ausläufer des früheren Tropensturms Rachel im Norden des Landes für Überschwemmungen. Wie der Zivilschutz der Region Baja California mitteilte, mussten in Tijuana Bewohner mit Booten aus überfluteten Häusern gerettet werden. Das Wetter heute Montag bei uns. Es erwartet uns ein meist sonniger Start in die Woche. Einzig am Vormittag gibt es stellenweise Nebelfelder. Die Temperatur im Norden um 16, im Süden um 21 Grad. Und das waren die Nachrichten von Radio SRF. Verantwortlich ist heute Nacht Patrick Seiler.
3: 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Und hier sprechen wir jetzt dann gleich über das Vertragspaket zwischen der Schweiz und der EU und fragen, wie steht eigentlich die Mitte und die FDP zu diesen Verträgen? Denn in beiden Parteien gibt es jene, die die Verträge befürworten und solche, die sie ablehnen. Und etwas später sprechen wir über Abiy Ahmed. Der Regierungschef von Äthiopien hat vor ein paar Jahren den Friedensnobelpreis erhalten. Und nun droht er mit Krieg. 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Am Mikrofon ist Peter Hanselmann und nun blicken wir zurück auf einige der Themen, die wir diese Woche hier besprochen haben. In der Herbstsession ist es im Ständerat beim EU-Dossier zur Sache gegangen. Die Mehrheit hat das neue Vertragspaket gut geheißen. Doch zeigt sich, bei der Mitte und der FDP gibt es Bruchlinien innerhalb der Partei. Auffällig war die heftige Kritik von einzelnen Mitte-Ständerätinnen und Ständeräten aus ländlichen Gebieten. Wo aber steht die Partei als Ganzes? Sandro Della Torre hat diese Woche bei Mitte-Präsident Philipp Matthias Brigi nachgefragt.
4: Die Mitte steht seit Beginn von dieser Diskussion für ein Vertragswerk, das höchstens akzeptabel ist, aber am Schluss auch wohl alternativlos. Es ist aber klar, wir haben in unseren Reihen sowohl Befürworter wie auch Gegner, nicht unüblich in einem solch komplexen Dossier.
5: Aber es ist ein sehr wichtiges Dossier. Sie sagen jetzt, ja, es ist alternativlos, also am Ende werden Sie ein Ja vertreten, aber kann ich jetzt davon ausgehen, Sie werden das ein bisschen halbherzig vertreten?
4: Wenn etwas alternativlos ist, dann gibt es kein halbherziges Vertreten, sondern wir werden uns dafür einsetzen. Wir sehen aber auch, dass das EU-Dossier Herausforderungen mit sich bringt, auch Veränderungen mit sich bringt, insbesondere im institutionellen Bereich. Das hat die Diskussion im Ständerat gezeigt. Und das ist auch der Diskurs und die Erklärungen, den wir mit der Bevölkerung führen müssen.
5: Und wie wollen Sie die Partei wieder zusammenbringen? Ihre ganz scharfen Kritiker, da wurde gesagt, das EU-Paket sei zum Teil schlimmer als ein Kolonialvertrag.
4: Teils ist das ja auch parlamentarische Rhetorik. Wir werden nun jetzt in die zweite Phase der Beratungen eingehen und das jetzt im Nationalrat. Wir werden das Thema auch weiterhin innerhalb der Fraktion diskutieren. Auf einem Weg eines solchen Dossiers werden immer verschiedene Meinungen geäußert. Schlussendlich wird entscheidend sein, wie sich die Partei am Ende zu den Verträgen mehrheitlich positioniert. Und ich gehe davon aus, dass die Position dann die gleiche sein wird wie zu Beginn. Das Vertragswerk ist höchstens akzeptabel, aber eben auch alternativlos.
5: Also heißt das, Sie erwarten dann, dass die Kritikerinnen im Wahljahr sich zurückhalten, wenn sich die Mitte am Ende auf ein Ja einigt?
4: Die Mitte ist eine Volkspartei und die erträgt auch, dass die eine oder andere Stimme ins positive Plus oder ins negative Minus ausschert. Am Schluss ist entscheidend, was die große Mehrheit der Fraktion und was die Delegierten machen werden. Und da gehe ich davon aus, dass wir unsere Position, so wie wir sie von Beginn an hatten, weiterziehen werden.
5: Und für Sie Wahljahr, welche Rolle spielt dieses EU-Paket?
4: Ist klar, jedes Thema, das im Wahljahr aufploppt, ist von Bedeutung, beeinflusst auch die Wahlen. Es wird aber nicht das einzige Thema sein. Wir haben als Mitte immer gesagt, wir gehen das Thema EU-Paket nicht aus Sicht des Wahljahrs an, sondern was gut ist für die Schweiz. Da gehört für uns auch dazu, dass wir nicht in Eile sind. Wir müssen das EU-Paket nicht zwingend vor den Wahlen beraten, sondern für uns ist viel entscheidender, dass wir diese Diskussion seriös führen und uns die Zeit nehmen, die es für ein so wichtiges Dossier braucht.
3: Mit dem Parteipräsident Philipp Matthias Bregi. Die Debatte im Ständerat, die hat auch gezeigt, dass es nicht nur bei der Mitte, sondern auch bei der FDP-Gegnerinnen und Gegner des neuen Vertragspakets mit der EU gibt. Bei der FDP ist das insofern bemerkenswert, weil sich die Delegierten der Partei letztes Jahr für die Verträge ausgesprochen haben. Wo steht die Partei also als Ganzes im EU-Dossier? Das wollte Sandro Della Torre von FDP-Co-Präsident Benjamin Mühlemann wissen.
6: Die FDP hat noch keine Parole gefasst zu diesem Geschäft. Das werden wir wie üblich tun, wenn das Geschäft aus dem Parlament kommt und es Richtung Volksabstimmung geht. Vor einem Jahr, als es um die Vernehmlassung ging, da hat unsere Delegiertenversammlung eine erste grundsätzlich offene Beurteilung vorgenommen, weil die Delegierten, die wünschen sich Stabilität in der Beziehung zum wichtigsten Handelspartner.
5: Also Sie reden jetzt eigentlich diese Delegiertenversammlung ein bisschen klein. Da hieß es schon, wir stehen hinter diesen Verträgen und wir sind auch gegen eine Abstimmung mit Ständen mehr. Sie sagen jetzt, das war gar nicht so bindend.
6: Das war ein erster Positionsbezug zu Handeln der Vernehmlassung. Wir haben uns da in der Antwort an den Bundesrat tatsächlich positiv geäußert und ich gehe davon aus, dass die Delegiertenversammlung dann bei der Parolenfassung in eine ähnliche Richtung gehen wird.
5: Jetzt sind Sie Co-Parteipräsident. Sie könnten ja jetzt versuchen, die FDP auf eine bestimmte Linie einzuschwenken. Warum sagen Sie jetzt, ja, wir sind weiterhin offen?
6: Es geht jetzt darum, alle Details in diesem Geschäft zu besprechen. Das hat jetzt der Ständerat in der ersten Runde gemacht. Jetzt kommt der Nationalrat zum Zug. Da sind noch verschiedene Fragen offen und am Schluss zieht man Bilanz, wie das in jedem Geschäft üblich ist und fasst dann eine Parole.
5: Können Sie beschreiben, warum ist es denn so schwierig für die FDP, sich da festzulegen?
6: Ja, es gibt verschiedene Meinungen in unserer Partei, aber wie gesagt, die Delegiertenversammlung hat mit einer grossen Mehrheit eine grundsätzlich positive Stellungnahme gemacht und an dieser Richtung hat sich in der Zwischenzeit, glaube ich, nichts geändert. Die Frage ist noch, wie man mit dem obligatorischen Referendum umgehen wird.
5: Also da könnten Sie sich vorstellen, dann doch gegen das zu verstoßen, was die Delegiertenversammlung letztes Jahr gesagt hat?
6: Damals war ja das obligatorische Referendum sui generis, also eine einmalige in dem Sinn Ausnahme stand zur Debatte. Die FDP hat dann auch den Bundesrat aufgefordert, das nochmals vertieft zu beleuchten. Und in der Zwischenzeit sind auch andere Vorschläge im Raum, sprich ganz konkret der Vorstoß der Staatspolitischen Kommission des Ständerats, der sich mit einer Verfassungsänderung befasst. Und in dem Sinn muss man das nochmals neu beurteilen. Das hat der Ständerat jetzt gemacht und ich persönlich wäre auch für diesen Weg, habe auch für diesen Weg gestimmt im Ständerat.
5: Und am Ende wird es dazu führen, mit einem Ständemehr würde die Hürde erhöht werden für diese EU-Verträge. Wäre das kein Problem für Sie?
6: Bei diesem Paket geht es auch darum, dass es möglichst breit legitimiert ist. Einerseits, andererseits tangiert das aus meiner Sicht die Verfassung und deshalb sollte man auch ehrlich sein und die Verfassung anpassen oder eben ein obligatorisches Referendum vorzusehen. Ich bin sogar der Überzeugung, dass mit dem Ständemehr, dass die Legitimation und die Akzeptanz eigentlich besser sein wird in der Bevölkerung, dass das dem Paket sogar helfen kann.
3: Sagt FDP-Co-Präsident Benjamin Mühlemann.
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3: Das schlimmste Klimaszenario für die Schweiz wird wahrscheinlicher. Darauf deutet eine Studie der ETH Zürich und von Meteo Schweiz hin. Die Studie ist diese Woche veröffentlicht worden. Sie prognostiziert weltweit einen Temperaturanstieg von bis zu 3,25 Grad bis Ende des Jahrhunderts. Für die Schweiz könnte es bis zu 4,9 Grad sein. Yves Kilchür hat mit Klimaforscherin Gergana Giuleva von der ETH Zürich gesprochen. Auch eine ihrer Studien zeigt in diese Richtung. Sie erklärt, wie sie zu diesem Schluss gekommen ist.
8: Wir haben die bisherigen Schätzungen nach oben revidieren müssen, weil wir jetzt neulich auch Daten von der globalen Energiebilanz zur Hilfe genommen haben, die sich anschaut, wie viel Energie von der Sonne hereinkommt in die Erde und wie viel Energie die Erde selber abstrahlt. Und wenn man jetzt Klimamodelle nimmt, die die Zukunft simulieren und uns sagen, wie stark erwärmt sich die Erde für ein gegebenes CO2-Niveau, dann haben wir das bisher immer so gemacht, dass wir die Antworten dieser Klimamodelle angeschaut haben und diese Klimamodelle ergeben immer aber eine große Spannbreite. Und um diese Spannbreite zu verringern, also um die Unsicherheit zu verringern, in wie viel sich jetzt die Erde erwärmt, haben wir immer verglichen, welche Klimamodelle es am besten schaffen, die Vergangenheit gut zu simulieren. Und jetzt können wir diese Klimamodelle auch anhand der Vergangenheit vergleichen im Sinne davon, wie gut sie die Strahlungsbilanz simulieren. Und das wurde jetzt zum ersten Mal mit einbezogen in diese Evaluierung. Und es stellt sich heraus, dass die Klimamodelle, die die Strahlungsbilanz am besten simulieren können, tatsächlich die Modelle sind, die auch eine höhere zukünftige Erwärmung aufzeigen. Zudem kommt noch ein Effekt von der Temperatur, von der beobachteten vergangenen Temperatur, die mittlerweile auch eine stärkere Erwärmung aufweist als jetzt bei der letzten Evaluierung vor ungefähr 7 Jahren. Aber die Hauptkorrektur nach oben kommt von den neuen Daten aus der Strahlungsbilanz.
9: Die ETH Zürich und auch Meteo Schweiz haben einen Bericht herausgegeben und der geht davon aus, dass sich die Welt auf eine Erwärmung von 3 Grad gegenüber der vorindustriellen Zeit einstellen muss. Die Schweiz wäre von einer Erwärmung um 4,9 Grad betroffen. Wieso ist die Schweiz stärker vom Klimawandel betroffen als die gesamte Erde?
8: Hierzu spielen mehrere Faktoren eine Rolle. Zum einen ist die Schweiz auf dem Land und die Landmassen erwärmen sich schneller als die Ozeane. Das ist der erste Faktor. Der zweite Faktor ist, dass die Schweiz sehr viel Gletscher- und Eismasse hatte in der vorindustriellen Zeit. Die schmelzen jetzt langsam weg. Und das führt dazu, dass sich sozusagen die weißen Eismassen jetzt nicht mehr auf der Schweizer Oberfläche befinden, die so kühlend gewirkt haben. Das heißt, wir haben einen verstärkenden Effekt durch die Eisschmelze konkret in der Schweiz.
9: Wenn sich die Welt um 3 Grad erwärmt und die Schweiz um 4,9, welche Auswirkungen hätte das dann konkret?
8: Die Schweiz müsste dann konkret mit verschiedenen Auswirkungen rechnen. Zum einen ist da extreme Hitze im Sommer. Wir konnten ein bisschen davon sozusagen einen Vorgeschmack bekommen in 2026. Das geht dann auch oft einher mit trockenerem Sommer. Aber gleichzeitig erwarten wir auch mehr und heftigere Starkniederschläge, also Extremniederschlagsereignisse und auch weniger Schnee. Also die 0-Grad-Grenze steigt in Zukunft und wir haben insgesamt weniger Schnee.
9: Jetzt haben wir also diese Szenarien vom Bericht der ETH und auch von Meteo Schweiz. Wir haben Ihre Studie, die von einer stärkeren und früheren Erwärmung spricht als bisher angenommen. Welche Wege gibt es jetzt, heute in dieser Situation noch, diese Tendenz umzukehren?
8: Die einzige Möglichkeit, um den Klimawandel zu begrenzen, also zu limitieren, rückgängig machen, das, was schon heute da ist, ist praktisch heute, würde ich sagen, unmöglich, Stand heute, jetzt. Aber wir können natürlich die Erwärmung begrenzen, sodass wir vielleicht nicht auf eine 3 Grad wärmere Welt kommen, sondern vielleicht auch nur eine 2 Grad wärmere Welt. Das geht nur durch drastische CO2-Emissionsreduktionen. Also man müsste den CO2-Ausstoß netto auf Null bringen. Und das könnte zudem auch dadurch unterstützt werden, beziehungsweise es ist auch notwendig, gleichzeitig auch die Emissionen von anderen wichtigen Treibhausgasen mit einzubeziehen, wie zum Beispiel Methan.
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3: Von Montag bis Freitag ist diese Woche verkündet worden, wer die verschiedenen Nobelpreise bekommt. Den Friedensnobelpreis erhält dieses Jahr die südafrikanische Juristin Navanithi Pillay. Sie erhält den Preis für ihren Kampf für Frieden und internationales Recht. Pillay war unter anderem Richterin am Internationalen Strafgerichtshof in Den Haag und sie war UNO-Hochkommissarin für Menschenrechte. Pillay reiht sich damit in eine lange Liste von Friedensnobelpreisträgerinnen und Träger ein. Einer, der auch den Friedensnobelpreis erhalten hat, ist der äthiopische Regierungschef Abiy Ahmed. 2019 hat er ihn bekommen. Doch nun scheint er zum Kriegstreiber geworden zu sein. Denn er hat erneut gesagt, dass er Äthiopien einen Zugang zum Roten Meer verschaffen will. Jedoch zwischen Äthiopien und dem Meer liegt Eritrea. Ergo würde Abiy Ahmeds Vorhaben auf einen Konflikt mit Eritrea hinauslaufen. Würde er einen neuen Krieg mit Eritrea in Kauf nehmen? Nicolas Malzacher hat diese Woche mit SRF-Afrika-Korrespondent Fabian Urecht darüber gesprochen.
10: Wenn man Abiy Ahmed selbst zuhört, dann kann man tatsächlich zum Schluss kommen, dass er zum Krieg mit dem Nachbarland bereit ist. Gerade seine Forderungen nach einem Meerzugang für Äthiopien sind sehr explizit und auch provokativ und sie zielen natürlich auf Eritrea. Zudem hat auch der letzte Tigray-Krieg, der vor 4 Jahren zu Ende ging, gezeigt, dass Abiy wenig Skrupel kennt. Er hat die ganze Region de facto abgeriegelt damals. Hunderttausende sind gestorben. Zugleich weiß Abiy aber auch, dass ein Krieg mit dem Nachbarstaat mit hohen Kosten verbunden wäre. Wirtschaftlichen Kosten, aber auch geopolitischen und humanitären Kosten. Das spielt eine Rolle, denn der äthiopische Premierminister legt viel Wert auf sein Vermächtnis. Er sieht sich als historische Figur und er wird deshalb genau abwägen, was ihm ein Krieg bringt oder was er ihn eben kostet.
11: Und zu seinem Vermächtnis gehört auch, dass er 2019 den Friedensnobelpreis bekommen hat für die Aussöhnungspolitik mit dem Nachbarland Eritrea. Wie ist denn aus einem Friedensnobelpreisträger ein Mann geworden, der Krieg führt?
10: Ja, für viele bleibt das bis heute ein kleines Mysterium. Denn man muss wissen, als Abiy 2018 zum Premierminister Äthiopiens wurde, galt er sehr rasch als progressiver Reformer. Er ließ zum Beispiel politische Gefangene frei, schuf ein Kabinett, das zur Hälfte aus Frauen bestand. Er bemühte sich eben um diesen Frieden mit Eritrea und er galt sowieso als eine Art Friedensspezialist, unter anderem, weil er einst eine Dissertation zum Thema Konfliktbeilegung geschrieben hatte. Abiy wurde damals als großer Hoffnungsträger gefeiert, weit über Äthiopien hinaus. Und auch ich selbst hatte, trotz aller journalistischen Distanz, viel Positives in Abiy gesehen. Und ich wurde dann, wie viele andere, sehr enttäuscht, denn eben vieles kam anders. Nur die Gründe dafür sind gar nicht so einfach zu ergründen. Ich würde rückblickend aber sagen, dass Abi anfangs deutlich überhöht wurde, dass er eben nie ein Friedensapostel war, sondern eigentlich schon immer ein Mann, der genau kalkulierte und sich vor allem von politischen Zielen leiten ließ und nicht von Werten. Und dass er deshalb letztlich eine recht emotionslose Machtpolitik betreibt. Eine Politik, die Kollateralschäden mit einkalkuliert und die aber immer begründet wird mit einem größeren Ganzen, nämlich mit einem zivilisatorischen Projekt, wie es Abi auch nennt, also mit dem Ziel, sein Land an jeden Ort zu führen, das ihm zusteht, laut ihm, ein Ort, an dem es zumindest in Afrika eine Führungsmacht ist.
11: Das ist seine politische Vision. Fabian Urech, Sie haben jetzt schon seit Jahren verfolgt, wie sich diese Figur Abi Ahmed entwickelt hat. Können Sie ausmachen, was ihn antreibt?
10: Ja, auch darauf gibt es keine einfachen Antworten. Ein britischer Journalist hat vor 2 Jahren ein Buch über Abi geschrieben. Darin schreibt er, dass die Leute immer schweigsamer werden, je näher sie Abi stehen. Ein wichtiger Antrieb für Abi ist aber sicherlich die Religion. Abi gehört der Pfingstkirche an und baut auch in öffentlichen Reden immer wieder Bezüge zu Gott ein. So weit, so gut, mag man sagen. Was aber problematisch sein könnte, ist sein fast messianisches Selbstverständnis. Abi erzählt selbst, dass seine Mutter ihm schon als 7-Jähriger vorausgesagt habe, er werde einst zum König Äthiopiens werden. Und inzwischen verhält sich dieser Abi tatsächlich oft wie ein König. Ein Symbol dafür ist etwa, dass er hoch über der Hauptstadt Addis Abeba gerade einen neuen Amtssitz für sich bauen lässt. Das rundliche Gebäude sieht von weitem aus wie ein riesiges UFO. Und es ist natürlich auch eine Art Symbol. Es heißt, Abi ist oben, das Volk ist unten. Der Bau soll hunderte Millionen kosten und das eben in einem Land, das auch von Krieg, Vertreibung und extremer Armut geprägt ist.
11: Und von dort oben sieht er als Vision auch diesen Hafen für Äthiopien. Er kokettiert immer wieder damit, dass er diesen Hafen will, diesen Meereszugang für das Land. Warum tut er das, wenn er doch weiß, dass das gleichzeitig auch so eine Provokation ist an Eritrea?
10: Ich würde sagen, es ist längst mehr als ein Kokettieren. Denn Abi sagt seit Jahren sehr explizit, dass er einen eigenen, souveränen Meerzugang will. Er tat das erst diesen Montag wieder in einer Rede, wo er sagte, Zitat, «Die äthiopische Zivilisation kann ohne Meereszugang nicht Wirklichkeit werden.» Gründe dafür gibt es mehrere. Unter anderem werden historische Gründe angeführt. Äthiopien und Eritrea gehörten ab den 50er Jahren bis 1993 zusammen mit Meerzugang. Noch früher in der Antike war das Königreich Aksum, das im heutigen Äthiopien liegt, eine Seemacht am Roten Meer. Und daraus wird nun eben abgeleitet, dass Äthiopien, übrigens das bevölkerungsreichste Binnenland der Welt, dass Äthiopien einen Meerzugang zusteht. Und dann gibt es noch eine Reihe wirtschaftlicher und geopolitischer Gründe. Heute läuft praktisch der gesamte Handel von Äthiopien über den Hafen des Nachbarlandes Djibouti. Das ist zum einen teuer, vor allem wegen der Transitgebühren. Es ist aber auch riskant, weil man so beim Handel fast komplett von Djibouti abhängig ist.
3: Sagt SRF-Afrika-Korrespondent Fabian Urech. Und bevor es hier das nächste News-Update gibt, nochmals kurz zurück in die Schweiz. Es sind kleine Messingtafeln, eingelassen ins Trottoir, so groß wie ein Pflasterstein. Darauf eingraviert die Namen von Opfern des Holocaust. Sogenannte Stolpersteine gibt es seit einigen Jahren auch in der Schweiz. Kürzlich wurde im zugerischen Cham wieder so ein Mahnmal gesetzt. Für einen jungen Mann, der in die Fänge der Nationalsozialisten geraten war und im KZ Buchenwald ermordet wurde, weil er schwul war. Regionalkorrespondent Markus Föhn.
12: Knonauer Straße 14 in Cham. Ein unauffälliges älteres Haus, dreistöckig, die gelbe Fassade ausgebleicht. Auf dem Trottoir unmittelbar davor steht eine kleine Menschengruppe um einen metallisch glänzenden Pflasterstein, den ein Gemeindearbeiter gerade im Asphalt versenkt hat. Es gibt Ansprachen, etwa vom reformierten Pfarrer.
13: Ja, wir nennen den Namen von Adolf Ferrari und geben ihm einen Ort, den er verloren hatte. Wir erinnern uns an das geschehene Unrecht und bewahren seinen Namen vor dem Vergessen.
12: Adolf Ferrari. So hieß der Mann, der kürzlich in Cham einen sogenannten Stolperstein bekam. Michael van Orsau, Zuga-Historiker und Schriftsteller, stieß vor einigen Jahren zufällig im Archiv für Zeitgeschichte der ETH auf Akten über ihn.
14: Adolf Ferrari war ein junger Mann, der 1914 hier in Cham zur Welt gekommen ist, ein ausgezeichneter Schüler war, die Handelsabteilung an der Kantonsschule besuchen konnte. Und dann nahm das Leben von Adolf Ferrari eine Wendung, die er sicher nie geglaubt hätte, dass das möglich wäre.
12: Denn 1933, mitten in der Weltwirtschaftskrise, kann Ferraris italienischer Vater die Miete für die Wohnung an der Knonauer Straße nicht mehr bezahlen. Er unterschlägt Geld, landet im Gefängnis. Ferraris Mutter, eine gebürtige Schweizerin, wird mit den beiden Kindern ins faschistische Italien ausgewiesen. Sie stirbt bald darauf. Der 19-jährige Adolf und seine Schwester sind auf sich alleine gestellt. Über seine Zeit in Italien ist kaum etwas bekannt. Erst 1941 wird er wieder aktenkundig. Der junge Mann lebt und arbeitet mittlerweile in Süddeutschland und gerät dort in eine Razzia der Polizei gegen schwule Männer.
14: Aufgrund seiner Homosexualität wurde er in Deutschland dann inhaftiert, weil Homosexualität als entartetes Verhalten galt unter der nationalsozialistischen Herrschaft. Er kam dann ins KZ Dachau und später ins KZ Buchenwald, wo er dann 1944 verstorben ist.
12: Heute ist der Name jenes Einwohners von Cham, der von den Nazis ermordet wurde, kaum jemanden ein Begriff. Der Stolperstein soll das ändern. Es ist der 60. in der Schweiz. Laufend kommen neue dazu, koordiniert vom Verein Stolpersteine Schweiz. Denn angesichts der europäischen Dimension des Holocaust sei es wichtig, dass die Schweiz keine stolpersteinfreie Insel sei, sagt Jakob Tanner. Der emeritierte Professor für Schweizer Geschichte war in den 1990er Jahren Teil der Bergier-Kommission, die die Schweizer Flüchtlingspolitik während des Zweiten Weltkriegs aufarbeitete und ist heute im Vorstand des Vereins.
15: Wir sind der Meinung, wir sollten individuelle Schicksale erinnern, auch weil man mit ihnen eine Geschichte erzählen kann, die dann die große Weltgeschichte einsichtig macht.
12: Anders als große Mahnmale seien die Stolpersteine zwar eher unscheinbar, sagt Jakob Tanner, aber
15: sie sind eben doch etwas, was sich integriert in die sozialen Lebensräume von Menschen, wo man irgendwann ist und dann schaut man da auf den Boden und es glänzt etwas. Wir glauben, dass das sehr viele Menschen ansprechen kann.
12: Auch die Forschung zeige, dass Stolpersteine durchaus wahrgenommen würden.
15: Man hat ja zuerst gerade von München aus diese Befürchtung, dass Menschen diese Steine mit Füßen treten. Wenn man das mal empirisch untersucht, dann stimmt es eben gerade nicht. Menschen machen eher einen Bogen drumherum, sie laufen nicht einfach drüber.
12: Und auch wenn nicht messbar sei, was die Steine bei den einzelnen Menschen bewirkten, sie leisteten einen wichtigen Beitrag zur Erinnerungskultur. Wie jener für Adolf Ferrari, der im Konzentrationslager ermordet wurde und vergessen ging und nun ein kleines Denkmal erhalten hat, dort, wo er einst lebte, in Cham, in einem unauffälligen Haus, die gelbe Fassade ausgebleicht.
3: Aus Cham, Regionalkorrespondent Markus Föhn. Und das war der Blick zurück auf einige der Themen, die wir diese Woche hier auf SRF News besprochen haben. Es geht hier jetzt dann gleich weiter mit der Aktualität. Am Mikrofon verabschiedet sich Peter Hanselmann.

0: Die Nachrichten von SRF um 4 Uhr mit Patrick Seiler. Guten Morgen. Bei einem erneuten Angriff auf den Flughafen der saudi-arabischen Hauptstadt Riyadh ist nach Behördenangaben ein Mensch getötet und 11 weitere sind verletzt worden. Ein Geschoss traf das Terminal 4. Es war bereits die 4. Attacke auf den Flughafen innerhalb einer Woche. Zudem meldete das Militär abgefangene Raketen und Drohnen über weiteren Landesteilen. SRF-Nahost-Korrespondentin Christina Brun ordnet die Tragweite ein.
1: Der Angriff, der trifft nicht nur den Flughafen, er trifft vor allem auch das Geschäftsmodell. Den Plan, Saudi-Arabien zu einem Ort zu machen, an dem die ganze Welt hinreist und auch dort investieren möchte. Und das Ganze kommt zu einem sehr schlechten Zeitpunkt. Heute hat die Weltenergiekonferenz begonnen in Riyadh. In rund 2 Wochen startet das sogenannte Davos in der Wüste, die größte Investorenkonferenz.
0: Die Folgen zeigen sich bereits bei der laufenden Weltenergiekonferenz. Der britische Ölkonzern BP sagte seine Teilnahme wegen der Sicherheitslage ab. Spitzenmanager weiterer westlicher Konzerne wollen Medienberichten zufolge ebenfalls fernbleiben. Nordkorea hat erneut mehrere ballistische Raketen in Richtung des japanischen Meeres abgefeuert. Das teilte der Generalstab der südkoreanischen Armee mit, nachdem zunächst von einem einzelnen Geschoss die Rede gewesen war. Die Raketen wurden demnach in den frühen Morgenstunden Lokalzeit aus der Region um die Hauptstadt Pyongyang gestartet. Das japanische Verteidigungsministerium registrierte mindestens 2 Raketen, die außerhalb der eigenen Wirtschaftszone ins Meer stürzten. Laut der südkoreanischen Armeeführung handelt es sich um eine gezielte Machtdemonstration. Pyongyang reagierte damit auf den Test einer eigenen Hyperschallwaffe durch Südkorea vor wenigen Tagen. Die politische und militärische Situation auf der koreanischen Halbinsel bleibt damit angespannt. Diplomatische Gespräche lehnt Machthaber Kim Jong-un weiterhin ab. Mexiko kämpft gleich an 2 Fronten gegen schwere Unwetter. Entlang der Pazifikküste bedroht Hurricane Simon das Festland, ein Wirbelsturm der Kategorie 3. Erwartet werden Windgeschwindigkeiten von bis zu 200 Kilometern pro Stunde. Nach Angaben des US-Hurricane-Zentrums zieht der Sturm knapp vor der Küste vorbei und bedroht beliebte Ferienregionen wie Puerto Vallarta mit Starkregen und Sturmfluten. Präsidentin Claudia Sheinbaum rief die Bevölkerung auf, in Notunterkünften zu bleiben. Gleichzeitig sorgten die Ausläufer des früheren Tropensturms Rachel im Norden des Landes für Überschwemmungen. Wie der Zivilschutz der Region Baja California mitteilte, mussten in Tijuana Bewohner mit Booten aus überfluteten Häusern gerettet werden. Das Wetter bei uns heute Montag. Es erwartet uns ein meist sonniger Start in die Woche. Einzig am Vormittag gibt es stellenweise Nebelfelder. Die Temperatur im Norden um 16, im Süden um 21 Grad. Und das waren die Nachrichten von Radio SRF. Verantwortlich ist heute Nacht Patrick Seiler.
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3: Und jetzt geht es hier weiter mit der Sendung International, heute aus Brasilien.
4: Wenn man in Brasilien das Radio anmacht, sind sie kaum zu überhören. Wahljingles. Dieses Lied wirbt für den bisherigen Staatschef Luiz Inácio Lula da Silva. Er will zum 4. Mal Präsident werden. Darüber entscheiden fast 160 Millionen Wahlberechtigte. Brasilien wählt. Lula hat gehandelt, Lula handelt und wird noch viel mehr tun. Voller Tatendrang sei der 80-jährige Lula, heißt es im Lied. Ganz anders klingt's bei Lulas Herausforderer. Jetzt tritt der Sohn des Mythos an, hört man hier. Der 45-jährige Flavio Bolsonaro will das politische Erbe seines Vaters Jair Bolsonaro fortsetzen. Der Vater darf nicht mehr kandidieren, weil er wegen eines Putschversuchs zu 27 Jahren Haft verurteilt wurde. Weniger als 3 Prozentpunkte lagen im ersten Wahlgang zwischen Lula und Bolsonaro. Am 25. Oktober geht es in die Stichwahl. Für Brasilien ist es ein Richtungsentscheid. Wird Südamerikas größte Demokratie dem regionalen Trend in Lateinamerika folgen und nach rechts rutschen? Brasilien hat die Wahl. Umverteilung oder Gottvertrauen. Das ist International. Ich bin Teresa Delgado. Ein bisschen altbacken wirkt dieser Auftritt schon. Anhängerinnen und Anhänger von Lula treffen sich Ende September in einer alten Fabrikhalle im Zentrum von Sao Paulo. Hier sollen Parteimitglieder noch mal so richtig auf den Wahlkampf eingeschworen werden. Das Rennen um das Präsidentschaftsamt ist noch offen. Im ersten Wahlgang lag Flavio Bolsonaro vorn mit 47% und Lula auf Platz 2 mit fast 45%. Auf der Bühne Parteigrößen des Partido dos Trabalhadores, kurz PT. Die Arbeiterpartei ist Lulas politische Heimat, die ihn seit Jahrzehnten trägt. Dann ergreift Gerardo Alckmin das Mikrofon, Lulas Vizepräsident.
2: Unsere Nation ist unsere Kultur, unsere Religion. Die Nation gibt es nur dank des Kampfs für die Landreform, dank des Kampfs der Arbeiterschaft, der Studierenden, der Frauen. Der Kampf einer organisierten Zivilgesellschaft macht einen Unterschied.
4: So Brasiliens Vizepräsident.
2: Wir sind zu Recht stolz darauf, den Frieden zu verteidigen. Der letzte Krieg in unserem Land war vor 150 Jahren. Brasilien ist ein Land des Friedens.
4: Lula habe viel erreicht.
2: In den letzten 3 Jahren schloss er das Mercosur- und EFTA-Abkommen mit Staaten wie der Schweiz, Liechtenstein und der Europäischen Union. Das Mercosur-Abkommen ist das größte zwischen 2 Staatenverbünden weltweit. Unsere Exporte in die EU haben seither zugenommen. Um 26%.
4: Seit Jahrzehnten priorisiert Lula die Außenpolitik. Er präsentiert sich als Garant für Frieden, Multilateralismus und wichtige Freihandelsabkommen. Draußen, auf der Straße vor der Fabrikhalle, stehen Lula-Fans.
5: Er ist der beste Präsident, den wir je hatten. Er setzt sich für sozial Benachteiligte ein, Minderheiten. Ungleichheiten bekämpfen hat Priorität für ihn,
4: sagt eine junge Frau. Ihr Begleiter nickt.
2: Ich bin Lehrer und Lula priorisiert auch Bildung. Und das tut das Bolsonaro-Lager nicht. Die Lebensumstände meiner Familie haben sich verbessert, dank den ersten 2 Lula-Regierungen. Er setzt sich dafür ein, dass die Leute besseren Zugang zu Bildung haben.
4: Sein Vater habe im gleichen Metallwerk gearbeitet, in dem Lula als Gewerkschaftsführer vor über 40 Jahren seine politische Karriere begann, sagt der junge Mann und schaut zurück zu seiner Partnerin. Der Bolsonarismus, die Bewegung, an deren Spitze nun Flavio Bolsonaro steht, mache ihr Angst, sagt sie.
6: Sie machen das Gegenteil.

0: Aber Brasilien passt in keinen Hinterhof.
1: Auch nicht in den Hinterhof der USA. Mehrfach hat Lula die Einmischung von Donald Trump in den brasilianischen Wahlkampf kritisiert. Trump hat Flavio Bolsonaro in den USA empfangen und öffentlich gelobt. In fast alle lateinamerikanischen Wahlen mischte sich Trump dieses Jahr ein und gab bekannt, wer sein Favorit sei. Die USA verfolgen unter Trump eine aggressive Strategie, um ihre Vorherrschaft über Lateinamerika auszuweiten. Markieren militärisch Präsenz, etwa in Brasiliens Nachbarland Venezuela. Auch an engeren Beziehungen zu Brasilien sind die USA interessiert. Dabei gehe es darum, sich Brasiliens Ressourcen unter den Nagel zu reißen, sagt Lula. Seltene Erden, Rohstoffe, Erdöl. Neokolonialismus, findet Brasiliens Linke und verteilt blaue Baseballcaps, auf denen draufsteht: O Brasil é dos Brasileiros. Brasilien gehört den Brasilianern. Das Gegenstück zu Trumps rotem Make America Great Again Hut. Am nächsten Abend, zu Besuch in einem völlig anderen Brasilien, bei der größten protestantischen Glaubensgemeinschaft des Landes. Die Assembleia de Deus. Sie gehört zu den evangelikalen Kirchen Brasiliens. Es ist die am schnellsten wachsende religiöse Strömung des Landes. Auch wenn Brasilien mehrheitlich noch immer katholisch ist, fast ein Drittel der Brasilianerinnen und Brasilianer gehört inzwischen einer evangelikalen Kirche an. Beim Betreten der Kirche im Osten São Paulos bekommen wir Wahlwerbung in die Hand gedrückt, mit Fotos von Flávio Bolsonaro und Paulo Freire Costa. Der Parlamentarier Costa ist Pastor der Assembleia de Deus-Kirche und Parteikollege von Flávio Bolsonaro. Vor ein paar Monaten gab Costa hier Flávio Bolsonaro seinen Segen. Flávio kniete dabei auf dem Altar in der Mitte des runden Kirchensaals. In Brasilien sind die Übergänge zwischen Staat und Kirche fließend, scheint es, obwohl in der Verfassung steht, Kirche und Staat seien getrennt. Heute predigt ein anderer Pastor. Während er spricht, gibt es immer wieder begeisterte Zwischenrufe von den Gläubigen. Gott sei gelobt, rufen sie. Und Halleluja. Ein paar Frauen wirken sehr ergriffen und weinen. Als der Pastor dazu aufruft, den Teufel wegzubeten, steigt der Lärmpegel noch mehr. Es ist das akustische Highlight des Gottesdienstes. Immer wieder sprechen Brasiliens Evangelikale von einem spirituellen Kampf zwischen Gut und Böse. So auch Flávio Bolsonaro. Er hofft auf die Unterstützung der gleichen Gläubigen, die bereits seinen Vater wählten, Jair, der mit zweitem Vornamen Messias heißt. Jair Messias Bolsonaro. Draußen vor der Kirche wartet eine ältere Dame auf ihr Taxi. Sie hat Zeit für einen kurzen Schwatz.
2: Es gibt immer Gut und Böse. In dieser Kirche gehen Menschen mit einem reinen Herzen und solche, die sich einen Vorteil für sich selbst erhoffen.
1: Dass Politiker wie Präsidentschaftskandidat Flávio Bolsonaro hier ein- und ausgehen, stört die 60-Jährige aber nicht.
2: Nein, damit habe ich kein Problem. Wenn Politiker kommen, um Gott anzubeten, sollen sie kommen. Das heißt nicht, dass wir alle für sie stimmen. Das entscheidet jeder selber.
1: Sie werde für Flávio Bolsonaro stimmen.
2: Ja, er hat meine Stimme. Ich schaue viel auf den sozialen Medien, wie er durch Brasilien reist und was er alles für die Leute macht.
1: Für das Land sei es wichtig, dass der Präsident Christ sei, findet sie.
2: Das ist gut fürs Land, für das Glück unserer Nation, damit wir alle Gottes Segen erhalten.
1: So die überzeugte Evangelikale. Dass Lula Katholik sei, glaube sie nicht wirklich.
2: Ich glaube, dass er nichts glaubt. Brasiliens Präsident, der ist sehr weit weg vom Christentum.
1: Ein junger Mann ergreift das Wort. Er trägt einen himmelblauen Anzug.
0: Der Glaube hat mein Leben verändert. Gott hat mich aus der Kriminalität gerettet, von den Drogen und dem Alkohol befreit.

0: Geht. Nur dank ihm bin ich heute am Leben,
1: sagt der 26-Jährige. Wenn er wähle, dann spiele sein Glaube dabei eine wichtige Rolle. Für ihn sei nicht so wichtig, welcher Partei ein Politiker angehöre.
0: Solange er das Gottesreich verteidigt.
1: Flavio Bolsonaro hat sich das Christentum im Wahlkampf ganz groß auf die Fahne geschrieben. So erklärte er etwa in einem Video in den sozialen Medien:
0: Wenn ich Präsident werde, werde ich als erstes per Dekret bestimmen, dass Brasilien Jesus Christus gehört.
1: In einem Café, gelegen an der Avenida Paulista, dem wirtschaftlichen und kulturellen Herz von São Paulo, sitzt Davigi Magalhães. Er ist Professor für internationale Politik und Koordinator des Observatoriums für Rechtsextremismus, welches die politische Bewegung von Jair Bolsonaro wissenschaftlich erforscht, den Bolsonarismus. Darauf angesprochen, ob Flavio Bolsonaro wirklich überzeugen könne als neuer Anführer der Bolsonaristen, sagt er:
0: Flavio Bolsonaro ist ein Stellvertreter, verfügt aber über weitaus weniger Fähigkeiten und Charisma als sein Vater. Er ist erpressbarer. Er hat viel mehr Dreck am Stecken, was Korruptionsvorwürfe angeht. Die gesamte Laufbahn von Flavio Bolsonaro über seine Zeit als Senator bis hin zu den jüngsten Verwicklungen mit dem Dark Horse Finanzskandal in Brasilien, es ist eine einzige Kette von Korruptionsvorwürfen.
1: Dark Horse heißt ein neuer Film über das Leben von Jair Bolsonaro. Das Geld dafür hat zum Teil sein Sohn Flavio beschafft, bei einem Bankier, dessen Bank inzwischen wegen Betrugsverdacht geschlossen wurde. Laut Bundespolizei könnten auch öffentliche Gelder aus dem Parlament in den Film geflossen sein. Im Visier steht ein Abgeordneter aus Bolsonaros Partei, der das Drehbuch geschrieben hat. Das Bolsonaro-Lager spricht von politisch motivierten Ermittlungen.
0: Flavio versucht zwar, sich im Vergleich zu seinem Vater gemäßigter zu geben, um auch weniger extreme Wählerschichten anzusprechen. Aber das gelingt ihm bisher kaum. Wenn er viele Stimmen gewinnt, liegt das wohl eher an einer Mobilisierung gegen Lula als an einer echten Begeisterung für ihn.
1: Was ist seine Prognose für die Wahlen? Kann Flavio Bolsonaro gewinnen?
0: Beim aktuellen Stand der Dinge ist es wie ein Münzwurf. Ich würde sagen, es steht 50-50, wenn man sich die Dynamik der letzten Wochen anschaut.
1: Das Resultat des ersten Wahlgangs deutet auf ein knappes Rennen hin, bei dem Flavio Bolsonaro derzeit leicht in Führung liegt. Sorgen macht sich der Bolsonarismus-Experte Magalhães um die Demokratie im Land.
0: Das globale strukturelle Klima ist heute extrem schlecht. Demokratien sind unter Druck. Unsere Institutionen in Brasilien müssten dagegen eigentlich als eine Art Wellenbrecher fungieren. Aber unser Wellenbrecher ist extrem brüchig geworden.
1: Worauf der Experte anspielt: Brasiliens Institutionen sind angeschlagen. Allen voran das oberste Bundesgericht, das Supremo Tribunal Federal. Richter Alexandre de Moraes ist mutmaßlich ebenfalls in einen Korruptionsfall verwickelt. Das schadet der Glaubwürdigkeit des Gerichts und der Justiz. Moraes ist ausgerechnet jener Richter, der damals eine entscheidende Rolle spielte bei der Verurteilung von Jair Bolsonaro wegen des Putschversuchs vom 8. Januar 2023. Kurz nach Lulas letztem Wahlsieg stürmten tausende Anhängerinnen und Anhänger von Ex-Präsident Jair Bolsonaro mehrere Regierungsgebäude in der Hauptstadt Brasilia und randalierten. Ehemalige Regierungsmitglieder und Militärs belasteten Bolsonaro schwer. Das Gericht verurteilte ihn daraufhin zu 27 Jahren Haft.
0: Bei den letzten Wahlen 2022 hatten wir noch starke nationale Institutionen. Das oberste Gericht besaß Glaubwürdigkeit. Und die internationale Lage war mit Präsident Joe Biden im Weißen Haus günstiger. Die US-Demokraten betrieben damals eine aktive Außenpolitik und nutzten ihre Hebel, um einen erfolgreichen Putsch zu verhindern. Heute erleben wir das genaue Gegenteil. In Brasilien haben wir geschwächte, blockierte Institutionen. Und wir haben eine weitaus problematischere internationale und regionale Lage. Brasilien ist in der Region als fast einzige progressive Regierung inzwischen isoliert.
1: Brasiliens Nachbarländer werden inzwischen fast alle von rechten und rechtsaußen Präsidenten geführt, von denen einige die Demokratie grundsätzlich in Frage stellen, so wie auch der Bolsonarismus. Dass der Bolsonarismus Brasiliens Demokratie gefährlich werden kann, ist spätestens seit dem Putschversuch von 2023 klar. Auf dem Campus der Universität von São Paulo protestieren Studierende. Es geht um Korruption, das andere große Thema, welches Brasilien seit Jahrzehnten begleitet. Nicht immer kommt das Geld dort an, wo es am dringendsten gebraucht wird. Die Studentinnen und Studenten fordern ein neues Dach für die Bibliothek der Fakultät für Bildungswissenschaften. Im Mai stürzte das Dach der Bibliothek nach schweren Regenfällen ein. Es wurde bisher nur durch eine Plastikplane ersetzt. Tausende Bücher und historische Dokumente sind bedroht. Die größte Universität des Landes habe genügend Geld und mache dennoch zu wenig, so der Vorwurf der Studierenden. Ein paar Ecken weiter sitzt Glauco Pérez de Souza auf einer Bank, unter ein paar Bäumen, auf dem weitläufigen Unigelände. Pérez de Souza ist Professor für Politikwissenschaften und Wirtschaft und sagt, Korruption sei schon lange Thema in Brasilien.
0: Korruption wird erst sichtbar, wenn etwas schief geht. Solange sie funktioniert, weiß niemand davon.
1: Korruptionsskandale schaden dem Vertrauen der Wählerschaft in die Politik. Rechts wie links. Auch Lula da Silva, der um seine Wiederwahl als Präsident kämpft, war betroffen. Er war ab 2018 für rund 1,5 Jahre im Gefängnis wegen Korruptionsvorwürfen. Später wurden alle Urteile gegen ihn annulliert, wegen Verfahrensfehlern.
0: Korruption polarisiert. Auf der einen Seite steht Lula, der im Gefängnis saß und für viele fest mit Korruption verbunden ist. Auf der anderen Seite ist die Familie Bolsonaro, die in zahllose Korruptionsaffären und Skandale verwickelt ist. Die Leute sehen das und sagen, die sind doch alle gleich. Die Wähler sind einfach erschöpft. Ich kann sie verstehen. Sie können diese Geschichten nicht mehr hören.
1: Laut aktuellen Umfragen sind weniger als 40% der Brasilianerinnen und Brasilianer noch mit ihrer Demokratie zufrieden. Trotzdem, neben den Kandidaten der zwei großen Parteien sind kleinere Kandidaturen chancenlos, wie der erste Wahlgang zeigte. Der dritt- und viertplatzierte Kandidat im Präsidentschaftsrennen kamen jeweils auf weniger als 3%. Jetzt sind nur noch zwei Kandidaten übrig. Für Lula spreche, dass es der Wirtschaft Brasiliens unter seiner Regierung gut gehe, so der Experte.
0: Lulas Regierung hat sich gut geschlagen. Die Arbeitslosigkeit war noch nie so niedrig in der Geschichte des Landes. Das Wirtschaftswachstum war moderat, die Inflation ist unter Kontrolle. Das sind positive Ergebnisse. Aber Lula hat ein Kommunikationsproblem und tut sich schwer mit dem Parlament. Deshalb kommen diese Ergebnisse in der Wahrnehmung der Menschen nicht immer an.
1: Das Portemonnaie sei für die Wählerinnen und Wähler nicht mehr so entscheidend wie auch schon.
0: Es gibt in Brasilien den abfälligen Ausdruck des armen Rechten. Jemand, der wenig Geld hat, müsste nach einer reinen Klassenlogik eigentlich jemanden wählen, der seine wirtschaftliche Situation verbessern will. Stattdessen werden diese Wähler von einem anderen Motiv geleitet, von einem moralischen Motiv, das mit Religion zusammenhängt. Da geht es zum Beispiel auch um die Ablehnung von Geschlechtergerechtigkeit oder Abtreibung. Solche Themen werden für diese Menschen zu Kernthemen.
1: Dennoch gehe es bei diesen Wahlen erstaunlich wenig um Inhalte, sondern vielmehr darum, wie diese präsentiert werden.
2: Ich bin Fernanda Campagnucci, Geschäftsführerin von Internet Lab. Das ist ein unabhängiges Forschungszentrum und wir beobachten den Wahlkampf im Netz sehr genau. Konkret geht es um Plattformregulierung.
1: US-amerikanische Plattformen wie Facebook und Instagram spielten bei diesen Wahlen eine große Rolle, sagt Campagnucci.
2: Das ist ein heikles Dauerthema. Diese Plattformen sind infrastrukturell das Rückgrat unserer gesellschaftlichen Kommunikation. Dort finden auch Wahlkampf und Meinungsbildung statt. Wir sind darauf angewiesen, dass die Plattformen sich an das brasilianische Wahlrecht halten, aber sie sind oft extrem undurchsichtig.
1: Wenn zum Beispiel die Videos einer Partei vom Algorithmus weniger Nutzerinnen und Nutzern gezeigt werden, sei das nur schwierig zu detektieren. Rund 10 Tage vor dem ersten Wahlgang deaktivierte Facebook plötzlich Lulas Kampagnenseite. Eine Begründung blieb aus. Auch wenn Facebook das Profil innerhalb 24 Stunden wieder aktivierte.
2: Das ist die erste landesweite Wahl, bei der auch die künstliche Intelligenz eingesetzt wird. Sie ist kostenlos, viel ausgereifter und glaubwürdiger geworden, was es für die Leute schwieriger macht, Deepfakes zu erkennen.
1: Täuschend echt sah zum Beispiel ein Video aus, in dem Jair Bolsonaro am Parteitag der Bolsonaristen zum Publikum sprach. Doch es handelte sich nicht um den Ex-Präsidenten, sondern um einen Avatar, eine digitale Kopie.
0: Das, was Sie hier sehen, bin nicht ich. Es ist eine Simulation von meinem Gesicht und meiner Stimme, erstellt mit künstlicher Intelligenz. Wie Sie wissen, darf ich aufgrund des unfairen Urteils gegen mich nicht mehr antreten. Stattdessen wird unsere Bewegung von meinem Blut angeführt, in der Form meines Sohnes Flávio Bolsonaro.
1: Das Avatar-Video mit Jair Bolsonaro hat in Brasilien eine rechtliche Debatte über den Einsatz von KI im Wahlkampf ausgelöst. Es gebe zahlreiche weitere Beispiele, sagt KI-Expertin Fernanda Campagnucci.
2: Wir haben ein neues Phänomen, Fake-Wähler. Zum Beispiel Dona Maria. Sie trat online auf wie eine einfache, bodenständige Frau aus dem Volk, die sarkastisch über Politik sprach und massiv austeilte gegen Präsident Lula. Sie gehörte zu genau jener Bevölkerungsgruppe, die traditionell eher Lula unterstützt. Sie war eine reine Kunstfigur. Es war für Nutzer nicht erkennbar, dass es sich um eine KI-Figur handelte. Das Profil ging extrem viral.
1: Das Potenzial für die Manipulation von Wählerinnen und Wählern habe sich mit dem Aufkommen der künstlichen Intelligenz deutlich erhöht und sei in beiden politischen Lagern Thema. In Brasilien mische künstliche Intelligenz im Wahlkampf mit, wie kaum sonst wo. Das Land sei damit ein Testlabor für Demokratien weltweit. So Fernanda Campagnucci vom Forschungszentrum Internet Lab in São Paulo. Die Stichwahl am 25. Oktober ist für Brasilien ein Richtungsentscheid. Die Brasilianerinnen und Brasilianer wählen zwischen 2 Zukunftsvisionen, die unterschiedlicher kaum sein könnten. Es geht nicht nur um links oder rechts. Es geht auch darum, wie nah die größte Demokratie Lateinamerikas an die USA rückt und um neue Abhängigkeiten von Washington. Auf der Straße in São Paulo gibt es dazu unterschiedliche Meinungen. Er werde auch im 2. Wahlgang für Flávio Bolsonaro stimmen, sagt ein Mann. Auf dem Kopf trägt er einen Make America Great Again Hut. Auf seinem T-Shirt sind die Präsidenten von Argentinien und der USA zu sehen.
0: Milei, Donald Trump und Flávio Bolsonaro. Ich wähle immer pro USA, Freiheit und Kapitalismus über alles.
1: Ein anderer Mann widerspricht.
0: Ich will nicht, dass Donald Trump hier das Sagen hat.
1: Er werde Lula wählen. In Brasilien zeigen sich politische Spannungen, die in ganz Lateinamerika immer stärker zu spüren sind. Die politische Polarisierung wächst. Und nachdem in den letzten Jahren China seinen Einfluss in Südamerika massiv ausbaute, sind nun die USA wieder verstärkt präsent im politischen Diskurs. Lula ist einer der letzten linken Staatschefs Südamerikas. Gewinnt Flávio Bolsonaro, würde fast ganz Lateinamerika von Präsidenten regiert, die Donald Trump nahestehen.
3: Das war die Sendung International von Teresa Delgado, gehört auf SRF 4 News. Und jetzt geht es hier dann gleich weiter mit dem nächsten News-Update.

0: Die Nachrichten von SRF um 4.30 Uhr mit Patrick Seiler. Bei einem erneuten Angriff auf den Flughafen der saudi-arabischen Hauptstadt Riad ist nach Behördenangaben ein Mensch getötet und 11 weitere sind verletzt worden. Ein Geschoss traf das Terminal 4. Es war bereits die vierte Attacke auf den Flughafen innerhalb einer Woche. Zudem meldete das Militär abgefangene Raketen und Drohnen über weiteren Landesteilen. SRF Nahost-Korrespondentin Christina Brun ordnet die Tragweite ein.
1: Der Angriff, der trifft nicht nur den Flughafen, er trifft vor allem auch das Geschäftsmodell. Den Plan, Saudi-Arabien zu einem Ort zu machen, an dem die ganze Welt hinreist und auch dort investieren möchte. Und das Ganze kommt zu einem sehr schlechten Zeitpunkt. Heute hat die Weltenergiekonferenz begonnen in Riad. In rund 2 Wochen startet das sogenannte Davos in der Wüste, die größte Investorenkonferenz.
0: Die Folgen zeigen sich bereits bei der laufenden Weltenergiekonferenz. Der britische Ölkonzern BP sagte seine Teilnahme wegen der Sicherheitslage ab. Spitzenmanager weiterer westlicher Konzerne wollen Medienberichten zufolge ebenfalls fernbleiben. Nordkorea hat erneut mehrere ballistische Raketen in Richtung des japanischen Meeres abgefeuert. Das teilte der Generalstab der südkoreanischen Armee mit, nachdem zunächst von einem einzelnen Geschoss die Rede gewesen war. Die Raketen wurden demnach in den frühen Morgenstunden Lokalzeit aus der Region um die Hauptstadt Pyongyang gestartet. Das japanische Verteidigungsministerium registrierte mindestens 2 Raketen, die außerhalb der eigenen Wirtschaftszone ins Meer stürzten. Laut der südkoreanischen Armeeführung handelt es sich um eine gezielte Machtdemonstration. Pyongyang reagiere damit auf den Test einer eigenen Hyperschallwaffe durch Südkorea vor wenigen Tagen. Die politische und militärische Situation auf der koreanischen Halbinsel bleibt damit angespannt. Diplomatische Gespräche lehnt Machthaber Kim Jong-un weiterhin ab. Mexiko kämpft gleich an 2 Fronten gegen schwere Unwetter. Entlang der Pazifikküste bedroht Hurricane Simon das Festland. Ein Wirbelsturm der Kategorie 3. Erwartet werden Windgeschwindigkeiten von bis zu 200 km pro Stunde. Nach Angaben des US-Hurricane-Zentrums zieht der Sturm knapp vor der Küste vorbei und bedroht beliebte Ferienregionen wie Puerto Vallarta mit Starkregen und Sturmfluten. Präsidentin Claudia Sheinbaum rief die Bevölkerung auf, in Notunterkünften zu bleiben. Gleichzeitig sorgten die Ausläufer des früheren Tropensturms Rachel im Norden des Landes für Überschwemmungen. Wie der Zivilschutz der Region Baja California mitteilte, mussten in Tijuana Bewohner mit Booten aus überfluteten Häusern gerettet werden. Das Wetter heute Montag. Es erwartet uns ein meist sonniger Start in die Woche. Einzig am Vormittag gibt es stellenweise Nebelfelder. Die Temperatur im Norden um 16, im Süden 21 Grad. Das war Nachrichten von Radio SRF, verantwortlich Patrick Seiler.
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4: Die vergangene Woche ist für die Wissenschaft keine gewöhnliche Woche gewesen. Es war nämlich Nobelpreiswoche. Von Montag bis Freitag ist täglich um die Mittagszeit verkündet worden, wer den Nobelpreis für Medizin, für Physik, für Chemie, für Literatur und den Friedensnobelpreis erhalten hat. Der Friedensnobelpreis, der geht dieses Jahr an die südafrikanische Juristin Navanith Mpilei. Sie erhält den Preis für ihren Kampf für Frieden und internationales Recht. Mpilei war unter anderem Richterin am Internationalen Strafgerichtshof in Den Haag und UNO-Hochkommissarin für Menschenrechte. Der Literaturnobelpreis, der geht an die kanadische Autorin Anne Carlson für ihr, Zitat, kühnes und erfinderisches Werk. Da wir jetzt aber darauf zurückblicken wollen, was diese Woche in der Welt der Wissenschaft wichtig war, sprechen wir in den nächsten etwas mehr als 20 Minuten über die Nobelpreise für Medizin, für Physik und Chemie. Wir sprechen über asymmetrische Chemie, über Neutrinos und Optogenetik. Am Mikrofon ist Peter Hanselmann. Jetzt geht's los. Und wir beginnen diesen Rückblick am Montag. Am Montag ist der Nobelpreis für Medizin verkündet worden. Er geht an 3 Männer. An Carl Dieth-Roth aus den USA und an die beiden deutschen Forscher Peter Hegemann und Georg Nagel. Ihr Gebiet? die Optogenetik. Eine biologische Technologie, mit der sich Nervenzellen mittels Licht kontrollieren lassen können. Christine Scheidecker hat mit Wissenschaftsredaktorin Anita Vormund über den Medizin-Nobelpreis gesprochen und wollte von ihr wissen, was genau haben die drei Forscher auf diesem Gebiet erreicht.
5: Sie haben einen Schalter entdeckt, mit dem sich Nervenzellen kontrollieren lassen. Und so kann man das Hirn nun besser erforschen. Zwei der Preisträger, die Deutschen Peter Hegemann und Georg Nagel, haben ein Protein in Algen gefunden. Das Besondere an diesem Protein ist, es reagiert auf Licht und löst elektrische Impulse aus. Die beiden Forscher haben auch entdeckt, wie dieses lichtempfindliche Protein genetisch gebaut ist. Und mit der Zeit entstand dann die Idee, dass man diese Erkenntnis ja in der Hirnforschung nutzen könnte. Der dritte Preisträger, Carl Deisseroth aus den USA, konkretisierte diese Idee. Ihm gelang es, den Proteinschalter in Nervenzellen von Mäusen einzubauen. Und diese Nervenzellen konnte er dann mit Licht gezielt aktivieren.
6: Also Mäusezellen, die gezielt manipuliert werden können. Was haben denn Menschen, also Patientinnen und Patienten von dieser Forschung?
5: Am weitesten ist man in der Augenmedizin bei einer erblichen Form von Blindheit, der Retinitis pigmentosa. Das ist eine Netzhauterkrankung, welche die lichtempfindlichen Stäbchen und Zäpfchen im Auge zerstört. Als Therapie gibt es jetzt klinische Versuche, die diese von den Nobelpreisträgern gefundenen Schalter in die Netzhaut einbauen und die Zellen so lichtempfindlich machen. Die Betroffenen konnten daraufhin Gegenstände wieder erkennen und greifen. Ein schemenhaftes Sehen wurde also wieder möglich. Weitere, als verheißungsvoll eingeschätzte Studien auf diesem Gebiet laufen.
6: Wir sprechen vor allem von den Augen. Geht die Optogenetik darüber hinaus?
5: Ja, absolut. Weil das eigentliche Ziel ist es ja, das Gehirn besser zu verstehen. Das Gehirn hat Milliarden von Nervenzellen und gerne wüsste man mehr darüber, wie diese zusammenarbeiten. Also wie zum Beispiel kann man sich ein Gesicht merken? Was passiert da im Gehirn? Oder welche Nervenzellen sind aktiv, wenn man depressiv wird oder suchtkrank oder dement? Das sind jetzt große Fragen und momentan ist man intensiv daran zu verstehen, was da im Gehirn genau abläuft. In Sachen klinische Anwendungen zu Depressionen, Demenz oder Suchterkrankungen ist man aber noch weit weg.
4: Sowieso ist die Optogenetik ein Thema, das den allermeisten außerhalb der Fachwelt kaum je begegnet sein dürfte. Dass sich das nun ändert, liegt am Renommee des Nobelpreises. Eigentlich ist er ja keineswegs einzigartig. Es gibt je nach Zählweise Dutzende bis Hunderte internationale Wissenschaftspreise, von denen auch die aktuellen Preisträger schon den einen oder anderen erhalten haben. Aber eben in Sachen Bekanntheit thront der Nobelpreis einsam und unerreicht über allen anderen. Was sind die Gründe dafür? Mehr dazu im Beitrag von Anita Vormund.
5: Nehmen wir den Kyoto-Preis für Wissenschaft, Technik und Kunst, den Abel-Preis für Mathematik oder den Breakthrough-Preis für Physik. Lauter renommierte und hochdotierte Wissenschaftspreise, doch der breiten Öffentlichkeit kaum bekannt. Anders der Nobelpreis. Wie es ist, ihn zu erhalten, schilderte ein Jahr nach seinem Chemie-Nobelpreis der Schweizer Jacques Dubosche.
7: Oh la la, mit dem Nobelpreis kann ich Ihnen sagen, muss man lernen. Meine Kinder sagen, ja, gebracht, du Egoist, du wirst egoistisch mit das. Ja?
5: Doch wie kamen die seit 1901 verliehenen Nobelpreise zu so viel Glanz und Renommee? Für Historiker Hubert Steinke von der Universität Bern ist klar,
8: also der Hauptgrund ist sicher, dass die Preise gut sozusagen gealtert sind. Was heißt, dass die Personen, die ausgezeichnet wurden, auch nach längerer Zeit noch als preiswürdige Personen erscheinen.
5: Die Nobelpreisjurys setzen auf sichere Werte und prämieren langjährige Spitzenforschung. Unterstützt wird diese fürs Renommee wichtige Qualität noch durch das online zugängliche Nobelpreisarchiv. Mit selten veröffentlichten Daten zu allen je Nominierten. Diese Daten verraten etwa, wer welche Gewinnchancen hatte. Es gebe da extreme Unterschiede, sagt Wissenschaftsforscherin Katharina Schürch von der Technischen Universität Berlin. Sie macht zwei Beispiele.
9: Das eine Extrembeispiel ist Jacques Loeb. Das war ein deutsch-amerikanischer Biologe. Eine absolute Berühmtheit auf seinem Feld, aber auch darüber hinaus. Der wurde 78 Mal nominiert, hat den Preis nie bekommen. Auf der anderen Seite, George Wald, ebenfalls ein Biologe, der wurde genau einmal nominiert und hat auch dann gleich den Preis gewonnen.
5: Das war vor 1968. Gerne wüsste man natürlich, was heutzutage hinter den Kulissen entschieden wird. Doch öffnet sich das Archiv jeweils erst nach einer Sperrfrist von 50 Jahren. Das schützt den Nobelpreis vor harschen Reaktionen. Kritisiert wird er dennoch, unter anderem wegen seiner konservativen Strukturen, widerspiegelt nämlich die Auswahl der Preisträger nicht immer die heutige Diversität und Teamorientierung in der Forschung. Nicht unproblematisch findet der Berner Historiker Hubert Steinke zudem:
8: Der Fokus auf diesen Preis verdeckt etwas, vielleicht die grundsätzlichere Bedeutung von Preisen, die vor allem natürlich beim Nachwuchs sind. Das sind oft ganz kleine Preise, von denen niemand überhaupt etwas in den Medien erfährt, aber die die jungen Forscher und Forscherinnen animieren, weiterzumachen. Ich glaube, die sind für die Wissenschaft insgesamt viel bedeutender als der Nobelpreis.
5: Dennoch schätzt er den Nobelpreis. Denn nur dieser vermag eben ein Massenpublikum für wegweisende Forschung zu interessieren. Und das ist kein Zufall. Die Nobelpreisgremien haben es geschafft, ihre Preisverkündigungen zum vielbeachteten jährlichen Event zu machen.
10: Ladies and gentlemen, you're so welcome for the announcement of this year's Nobel Prize.
5: Anfang Oktober werden einzigartig in der Wissenschaftswelt eine Woche lang fast täglich neue Nobelpreisgekürte bekannt gegeben, live im Internet. Speziell für die Medien ist das jeweils spannend wie ein Krimi. Die Zeit ist knapp, Namen werden vorab nicht genannt, Überraschungen sind garantiert. Auch Dokumentationen über die Preisträger dürfen nicht fehlen und etwas Unterhaltung. Mit dem Anruf aus Stockholm. Der klingelt manche Preisträgerinnen aus dem Schlaf.
11: Any possibility to think what it means or to you?
12: What it means to me, my head is just
5: Die Nobelpreisverantwortlichen wissen, wie man Wissenschaft gekonnt in die Medien und ins Gespräch bringt. Und das schon immer, sagt Katharina Schürch von der Technischen Uni Berlin.
9: Es gibt Filmaufnahmen, es gibt ganz schöne Schwarz-Weiß-Bilder schon aus der frühen Zeit.
5: In der Anfangsphase der Nobelpreisvergabe habe man auch auffällig viele Prominente geehrt, sagt Karl Grandin, Experte für Wissenschafts- und Ideengeschichte von der Königlich-Schwedischen Akademie der Wissenschaften, welche die meisten Nobelpreise verleiht.
13: For example, the first laureate in physics. Röntgen, he was so extremely well known all over the world.
14: Wilhelm Röntgen zum Beispiel, der Gewinner des ersten Physiknobelpreises, war damals so unglaublich berühmt, dass nur schon sein Name dem jungen Preis Glanz verlieh.
13: Back to the prize.
5: Auch Albert Einstein war so ein Glanzlicht. Mit der Zeit wurde der Nobelpreis dann zum Selbstläufer. Bekannter als viele der damit Ausgezeichneten und eben auch bekannter als alle anderen Wissenschaftspreise.
4: Der Beitrag von Wissenschaftsredaktorin Anita von Mond. Von Montag nun zum Dienstag und zum Nobelpreis für Physik. Jede Sekunde fliegen Abermilliarden kleinste Teilchen auf uns zu. Und nicht nur das, sie fliegen durch uns hindurch, ohne dass wir das merken. Neutrinos heißen diese Teilchen und Physiker versuchen sie mit gigantischen Experimenten aufzuspüren. Eines dieser Experimente ist im dicken Eis am Südpol vergraben und der Initiant davon, Francis Holson, US-Forscher mit belgischer Herkunft, hat am Dienstag dafür von der Königlich-Schwedischen Akademie der Wissenschaften den Nobelpreis für Physik erhalten. Wissenschaftsredaktorin Felicitas Erzinger.
15: Dass Francis Holson den Nobelpreis bekommen könnte, war schon länger im Gespräch. Bereits zum dritten Mal haben die beiden Physikerinnen Teresa Montaruli und Laura Baudis Francis Holson für den Physiknobelpreis nominiert. Dieses Jahr aber, erzählt Teresa Montaruli, sei sie sicher gewesen, dass es klappt.
16: This year I told Laura, I know he will get the award because his case is so strong.
15: Holson habe eine neue Technologie entwickelt, um das Universum zu beobachten und so quasi ein neues Fenster zum Universum geöffnet. Und zwar, indem er es geschafft hat, ganz spezielle Teilchen, sogenannte Neutrinos, sichtbar zu machen. Neutrinos sind die Geisterteilchen des Universums. Aber Milliarden davon durchqueren jede Sekunde unseren Körper, beinahe mit Lichtgeschwindigkeit und ohne eine Spur zu hinterlassen, wie ein Geist, sie sind kaum zu fassen. Es sind extrem energiereiche Teilchen, die zum Teil aus sehr weit entfernten Galaxien kommen. Um diese Neutrinos zu messen, hat der diesjährige Nobelpreisträger Francis Holsen zusammen mit vielen anderen Forscherinnen und Forschern ein gigantisches Teleskop gebaut. In den Tiefen des Südpols, mitten im Eis. 5000 optische Sensoren haben die Forschenden im Eis versenkt, in einer Tiefe von bis 2,5 Kilometer. Denn es braucht ein riesengroßes Volumen an durchsichtigem Material, um die Neutrinos überhaupt zu sehen, wenn sie auf einen Atomkern treffen und dabei Lichtspuren hinterlassen. Teresa Montaruli, die Physikerin von der Universität Genf, hat mitgeholfen.
16: In part I have installed some of these strings. And I was also carrying the cables at the South Pole, where it is very hard to work, actually.
15: Sie habe Kabel der Sensoren zum Südpol getragen und verlegt. Keine leichte Aufgabe, denn was viele nicht wüssten, der Südpol sei die höchstgelegenste und trockenste Wüste der Welt.
16: Not many people know that the South Pole is the highest and driest desert in the world.
15: Sie habe mit Wasser- und Sauerstoffmangel zu kämpfen gehabt. Und doch sei es das wohl aufregendste Erlebnis ihres Lebens gewesen.
16: The experiment is so incredible that it was probably I remember it as one of the most exciting experiences of my life.
15: Das Experiment, das Montaruli als unglaublich bezeichnet, sei eine lange Reise gewesen, ein großes Abenteuer, sagt auch Francis Holsen heute Mittag während einem Telefonat mit dem Nobelpreiskomitee. Mehrmals sei er nahe daran gewesen, zu scheitern. Doch es klappte. Holsen und sein Team schafften es, das schwache blaue Licht sichtbar zu machen, das die Neutrinos aussenden, wenn sie auf einen Atomkern treffen, was sehr, sehr selten passiert. Die zunächst verrückte Idee mit den optischen Sensoren tief im Eis ist also aufgegangen. Holsen konnte Neutrinos messen und nachweisen. Die Auszeichnung dafür gebühre jedoch nicht ihm alleine, sagt Holsen. 450 Wissenschaftlerinnen und Wissenschaftler von 58 Institutionen und aus 14 Ländern seien daran beteiligt. Diese Aussage passt dazu, wie Teresa Montaruli, die Holsen seit Jahren persönlich gut kennt und mit ihm zusammenarbeitet, beschreibt.
16: He's always very modest, so he really listens to you and to early career people that surrounds him.
15: Er sei sehr bescheiden und höre den Menschen um sich herum zu, gerade auch jungen Forschenden am Anfang ihrer Karriere. Und er sei ein sehr inspirierender Mensch, der diese Auszeichnung zutiefst verdiene.
4: Wissenschaftsredaktorin Felicitas Erzinger. Das war also der Dienstag in dieser Nobelpreiswoche. Weiter geht's mit Mittwoch und dem Nobelpreis für Chemie. Der Nobelpreis für Chemie geht in diesem Jahr an den französischen Forscher Henri Gargan und den japanischen Forscher Kenzo Soe. Die beiden Wissenschaftler haben das Rätsel der asymmetrischen Chemie gelöst, teilt die Königliche Schwedische Akademie der Wissenschaften am Mittwoch mit. Die asymmetrische Chemie oder auch Spiegelbildchemie ist von zentraler Bedeutung, wenn es darum geht, neue und sichere Medikamente zu entwickeln. Wissenschaftsredaktorin Irin Dietschi berichtet.
17: In den 1960er Jahren erschütterte der Contergan-Skandal die Welt. Das Medikament Contergan mit dem Wirkstoff Thalidomid wurde damals vor allem als Beruhigungsmittel und Schlafmittel verkauft. Schwangeren wurde es zudem gegen typische Beschwerden wie Morgenübelkeit oder Schlafprobleme verschrieben. Das war fatal. Denn Contergan schädigte Tausende von Ungeborenen. Sie kamen mit verkürzten oder fehlenden Armen und Beinen zur Welt. Den Missbildungen lag ein Effekt der sogenannten Spiegelbildchemie zugrunde, für deren Entdeckung es heute den Nobelpreis gab. Im vollbesetzten Saal der Königlich Schwedischen Akademie erklärt Heiner Linke, Vorsitzender des Nobelkomitees für Chemie, die Basics.
18: Many molecules occur in two different versions. Like my hands, they are one another's mirror image. They look alike, but they are not identical. I cannot put my hands on top of one another.
17: Viele Moleküle gibt es in zwei Versionen. Wie die Hände, sie sind spiegelverkehrt zueinander. Das Molekül Carbon zum Beispiel riecht in der rechtshändigen Version nach Minze, in der linkshändigen nach Kümmel. Auch Aminosäuren, die grundlegenden Bausteine von Eiweißen, existieren in zwei spiegelbildlichen Varianten. Allerdings:
18: All proteins in our bodies are built from only left-handed amino acids. The right-handed versions hardly occur anywhere in nature.
17: Der menschliche Körper besteht ausschließlich aus linkshändigen Aminosäuren. Rechtshändige existieren kaum in der Natur. Im Labor hingegen, wenn Chemiker solche Moleküle herstellen, entstehen normalerweise beide Versionen gleich häufig. Links, rechts, halbe, halbe. Das hat Folgen in der pharmazeutischen Anwendung. Auch Medikamente sind manchmal zweihändig.
18: One hand might have the desired therapeutic effect, while the other hand might have no effect or in the worst case might even be harmful.
17: Das eine Molekül erzielt den gewünschten therapeutischen Effekt. Das Spiegelbild hingegen hat entweder keine Wirkung oder im schlechtesten Fall eine schädliche. So wie bei Contergan. Der Wirkstoff Thalidomid kommt ebenfalls in spiegelbildlichen Versionen vor. Die eine hat wie gewünscht eine beruhigende Wirkung, die andere verursacht schwere Missbildungen bei Ungeborenen.
18: So the question is then, how can
17: die große Frage sei demnach, wie kann eine chemische Reaktion von selbst nur eine einzige Händigkeit hervorbringen, also nur eine von zwei möglichen Spiegelbildformen? Genau dafür haben der Franzose Kagan und der japanische Forscher Soai eine Lösung gefunden. Die Pionierarbeit leistete der heute 96-jährige Henri Kagan. Er entwickelte Katalysatoren, die chemische Reaktionen gezielt in eine Richtung lenken, so dass vor allem eine der beiden spiegelbildlichen Molekülformen entsteht. Kenzo Soai, heute 76, ging noch weiter. Er entwickelte die Autokatalyse, erklärt Ilya Coric, Professor an der Universität Zürich. Eine Reaktion, die wie ein Selbstläufer funktioniert.
19: It would catalyze its own production and if we would have a slight imbalance of that molecule, it would produce more and more of the same mirror image.
17: Aufgrund eines winzigen Ungleichgewichts im Molekül vermehrt sich dieses von allein, fast unendlich. Dank Henri Kagan und Kenzo Soai haben Chemiker heute Werkzeuge zur Verfügung, um möglichst sichere und wirksame Arzneien zu erzeugen, anders als bei Contergan. Vor allem aber brachten die beiden Forscher Licht in ein jahrhundertealtes Rätsel, nämlich, dass die Natur viele Bausteine des Lebens in zwei spiegelbildlichen Versionen erschafft. Warum sich dann in der Evolution jeweils nur eine Form durchsetzte, diese Frage allerdings ist bis heute nicht vollständig geklärt.
4: Irene Dietschi über den Chemie-Nobelpreis, der am Mittwoch verliehen worden ist. Über den Literatur-Nobelpreis haben wir auf SRF ausführlich im Tagesgespräch von Donnerstag gesprochen. Das können Sie online nachhören unter srf.ch/audio. Und der Friedensnobelpreis war Thema in der Mittagsinformationssendung Rendezvous von Freitag. Auch diese Sendung finden Sie online oder in Ihrer Podcast-App zum Nachhören. Und hier machen wir weiter mit der Lungenpest. Meldungen über Lungenpest in Sibirien, die kursieren seit Tagen. Susan Stöckel hat diese Woche darüber mit Gina Buhl gesprochen. Was weiß man denn über die Pest im Allgemeinen? Was ist das eigentlich für eine Krankheit?
20: Ja, die Lungenpest ist eine schwere Lungenentzündung, die von einem Bakterium ausgelöst wird. Und das Besondere daran ist, dass dieses eine Bakterium ganz unterschiedliche Krankheiten auslösen kann, je nachdem, wo es im Körper landet. Also landet es in den Lymphknoten zum Beispiel, vermehrt es sich dort so stark, dass die anschwellen. Und das sind die Pestbeulen, die man kennt von der Beulenpest und die sind extrem schmerzhaft. Wenn es aber in der Lunge landet, entsteht eben Lungenpest. Das ist viel seltener, aber auch viel gefährlicher. Und unbehandelt kann das innerhalb von 1 bis 2 Tagen zum Tod führen.
21: Und wenn man sich ja nicht gerade in einem Labor infiziert, was möglich ist, aber in diesem Fall nicht klar oder bewiesen, wo können sich Menschen in betroffenen Regionen denn überhaupt anstecken? Also wo kommt das Bakterium vor?
20: In Nagetieren, in Ratten, in Murmeltieren und in den Flöhen, die auf den Tieren sitzen. Und zu uns kommt es dann nur, wenn sich die Wege zufällig kreuzen, also zum Beispiel über einen Flohbiss. Und von da aus gibt es 2 Wege in die Lunge. Entweder breitet sich eine Beulenpest im Körper aus und erreicht dann irgendwann die Lunge, oder man atmet die Bakterien eben direkt ein. Und der direkte Weg erklärt auch, warum die Lungenpest so rasant verläuft, weil das Bakterium muss nicht erst durch den halben Körper wandern, sondern es ist sofort am Ziel. Und deshalb dauert es von der Ansteckung bis zu den ersten Symptomen auch nur 1 bis 3 Tage und dann kommt Fieber, Schüttelfrost, Kopfschmerzen, sehr schnell Atemnot und teilweise blutiger Husten.
21: Und du hast mir schon gerade ein gutes Stichwort gegeben, Ansteckung. Wie ansteckend ist denn diese Art der Pest?
20: Weniger ansteckend, als man denkt. Man muss einer erkrankten Person wirklich nahe kommen und übertragen wird sie dann über Tröpfchen, also beim Husten zum Beispiel. Das klingt erstmal wie bei vielen Atemwegserkrankungen, aber es gibt eben 2 Punkte, wo sich die Lungenpest anders verhält. Der erste Punkt, man steckt niemanden an, bevor man selber Symptome hat. Das ist zumindest nirgends dokumentiert. Bei Corona war das ja der Knackpunkt. Da konnte man tagelang ahnungslos herumlaufen und andere infizieren. Bei der Lungenpest heißt es aber, wer ansteckend ist, ist auch sichtbar krank. Und der zweite, es braucht wirklich engen Kontakt. Als gefährdet gilt, wer weniger als 2 Meter Abstand hatte, wer im selben Haushalt lebt oder eben direkt angehustet wurde, weil die Bakterien fliegen nicht so weit.
21: Eine Ansteckung ist also recht unwahrscheinlich, auch wenn man sich in einem der betroffenen Gebiete aufhält. Und das sind hauptsächlich Kongo-Kinshasa und Madagaskar, aber nicht nur.
20: Also die WHO, die Weltgesundheitsorganisation, zählt weltweit etwa 1.000 bis 3.000 Fälle pro Jahr. Und auch in den USA gibt es jedes Jahr Fälle, im Schnitt 7. Da ist es meist in so ländlichen Regionen im Westen, wenn jemand zum Beispiel beim Wandern oder Jagen von einem Floh gestochen wird, der vorher eben auf einem infizierten Nagetier saß. Dass die Pest nie verschwunden ist, liegt wieder an den Tieren. Also es gibt weltweit Gebiete, in denen das Bakterium dauerhaft unter wildlebenden Nagetieren weitergegeben wird über ihre Flöhe. Und die Tiere stecken sich gegenseitig an, immer weiter, Generation um Generation. Und das kann jahrzehntelang so laufen, ohne dass ein einziger Mensch etwas davon mitbekommt. Solche Gebiete gibt es also praktisch überall auf der Welt und frei davon sind nur Australien und die Pazifischen Inseln. Gefährlich wird es also immer dann, wenn ein Mensch in so ein Gebiet gerät und von so einem Floh gestochen wird.
21: Ich war jetzt mal vorhin kurz auf der Seite des Bundesamts für Gesundheit. Die schreiben, hierzulande sind in den letzten 30 Jahren keine Pestfälle mehr aufgetreten. Was würdest du sagen, Gina, wie wahrscheinlich oder eben auch unwahrscheinlich ist es, dass es auch Pestfälle in der Schweiz geben könnte?
20: Sehr unwahrscheinlich und zwar aus einem einfachen Grund. Bei uns gibt es keine solchen Gebiete, in denen der Erreger in Tieren überdauert. Also das Bakterium kursiert in unseren Nagetieren nicht. Es gibt also keine Quelle, aus der die Pest hier neu entstehen könnte. Und in ganz Europa war der letzte dokumentierte Ausbruch im Zweiten Weltkrieg. Bliebe der Fall, dass jemand aus einem betroffenen Gebiet einreist und hier erkrankt, aber auch dafür sind wir eigentlich gerüstet, weil die Pest meldepflichtig ist. Wir haben Antibiotika, wir haben Isolierstationen und wir haben in Spiez ein nationales Referenzzentrum für hochgefährliche Bakterien, das so einen Erreger auch nachweisen könnte.
4: Sagt SRF-Wissenschaftsredaktorin Gina Buhl. Und damit sind wir am Schluss dieses Rückblicks auf einige der Themen, die diese Woche in der Welt der Wissenschaft für Schlagzeilen gesorgt haben. Eine Woche, die von den Verkündungen der Nobelpreise geprägt gewesen ist. Am Mikrofon verabschiedet sich Peter Hanselmann. Danke fürs Zuhören. Und hier im Radio auf SRF 4 News geht es jetzt dann gleich weiter mit dem nächsten News-Update.

0: Die Nachrichten von SRF um 5 Uhr mit Patrick Seiler, die Schlagzeilen dieser Sendung. Fortgesetzte Angriffe. Die jemenitischen Houthi-Rebellen haben auch in den letzten Stunden weitere Angriffe gegen Ziele in Saudi-Arabien durchgeführt. Ein Mensch starb dabei. Dann Enthüllung in einem Podcast. Großbritanniens Premier Burnham räumt ein, dass sich Russland in die Brexit-Abstimmung vor 10 Jahren eingemischt hat. Und Machtdemonstration aus Pyongyang. Nordkorea feuert erneut mehrere ballistische Raketen ab. Und das Wetter. Heute meist sonnig. Nebel- und Hochnebelfelder lösen sich am Vormittag auf 16 bis 20 Grad. Bei einem erneuten Angriff auf den Flughafen der saudi-arabischen Hauptstadt Riyadh ist nach Behördenangaben ein Mensch getötet und 11 weitere sind verletzt worden. Ein Geschoss traf das Terminal 4. Es war bereits die 4. Attacke der jemenitischen Houthi-Miliz auf den Flughafen innerhalb einer Woche. Zudem meldete das Militär abgefangene Raketen und Drohnen über weiteren Landesteilen. SRF Nahost-Korrespondentin Christina Brun ordnet die Tragweite ein.
1: Der Angriff, der trifft nicht nur den Flughafen, er trifft vor allem auch das Geschäftsmodell. Den Plan, Saudi-Arabien zu einem Ort zu machen, an dem die ganze Welt hinreist und auch dort investieren möchte. Und das Ganze kommt zu einem sehr schlechten Zeitpunkt. Heute hat die Weltenergiekonferenz begonnen in Riyadh. In rund 2 Wochen startet das sogenannte Davos in der Wüste, die größte Investorenkonferenz.
0: Die Folgen zeigen sich bereits bei der laufenden Weltenergiekonferenz. Der britische Ölkonzern BP sagte seine Teilnahme wegen der Sicherheitslage ab. Spitzenmanager weiterer westlicher Konzerne wollen Medienberichten zufolge ebenfalls fernbleiben. Nordkorea hat erneut mehrere ballistische Raketen in Richtung des japanischen Meeres abgefeuert. Das teilte der Generalstab der südkoreanischen Armee mit, nachdem zunächst von einem einzelnen Geschoss die Rede gewesen war. Die Raketen wurden demnach in den frühen Morgenstunden Lokalzeit aus der Region um die Hauptstadt Pyongyang gestartet. Das japanische Verteidigungsministerium registrierte mindestens 2 Raketen, die außerhalb der eigenen Wirtschaftszone ins Meer stürzten. Laut der südkoreanischen Armeeführung handelt es sich um eine gezielte Machtdemonstration. Pyongyang reagiere damit auf den Test einer Hyperschallwaffe durch Südkorea vor wenigen Tagen. Hat sich Russland vor 10 Jahren in die Brexit-Abstimmung eingemischt? Ja, sagt nun erstmals ein britischer Premierminister. Andy Burnham erklärte im Podcast «The Rest is Politics», er habe nach seinem Amtsantritt in der Downing Street nachforschen lassen.
2: I asked the question coming into Downing Street, well, was there interference in the 2016 referendum from Russia? And I've had the clear answer that yes, there was.
0: Er habe nachgefragt, ob es bei der Abstimmung 2016 eine Einmischung Russlands gegeben habe und die klare Antwort erhalten, ja, das gab es. Wie genau diese Einflussnahme aussah, ließ Burnham offen. Er warnte jedoch, Russland versuche bis heute, politische Prozesse im Westen gezielt zu stören, namentlich in Deutschland und Frankreich. Im April wählt Frankreich eine neue Präsidentin oder einen neuen Präsidenten. Nun steigt offiziell der Kandidat Raphael Glücksmann für Mitte-Links ins Rennen. Er hat die parteiinterne Vorwahl gewonnen. Bei seiner Nominierung sagte Glücksmann, er sei der Kandidat, um die extreme Rechte zu bezwingen.
3: Je serai donc le candidat qui pourra battre notre ennemi de toujours, l'extrême droite, Madame Le Pen. Ne sera pas à l'Élysée en mai 2027.
0: Raphael Glücksmann will die rechtsnationale Marine Le Pen als Präsidentin verhindern. Der 46-Jährige positioniert sich auch als linke Alternative zum Linksaußenpolitiker Jean-Luc Mélenchon. Mexiko kämpft gleich an 2 Fronten gegen schwere Unwetter. Entlang der Pazifikküste bedroht Hurricane Simon das Festland, ein Wirbelsturm der Kategorie 3. Erwartet werden Windgeschwindigkeiten von bis zu 200 Kilometern pro Stunde. Nach Angaben des US-Hurricane-Zentrums zieht der Sturm knapp vor der Küste vorbei und bedroht beliebte Ferienregionen wie Puerto Vallarta mit Starkregen und Sturmfluten. Gleichzeitig sorgten die Ausläufer des früheren Tropensturms Rachel im Norden des Landes für Überschwemmungen. Wie der Zivilschutz der Region Baja California mitteilte, mussten in Tijuana Bewohner mit Booten aus überfluteten Häusern gerettet werden. Im Norden Nepals hat eine schwere Sturzflut Dutzende Gebäude und mehrere Brücken zerstört. Nach Angaben der Katastrophenschutzbehörde trat ein Fluss in einer Gebirgsregion nordwestlich der Hauptstadt Kathmandu über die Ufer. Zuvor war ein natürlicher Damm gebrochen, der sich nach einem Erdrutsch gebildet hatte. Mindestens 5 Menschen werden vermisst. Die Armee flog Dutzende Dorfbewohner per Helikopter in Sicherheit. Nepal erholt sich derzeit erst von verheerenden Überschwemmungen im August, bei denen im Grenzgebiet zu China über 1400 Menschen ums Leben gekommen waren. Zum Sport: In der Schweizer Fußballmeisterschaft gewinnt Vaduz gegen Basel 3:0, St. Gallen gewinnt gegen Lausanne 1:0 und zuvor haben die Zürcher Grasshoppers gegen die Berner Young Boys verloren mit 0:2. Die Wetterprognose für heute Montag, den 12. Oktober. Es wird ein meist sonniger Tag, lokale Nebelfelder lösen sich am Vormittag auf. Im Tessin kommen tagsüber Wolken auf. Die Temperatur im Norden bei 16, im Süden bei 20 Grad. Das waren die Nachrichten von Radio SRF, verantwortlich Patrick Seiler.
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5: Jedes Jahr im Herbst ist in St. Gallen Olma. Am Donnerstag ist die Messe losgegangen, bis nächstes Wochenende geht sie noch. Die Olma ist aber mehr als nur eine Messe. Sie ist ein bedeutender Fixpunkt im Jahreskalender der Ostschweiz. Doch auch die Olma muss sich laufend weiterentwickeln, ohne dabei aber ihre Wurzeln zu verlieren. Darüber hat Ivan Santoro am Freitag mit der Olma-Geschäftsführerin gesprochen. Sie hören nun einen Ausschnitt vom Tagesgespräch von Freitag.
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7: Heute kommt das Tagesgespräch aus St. Gallen, aus aktuellem Anlass sozusagen, denn es ist Olma-Zeit. Bei mir ist darum Christine Bolz, sie ist die Olma-Direktorin. Herzlich willkommen im Tagesgespräch.
8: Danke für die Einladung.
7: Die Olma ist die grösste Messe der Ostschweiz. Man kann fast sagen, die grösste wiederkehrende Event und die wichtigste Landwirtschafts- und Ernährungsmesse der Schweiz. Seit 83 Jahren gibt es die Olma. Jedes Jahr weit über 300'000 Besucherinnen und Besucher. In diesen 11 Tagen andere Messen wie Muba, Baselwert, Züspa, Autosan und Genf sind alle verschwunden. Die Olma gibt es immer noch. Christine Bolt, was ist das Geheimnis von der Olma?
8: Ich glaube, das sind ganz viele Sachen, die zusammenspielen. Über alles kann man sagen, dass die Olma immer sehr viel investiert hat, sich Sorge gegeben hat, auch geschaut hat, wie bleiben wir aktuell, wie bleiben wir traditionell, was interessiert Menschen, die Aussteller und Besucherinnen und Besucher. Und ich denke, wir sind mit den Themen, die wir haben, Landwirtschaft und auch Ernährung, natürlich nach wie vor sehr am Puls der Zeit. Das sind Themen, die immer noch fest bewegen und darum glaube ich auch, dass wir immer noch so ein grosser Magnet sind.
7: Sie sagen, wir bleiben aktuell und traditionell. Ist das nicht ein Widerspruch?
8: Das ist für mich kein Widerspruch. Ich glaube, wichtig ist, dass man traditionell in den Werten bleibt, in den Wurzeln. Man sagt ja so schön, Zukunft braucht Herkunft. Und ich glaube, es ist auch wichtig, dass man auch traditionelle Werte und Themen zeitgemäß inszeniert und mitnimmt und natürlich anders darstellt, von der Kommunikation bis zu den Ständen. Dann ist es überhaupt kein Widerspruch.
7: Ich habe vorher gesagt, eben die anderen Messen, die gibt es nicht mehr. Man hat immer von einem Messesterben. Jetzt bei euch könnte man sagen, man hat natürlich auch eine grosse Präsenz immer der Olma. Es gibt keine andere Messe, wo immer der Bundesrat oder sogar der Bundespräsident vorbeikommt und Säule in die Luft hebt. Grosse Präsenz überall, dann auch Berichterstattung, obwohl eigentlich das gar nicht mehr im Ad-Memoir steht. Also sind das die Pflichten, die Bundesrätinnen und Bundesräte haben. Ist das einfach so gegeben oder muss man für das arbeiten?
8: Ich glaube, von 9 kommt 90, also da muss man selbstverständlich dafür arbeiten. Ich glaube, ein weiteres Geheimnis von der Olma, das auch für das spricht, ist natürlich die regionale und zum Teil nationale Verwurzelung in der Branche, in der Wirtschaft, in der Landwirtschaft, Kultur und Politik. Das gibt dem Ganzen auch eine grössere Bedeutung. Die ganze Region und alle, die verbunden sind mit der Olma und der Olma-Messe, tragen das auch. Und da hat sie auch ganz eine andere Kraft und eine andere

0: nicht mehr im Portfolio. Und ich glaube, die Frage ist nicht, braucht es Messen oder nicht, sondern wie macht man Messen und auf welche Themen setzt man und welche Themen brauchen ein Messen, damit sie funktionieren können. Auch bei uns sind Messen weggegangen, andere dazugekommen. Und ich würde es so sagen, es ist auch ein strategischer Portfolioentscheid von einer Messegesellschaft, in welche Produkte sie investiert. Und Messschweiz ist sehr eine erfolgreiche Messegesellschaft, aber nicht mehr mit den nationalen Publikumsgesellschaften, sondern international. Das war einfach eine strategische Frage. Und sie haben sich jetzt entschieden, die Mubahn zum Beispiel nicht mehr zu machen.
1: Also das heisst, es sind nicht die Leute, die weniger gekommen sind, sondern man hat eigentlich vielleicht den richtigen oder auch den falschen Entscheid gefällt.
0: Ein ehemaliger CEO von der Messe Schweiz hat uns mal gesagt, sie bereuen sehr, dass sie die Mubahn nicht mehr machen. Das ist im Nachhinein immer wahnsinnig schwierig zu beurteilen und überhaupt auch von außen. Aber ich glaube, wenn man Erfolg haben mit einem Produkt, jetzt auch mit einer Messe, dann muss man investieren, muss man im Puls der Zeit sein, auch systematisch vorausschauen, was erwartet uns in 5 oder 10 Jahren. Und man muss selber natürlich einen Beitrag leisten, dass dass sie funktioniert. Von selber passiert das nicht.
1: Christine Bolt, Sie erleben jetzt als Direktorin schon die 6. Ollmann. Sie haben einmal gesagt, Sie wollen von dem Bratwurst-Image wegkommen. Ist Ihnen das gelungen?
0: Ich glaube zum Teil ja. Wer uns näher kennt, wer unsere Firma näher kennt, der weiss, dass wir eine sehr moderne Firma sind. Wir sind auch traditionell, wir haben auch alle gerne Bratwürste und andere Ostschweizer Spezialitäten natürlich. Aber wir sind auch mehr. Wir sind offen, wir sind flexibel, wir sind schon auch eine moderne Firma. Und ich glaube, Schritt für Schritt schaffen wir es. Aber ich merke schon, je weiter weg, dass man von der Ostschweiz kommt, desto mehr sind wir natürlich schon vor allem einfach mit St. Gallen identifiziert. Und da kommt ein Bratwurst ziemlich schnell.
1: Aber Sie reden jetzt eben von der Firma, aber ist doch immer noch das Gleiche da. Man sagt, Lirene ist ein Highlight, man sieht Kühe, es hat Traktoren, es ist doch immer noch das Gleiche, quasi, ich würde nicht sagen Bauerung, aber doch das klassische Bratwurst-Image, das man dann antrifft, nicht?
0: Ich habe die Frage, was versteht man unter dem Bratwurst-Image? Also wir sind natürlich auch sehr stolz darauf, dass es schweizweit Olma-Bratwurst gibt und ich weiss nicht, ob andere Firmen oder Produkte so gute Botschafter haben wie Würst, oder? Ich glaube, mein Ziel ist nicht, dass wir wegkommen. Ich meinte sogar, gesagt haben, wir müssen weg vom reinen Bratwurst-Image. Also, ich glaube, Tradition ist uns wichtig, auch Tiere sind uns wichtig, Landwirtschaft ist uns sehr wichtig. Ich glaube, das ist auch zeitgemäßer denn je. Mein Ziel ist es, zusammen mit dem Team, dass wir eben ein bisschen breiteres und vielseitigeres Image bekommen, weil die Olma heute auch für viel mehr steht als eben kühle Säule Würst. Aber die sind immer noch wichtig.
1: Aber Sie sagen eben, Tiere sind wichtig, aber das Säulerennen, das gibt es ja gar noch nicht so lange, wie man könnte meinen, etwa 30 Jahre und so. Das ist natürlich ein totaler Publikumsmagnet, aber auf der anderen Seite auch umstritten.
0: Da gibt es Diskussionen dazu, ja.
1: Jetzt läuft gerade eine Unterschriftensammlung, ja, 10'000 genau. Schon, die glaube ich an Sie gerichtet sind. Wir sollen das abschaffen aus Tierschutzgründen. Was sagen Sie denn? Können Sie das nachvollziehen?
0: Ich kann mir nachvollziehen, dass man Säulerennen selber in Frage stellt, finde ich noch interessant, weil die Damen, die den Campax leitet, sind bei uns gewesen. Wir haben mit ihnen eine Stunde geredet. Wir haben gemerkt, dass sie selber noch nicht an einem Säulerennen gewesen sind, auch noch nie in Olma gesehen haben. Ich glaube, man kann von außen das sehen. Ich glaube, deren Unterschriftensammlung geht es mehr darum, sie möchten Tierschutz und Schwimmast thematisieren und ich verstehe, dass es Leute gibt, die das kritisch sehen. Ich finde, man kann auch den Fleischkonsum kritisch sehen. Da verstehen wir. Wir selber haben hier eine andere Haltung und wir wissen beim Säulerennen, dass es unseren Sauen sehr gut geht. Die werden absolut adäquat trainiert, die haben Freude. Wir halten alles ein, was wir müssen. Wir sind im nächsten Austausch mit dem Veterinäramt und uns ist es ja eben gerade wichtig, um Mensch und Tier zusammenzubringen und selbstverständlich ist es wichtig, dass alle allen Tieren bei uns sehr gut geht.
1: Gut, aber das sehen die Tierschützerinnen und Tierschützer ein bisschen anders.
0: Das ist legitim.
1: Das ist das eine, die Tiere die Landwirtschaft näher bringen, sagen die ja auch bei der Olma, eben mit diesen Tieren verbindet. Landwirtschaft ist ein Pfeiler in der Schweiz. Die Leute, ist eigentlich etwas Sympathisches. Auf der anderen Seite hat man auch eine ganz grosse Militärausstellung damals, eine Militärsonderschau. Die haben ganz viel Zeit, gibt da sogar politische Anfragen, ob das legitim ist. Kann man sagen, da das Militär, da die Bauern ist ein bisschen Idee Suisse, oder man kann sagen, nach geistiger Landesverteidigung immer noch an der Olma.
0: Ja, es hat natürlich auch etwas Patriotisches, es hat viel mit Identität zu tun. Der Auftritt vom Militär dieses Jahr ist einmalig, die haben eine sehr grosse Sonderschau und uns ist bewusst, dass da kontrovers diskutiert wird. Und das ist auch eine Absicht. Also wir möchten auch Themen aufgreifen, nebst den angestammten Themen von Landwirtschaft und Ernährung, die vielleicht polarisieren, die in der Gesellschaft wichtige Themen sind. Und wir sind der Meinung, dass eben ein Ökosystem wie die Olma auch ein guter Ort ist, für verschiedene Gesellschaftsschichten in einer guten Atmosphäre auch kritisch ist, zu diskutieren. Und wir möchten uns dem auch stellen. Uns ist bewusst, dass es auch ein bisschen Mut gebraucht hat, auch von uns.

0: und da, dass da diskutiert wird. Ich glaube aber...
1: Wieso Mut? Das ist ja im Prinzip, sie zahlen ja das nicht. Also es ist umstritten, dass man da 200'000 bis 300'000 Franken von Steuergeldern investiert. Ja.
0: Ich glaube, die Armee hat ja auch einen Auftrag und ein Teil von der Armee, soweit ich jetzt für sie kann reden, ist ja auch, sich breiter abzustützen und in der Bevölkerung zu informieren, was sie machen. Das ist auch ein politischer Auftrag und ich bin überzeugt, dass die Verantwortlichen von der Armee sehr sorgfältig mit ihrem Budget umgehen, weil sie ja wissen, woher das kommt.
1: Jetzt heisst Dyers Motto Olma und Action. Hat jetzt das mit der Armee zu tun?
0: Nein, aber es passt natürlich gut drauf. Man sucht natürlich auch immer ein Motto, das breit ist, aber wo da und dort eine neue Positionierung und eine neue Kommunikation ermöglicht.
1: Und was ist jetzt damals im Fokus? Was ist das Neue an dieser 83. Ausgabe?
0: Neu ist unsere Action Area, das ist im 9.0. Da haben wir einen riesengroßen Platz, wo wir ein neues Angebot geschaffen haben für junge Erwachsene oder jung gebliebene Erwachsene und Jugendliche, wo man kann Paddle spielen, Lego spielen, ein Car driften, bouldern, einfach ganz viele Sachen, wo man wirklich sich kann betätigen und nicht nur kann schauen, sondern kann mitmachen und Neues ausprobieren.
1: Also man merkt, das ist so eine Strategie, Olmo, man muss sich auch besuchen und besuchen für das nächste Jahr sicher, das ist ja dann gerichtet an ein jüngeres Publikum.
0: Genau. Also jung bleiben, die dürfen natürlich immer auch alles mitmachen. Aber uns ist natürlich auch ein grosses Anliegen, dass Dolma auch in 5 und in 10 Jahren noch erfolgreich ist. Das heisst, wir müssen die heutigen Jungen erreichen und mit so einem Angebot gelingt uns das.
1: Was ist eigentlich der typische Olma-Gänger, die typische Olma-Gängerin?
0: Das ist noch eine schwierige Frage. Ich glaube, es ist sehr, sehr breit. Es ist auch etwas, was ja spannend ist an der Olma. Man sagt ja mal so ein bisschen mit dem Schmunzeln im Gesicht vor Gott und vor der Olma sind alle Menschen gleich. Bei uns auf dem Gelände ist man Duzis. Es gibt keinen Dünkel, keinen Standesunterschied von Arzt bis Arbeiterin, von Stadt, Land, alt, jung. Wirklich alle Gesellschaftsschichten befinden sich in der Olma rein. Und das macht es natürlich auch sehr spannend, dass man da so ein Ökosystem hat. Wir haben sicher viele Familien, wir haben junge Erwachsene, die kommen. Es sind wahrscheinlich von den Schweizerinnen und Schweizer, die kommen, auch viel Traditionsbewusste. Dann haben wir die Bäuerinnen und Bauern. Es gibt auch Tag der Bäuerin, also es gibt noch spezielle Anlässe an der Olma selber, die dann noch unterstreichen. Und ich glaube, so das Gemeinsame, das alle haben, ist so Suchen nach ein bisschen Identität, Begegnung, Entdecken, Genuss, authentische Erlebnisse und irgendwo eine Verbundenheit mit der Schweiz und der Tradition.
1: Aber das läuft immer noch trotz unserer digitalen Welt und die Jungen, die nur noch daheim sind, wo man sagt, und so, irgendwie funktioniert das scheinbar noch. Oder muss man doch auch kämpfen? Gehen die Zahlen doch auch kontinuierlich zurück?
0: Wir haben von den Besucherzahlen her ein sehr stabiles Jahr hinter uns. Ich glaube nicht, dass es zurückgeht. Ich glaube, es ist sogar eine sehr schöne Gegenwelt zum Digitalen. Und wir betrachten das Digitale oder auch KI als Ergänzung und nicht als Konkurrenz. Und je mehr, dass die Welt digital ist oder dass vieles KI ist und ich weiss gar nicht mehr, wenn ich auf dem Bildschirm sehe, ist jetzt das echt oder nicht, desto stärker ist die Bedeutung der echten Begegnung.
1: Das ist Tagesgespräch auf Radio SRF aus St. Gallen. Zu Gast ist die Olma-Direktorin Christine Bolt. Wir wollen noch ganz kurz, bevor wir ein bisschen weitergehen, weil Sie sind ja nicht nur für die Olma verantwortlich, noch ein kleines Olma-ABC machen, so Fragen, die immer auftauchen und noch nie irgendwie eine richtige Antwort kommen. Das erste ist, wieso hebt eigentlich der Bundesrat, die Bundesrätin immer so eine Säule in die Luft tun?
0: Mir ist die Geschichte von dem nicht, ich kenne sie nicht, ich weiss nicht warum, ich weiss, dass es schon länger eine Tradition ist. Es wird auch immer da in anderen Medien ganz andere Zusammenhänge wieder gebracht. Ich weiss nur, dass es eine schöne Tradition ist, eine Säule ist etwas Herziges, macht den Bundesrat sympathisch und wir können uns darauf verlassen, dass immer am Freitag nach der Eröffnung das Bild Bundesrätin, Bundesrat mit Säule auf allen Titelseiten
1: ist. Ja, das ist der beste Werbeträger eigentlich, das Säule. Gibt es aber gar noch nicht so lange, habe ich mir sagen lassen, Samuel Schmid ist der erste gewesen, Bundesrat Samuel Schmid. Demos, wo das in die Luft soll. Wieso, weiss man. Heute hat einfach keine Angst vor dem Tier. Ja. Was passiert denn eigentlich, das ist die nächste Frage, mit diesen Säulen, wenn die 11-tägige Olma vorbei ist?
0: Die Säule,
1: mit Rennsäule,
0: die Rennsäule sind natürlich nach der Karriere als Rennsäule sind sie natürlich Nutztier. Die gehen nach der Olma zurück auf den Hof und haben dort das normale Schicksal, wo jedes Nutztier als Sau dann halt erlebt.
1: Wird geschlachtet.
0: Es wird geschlachtet.
1: Dann nochmal etwas aus der Olma-Geschichte. Was hat es auf sich mit dem Spruch «Am Föffi im Siebeni»?
0: Den Spruch kennen wahrscheinlich nur Leute, die ein bisschen älter schon sind. Früher war die Degustation in der Halle 7, die ist im 2000 abgebremst. Und da hat man sich einfach in der ganzen Ostschweiz und in der Stadt St. Gallen immer gesagt, hey, wir sehen uns am 5 im 7. Heute heisst es, wir sehen uns am 5 im 4 oder am 4 im 5. Also wer will, kann auch schon eine Stunde früher kommen.
1: Und zum Schluss noch die alles entscheidende Frage, die sich ganz viele stellen in der Schweiz. Warum Bratwurst ohne Senf?
0: Wäre sehr enttäuscht gewesen, wenn die Frage nicht gekommen wäre, weil unsere Würste einfach so gut sind, dass es keinen Senf braucht.
1: So viel Werbung jetzt für den Moment, Christine Bolt. Sie sind ja nicht nur für die Olma zuständig, sondern als Direktorin von der Olma Messe AG noch für mehr. Sie haben aber den Begriff nicht gerne Olma-Direktorin. Wieso eigentlich nicht? Tönt doch gut.
0: Ja, es klingt eigentlich schon noch gut. Ich sage immer, Direktoren gehören in die Verwaltung und in den Zirkus. Wir sind ein modernes Unternehmen. Darum nenne ich mich CEO. Zugegebenermaßen so ein Anglizismus. Aber es geht darum, zu zeigen, dass wir ein weltoffenes und modernes Unternehmen sind.
1: Genau. Und die Olma Messe AG ist ja zu einer AG geworden. Unter Ihnen, da geht es eben nicht nur um die Olma. Sie betreiben andere Messen, aber auch Kongress und Firmenanlässe. Was ist eigentlich das Lukrativste?
0: Das Lukrativste sind nach wie vor Messen. Wir machen etwa 2/3 von unserem Ertrag mit unseren verschiedenen Messen, die wir durchführen.
1: Das ist, weil natürlich ganz viele Veranstalter zahlen, dass sie ihr Zeug ausstellen dürfen. Und die finden wir immer noch problemlos, die Veranstalter.
0: Problemlos nicht. Also mein Team macht einen sehr guten Job, aber es ist auch ein harter Job. Ich kann sagen, bei einer Olma haben wir 90-95% wiederkehrende Ausstellende. Das ist nicht bei allen Messen gleich, aber das ist jedes Jahr sehr harte Arbeit. Es gibt auch Branchen, die manchmal verschwinden, Branchen, die neu dazukommen. Es gelingt uns. Wir sind mit allen Messen gut unterwegs, haben sogar leichte Wachstumsziele drin. Aber es ist ein harter Job und mein Team muss da wirklich gut arbeiten und sich fest anstrengen.
1: Und Sie sind ja ganz hart gestartet. Nämlich Ihren Anfang ist genau die Corona-Zeit gekommen, wo Sie als Olma-Messe CEO oder Geschäftsführerin gestartet sind. Herzig Aktiengang, Türen, Hallenneubau, Sie müssen sparen, auch Arbeitsplätze abbauen. Sind Sie da draussen aus den schlimmsten Refinanzierungen, sage ich jetzt mal, vom Geld suchen?
0: Es war sehr herausfordernd, weil natürlich Covid-Krise, Finanzkrise, Transformation, Bau der Halle, alles gleichzeitig war. Das war höchst anspruchsvoll für mich und für das ganze Team, für alle, die uns da unterstützt haben. Ja, wir sind aus dem Gröbsten draussen, wir haben die Sanierung hinter uns, Covid-Kredite sind zurückgezahlt, wir sind auf Kurs Finanzplan, wir werden auch dieses Jahr wieder 500.000 mehr EBITDA haben wie letztes Jahr. Für nächstes Jahr sieht es auch gut aus. Es bleibt hart, wir müssen auch noch viel wachsen, weil die Investition in die neue Halle war natürlich gross gewesen und die wollten wir auch zurückzahlen können. Im Moment sind wir aber sehr zuversichtlich und gut unterwegs.
1: Also Sie sind über dem Berg?
0: Ja.
1: Sie hat die Halle angesprochen, die riesige neue Halle. Ich sage dir eine Halle 1, aber die heisst aber gar nicht so. Die heisst so, wie der Sponsor heisst, oder kann man sagen?
0: St. Galler Kantonalbank Halle. Ja, ich sage immer, die Halle 1 haben wir im 2020 abgebrochen. Es ist die St. Galler Kantonalbank Halle.
1: Und die ist wirklich riesig und noch ganz neu. Und immer wieder hört man, wenn man über die redet, die ist eigentlich zu gross für St. Gallen. Die ist nicht ausgelastet. Ist es ein kleines das Klumpenrisiko, das Sie jetzt hier haben?
0: Also ich sage immer, die Halle ist wunderbar, sie ist echt super und einzigartig, sie war einfach ein bisschen zu teuer gewesen. Geplant wäre sie mit dem Autobahndeckel, der natürlich auch ein Bodengewinn ist, der nicht direkt für die Halle ist, wäre sie 164 Millionen und aufgrund von der Ukraine- und Covid-Krise ist sie dann 190 Millionen geworden. Da haben wir auch noch müssen zusätzlich tragen, das war eine zusätzliche Last gewesen. Aber ja, nun, wir haben sie. Sie ist wirklich schön. Sie ist für Messen und für Firmenanlässe einzigartig. Wir sind mit der Auslastung gut unterwegs. Wobei ich muss sagen, Auslastung ist eine Seite der Medaille. Die Währung, die für uns zählt, ist Rentabilität. Also es gäbe sicher noch mehr Anlässe, die wir könnten nehmen. Für uns ist aber wichtig, dass die Anlässe, dass für uns auch etwas rausspringt und sie auch rendieren.
1: Das ist nicht immer ausgebucht. Wir haben Leute zu mir gesagt, die sind ganz vielständig leer.
0: Es ist doch so, dass die Halle oft auch Anlässe oder Sachen drin hat, die man von außen nicht sieht. Also wenn es natürlich ein Olma ist, weiss man, die Halle lebt. Aber es gibt Investors Day von der St. Galler Kantonalbank, es gibt Firmenanlässe, es gibt private Messen, die eine Firma macht. Das sieht man von außen natürlich nicht und dann kann der Eindruck entstehen, dass nichts läuft. Ich muss auch so sagen, für uns gilt auch nicht eine Halle allein. Die KB-Halle allein würde auch nicht funktionieren. Unsere Währung ist auch das ganze Gelände. Und insgesamt betrachten wir auch die Entwicklung der Buchungen und der Anlässe vom ganzen Gelände. Und da sind wir auf dem Kurs vom Finanzplan. Da sind wir noch in einem Aufbau drin. Da sind wir auch dran, dass wir da in den nächsten Jahren mehr Veranstaltungen, mehr Fachmessen, mehr Firmenanlässe haben. Und darum investieren wir auch in Verkauf und in die Entwicklung.
1: Eben, also es hat schon noch Luft nach oben mit Veranstaltungen für die Halle.
0: Auf jeden Fall. Also es ist jetzt vor 2,5 Jahren eröffnet
1: worden. Aber das Grosse ist sie nicht, sagen Sie.
0: Das Grosse ist sie nicht, eben nur ein bisschen teuer gewesen.
1: Aber sie ist grossartig. Ich bin sie selber geschaut. Da muss man doch sagen, da müssen doch Konzerte stattfinden, Veranstaltungen. Sie haben ja sogar den ESC wollen dort holen. Hat ja nicht geklappt, oder?
0: Ja gut, wo man dann...
1: Also ESC Eurovision Song Contest.
0: Genau, also bevor ja dann die Schweiz gewonnen hat, ist ein zweiseitiges Briefing von der SRG gekommen. Haben wir angeschaut und gefunden, ja, das erfüllen wir. Nach dem Sieg von Nemo haben wir dann gesehen, haben wir ein 40-seitiges Briefing bekommen und gemerkt, oh nein, das ist die Nummer zu gross für St. Gallen, also für den Standort. Das hätte noch viel weitere Fäden gezogen als nur unsere St. Gallen Kantonalbank Halle. Ja, man kann sehr viel drin machen. Sie ist echt vielseitig einsetzbar. So richtig gebaut ist sie für Messen und für Fachmessen und für Firmen alles.
1: Genau, weil sie einfach eine leere, grosse Halle ist, ohne Säule, ohne Bühne, genau. Ohne nichts. Und trotzdem sind viele Ostschweizerinnen und Ostschweizer ein bisschen enttäuscht, weil die haben das Gefühl, da kommen jetzt so mittelgrosse Stars, die auftreten. Edoardo Bennato, Gianna Nannini, ich weiss jetzt auch nicht, was Beatrice Segli. Wieso kann man das nicht machen?
0: Können, tät man's. Für das brauchen wir aber einen Veranstalter oder Veranstalterin, die auf St. Gallen kommt. Und der Konzertmarkt in der Schweiz ist so, dass bereits Zürich ein sogenannter B-Markt ist. Anmerkt sind Mailand, München, London. Und ein Veranstalter überlegt sich nicht, wo ist die schönste Halle, sondern der überlegt sich, wo kann ich alle meine Tickets verkaufen. Und das ist halt wahrscheinlich schon nicht in St. Gallen. Für uns ist darum auch die Strategie, setzen wir auf Messen, wir setzen auf Kongresse, wir setzen auf Firmenanlässe. Aber wir haben natürlich Freude, wenn da und dort etwas stattfindet, wo die Bevölkerung etwas davon hat. Wie die Silvesterparty, Schlagerfestival oder das Konzert der Festbänkler, das nächstes Jahr zum zweiten Mal wird stattfinden wird.
1: Eben, und so langsam das Image ein bisschen aufbauen, das ist schon das Ziel. Dass man immer ein bisschen mehr Anlässe und vielleicht prominenter holt und plötzlich wird es zum A. Standort, oder sagen wir B.
0: Ich glaube, das lange, das hat nicht mit uns als Olmermesse oder mit unserer Halle zu tun, sondern das ist einfach auch die Situation von St. Gallen.
1: Sie haben gesagt, lukrativ sind immer noch Messen, aber was, glaube ich, auch läuft, sind Kongresse. Das haben wir auch. Und da hat man es in der ganzen Schweiz, dort jede grössere Stadt buhlt um so Kongresse. Das sind ja alles, was eigentlich der normale St. Galler, St. Gallerin, die Leute merkt man nicht. Wenn ein Ärztekongress ist, dann merkt es vielleicht Gastronomie.
0: Kongresse sind sehr interessant für die Olmer Messe und natürlich für St. Gallen. Wie Sie gesagt haben, für die Hotellerie, für die Gastronomie. Wir haben 10 bis 20 Kongresse pro Jahr. Wir haben wiederkehrende Kongresse. Es gibt also Kongresse in der Schweiz, die dauern, wo überall einmal sind. Es gibt vor allem medizinische Kongresse, die hängen natürlich auch mit den Kompetenzen vom Hoch zusammen. Ja, die sind sehr spannend für uns.
1: Christine Bolz, Sie sind ja richtige Ostschweizerin, auch man gehört es wahrscheinlich, in Wildhaus aufgewachsen mit 3 Schwestern zusammen, also richtige Frauen-Power-Haushalt. Und jetzt, wenn ich so umschaue, in Ihrer Olma-Messe AG, ist jetzt AG, hat es auch ganz viele Frauen. Ist jetzt das Zufall oder arbeiten Sie lieber mit Frauen zusammen? Wie Sie es schon kennen von früher noch.
0: Also ich habe schon früher auch Jungs um mich herum gehabt. Das ist nicht so. Ich arbeite auch sehr gerne mit Männern zusammen. Ich arbeite einfach gerne mit engagierten und kompetenten Menschen zusammen.
1: Christine Bolz, Sie haben mal gesagt, Sie würden gerne das Jahr 2076 reisen, weil dann wären Sie 200. Jetzt gehen wir mal nur ins Jahr 2076. Wenn Sie 100 wären, gibt es einen Dolma noch?
0: Ja, auf jeden Fall.
1: In der gleichen Form?
0: Nein, auf jeden Fall. Nein, ganz sicher nicht. Ich kann natürlich nicht sagen, in welcher Form, aber ich bin überzeugt, auch dann wird Olma noch ein wichtiger Teil von der Identität von der Ostschweiz sein. Und auch dann wird Olma näher bei den Menschen sein und 11 Tage lang St. Gallen zum Strahlen bringen.
1: Christine Bolt, besten Dank für das Gespräch.
0: Danke auch vielmals.
2: 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Und hier im Radio auf SRF 4 News machen wir jetzt dann gleich weiter mit der Aktualität.

0: Die Nachrichten von SRF um 5:30 mit Patrick Seiler. Die jemenitische Houthi-Miliz hat ihre Angriffe auf Saudi-Arabien über das Wochenende deutlich ausgeweitet. Nach Angaben der Behörden wurden bei Attacken auf Flughäfen und Industrieanlagen in den vergangenen Tagen mindestens 14 Menschen getötet und über 300 verletzt. Es handelt sich um die folgenschwersten Angriffe auf das Land seit 10 Jahren. Der internationale Flughafen in der Hauptstadt Riad bleibt nach Behördenangaben bis heute Abend geschlossen. Getroffen wurden auch Energieanlagen des Staatskonzerns Aramco. Wegen der anhaltenden Angriffe haben mehrere westliche Spitzenmanager, darunter der Chef des britischen Konzerns BP, ihre Teilnahme an der Weltenergiekonferenz in Riad abgesagt. Nordkorea hat erneut mehrere ballistische Raketen in Richtung des japanischen Meeres abgefeuert. Das teilte der Generalstab der südkoreanischen Armee mit, nachdem zunächst von einem einzelnen Geschoss die Rede gewesen war. Die Raketen wurden demnach in den frühen Morgenstunden Lokalzeit aus der Region um die Hauptstadt Pyongyang gestartet. Das japanische Verteidigungsministerium registrierte mindestens 2 Raketen, die außerhalb der eigenen Wirtschaftszone ins Meer stürzten. Laut der südkoreanischen Armeeführung handelt es sich um eine gezielte Machtdemonstration. Pyongyang reagiere damit auf den Test einer Hyperschallwaffe durch Südkorea vor wenigen Tagen. Hat sich Russland vor 10 Jahren in die Brexit-Abstimmung eingemischt? Ja, sagt nun erstmals ein britischer Premierminister. Andy Burnham erklärte im Podcast «The Rest is Politics», er habe nach seinem Amtsantritt in der Downing Street nachforschen lassen.
1: I asked the question coming into Downing Street, well, was there interference in the 2016 referendum from Russia? And I've had the clear answer that yes, there was.
0: Er habe nachgefragt, ob es bei der Abstimmung 2016 eine Einmischung Russlands gegeben habe und die klare Antwort erhalten, ja, das gab es. Wie genau diese Einflussnahme aussah, ließ Burnham offen. Er warnte jedoch, Russland versuche bis heute, politische Prozesse im Westen gezielt zu stören, namentlich in Deutschland und Frankreich. Zum Sport: In der Schweizer Fußballmeisterschaft gewinnt Vaduz gegen Basel 3:0, St. Gallen gewinnt gegen Lausanne 1:0 und zuvor haben die Zürcher Grasshoppers gegen die Berner Young Boys verloren mit 0:2. Und das Wetter: Es gibt heute einen sonnigen Start in die neue Woche. Nebel- und Hochnebelfelder lösen sich am Vormittag auf. Die Temperatur im Norden um 16, im Süden 20 Grad. Das waren die Nachrichten von Radio SRF. Verantwortlich Patrick Seiler.
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3: Hier geht es weiter mit dem Tagesgespräch vom Montag. Zu Gast bei David Karasek war der israelisch-palästinensische Autor Ahmad Mansour.
4: Willkommen im Tagesgespräch.
5: Vielen herzlichen Dank für die Chance und für die Einladung. Freut mich sehr.
4: Sie sind Psychologe, Autor, arbeiten in unterschiedlichen Projekten gegen Radikalisierung, Islamismus und Antisemitismus. Sie sind als Palästinenser in Israel aufgewachsen. In ihrer Kindheit verbrachten sie oft die Wochenende in Gaza. Seit über 20 Jahren leben sie in Deutschland und ihr neues Buch ist eben erschienen. Es heißt «Haltung ohne Hass». Das besprechen wir gerne später in der Sendung. Zuerst, Herr Mansour, Sie leben, ich habe es erwähnt, Sie leben seit über 20 Jahren in Berlin. Nun ist die Linke in Berlin seit ihrem Wahlsieg im Kreuzfeuer der Antisemitismuskritik. Wie groß halten Sie das Antisemitismusproblem in der Linken?
5: Es ist sehr interessant und das macht mich auch zum Teil sehr wutend. Dann, wenn wir über Rechtsextremismus sprechen, ist das alles klar. Die Tatsachen sind da, die Leute werden das nie in Frage stellen. Wenn es aber um Radikalisierung von links kommt, dann reden wir immer von Einzelfällen, von Kampagnen und die Reflexionsfähigkeit ist kaum vorhanden. Das Problem ist strukturell. Die haben Wahlkampf geführt mit dem Thema Palästina und Antisemitismus. Sie sind nicht Wahlsieger geworden trotz Antisemitismus, sondern vor allem wegen Antisemitismus geworden. Und wir haben noch nicht über all anderen Themen, bei denen sie eine sehr problematische Haltung zum Thema Integration, Abschiebung, Clans, Umgang mit Islamismus oder kein Umgang mit Islamismus. Also die Probleme sind viel, viel größer und jeder Demokrat sollte sich große Sorgen machen, wenn sie dann Berlin regieren werden.
4: Sie haben das Stichwort gegeben, die Linken haben zum Teil, oder Kandidatinnen und Kandidaten der Linken haben zum Teil Werbung gemacht, Plakatwerbung zum Beispiel mit Palästina in irgendwelchen Stadtgebieten wie Neukölln, Kreuzberg oder Wedding. Da kann man sich fragen, was hat Palästina mit diesen Quartieren zu tun? Aber Wahlkampf zu machen mit Palästina ist ja nicht antisemitisch oder muss nicht antisemitisch sein.
5: Wenn Menschen gegen den Krieg sind, wenn sie Israel kritisieren, wenn sie der Meinung sind, sie müssen jetzt die unbeteiligten Menschen in Gaza nachtrauen, das kann ich das verstehen, das ist Teil unserer Demokratie und das hat mit Antisemitismus nichts zu tun. Was wir aber zum Teil in Berlin erleben, ist diese einseitige Betrachtung, ein sehr komplexer Konflikt. Israel wird als alleiniger Schuldiger dargestellt. Man hat kein Problem, mit Islamisten auf den Straßen zu gehen. Man hält Terrororganisationen wie die Hamas für Widerstandskämpfer, für Freiheitskämpfer. Man nutzt Symbole von Islamisten. Man stellt das Existenzrecht Israel in Frage. Und das ist nicht die legitime Israel-Kritik, die ich mir wünsche, auch vor allem als Palästinenser, als Israeli. Und deshalb ist das sehr, sehr problematisch.
4: Kritikerinnen und Kritiker sagen, der Antisemitismusvorwurf gegen die Berliner Linke wird politisch instrumentalisiert, um sie von der Macht fernzuhalten und um von Antisemitismus in anderen Teilen der Gesellschaft abzulenken. Was halten Sie davon?
5: Ich finde es sehr billig und teilweise sehr vereinfacht, einfach von Kampagnen zu sprechen, statt wirklich nach innen zu schauen und zu sehen, wer eigentlich in Berlin kandidiert, mit welchen Einstellungen, mit welchen Haltungen, wie antisemitisch die Einzelpersonen, die für die Linke Wahlkampf gemacht haben. Und dann werden Sie sehr, sehr schnell merken, es geht nicht um Einzelfälle, sondern es geht um eine Struktur, die kein Problem hat, Hamas als Freiheitskämpfer zu bezeichnen, den 7. Oktober zu relativieren und wie gesagt sogar das Existenzrecht Israel in Frage zu stellen.
4: Und da würden Sie sagen, da haben Sie konkret Kandidatinnen oder Kandidaten der linken Partei dementsprechend gehört?
5: Ja klar, ich habe sogar gesehen, wie sie Wahlkampf in Moscheen machen. Es gibt Beispiele, wo Zionismus an sich schon in Beschlüsse dieser Partei verteufelt werden. Zionismus ist nicht anders als das Existenzrecht der Juden in Israel zu ermöglichen, dass die Zwei-Staaten-Lösung teilweise in Frage gestellt werden, indem man sozusagen von Fluss bis zum Meer, von the River to the Sea, Palestine will be free und damit halt Israel kein Existenzrecht hat. Es gibt Angriffe auf jüdische Studenten, die auch von der linken Seite kommen, die auch verharmlost wurden in den letzten 2 Jahren. Also Sie merken, ich habe eine Schwierigkeit, immer wieder zu sagen, warum das ein strukturelles Problem ist, wenn die Beispiele nur die letzten 3 Jahren so deutlich machen, dass da ein Problem ist, dass sogar teilweise bekannte Gesichter aus der linken Partei austreten, weil sie diese Art von Antisemitismus nicht mehr aushalten können.
4: Die Spitzenkandidatin der Berliner Linkspartei, Elif Eralp, distanzierte sich kurz nach den Wahlen deutlich von Antisemitismus. Da können wir nochmals kurz reinhören, was sie damals gesagt hat.
6: Diese Vorwürfe sind keine differenzierte Kritik, sondern haben eine zerstörende Dimension erreicht. Und dabei muss auch völlig klar sein, dass es niemals zu Gewaltaufrufen kommen darf und von unseren Bühnen niemals Aussagen kommen können, die jüdischen Menschen Angst machen. Das ist absolut inakzeptabel.
4: Ebenfalls hat die Linke einen 5-Punkte-Plan gegen Antisemitismus vorgestellt. Reicht das nicht?
5: Nein, natürlich nicht. Es reicht auch nicht zu sagen, wir sind für alle da. Wir sind für die Liebe da. Es reicht auch nicht zu sagen, ja, wir haben Antisemitismus irgendwie in unserer Gesellschaft und dann sorgen wir, dass jüdisches Leben irgendwie sichtbar wird. Mamdani tut das auch gerade. Und trotzdem haben die meisten Juden in New York das Gefühl, dass sie im Stich gelassen werden. Dieser 5-Punkte-Plan wird auch das Antisemitismus oder der Antisemitismus in der Linke teilweise verharmlost. Man redet nur von irgendwie einem geringen Maß an Antisemitismus. Auch wenn sie sagt, ich bin für alle da und ich verurteile jede Art von Antisemitismus, wo sind die Konsequenzen dann gegenüber die Linke in Neukölln zum Beispiel? Wo sind die Konsequenzen gegen die Einzelpersonen, die auch nach dem Wahlen immer noch auf der Straße gehen und Hand in Hand mit Islamisten eine gemeinsame Sache machen? Wo sind die Konsequenzen gegenüber diejenigen, die sich antisemitisch geäußert haben in den letzten Wochen und Monaten? Reden kann jeder, aber handeln ist was ganz anderes und das sehe ich immer noch nicht bei der Linken.
4: Das ist das SRF-Tagesgespräch mit Ahmad Mansour, Psychologe und Buchautor arabisch-israelischer Herkunft. Sie leben seit 2004 in Deutschland. Und ihr neues Buch ist eben erschienen. Es heißt «Haltung ohne Hass». Nirgendwo scheint das derzeit schwieriger als beim Nahost-Konflikt. Viele haben eine Haltung, gerade in diesem Konflikt. Und zum Teil ist Hass nahe an dieser Haltung. Das sieht man bei Demonstrationen oder beim Anstieg von Antisemitismus oder von antimuslimischem Rassismus. Sie schreiben in Ihrem neuen Buch sehr eindringlich über den 7. Oktober. So beginnt auch Ihr Buch, über Ihre Angst um Israel, aber auch über Ihre Trauer um die Menschen in Gaza. Gelingt Ihnen selbst beim Thema Israel immer Haltung ohne Hass?
5: Ich lasse mich den Hass nicht steuern. Ich weiß, wie komplex die Sache ist. Ich habe diesen Konflikt nicht irgendwo in einem Buch gelesen oder in einem Film gesehen, sondern ich habe diesen Konflikt 28 Jahre gelebt. Das war Teil meiner Biografie. Mein Großvater kämpfte auf der Seite arabischer Soldaten gegen Israel 1948. Mein Vater ist 46 geboren. Seine Kindheit ist geprägt von Flucht und Trauma. Meine Familie ist zerrissen. Ich kenne beide Seiten. Ich habe Empathie für beide Seiten. Es geht mir nicht darum, einfach wie diese Menschen, vor allem hier in Europa, einseitig das alles zu betrachten und auf die richtige Seite zu sein. Es gibt keine richtige Seite. Es gibt Terror und es gibt Kriege und in diesen Kriegen leiden vor allem die unbeteiligten Menschen auf beiden Seiten. Und ich glaube, und das versuche ich tagtäglich auch zu praktizieren, einfach mal auch nicht nur in den Moment zu schauen, sondern als Palästinenser die Frage zu stellen, wie kann das zu Ende gehen? Was sollen wir eigentlich machen, damit unsere Kinder in Frieden leben? Und ich glaube, noch eine Attacke auf Israel, Terror und Kriege und Hass wird uns nicht irgendwie von dieser Situation befreien. Es wird nicht dazu führen, dass unsere Kinder nicht in Elend aufwachsen und in Kriege. Und ich möchte als Palästinenser die andere Seite betrachten und sagen, ich sehe eure Angst, ich sehe euer Trauma, ich empfinde Empathie für das, was ihr erlebt habt und ich bin auf eurer Seite. Lasst uns gemeinsam dafür sorgen, dass wir in Frieden leben, dass wir für unsere Kinder eine Zukunft ermöglichen, wo sie nicht mit Angst leben, wo sie nicht auf den nächsten Krieg warten, sondern in Versöhnung und in Frieden miteinander ihren Alltag gestalten. Das ist die einzige Lösung dafür. Die Europäer, die auf der Straße gehen und Haltung haben und auf die richtige Seite der Geschichte stehen wollen, sie tragen nicht dazu bei, dass die Situation in Gaza oder in Westbank oder in Israel eine bessere wird, sondern nur diejenigen, die da leben und sagen, es ist Schluss jetzt. Wir können noch jahrelang Kriege führen, das wird aber kein einziger Zentimeter in diesem Land einen besseren Ort machen.
4: Und das sagen Sie jetzt, und so haben Sie das jetzt auch erwähnt, das sagen Sie als Palästinenser, sozusagen ein Appell an die palästinensische Seite, aber diese Empathie, die fordern Sie auch von der israelischen Seite, logischerweise.
5: Ja, klar. Also zur Versöhnung gehören zwei Seiten. Es gehören die Palästinenser dazu, die endlich begreifen sollen, man kann Israel nicht auslöschen und das Land hat genug Platz für beide Völker. Und es gehört natürlich auch dieser Appell auf die israelische Seite, die übrigens auch in den letzten Jahren sich radikalisiert hat zum großen Teil. Wenn wir Ben Gabir, Smotrich und die Regierung in Israel anschauen und vor allem die Aktionen in Westbank und Siedlergewalt, den wir tagtäglich erleben. Und auch da ist der Appell, wir können weiterhin die Palästinenser unterdrücken. Wir können weiterhin als Israeli versuchen, irgendwie Sicherheitskonzepte zu entwickeln, um uns von Terroristen zu schützen. Letztendlich, ohne dass die Palästinenser in Sicherheit, in Frieden und in Freiheit leben, Seite an Seite, mit guter Nachbarschaft mit Israel, werden wir nur den nächsten Konflikt verzögern, aber nicht verhindern können.
4: Sie haben Israel nach dem 7. Oktober, und jetzt ist ja dann der Jahrestag, Sie haben Israel nach diesem Massaker sehr entschieden verteidigt. Wenn Sie heute auf das Ausmaß der Zerstörung und das Leid in Gaza schauen, gibt es etwas an Ihrer damaligen Haltung, das Sie heute anders beurteilen würden?
5: Nein, definitiv nicht. Ich habe nicht Israel verteidigt in ihrem Kampf gegen die Leute in Gaza. Ich habe Israel verteidigt in ihrem Kampf gegen den Terror. Und diese Unrecht, der Israel schon am 8. Oktober getan, indem man angefangen hat, den 7. Oktober, das größte Pogrom an Juden seit dem Zweiten Weltkrieg zu relativieren, in Frage zu stellen, sogar Israel selber dafür verantwortlich zu machen. Ich bin am 7. Oktober morgen aufgewacht und war innerhalb von ein paar Minuten auf arabische Seiten, auf Telegram und Facebook. Das, was ich gesehen habe, hat mich schockiert. Das ist kein Kampf für die Befreiung. Das ist Vergewaltigung, Ermordung von Kindern. Das ist Angriff auf Zivilisten, die einfach nur im Schlaf ermordet wurden. Das ist ein Tat, der jeder Mensch, jeder Demokrat ablehnen soll. Und wenn wir nicht in der Lage, diese Menschen, die übrigens im großen Teil sogar links waren in Israel, die viel getan haben für die Menschen in Gaza, für ihre Gesundheit, für die Zusammenarbeit, die ihnen Arbeit gegeben haben, wenn diese Menschen dann auf diese Art und Weise massenhaft ermordet werden, wenn kleine Mädchen von ihren Familien getrennt werden, wenn tanzende Menschen auf der Nova-Festival einfach ermordet werden, weil sie Juden sind, dann glaube ich, es ist eine Frage von Haltung, es ist eine Frage von Menschlichkeit, einfach da die Stimme zu erheben und zu sagen, so nicht. Und das beurteile ich, egal wie ich zum Nahostkonflikt stehe, das ist etwas, was ein No-Go ist, was man ablehnt. Ich habe so viele Videos von IS gesehen, ich habe mich ja mit dem Thema Islamismus sehr oft beschäftigt, aber das, was man am 7. Oktober gesehen hat, das übersteigt alles, was ich bisher gesehen habe.
4: Und jetzt kommen die ersten Wahlen seit diesem 7. Oktober und seit dem Gaza-Krieg. Israel wählt in einem Monat. In einem Monat sind die Parlamentswahlen. Premierminister Netanyahu könnte abgewählt werden. Und ein Thema jetzt im Wahlkampf ist, es ist sogar ein weltweites Thema, ist dieser Dokumentarfilm, der umstrittene Dokumentarfilm NASA. Der Film handelt von der israelischen Kriegsführung in Gaza. Am Filmfestival von Venedig erhielt er den Spezialpreis. In Israel wird der Film heftig kritisiert. Das israelische Militär sagt, die angeblichen Geheimdienstmitglieder, diese Insider, die anonym im Film sprechen, seien nicht überprüfbar. Jetzt kommt NASA in die Schweizer Kinos. Wie beurteilen Sie diesen Film?
5: Das ist einseitig. Das ist etwas, was man sehen kann, aber zur Realität und zur Wahrheit gehört auch eine andere Seite, die im Film gar nicht gezeigt wird. Wie gesagt, der 7. Oktober war das große Pogrom an Juden seit dem Zweiten Weltkrieg. Israel führte einen Krieg gegen den Hamas, den man auch in Teilen kritisieren darf, aber es handelt sich um einen Krieg gegen Guerilla, gegen eine Terrororganisation, der sich in Schulen, in Krankenhäusern versteckt, der kauft nimmt, dass zivile Opfer fallen, weil er daraus auch politisches Kapital schlagen kann und dann eine Anti-Israel-Kampagne führen kann. Israel hat viele Fehler gemacht, darüber muss man reden, darüber redet auch Israel, auch in Bezug auf Einzelaktionen. Aber zur Realität gehören auch die Bilder von den Menschen, die den 7. Oktober erlebt haben, von Soldaten, die in Gaza Mein Kampf in jeder Schule gefunden haben, von Menschen aus Gaza, die ich selber gehört habe, die Hamas dafür verantwortlich machen. Die arabische Diskurs ist viel differenzierter, viel offener als das, was wir in diesem Film sehen. Ich werde die Leute dazu rufen, wenn sie den Film sehen wollen, dann tun sie das, aber tun sie sich bitte die 47-minütigen Dokumentarfilme, die Israel auch immer wieder gezeigt hat, die aus den Kameras der Terroristen selber aufgenommen, was sie am 7. Oktober getan haben, wie sie Menschen systematisch ermordet haben und wie groß ist der Trauma in der israelischen Gesellschaft, die seit 3 Jahren in Krieg lebt. Wir reden ja von dem 7. Oktober als ein Einzelfall von einem Tag. Die Attacken aus dem Libanon, die Angriffe aus dem Iran, aus den Houthis, aus Syrien, aus Irak, das ist etwas, was die Menschen tagtäglich in den letzten 3 Jahren erleben mussten und das macht etwas mit der Bevölkerung, das macht etwas mit dem Land, das macht etwas mit Israel und das gehört zu einer differenzierten Betrachtung auch dazu und nicht nur das zu sehen, was uns sozusagen in unsere Haltung oder in unsere Einstellung gegen Israel nur bestätigt. Die Realität ist viel komplexer als nur diesen Film.
4: Und ich will das gerne noch kurz wiederholen, damit wir Sie richtig verstehen. Also Ihre Kritik am Film NASA ist, dass der Film einseitig nur die Seite zeigt, wie Israel angreift, aber die Kriegsführung der Hamas, diese Seite wird nicht gezeigt. Das ist Ihre Hauptaussage.
5: Absolut. Und nochmal, man hat mehrere Leute interviewt, die Kritik an den Vorgehensweise Israel sozusagen artikuliert haben. Das ist absolut legitim, auch wenn es nicht prüfbar ist. Aber zur Realität gehören auch die vielen, vielen Stimmen in Gaza selber von arabischen Palästinensern, die Hamas kritisieren, die Verantwortung in Hamas sehen. Dazu gehört auch die Schwierigkeit, überhaupt diesen Kampf zu führen gegen einen Feind, der sich versteckt, der im Tunnel sich bewegt und im Kauf nimmt, dass zivile Opfer fallen. Dazu gehört aber auch das, was seit dem 7. Oktober und am 7. Oktober passierte, die dazu führt, dass Israel diese Reaktion und diesen Krieg geführt hat. Manchmal habe ich das Gefühl, wir haben vergessen, dass all das, was wir gerade besprechen, was in Israel im Nahen Osten seit dem 7. Oktober passiert, passierte nur, weil eine Terrororganisation entschieden haben, massenhafter Menschen in ihren Betten in Israel am 7. Oktober zu ermorden. Das ist die Ursache für all das. Und wenn das ausgeblendet wird, dann sieht man nicht die ganze Realität, sondern leider nur Teil davon.
4: Andere Aussagen über den Film NASA, auch Aussagen, die den Film stützen und für glaubwürdig halten, haben wir vor kurzem in der SRF-Sendung «Echo der Zeit» gesendet. Herr Mansour, Sie sind Palästinenser, Sie sind aufgewachsen in einer arabisch-israelischen Familie. In einem Monat wählen die Israelis ein neues Parlament. Zugleich ist es eine Abstimmung über das Schicksal jenes Mannes, der das Land seit knapp 2 Jahrzehnten politisch dominiert, Benjamin Netanyahu. Laut Umfragen liegt der Ministerpräsident hinter seinem Herausforderer. Sie kritisieren Netanyahu selber scharf. Was steht für die israelische Gesellschaft bei dieser Wahl auf dem Spiel?
5: Das ist meiner Meinung nach die wichtigsten Wahlen seit 1948 für die Israelis. Und entsprechend merke ich auch, wie viele auch Israelis im Ausland alles tun, um einen Flug zu finden, nach Israel zu fliegen am 27. Oktober, um zu wählen. Auf dem Spiel steht eigentlich das Zusammenhalt. Auf dem Spiel steht enorm viel. Zum Beispiel eine faire Verteilung der Last der Israelis, wenn es um Armeedienst geht. Also die Orthodoxen, die unter Netanyahu fast befreit sind und in den letzten 3 Jahren kein einziger Tag irgendwie ihr Beitrag dazu geleistet haben für die Verteidigung Israel. Dazu gehört die Justizreform, die Demokratie in Israel in Frage stellt. gestellt. Dazu gehört natürlich auch die Verurteilung von rechtsradikaler, konservativer, teilweise faschistischen Bewegungen innerhalb Israel, vor allem auf der Seite der Siedler, die alles tun, um die Palästinenser in ihrem Alltag irgendwie attackieren und ihre Freiheit zu begrenzen. Dazu steht auch natürlich der Wahrnehmung Israel in der Welt, dann unter Netanyahu mit seiner Art und Weise Politik zu machen, ist Israel zu einer der gehassten Länder weltweit geworden. Und die Israelis brauchen vor allem einen neuen Anfang. Aber das Allerentscheidendste, was die Israelis in ihre Wahlentscheidung auch bewegen wird, ist die Notwendigkeit, diese Regierung Verantwortung zu übernehmen für das, was am 7. Oktober passiert. Und zwar Netanyahu und seine Regierung. Das ist in ihren Schicht passiert und sie sollten endlich auch eine unabhängige Untersuchungskommission ermöglichen, um dann bis zum letzten Detail zu prüfen und zu untersuchen, warum diese große Katastrophe überhaupt möglich war.
4: Wie konnte das passieren? Wie konnte so ein Massaker passieren unter dieser Regierung? Natürlich können Sie das nicht wissen, aber trotzdem nimmt mich Ihre Meinung wunder. Sie haben lange in Israel gelebt. Was denken Sie, wird Netanyahu abgewählt?
5: Ich glaube, dass Israel, das habe ich sogar am 11. Oktober 2023 gesagt, die Israelis haben noch nie einen Prime Minister verziehen, der so großartig, was die Sicherheit angeht, versagt hat. Und das ist das große Versagen seit 1948. Und deshalb sehe ich gute Chancen, dass Netanyahu nach dem 27. Oktober abgewählt wird, dass eine neue Ära in Israel anfängt. Man merkt auch, wie viele Leute das wollen. Ich werde selber am 27. nach Israel fliegen und wählen, um meinen Beitrag dazu leisten. Und es bleibt uns nur die Hoffnung. Netanyahu ist ja politisch Genie. Es kann jetzt in den nächsten 25 Tagen enorm viel passieren bis dahin. Und deshalb bleibt nur die Hoffnung, dass die Opposition in der Lage sein wird, die Menschen irgendwie zu begeistern und für sich zu gewinnen.
4: Zum Schluss, Herr Mansour, Ihr neues Buch heißt «Haltung ohne Hass». Sie diagnostizieren eine Gesellschaft, die sich immer stärker in Lager und Bubbles, Blasen zurückzieht. Die politische Mitte, die werde schwächer. Debatten würden schwieriger, Andersdenkende zunehmend zum Gegner. Was können wir konkret dagegen tun?
5: Hinzuschauen und vor allem die Dimensionen zu verstehen, was gerade mit uns eigentlich in Deutschland, in Europa, aber auch global passiert. Wir diskutieren immer Ergebnisse von Wahlen sehr punktuell. Wir fragen uns, warum radikale Parteien von links und rechts immer wieder mehr und mehr Menschen zu sich gewinnen können. Wir fragen uns aber nicht, warum. Und diese Warum hat vor allem mit einer Multikrise, die Menschen überfordert, die Menschen dazu bewegt, einfache Antworten zu suchen. Wir sehen es im Islamismus, im Linksextremismus und im Rechtsextremismus. Und vor allem ist das, was wir gerade erleben, eine Krise der Kommunikation. Dann mit den sozialen Medien haben die Radikalen eine Maschinerie, die ihnen hilft, ihre vereinfachten, emotionalen, überspitzten Botschaften an millionenfacher Menschen zu verteilen. Und wir haben als Mitte, als Demokraten, noch keine Antwort, wie wir Menschen wiedergewinnen wollen, wie wir den Vertrauensverlust in der Politik irgendwie wiederherstellen, wie wir in der Lage sein sollen, Menschen für die Demokratie zu begeistern. Wenn man in Schulen, wenn man auf der Straße, wenn man in den sozialen Medien unterwegs ist, da sieht man tagtäglich, wie groß ist diese Radikalisierungswelle, die auf uns rollt. Und ich hoffe, mit dem Buch einen kleinen Beitrag dazu geleistet zu haben, Menschen zum Differenzieren, zum Nachdenken zu bringen und vor allem Menschen ein Werkzeug zu geben, Radikalisierungstendenzen zu erkennen und in Gespräch mit den Menschen in Kontakt zu gehen. Demokratie ist Aushalten von Unterschiede. In Deutschland in den letzten Jahren haben wir Demokratie als Harmonie verstanden. Wir waren da, wo es bequem ist, wo Applaus gibt, aber nicht da, wo Widerspruch geleistet wird, wo Menschen an andere Meinungen sind. Das gehört zur Demokratie und das müssen wir wieder praktizieren, wenn wir unsere Demokratie schützen wollen.
4: Ihr Buch heißt «Haltung ohne Hass» und ist im Berlin Verlag erschienen. Ahmad Mansour, vielen Dank für dieses Gespräch.
5: Ich habe zu danken. Vielen Dank für die Chance.
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Einen schönen guten Morgen aus dem Studio von SRF News. Es ist Montag, der 12. Oktober. Wir bringen Sie gut informiert in diese neue Woche hinein. Im Studio sind Nicolas Malzacher und Manuel Risi. Einen guten Morgen.

0: Guten Morgen. Wir schauen zuerst auf die aktuelle Situation in der saudischen Hauptstadt Riad. Der Flughafen dort ist innerhalb zwei Tagen zweimal angegriffen worden, mit mindestens 14 Toten und Hunderten Verletzten. Und in der Schweiz öffnet der Bund seine Pflichtlager für Tierfutter. Es ist eine weitere Maßnahme, um die Landwirtinnen und Landwirte nach dem schwierigen Sommer zu unterstützen. Zuerst schauen wir noch aber aufs Wetter an diesem Montag, Manuel Risi. Es ist ein freundlicher Start.
1: Ja, also lokal beginnt der Tag teils mit Nebel- oder Hochnebelfeldern. Dieser löst sich dann aber auf und es wird mehrheitlich sonnig. Im Norden gibt es dabei um 16, im Süden um 20 Grad.
0: Wir beginnen also zuerst mit den Entwicklungen im Nahen Osten. Und zwar hat die jemenitische Houthi-Miliz offenbar erneut den Flughafen in der saudi-arabischen Hauptstadt Riad angegriffen.
1: Ja, bei dem Angriff gestern sei eine Person getötet und 11 weitere seien verletzt worden. Das sagen die saudischen Behörden. Ein Geschoss traf ein Terminal. Zudem meldete das Militär abgefangene Raketen und Drohnen über weiteren Landesteilen. Es war bereits die vierte Attacke der jemenitischen Houthi-Miliz auf den Flughafen innerhalb einer Woche. Bei einem Angriff am Samstag kamen 12 Menschen ums Leben.
0: Da ist also einiges passiert übers Wochenende, hat sich viel entwickelt und das führt zu Verunsicherung. Das zeigt sich auch mit Blick auf den Weltenergiekongress, der in diesen Tagen in Riad stattfindet.
1: Ja, unter anderem hat der britische Ölkonzern BP seine Teilnahme am Kongress abgesagt. Dies mit Blick auf die angespannte Sicherheitslage. Und verschiedene Medien berichten, dass auch Spitzenmanager weiterer westlicher Konzerne nicht am Kongress teilnehmen wollen. Darunter seien etwa die Chefs von ExxonMobil und Shell.
0: Nächstes Thema. Nach der Abstimmung über den Brexit, also den Austritt Großbritanniens aus der Europäischen Union, stand eine Frage im Raum. Hat sich Russland bei der Brexit-Abstimmung vor 10 Jahren eingemischt? Nun sagt der britische Premierminister zum ersten Mal ja.
1: Andy Burman hat im Podcast «The Rest is Politics» erklärt, er habe nach seinem Amtsantritt in der Downing Street nachforschen lassen.
2: I asked the question coming into Downing Street, well, was there interference in the 2016 referendum from Russia? And I've had the clear answer that yes, there was.
1: Er habe nachgefragt, ob es bei der Abstimmung 2016 eine Einmischung Russlands gegeben habe und er habe eine klare Antwort erhalten, nämlich ja, es gab eine Einmischung. Wie genau diese Einflussnahme aussah, ließ Burnham offen. Er warnte jedoch, Russland versuche bis heute, politische Prozesse im Westen gezielt zu stören, namentlich in Deutschland und Frankreich. Und wir kommen gerade zu Frankreich. Im April wählt das Land eine neue Präsidentin oder einen neuen Präsidenten. Und nun ist klar, für Mitte links steigt Raphael Glücksmann ins Rennen. Er hat die parteiinterne Vorwahl gewonnen. Bei seiner Nominierung sagte Glücksmann, er sei der Kandidat, um die extreme Rechte zu bezwingen. Raphael Glücksmann will die rechtsnationale Marine Le Pen als Präsidentin verhindern. Der 46-Jährige positioniert sich auch als linke Alternative zum Linksaußenpolitiker Jean-Luc Mélenchon. Nordkorea hat erneut mehrere ballistische Raketen in Richtung des japanischen Meeres abgefeuert. Das teilte der Generalstab der südkoreanischen Armee mit. Die Raketen wurden demnach in den frühen Morgenstunden Lokalzeit aus der Region um die Hauptstadt Pyongyang gestartet. Das japanische Verteidigungsministerium registrierte mindestens 2 Raketen, die außerhalb der eigenen Wirtschaftszone ins Meer stürzten. Laut der südkoreanischen Armeeführung handelt es sich um eine gezielte Machtdemonstration. Pyongyang reagiere damit auf den Test einer eigenen Hyperschallwaffe durch Südkorea vor wenigen Tagen.
0: Das Tierfutter ist immer noch knapp in der Schweiz. Nach dem Hitzesommer haben viele Landwirtschaftsbetriebe ihren Vorrat für den Winter bereits aufgebraucht. Dabei ist ja erst Herbst. Deshalb gibt der Bund ab dieser Woche zusätzliches Futter aus den Pflichtlagern frei, quasi aus dem Notvorrat also. Bundeshausredaktorin Christine Wanner mit dem Bericht.
3: Knappes Tierfutter und weniger Erträge auf den Feldern. Die Bilanz sieht für viele Bauern und Bäuerinnen nach dem Rekordsommer düster aus. Markus Ritter, Nationalrat und Präsident des Bauernverbandes, sagt es so.
4: Die Futterernte war miserabel, praktisch in der ganzen Schweiz. Wir haben deutlich zu wenig Futter reinbringen können. Und zurzeit treibt uns wirklich die Sorge um, wie viele Tiere bringen wir über den Winter.
3: Er ist dankbar, dass der Bund bereits im Sommer verschiedene Massnahmen getroffen hat, um Landwirte und Bäuerinnen zu unterstützen. Etwa hob der Bund Importzölle auf für Futtermittel wie Heu und Futtermais. Im September gab er zudem einen Teil der Vorräte im Pflichtlager frei. Es geht um Tierfutterzusätze aus Protein, die in der Herstellung von Pflanzenöl aus Soja, Raps oder Sonnenblumen entstehen, für Geflügel, Schweine und Rindvieh. Die Situation bleibe schwierig, sagt Christian Hofer, der beim Bundesamt für wirtschaftliche Landesversorgung den Fachbereich Ernährung leitet.
5: Derzeit ist der Transport der Proteinträger in die Schweiz, vor allem wegen des Niederwassers auf dem Rhein, schwierig. Erschwerend kommt hinzu, dass wegen der anhaltenden Trockenheit weniger Raufutter verfügbar ist, weshalb die Landwirte teilweise mehr Proteinfutter beimischen.
3: Kurz, eine erhöhte Nachfrage bei eingeschränkter Versorgung, bei Raufutter wie Heu und bei den Proteinzusätzen. Im September sind knapp 10% dieser Vorräte bezogen worden. Mehr ist ab dieser Woche möglich, erklärt Christian Hofer.
5: Die Versorgung der Schweiz mit Proteinträgern zu Futterzwecken, die bleibt angespannt. Sollte dies weiter andauern und sich eine weitere Mangellage abzeichnen, dann können die einzelnen Unternehmen begründet ein Gesuch für Pflichtlagerbezug stellen.
3: Dieses Pflichtlager der Proteinzusätze für Tierfutter sichert die Versorgung während 2 Monate, wenn gar keine Proteinzusätze lieferbar wären. Christian Hofer stellt fest, dass Raufutter importiert werden könne, es sei aber teuer und herausfordernd. Bauernverbandspräsident Ritter widerspricht nicht. Er hofft, dass nächstes Jahr wieder mehr wächst.
0: Der Beitrag von Christine Wanner. Vor den Börsendaten gibt es noch einige Resultate aus dem Schweizer Fußball.
1: Vaduz hat dort gegen Basel 3:0 gewonnen, St. Gallen gewann gegen Lausanne 1:0 und zuvor haben die Zürcher Grasshoppers gegen die Berner Young Boys verloren mit 0:2. Damit zu den Devisendaten, geliefert von SIX. Der Euro wird zu 93,04 gehandelt und der Dollar zu 82,99.
0: Das sind die Informationen von heute Morgen. Verantwortlich für die Sendung ist Simon Weber. Es ist 6:07.

0: Es ist eine Meldung gewesen, die aufhorchen lässt. In den USA soll im Dezember zum ersten Mal seit über 80 Jahren eine Person durch ein Erschießungskommando hingerichtet werden und das Ganze soll live übertragen werden via Livestream. Diese Ankündigung kommt von Pete Hegseth. Der US-Verteidigungsminister stand schon öfters in den Schlagzeilen, unter anderem, weil er Testosterontests bei den US-Truppen einführen will oder weil er letztes Jahr unvorsichtig mit geheimen Daten umging und sie in einem Chat mit Journalisten teilte. Wer ist also dieser Mann, der nun eine Hinrichtung öffentlich übertragen will? Rina Telli hat mit dem Politologen Thomas Jäger von der Universität Köln über Pete Hegseth gesprochen.
1: Pete Hegseth gehört zu denjenigen, die in den Vereinigten Staaten eine Macht sind, die sozusagen außergewöhnlich ist, die von der besonderen Mission der Vereinigten Staaten überzeugt ist. Jemand, der die Vereinigten Staaten, um es sehr einfach zu sagen, für besser hält als die anderen Staaten. Aber weit darüber hinaus geht seine politische Philosophie nicht. Hegseth ist sozusagen nicht der große Denker, sondern er ist derjenige, der diese religiöse Rechte aufnimmt, der dieses Kriegerethos aufnimmt und verkörpert und versucht, in den Streitkräften umzusetzen. Aber er ist niemand, der etwa in der MAGA-Bewegung eine besonders große Rolle spielt. Er wird zwar immer mal wieder so ganz am Rande als einer von denjenigen genannt, der Trump nachfolgen könnte, aber so leise schon gesprochen, als würde man es gar nicht sagen. Interessant ist aber, dass J.D. Vance, der als der Favorit gilt in der Nachfolge von Trump, eben genau religiöse Themen aufgreift und dazu jetzt ein Buch veröffentlicht hat und genau auch in diese Richtung geht, mit einem anderen Zungenschlag, als Hegseth das macht. Er ist auch ein anderer Typ, er kommuniziert das anders. Und Hegseth ist, wenn man so will, der harte Knochen, der immer wieder als Antipode dann gilt, so nach dem Motto, wir haben noch viel Schlimmere in der Regierung als J.D. Vance.
2: Wie wichtig ist so sein Hintergrund als Moderator,

0: er Dinge so kommunizieren kann, dass sie bei den Wählerinnen und Wählern von Trump ankommen, bei seiner Basis ankommen, das ist etwas gewesen, was er mitbringen musste aus Sicht des amerikanischen Präsidenten, um Kriegsminister zu werden.
1: Es gibt ja viele Kontroversen rund um Pete Hegseth und ich pick mal einfach eine heraus, um besser zu verstehen, wie er tickt. Und zwar möchte ich gerne mit Ihnen sein Tattoo anschauen. Das kennt die ganze Welt, wenn man das sich anschauen möchte. Da gibt es davon Bilder im Internet. Er trägt ein Tattoo auf der Brust, das Jerusalemkreuz. Und dieses Symbol, das gilt als umstritten. Können Sie erklären, warum?
0: Es hängt mit den Kreuzzügen zusammen. Es hängt damit zusammen, dass hier eine christliche Mission vollzogen werden soll. Und das ist eben auch etwas, was in der Trumpschen Vorstellung von den Vereinigten Staaten mit drin steckt. Eben das Christentum als, das besonders in seiner evangelikalen Ausprägung, als das, was die amerikanische Nation neben anderem zusammenhält. Ethnie verbunden mit diesem Glauben. Und da sind eben Gläubige anderer Religionen sozusagen fehl am Platz. Und Hegseth soll das eben auch ausführen, symbolisiert das, zeigt das. Das ist für ihn die Kombination, diese christliche Mission, diese kriegerische Mission miteinander zu verbinden in einer Art fundamental religiöser, nationalistischer Haltung.
1: Und wie kommt das politisch an, dieses Vermischen von Religion und Politik? Er hat ja auch eine Abteilung für religiöse Angelegenheiten gegründet. Also wie kommt das an?
0: Auch hier wieder bei den Unterstützern von Trump sehr gut. Denn für sie ist die Trennung von Religion und Staat nicht das Entscheidende, sondern für sie gilt es, dass der Staat letztlich Religion umsetzen muss, dass er sie mitbedenken muss, dass aus der Religion auch Ziele sozusagen herausgelesen werden können. Etwa, um direkt in die Politik hineinzuschauen, die starke Unterstützung Israels, die es in diesen evangelikalen Gruppierungen auf der rechten Seite des politischen Spektrums der USA gibt und die Trump immer wieder berücksichtigen muss. Während es auf der anderen Seite genau das Gegenteil ist, wo man eben die Religion zur Privatsache erklärt und sagt, der Staat hat mit Religion nichts zu tun, es gibt Religionsfreiheit, jeder mag auf seine Art und Weise religiös und gläubig und glücklich sein, aber das dürfen wir nicht vermengen. Und diese Mobilisierung, die über die christliche Rechte ja seit Jahrzehnten erfolgt ist. Das ist kein Phänomen von Trump. Er setzt sich hier auf eine Bewegung auf, die jahrzehntelang in diesen Großkirchen vollzogen wurde. Diese Mobilisierung der christlichen Rechte, die findet jetzt in Pete Hegseth, wenn man so will, ihren personifizierten Abschluss.
2: Das war Thomas Jäger. Er ist Professor für internationale Politik und Außenpolitik mit Schwerpunkt USA an der Universität Köln. 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
2: In der Nacht hat die jemenitische Houthi-Miliz erneut den Flughafen der saudi-arabischen Hauptstadt Riad angegriffen. Laut den Behörden ist ein Mensch getötet worden und 11 weitere sind verletzt worden. Es war bereits die 4. Attacke auf den Flughafen innerhalb einer Woche. Russland habe sich vor 10 Jahren in die Brexit-Abstimmung eingemischt. Das sagt jetzt der britische Premierminister Andy Burnham in einem Podcast. Er habe nach seinem Amtsantritt Nachforschungen anstellen lassen und er warnte dabei, Russland versuche bis heute politische Prozesse im Westen zu stören. Und der Bund gibt ab dieser Woche zusätzliches Futter aus den Pflichtlagern frei. Grund: Das Tierfutter in der Schweiz ist weiterhin knapp. Laut dem Präsident des Bauernverbandes Markus Ritter sei die Futterernte dieses Jahr, Zitat, miserabel gewesen. Man sorge sich, wie viele Tiere man über den Winter bekomme. Noch der Blick aufs Wetter. Der lokale Nebel, den es gibt, löst sich am Vormittag auf und es wird dann mehrheitlich sonnig an diesem Montag. Im Norden rund 16 Grad, im Süden 20. Auch wenn es jetzt wieder wärmer wird, der Hitzesommer ist vorbei. Mittlerweile gab es einige Regenphasen, aber sie konnten die Trockenheit nur vorübergehend abschwächen. In den vergangenen Wochen waren unter anderem die ausgetrockneten Bäume ein großes Thema. In mehreren Schweizer Städten wurden gar Parks

0: geschlossen aus Angst, herunterfallende Äste könnten jemanden verletzen. Wie geht es den Bäumen jetzt? Beispielsweise den 28.000 Stadtbäumen in Basel. Das hat Fabian Nägeli, die Leiterin der Basler Stadtgärtnerei Petra Huser, gefragt.
1: Wir stehen hier am Biersköpfli in Basel. Frau Huser, wie geht es den Bäumen in Basel?
2: Die Bäume in Basel kämpfen weiterhin. Sie haben sich teilweise schon ein bisschen erholt durch die ersten Regenfälle. Aber es ist nicht so, dass man von einer Entspannung der Lage für die Bäume sprechen kann.
1: Jetzt hier, wie hat denn der Hitzesommer mit der großen Trockenheit hier auf der Anlage zugeschlagen?
2: Hier am Biersköpfli sind wir in der vorteilhaften Lage, dass wir ganz nahe am Rhein und an der Birs sind und diese Bäume auch auf diese zwei Gewässer zurückgreifen können. Wir hatten wirklich auch mit unserem Gießmanagement die Situation wirklich relativ gut im Griff, so dass wir auch die Bäume und die Jungbäume vor allem, die wir gießen, über den Sommer bekommen haben. Man sieht aber sicher, dass die Bäume gelitten haben. Sie haben die Äste abgeworfen, sie haben trockene Äste, sie haben das Laub früher abgeworfen. Und dort ist für uns eigentlich wirklich die Frage, wie geht es nächsten Frühling weiter? Weil erst im nächsten Frühjahr können wir sagen, ob sich die Bäume erholt haben und was die kurzfristigen Schäden sind. In 3 bis 4 Jahren werden wir abschließend beurteilen können, was dieser Hitzesommer mit den Bäumen gemacht hat. Dort sind wir auch gespannt und das ist natürlich von sehr unterschiedlichen Faktoren abhängig.
1: Welche Bäume haben denn diesen Sommer besonders gelitten? Also wo haben Sie das Augenmerk hingerichtet?
2: Also sehr gelitten haben natürlich die Bäume im Straßenraum, weil dort kommen wir auch bei den alten Bäumen mit Gießen nichts mehr auswirken. Diese Bäume sind im Grundwasser, man kommt da auch mit Gießen nicht mehr ran. Wir haben unsere Bemühungen wirklich auf die Jungbäume und den Schutz der Jungbäume fokussiert, weil wir dort auch mit dem Gießen noch das Wurzelwerk der Jungbäume erreichen, sodass diese über den Sommer gekommen sind und nicht verdorrt sind. Die alten Bäume sind meistens relativ stabil. Sie sind am Grundwasser und können vom Grundwasser ihre Nahrung beziehen. Aber gerade im Straßenraum ist es natürlich sehr eng auch. Die Bäume haben sehr wenig Platz. Und je nachdem, wo der Grundwasserspiegel ist, sind dort gewisse Bäume auch sehr am Kämpfen gewesen.
1: Jetzt kommt der Herbst auf uns zu. Wie schauen Sie in den Herbst, wie schauen Sie in den Winter?
2: Wir schauen schon ein bisschen mit Sorge in den Herbst und den Winter, weil je nachdem, wie das jetzt auch weitergeht mit der Umwelt oder mit den Regenfällen, ist es jetzt der kritische Zeitpunkt. Oder wenn jetzt viel Regen kommt, können sich diese Bäume erholen. Wenn wir weiterhin so eine Trockenphase haben, leiden diese Bäume auch im Winter weiter. Bloß weil die Hitze weg ist, ist nicht automatisch das Wasser da und es geht auch den Bäumen nicht automatisch besser.
1: Wie viele Bäume mussten Sie denn bereits fällen?
2: Wir haben dieses Jahr bisher die Fällung nicht erhöhen müssen. Wir warten auch bewusst ab. Die Fällungen werden wir erst im Frühjahr noch mal zusätzlich neu beurteilen. Wir sind momentan immer noch mit den regulären Fällungen zwischen 200 bis 250 Bäume unterwegs. Das sind Fällungen, die wirklich auch aufgrund des Alters und der Sicherheit mit alten Bäumen sind, die jetzt nicht spezifisch nur auf den Hitzesommer zurückzuführen sind. Das ist wirklich so der übliche Bestand. Wir warten ab und schauen, wie es im Frühling den Bäumen geht. Vielleicht werden wir dann noch mal nachfällen müssen.
1: Jetzt, Sie müssen ja auch planen für die Zukunft. Welche Maßnahmen ergreifen Sie da, planen Sie da?
2: Wir haben eben Sofortmaßnahmen erlassen, wie das Gießen. Das werden wir auch im Herbst jetzt noch weiter aufrechterhalten. Wir sind mit der Baumpflege unterwegs, dass wir wirklich auch die Bäume entlasten, über guten Schnitt, über das Zurückschneiden, über das Pflegen, auch das Entfernen von Ästen, die vertrocknet sind, sodass der Baum bessere Chancen hat zu überleben. Und langfristig sind wir natürlich wirklich auch mit konzeptionell unterwegs und strategisch, wo wir uns auch wirklich überlegen, welche Bäume sind die wir anpflanzen. Da setzen wir auf Diversität und auf einen Sortenmix, sodass wir auch sicherstellen können, dass in 50 bis 100 Jahren auch ein recht diverser Baumbestand da ist für die nachkommenden Generationen.
0: Das war Fabian Nägeli, sie leitet die Basler Stadtgärtnerei und wir haben mit ihr über den Zustand der Basler Bäume gesprochen. Es ist Montag, der 12. Oktober. Ich freue mich, dass Sie SRF News eingeschaltet haben, um in diese Woche zu starten. Fehler machen ist menschlich, aber gerade im Spital können sie lebensgefährlich sein. Deshalb ist dort eine gute Fehlerkultur wichtig. Das Kantonsspital Winterthur besitzt seit 2 Jahren einen eigenen Simulationsraum und trainiert dort gezielt für den Ernstfall. Unsere Zürich-Korrespondentin Katrin Oyer war bei einer Simulation dabei.
3: Die Situation ist folgende. Auf der Neugeborenenstation sitzt eine Mutter im Lehnstuhl und hält ihr Frühgeborenes in den Armen. Als die Pflegefachfrau Gabriela Cadorim vorbeikommt, stimmt etwas mit der Atmung des Kindes nicht.
4: Jetzt geht sie gar mit dem Sauerstoff ein bisschen ab. Was macht sie? Darf ich schnell schauen?
5: Ja.
4: Meine Beschwicke dauert sich dann einfach schnell schauen. Sie schnuffert nicht im Moment.
3: Mit Hilfe einer Kollegin bringt sie das Baby in sein Bettchen und beginnt mit der Beatmung.
4: Wird schon besser. Ja. Dort bin ich noch eins. Ich bin ja,
3: das Frühgeborene stabilisiert sich und die Mutter lässt sich beruhigen. Wobei das Baby mit dem Atemstillstand eine Puppe ist und die Mutter eigentlich Chefarztsekretärin auf der Neonatologie. Da erklingt die Musik, die das Ende der Simulation anzeigt. Während die Pflegefachfrauen im Simulationsraum arbeiten, werden sie aufgezeichnet von Kameras und Mikrofonen. Eine Instruktorin steuert mit einem Tablet die Hightech-Puppe, Atmung, Puls, Herzschlag. Im Kontrollraum sitzt die zweite Instruktorin, schaut auf die Kamerabilder sowie durch ein einseitig durchsichtiges Fenster in den Simulationsraum. Sie und ihre Kollegin sind selbst Pflegefachfrauen auf der Neonatologie und haben das Szenario zusammengestellt, sagt Bettina Sulzberger.
6: Wir versuchen immer, die Szenarien so echt wie möglich zu gestalten. Und am Anfang führen wir die Leute daher, indem sie schon Kontakt können haben mit dem Simulator, dass sie alles einmal sehen können, anlangen. Und in den meisten Fällen finden sie nach relativ kurzer Zeit eigentlich quasi wie in eine echte Situation hinein und erleben das nachher auch live.
3: Denn auch wenn das Baby eine Puppe ist, der Stress sei echt. Deshalb waren die Pflegefachfrauen nervös, wie sie beim Debriefing sagen. Gabriela Cadorim sagt, sie habe noch nie ein Baby beatmen müssen.
7: Das hat jetzt recht cool gewirkt, glaube ich, aber es also, ist alles andere. Ich glaube, im Normalfall weiss ich nicht, ob ich noch mit dem Mami etwas geschätzt hätte. Oder vielleicht einfach nicht so ruhig.
3: Instruktorin Bettina Sulzberger findet die medizinische Leistung einwandfrei. Sie lobt vor allem den Einbezug der Mutter.
6: Im Setting von einer Simulation und gleich auch mit dem Stress und all dem, um den Bogen noch mal so zu schlagen. Und ja, ich habe das sensationell gefunden, wie du das gemacht hast.
3: Nur bei der Absprache untereinander sieht Sulzberger noch Verbesserungspotenzial. Doch gerade die Kommunikation gehöre zum Wichtigsten, was im Simulationszentrum trainiert werde, sagt Lukas Heggi, Chefarzt der Neugeborenenstation und Leiter des Simulationszentrums am Kantonsspital Winterthur.
8: Auch ein sehr erfahrener ist nicht davor gefeit, Fehler zu machen. Das heisst, es ist auch wichtig, dass eben jemand, der vielleicht weniger Erfahrung hat, ihn auf Fehler aufmerksam macht, um ihn auch vor Fehlern zu schützen. Und für das braucht man sogenannte Fehlerkultur, wo man eben auf Augenhöhe miteinander kommuniziert, dass es eben erwünscht ist, seine Stimme zu erheben, wenn man das Gefühl hat, irgendetwas ist nicht gut.
3: Die Fehlerkultur habe sich in Winterthur dank des Simulationszentrums verbessert, sagt Heggi, weil die Teams akzeptierten, dass Fehler passieren können. Dadurch handelten die Mitarbeitenden ruhiger in Extremsituationen. Zudem melden sie heute auch fast Fehler, die wiederum in die Simulationen einfließen. Etwa wenn sich zwei Medikamente zum Verwechseln ähneln, dann wird der Umgang damit geübt. Alle Angestellten über alle Hierarchiestufen hinweg sollen einmal im Jahr im Simulationszentrum trainieren. Sich hier beim Fehlermachen beobachten zu lassen, gefalle aber nicht allen, sagt Heggi. Dabei helfe, dass die Instruktorinnen und Instruktoren jeweils aus den Teams stammten. Und die Szenarien sind so angelegt, dass nie jemand stirbt.
8: Ein Patient wird sterben, dann bräuchte man eine halbe Stunde, um nur das wieder aufzulösen. Und das ist nicht das Ziel. Das Ziel ist, dass die Leute mit einem guten Gewissen aus der Simulation rausgehen. Und wenn sie dann etwas gelernt haben, sind wir sehr froh.
3: So wie die Pflegefachfrauen, die sich vornehmen, in künftigen Stresssituationen besser zu kommunizieren.
0: Das war die Reportage aus dem Kantonsspital Winterthur von Katharin Oyer. Millionen Buchseiten von Schweizer Bibliotheken sind neu online abrufbar über die Schweizer Plattform Books as Data. Vier Bibliotheken haben dafür ihre Bestände aus den Jahren 1700 bis 1900 digitalisiert, zusammen mit dem Tech-Konzern Google. Was auf der Plattform zu lesen ist, hören wir im Beitrag von Kulturredaktor Raphael Zehnder.
5: Die 140 Millionen Seiten seien ein sehr vielfältiger Bestand, sagt der Projektleiter, der Historiker Martin Reisacher.
9: Er beinhaltet viele Handbücher, zum Beispiel zur Medizin, aber auch genauso Belletristik, Werke zur Natur, geschichtliche Werke. Also er bietet darum ein sehr, sehr breites Spektrum für sehr unterschiedliche Disziplinen in der Forschung, aber auch für die interessierte Öffentlichkeit, um darin zu schmökern oder sich zu informieren.
5: Und sich in Books as Data zu informieren, ist nicht kompliziert. Das zeigt die kurze Einführung der Unibibliotheksmitarbeiterin Katrin Dux auf Instagram.
10: Wenn ihr jetzt da auf der Startseite landet, könnt ihr hier im Suchschlitz ein Wort eingeben. Ich probiere es jetzt mal mit Einhorn. Jetzt seht ihr, ich habe fast 8000 Treffer in Digitalisat Volltext. Wenn ich jetzt hier also durch die Trefferliste durchscrolle, sehe ich ganz viele Treffer im Volltext.
5: Die Volltextsuche, einer der Trümpfe von Books as Data. Man sucht im Text der Bücher. Martin Reisacher.
9: Mit den Volltextsuchen hat man auch genau die Möglichkeit, nur jene Textstellen zu finden, die von Interesse sind, die man dann eben analysieren will. Also es ist sozusagen auch ein bisschen ein Auftrennen der Bücher zwischen den Deckeln um die Inhalte darin, wie eben zum Beispiel auch die Falltafeln als eigene Kategorie für die Forschung, für die Öffentlichkeit zugänglich zu machen.
5: Relevante Textstellen lassen sich einfach finden, zitierfähig beschlagwortet. Auch ganze Bücher lassen sich herunterladen. Sackweise Bücher zu schleppen wie früher, bleibt Studierenden, Wissenschaftlern und interessierten Laien also künftig erspart. Was aus den Jahren 1700 bis 1900 in den Unibibliotheken Basel und Bern, der Zentralbibliothek Zürich und der Zentral- und Hochschulbibliothek Luzern steht, sei der Grundstock dieser Plattform, sagt Martin Reisacher.
9: Natürlich wurden auch Bestände aus konservatorischen Gründen ausgeschlossen, aber man kann hier schon von einem repräsentativen Anteil sprechen, der für dieses Projekt digitalisiert wurde. Wir reden hier ungefähr in der Größenordnung von 30%, was eben in diesem Zeitraum von 1700 bis 1900 an Monographien in den Regalen steht.
5: Der Tech-Konzern Google hat die riesigen Bestände digitalisiert. Selbst hätten dies die vier Bibliotheken nicht geschafft.
9: Wir haben im Rahmen von diesem Projekt, zumindest in den vier Bibliotheken, die Möglichkeit gehabt, in diesen 5-6 Jahren fast das Zehnfache zu digitalisieren, was wir bislang in-house sozusagen als diese Schatzkästchen, diese ganz wertvollen Bestände digitalisieren konnten. Also hier konnten wir wirklich auf die Masse gehen, um eben so einen großen Bestand für die Forschung und die Öffentlichkeit zugänglich zu machen.
5: Die Partnerschaft mit Google hat also funktioniert. Die Projektleitung lag bei der Universitätsbibliothek Basel. Alice Keller, Direktorin dieser Bibliothek, betont, die Daten liegen nicht nur beim IT-Riesen, sondern auch auf einem Schweizer Server.
11: Das war eine wichtige Voraussetzung. Deshalb ist das Projekt Books as Data nicht nur ein Korpus, sondern es ist auch die Möglichkeit, die wir haben, diese Daten bei uns in der Schweiz zu haben. Also das sind für uns auch Kulturgüter, digitale Kulturgüter.
5: Und diese können nun alle Interessierten online leicht durchsuchen und nutzen. Ein praktisches Recherchewerkzeug.
0: Das sagt Kulturredaktor Raphael Zehnder zu dieser neuen Schweizer Plattform. Sie heißt Books as Data. 6.30 Uhr ist es gleich. Dann geht's weiter mit der neuesten Ausgabe unserer Sendung heute Morgen. Ich wünsche Ihnen einen guten Start in diesen Montag. Wir schauen heute zuerst auf die aktuelle Situation in der saudischen Hauptstadt Riad. Der Flughafen dort ist innerhalb 2 Tagen 2-mal angegriffen worden, mit mindestens 14 Toten und Hunderten Verletzten. Und in der Schweiz öffnet der Bund seine Pflichtlager für Tierfutter. Es ist eine weitere Maßnahme, um die Landwirtinnen und Landwirte nach dem schwierigen Sommer zu unterstützen. Zuerst schauen wir noch aufs Wetter zu diesem Wochenstart, Manuel Risi. Ich denke, es wird freundlich.
12: Genau, der Tag beginnt lokal mit Nebel- oder Hochnebelfeldern. Diese lösen sich dann aber im Verlauf des Vormittags auf und es wird mehrheitlich sonnig. Dabei gibt es im Norden um 16, im Süden um 20 Grad.
0: Mein Name ist Nicolas Malzacher. Wir beginnen also mit den neuesten Entwicklungen im Nahen Osten. Dort hat die jemenitische Houthi-Miliz offenbar erneut den Flughafen in der saudi-arabischen Hauptstadt Riad angegriffen. Was wissen wir denn da, Manuel Risi?
12: Nun, bei dem Angriff gestern sei eine Person getötet und 11 weitere verletzt worden. Das sagen die saudischen Behörden. Ein Geschoss traf ein Terminal. Zudem meldete das Militär abgefangene Raketen und Drohnen über weiteren Landesteilen. Es war bereits die vierte Attacke der jemenitischen Houthi-Miliz auf den Flughafen innerhalb einer Woche. Bei dem Angriff am Samstag kamen 12 Menschen ums Leben.
0: Und genau jetzt in diesen Tagen findet in Riad der Weltenergiekongress statt und da merkt man, diese Angriffe führen zu Verunsicherung.
12: Ja, unter anderem hat der britische Ölkonzern BP seine Teilnahme am Kongress abgesagt, dies mit Blick auf die angespannte Sicherheitslage. Und verschiedene Medien berichten zudem, dass auch Spitzenmanager weiterer westlicher Konzerne nicht am Kongress teilnehmen wollen, darunter seien etwa die Chefs von ExxonMobil und Shell.
0: Nach der Abstimmung über den Brexit, also den Austritt Großbritanniens aus der Europäischen Union, stand eine Frage im Raum. Hat sich Russland da eingemischt in diese Brexit-Abstimmung vor 10 Jahren? Nun sagt der britische Premierminister zum ersten Mal ja.
12: Andy Burnham hat im Podcast «The Rest is Politics» erklärt, er habe nach seinem Amtsantritt in der Downing Street nachforschen lassen.
13: I asked the question coming into Downing Street, well, was there interference in the 2016 referendum from Russia, and I've had the clear answer that yes, there was.
12: Er habe nachgefragt, ob es bei der Abstimmung 2016 eine Einmischung Russlands gegeben habe, und er habe eine klare Antwort erhalten, nämlich ja, es gab eine Einmischung. Wie genau diese Einflussnahme aussah, ließ Burnham offen. Er warnte jedoch, Russland versuche bis heute, politische Prozesse im Westen gezielt zu stören, namentlich in Deutschland und Frankreich. Im April wählt Frankreich eine neue Präsidentin oder einen neuen Präsidenten. Nun ist klar, für Mitte links steigt Raphael Glücksmann ins Rennen. Er hat die parteiinterne Vorwahl gewonnen. Bei seiner Nominierung sagte Glücksmann, er sei der Kandidat, um die extreme Rechte zu bezwingen. Raphael Glücksmann will die rechtsnationale Marine Le Pen als Präsidentin verhindern. Der 46-Jährige positioniert sich auch als linke Alternative zum Linksaußenpolitiker Jean-Luc Mélenchon. Nordkorea hat erneut mehrere ballistische Raketen in Richtung des japanischen Meeres abgefeuert. Das teilte der Generalstab der südkoreanischen Armee mit. Die Raketen wurden demnach in den frühen Morgenstunden Lokalzeit aus der Region um die Hauptstadt Pyongyang gestartet. Das japanische Verteidigungsministerium registrierte mindestens 2 Raketen, die außerhalb der eigenen Wirtschaftszone ins Meer stürzten. Laut der südkoreanischen Armeeführung handelt es sich um eine gezielte Machtdemonstration. Pyongyang reagiere damit auf den Test einer eigenen Hyperschallwaffe durch Südkorea vor wenigen Tagen.
0: In der Schweiz ist das Tierfutter immer noch knapp. Nach dem Hitzesommer haben viele Landwirtschaftsbetriebe ihren Vorrat für den Winter bereits aufgebraucht. Dabei ist ja erst Herbst. Deshalb gibt der Bund ab dieser Woche zusätzliches Futter aus den Pflichtlagern frei, quasi aus dem Notvorrat der Schweiz. Bundeshausredaktorin Christine Wanner.
14: Knappes Tierfutter und weniger Erträge auf den Feldern. Die Bilanz sieht für viele Bauern und Bäuerinnen nach dem Rekordsommer düster aus. Markus Ritter, Nationalrat und Präsident des Bauernverbandes, sagt es so.
15: Die Futterernte war miserabel praktisch in der ganzen Schweiz. Wir haben deutlich zu wenig Futter einbringen können. Und zurzeit treibt uns wirklich die Sorge um, wie viele Tiere bringen wir über den Winter.
14: Er ist dankbar, dass der Bund bereits im Sommer verschiedene Massnahmen getroffen hat, um Landwirte und Bäuerinnen zu unterstützen. Etwa hob der Bund Importzölle auf für Futtermittel wie Heu und Futtermais. Im September gab er zudem einen Teil der Vorräte im Pflichtlager frei. Es geht um Tierfutterzusätze aus Protein, die in der Herstellung von Pflanzenöl aus Soja, Raps oder Sonnenblumen entstehen, für Geflügel, Schweine und Rindvieh. Die Situation bleibe schwierig, sagt Christian Hofer, der beim Bundesamt für wirtschaftliche Landesversorgung den Fachbereich Ernährung leitet.
16: Derzeit ist der Transport der Proteinträger in die Schweiz vor allem wegen des Niederwassers auf dem Rhein schwierig. Erschwerend kommt hinzu, dass wegen der anhaltenden Trockenheit weniger Raufutter verfügbar ist, weshalb die Landwirte teilweise mehr Proteinfutter beimischen.
14: Kurz, eine erhöhte Nachfrage bei eingeschränkter Versorgung, bei Raufutter wie Heu und bei den Proteinzusätzen. Im September sind knapp 10% dieser Vorräte bezogen worden. Mehr ist ab dieser Woche möglich, erklärt Christian Hofer.
16: Die Versorgung der Schweiz mit Proteinträgern zu Futterzwecken, die bleibt angespannt. Sollte dies weiter andauern und sich eine weitere Mangellage abzeichnen, dann können die einzelnen Unternehmen begründet ein Gesuch für Pflichtlagerbezug stellen.
14: Dieses Pflichtlager der Proteinzusätze für Tierfutter sichert die Versorgung während 2 Monate, wenn gar keine Proteinzusätze lieferbar wären. Christian Hofer stellt fest, dass Raufutter importiert werden könne, es sei aber teuer und herausfordernd. Bauernverbandspräsident Ritter widerspricht nicht. Er hofft, dass nächstes Jahr wieder mehr wächst.
0: Das war der Bericht von Christine Wanner. Dann kommen wir jetzt zu den Börsendaten, aber davor noch ein paar Resultate aus der Schweizer Fußballmeisterschaft.
12: Dort hat Vaduz gegen Basel 3:0 gewonnen, St. Gallen gewann gegen Lausanne 1:0 und zuvor haben die Zürcher Grasshoppers gegen die Berner Young Boys verloren mit 0:2. Damit zu den Devisendaten geliefert von SIX. Der Euro wird zu 93,06 Rappen gehandelt, der Dollar zu 83,01 Rappen. Und die Wetteraussichten. Heute scheint meist die Sonne, lokale Nebelfelder, die lösen sich am Vormittag auf. Im Tessin kommen tagsüber Wolken auf. Die Höchstwerte, die liegen im Norden bei 16 Grad, im Süden bei 20 Grad.
0: Das sind die Informationen von heute Morgen, vom Montag, dem 12. Oktober. Verantwortlich ist Simon Weber. Es ist 6:38 Uhr.

0: Seit einem Jahr gilt in Gaza eine Waffenruhe. Doch für die Menschen dort bleibt die Situation äußerst schwierig. Die israelische Armee besetzt rund zwei Drittel des Gazastreifens und auf dem verbleibenden Gebiet leben rund 2 Millionen Palästinenserinnen und Palästinenser eng nebeneinander. Auch die Versorgungslage ist weiterhin schlecht. Und obwohl offiziell eine Waffenruhe gilt, tötet die israelische Armee weiterhin Menschen. Fast 1400 Tote meldet das Gesundheitsministerium seit Beginn dieser Waffenruhe. Matthias Mogge ist Generalsekretär der Deutschen Welthungerhilfe und er war vor kurzem im Gazastreifen unterwegs, hat sich dort ein Bild der Lage gemacht. Christina Scheidegger hat ihn gefragt, was ihm von diesen Erlebnissen dort besonders in Erinnerung geblieben ist.
1: Wenn man in den Gazastreifen reinkommt, dann fällt natürlich zunächst diese massive Zerstörung auf. Die Stadt Rafah an der ägyptischen Grenze ist praktisch gar nicht mehr da. Man sieht ein einziges Trümmerfeld. Und so setzt sich das fort, wenn man die Uferstraße entlang fährt, Richtung Khan Yunis und dann weiter nach Gaza City. Es ist eine unglaubliche Zerstörung. Und dazwischen gibt es eng gedrängt Zeltstädte. Man muss einfach wissen, dass 60% des ursprünglichen Territoriums des Gazastreifens mittlerweile eine Sicherheitszone ist und niemand der Bewohner des Gazastreifens darf in diese Zone hinein. Und deswegen drängt sich das alles auf allerengstem Raum.
2: Und wie geht es den Menschen im Gebiet, die unter diesen Umständen leben?
1: Nachdem es im letzten Jahr eine massive Hungersnot gegeben hat, also wirklich eine katastrophale Situation, sind mittlerweile mehr Lebensmittel und mehr Hilfsgüter in den Gazastreifen hineingekommen. Und das setzt sich auch glücklicherweise zurzeit fort. Insofern ist die Ernährungslage zum Beispiel etwas besser geworden. Und ich habe mit Menschen gesprochen in diesen Zeltstädten, die dort unter natürlich schwierigsten Bedingungen, alles ist eng, pro Zelt sind 10, 15 Leute. Und die berichten mir natürlich von zu wenig Wasser, schlechter Hygieneverhältnissen. Sie müssen mit Ratten und Kakerlaken zusammenleben. Ich war in Gesundheitsstationen, dort wurde mir berichtet, die Menschen, insbesondere mit Kindern, kommen dorthin und klagen über Hautkrankheiten, über Durchfallerkrankungen, über Atemwegserkrankungen. Und das sind natürlich schon Zeichen von schlechten hygienischen Verhältnissen. Der Winter steht jetzt an, die Regenzeit kommt. Und teilweise habe ich gesehen, dass die Menschen ihre Zelte bis zum Strand, also wirklich fast bis zur Wasserlinie bauen, weil es keinen Platz gibt. Und da mag man sich gar nicht vorstellen, wenn es jetzt anfängt zu regnen und die Stürme kommen, was dann mit den Menschen direkt am Strand passiert, aber auch in Senken zum Beispiel. Der El Niño ist eine weitere Gefahr, die jetzt droht. Und dann kann es natürlich sehr gut sein, dass die in einem schlechten Zustand sich befindlichen Zelte dann Schaden nehmen, es reinregnet oder auch eben Überflutungen dafür sorgen, dass die Menschen dann eben oder dass die hygienischen Verhältnisse noch schlechter werden, als sie heute schon sind.
2: Also Sie sprechen von schlechten hygienischen Verhältnissen, sehr gedrängten Verhältnissen, aber auch, dass es an bestimmten Gütern fehlt. Kann man denn sagen, woran es liegt, dass es daran fehlt? Ist da zu wenig vorhanden, um den Menschen zu geben, oder kommt einfach auch zu wenig bei den Menschen an?
1: Ja, beides. Es ist einfach so, das ist wirklich eine gigantische Zerstörung und es wird nichts mehr produziert im Gazastreifen. Mir sagte zum Beispiel ein Supermarktbesitzer, dessen Supermarkt ganz gut gefüllt war, er sagte mir, er hat vor dem Krieg zu 100% seines Gemüses aus dem Gazastreifen selbst bezogen. Jetzt nichts mehr. Das kommt alles aus Israel rüber. Es gibt viele Güter wie zum Beispiel Treibstoff, Diesel, Benzin, Ersatzteile, Holz, Metallteile, die man eigentlich bräuchte, um die Situation etwas zu entschärfen. Die dürfen nicht rüber, weil sie potenziell auch für militärische Zwecke benutzt werden könnten. Und deswegen kommt vieles eben nicht rüber. Wir hoffen, dass wir jetzt auch als Welthungerhilfe in Kürze Hygieneartikel und so Notfallreparaturkits für die Zelte rüberbringen können von unserem Büro aus Amman, aus Jordanien. Aber insgesamt muss man sagen, es ist immer zu wenig und viel Material fehlt auch. Wir würden zum Beispiel gerne die wirtschaftlichen Aktivitäten mehr in Gang bringen, die verbleibende kleine landwirtschaftliche Fläche nutzen, die vielen Gewächshäuser, die es gibt, nutzen. Aber dafür müsste man Saatgut, Dünger, Pflanzenschutzmittel, solche Dinge auch in den Gazastreifen hineinbekommen.
2: Und das sehen Sie aktuell nicht, dass das irgendwie eine Perspektive ist, dass man das dann auch macht? Dass es eben, ich meine, aktuell sind viele oder die allermeisten, die im Gazastreifen leben, fast zu 100% von humanitärer Hilfe abhängig. Es müsste ja das Ziel sein, das mittellangfristig zu ändern.
1: Auf jeden Fall, auf jeden Fall. Und das gehört meines Erachtens mit zu einem sogenannten Recovery-Plan, also einem Wiederaufbauplan, dass solche Gegenstände, Materialien, Inputs auch in den Gazastreifen hineinbekommen. Die Menschen brauchen dringend eine Perspektive. Es ist, man sieht in die Gesichter der Menschen, dass da eine große Traurigkeit, eine Traumatisierung da ist. Auch bei den Kindern, da lacht niemand. Es lacht niemand. Man schaut den Menschen ins Gesicht und die sind alle sehr, sehr ernst und versuchen eigentlich nur, ja, irgendwie ein Stück Hoffnung zu schöpfen. Und meines Erachtens müsste deswegen dringend, dringend dieser Wiederaufbau anfangen.
0: Das war das Interview mit Matthias Mogge, Generalsekretär der Deutschen Welthungerhilfe. Hier auf SRF News wechseln wir gleich nach Saudi-Arabien in die Hauptstadt Riad. Denn dort ist der Flughafen an diesem Wochenende gleich zweimal angegriffen worden. Und wir wollen wissen, was das für das Land bedeutet. Dazu gibt es gleich das Live-Gespräch nach der Nachrichtenübersicht um 6:45.
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0: In der Nacht hat die jemenitische Houthi-Miliz offenbar erneut den Flughafen der saudi-arabischen Hauptstadt Riad angegriffen. Laut den Behörden ist dabei ein Mensch getötet und 11 weitere sind verletzt worden. Es war bereits die 4. Attacke auf den Flughafen innerhalb einer Woche. Russland habe sich vor 10 Jahren in die Brexit-Abstimmung eingemischt. Das sagt jetzt der britische Premierminister Andy Burnham in einem Podcast. Er habe nach seinem Amtsantritt Nachforschungen anstellen lassen und er hat auch noch davor gewarnt, dass Russland bis heute versuche, politische Prozesse im Westen zu stören. Und der Bund gibt ab dieser Woche zusätzliches Futter aus den Pflichtlagern frei. Der Grund? Das Tierfutter in der Schweiz ist weiterhin knapp. Laut dem Präsident des Bauernverbands Markus Ritter sei die Futterernte dieses Jahr, Zitat, miserabel gewesen. Man sorge sich, wie viele Tiere man über den Winter bekomme. Das Wetter an diesem Montag, ja, am Morgen gibt es lokal Nebelstreifen, die lösen sich dann aber am Vormittag auf. Es wird dann mehrheitlich sonnig. Temperaturen zwischen 16 Grad im Norden und 20 Grad im Süden. Zum zweiten Mal innerhalb kurzer Zeit ist also Rauch aufgestiegen über dem Flughafen der saudischen Hauptstadt Riad. Ein Angriff der jemenitischen Houthi-Miliz hat am Samstag 13 Menschen getötet und Hunderte verletzt. Dann gab es gestern Abend erneut einen Angriff mit mindestens einem Todesopfer. Mutmaßlich sind die Houthi auch dafür verantwortlich. Über die Geschehnisse an diesem Wochenende spreche ich jetzt mit Sebastian Sons. Er arbeitet für die Denkfabrik Carpo und beschäftigt sich dort schwerpunktmäßig mit Saudi-Arabien. Guten Morgen, Herr Sons.
4: Guten Morgen, Herr Malzdacher.
0: Wie schwer treffen denn diese Angriffe Saudi-Arabien? Was ist da Ihre Einschätzung?
4: Die Angriffe sind schon ein herber Schlag für Saudi-Arabien und das vor allen Dingen auf drei Ebenen. Zuerst geht es natürlich um die Sicherheitspolitik. Man sieht, man kann nicht alle Angriffe abwehren. Es gab Todesopfer, Sie haben es gesagt. Das ist natürlich ein herber Rückschlag auch für die saudische Verteidigungsstrategie. Dann ist es auch ein wirtschaftlicher Nackenschlag. Es sollten jetzt zwei große Konferenzen mit internationalen Investoren in Saudi-Arabien in Riad stattfinden. Das heißt, hier weiß man nicht genau, wie das weitergeht. Die Vision 2030, diese große wirtschaftliche Transformationsstrategie Saudi-Arabiens, die setzt ja auch auf Internationalisierung, auf internationale Investoren etc. Und da ist natürlich diese Situation auch ein herber Rückschlag. Und nicht zuletzt, und das darf man nicht unterschätzen, die psychologischen Auswirkungen auf die Menschen in Riad, in ganz Saudi-Arabien, die sind jetzt in der Tat ja auch sehr getroffen, weil sie eben unter diesen Angriffen leiden, weil sie Angst bekommen und weil sie ja in einer Situation sich befinden, wo sie tatsächlich das Gefühl haben, vielleicht nicht mehr ausreichend geschützt werden zu können.
0: Mhm. Diese Angriffe stiften also große Verunsicherung im Land. Schauen wir uns noch ein bisschen genauer an, was passiert ist. Die Houthis haben zwei Flughäfen in Saudi-Arabien angegriffen, jetzt in Riad, aber auch noch einen anderen Flughafen letzte Woche. Warum wählen die Houthis diese Ziele?
4: Die Houthis folgen hier in gewisser Art und Weise so einer Blaupause, wie das auch der Iran gemacht hat, mit seinen Angriffen auf die Golfstaaten. im Februar und auch danach. Das heißt, man greift strategische Ziele an, zivile Infrastruktur, aber eben auch kritische Infrastruktur bezüglich der Energieproduktion. Das haben die Houthis ja auch gemacht, aber eben auch Flughäfen. Und gerade Flughäfen sind für alle Golfstaaten, aber eben auch für Saudi-Arabien ein neuralgischer Ort. Das sind Drehscheiben für den Handel, für Tourismus. Es ist in der Tat so ein bisschen das Tor zur Welt. Und gerade der King Khalid International Airport in Riyadh ist in den letzten Jahren auch nochmal extrem modernisiert und ausgebaut worden, einfach weil es auch als Symbol dafür steht, Saudi-Arabien der Welt zu öffnen und eben ganz viele Menschen auch ins Land zu bringen. Und von daher ist das auf der einen Seite ein symbolisches Ziel, aber eben auf der anderen Seite auch ein strategisches, das die Houthis ins Visier nehmen. Und dementsprechend gehe ich auch davon aus, dass Flughäfen, es ist ja nicht nur in Riyadh gewesen, auch in Dammam, in der Ostprovinz, dass diese Flughäfen eben auch weiterhin Ziele der Houthi-Angriffe sein werden.
0: Neuralgische Punkte, die getroffen werden, sagen Sie, das saudische Image, das darunter leidet. Und trotzdem bleibt zumindest nach außen das saudische Königshaus auffallend ruhig angesichts dieser Angriffe. Wie interpretieren Sie das?
4: Ich glaube, dass die saudische Regierung Ruhe vermitteln möchte und jetzt auch nicht überreagieren will. Es geht darum, eine Panik zu vermeiden. Es geht darum, auch weiterhin Vertrauen zu erwecken in die eigene Führung, in die eigene Stärke, auch bei der eigenen Bevölkerung und eben Unruhe zu vermeiden. Das ist auch nichts Neues. Das überrascht mich jetzt auch nicht, dass die saudische Regierung so reagiert. Ich gehe aber auch davon aus, dass man militärisch relativ hart jetzt auch versuchen wird, gegen die Houthis vorzugehen, die Luftangriffe im Jemen nochmal zu verstärken, auch mit der jemenitischen Regierung noch enger zusammenzuarbeiten, um die Houthis zurückzuschlagen im Jemen und dann eben auch die Kapazitäten der Houthis so weit zu reduzieren, dass sie diese Angriffe eben nicht mehr durchführen können. Dafür ist es wichtig, dass Saudi-Arabien in gewisser Art und Weise auf Diplomatie und Druck setzt. Ja, momentan ist es natürlich extrem schwierig, mit den Houthis zu verhandeln, gar keine Frage. Aber man muss sich in irgendeiner Art und Weise auch eine diplomatische Lösung offen halten. Saudi-Arabien möchte diese Eskalation nicht, eben weil sie so gefährlich ist, auch für das eigene Geschäftsmodell. Und daher braucht es eben eine militärische Reaktion, aber auch eine gewisse Ruhe, eine gewisse Besonnenheit und vor allen Dingen auch die Partnerschaft mit regionalen und internationalen Akteuren. Das ist sehr wichtig und das ist bisher ja nur unzureichend organisiert worden.
0: Sie sagen, das Königshaus will diese Eskalation nicht, aber man unterstützt ja im Jemen die Regierungstruppen, die dort gegen die Houthis vorgehen. Also nimmt man das nicht einfach in Kauf?
4: Nein, man kann das nicht einfach in Kauf nehmen. Die Houthis haben in der Vergangenheit ja häufiger schon Saudi-Arabien angegriffen. Wir hatten seit 2022 zwar einen fragilen Waffenstillstand, aber davor, seit 2015, war ja Saudi-Arabien im Jemen militärisch aktiv mit Luftschlägen etc. Das war nicht sehr erfolgreich und die Houthis haben es immer wieder geschafft, auch schon in der Vergangenheit saudische Ziele zu treffen. Doch was jetzt passiert ist, gerade in Riyadh, das ist tatsächlich eine neue Stufe und das ist eben auch, was die Opferzahlen angeht, schon noch ein Problem für Saudi-Arabien. Deswegen kann man sich nicht einfach jetzt zurückhalten, aber man wird eben versuchen, an unterschiedlichen Fronten auch die Reihen zu schließen, Koalitionen aufzubauen. Man arbeitet ja jetzt auch mittlerweile sehr viel enger zusammen mit der Türkei und Pakistan beispielsweise im Rahmen von diesen Mekka-Verteidigungsabkommen. Es geht aber vor allen Dingen auch Saudi-Arabien darum, Donald Trump, den US-Präsidenten, doch davon zu überzeugen, stärker auch im Jemen zu intervenieren auf Seiten Saudi-Arabiens und der jemenitischen Regierung. Und es wird auch weitere Forderungen an Europa geben, hier sich stärker zu engagieren, denn, und das ist auch ziemlich eindeutig, das ist nicht nur ein saudisches Problem, sondern das ist ein internationales Problem, das ist eine internationale Gefahrenlage, die von den Houthis ausgeht und deswegen werden die Saudis auch darauf drängen, tatsächlich hier international auch Unterstützung zu bekommen.
0: Und glauben Sie, das klappt? Sei das von der Türkei oder von Pakistan im Rahmen dieses Mekka-Pakts oder eben von den USA, die ja heute ein sehr wichtiger Partner sind von Saudi-Arabien?
4: Ja, genau. Diese Unterstützung von der Türkei und Pakistan, die ist eingefordert worden im Rahmen dieses Mekka-Verteidigungsbündnisses. Sie ist bisher auch in gewisser Art und Weise umgesetzt worden, aber auch nur begrenzt. Das heißt, die Türkei und Pakistan, die haben Truppen entsandt nach Saudi-Arabien, um eben die Verteidigungskapazitäten Saudi-Arabiens zu stärken. Aber so etwas wie Bodentruppen oder ähnliches, das halte ich doch für sehr unwahrscheinlich, dass dort im Jemen Bodentruppen eingesetzt werden, weil das tatsächlich dann auch ja ein echtes Problem werden kann mit hohen Opferzahlen etc., so eine Art ja, saudisches Afghanistan oder saudisches Vietnam.
0: Und was sagen Sie zu den USA?
4: Ja, für die USA ist das, für Donald Trump ist das tatsächlich derzeit eine Situation, die er nicht einfach so auf sich beruhen lassen kann. Ja, er hat zwar gesagt, er möchte vor den Zwischenwahlen im November da jetzt nicht zusätzlich eskalieren. Es geht ihm vor allen Dingen hauptsächlich um Iran. Aber das, was jetzt im Jemen passiert, das beeinträchtigt und gefährdet ja auch US-amerikanische Interessen, Sicherheitsinteressen, aber auch wirtschaftliche Interessen im Roten Meer, am Bab al-Mandab, auch am Horn von Afrika. Und von daher hat er ja schon gesagt, dass er sich das Ganze jetzt genau anschauen muss. Aber wie wir auch wissen, Donald Trump ist da nicht sehr berechenbar und auch nicht sehr verlässlich. Und dementsprechend ist es für die Saudis tatsächlich auch ein Unsicherheitsfaktor. Und das zeigt auch, dass diese Partnerschaft zwischen Saudi-Arabien und den USA ja schon in gewisser Art und Weise in Mitleidenschaft gezogen wurde und auch die Frustration der Saudis mit Donald Trump in den letzten Monaten gewachsen ist.
0: Sie haben vorhin angetönt, es ist nicht einfach aus saudi-arabischer Perspektive mit den Houthis zu sprechen, mit ihnen zu verhandeln. Aber wenn wir jetzt mal dieses Szenario einnehmen, eine diplomatische Lösung, vielleicht gibt es da Zugeständnisse, die das saudische Königshaus machen könnte, um das Ganze zu beruhigen?
4: Ja, das Ganze ist ja schon in den letzten Jahren so ein Hin und Her. Die Houthis wollen von den Saudis gewisse Konzessionen haben. Da geht es darum, dass sie in allererster Linie mal politisch als wichtiger Akteur im Jemen anerkannt werden, dass sie Teil einer jemenitischen Regierung werden, was sie ja bisher nicht sind, und dass sie auch ernst genommen werden. Das ist sozusagen der wichtigste Punkt. Dann geht es aber auch viel um Geld, es geht um Ressourcen, es geht um Macht. Es geht darum, wer hat Zugriff zu den wichtigen Ölressourcen im Jemen, wer bezahlt beispielsweise auch die Gehälter für Beamte. Da wollen die Houthis einfach so viel rauspressen, wie sie möchten und wie sie erreichen können. Und ich glaube, dass diese jetzige Strategie mit diesen massiven Angriffen auch dahin führen soll. Und auf der anderen Seite ist es eben auch ein Zeichen der Stärke von den Houthis, dass sie sich gegen diesen Vormarsch auch der Anti-Houthi-Kräfte im Jemen behaupten können, dass sie selber Territorium erobern können. Wir haben das ja in den letzten Wochen gesehen, dass sie gerade eben auch an der Küste des Roten Meers und in der Meerenge Bab al-Mandab sehr stark auch dann Kontrolle ausüben konnten, und das wollen sie weiterhin als wichtigen Teil ihres eigenen Einflusses, ihrer eigenen Macht in die Waagschale werfen. Und von daher kann ich mir schon vorstellen, dass die Houthis hier Konzessionen von den Saudis erzwingen wollen. Und das ist eben auch ein Dilemma und ein Drahtseilakt für Saudi-Arabien. Inwieweit geht man darauf ein, verliert damit in gewisser Art und Weise auch das eigene Gesicht und schwächt damit auch die Regierung im Jemen? Und inwieweit kann man eben auf diesen Druck tatsächlich mit militärischer Stärke reagieren und die Houthis auch militärisch so zurückdrängen, dass sie keine Sicherheitsgefahr mehr da sind? Und das Zweite erscheint mir tatsächlich doch sehr, sehr schwierig, nicht unmöglich, aber tatsächlich sehr schwierig, weil es immer wieder sein kann, dass eben solche Angriffe auf auch zivile Ziele in Saudi-Arabien erfolgen können.
0: Wenn ich Ihnen so zuhöre, Sebastian, sonst, dann höre ich jetzt aber nicht raus, dass das bald vorbei sein könnte mit dieser Verschärfung der Sicherheitslage dort am Golf. Sie rechnen damit, dass das weitergehen könnte, und das würde auch weiter ein zusätzliches Problem schaffen für die ganze internationale Gemeinschaft und die Sicherheitslage, die abhängig ist von dieser Region.
4: Absolut. Ich meine, wir sehen das ja tatsächlich jetzt auch seit Februar, dass das leider eine Situation ist, die sich nicht so ohne weiteres beilegen lässt, wo man nicht so ohne weiteres zum Status quo zurückkehren kann. Und ich gehe davon aus, dass es, selbst wenn die Eskalation nicht weiter zunimmt, es trotzdem eine sehr, sehr fragile Situation bleiben wird. Für Saudi-Arabien ist das ein extremes Problem. Für die internationale Gemeinschaft ist ein extremes Problem. Wir reden hier eben auch über die Unterbrechung von Ölexporten über das Rote Meer und eben nicht nur über die Straße von Hormuz. Wir reden hier darüber, dass das größte Land auf der arabischen Halbinsel, Saudi-Arabien, mit 35 Millionen Menschen, das eben auch in den letzten Jahren wirklich zu einem Wirtschaftsgiganten aufgestiegen ist, dass dieses Land geschwächt ist. Und das ist tatsächlich nicht nur eine Gefahr für die Sicherheit der Menschen im Jemen, in Saudi-Arabien, sondern eben auch eine Gefahr für die Stabilität der Wirtschaft in der internationalen Gemeinschaft. Und von daher bedarf es einfach auch gemeinsamer Anstrengungen. Und man sollte die Saudis hier nicht alleine lassen, dieses Problem zu lösen. Und das ist eben auch ein Appell an uns hier in Europa, da nicht wegzuschauen, weil dieser Konflikt betrifft eben auch uns, und das versuchen die Saudis immer wieder klarzumachen, dass es eben eine globale Gefahr ist und nicht nur eine regionale.
0: Vielen Dank für diese Einschätzungen live hier bei SRF News. Das war Sebastian Sons. Er arbeitet für die Denkfabrik Carpo. Sein Schwerpunkt dort ist Saudi-Arabien. Gleich ist es 7 Uhr. Hier das nächste Thema: die Wirtschaft, die Börsen in den USA.
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0: Ab Dienstag geht die Berichtssaison von US-Unternehmen so richtig los. Heute ist es dagegen noch etwas ruhiger, vor allem an den Anleihemärkten. Die Details von Jens Korte in New York.
5: An der Wall Street stehen jetzt in dieser Woche eine ganze Reihe wichtige Termine an. Nun am Montag Indigenous People Day. Das ist ein Feiertag, an dem die Anleihemärkte nicht handeln. Und das ist nicht ganz unwichtig, denn die Zinsen am Anleihemarkt haben ja zuletzt durchaus verrückt gespielt, haben die höchsten Stände erreicht seit rund 24 Jahren. Von dieser Seite also zumindest jetzt am Montag Ruhe. Am Aktienmarkt, an der Wall Street, wird allerdings ganz regulär gehandelt. Allerdings große Wirtschaftsdaten gibt es eigentlich nicht. Und die wichtigen Unternehmenszahlen, die kommen dann auch erst im Wochenverlauf. Diese Woche wird es dann aber vor allem ab Dienstag in sich haben, denn die Berichtssaison zum Beispiel nimmt richtig Fahrt auf. Die ersten Großbanken sind am Dienstag mit ihren Geschäftszahlen an der Reihe. JP Morgan, die größte amerikanische Bank, Citigroup, Goldman Sachs, Wells Fargo. Zudem wird es noch Produktpräsentationen von Apple geben. Es ist ein sogenannter Smart Home Product Event. Der wird möglicherweise nicht ganz so wichtig sein. Dann am Mittwoch dafür weitere Banken mit Geschäftszahlen und es werden die Konsumentenpreise veröffentlicht, also ein wichtiges Inflationsbarometer. Im Wochenverlauf folgen dann unter anderem noch Zahlen zu den Produzentenpreisen, zur Industrieproduktion und grundsätzlich eben die Berichtssaison, die jetzt Fahrt aufnimmt. Unter dem Strich die Wall Street auf einem hohen Niveau zum Wochenstart. Die Messlatte hängt hoch und da wird es natürlich auch nicht ganz einfach sein, diese Messlatte immer höher zu hängen.
0: Das war Jens Korte, unser Börsenkorrespondent mit dem Update von der Wall Street. 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
0: Ich hoffe, Sie starten gut in diese Woche hinein. Schön haben Sie SRF 4 News eingeschaltet. Jetzt geht's weiter mit heute Morgen. Guten Morgen. Zuerst geht's bei uns in den Nahen Osten. Die Angriffe der Houthi-Miliz auf Saudi-Arabien mit Toten und Verletzten gehen weiter. Wir ordnen die Hintergründe dazu mit einem Beobachter ein. Und in der Schweiz gibt der Bund seinen Notvorrat an Tierfutter frei. Wegen der anhaltenden Trockenheit fehle Futter. Die Situation in vielen Betrieben bleibe angespannt, heißt es. Zuerst noch der Blick aufs Montagswetter mit Manuel Risi. Wie sieht's denn heute aus? Trocken? Regen?
10: Nun, es bleibt trocken. Der Tag beginnt lokal mit Nebel oder Hochnebel. Dann wird es aber ziemlich sonnig. Im Norden gibt es dabei um 16, im Süden 20 Grad.
0: Zum zweiten Mal innerhalb kurzer Zeit ist Rauch aufgestiegen über dem Flughafen der saudischen Hauptstadt Riad. Ein Angriff der jemenitischen Houthi-Miliz hat bereits am Samstag 13 Menschen getötet und Hunderte verletzt. Dann gab es gestern Abend erneut einen Angriff mit mindestens einem Todesopfer. Mutmaßlich sind die Houthi auch dafür verantwortlich. Diese Angriffe treffen Saudi-Arabien schwer, sagt der Saudi-Arabien-Fachmann Sebastian Sons von der Denkfabrik Carpo.
4: Zuerst geht es natürlich um die Sicherheitspolitik. Man sieht, man kann nicht alle Angriffe abwehren. Es gab Todesopfer. Das ist natürlich ein herber Rückschlag auch für die saudische Verteidigungsstrategie. Dann ist es auch ein wirtschaftlicher Nackenschlag. Es sollten jetzt zwei große Konferenzen mit internationalen Investoren in Saudi-Arabien in Riad stattfinden. Das heißt, hier weiß man nicht genau, wie das weitergeht. Die Vision 2030, diese große wirtschaftliche Transformationsstrategie Saudi-Arabiens, die setzt ja auch auf Internationalisierung, auf internationale Investoren etc. Und da ist natürlich diese Situation auch ein herber Rückschlag. Und nicht zuletzt, und das darf man nicht unterschätzen, die psychologischen Auswirkungen auf die Menschen in Riad, in ganz Saudi-Arabien, die sind jetzt in der Tat ja auch sehr getroffen, weil sie eben unter diesen Angriffen leiden, weil sie Angst bekommen und weil sie ja in einer Situation sich befinden, wo sie tatsächlich das Gefühl haben, vielleicht nicht mehr ausreichend geschützt werden zu können.
0: Schauen wir uns noch ein bisschen genauer an, was passiert ist. Die Houthis haben 2 Flughäfen in Saudi-Arabien angegriffen, jetzt in Riad, aber auch noch einen anderen Flughafen letzte Woche. Warum wählen die Houthis diese Ziele?
4: Die Houthis folgen hier in gewisser Art und Weise so einer Blaupause, wie das auch der Iran gemacht hat mit seinen Angriffen auf die Golfstaaten im Februar und auch danach. Das heißt, man greift strategische Ziele an, zivile Infrastruktur, aber eben auch kritische Infrastruktur bezüglich der Energieproduktion. Das haben die Houthis ja auch gemacht, aber eben auch Flughäfen. Und gerade Flughäfen sind für alle Golfstaaten, aber eben auch für Saudi-Arabien ein neuralgischer Ort. Es sind Drehscheiben für den Handel, für Tourismus. Es ist in der Tat so ein bisschen das Tor zur Welt. Und gerade der King Khalid International Airport in Riad ist in den letzten Jahren auch nochmal extrem modernisiert und ausgebaut worden, einfach weil es auch als Symbol dafür steht, Saudi-Arabien der Welt zu öffnen und eben ganz viele Menschen auch ins Land zu bringen. Und von daher ist das auf der einen Seite ein symbolisches Ziel, aber eben auf der anderen Seite auch ein strategisches, das die Houthis ins Visier nehmen. Und dementsprechend gehe ich auch davon aus, dass Flughäfen, es ist ja nicht nur in Riad gewesen, auch in Dammam, in der Ostprovinz, dass diese Flughäfen eben auch weiterhin Ziele der Houthi-Angriffe sein werden.
0: Die Einschätzung von Sebastian Sonz, er arbeitet für die Denkfabrik Carpo. US-Präsident Donald Trump hat gestern überraschend angekündigt, dass Russland und die Ukraine ihre gegenseitigen Angriffe auf Energieanlagen sofort einstellen würden. Nach ukrainischen Angaben scheint diese Waffenruhe allerdings nicht zu halten, Manuel Risi.
10: Ja, die Ukraine wirft Russland weitere Angriffe auf Energieanlagen vor. Die Führung in Kiew beschuldigt Russland unter anderem, ein Heizwerk schwer getroffen zu haben. Und Außenminister Andriy Sybiha schrieb in den sozialen Medien von einem klaren Verstoß Russlands gegen die von Trump angekündigte Feuerpause. Der ukrainische Präsident Volodymyr Zelensky zeigte sich gestern zunächst überrascht von Trumps Ankündigung. Er sagte aber, die Ukraine würde die Angriffe auf Energieanlagen einstellen, wenn dies Russland ebenfalls tue. Von Russland gab es bislang keine Reaktion auf Trumps Ankündigung.
0: Dann machen wir weiter in Großbritannien. Dort hat sich nämlich der britische Premierminister geäußert zu etwas, was während oder vor des Brexits passiert sein soll, also vor 10 Jahren. Nämlich hat er gesagt, Russland hat sich in diese Brexit-Abstimmung eingemischt.
10: Andy Burnham hat im Podcast «The Rest is Politics» erklärt, er habe nach seinem Amtsantritt in der Downing Street nachforschen lassen.
11: I asked the question coming into Downing Street, well, was there interference in the 2016 referendum from Russia, and I've had the clear answer that yes, there was.
10: Er habe nachgefragt, ob es bei der Abstimmung 2016 eine Einmischung Russlands gegeben habe, und er habe eine klare Antwort erhalten, nämlich ja, es gab eine Einmischung. Wie genau diese Einflussnahme aussah, ließ Burnham offen. Er warnte jedoch, Russland versuche bis heute, politische Prozesse im Westen gezielt zu stören, namentlich in Deutschland und Frankreich. Und in Frankreich bleiben wir gleich. Im April wählt das Land eine neue Präsidentin oder einen neuen Präsidenten. Nun ist klar, für Mitte links steigt Raphael Glücksmann ins Rennen. Er hat die parteiinterne Vorwahl gewonnen. Bei seiner Nominierung sagte Glücksmann, er sei der Kandidat, um die extreme Rechte zu bezwingen. Raphael Glücksmann will die rechtsnationale Marine Le Pen als Präsidentin verhindern. Der 46-Jährige positioniert sich auch als linke Alternative zum Linksaußenpolitiker Jean-Luc Mélenchon. Nordkorea hat erneut mehrere ballistische Raketen in Richtung des japanischen Meeres abgefeuert. Das teilte der Generalstab der südkoreanischen Armee mit. Die Raketen wurden demnach in den frühen Morgenstunden Lokalzeit aus der Region um die Hauptstadt Pyongyang gestartet. Das japanische Verteidigungsministerium registrierte mindestens 2 Raketen, die außerhalb der eigenen Wirtschaftszone ins Meer stürzten. Laut der südkoreanischen Armeeführung handelt es sich um eine gezielte Machtdemonstration. Pyongyang reagiere damit auf den Test einer eigenen Hyperschallwaffe durch Südkorea vor wenigen Tagen.
0: In der Schweiz gibt es zu wenig Futter für Schweine, Geflügel und Rinder. Die Ernten waren so schlecht in diesem heißen Sommer, dass viele Landwirtinnen und Landwirte bereits die Futtervorräte für den Winter aufgebraucht haben. Dabei ist erst Oktober. Deshalb greift der Bund den Betrieben weiter unter die Arme und öffnet ab dieser Woche die Pflichtlager, quasi den Notvorrat. Christine Wanner aus dem Bundeshaus.
12: Knappes Tierfutter und weniger Erträge auf den Feldern. Die Bilanz sieht für viele Bauern und Bäuerinnen nach dem Rekordsommer düster aus. Markus Ritter, Nationalrat und Präsident des Bauernverbandes, sagt es so.
13: Die Futterernte war miserabel, praktisch in der ganzen Schweiz. Wir haben deutlich zu wenig Futter reinbringen können. Und zurzeit treibt uns wirklich die Sorge um, wie viele Tiere bringen wir über den Winter.
12: Er ist dankbar, dass der Bund bereits im Sommer verschiedene Massnahmen getroffen hat, um Landwirte und Bäuerinnen zu unterstützen. Etwa hob der Bund Importzölle auf für Futtermittel wie Heu und Futtermais. Im September gab er zudem einen Teil der Vorräte im Pflichtlager frei. Es geht um Tierfutterzusätze aus Protein, die in der Herstellung von Pflanzenöl aus Soja, Raps oder Sonnenblumen entstehen, für Geflügel, Schweine und Rindvieh. Die Situation bleibe schwierig, sagt Christian Hofer, der beim Bundesamt für wirtschaftliche Landesversorgung den Fachbereich Ernährung leitet.
14: Derzeit ist der Transport der Proteinträger in die Schweiz vor allem wegen des Niederwassers auf dem Rhein schwierig. Erschwerend kommt hinzu, dass wegen der anhaltenden Trockenheit weniger Raufutter verfügbar ist, weshalb die Landwirte teilweise mehr Proteinfutter beimischen.
12: Kurz, eine erhöhte Nachfrage bei eingeschränkter Versorgung, bei Raufutter wie Heu und bei den Proteinzusätzen. Im September sind knapp 10% dieser Vorräte bezogen worden. Mehr ist ab dieser Woche möglich, erklärt Christian Hofer.
14: Die Versorgung der Schweiz mit Proteinträgern zu Futterzwecken, die bleibt angespannt. Sollte dies weiter andauern und sich eine weitere Mangellage abzeichnen, dann können die einzelnen Unternehmen begründet ein Gesuch für Pflichtlagerbezug stellen.
12: Dieses Pflichtlager der Proteinzusätze für Tierfutter sichert die Versorgung während 2 Monate, wenn gar keine Proteinzusätze lieferbar wären. Christian Hofer stellt fest, dass Raufutter importiert werden könne, es sei aber teuer und herausfordernd. Bauernverbandspräsident Ritter widerspricht nicht. Er hofft, dass nächstes Jahr wieder mehr wächst.
0: Der Beitrag von Christine Wanner war das. Und ich schaue nochmals zu Manuel Risi. Er hat noch Resultate aus der Schweizer Fußballmeisterschaft.
10: Ja, dort hat Vaduz gegen Basel 3:0 gewonnen. St. Gallen gewann gegen Lausanne 1:0. Und zuvor haben die Zürcher Grasshoppers gegen die Berner Young Boys verloren mit 0:2. Und damit kommen wir noch zu den Devisendaten, geliefert von SIX. Der Euro wird zu 93,09 gehandelt und der Dollar zu 83,05.
0: Das sind die Informationen von heute Morgen. 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Es ist 7:10.

Ja, diese Meldung hat für einige Schlagzeilen gesorgt. In den USA soll im Dezember zum ersten Mal seit über 80 Jahren eine Person durch ein Erschießungskommando hingerichtet werden, damit aber nicht genug. Das Ganze soll via Livestream übertragen werden. Diese Ankündigung kommt von Pete Hegseth. Der US-Verteidigungsminister stand schon öfters in den Schlagzeilen, zum Beispiel weil er Testosterontests bei den US-Truppen einführen will oder weil er letztes Jahr unvorsichtig mit geheimen Daten umging und sie in einem Chat mit Journalisten teilte. Wer ist dieser Mann, der nun

0: zwar in der Magerbewegung eine besonders große Rolle spielt. Er wird zwar immer mal wieder so ganz am Rande als einer von denjenigen genannt, der Trump nachfolgen könnte, aber so leise schon gesprochen, als würde man es gar nicht sagen.
1: Wie wichtig ist so sein Hintergrund als Moderator, als Kommentator, als Geschichtenerzähler? Welche Rolle spielt dieser Hintergrund?
0: Dass Hexes zuvor bei Fox, einem Medienunternehmen, gearbeitet hat, das insbesondere in der amerikanischen Rechte sehr stark rezipiert wird, hat dazu beigetragen, dass er überhaupt in dieses Amt gekommen ist. Das ist für Trump ganz wichtig, seine Leute im Fernsehen zu sehen. Trump ist derjenige, der viel Fernsehen schaut und der sehen will, wie seine Minister hier eine gute Figur machen. Und das tut Hexes auf seine Art und Weise für die amerikanische Rechte. Man muss das eben immer diese Polarisierung mitdenken. Die Linken sehen ihn ganz anders, die Unabhängigen sehen ihn ganz anders. Aber dass er Dinge auf den Punkt bringen kann, dass er Dinge so kommunizieren kann, dass sie bei den Wählerinnen und Wählern von Trump ankommen, bei seiner Basis ankommen, das ist etwas gewesen, was er mitbringen musste aus Sicht des amerikanischen Präsidenten, um Kriegsminister zu werden.
1: Es gibt ja viele Kontroversen rund um Pete Hegseth und ich pick mal einfach eine heraus, um besser zu verstehen, wie er tickt. Und zwar möchte ich gerne mit Ihnen sein Tattoo anschauen. Das kennt die ganze Welt, wenn man das sich anschauen möchte. Da gibt es davon Bilder im Internet. Er trägt ein Tattoo auf der Brust, das Jerusalemkreuz. Und dieses Symbol, das gilt als umstritten. Können Sie erklären, warum?
0: Es hängt mit den Kreuzzügen zusammen. Es hängt damit zusammen, dass hier eine christliche Mission vollzogen werden soll. Und das ist eben auch etwas, was in der Trumpschen Vorstellung von den Vereinigten Staaten mit drin steckt. Eben das Christentum als, das besonders in seiner evangelikalen Ausprägung, als das, was die amerikanische Nation neben anderem zusammenhält. Ethnie verbunden mit diesem Glauben. Und da sind eben Gläubige anderer Religionen sozusagen fehl am Platz. Und Hexes soll das eben auch ausführen, symbolisiert das, zeigt das. Das ist für ihn die Kombination, diese christliche Mission, diese kriegerische Mission miteinander zu verbinden in einer Art fundamental religiöser, nationalistischer Haltung.
2: Das waren die Erläuterungen zu Pete Hegseth von Thomas Jäger. Er ist Professor für internationale Politik an der Universität Köln. 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
2: In der Nacht hat die jemenitische Houthi-Miliz offenbar erneut den Flughafen der saudi-arabischen Hauptstadt Riad angegriffen. Laut den Behörden ist ein Mensch getötet und 11 weitere sind verletzt worden. Es war bereits die 4. Attacke auf den Flughafen innerhalb einer Woche. Russland habe sich vor 10 Jahren in die Brexit-Abstimmung eingemischt. Das sagt der britische Premierminister Andy Burnham in einem Podcast. Er habe nach seinem Amtsantritt Nachforschungen anstellen lassen. Und er warnte dabei, Russland versuche bis heute politische Prozesse im Westen zu stören. Und der Bund gibt ab dieser Woche zusätzliches Tierfutter aus den Pflichtlagern frei. Der Grund? Das Tierfutter in der Schweiz ist weiterhin knapp. Laut dem Präsident des Bauernverbandes Markus Ritter sei die Futterernte dieses Jahr, Zitat, miserabel gewesen. Man sorge sich, wie viele Tiere man über den Winter bekomme. Das Wetter an diesem Montag. Es beginnt ein bisschen neblig, aber dieser Nebel löst sich dann im Vormittag auf. Es wird dann mehrheitlich sonnig. Temperaturen zwischen 16 Grad im Norden und 20 Grad im Süden. Unser nächstes Thema ist die Situation in Polen. Da kann man sich schon mal fragen, was ist dort eigentlich los? Zuerst gab es letzte Woche mehrere Messerangriffe an Schulen. Und jetzt am Wochenende gab es auch noch Hinweise auf einen möglichen Anschlag auf den Premierminister und den Verteidigungsminister. Die Sicherheitsbehörden hatten also alle Hände voll zu tun. Ganz viele Fragen sind immer noch ungeklärt. Wie man in Polen mit diesen verunsicherten Nachrichten umgeht, das besprechen wir jetzt live mit der ARD-Korrespondentin in Warschau. Sie heißt Paulina Milling. Guten Morgen.
4: Guten Morgen.
2: drei Messerangriffe

0: Angriffe an Schulen innerhalb weniger Tage, dann jetzt diese Hinweise auf einen möglichen Anschlag gegen den Premier und den Verteidigungsminister. Was löst das alles aus in Polen?
1: Beunruhigung und Besorgnis. Die Vorfälle hängen zwar nicht zusammen, das hat der polnische Innenminister gestern Abend klargestellt. Also die Messerangriffe untereinander, aber auch die Messerangriffe und die möglichen Anschlagspläne gegen Regierungsvertreter. Aber es ist wirklich schon eine sehr angespannte Lage. Die letzten Tage waren sehr nachrichtenintensiv für Polen. Das muss man auch sagen, ungewöhnlich intensiv. Und bezogen auf die Messerangriffe sind natürlich viele Eltern beunruhigt. Man diskutiert darüber, wie sich jeder Einzelne, jede Familie dazu verhalten kann. Wie schickt man Kinder und Jugendliche in die Schule? Das ist ein Thema, das Menschen sehr bewegt.
0: Über diese Messerangriffe sprechen wir gleich noch genauer. Zuerst möchte ich aber aufs Wochenende gucken. Es hat eben offenbar Anschlagspläne gegeben gegen den Premierminister Donald Tusk und den Verteidigungsminister. Die Behörden sagen auch, das sei eine sehr ernsthafte Bedrohung gewesen. Sie haben eine Person festgenommen. Gibt es bisher mehr Details?
1: Ja, es ist inzwischen ein bisschen mehr aus dem Innenministerium vom Innenminister persönlich öffentlich gesagt worden. Gestern sprach man im Laufe des Tages von einer todernsten Situation. Nach Angaben des polnischen Innenministers wurde der Verdächtige gestern in Niederschlesien festgenommen. Einige polnische Medien sprechen von der Stadt Wrocław. Der Mann soll 60 Jahre alt sein. Innenminister Kierwiński sagte, er habe Kontakte zu sehr radikalen Gruppen, vertrete radikale Ansichten. Man habe das vor allem an seinen Äußerungen online wohl erkannt. Der Innenminister hat bisher nichts dazu gesagt, ob es irgendwie diese Pläne politisch motiviert gewesen sein könnten. Der Hinweis auf den Mann kam wohl über einen Informanten an den Staatsschutz. Der ist hier für den Personenschutz der Regierungsvertreter zuständig. Und dann habe die Polizei anhand von Internetinhalten, also Äußerungen dieses Mannes, ihn feststellen können.
0: Dieser mutmaßlich geplante Angriff, der konnte aber verhindert werden. Das ist ein Erfolg für die Sicherheitsbehörden. Aber was man nicht verhindern konnte, waren eben diese Messerangriffe, die es letzte Woche gegeben hat. Drei waren es. Sie sind an Schulen passiert. Insgesamt sind mehr als ein Dutzend Menschen verletzt worden. Eine Person ist auch getötet worden. Die Polizei hat eine große Aktion daraufhin durchgeführt, über 60.000 Schulen im Land durchsucht, 100 Personen festgenommen. Aber immer noch sind so viele Fragen offen. Können Sie uns da einen Überblick geben, was bekannt ist, vielleicht auch zur Motivation der Täter?
1: Es gibt tatsächlich wenig Konkretes. Es geht offenbar um eine Art Gewaltsympathien, die vor allem sehr junge Menschen online aussprechen oder androhen. Die Sicherheitsbehörden haben bisher im Prinzip das Internet durchforstet nach Drohnachrichten, Fotos und Videos, die meist Teenager gepostet haben. Und es geht zum großen Teil um Minderjährige, also um junge Menschen zwischen 13 und 19 Jahren. Betroffen war vor allem die Region Masowien, das ist die Region rund um Warschau und Warschau selbst. Es gab eben diese drei Messerangriffe und die Polizei will zwei weitere vereitelt haben, also wo es konkrete Pläne und Gefahr bestand. Es gibt Ähnlichkeiten, also bei der Tatwaffe handelt es sich um Messer oder andere scharfe Gegenstände. Manchmal gibt es eben entsprechende Äußerungen im Internet und es geht eben um Teenager. Was auch wichtig ist zu betonen, ist, Spekulationen gab es natürlich. Natürlich Gerüchte über eine mögliche Internet-Challenge, also eine Art Verabredung oder Aufforderung zu den Angriffen. Und diese Spekulationen haben die Beamten bisher sehr deutlich zurückgewiesen.
0: Und was ist jetzt da Ihre Wahrnehmung in Warschau? Sie haben vorhin gesagt, es sei eine sehr nachrichtenintensive Zeit jetzt gewesen, auch übers Wochenende mit diesen mutmaßlichen Anschlagsplänen, diesen Messerangriffen. Macht sich da so fast schon ein bisschen eine generelle Verunsicherung breit im Land?
1: Also es ist ein großes Thema hier in Polen, das muss man sagen. Viele reden darüber, viele sind aufgewühlt, eine Art alarmiert. Man sucht nach Antworten, wie kommt es zu so einer Häufung von Vorfällen? Wie kann man Schulen sicher machen? Heute ist wieder Schule, Eltern müssen diese schwierige Entscheidung treffen, ihr Kind in die Schule schicken. Es ist auch sehr anstrengend für Lehrkräfte und Schulleiter, weil man irgendwie die Schulen schützen muss, aber auch Unterricht stattfinden lassen muss. Man muss Einlasskontrollen verschärfen und bei alledem Ruhe bewahren und unterrichten. Also an vielen Schulen wird auch psychologische Hilfe angeboten, dass sich Schülerinnen und Schüler eben an die wenden können.
0: Und was versucht die Regierung zu tun in dieser Situation? Gibt es da irgendwelche Strategien, um halt wieder für ein Gefühl von Sicherheit irgendwie zu sorgen, für Beruhigung?
1: Ja, also ich würde sagen, die Polizei versucht durch Präsenz eben für Beruhigung zu sorgen. Heute sind wieder 20.000 Einsatzkräfte im Umfeld von Schulen unterwegs. Also es wird auch Polizeistreifen geben. Dann eben durch diese großen Ermittlungen in den letzten Tagen. Sehr viele Polizisten waren im Einsatz. Man hat 117 Personen festgenommen innerhalb von 3-4 Tagen. Das ist eine irre große Zahl. Und dass man eben sehr, sehr viele Schulen untersucht hat. Circa 65.000, sagte das Innenministerium. Das ist auch eine unglaublich große Zahl. Also ich glaube, die Polizei versucht eben durch diese Handlungsfähigkeit, durch diese schnelle Reaktion und auch durch immer wieder öffentliche Informationen gegenzusteuern.
0: Vielen Dank für diese Informationen direkt aus Warschau. Das war die Korrespondentin der ARD, Paulina Milling, live hier bei SRF News um 20 nach 7.

0: Wir machen weiter in der Schweiz. Der Hitzesommer ist vorbei. Mittlerweile gab es ja einige Regenphasen. Allerdings konnten sie die Trockenheit nur so vorübergehend abschwächen. In den vergangenen Wochen waren unter anderem die ausgetrockneten Bäume ein großes Thema. In verschiedenen Schweizer Städten wurden gar Parks geschlossen. Aus Angst, herunterfallende Äste könnten jemanden verletzen. Wie geht es den Bäumen jetzt, wo es ein bisschen geregnet hat? Zum Beispiel den 28.000 Stadtbäumen in Basel. Das hat Fabienne Nägeli, die Leiterin der Basler Stadtgärtnerei Petra Husa, gefragt.
1: Wir stehen hier am Biersköpfli in Basel. Frau Husa, wie geht es den Bäumen in Basel?
2: Die Bäume in Basel kämpfen weiterhin. Sie haben sich teilweise schon ein bisschen erholt durch die ersten Regenfälle. Aber es ist nicht so, dass man von einer Entspannung der Lage für die Bäume sprechen kann.
1: Jetzt hier, wie hat denn der Hitzesommer mit der großen Trockenheit hier auf der Anlage zugeschlagen?
2: Hier am Biersköpfli sind wir in der vorteilhaften Lage, dass wir ganz nahe am Rhein und an der Birs sind und diese Bäume auch auf diese zwei Gewässer zurückgreifen können. Wir hatten wirklich auch mit unserem Gießmanagement die Situation wirklich relativ gut im Griff, sodass wir auch die Bäume und die Jungbäume vor allem, die wir gießen, über den Sommer bekommen haben. Man sieht aber sicher, dass die Bäume gelitten haben. Sie haben die Äste abgeworfen, sie haben trockene Äste, sie haben das Laub früher abgeworfen. Und dort ist für uns eigentlich wirklich die Frage, wie geht es nächsten Frühling weiter? Weil erst im nächsten Frühjahr können wir sagen, ob sich die Bäume erholt haben und was die kurzfristigen Schäden sind. In 3 bis 4 Jahren werden wir abschließend beurteilen können, was dieser Hitzesommer mit den Bäumen gemacht hat. Dort sind wir auch gespannt und das ist natürlich von sehr unterschiedlichen Faktoren abhängig.
1: Wie sind Sie denn von der Stadtgärtnerei diesen Sommer mit der Hitze und der Trockenheit umgegangen?
2: Wir haben verschiedene Maßnahmen ergriffen. Wir haben das Wassermanagement fokussiert und gestärkt. Wir haben eben auch verschiedene Baumschnitte schon vorgenommen. Jetzt, wir werden auch die Baumüberprüfungen verstärken diesen Herbst, sodass wir auch sicherstellen können, dass die Bäume sicher sind für die Bevölkerung. Und wir werden auch langfristig mit diesem Thema beschäftigt sein. Und dort setzen wir halt wirklich auf die Diversifizierung des Baumbestandes und einen Sortenmix, sodass wir sicherstellen können, dass auch in 50 und in 100 Jahren die Grünanlagen noch in dieser Qualität in Basel vorhanden sind.
1: Welche Bäume haben denn diesen Sommer besonders gelitten? Also wo haben Sie das Augenmerk hingerichtet?
2: Also sehr gelitten haben natürlich die Bäume im Straßenraum, weil dort kommen wir auch bei den alten Bäumen mit Gießen nichts mehr auswirken. Diese Bäume sind im Grundwasser, man kommt da auch mit Gießen nicht mehr ran. Wir haben unsere Bemühungen wirklich auf die Jungbäume und den Schutz der Jungbäume fokussiert, weil wir dort auch mit dem Gießen noch das Wurzelwerk der Jungbäume erreichen, sodass diese über den Sommer gekommen sind und nicht verdorrt sind. Die alten Bäume sind meistens relativ stabil. Sie sind am Grundwasser und können vom Grundwasser ihre Nahrung beziehen. Aber gerade im Straßenraum ist es natürlich sehr eng auch. Die Bäume haben sehr wenig Platz. Und je nachdem, wo der Grundwasserspiegel ist, sind dort gewisse Bäume auch sehr am Kämpfen gewesen.
1: Gießen, kann ich mir vorstellen, mussten Sie sehr, sehr viel diesen Sommer. Wie haben Sie das bewerkstelligt? Wie haben Sie das geschafft?
2: Wir haben wirklich auch toll auf die Unterstützung vom Tiefbauamt Basel-Stadt zurückgreifen dürfen. Das war sehr wertvoll, die Zusammenarbeit optimal funktioniert. Da sind wir auch sehr dankbar unseren Kollegen gegenüber. Wir mussten aber auch Fremdleistung einkaufen. Das heißt, wir haben wirklich auch Bauern und Gartenbaufirmen angestellt, um uns beim Gießen zu unterstützen. Aber haben auch intern das Glück gehabt, dass sich bei uns sehr viele Leute freiwillig gemeldet haben aus dem Büro, die dann zusätzlich die Gärtner an der Front unterstützen gingen. Also das war ein gutes Zusammenarbeiten mit unterschiedlichen Personen und Gruppen.
1: Jetzt kommt der Herbst auf uns zu. Wie schauen Sie in den Herbst, wie schauen Sie in den Winter?
2: Wir schauen schon ein bisschen mit Sorge in den Herbst und den Winter, weil je nachdem, wie das jetzt auch weitergeht mit der Umwelt oder mit den Regenfällen, ist jetzt der kritische Zeitpunkt. Oder wenn jetzt viel Regen kommt, können sich diese Bäume erholen. Wenn wir weiterhin so eine Trockenphase haben, leiden diese Bäume auch im Winter weiter. Bloß weil die Hitze weg ist, ist nicht automatisch das Wasser da und es geht auch den Bäumen nicht automatisch besser.
1: Wie viele Bäume mussten Sie denn bereits fällen?
2: Wir haben dieses Jahr bisher die Fällung nicht erhöhen müssen. Wir warten auch bewusst ab, Die Fällungen werden wir erst im Frühjahr nochmal zusätzlich neu beurteilen. Wir sind momentan immer noch mit den regulären Fällungen zwischen 200 bis 250 Bäume unterwegs. Das sind Fällungen, die wirklich auch aufgrund des Alters und der Sicherheit mit alten Bäumen sind, die jetzt nicht spezifisch nur auf den Hitzesommer zurückzuführen sind. Das ist wirklich so der übliche Bestand. Wir warten ab und schauen, wie es im Frühling den Bäumen geht. Vielleicht werden wir dann nochmal nachfällen müssen.
1: Jetzt, Sie müssen ja auch planen für die Zukunft. Welche Maßnahmen ergreifen Sie da, planen Sie da?
2: Wir haben eben Sofortmaßnahmen erlassen, wie das Gießen. Das werden wir auch im Herbst jetzt noch weiter aufrechterhalten. Wir sind mit der Baumpflege unterwegs, dass wir wirklich auch die Bäume entlasten, über guten Schnitt, über das Zurückschneiden, über das Pflegen, auch das Entfernen von Ästen, die vertrocknet sind, sodass der Baum bessere Chancen hat zu überleben. Und langfristig sind wir natürlich wirklich auch mit konzeptionell unterwegs und strategisch, wo wir uns auch wirklich überlegen, welche Bäume sind die wir anpflanzen. Da setzen wir auf Diversität und auf einen Sortenmix, sodass wir auch sicherstellen können, dass in 50 bis 100 Jahren auch ein recht diverser Baumbestand da ist für die nachkommenden Generationen.
1: Also es gibt nicht den Zukunftsbaum?
2: Den Zukunftsbaum per se gibt es nicht. Das möchten wir auch nicht auf eine Sorte setzen. Uns ist es auch wichtig, die Diversität und die Biodiversität zu erhalten. Und gerade über den Sortenmix können wir auch sicherstellen, dass wir nicht in einer monoplantanen Anlage wirklich auch ganze Baumbestände verlieren, wenn ein Baum anfällig wird. Und durch die Diversifizierung können wir wirklich so auch sicherstellen, dass die Parkanlagen in diesem Qualitätsstandard, wie wir ihn heute kennen, auch in die Zukunft geführt werden können.
0: Das war die Leiterin der Basler Stadtgärtnerei, Petra Huser. Wir haben mit ihr die Bäume in der Stadt Basel unter die Lupe genommen nach diesem Hitzesommer. Ich hoffe, Sie starten gut hinein in diesen Montag. Manuel Risi und ich wünschen einen guten Morgen. Das erste Thema heute ist die Situation im Nahen Osten. Die Angriffe der Houthi-Miliz auf Saudi-Arabien mit Toten und Verletzten gehen weiter. Wir ordnen die Hintergründe dazu mit einem Beobachter ein. Und in der Schweiz gibt der Bund seinen Notvorrat an Tierfutter frei. Wegen der anhaltenden Trockenheit fehle Futter. Die Situation in vielen Betrieben bleibe angespannt, heißt es. Mit mir im Studio an diesem Montag ist Manuel Risi. Wie sieht denn das Wetter aus heute?
3: Ja, es bleibt weiterhin trocken. Der Tag beginnt lokal mit Nebel oder Hochnebel. Dieser löst sich dann im Verlauf des Vormittags auf und es wird mehrheitlich sonnig. Im Norden gibt es dabei 16, im Süden 20 Grad.
0: Mein Name Nicolas Malzacher. Zum zweiten Mal innerhalb kurzer Zeit ist Rauch aufgestiegen über dem Flughafen der saudischen Hauptstadt Riad. Ein Angriff der jemenitischen Houthi-Miliz hat bereits am Samstag 13 Menschen getötet und Hunderte verletzt. Gestern Abend gab es dann einen erneuten Angriff mit mindestens einem Todesopfer. Mutmaßlich sind die Houthis auch dafür verantwortlich. Ein Geschoss traf ein Flughafenterminal. Zudem meldete das Militär abgefangene Raketen und Drohnen über weiteren Landesteilen. Diese Angriffe treffen Saudi-Arabien schwer, hat mir der Saudi-Arabien-Fachmann Sebastian Sons von der Denkfabrik Carpo erklärt.
4: Zuerst geht es natürlich um die Sicherheitspolitik. Man sieht, man kann nicht alle Angriffe abwehren. Es gab Todesopfer. Das ist natürlich ein herber Rückschlag auch für die saudische Verteidigungsstrategie. Dann ist es auch ein wirtschaftlicher Nackenschlag. Es sollten jetzt zwei große Konferenzen mit internationalen Investoren in Saudi-Arabien in Riad stattfinden. Das heißt, hier weiß man nicht genau, wie das weitergeht. Die Vision 2030, diese große wirtschaftliche Transformationsstrategie Saudi-Arabiens, die setzt ja auch auf Internationalisierung, auf internationale Investoren etc. Und da ist natürlich diese Situation auch ein herber Rückschlag. Und nicht zuletzt, und das darf man nicht unterschätzen, die psychologischen Auswirkungen auf die Menschen in Riad, in ganz Saudi-Arabien, die sind jetzt in der Tat ja auch sehr getroffen, weil sie eben unter diesen Angriffen leiden, weil sie Angst bekommen und weil sie in einer Situation sich befinden, wo sie tatsächlich das Gefühl haben, vielleicht nicht mehr ausreichend geschützt werden zu können.
0: Schauen wir uns noch ein bisschen genauer an, was passiert ist. Die Houthis haben zwei Flughäfen in Saudi-Arabien angegriffen, jetzt in Riad, aber auch noch einen anderen Flughafen letzte Woche. Warum wählen die Houthis diese Ziele?
4: Die Houthis folgen hier in gewisser Art und Weise so einer Blaupause, wie das auch der Iran gemacht hat mit seinen Angriffen auf die Golfstaaten im Februar und auch danach. Das heißt, man greift strategische Ziele an, zivile Infrastruktur, aber eben auch kritische Infrastruktur bezüglich der Energieproduktion. Das haben die Houthis ja auch gemacht, aber eben auch Flughäfen. Und gerade Flughäfen sind für alle Golfstaaten, aber eben auch für Saudi-Arabien ein neuralgischer Ort. Es sind Drehscheiben für den Handel, für Tourismus. Es ist in der Tat so ein bisschen das Tor zur Welt und gerade der King Khalid International Airport in Riad ist in den letzten Jahren auch nochmal extrem modernisiert und ausgebaut worden, einfach weil es auch als Symbol dafür steht, Saudi-Arabien der Welt zu öffnen und eben ganz viele Menschen auch ins Land zu bringen. Und von daher ist das auf der einen Seite ein symbolisches Ziel, aber eben auf der anderen Seite auch ein strategisches, das die Houthis ins Visier nehmen. Und dementsprechend gehe ich auch davon aus, dass Flughäfen, es ist ja nicht nur in Riad gewesen, auch in Dammam, in der Ostprovinz, dass diese Flughäfen eben auch weiterhin Ziele der Houthi-Angriffe sein werden.
0: Sagt Sebastian Sons von der Denkfabrik Carpo. US-Präsident Donald Trump hat gestern überraschend angekündigt, dass Russland und die Ukraine ihre gegenseitigen Angriffe auf Energieanlagen sofort einstellen würden. Aber Manuel Risi, nach ukrainischen Angaben scheint diese Waffenruhe nicht zu halten.
3: Ja, die Ukraine wirft Russland weitere Angriffe auf Energieanlagen vor. Die Führung in Kiew beschuldigt Russland unter anderem, ein Heizwerk schwer getroffen zu haben. Und Außenminister Andriy Sybiha schrieb in den sozialen Medien von einem klaren Verstoß Russlands gegen die von Trump angekündigte Feuerpause. Der ukrainische Präsident Volodymyr Zelensky zeigte sich gestern zunächst überrascht von Trumps Ankündigung. Er sagte aber, die Ukraine würde die Angriffe auf Energieanlagen einstellen, wenn dies Russland ebenfalls tue. Von Russland gab es bislang keine Reaktion auf Trumps Ankündigung.
0: Und neben Energieanlagen beschießt Russland in diesem Krieg auch systematisch ukrainische Lager von Büchern. Was Russland damit bezweckt, lesen Sie bei uns auf der SRF News App. Unser nächstes Thema ist der britische Premierminister Andy Burnham. Er hat sich nämlich zu etwas geäußert, das während des Brexits, also vor rund 10 Jahren, passiert sein soll. Er hat nämlich gesagt, Russland soll sich damals in die Brexit-Abstimmung eingemischt haben.
3: Andy Burnham hat im Podcast «The Rest is Politics» erklärt, er habe nach seinem Amtsantritt in der Downing Street nachforschen lassen.
5: I asked the question coming into Downing Street, well, was there interference in the 2016 referendum from Russia, and I've had the clear answer that yes, there was.
3: Er habe nachgefragt, ob es bei der Abstimmung 2016 eine Einmischung Russlands gegeben habe, und er habe eine klare Antwort erhalten, nämlich ja, es gab eine Einmischung. Wie genau diese Einflussnahme aussah, ließ Burnham offen, er warnte jedoch, Russland versuche bis heute, politische Prozesse im Westen gezielt zu stören, namentlich in Deutschland und in Frankreich. Und in Frankreich bleiben wir gleich. Das Land wählt im April nämlich eine neue Präsidentin oder einen neuen Präsidenten. Und nun ist klar, für Mitte links steigt Raphael Glücksmann ins Rennen. Er hat die parteiinterne Vorwahl gewonnen. Bei seiner Nominierung sagte Glücksmann, er sei der Kandidat, um die extreme Rechte zu bezwingen. Raphael Glücksmann will die rechtsnationale Marine Le Pen als Präsidentin verhindern. Der 46-Jährige positioniert sich auch als linke Alternative zum Linksaußenpolitiker Jean-Luc Mélenchon. Nordkorea hat erneut mehrere ballistische Raketen in Richtung des japanischen Meeres abgefeuert. Das teilte der Generalstab der südkoreanischen Armee mit. Die Raketen wurden demnach in den frühen Morgenstunden Lokalzeit aus der Region um die Hauptstadt Pyongyang gestartet. Das japanische Verteidigungsministerium registrierte mindestens 2 Raketen, die außerhalb der eigenen Wirtschaftszone ins Meer stürzten. Laut der südkoreanischen Armeeführung handelt es sich um eine gezielte Machtdemonstration. Pyongyang reagiere damit auf den Test einer eigenen Hyperschallwaffe durch Südkorea vor wenigen Tagen.
0: Wir kommen nochmals in die Schweiz, denn es gibt bei uns zu wenig Futter für Schweine, Geflügel und Rinder. Die Ernten waren so schlecht in diesem heißen Sommer, dass viele Landwirtinnen und Landwirte bereits die Futtervorräte für den Winter aufgebraucht haben. Dabei ist ja erst Oktober. Deshalb greift der Bund den Betrieben weiter unter die Arme und öffnet ab dieser Woche die Pflichtlager, so etwas wie den Notvorrat. Christine Wanner.
6: Knappes Tierfutter und weniger Erträge auf den Feldern. Die Bilanz sieht für viele Bauern und Bäuerinnen nach dem Rekordsommer düster aus. Markus Ritter, Nationalrat und Präsident des Bauernverbandes, sagt es so.
7: Die Futterernte war miserabel praktisch in der ganzen Schweiz. Wir haben deutlich zu wenig Futter reinbringen können. Und zurzeit treibt uns wirklich die Sorge um, wie viele Tiere bringen wir über den Winter.
6: Er ist dankbar, dass der Bund bereits im Sommer verschiedene Maßnahmen getroffen hat, um Landwirte und Bäuerinnen zu unterstützen. Etwa hob der Bund Importzölle auf für Futtermittel wie Heu und Futtermais. Im September gab er zudem einen Teil der Vorräte im Pflichtlager frei. Es geht um Tierfutterzusätze aus Protein, die in der Herstellung von Pflanzenöl aus Soja, Raps oder Sonnenblumen entstehen, für Geflügel, Schweine und Rindvieh. Die Situation bleibe schwierig, sagt Christian Hofer, der beim Bundesamt für wirtschaftliche Landesversorgung den Fachbereich Ernährung leitet.
8: Derzeit ist der Transport der Proteinträger in die Schweiz, vor allem wegen des Niederwassers auf dem Rhein, schwierig. Erschwerend kommt hinzu, dass wegen der anhaltenden Trockenheit weniger Raufutter verfügbar ist, weshalb die Landwirte teilweise mehr Proteinfutter beimischen.
6: Kurz, eine erhöhte Nachfrage bei eingeschränkter Versorgung, bei Raufutter wie Heu und bei den Proteinzusätzen. Im September sind knapp 10% dieser Vorräte bezogen worden. Mehr ist ab dieser Woche möglich, erklärt Christian Hofer.
8: Die Versorgung der Schweiz mit Proteinträgern zu Futterzwecken, die bleibt angespannt. Sollte dies weiter andauern und sich eine weitere Mangellage abzeichnen, dann können die einzelnen Unternehmen begründet ein Gesuch für Pflichtlagerbezug stellen.
6: Dieses Pflichtlager der Proteinzusätze für Tierfutter sichert die Versorgung während 2 Monate, wenn gar keine Proteinzusätze lieferbar wären. Christian Hofer stellt fest, dass Raufutter importiert werden könne, es sei aber teuer und herausfordernd. Bauernverbandspräsident Ritter widerspricht nicht. Er hofft, dass nächstes Jahr wieder mehr wächst.
0: Das war der Bericht von Christine Wanner. Und Manuel Risi sagt uns noch die Börsendaten und das Wetter.
3: Der Euro wird zu 93,07 gehandelt, der Dollar zu 83,08. Und die Wetteraussichten. Heute scheint meist die Sonne, lokale Nebelfelder, die lösen sich am Vormittag auf. Im Tessin kommen tagsüber dann Wolken auf. Die Höchstwerte, die liegen im Norden bei 16 Grad, im Süden bei 20 Grad.
0: Das ist die Sendung. Heute Morgen gibt's auch als Podcast. Verantwortlich ist Simon Weber. Die Zeit 7.40 Uhr. Fehler machen ist menschlich, aber gerade im Spital können sie lebensgefährlich sein. Deshalb ist dort eine gute Fehlerkultur wichtig. Das Kantonsspital Winterthur besitzt seit 2 Jahren einen eigenen Simulationsraum. Und dort trainiert man gezielt für den Ernstfall. Unsere Zürich-Korrespondentin Katrin Oyer war bei einer solchen Simulation dabei.
9: Die Situation ist folgende. Auf der Neugeborenenstation sitzt eine Mutter im Lehnstuhl und hält ihr Frühgeborenes in den Armen. Als die Pflegefachfrau Gabriela Cadorim vorbeikommt, stimmt etwas mit der Atmung des Kindes nicht.
10: Jetzt geht sie gar mit dem Sauerstoff ein bisschen ab. Was macht sie? Darf ich schnell schauen?
11: Ja.
10: Meine Beschwerden werden sich dann einfach schnell schauen. Sie schnuffert nicht im Moment.
9: Mit Hilfe einer Kollegin bringt sie das Baby in sein Bettchen und beginnt mit der Beatmung.
10: Wird schon besser. Ja. Dort bin ich noch eins. Ich bin noch eins. Ja,
9: das Frühgeborene stabilisiert sich und die Mutter lässt sich beruhigen. Wobei das Baby mit dem Atemstillstand eine Puppe ist und die Mutter eigentlich Chefarztsekretärin auf der Neonatologie. Da erklingt die Musik, die das Ende der Simulation anzeigt. Während die Pflegefachfrauen im Simulationsraum arbeiten, werden sie aufgezeichnet von Kameras und Mikrofonen. Eine Instruktorin steuert mit einem Tablet die Hightech-Puppe, Atmung, Puls, Herzschlag. Im Kontrollraum sitzt die 2. Instruktorin, schaut auf die Kamerabilder sowie durch ein einseitig durchsichtiges Fenster in den Simulationsraum. Sie und ihre Kollegin sind selbst Pflegefachfrauen auf der Neonatologie und haben das Szenario zusammengestellt, sagt Bettina Sulzberger.
12: Wir versuchen immer, die Szenarien so echt wie möglich zu gestalten. Und am Anfang führen wir die Leute daher, indem sie schon Kontakt haben mit dem Simulator, dass sie alles einmal sehen können, anlangen. Und In den meisten Fällen finden sie nach relativ kurzer Zeit eigentlich quasi wie in eine echte Situation hinein und erleben das nachher auch live.
9: Denn auch wenn das Baby eine Puppe ist, der Stress sei echt. Deshalb waren die Pflegefachfrauen nervös, wie sie beim Debriefing sagen. Gabriela Gaderin sagt, sie habe noch nie ein Baby beatmen müssen.
11: Das hat jetzt recht cool gewirkt, glaube ich, aber es also, ist alles andere. Ich glaube, im Normalfall weiss ich nicht, ob ich noch mit dem Mami ins Geschätzt hätte. Oder vielleicht einfach nicht so ruhig.
9: Instruktorin Bettina Sulzberger findet die medizinische Leistung einwandfrei. Sie lobt vor allem den Einbezug der Mutter.
12: Im Setting von einer Simulation und gleich auch mit dem Stress und all dem, um den Bogen noch mal so zu schlagen. Und ja, ich habe das sensationell gefunden, wie du das gemacht hast.
9: Nur bei der Absprache untereinander sieht Sulzberger noch Verbesserungspotenzial. Doch gerade die Kommunikation gehöre zum Wichtigsten, was im Simulationszentrum trainiert werde, sagt Lukas Heggi, Chefarzt der Neugeborenenstation und Leiter des Simulationszentrums am Kantonsspital Winterthur.
13: Auch ein sehr erfahrener ist nicht davor gefeit, Fehler zu machen. Das heisst, es ist auch wichtig, dass eben jemand, der vielleicht weniger Erfahrung hat, ihn auf Fehler aufmerksam macht, um ihn auch vor Fehlern zu schützen. Und für das braucht man sogenannte Fehlerkultur, wo man eben auf Augenhöhe miteinander kommuniziert, dass es eben erwünscht ist, seine Stimme zu erheben, wenn man das Gefühl hat, irgendetwas ist nicht gut.
9: Die Fehlerkultur habe sich in Winterthur dank des Simulationszentrums verbessert, sagt Heggi, weil die Teams akzeptierten, dass Fehler passieren können. Dadurch handelten die Mitarbeitenden ruhiger in Extremsituationen. Zudem melden sie heute auch fast Fehler, die wiederum in die Simulationen einfließen. Etwa wenn sich zwei Medikamente zum Verwechseln ähneln, dann wird der Umgang damit geübt. Alle Angestellten über alle Hierarchiestufen hinweg sollen einmal im Jahr im Simulationszentrum trainieren. Sich hier beim Fehlermachen beobachten zu lassen, gefalle aber nicht allen, sagt Heggi. Dabei helfe, dass die Instruktorinnen und Instruktoren jeweils aus den Teams stammten. Und die Szenarien sind so angelegt, dass nie jemand stirbt.
13: Ein Patient wird sterben, dann bräuchte man eine halbe Stunde, um nur das wieder aufzulösen. Und das ist nicht das Ziel. Das Ziel ist, dass die Leute mit einem guten Gewissen aus der Simulation rausgehen. Und wenn sie dann etwas gelernt haben, sind wir sehr froh.
9: So wie die Pflegefachfrauen, die sich vornehmen, in künftigen Stresssituationen besser zu kommunizieren.
0: Der Bericht von Katrin Euer. In China sind gerade 1 Milliarde Menschen gleichzeitig verreist. Wie das Land diesen enormen Reiseauflauf bewältigt, das ist Thema hier in der nächsten Viertelstunde auf Ihrem Infosender SRF News. Jetzt machen wir weiter mit dem Überblick über die Nachrichten heute.
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0: In der Nacht hat die jemenitische Houthi-Miliz offenbar erneut den Flughafen der saudi-arabischen Hauptstadt Riad angegriffen. Laut den Behörden ist ein Mensch getötet worden und 11 weitere sind verletzt worden. Es war bereits die 4. Attacke auf den Flughafen innerhalb einer Woche. Russland habe sich vor 10 Jahren in die Brexit-Abstimmung eingemischt. Das sagt jetzt der britische Premierminister Andy Burnham in einem Podcast. Er habe nach seinem Amtsantritt Nachforschungen anstellen lassen. Und Burnham warnte, Russland versuche bis heute, politische Prozesse im Westen zu stören. Und der Bund gibt ab dieser Woche zusätzliches Tierfutter aus den Pflichtlagern frei. Der Grund? Das Tierfutter in der Schweiz ist weiterhin knapp. Laut dem Präsident des Bauernverbandes Markus Ritter sei die Futterernte dieses Jahr, Zitat, miserabel gewesen. Man sorge sich, wie viele Tiere man über den Winter bekomme. Das Wetter heute, am Morgen noch etwas neblig, aber dieser Nebel löst sich dann auf. Temperaturen zwischen 16 und 20 Grad. Der israelische Premierminister Benjamin Netanyahu fordert Konsequenzen wegen des Dokumentarfilms NASA. Darin haben sich mehrere israelische Militärangehörige anonym geäußert und Netanyahu will, dass ihre Identitäten aufgedeckt werden. Dieser Film wurde im September an den Filmfestspielen in Venedig vorgestellt, hat für viele Diskussionen gesorgt seither. NASA bedeutet übersetzt so viel wie Kollateralschaden. Und der Film zeigt, wie das israelische Militär hohe zivile Opferzahlen bei Angriffen auf den Gazastreifen bewusst in Kauf nimmt. Bei mir im Studio ist jetzt unsere Auslandredaktorin Susan Brunner. Können Sie uns erklären, weshalb Netanyahu jetzt so reagiert auf diesen Dokumentarfilm?
15: Also dafür gibt es mindestens drei Gründe. Israel steht wegen dem, was seine Armee im Gazastreifen tut oder getan hat in den letzten 3 Jahren, unter enormem internationalem Druck. Einige Länder haben Sanktionen in irgendeiner Form verhängt gegen israelische Produkte, gegen Minister. Und dieser Film trägt natürlich weiter dazu bei. Und zweitens, die Empörung in Israel ist sehr groß über diesen Film, weil er Israels Armee in einem schlechten Licht darstellt. Im Film erzählen Geheimdienstmitarbeitende, dass die Armee eine große Anzahl ziviler Opfer in Kauf nimmt, um Hamas-Mitglieder zu töten. Und drittens, alle Protagonisten im Film sind eben anonymisiert. Netanyahu stellt sich auf den Standpunkt, dass diese Militärgeheimnisse ausplaudern und damit Israel zusätzlich erschaden. Und der Schwachpunkt des Films ist tatsächlich, dass die israelische Armee nicht mit den Aussagen dieser Armeeangehörigen konfrontiert wird.
0: Sie haben gesagt, dass dieser Film in der israelischen Bevölkerung für viel Aufregung gesorgt hat. Heißt das, dieses Thema der zivilen Opfer im Gazastreifen bei der Kriegsführung durch Israel, war das in der israelischen Bevölkerung neu? Kannte man das bereits?
15: Also im Kontext des Gazastreifens oder des Gazakriegs wurden viele Aussagen gemacht in Israel. Politiker sagten zum Beispiel, es gäbe im Gazastreifen gar keine Zivilisten, alle seien Hamas. Diese Meinung vertraten auch Israeli, vor allem unmittelbar nach dem Hamas-Angriff auf Israel vor 3 Jahren. Dass viele zivile Opfer in Kauf genommen werden, ist als Aussage aber nicht neu. Gerechtfertigt wurden Angriffe auf Spitäler im Gazastreifen oder die Bombardierung ganzer Wohnblöcke immer damit, dass sich die Hamas in zivilen Strukturen verstecke. Und heute sieht die ganze Welt, praktisch der ganze Gazastreifen ist ja zerstört. Die Bevölkerung, rund 2 Millionen Menschen, lebt unter menschenunwürdigen Bedingungen zwischen den Trümmern. Heute zu sagen, die israelische Armee habe präzise Ziele gehabt und dabei die Zivilbevölkerung geschont, wirkt daher gelinde gesagt widersprüchlich. Bei exakten Zielen müsste man ja nicht alles dem Erdboden gleich machen. Das Hauptthema ist jedoch, Israels Armee ist eine Volksarmee. Grundsätzlich leisten alle Militärdienst und die eigenen Waffenbrüder und Schwestern verrät man nicht gegen außen, also nicht international. In Israel selbst erzählen die Menschen jedoch sehr wohl, was sie im Militär respektive im Kriegsdienst machen oder gemacht haben. Und es gibt auch viele Posts auf den sozialen Medien von Soldatinnen und Soldaten, auf denen diese sich mit ihren Taten brüsten, wie sie zum Beispiel Palästinenserinnen und Palästinenser behandeln. Also es gibt ein sehr widersprüchliches Verhältnis, was man in Israel selbst erzählt unter Freunden oder selbst Journalisten, wenn die das nicht gegen außen tragen, dann ist das okay. Aber sobald das international wird und Israel schadet, ist es eben nicht okay.
0: Und jetzt stört sich Netanyahu offenkundig daran, dass diese israelischen Militärangehörigen anonym ausgesagt haben. Deswegen will er ja, dass ihre Identitäten aufgedeckt haben. Also ist das irgendwie außergewöhnlich? Sie haben jetzt ja gesagt, dass schon darüber gesprochen wird, aber halt vielleicht nicht auf der internationalen Bühne.
15: Also mit Militärangehörigen kann man als Journalist, Journalistin nur anonym reden. Ich habe diese Erfahrung selbst gemacht letztes Jahr, als wir untersuchten, wie die israelische Armee mit zweifelhaften Videos ihre Ziele im Gazastreifen rechtfertigt. Weil die Soldaten Konsequenzen befürchten, nicht nur strafrechtliche, können sie eben nur anonym reden. Aber es gibt seit 2004 auch die Organisation Breaking the Silence. Soldatinnen und Soldaten erzählen da, was sie zum Beispiel im besetzten Westjordanland gemacht haben in ihrem Militärdienst und warum sie damit nicht leben können. Diese Organisation wird jedoch genauso verunglimpft wie die Macher dieses Filmes, aus den gleichen Gründen Israel schlecht machen gegen außen. Aber eben bei Breaking the Silence reden diese Soldaten und Soldatinnen offen, weil das aber so eine kleine Minderheit ist, geht das irgendwie, sie werden verunglimpft, aber Konsequenzen gibt es in dem Sinn keine.
0: Stichwort Konsequenzen, womit müssten denn jetzt diejenigen israelischen Militärangehörigen rechnen, die in diesem Dokumentarfilm ausgesagt haben, angenommen ihre Identitäten würden aufgedeckt?
15: Gut, Premier Netanyahu redet vom Ausplaudern von Militärgeheimnissen. Und da würde ihnen sicher ein Verfahren drohen, wenn das so wäre. Und es droht ihnen natürlich dasselbe wie den Filmemachern, respektive den Journalisten, die diesen Film gemacht haben. Sie werden wohl ebenfalls als Landesräte beschimpft oder es wird sogar ihre Ausbürgerung verlangt werden.
0: Vielen Dank für diese Einschätzungen. Das war unsere Auslandredaktorin Susan Brunner zur Forderung des israelischen Premierministers, die Identität dieser Personen aufzudecken. Es ist 7:52 Uhr. 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

0: Stellen Sie sich vor, über 1 Milliarde Menschen will gleichzeitig verreisen. Das ist in China gerade geschehen, während der sogenannten Golden Week. So nennen sich die seltenen und darum sehr kostbaren freien Arbeitswochen in China. Und eine solche Golden Week ist soeben zu Ende gegangen. Über 2 Milliarden Zug- und Fluggäste waren da unterwegs in dieser Zeit. Über diesen Ausnahmezustand hat Noah Zimmermann mit Eva Lambi-Schmidt gesprochen. Sie ist ARD-Korrespondentin in Shanghai.
1: Ja, es ist jetzt Anfang Oktober. Das ist eine der seltenen Zeiten in China, in denen die Menschen wirklich mal am Stück ein paar Tage frei haben. Zum Nationalfeiertag ist es jetzt im Oktober eine Woche. Und ansonsten gibt es im Frühjahr zum chinesischen Neujahrsfest noch mal mehrere freie Tage. Und wenn man bedenkt, dass Arbeitnehmer in China oft nur 5 bis 10 Tage im Jahr noch zusätzlich Urlaub nehmen können, dann sind eben die Feiertage, die überhaupt zum Reisen zur Verfügung stehen. Und manche machen dann Urlaub und andere fahren dann auch mal in die Heimat zu den Eltern oder den Großeltern, weil es in China oft so ist, dass Menschen tausende Kilometer weit von ihrer Heimat entfernt in einer ganz anderen Stadt leben und arbeiten und dann eben in der Feiertagswoche mal die Gelegenheit haben, nach Hause zu kommen und dafür quer durchs Land zu reisen.
2: Wie ist das logistisch möglich, dass so viele Menschen gleichzeitig verreisen im Land?
1: Ja, man muss sich das so vorstellen, das Land und die ganze Infrastruktur in China ist auf Menschenmassen ausgelegt. Es gibt Bahnhofshallen, die sind so groß, da würde man in Europa denken, das muss ein Flughafen sein. Das Schienennetz ist auch für Hochgeschwindigkeitszüge für eine Strecke von mehr als 50.000 Kilometern ausgebaut. Das ist für ein riesiges Land ausgelegt, wo man kreuz und quer durchs ganze Land fahren kann. Und die großen Bahnhofshallen und die langen Züge, die sind dann eben zu den Hochzeiten, zu den Nationalfeiertagen, aber auch zum chinesischen Neujahrsfest auch richtig voll. Da werden die Kapazitäten dann ausgelastet und zwar so, dass man besser frühzeitig ein Ticket bucht, weil das auch mal ausgebucht sein kann. Es gibt aber auch Geheimtipps, zum Beispiel mal dahin zu fahren, wo nicht alle hinfahren. In diesem Jahr gab es nach lokalen Medienberichten zum Beispiel einen Trend in China, dass viele Reisende auch mal in abgelegene Regionen und gar in Dörfer gefahren sind, weil es an den touristischen Hotspots auch gerne mal überfüllt sein kann.
2: Und verbringen die Chinesinnen und Chinesen die Ferien dann lieber im Inland oder gibt es auch viele, die ins Ausland reisen?
1: Also da ist alles dabei. Viele reisen tatsächlich im Inland. Es gibt da verschiedene Zahlen. Das Ministerium für Kultur und Tourismus spricht von 826 Millionen Inlandsreisen, die sie anhand von touristischen Spots gezählt haben, die besucht wurden. Das ist also für Menschen in China, die im Jahr nicht so oft Urlaub haben oder frei haben, mal eine Gelegenheit, einen Ausflug zu machen und zu reisen. Das Verkehrsministerium hat da aber auch mal die gesamten Fahrgastzahlen aus dem Zug- und Flugverkehr gezählt und spricht von mehr als 2 Milliarden gebuchten Fahrten bzw. Flügen innerhalb Chinas, wobei die allermeisten demnach mit dem Zug gereist sind. Und dabei geht es nicht immer an Urlaubsziele, sondern eben auch um Heimatbesuche. Und abgesehen von den Inlandsreisen gibt es tatsächlich auch Reisen ins Ausland. Da ist dieses Jahr in den Top 10 zum Beispiel Indonesien, Südkorea und die Türkei.
2: Und wenn jetzt alle gleichzeitig verreisen müssen, dann sind ja die Preise dementsprechend dann auch hoch. Gibt es in China Kritik daran, dass die Menschen ihre Ferien nicht flexibler beziehen können?
1: Naja, also Unmut, würde ich sagen, höre ich schon, wenn ich hier und da mit Menschen spreche, dass sie viel arbeiten und wenig frei haben, ja. Auch was die Arbeitskultur angeht, gibt es Unmut, weil es in vielen Unternehmen gang und gäbe ist, Überstunden zu machen. Und viele trauen es sich dann auch nicht überhaupt, die wenigen Tage Jahresurlaub zu nehmen, auch wenn er ihnen zusteht, weil sie dann zum Beispiel fürchten, eine Beförderung nicht zu bekommen oder gar entlassen zu werden. Da ist hier in China der Wettbewerb einfach sehr hoch.
0: Das war die ARD-Korrespondentin in Shanghai, Eva Lambi-Schmidt, über das enorme Reiseaufkommen in China während der Golden Week. Und wir reisen einmal quer über den Pazifik in die USA, schauen dort auf die aktuellsten News aus Börse und Wirtschaft.
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0: Ab morgen geht die Berichtssaison von US-Unternehmen so richtig los. Heute ist es dagegen noch etwas ruhiger, vor allem an den Anleihemärkten. Die Details hat unser Börsenkorrespondent Jens Korte.
4: An der Wall Street stehen jetzt in dieser Woche eine ganze Reihe wichtige Termine an. Nun am Montag Indigenous People Day. Das ist ein Feiertag, an dem die Anleihemärkte nicht handeln. Und das ist nicht ganz unwichtig, denn die Zinsen am Anleihemarkt haben ja zuletzt durchaus verrückt gespielt, haben die höchsten Stände erreicht seit rund 24 Jahren. Von dieser Seite also zumindest jetzt am Montag Ruhe. Am Aktienmarkt, an der Wall Street, wird allerdings ganz regulär gehandelt. Allerdings große Wirtschaftsdaten gibt es eigentlich nicht. Und die wichtigen Unternehmenszahlen, die kommen dann auch erst im Wochenverlauf. Diese Woche wird es dann aber vor allem ab Dienstag in sich haben, denn die Berichtssaison zum Beispiel nimmt richtig Fahrt auf. Die ersten Großbanken sind am Dienstag mit ihren Geschäftszahlen an der Reihe. JP Morgan, die größte amerikanische Bank, Citigroup, Goldman Sachs, Wells Fargo. Zudem wird es noch Produktpräsentationen von Apple geben. Es ist ein sogenannter Smart Home Product Event. Der wird möglicherweise nicht ganz so wichtig sein. Dann am Mittwoch dafür weitere Banken mit Geschäftszahlen und es werden die Konsumentenpreise veröffentlicht, also ein wichtiges Inflationsbarometer. Im Wochenverlauf folgen dann unter anderem noch Zahlen zu den Produzentenpreisen, zur Industrieproduktion und grundsätzlich eben die Berichtssaison, die jetzt Fahrt aufnimmt. Unter dem Strich die Wall Street auf einem hohen Niveau zum Wochenstart. Die Messlatte hängt hoch und da wird es natürlich auch nicht ganz einfach sein, diese Messlatte immer höher zu hängen.
0: Aus New York waren das die aktuellsten Informationen zu Börse und Wirtschaft in den USA von unserem Korrespondenten Jens Korte. Gleich 8 Uhr. Wir machen weiter mit der Sendung heute Morgen. Im Fokus die Angriffe auf den Flughafen in Riyadh in Saudi-Arabien. Guten Morgen. Die Houthi-Miliz attackiert erneut Saudi-Arabien. Diese aktuellen Angriffe seien militärisch und wirtschaftlich ein herber Schlag, sagt ein Beobachter. Und in der Schweiz können Bäuerinnen und Bauern nun für ihre Tiere auf weitere Futternotvorräte des Bundes zugreifen. Das Wetter an diesem Montag hat Manuel Risi.
5: Ja, zum Tagesbeginn gibt es lokal Nebel oder Hochnebel. Dann löst sich dieser auf und es wird mehrheitlich sonnig. Im Norden gibt es dabei um 16, im Süden 20 Grad.
0: Zum zweiten Mal innerhalb kurzer Zeit ist Rauch aufgestiegen über dem Flughafen der saudischen Hauptstadt Riyadh. Ein Angriff der jemenitischen Houthi-Miliz hat bereits am Samstag 13 Menschen getötet und Hunderte verletzt. Gestern Abend gab es einen neuen Angriff mit mindestens einem Todesopfer. Mutmaßlich sind die Houthis auch dafür verantwortlich. Ein Geschoss traf ein Flughafenterminal. Zudem meldete das Militär abgefangene Raketen und Drohnen über weiteren Landesteilen. Diese Angriffe würden Saudi-Arabien schwer treffen. Das hat mir der Saudi-Arabien-Fachmann Sebastian Sons von der Denkfabrik Carpo erklärt.
6: Zuerst geht es natürlich um die Sicherheitspolitik. Man sieht, man kann nicht alle Angriffe abwehren. Es gab Todesopfer. Das ist natürlich ein herber Rückschlag auch für die saudische Verteidigungsstrategie. Dann ist es auch ein wirtschaftlicher Nackenschlag. Es sollten jetzt zwei große Konferenzen mit internationalen Investoren in Saudi-Arabien in Riyadh stattfinden. Das heißt, hier weiß man nicht genau, wie das weitergeht. Die Vision 2030, diese große wirtschaftliche Transformationsstrategie Saudi-Arabiens, die setzt ja auch auf Internationalisierung, auf internationale Investoren etc. Und da ist natürlich diese Situation auch ein herber Rückschlag. Und nicht zuletzt, und das darf man nicht unterschätzen, die psychologischen Auswirkungen auf die Menschen in Riyadh, in ganz Saudi-Arabien, die sind jetzt in der Tat ja auch sehr getroffen, weil sie eben unter diesen Angriffen leiden, weil sie Angst bekommen und weil sie in einer Situation sich befinden, wo sie tatsächlich das Gefühl haben, vielleicht nicht mehr ausreichend geschützt werden zu können.
0: Schauen wir uns noch ein bisschen genauer an, was passiert ist. Die Houthis haben zwei Flughäfen in Saudi-Arabien angegriffen, jetzt in Riyadh, aber auch noch einen anderen Flughafen letzte Woche. Warum wählen die Houthis diese Ziele?
6: Die Houthis folgen hier in gewisser Art und Weise so einer Blaupause, wie das auch der Iran gemacht hat mit seinen Angriffen auf die Golfstaaten im Februar und auch danach. Das heißt, man greift strategische Ziele an, zivile Infrastruktur, aber eben auch kritische Infrastruktur bezüglich der Energieproduktion. Das haben die Houthis ja auch gemacht, aber eben auch Flughäfen. Und gerade Flughäfen sind für alle Golfstaaten, aber eben auch für Saudi-Arabien ein neuralgischer Ort. Es sind Drehscheiben für den Handel, für Tourismus. Und von daher ist das auf der einen Seite ein symbolisches Ziel, aber eben auf der anderen Seite auch ein strategisches, das die Houthis ins Visier nehmen. Und dementsprechend gehe ich auch davon aus, dass Flughäfen, es ist ja nicht nur in Riad gewesen, auch in Dammam, in der Ostprovinz, dass diese Flughäfen eben auch weiterhin Ziele der Houthi-Angriffe sein werden.
0: Neuralgische Punkte, die getroffen werden, sagen Sie, das saudische Image, das darunter leidet. Und trotzdem bleibt zumindest nach außen das saudische Königshaus auffallend ruhig angesichts dieser Angriffe. Wie interpretieren Sie das?
6: Ich glaube, dass die saudische Regierung Ruhe vermitteln möchte und jetzt auch nicht überreagieren will. Es geht darum, eine Panik zu vermeiden. Es geht darum, auch weiterhin Vertrauen zu erwecken in die eigene Führung, in die eigene Stärke, auch bei der eigenen Bevölkerung und eben Unruhe zu vermeiden.
0: Sie sagen, das Königshaus will diese Eskalation nicht, aber man unterstützt ja im Jemen die Regierungstruppen, die dort gegen die Houthis vorgehen. Also nimmt man das nicht einfach in Kauf?
6: Was jetzt passiert ist, gerade in Riad, das ist tatsächlich eine neue Stufe und das ist eben auch, was die Opferzahlen angeht, schon noch ein Problem für Saudi-Arabien. Deswegen kann man sich nicht einfach jetzt zurückhalten, aber man wird eben versuchen, an unterschiedlichen Fronten auch die Reihen zu schließen, Koalitionen aufzubauen. Man arbeitet ja jetzt auch mittlerweile sehr viel enger zusammen mit der Türkei und Pakistan beispielsweise im Rahmen von diesen Mekka-Verteidigungsabkommen. Es geht aber vor allen Dingen auch Saudi-Arabien darum, Donald Trump, den US-Präsidenten, doch davon zu überzeugen, stärker auch im Jemen zu intervenieren auf Seiten Saudi-Arabiens und der jemenitischen Regierung. Und es wird auch weitere Forderungen an Europa geben, hier sich stärker zu engagieren, denn, und das ist auch ziemlich eindeutig, das ist nicht nur ein saudisches Problem, sondern es ist eine internationale Gefahrenlage, die von den Houthis ausgeht. Und deswegen werden die Saudis auch darauf drängen, tatsächlich hier international auch Unterstützung zu bekommen.
0: Das war die Einschätzung von Sebastian Sons. Er ist Politik- und Islamwissenschaftler mit Schwerpunktgebiet Saudi-Arabien. US-Präsident Donald Trump hat gestern überraschend angekündigt, dass Russland und die Ukraine ihre gegenseitigen Angriffe auf Energieanlagen sofort einstellen würden. Aber Manuel Risi, nach aktuellen Angaben aus der Ukraine scheint diese Waffenruhe nicht zu halten.
5: Ja, die Ukraine wirft Russland weitere Angriffe auf Energieanlagen vor. Die Führung in Kiew beschuldigt Russland unter anderem, ein Heizwerk schwer getroffen zu haben. Und Außenminister Andriy Sybiha schrieb in den sozialen Medien von einem klaren Verstoß Russlands gegen die von Trump angekündigte Feuerpause. Der ukrainische Präsident Volodymyr Zelensky zeigte sich gestern zunächst überrascht von Trumps Ankündigung. Er sagte aber, die Ukraine würde die Angriffe auf Energieanlagen einstellen, wenn dies Russland ebenfalls tue. Von Russland gab es bislang keine Reaktion auf Trumps Ankündigung.
0: Und neben Energieanlagen beschießt Russland in diesem Krieg auch systematisch ukrainische Lager von Büchern. Was Russland damit bezweckt, lesen Sie bei uns auf der SRF News App. Wir machen weiter in Großbritannien. Nach der Abstimmung über den Brexit, also den Austritt Großbritanniens aus der Europäischen Union, stand eine Frage im Raum. Hat sich Russland bei der Brexit-Abstimmung eingemischt? Der aktuelle britische Premierminister sagt ja.
5: Andy Burnham hat im Podcast «The Rest is Politics» erklärt, er habe nach seinem Amtsantritt in der Downing Street nachforschen lassen. Er habe nachgefragt, ob es bei der Abstimmung 2016 eine Einmischung Russlands gegeben habe, und er habe eine klare Antwort erhalten, nämlich ja, es gab eine Einmischung. Wie genau diese Einflussnahme aussah, ließ Burnham offen. Er warnte jedoch, Russland versuche bis heute, politische Prozesse im Westen gezielt zu stören, namentlich in Deutschland und Frankreich. Und wir bleiben gleich in Frankreich. Dort wird im April eine neue Präsidentin oder ein neuer Präsident gewählt. Und nun ist klar, für Mitte-Links steigt Raphael Glücksmann ins Rennen. Er hat die parteiinterne Vorwahl gewonnen. Bei seiner Nominierung sagte Glücksmann, er sei der Kandidat, um die extreme Rechte zu bezwingen. Raphael Glücksmann will die rechtsnationale Marine Le Pen als Präsidentin verhindern. Der 46-Jährige positioniert sich auch als linke Alternative zum Linksaußenpolitiker Jean-Luc Mélenchon.
0: Wie steht es um die Armut auf der Welt? Dieser Frage geht jedes Jahr die UNO nach mit dem Armutsindex. Und nun zeigt sich, weltweit hat die Armut wieder zugenommen, zum ersten Mal seit 16 Jahren.
5: Inzwischen lebten 1,2 Milliarden Menschen in sogenannter multidimensionaler Armut. Das seien fast 52 Millionen mehr als im Vorjahr, schreibt das UNO-Entwicklungsprogramm in seinem Bericht. Multidimensionale Armut bedeutet dabei, dass man nicht nur finanzielle Mittel anschaut, sondern auch die Lebensbedingungen der Menschen berücksichtigt, also etwa ob sie Zugang zu sauberem Trinkwasser, Essen, Bildung oder Strom haben.
0: Und ist auch klar, wer besonders betroffen ist von dieser multidimensionalen Armut?
5: Ja, mehr als die Hälfte der Betroffenen seien Kinder und Jugendliche, schreibt die UNO. Und besonders die Mehrheit der Betroffenen lebe in ländlichen Gebieten. Mit Blick auf die Regionen leben die meisten von Armut betroffenen Menschen dabei in Afrika, südlich der Sahara und in Südasien.
0: Und lassen sich aus diesem neuen UNO-Bericht auch positive Entwicklungen ableiten in Bezug auf die Armut?
5: Ja, diese Entwicklungen, die gibt es. In den vergangenen 15 Jahren habe man in 33 Ländern Fortschritte bei der Armutsbekämpfung registriert. Das schreibt die UNO. Davon einige in Subsahara-Afrika, aber auch in China habe die Armut in den vergangenen Jahren deutlich abgenommen. Es gibt also Fortschritte, es bleibe aber eine Herausforderung, schreibt die UNO weiter.
0: Ab dieser Woche bekommen die Bäuerinnen und Bauern Zugang zu den Tierfutterreserven des Bundes. Es ist eine weitere Hilfsmaßnahme nach den schlechten Ernten in diesem Sommer. Viele Betriebe haben zu wenig Futter für Geflügel, Rinder und Schweine. Oft ist der Wintervorrat bereits jetzt im Oktober aufgebraucht. Christine Wanner aus dem Bundeshaus hat nachgefragt, wie ernst die Lage ist.
7: Knappes Tierfutter und weniger Erträge auf den Feldern. Die Bilanz sieht für viele Bauern und Bäuerinnen nach dem Rekordsommer düster aus. Markus Ritter, Nationalrat und Präsident des Bauernverbandes, sagt es so.
8: Die Futterernte war miserabel praktisch in der ganzen Schweiz. Wir haben deutlich zu wenig Futter reinbringen können. Und zurzeit treibt uns wirklich die Sorge um, wie viele Tiere bringen wir über den Winter.
7: Er ist dankbar, dass der Bund bereits im Sommer verschiedene Maßnahmen getroffen hat, um Landwirte und Bäuerinnen zu unterstützen. Etwa hob der Bund Importzölle auf für Futtermittel wie Heu und Futtermais. Im September gab er zudem einen Teil der Vorräte im Pflichtlager frei. Es geht um Tierfutterzusätze aus Protein, die in der Herstellung von Pflanzenöl aus Soja, Raps oder Sonnenblumen entstehen, für Geflügel, Schweine und Rindvieh. Die Situation bleibe schwierig, sagt Christian Hofer, der beim Bundesamt für wirtschaftliche Landesversorgung den Fachbereich Ernährung leitet.
9: Derzeit ist der Transport der Proteinträger in die Schweiz, vor allem wegen des Niederwassers auf dem Rhein, schwierig. Erschwerend kommt hinzu, dass wegen der anhaltenden Trockenheit weniger Raufutter verfügbar ist, weshalb die Landwirte teilweise mehr Proteinfutter beimischen.
7: Kurz, eine erhöhte Nachfrage bei eingeschränkter Versorgung, bei Raufutter wie Heu und bei den Proteinzusätzen. Im September sind knapp 10% dieser Vorräte bezogen worden. Mehr ist ab dieser Woche möglich, erklärt Christian Hofer.
9: Die Versorgung der Schweiz mit Proteinträgern zu Futterzwecken, die bleibt angespannt. Sollte dies weiter andauern und sich eine weitere Mangellage abzeichnen, dann können die einzelnen Unternehmen begründet ein Gesuch für Pflichtlagerbezug stellen.
7: Dieses Pflichtlager der Proteinzusätze für Tierfutter sichert die Versorgung während zweier Monate, wenn gar keine Proteinzusätze lieferbar wären. Christian Hofer stellt fest, dass Raufutter importiert werden könne, es sei aber teuer und herausfordernd. Bauernverbandspräsident Ritter widerspricht nicht. Er hofft, dass nächstes Jahr wieder mehr wächst.
0: Der Bericht von Christine Wanner. Dann gibt's noch die Börsendaten.
5: Der Euro wird zu 93,03 gehandelt und der Dollar zu 83,07. Die Zahlen stammen von SIX.
0: Das sind die Informationen von heute Morgen. Verantwortlich ist Simon Weber. Es ist

0: einem frühen Stadium, sagte der Papst vor rund 25.000 Menschen auf dem Petersplatz. Er sei dem Rat der Ärzte gefolgt und werde den Eingriff schon in den kommenden Tagen durchführen lassen. Wann genau die OP stattfindet, ist vom Vatikan nicht bekannt gegeben worden. Fest steht aber, dass sie im Gemelli-Klinikum in Rom durchgeführt wird und dass der Papst sich danach eine Woche lang erholen wird. Im November hat Leo XIV. Eine fast zweiwöchige Reise nach Uruguay, Argentinien und Peru geplant. Auf dem Petersplatz hat er gestern angedeutet, dass er diese trotz der Umstände durchführen wird. Bischöfe weltweit schickten dem Papst gute Wünsche und kündigten an, für ihn zu beten. Auch Italiens Ministerpräsidentin Giorgia Meloni und Staatspräsident Sergio Mattarella versicherten dem Papst ihren Beistand. Robert Francis Prevost, wie das Oberhaupt der Katholiken mit bürgerlichem Namen heißt, wurde im Mai 2025 in das Amt gewählt und gilt mit 71 Jahren als relativ junger Papst.
1: Das war der Kurzbericht von Anna Giordano. Wir schauen gleich nach Polen. Dort gibt es im Moment eine große Unsicherheit im Land. Letzte Woche gab es gleich 3 Messerangriffe an Schulen und dann dieses Wochenende wurden offenbar auch noch Anschlagspläne vereitelt gegen den Premierminister und den Verteidigungsminister. Wie das Land mit all dem umgeht, das besprechen wir nach der Nachrichtenübersicht um 7:45.
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1: In der Nacht hat die jemenitische Houthi-Miliz offenbar erneut den Flughafen der saudi-arabischen Hauptstadt Riad angegriffen. Laut den Behörden ist ein Mensch getötet worden und 11 weitere sind verletzt worden. Es war bereits die 4. Attacke auf den Flughafen innerhalb einer Woche. Russland habe sich vor 10 Jahren in die Brexit-Abstimmung eingemischt. Das sagt der britische Premierminister Andy Burnham in einem Podcast. Er habe nach seinem Amtsantritt Nachforschungen anstellen lassen. Und Burnham warnte, Russland versuche bis heute politische Prozesse im Westen zu stören. Und der Bund gibt ab dieser Woche zusätzliches Futter aus den Pflichtlagern frei. Der Grund? Das Tierfutter in der Schweiz ist weiterhin knapp. Laut dem Präsident des Bauernverbandes Markus Ritter sei die Futterernte dieses Jahr, Zitat, miserabel gewesen. Man sorge sich, wie viele Tiere man überhaupt über den Winter bekomme. Das Wetter an diesem Montag: nach einem nebligen Morgen gibt es dann einen eher sonnigen Tag. Temperaturen zwischen 16 und 20 Grad. Was ist los in Polen? Zuerst gab es letzte Woche mehrere Messerangriffe an Schulen. Die Polizei hat daraufhin über 60.000 Schulen nach Messern durchsucht und über 100 Personen festgenommen. Und am Wochenende gäbe es jetzt auch noch Hinweise auf einen möglichen Anschlag auf den Premierminister und den Verteidigungsminister. Die Sicherheitsbehörden hatten offenkundig alle Hände voll zu tun. Allerdings sind viele Fragen immer noch ungeklärt. Paulina Milling ist Korrespondentin für die ARD in Warschau. Ich habe sie heute früh gefragt, was all diese Nachrichten in Polen auslösen.
3: Beunruhigung und Besorgnis. Die Vorfälle hängen zwar nicht zusammen, das hat der polnische Innenminister gestern Abend klargestellt. Also die Messerangriffe untereinander, aber auch die Messerangriffe und die möglichen Anschlagspläne gegen Regierungsvertreter. Aber es ist wirklich schon eine sehr angespannte Lage. Die letzten Tage waren sehr nachrichtenintensiv für Polen. Das muss man auch sagen, ungewöhnlich intensiv. Und bezogen auf die Messerangriffe sind natürlich viele Eltern beunruhigt. Man diskutiert darüber, wie sich jeder Einzelne, jede Familie dazu verhalten kann. Wie schickt man Kinder und Jugendliche in die Schule? Das ist ein Thema, das Menschen sehr bewegt.
1: Über diese Messerangriffe sprechen wir gleich noch genauer. Zuerst möchte ich aber aufs Wochenende gucken. Es hat eben offenbar Anschlagspläne gegeben gegen den Premierminister Donald Tusk und den Verteidigungsminister. Die Behörden sagen auch, das sei eine sehr ernsthafte Bedrohung gewesen. Sie haben eine Person festgenommen. Gibt es bisher mehr Details?
3: Ja, es ist inzwischen ein bisschen mehr aus dem Innenministerium vom Innenminister persönlich öffentlich gesagt worden. Gestern sprach man im Laufe des Tages von einer todernsten Situation. Nach Angaben des polnischen Innenministers wurde der Verdächtige gestern in Niederschlesien festgenommen. Einige polnische Medien sprechen von der Stadt Wrocław. Der Mann soll 60 Jahre alt sein. Innenminister Kierwiński sagte, er habe Kontakte zu sehr radikalen Gruppen, vertrete radikale Ansichten. Man habe das vor allem an seinen Äußerungen online wohl erkannt. Der Innenminister hat bisher nichts dazu gesagt, ob es irgendwie diese Pläne politisch motiviert gewesen sein könnten. Der Hinweis auf den Mann kam wohl über einen Informanten an den Staatsschutz, der ist hier für den Personen.

0: Personenschutz der Regierungsvertreter zuständig. Und dann habe die Polizei anhand von Internetinhalten, also Äußerungen dieses Mannes, ihn feststellen können.
1: Dieser mutmaßlich geplante Angriff, der konnte aber verhindert werden. Das ist ein Erfolg für die Sicherheitsbehörden. Aber was man nicht verhindern konnte, waren eben diese Messerangriffe, die es letzte Woche gegeben hat. 3 waren es. Sie sind an Schulen passiert. Insgesamt sind mehr als 12 Menschen verletzt worden. Eine Person ist auch getötet worden. Die Polizei hat eine große Aktion daraufhin durchgeführt, über 60.000 Schulen im Land durchsucht, 100 Personen festgenommen. Aber immer noch sind so viele Fragen offen. Können Sie uns da einen Überblick geben, was bekannt ist, vielleicht auch zur Motivation der Täter?
0: Es gibt tatsächlich wenig Konkretes. Es geht offenbar um eine Art Gewaltsympathien, die vor allem sehr junge Menschen online aussprechen oder androhen. Die Sicherheitsbehörden haben bisher im Prinzip das Internet durchforstet nach Drohnachrichten, Fotos und Videos, die meist Teenager gepostet haben. Und es geht zum großen Teil um Minderjährige, also um junge Menschen zwischen 13 und 19 Jahren. Betroffen war vor allem die Region Masowien, das ist die Region rund um Warschau und Warschau selbst. Es gab eben diese 3 Messerangriffe und die Polizei will 2 weitere vereitelt haben, also wo es konkrete Pläne und Gefahr bestand. Es gibt Ähnlichkeiten, also bei der Tatwaffe handelt es sich um Messer oder andere scharfe Gegenstände. Manchmal gibt es eben entsprechende Äußerungen im Internet und es geht eben um Teenager. Was auch wichtig ist zu betonen, ist, Spekulationen gab es. Natürlich Gerüchte über eine mögliche Internet-Challenge, also eine Art Verabredung oder Aufforderung zu den Angriffen. Und diese Spekulationen haben die Beamten bisher sehr deutlich zurückgewiesen.
1: Und was ist jetzt da Ihre Wahrnehmung in Warschau? Sie haben vorhin gesagt, es sei eine sehr nachrichtenintensive Zeit jetzt gewesen, auch übers Wochenende mit diesen mutmaßlichen Anschlagsplänen, diesen Messerangriffen. Macht sich da so fast schon ein bisschen eine generelle Verunsicherung breit im Land?
0: Also es ist ein großes Thema hier in Polen, das muss man sagen. Viele reden darüber, viele sind aufgewühlt, eine Art alarmiert. Man sucht nach Antworten, wie kommt es zu so einer Häufung von Vorfällen? Wie kann man Schulen sicher machen? Heute ist wieder Schule, Eltern müssen diese schwierige Entscheidung treffen, ihr Kind in die Schule schicken. Es ist auch sehr anstrengend für Lehrkräfte und Schulleiter, weil man irgendwie die Schulen schützen muss, aber auch Unterricht stattfinden lassen muss. Man muss Einlasskontrollen verschärfen und bei alledem Ruhe bewahren und unterrichten. Also an vielen Schulen wird auch psychologische Hilfe angeboten, dass sich Schülerinnen und Schüler eben an die wenden können.
1: Und was versucht die Regierung zu tun in dieser Situation? Gibt es da irgendwelche Strategien, um halt wieder für ein Gefühl von Sicherheit irgendwie zu sorgen, für Beruhigung?
0: Ja, also ich würde sagen, die Polizei versucht durch Präsenz eben für Beruhigung zu sorgen. Heute sind wieder 20.000 Einsatzkräfte im Umfeld von Schulen unterwegs. Also es wird auch Polizeistreifen geben. Dann eben durch diese großen Ermittlungen in den letzten Tagen. Sehr viele Polizisten waren im Einsatz. Man hat 117 Personen festgenommen innerhalb von 3-4 Tagen. Das ist eine irre große Zahl. Und dass man eben sehr, sehr viele Schulen untersucht hat. Circa 65.000, sagte das Innenministerium. Das ist auch eine unglaublich große Zahl. Also ich glaube, die Polizei versucht eben durch diese Handlungsfähigkeit, durch diese schnelle Reaktion und auch durch immer wieder öffentliche Informationen gegenzusteuern.
1: Das war Paulina Milling. Sie ist Korrespondentin für die ARD in Warschau und wir haben mit ihr über die aktuelle Gefühls- und Sicherheitslage in Polen gesprochen.
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1: So. Seit einem Jahr gilt in Gaza eine Waffenruhe. Doch für die Menschen dort bleibt die Situation äußerst schwierig. Die israelische Armee besetzt rund 2/3 des Gazastreifens. Und auf dem verbleibenden Gebiet leben rund 2 Millionen Palästinenserinnen und Palästinenser eng nebeneinander. Auch die Versorgungslage ist weiterhin schlecht. Und obwohl offiziell eine Waffenruhe gilt, tötet die israelische Armee weiterhin Menschen. Fast 1400 Tote meldet das Gesundheitsministerium seit Beginn dieser Waffenruhe. Matthias Mogge ist Generalsekretär der Deutschen Welthungerhilfe und er war vor kurzem im Gazastreifen unterwegs, um sich ein Bild der Lage zu machen. Christina Scheidegger hat ihn gefragt, was ihm besonders in Erinnerung geblieben ist.
8: Wenn man in den Gazastreifen reinkommt, dann fällt natürlich zunächst diese massive Zerstörung auf. Die Stadt Rafah an der ägyptischen Grenze ist praktisch gar nicht mehr da. Man sieht ein einziges Trümmerfeld. Und so setzt sich das fort, wenn man die Uferstraße entlang fährt, Richtung Khan Yunis und dann weiter nach Gaza City. Es ist eine unglaubliche Zerstörung. Und dazwischen gibt es eng gedrängt Zeltstädte. Man muss einfach wissen, dass 60% des ursprünglichen Territoriums des Gazastreifens mittlerweile eine Sicherheitszone ist und niemand der Bewohner des Gazastreifens darf in diese Zone hinein. Und deswegen drängt sich das alles auf allerengstem Raum.
9: Und wie geht es den Menschen im Gebiet, die unter diesen Umständen leben?
8: Nachdem es im letzten Jahr eine massive Hungersnot gegeben hat, also wirklich eine katastrophale Situation, sind mittlerweile mehr Lebensmittel und mehr Hilfsgüter in den Gazastreifen hineingekommen. Und das setzt sich auch glücklicherweise zurzeit fort. Insofern ist die Ernährungslage zum Beispiel etwas besser geworden. Und ich habe mit Menschen gesprochen in diesen Zeltstädten, die dort unter natürlich schwierigsten Bedingungen, alles ist eng, pro Zelt sind 10, 15 Leute. Und die berichten mir natürlich von zu wenig Wasser, schlechter Hygieneverhältnissen. Sie müssen mit Ratten und Kakerlaken zusammenleben. Ich war in Gesundheitsstationen, dort wurde mir berichtet, die Menschen, insbesondere mit Kindern, kommen dorthin und klagen über Hautkrankheiten, über Durchfallerkrankungen, über Atemwegserkrankungen. Und das sind natürlich schon Zeichen von schlechten hygienischen Verhältnissen. Der Winter steht jetzt an, die Regenzeit kommt. Und teilweise habe ich gesehen, dass die Menschen ihre Zelte bis zum Strand, also wirklich fast bis zur Wasserlinie bauen, weil es keinen Platz gibt. Und da mag man sich gar nicht vorstellen, wenn es jetzt anfängt zu regnen und die Stürme kommen, was dann mit den Menschen direkt am Strand passiert, aber auch in Senken zum Beispiel. Der El Niño ist eine weitere Gefahr, die jetzt droht. Und dann kann es natürlich sehr gut sein, dass die in einem schlechten Zustand sich befindlichen Zelte dann Schaden nehmen, es reinregnet oder auch eben Überflutungen dafür sorgen, dass die Menschen dann eben oder dass die hygienischen Verhältnisse noch schlechter werden, als sie heute schon sind.
9: Also Sie sprechen von schlechten hygienischen Verhältnissen, sehr gedrängten Verhältnissen, aber auch, dass es an bestimmten Gütern fehlt. Kann man denn sagen, woran es liegt, dass es daran fehlt? Ist da zu wenig vorhanden, um den Menschen zu geben oder kommt einfach auch zu wenig bei den Menschen an?
8: Ja, beides. Es ist einfach so, das ist wirklich eine gigantische Zerstörung und es wird nichts mehr produziert im Gazastreifen. Mir sagte zum Beispiel ein Supermarktbesitzer, dessen Supermarkt ganz gut gefüllt war, er sagte mir, er hat vor dem Krieg zu 100% seines Gemüses aus dem Gazastreifen selbst bezogen. Jetzt nichts mehr. Das kommt alles aus Israel rüber. Es gibt viele Güter wie zum Beispiel Treibstoff, Diesel, Benzin, Ersatzteile, Holz, Metallteile, die man eigentlich bräuchte, um die Situation etwas zu entschärfen. Die dürfen nicht rüber, weil sie potenziell auch für militärische Zwecke benutzt werden könnten. Und deswegen kommt vieles eben nicht rüber. Wir hoffen, dass wir jetzt auch als Welthungerhilfe in Kürze Hygieneartikel und so Notfallreparaturkits für die Zelte rüberbringen können von unserem Büro aus Amman, aus Jordanien. Aber insgesamt muss man sagen, es ist immer zu wenig und viel Material fehlt auch. Wir würden zum Beispiel gerne die wirtschaftlichen Aktivitäten mehr in Gang bringen, die verbleibende kleine landwirtschaftliche Fläche nutzen, die vielen Gewächshäuser, die es gibt, nutzen. Aber dafür müsste man Saatgut, Dünger, Pflanzenschutzmittel, solche Dinge auch in den Gazastreifen hineinbekommen.
9: Und das sehen Sie aktuell nicht, dass das irgendwie eine Perspektive ist, dass man das dann auch macht? Dass es eben, ich meine, aktuell sind viele oder die allermeisten, die im Gazastreifen leben, fast zu 100% von humanitärer Hilfe abhängig. Es müsste ja das Ziel sein, das mittellangfristig zu ändern.
8: Auf jeden Fall, auf jeden Fall. Und das gehört meines Erachtens mit zu einem sogenannten Recovery-Plan, also einem Wiederaufbauplan, dass solche Gegenstände, Materialien, Inputs auch in den Gazastreifen hineinbekommen. Die Menschen brauchen dringend eine Perspektive. Es ist, man sieht in die Gesichter der Menschen, dass da eine große Traurigkeit, eine Traumatisierung da ist. Auch bei den Kindern, da lacht niemand. Es lacht niemand. Man schaut den Menschen ins Gesicht und die sind alle sehr, sehr ernst und versuchen eigentlich nur, ja, irgendwie ein Stück Hoffnung zu schöpfen. Und meines Erachtens müsste deswegen dringend, dringend dieser Wiederaufbau anfangen.
9: Und wer ist dort gefordert?
8: Naja, die internationale Gemeinschaft ist gefordert. Es gibt ja den Friedensrat von Trump, und der ja eine Technokratenregierung eingesetzt hat, die aber immer noch in Ägypten weilt, die gar nicht im Gazastreifen ist. Und es werden zwar Budgets aufgestellt und es soll auch erste Zahlungen geben, aber bisher tut sich da so gut wie gar nichts. Und deswegen glaube ich, ist es extrem wichtig, dass die internationale Gemeinschaft, auch die Europäische Union zum Beispiel, da Druck macht, dass dieser Wiederaufbau anfängt. Allerdings, und das sage ich auch ganz klar, was genauso wichtig ist, dass diese Nothilfe aktuell unbedingt weitergeht. Wir haben es gesehen im Gazastreifen, man kann dort den Hunger einschalten, man kann ihn ausschalten. Der wurde eingeschaltet im letzten Jahr, es gab keine Hilfsgüter mehr, die Menschen sind sofort in einer Hungersnot. Und genauso kann man es auch ausschalten und weiterhin humanitäre Hilfe leisten. Die muss aber auch ausgebaut werden, sodass Menschen wirklich ein würdevolles Leben führen können und nicht, wie es auch aktuell ist, ja mit Ratten und Kakerlaken leben müssen.
1: Das war das Gespräch mit Matthias Mogge. Er ist Generalsekretär der Deutschen Welthungerhilfe und er hat den Gazastreifen erst kürzlich selbst bereist, um sich dort ein Bild vor Ort zu machen.

0: Die Houthi-Miliz attackiert erneut Saudi-Arabien. Diese neuen Angriffe seien militärisch und wirtschaftlich ein herber Schlag für das Land, sagt ein Beobachter. Und in der Schweiz können Bäuerinnen und Bauern für ihre Tiere nun auf weitere Futternotvorräte des Bundes zugreifen. Mit mir im Studio Manuel Risi. Wie sieht das Wetter aus an diesem Montag?
1: Lokal beginnt der Tag mit Nebel oder Hochnebel. Dieser löst sich dann im Verlauf des Vormittags auf und es wird mehrheitlich sonnig. Im Norden bei 16 und im Süden bei 20 Grad.
0: Mein Name ist Nicolas Malzacher. Seit Tagen schon wird der Flughafen der saudischen Hauptstadt Riad angegriffen, auch letzte Nacht wieder. Offenbar durch die jemenitische Houthi-Miliz. Ein Mensch kam ums Leben, weitere wurden verletzt. Zudem meldete das Militär abgefangene Raketen und Drohnen auch über anderen Landesteilen. Bei einem Angriff am Samstag durch die Houthi-Miliz wurden 13 Menschen getötet und Hunderte verletzt. All das treffe Saudi-Arabien schwer, hat mir heute früh der Saudi-Arabien-Fachmann Sebastian Sons erklärt.
2: Zuerst geht es natürlich um die Sicherheitspolitik. Man sieht, man kann nicht alle Angriffe abwehren. Es gab Todesopfer. Das ist natürlich ein herber Rückschlag auch für die saudische Verteidigungsstrategie. Dann ist es auch ein wirtschaftlicher Nackenschlag. Es sollten jetzt zwei große Konferenzen mit internationalen Investoren in Saudi-Arabien in Riad stattfinden. Das heißt, hier weiß man nicht genau, wie das weitergeht. Die Vision 2030, diese große wirtschaftliche Transformationsstrategie Saudi-Arabiens, die setzt ja auch auf Internationalisierung, auf internationale Investoren etc. Und da ist natürlich diese Situation auch ein herber Rückschlag. Und nicht zuletzt, und das darf man nicht unterschätzen, die psychologischen Auswirkungen auf die Menschen in Riad, in ganz Saudi-Arabien, die sind jetzt in der Tat ja auch sehr getroffen, weil sie eben unter diesen Angriffen leiden, weil sie Angst bekommen und weil sie in einer Situation sich befinden, wo sie tatsächlich das Gefühl haben, vielleicht nicht mehr ausreichend geschützt werden zu können.
0: Schauen wir uns noch ein bisschen genauer an, was passiert ist. Die Houthis haben zwei Flughäfen in Saudi-Arabien angegriffen, jetzt in Riad, aber auch noch einen anderen Flughafen letzte Woche. Warum wählen die Houthis diese Ziele?
2: Die Houthis folgen hier in gewisser Art und Weise so einer Blaupause, wie das auch der Iran gemacht hat mit seinen Angriffen auf die Golfstaaten im Februar und auch danach. Das heißt, man greift strategische Ziele an, zivile Infrastruktur, aber eben auch kritische Infrastruktur bezüglich der Energieproduktion. Das haben die Houthis ja auch gemacht, aber eben auch Flughäfen. Und gerade Flughäfen sind für alle Golfstaaten, aber eben auch für Saudi-Arabien ein neuralgischer Ort. Es sind Drehscheiben für den Handel, für Tourismus. Es ist in der Tat so ein bisschen das Tor zur Welt und gerade der King Khalid International Airport in Riad ist in den letzten Jahren auch nochmal extrem modernisiert und ausgebaut worden, einfach weil es auch als Symbol dafür steht, Saudi-Arabien der Welt zu öffnen und eben ganz viele Menschen auch ins Land zu bringen. Und von daher ist das auf der einen Seite ein symbolisches Ziel, aber eben auf der anderen Seite auch ein strategisches, das die Houthis ins Visier nehmen. Und dementsprechend gehe ich auch davon aus, dass Flughäfen, es ist ja nicht nur in Riad gewesen, auch in Dammam, in der Ostprovinz, dass diese Flughäfen eben auch weiterhin Ziele der Houthi-Angriffe sein werden.
0: Das war Sebastian Sons von der Denkfabrik Carpo. Sein Schwerpunktgebiet ist Saudi-Arabien. US-Präsident Donald Trump hat gestern überraschend angekündigt, dass Russland und die Ukraine ihre gegenseitigen Angriffe auf Energieanlagen sofort einstellen würden, Manuel Risi. Aber nach ukrainischen Angaben scheint diese Waffenruhe nicht zu halten.
1: Ja, die Ukraine wirft Russland weitere Angriffe auf Energieanlagen vor. Die Führung in Kiew beschuldigt Russland, unter anderem ein Heizwerk schwer getroffen zu haben. Und Außenminister Andriy Sybiha schrieb in den sozialen Medien von einem klaren Verstoß Russlands gegen die von Trump angekündigte Feuerpause. Der ukrainische Präsident Volodymyr Zelensky zeigte sich gestern zunächst überrascht von Trumps Ankündigung. Er sagte aber, die Ukraine würde die Angriffe auf Energieanlagen einstellen, wenn dies Russland ebenfalls tue. Von Russland gab es bislang keine Reaktion auf Trumps Ankündigung.
0: Und neben Energieanlagen beschießt Russland in diesem Krieg auch systematisch ukrainische Lager von Büchern. Was Russland damit bezweckt, das lesen Sie bei uns auf der SRF News App. Wir machen weiter in Deutschland. Dort kommt es nämlich zu einem Rücktritt in der Bundesregierung.
1: Die Ministerin für Arbeit und Soziales, Bärbel Baas, hat ihren Rückzug aus der Regierung bekannt gegeben. Auch ihr Amt als Co-Parteivorsitzende der SPD gibt sie ab. Das schreibt Baas in einer Stellungnahme auf Instagram. Auslöser sind demnach persönliche Gründe. So brauche sie nach dem Tod ihrer Stieftochter Zeit, um die Trauer zu verarbeiten. Zudem kritisierte Baas öffentliche Angriffe in dieser schwierigen Zeit auch aus den Reihen der CDU und der CSU, den Koalitionspartnern der SPD in der Bundesregierung.
0: Wie steht es um die Armut auf der Welt? Dieser Frage geht jedes Jahr die UNO nach mit ihrem Armutsindex. Und nun zeigt sich, weltweit hat die Armut wieder zugenommen, zum ersten Mal seit 16 Jahren.
1: Ja, inzwischen lebten 1,2 Milliarden Menschen in sogenannter multidimensionaler Armut. Das seien fast 52 Millionen mehr als im Vorjahr. Das schreibt das UNO-Entwicklungsprogramm in seinem Bericht. Multidimensionale Armut, das bedeutet, dass man nicht nur finanzielle Mittel anschaut, sondern auch die Lebensbedingungen der Menschen berücksichtigt, also etwa ob sie Zugang zu sauberem Trinkwasser, Essen, Bildung oder Strom haben.
0: Und schreibt die UNO auch in ihrem Bericht, wer besonders betroffen ist von dieser multidimensionalen Armut?
1: Ja, mehr als die Hälfte der Betroffenen seien Kinder und Jugendliche, schreibt die UNO, und die Mehrheit der Betroffenen lebe in ländlichen Gebieten. Mit Blick auf die Regionen leben die meisten von Armut betroffenen Menschen in Afrika südlich der Sahara und in Südasien.
0: Das ist ein gewisser Negativtrend. Macht die UNO auch positive Entwicklungen fest im Bereich der Armut?
1: Ja, die macht sie. In den vergangenen 15 Jahren habe man in 33 Ländern Fortschritte bei der Armutsbekämpfung registriert. Das schreibt die UNO ebenfalls. Davon einige in Subsahara-Afrika, aber auch in China habe die Armut in den vergangenen Jahren deutlich abgenommen. Es gibt also Fortschritte, es bleibe aber eine Herausforderung, schreibt die UNO.
0: Ab dieser Woche bekommen die Bäuerinnen und Bauern Zugang zu den Tierfutterreserven des Bundes. Es ist eine weitere Hilfsmaßnahme nach den schlechten Ernten in diesem Sommer. Viele Betriebe haben zu wenig Futter für Geflügel, Rinder und Schweine. Oftmals ist der Wintervorrat bereits jetzt im Oktober aufgebraucht. Christine Wanner aus dem Bundeshaus hat nachgefragt, wie ernst die Lage ist.
3: Die Situation vieler Betriebe sei angespannt, sagt Markus Ritter, Nationalrat und Präsident des Bauernverbandes.
4: Die Futterernte war miserabel, praktisch in der ganzen Schweiz. Wir haben deutlich zu wenig Futter reinbringen können. Und zurzeit treibt uns wirklich die Sorge um, wie viele Tiere bringen wir über den Winter.
3: Der Bund hob deshalb Importzölle auf für Futtermittel wie Heu oder Futtermais. Im September gab er zudem einen Teil der Vorräte im Pflichtlager frei. Es geht um Proteinzusätze zum Tierfutter für Geflügel, Schweine und Rindvieh. Die Situation bleibe angespannt, sagt Christian Hofer, der beim Bundesamt für wirtschaftliche Landesversorgung den Fachbereich Ernährung leitet.
5: Derzeit ist der Transport der Proteinträger in die Schweiz vor allem wegen des Niederwassers auf dem Rhein schwierig. Erschwerend kommt hinzu, dass wegen der anhaltenden Trockenheit weniger Raufutter verfügbar ist, weshalb die Landwirte teilweise mehr Proteinfutter beimischen.
3: Deshalb gebe der Bund ab dieser Woche weitere Teile des Pflichtlagers frei, so Christian Hofer. Er stellt fest, dass Raufutter wie Heu importiert werden könne, es sei aber teuer und herausfordernd. Bauernverbandspräsident Ritter widerspricht nicht. Er hofft auf nächstes Jahr.
0: Der Bericht von Christine Wanner. Und Manuel Risi hat noch das Wetter und die Börsendaten für uns.
1: Der Euro wird zu 93,08 gehandelt und der Dollar zu 83,05. Die Zahlen stammen von SIX. Der Blick aufs Wetter. Heute scheint meist die Sonne. Lokale Nebelfelder lösen sich am Vormittag auf. Im Tessin kommen tagsüber Wolken auf. Die Höchstwerte liegen im Norden bei 16, im Süden bei 20 Grad.
0: Das sind die Informationen von heute Morgen am 12. Oktober. Verantwortlich ist Simon Weber. Es ist 8.39 Uhr.

0: Der israelische Premierminister Benjamin Netanyahu fordert Konsequenzen wegen des Dokumentarfilms NASA. Darin haben sich mehrere israelische Militärangehörige anonym geäußert und Netanyahu will, dass ihre Identitäten aufgedeckt werden. Der Film wurde im September an den Filmfestspielen in Venedig vorgestellt. NASA heißt übersetzt Kollateralschaden und darum geht's auch im Film. Er zeigt nämlich, wie das israelische Militär hohe zivile Opferzahlen bei Angriffen auf den Gazastreifen bewusst in Kauf nimmt. Ich wollte von unserer Auslandredaktorin Susan Brunner wissen, weshalb der israelische Ministerpräsident so auf diesen Doc-Film reagiert.
1: Also dafür gibt es mindestens drei Gründe. Israel steht wegen dem, was seine Armee im Gazastreifen tut oder getan hat in den letzten drei Jahren, unter enormem internationalem Druck. Einige Länder haben Sanktionen in irgendeiner Form verhängt gegen israelische Produkte, gegen Minister. Und dieser Film trägt natürlich weiter dazu bei. Und zweitens, die Empörung in Israel ist sehr groß über diesen Film, weil er Israels Armee in einem schlechten Licht darstellt. Im Film erzählen Geheimdienstmitarbeitende, dass die Armee eine große Anzahl ziviler Opfer in Kauf nimmt, um Hamas-Mitglieder zu töten. Und drittens, alle Protagonisten im Film sind eben anonymisiert. Netanyahu stellt sich auf den Standpunkt, dass diese Militärgeheimnisse ausplaudern und damit Israel zusätzlich erschaden. Und der Schwachpunkt des Films ist tatsächlich, dass die israelische Armee nicht mit den Aussagen dieser Armeeangehörigen konfrontiert wird.
0: Sie haben gesagt, dass dieser Film in der israelischen Bevölkerung für viel Aufregung gesorgt hat. Heißt das, dieses Thema der zivilen Opfer im Gazastreifen bei der Kriegsführung durch Israel, war das in der israelischen Bevölkerung neu? Kannte man das bereits?
1: Also im Kontext des Gazastreifens oder des Gazakriegs wurden viele Aussagen gemacht in Israel. Politiker sagten zum Beispiel, es gäbe im Gazastreifen gar keine Zivilisten, alle seien Hamas. Diese Meinung vertraten auch Israeli, vor allem unmittelbar nach dem Hamas-Angriff auf Israel vor drei Jahren. Dass viele zivile Opfer in Kauf genommen werden, ist als Aussage aber nicht neu. Gerechtfertigt wurden Angriffe auf Spitäler im Gazastreifen oder die Bombardierung ganzer Wohnblöcke immer damit, dass sich die Hamas in zivilen Strukturen verstecke. Und heute sieht die ganze Welt, praktisch der ganze Gazastreifen ist ja zerstört. Die Bevölkerung, rund 2 Millionen Menschen, lebt unter menschenunwürdigen Bedingungen zwischen den Trümmern. Heute zu sagen, die israelische Armee habe präzise Ziele gehabt und dabei die Zivilbevölkerung geschont, wirkt daher gelinde gesagt widersprüchlich. Bei exakten Zielen müsste man ja nicht alles dem Erdboden gleichmachen. Das Hauptthema ist jedoch, Israels Armee ist eine Volksarmee. Grundsätzlich leisten alle Militärdienst und die eigenen Waffenbrüder und Schwestern verrät man nicht gegen außen, also nicht international. In Israel selbst erzählen die Menschen jedoch sehr wohl, was sie im Militär respektive im Kriegsdienst machen oder gemacht haben. Und es gibt auch viele Posts auf den sozialen Medien von Soldatinnen und Soldaten, auf denen diese sich mit ihren Taten brüsten, wie sie zum Beispiel Palästinenserinnen und Palästinenser behandeln. Also es gibt ein sehr widersprüchliches Verhältnis, was man in Israel selbst erzählt unter Freunden oder selbst Journalisten, wenn die das nicht gegen außen tragen, dann ist das okay. Aber sobald das international wird und Israel schadet, ist es eben nicht okay.
0: Und jetzt stört sich Netanyahu offenkundig daran, dass diese israelischen Militärangehörigen anonym ausgesagt haben. Deswegen will er ja, dass sie ihre Identitäten aufgedeckt haben. Also ist das irgendwie außergewöhnlich? Sie haben jetzt ja gesagt, dass schon darüber gesprochen wird, aber halt vielleicht nicht auf der internationalen Bühne.
1: Also mit Militärangehörigen kann man als Journalist, Journalistin nur anonym reden. Ich habe diese Erfahrung selbst gemacht letztes Jahr, als wir untersuchten, wie die israelische Armee mit zweifelhaften Videos ihre Ziele im Gazastreifen rechtfertigt. Weil die Soldaten Konsequenzen befürchten, nicht nur strafrechtliche, können sie eben nur anonym reden. Aber es gibt seit 2004 auch die Organisation Breaking the Silence. Soldatinnen und Soldaten erzählen da, was sie zum Beispiel im besetzten Westjordanland gemacht haben in ihrem Militärdienst und warum sie damit nicht leben können. Diese Organisation wird jedoch genauso verunglimpft wie die Macher dieses Filmes, aus den gleichen Gründen Israel schlecht machen gegen außen. Aber eben bei Breaking the Silence reden diese Soldaten und Soldatinnen offen betroffen, weil das aber so eine kleine Minderheit ist, geht das irgendwie, sie werden verunglimpft, aber Konsequenzen gibt es in dem Sinn keine.
0: Stichwort Konsequenzen. Womit müssten denn jetzt diejenigen israelischen Militärangehörigen rechnen, die in diesem Dokumentarfilm ausgesagt haben, angenommen, ihre Identitäten würden aufgedeckt?
1: Gut, Premier Netanyahu redet vom Ausplaudern von Militärgeheimnissen. Und da würde ihnen sicher ein Verfahren drohen, wenn das so wäre. Und es droht ihnen natürlich dasselbe wie den Filmemachern, respektive den Journalisten, die diesen Film gemacht haben. Sie werden wohl ebenfalls als Landesräter beschimpft oder es wird sogar ihre Ausbürgerung verlangt werden.
0: Das waren die Informationen von unserer Auslandredaktorin Susanne Brunner. Unser Fokus gleich hier bei SRF News ist die Ankündigung, die der amerikanische Verteidigungsminister Pete Hegseth gemacht hat. Ende vergangener Woche hat er nämlich gesagt, dass er einer Hinrichtung im Livestream öffentlich, also mutmaßlich weltweit übertragen will. Was bewegt ihn dazu, so etwas anzukündigen? Das hören wir gleich hier nach den Kurznachrichten um 8:45.
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0: Vor wenigen Minuten hat in Deutschland Bärbel Baas ihren Rücktritt erklärt, als Arbeitsministerin und als Co-Chefin der SPD. Nach einem Todesfall in der Familie habe sie nicht die Kraft, ihre Arbeit vollumfänglich auszuführen, schreibt Baas auf Instagram. Ihr Amt als Bundesparlamentarierin werde sie weiterhin behalten. In der Nacht hat die jemenitische Houthi-Miliz offenbar erneut den Flughafen der saudi-arabischen Hauptstadt Riyadh angegriffen. Laut den Behörden sei dabei ein Mensch getötet worden und 11 weitere verletzt worden. Saudi-Arabien-Kenner Sebastian Sons von der Denkfabrik Carpo sagt, das sei militärisch und wirtschaftlich ein schwerer Schlag für das Land. Und US-Präsident Donald Trump hat gestern überraschend angekündigt, dass Russland und die Ukraine ihre gegenseitigen Angriffe auf Energieanlagen sofort einstellen würden. Nach ukrainischen Angaben scheint diese Waffenruhe nicht zu halten. Die Ukraine beschuldigt Russland unter anderem, ein Heizwerk schwer getroffen zu haben. Das Wetter an diesem Montag, ja, der Nebel hat sich aufgelockert im Verlauf dieses Morgens und es wird dann auch mehrheitlich sonnig den Tag durch. Im Norden rund 16 Grad, im Süden 20 Grad. Diese Meldung hat aufhorchen lassen. In den USA soll im Dezember zum ersten Mal seit über 80 Jahren eine Person durch ein Erschießungskommando hingerichtet werden und das Ganze soll via Livestream übertragen werden. Diese Ankündigung kommt von Pete Hegseth. Der US-Verteidigungsminister stand schon öfters in den Schlagzeilen. Zum Beispiel hat er Testosterontests bei den US-Truppen angekündigt. Oder letztes Jahr hat er unvorsichtig geheime Daten geteilt in einem Chat mit Journalisten. Wer ist dieser Mann, der nun eine Hinrichtung öffentlich übertragen will? Rina Telli hat darüber mit dem Politologen Thomas Jäger von der Universität Köln gesprochen.
3: Pete Hegseth gehört zu denjenigen, die in den Vereinigten Staaten eine Macht sind, die sozusagen außergewöhnlich ist, die von der besonderen Mission der Vereinigten Staaten überzeugt ist. Jemand, der die Vereinigten Staaten, um es sehr einfach zu sagen, für besser hält als die anderen Staaten. Aber weit darüber hinaus geht seine politische Philosophie nicht. Hegseth ist sozusagen nicht der große Denker, sondern er ist derjenige, der diese religiöse Rechte aufnimmt, der dieses Kriegerethos aufnimmt und verkörpert und versucht, in den Streitkräften umzusetzen. Aber er ist niemand, der etwa in der MAGA-Bewegung eine besonders große Rolle spielt. Er wird zwar immer mal wieder so ganz am Rande als einer von denjenigen genannt, der Trump nachfolgen könnte, aber so leise schon gesprochen, als würde man es gar nicht sagen. Interessant ist aber, dass J.D. Vance, der als der Favorit gilt in der Nachfolge von Trump, eben genau religiöse Themen aufgreift und dazu jetzt ein Buch veröffentlicht hat und genau auch in diese Richtung geht, mit einem anderen Zungenschlag, als Hegseth das macht. Er ist auch ein anderer Typ, er kommuniziert das anders. Und Hegseth ist, wenn man so will, der harte Knochen, der immer wieder als Antipode dann gilt, so nach dem Motto, wir haben noch viel Schlimmere in der Regierung als J.D. Vance.
4: Wie wichtig ist so sein Hintergrund als Moderator, als Kommentator, als Geschichtenerzähler? Welche Rolle spielt dieser Hintergrund?
3: Dass Hegseth zuvor bei Fox, einem Medienunternehmen, gearbeitet hat, das insbesondere in der amerikanischen Rechte sehr stark rezipiert wird, hat dazu beigetragen, dass er überhaupt in dieses Amt gekommen ist. Das ist für Trump ganz wichtig, seine Leute im Fernsehen zu sehen. Trump ist derjenige, der viel Fernsehen schaut und der sehen will, wie seine Minister hier eine gute Figur machen. Und das tut Hexes auf seine Art und Weise für die amerikanische Rechte. Man muss das eben immer diese Polarisierung mitdenken. Die Linken sehen ihn ganz anders, die Unabhängigen sehen ihn ganz anders. Aber dass er Dinge auf den Punkt bringen kann, dass er Dinge so kommunizieren kann, dass sie bei den Wählerinnen und Wählern von Trump ankommen, bei seiner Basis ankommen. Das ist etwas gewesen, was er mitbringen musste aus Sicht des amerikanischen Präsidenten, um Kriegsminister zu werden.
4: Es gibt ja viele Kontroversen rund um Pete Hegseth und ich pick mal einfach eine heraus, um besser zu verstehen, wie er tickt. Und zwar möchte ich gerne mit Ihnen sein Tattoo anschauen. Das kennt die ganze Welt, wenn man das sich anschauen möchte. Da gibt es davon Bilder im Internet. Er trägt ein Tattoo auf der Brust, das Jerusalemkreuz. Und dieses Symbol, das gilt als umstritten. Können Sie erklären, warum?
3: Es hängt mit den Kreuzzügen zusammen. Es hängt damit zusammen, dass hier eine christliche Mission vollzogen werden soll. Und das ist eben auch etwas, was in der Trumpschen Vorstellung von den Vereinigten Staaten mit drin steckt. Eben das Christentum als, das besonders in seiner evangelikalen Ausprägung, als das, was die amerikanische Nation neben anderem zusammenhält. Ethnie verbunden mit diesem Glauben. Und da sind eben Gläubige anderer Religionen sozusagen fehl am Platz. Und Hexes soll das eben auch ausführen, symbolisiert das, zeigt das. Das ist für ihn die Kombination, diese christliche Mission, diese kriegerische Mission miteinander zu verbinden in einer Art fundamental religiöser, nationalistischer Haltung.
4: Und wie kommt das politisch an, dieses Vermischen von Religion und Politik? Er hat ja auch eine Abteilung für religiöse Angelegenheiten gegründet. Also wie kommt das an?
3: Auch hier wieder bei den Unterstützern von Trump sehr gut. Denn für sie ist die Trennung von Religion und Staat nicht das Entscheidende, sondern für sie gilt es, dass der Staat letztlich Religion umsetzen muss, dass er sie mitbedenken muss, dass aus der Religion auch Ziele sozusagen herausgelesen werden können. Etwa, um direkt in die Politik hineinzuschauen, die starke Unterstützung Israels, die es in diesen evangelikalen Gruppierungen auf der rechten Seite des politischen Spektrums der USA gibt und die Trump immer wieder berücksichtigen muss. Während es auf der anderen Seite genau das Gegenteil ist, wo man eben die Religion zur Privatsache erklärt und sagt, der Staat hat mit Religion nichts zu tun, es gibt Religionsfreiheit, jeder mag auf seine Art und Weise religiös und gläubig und glücklich sein, aber das dürfen wir nicht vermengen. Und diese Mobilisierung, die über die christliche Rechte ja seit Jahrzehnten erfolgt ist. Das ist kein Phänomen von Trump. Er setzt sich hier auf eine Bewegung auf, die jahrzehntelang in diesen Großkirchen vollzogen wurde. Diese Mobilisierung der christlichen Rechte, die findet jetzt in Pete Hegseth, wenn man so will, ihren personifizierten Abschluss.
0: Das war Thomas Jäger, Professor für internationale Politik und Außenpolitik mit Schwerpunkt USA an der Universität Köln. Aber was will Pete Hegseth mit dieser Ankündigung einer Hinrichtung im Livestream eigentlich bewirken? Was sind da seine Ziele? 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Das ist in China gerade geschehen, während der sogenannten Golden Week. So nennen sich die seltenen und darum sehr kostbaren freien Arbeitswochen in China. Und eine solche ist soeben zu Ende gegangen. Über 2 Milliarden Zug- und Fluggäste waren da unterwegs. Über diesen Ausnahmezustand hat Noah Zimmermann mit Eva Lambi-Schmidt gesprochen. Sie ist ARD-Korrespondentin in Shanghai.
5: Ja, es ist jetzt Anfang Oktober. Das ist eine der seltenen Zeiten in China, in denen die Menschen wirklich mal am Stück ein paar Tage frei haben. Zum Nationalfeiertag ist es jetzt im Oktober eine Woche. Und ansonsten gibt es im Frühjahr zum chinesischen Neujahrsfest noch mal mehrere freie Tage. Und wenn man bedenkt, dass Arbeitnehmer in China oft nur 5 bis 10 Tage im Jahr noch zusätzlich Urlaub nehmen können, dann sind eben die Feiertage, die überhaupt zum Reisen zur Verfügung stehen. Und manche machen dann Urlaub und andere fahren dann auch mal in die Heimat zu den Eltern oder den Großeltern, weil es in China oft so ist, dass Menschen tausende Kilometer weit von ihrer Heimat entfernt in einer ganz anderen Stadt leben und arbeiten und dann eben in der Feiertagswoche mal die Gelegenheit haben, nach Hause zu kommen und dafür quer durchs Land zu reisen.
0: Wie ist das logistisch möglich, dass so viele Menschen gleichzeitig verreisen im Land?
5: Ja, man muss sich das so vorstellen, das Land und die ganze Infrastruktur in China ist auf Menschenmassen ausgelegt. Es gibt Bahnhofshallen, die sind so groß, da würde man in Europa denken, das muss ein Flughafen sein. Das Schienennetz ist auch für Hochgeschwindigkeitszüge für eine Strecke von mehr als 50.000 Kilometern ausgebaut. Das ist für ein riesiges Land ausgelegt, wo man kreuz und quer durchs ganze Land fahren kann. Und die großen Bahnhofshallen und die langen Züge, die sind dann eben zu den Hochzeiten, zu den Nationalfeiertagen, aber auch zum chinesischen Neujahrsfest auch richtig voll. Da werden die Kapazitäten dann ausgelastet und zwar so, dass man besser frühzeitig ein Ticket bucht, weil das auch mal ausgebucht sein kann. Es gibt aber auch Geheimtipps, zum Beispiel mal dahin zu fahren, wo nicht alle hinfahren. In diesem Jahr gab es nach lokalen Medienberichten zum Beispiel einen Trend in China, dass viele Reisende auch mal in abgelegene Regionen und gar in Dörfer gefahren sind, weil es an den touristischen Hotspots auch gerne mal überfüllt sein kann.
0: Und verbringen die Chinesinnen und Chinesen die Ferien dann lieber im Inland oder gibt es auch viele, die ins Ausland reisen?
5: Also da ist alles dabei. Viele reisen tatsächlich im Inland. Es gibt da verschiedene Zahlen. Das Ministerium für Kultur und Tourismus spricht von 826 Millionen Inlandsreisen, die sie anhand von touristischen Spots gezählt haben, die besucht wurden. Das ist also für Menschen in China, die im Jahr nicht so oft Urlaub haben oder frei haben, mal eine Gelegenheit, einen Ausflug zu machen und zu reisen. Das Verkehrsministerium hat da aber auch mal die gesamten Fahrgastzahlen aus dem Zug- und Flugverkehr gezählt und spricht von mehr als 2 Milliarden gebuchten Fahrten bzw. Flügen innerhalb Chinas, wobei die allermeisten demnach mit dem Zug gereist sind. Und dabei geht es nicht immer an Urlaubsziele, sondern eben auch um Heimatbesuche. Und abgesehen von den Inlandsreisen gibt es tatsächlich auch Reisen ins Ausland. Da ist dieses Jahr in den Top 10 zum Beispiel Indonesien, Südkorea und die Türkei.
0: Und wenn jetzt alle gleichzeitig verreisen müssen, dann sind ja die Preise dementsprechend dann auch hoch. Gibt es in China Kritik daran, dass die Menschen ihre Ferien nicht flexibler beziehen können?
5: Naja, also Unmut, würde ich sagen, höre ich schon, wenn ich hier und da mit Menschen spreche, dass sie viel arbeiten und wenig frei haben, ja. Auch was die Arbeitskultur angeht, gibt es Unmut, weil es in vielen Unternehmen gang und gäbe ist, Überstunden zu machen. Und viele trauen es sich dann auch nicht überhaupt, die wenigen Tage Jahresurlaub zu nehmen, auch wenn er ihnen zusteht, weil sie dann zum Beispiel fürchten, eine Beförderung nicht zu bekommen oder gar entlassen zu werden. Da ist hier in China der Wettbewerb einfach sehr hoch.
0: Gibt es denn auch Menschen, die von dieser Golden Week profitieren?
5: Ja klar, also die ganze Touristenbranche, die zu den Feiertagen einen Spitzenumsatz macht, die profitiert. Und dann gibt es auch Arbeiter, die eigentlich an den Feiertagen freimachen könnten, sich aber entweder ja den Reisestress gar nicht erst antun wollen oder auch die Gelegenheit beim Schopf packen, denn das Leben geht ja weiter. Und wo andere Urlaub machen, da lässt es sich auch mit Dienstleistungen oder auch in der Gastro und mit Taxifahren und so weiter gut Geld verdienen. Da hat mir ein Fahrer zum Beispiel erzählt, dass er während der Feiertage 3-mal so viel verdienen kann als an normalen Tagen.
0: Wie geht die Strategie der Regierung auf, dass der Konsum durchs Reisen angekurbelt wird?
5: Ja, kurzfristig funktioniert das schon. Die Menschen geben ja über die Feiertage mehr Geld aus. Sie reisen, sie haben frei und dadurch auch Zeit, sich zu vergnügen und auf Veranstaltungen zu gehen und so weiter. Das lässt sich zu den Feiertagen in China meist gut an den Statistiken ablesen und das sorgt in den staatlich kontrollierten Medien in China auch für entsprechend positive Schlagzeilen. Das ist aber kein Indikator dafür, ob auf lange Sicht sich der Konsum in China auch wirklich erholt, was für die schwächelnde Wirtschaft in China sehr wichtig wäre. Ware. Die chinesische Regierung hat das jetzt schon länger erkannt, dass sie nicht nur auf den Export ins Ausland setzen kann, sondern auch den Binnenmarkt stärken muss. Aber es ist eben so, dass die Regierung es bislang zumindest nicht wirklich geschafft hat, das Vertrauen der Menschen in die Wirtschaft zu stärken und Sicherheiten zu schaffen. Noch ist es so, die Menschen in China sparen lieber und halten sich mit großen Investitionen zurück. Und da helfen die Maßnahmen der Regierung bislang wie Einkaufsgutscheine oder auch günstigere Kredite nur mäßig. Das sind keine langfristigen Anreize. Da sagen Ökonomen, es braucht da eher Reformen im Sozialsystem, damit Menschen ein soziales Auffangnetz haben und sich finanziell sicher fühlen.
0: Das war die Korrespondentin der ARD, Eva Lambi-Schmidt, über die Golden Week. Nora Zimmermann hat mit ihr gesprochen über diese außergewöhnliche Woche in China, wo 1 Milliarde Menschen gleichzeitig verreisen wollen. Die Logistik dahinter haben wir angeguckt, die Folgen und wie das bewältigt wird. Guten Morgen. Auf Saudi-Arabien werden weitere Angriffe geflogen. Das sei eine neue Stufe der Eskalation und auch international gefährlich, sagt der Saudi-Arabien-Kenner. Und mehr Tierfutter aus Notvorräten. Der Bund öffnet ein Pflichtlager für die Bäuerinnen und Bauern. Mit mir im Studio Manuel Risi. Das Wetter heute wirkt freundlich zum Start in diese Woche.
6: Ja, der Tag beginnt teils lokal mit Nebel oder Hochnebel, dann wird es aber mehrheitlich sonnig. Im Norden gibt es um 16, im Süden 20 Grad.
0: Seit Tagen schon wird der Flughafen der saudischen Hauptstadt Riad angegriffen, auch letzte Nacht wieder. Offenbar erneut durch die jemenitische Houthi-Miliz. Ein Mensch ist ums Leben gekommen, weitere sind verletzt worden. Zudem meldete das Militär abgefangene Raketen und Drohnen auch über anderen Landesteilen in Saudi-Arabien. Bei einem Angriff am Samstag sind 13 Menschen getötet worden und Hunderte verletzt worden. Sebastian Sons arbeitet für die Denkfabrik Carpo und beschäftigt sich dort schwerpunktmäßig mit Saudi-Arabien. Er sagt, diese Angriffe seien nicht nur sicherheitspolitisch, sondern auch wirtschaftlich ein herber Schlag für Saudi-Arabien.
7: Es sollten jetzt zwei große Konferenzen mit internationalen Investoren in Saudi-Arabien in Riad stattfinden. Das heißt, hier weiß man nicht genau, wie das weitergeht. Die Vision 2030, diese große wirtschaftliche Transformationsstrategie Saudi-Arabiens, die setzt ja auch auf Internationalisierung, auf internationale Investoren etc. Und da ist natürlich diese Situation auch ein herber Rückschlag. Und nicht zuletzt, und das darf man nicht unterschätzen, die psychologischen Auswirkungen auf die Menschen in Riad, in ganz Saudi-Arabien, die sind jetzt in der Tat ja auch sehr getroffen, weil sie eben unter diesen Angriffen leiden, weil sie Angst bekommen und weil sie ja in einer Situation sich befinden, wo sie tatsächlich das Gefühl haben, vielleicht nicht mehr ausreichend geschützt werden zu können.
0: Das saudische Königshaus reagiert angesichts dieser Ereignisse bisher ziemlich zurückhaltend und wolle damit zumindest nach außen Ruhe vermitteln, sagt Sebastian Sons. Aber
7: was jetzt passiert ist, gerade in Riad, das ist tatsächlich eine neue Stufe und das ist eben auch, was die Opferzahlen angeht, schon noch ein Problem für Saudi-Arabien. Deswegen kann man sich nicht einfach jetzt zurückhalten, aber man wird eben versuchen, an unterschiedlichen Fronten auch die Reihen zu schließen, Koalitionen aufzubauen. Man arbeitet ja jetzt auch mittlerweile sehr viel enger zusammen mit der Türkei und Pakistan beispielsweise im Rahmen von diesem Mekka-Verteidigungsabkommen. Es geht aber vor allen Dingen auch Saudi-Arabien darum, Donald Trump, den US-Präsidenten, doch davon zu überzeugen, stärker auch im Jemen zu intervenieren auf Seiten Saudi-Arabiens und der jemenitischen Regierung. Und es wird auch weitere Forderungen an Europa geben, hier sich stärker zu engagieren. Denn, und das ist auch ziemlich eindeutig, das ist nicht nur ein saudisches Problem, sondern es ist eine internationale Gefahrenlage, die von den Houthis ausgeht. Und deswegen werden die Saudis auch darauf drängen, tatsächlich hier international auch Unterstützung zu bekommen.
0: Das sagt der Politik- und Islamwissenschaftler Sebastian Sons. Sein Schwerpunkt ist Saudi-Arabien. Gestern hat der US-Präsident Donald Trump eine überraschende Ankündigung gemacht. Er hat nämlich gesagt, dass Russland und die Ukraine ihre gegenseitigen Angriffe auf Energieanlagen sofort einstellen würden. Aber Manuel Risi, das scheint bisher nicht zu halten. Diese Waffenruhe scheint bisher nicht zu halten nach ukrainischen Angaben.
6: Ja, die Ukraine, die wirft Russland weitere Angriffe auf Energieanlagen vor. Die Führung in Kiew beschuldigt Russland dabei, unter anderem ein Heizwerk schwer getroffen zu haben. Und Außenminister Andriy Sybiha schrieb in den sozialen Medien von einem klaren Verstoß Russlands gegen die von Trump angekündigte Feuerpause. Der ukrainische Präsident Volodymyr Zelensky zeigte sich gestern zunächst überrascht von Trumps Ankündigung. Er sagte aber, die Ukraine würde die Angriffe auf Energieanlagen einstellen, wenn dies Russland ebenfalls tue. Von Russland gab es aber bislang keine Reaktion auf Trumps Ankündigung.
0: Und neben Energieanlagen beschießt Russland in diesem Krieg auch systematisch Lager von ukrainischen Büchern. Was Russland damit bezweckt, das lesen Sie bei uns auf der SRF News App. Wir machen weiter in Deutschland mit einem Rücktritt dort, und zwar in der Bundesregierung.
6: Ja, die Ministerin für Arbeit und Soziales, Bärbel Baas, hat ihren Rückzug aus der Regierung bekannt gegeben. Auch ihr Amt als Co-Parteivorsitzende der SPD gibt sie ab. Das schreibt Baas in einer Stellungnahme auf Instagram. Auslöser sind demnach persönliche Gründe. So brauche sie nach dem Tod ihrer Stieftochter Zeit, um die Trauer zu verarbeiten. Zudem kritisierte Baas öffentliche Angriffe in dieser schwierigen Zeit, auch aus den Reihen der CDU und der CSU, den Koalitionspartnern der SPD in der Bundesregierung.
0: Dann machen wir weiter mit dem Armutsindex der UNO. In diesem Index geht die UNO nämlich jedes Jahr der Frage nach, wie es um die Armut steht, rund um die Welt. Und nun zeigt sich, weltweit hat die Armut wieder zugenommen, und das zum ersten Mal seit 16 Jahren.
6: Inzwischen lebten 1,2 Milliarden Menschen in sogenannter multidimensionaler Armut. Das seien fast 52 Millionen mehr als im Vorjahr, schreibt das UNO-Entwicklungsprogramm in seinem Bericht. Multidimensionale Armut, das bedeutet, dass man nicht nur finanzielle Mittel anschaut, sondern auch die Lebensbedingungen der Menschen berücksichtigt, also etwa ob sie Zugang zu sauberem Trinkwasser, Essen, Bildung oder Strom haben.
0: Und wer ist von dieser Armut besonders betroffen?
6: Mehr als die Hälfte der Betroffenen seien Kinder und Jugendliche, schreibt die UNO. Und besonders ist auch die Mehrheit der Betroffenen, die lebt in ländlichen Gebieten. Mit Blick auf die Regionen leben die meisten von Armut betroffenen Menschen in Afrika, südlich der Sahara und in Südasien.
0: Gibt es denn in diesem aktuellen UNO-Armutsindex auch positive Entwicklungen?
6: Ja, die gibt es. In den vergangenen 15 Jahren habe man in 33 Ländern Fortschritte bei der Armutsbekämpfung registriert, schreibt die UNO. Davon einige in Subsahara-Afrika, aber auch in China habe die Armut in den vergangenen Jahren deutlich abgenommen. Es gibt also Fortschritte, es bleibe aber eine Herausforderung, schreibt die UNO.
0: In der Schweiz ist das Tierfutter immer noch knapp. Nach dem Hitzesommer haben viele Landwirtschaftsbetriebe ihren Vorrat für den Winter bereits aufgebraucht. Dabei ist ja erst Herbst. Deshalb gibt der Bund ab dieser Woche zusätzliches Futter aus den Pflichtlagern frei. Das ist so etwas wie der Notvorrat der Schweiz. Bundeshausredaktorin Christine Warner.
8: Knappes Tierfutter und weniger Erträge auf den Feldern. Die Bilanz sieht für viele Bauern und Bäuerinnen nach dem Rekordsommer düster aus. Markus Ritter, Nationalrat und Präsident des Bauernverbandes, sagt es so.
9: Die Futterernte war miserabel, praktisch in der ganzen Schweiz. Wir haben deutlich zu wenig Futter reinbringen können. Und zurzeit treibt uns wirklich die Sorge um, wie viele Tiere bringen wir über den Winter.
8: Er ist dankbar, dass der Bund bereits im Sommer verschiedene Massnahmen getroffen hat, um Landwirte und Bäuerinnen zu unterstützen. Etwa hob der Bund Importzölle auf für Futtermittel wie Heu und Futtermais. Im September gab er zudem einen Teil der Vorräte im Pflichtlager frei. Es geht um Tierfutterzusätze aus Protein, die in der Herstellung von Pflanzenöl aus Soja, Raps oder Sonnenblumen entstehen, für Geflügel, Schweine und Rindvieh. Die Situation bleibe schwierig, sagt Christian Hofer, der beim Bundesamt für wirtschaftliche Landesversorgung den Fachbereich Ernährung leitet.
10: Derzeit ist der Transport der Proteinträger in die Schweiz, vor allem wegen des Niederwassers auf dem Rhein, schwierig. Erschwerend kommt hinzu, dass wegen der anhaltenden Trockenheit weniger Raufutter verfügbar ist, weshalb die Landwirte teilweise mehr Proteinfutter beimischen.
8: Kurz, eine erhöhte Nachfrage bei eingeschränkter Versorgung, bei Raufutter wie Heu und bei den Proteinzusätzen. Im September sind knapp 10% dieser Vorräte bezogen worden. Mehr ist ab dieser Woche möglich, erklärt Christian Hofer.
10: Die Versorgung der Schweiz mit Proteinträgern zu Futterzwecken, die bleibt angespannt. Sollte dies weiter andauern und sich eine weitere Mangellage abzeichnen, dann können die einzelnen Unternehmen begründet ein Gesuch für Pflichtlagerbezug stellen.
8: Dieses Pflichtlager der Proteinzusätze für Tierfutter sichert die Versorgung während 2 Monate, wenn gar keine Proteinzusätze lieferbar wären. Christian Hofer stellt fest, dass Raufutter importiert werden könne, es sei aber teuer und herausfordernd. Bauernverbandspräsident Ritter widerspricht nicht. Er hofft, dass nächstes Jahr wieder mehr wächst.
0: Der Bericht aus unserer Bundeshausredaktion von Christine Wanner. Dann gibt's noch die Devisenkurse.
6: Der Euro wird zu 93,13 Rappen gehandelt und der Dollar zu 83,14 Rappen. Die Zahlen stammen von SIX.
0: Die Sendung heißt Heute Morgen. Heute ist der 12. Oktober und verantwortlich ist Produzentin Simon Weber. Die Zeit 9 nach 9. Was ist in Polen los? Zuerst gab es letzte Woche mehrere Messerangriffe an Schulen. Die Polizei hat über 60.000 Schulen danach nach Messern durchsucht und über 100 Personen festgenommen. Und dann, am Wochenende, gab es jetzt auch noch Hinweise auf einen möglichen Anschlag auf den Premierminister und den Verteidigungsminister. Die Sicherheitsbehörden in Polen hatten also alle Hände voll zu tun, aber viele Fragen sind immer noch ungeklärt. Paulina Milling ist ARD-Korrespondentin in Warschau und ich habe sie heute früh gefragt, was all diese Nachrichten in Polen auslösen.
11: Beunruhigung und Besorgnis. Die Vorfälle hängen zwar nicht zusammen, das hat der polnische Innenminister gestern Abend klargestellt. Also die Messerangriffe untereinander, aber auch die Messerangriffe und die möglichen Anschlagspläne gegen Regierungsvertreter. Aber es ist wirklich schon eine sehr angespannte Lage. Die letzten Tage waren sehr nachrichtenintensiv für Polen. Das muss man auch sagen, ungewöhnlich intensiv. Und bezogen auf die Messerangriffe sind natürlich viele Eltern beunruhigt. Man diskutiert darüber, wie sich jeder Einzelne, jede Familie dazu verhalten kann. Wie schickt man Kinder und Jugendliche in die Schule? Das ist ein Thema, das Menschen sehr bewegt.
0: Über diese Messerangriffe sprechen wir gleich noch genauer. Zuerst möchte ich aber aufs Wochenende gucken. Es hat eben offenbar Anschlagspläne gegeben gegen den Premierminister Donald Tusk und den Verteidigungsminister. Die Behörden sagen auch, das sei eine sehr ernsthafte Bedrohung gewesen. Sie haben eine Person festgenommen. Gibt es bisher mehr Details?
11: Ja, es ist inzwischen ein bisschen mehr aus dem Innenministerium vom Innenminister persönlich öffentlich gesagt worden. Gestern sprach man im Laufe des Tages von einer todernsten Situation. Nach Angaben des polnischen Innenministers wurde der Verdächtige gestern in Niederschlesien festgenommen. Einige polnische Medien sprechen von der Stadt Wrocław. Der Mann soll 60 Jahre alt sein. Innenminister Kierwiński sagte, er habe Kontakte zu sehr radikalen Gruppen, vertrete radikale Ansichten. Man habe das vor allem an seinen Äußerungen online wohl erkannt. Der Innenminister hat bisher nichts dazu gesagt, ob es irgendwie diese Pläne politisch motiviert gewesen sein könnten. Der Hinweis auf den Mann kam wohl über einen Informanten an den Staatsschutz. Der ist hier für den Personenschutz der Regierungsvertreter zuständig. Und dann habe die Polizei anhand von Internetinhalten, also Äußerungen dieses Mannes, ihn feststellen können.
0: Dieser mutmaßlich geplante Angriff, der konnte aber verhindert werden. Das ist ein Erfolg für die Sicherheitsbehörden. Aber was man nicht verhindern konnte, waren eben diese Messerangriffe, die es letzte Woche gegeben hat. 3 waren es.

0: war vor allem die Region Masowien, das ist die Region rund um Warschau und Warschau selbst. Es gab eben diese drei Messerangriffe und die Polizei will zwei weitere vereitelt haben, also wo es konkrete Pläne und Gefahr bestand. Es gibt Ähnlichkeiten, also bei der Tatwaffe handelt es sich um Messer oder andere scharfe Gegenstände. Manchmal gibt es eben entsprechende Äußerungen im Internet und es geht eben um Teenager. Was auch wichtig ist zu betonen, ist Spekulation. Gab es natürlich Gerüchte über eine mögliche Internet-Challenge, also eine Art Verabredung oder Aufforderung zu den Angriffen. Und diese Spekulationen haben die Beamten bisher sehr deutlich zurückgewiesen.
1: Und was ist jetzt da Ihre Wahrnehmung in Warschau? Sie haben vorhin gesagt, es sei eine sehr nachrichtenintensive Zeit jetzt gewesen, auch übers Wochenende mit diesen mutmaßlichen Anschlagsplänen, diesen Messerangriffen. Macht sich da so fast schon ein bisschen eine generelle Verunsicherung breit im Land?
0: Also es ist ein großes Thema hier in Polen, das muss man sagen. Viele reden darüber, viele sind aufgewühlt, eine Art alarmiert. Man sucht nach Antworten, wie kommt es zu so einer Häufung von Vorfällen, wie kann man Schulen sicher machen. Heute ist wieder Schule, Eltern müssen diese schwierige Entscheidung treffen, ihr Kind in die Schule schicken. Es ist auch sehr anstrengend für Lehrkräfte und Schulleiter, weil man irgendwie die Schulen schützen muss, aber auch Unterricht stattfinden lassen muss. Man muss Einlasskontrollen verschärfen und bei alledem Ruhe bewahren und unterrichten. Also an vielen Schulen wird auch psychologische Hilfe angeboten, dass sich Schülerinnen und Schüler eben an die wenden können.
1: Das war Paulina Milling. Sie arbeitet als Korrespondentin für die ARD in Warschau. 8:45, hier kommt der Übersicht über die Schlagzeilen.
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1: Die Übersicht. Vor wenigen Minuten hat in Deutschland Bärbel Baas ihren Rücktritt erklärt, als Arbeitsministerin und als Co-Chefin der SPD. Nach einem Todesfall in der Familie habe sie nicht die Kraft, ihre Arbeit vollumfänglich auszuführen, schreibt Baas auf Instagram. Ihr Amt als Bundesparlamentarierin werde sie jedoch weiterhin behalten. In der Nacht hat die jemenitische Houthi-Miliz offenbar erneut den Flughafen der saudi-arabischen Hauptstadt Riad angegriffen. Laut den Behörden sei dabei ein Mensch getötet worden und 11 weitere verletzt. Saudi-Arabien-Kenner Sebastian Sons von der Denkfabrik Carpo sagt, das sei militärisch und wirtschaftlich ein schwerer Schlag für das Land. US-Präsident Donald Trump hat gestern überraschend angekündigt, dass Russland und die Ukraine ihre gegenseitigen Angriffe auf Energieanlagen sofort einstellen würden. Nach ukrainischen Angaben scheint diese Waffenruhe allerdings nicht zu halten. Die Ukraine beschuldigt Russland unter anderem, ein Heizwerk schwer getroffen zu haben. Das Wetter an diesem Montag entwickelt sich freundlich und sonnig, im Norden 16, im Süden 20 Grad. Der Hitzesommer ist vorbei. Mittlerweile hat es ja auch einige Regenphasen gegeben in der Schweiz, aber sie konnten die Trockenheit nur vorübergehend abschwächen. In den vergangenen Wochen waren unter anderem die ausgetrockneten Bäume ein großes Thema in der Schweiz. In mehreren Städten wurden gar Parks geschlossen, aus Angst, dass herunterfallende Äste jemanden verletzen könnten. Wie geht es den Bäumen jetzt? Wie hat sich das entwickelt mit den Niederschlägen, die es gegeben hat? Das hat Fabian Nägeli, die Leiterin der Basler Stadtgärtnerei, gefragt. Petra Huser, sie ist verantwortlich für 28'000 Bäume in Basel.
3: Wir stehen hier am Biersköpfli in Basel. Frau Huser, wie geht es den Bäumen in Basel?
4: Die Bäume in Basel kämpfen weiterhin. Sie haben sich teilweise schon ein bisschen erholt durch die ersten Regenfälle. Aber es ist nicht so, dass man von einer Entspannung der Lage für die Bäume sprechen kann.
3: Jetzt hier, wie hat denn der Hitzesommer mit der großen Trockenheit hier auf der Anlage zugeschlagen?
4: Hier am Biersköpfli sind wir in der vorteilhaften Lage, dass wir ganz nahe am Rhein und an der Birs sind und diese Bäume auch auf diese zwei Gewässer zurückgreifen können. Wir hatten wirklich auch mit unserem Gießmanagement die Situation wirklich relativ gut im Griff, sodass wir auch die Bäume und die Jungbäume vor allem, die wir gießen, über den Sommer bekommen haben. Man sieht aber sicher, dass die Bäume gelitten haben. Sie haben die Äste abgeworfen, sie haben trockene Äste, sie haben das Laub früher abgeworfen. Und dort ist für uns eigentlich wirklich die Frage, wie geht es nächsten Frühling weiter? Weil erst im nächsten Frühjahr können wir sagen, ob sich die Bäume erholt haben und was die kurzfristigen Schäden sind. In 3 bis 4 Jahren werden wir abschließend beurteilen können, was dieser Hitzesommer mit den Bäumen gemacht hat. Dort sind wir auch gespannt und das ist natürlich von sehr unterschiedlichen Faktoren abhängig.
3: Welche Bäume haben denn diesen Sommer besonders gelitten? Also wo haben Sie das Augenmerk hingerichtet?
4: Also sehr gelitten haben natürlich die

0: Bäume im Straßenraum, weil dort kommen wir auch bei den alten Bäumen mit Gießen nichts mehr auswirken. Diese Bäume sind im Grundwasser, man kommt da auch mit Gießen nicht mehr ran. Wir haben unsere Bemühungen wirklich auf die Jungbäume und den Schutz der Jungbäume fokussiert, weil wir dort auch mit dem Gießen noch das Wurzelwerk der Jungbäume erreichen, sodass diese über den Sommer gekommen sind und nicht verdorrt sind. Die alten Bäume sind meistens relativ stabil, sie sind am Grundwasser und können vom Grundwasser ihre Nahrung beziehen, aber gerade im Straßenraum ist es natürlich sehr eng auch, die Bäume haben sehr wenig Platz und je nachdem, wo der Grundwasserspiegel ist, sind dort gewisse Bäume auch sehr am Kämpfen gewesen.
1: Jetzt kommt der Herbst auf uns zu. Wie schauen Sie in den Herbst, wie schauen Sie in den Winter?
0: Wir schauen schon ein bisschen mit Sorge in den Herbst und den Winter, weil je nachdem, wie das jetzt auch weitergeht mit der Umwelt oder mit den Regenfällen, ist jetzt der kritische Zeitpunkt. Oder wenn jetzt viel Regen kommt, können sich diese Bäume erholen. Wenn wir weiterhin so eine Trockenphase haben, leiden diese Bäume auch im Winter weiter. Bloß weil die Hitze weg ist, ist nicht automatisch das Wasser da und es geht auch den Bäumen nicht automatisch besser.
1: Wie viele Bäume mussten Sie denn bereits fällen?
0: Wir haben dieses Jahr bisher die Fällung nicht erhöhen müssen. Wir warten auch bewusst ab. Die Fällungen werden wir erst im Frühjahr nochmal zusätzlich neu beurteilen. Wir sind momentan immer noch mit den regulären Fällungen zwischen 200 bis 250 Bäume unterwegs. Das sind Fällungen, die wirklich auch aufgrund des Alters und der Sicherheit mit alten Bäumen sind, die jetzt nicht spezifisch nur auf den Hitzesommer zurückzuführen sind. Das ist wirklich so der übliche Bestand. Wir warten ab und schauen, wie es im Frühling den Bäumen geht. Vielleicht werden wir dann nochmal nachfällen müssen.
1: Jetzt, Sie müssen ja auch planen für die Zukunft. Welche Maßnahmen ergreifen Sie da, planen Sie da?
0: Wir haben eben Sofortmaßnahmen erlassen, wie das Gießen. Das werden wir auch im Herbst jetzt noch weiter aufrechterhalten. Wir sind mit der Baumpflege unterwegs, dass wir wirklich auch die Bäume entlasten, über guten Schnitt, über das Zurückschneiden, über das Pflegen, auch das Entfernen von Ästen, die vertrocknet sind, sodass der Baum bessere Chancen hat zu überleben. Und langfristig sind wir natürlich wirklich auch mit konzeptionell unterwegs und strategisch, wo wir uns auch wirklich überlegen, welche Bäume sind die wir anpflanzen. Da setzen wir auf Diversität und auf einen Sortenmix, sodass wir auch sicherstellen können, dass in 50 bis 100 Jahren auch ein recht diverser Baumbestand da ist für die nachkommenden Generationen.
2: Das war Fabienne Nageli, sie leitet die Stadtgärtnerei in Basel. 140 Millionen Buchseiten von Schweizer Bibliotheken sind neu online abrufbar über die Schweizer Plattform Books as Data. Vier Bibliotheken haben dafür ihre Bestände aus den Jahren 1700 bis 1900 digitalisiert, zusammen mit dem Tech-Konzern Google. Was auf dieser Plattform zu lesen ist, hören wir von Kulturredaktor Raphael Zehnder.
3: Die 140 Millionen Seiten seien ein sehr vielfältiger Bestand, sagt der Projektleiter, der Historiker Martin Reisacher.
4: Er beinhaltet viele Handbücher, zum Beispiel zur Medizin, aber auch genauso Belletristik, Werke zur Natur, geschichtliche Werke. Also er bietet darum ein sehr, sehr breites Spektrum für sehr unterschiedliche Disziplinen in der Forschung, aber auch für die interessierte Öffentlichkeit, um darin zu schmökern oder sich zu informieren.
3: Und sich in Books as Data zu informieren, ist nicht kompliziert. Das zeigt die kurze Einführung der Unibibliotheksmitarbeiterin Katrin Dux auf Instagram.
5: Wenn ihr jetzt da auf der Startseite landet, könnt ihr hier im Suchschlitz ein Wort eingeben. Ich probiere es jetzt mal mit Einhorn. Jetzt seht ihr, ich habe fast 8000 Treffer in Digitalisat Volltext. Wenn ich jetzt hier also durch die Trefferliste durchscrolle, sehe ich ganz viele Treffer im Volltext.
3: Die Volltextsuche, einer der Trümpfe von Books as Data. Man sucht im Text der Bücher. Martin Reisacher.
4: Mit den Volltextsuchen hat man auch genau die Möglichkeit, nur jene Textstellen zu finden, die von Interesse sind, die man dann eben analysieren will. Also es ist sozusagen auch ein bisschen ein Auftrennen der Bücher zwischen den Deckeln um die Inhalte darin, wie eben zum Beispiel auch die Falltafeln als eigene Kategorie für die Forschung, für die Öffentlichkeit zugänglich zu machen.
3: Relevante Textstellen lassen sich einfach finden, zitierfähig beschlagwortet. Auch ganze Bücher lassen sich herunterladen. Sackweise Bücher zu schleppen wie früher, bleibt Studierenden, Wissenschaftlern und interessierten Laien also künftig erspart. Was aus den Jahren 1700 bis 1900 in den Unibibliotheken Basel und Bern, der Zentralbibliothek Zürich und der Zentral- und Hochschulbibliothek Luzern steht, sei der Grundstock dieser Plattform, sagt Martin Reisacher.
4: Natürlich wurden auch Bestände aus konservatorischen Gründen ausgeschlossen, aber man kann hier schon von einem repräsentativen Anteil sprechen, der für dieses Projekt digitalisiert wurde. Wir reden hier ungefähr in der Größenordnung von 30%, was eben in diesem Zeitraum von 1700 bis 1900 an Monographien in den Regalen steht.
3: Der Tech-Konzern Google hat die riesigen Bestände digitalisiert. Selbst hätten dies die vier Bibliotheken nicht geschafft.
4: Wir haben im Rahmen von diesem Projekt, zumindest in den vier Bibliotheken, die Möglichkeit gehabt, in diesen 5-6 Jahren fast das Zehnfache zu digitalisieren, was wir bislang in-house sozusagen als diese Schatzkästchen, diese ganz wertvollen Bestände digitalisieren konnten. Also hier konnten wir wirklich auf die Masse gehen, um eben so einen großen Bestand für die Forschung und die Öffentlichkeit zugänglich zu machen.
3: Die Partnerschaft mit Google hat also funktioniert. Die Projektleitung lag bei der Universitätsbibliothek Basel. Alice Keller, Direktorin dieser Bibliothek, betont, die Daten liegen nicht nur beim IT-Riesen, sondern auch auf einem Schweizer Server.
6: Das war eine wichtige Voraussetzung. Deshalb ist das Projekt Books as Data nicht nur ein Korpus, sondern es ist auch die Möglichkeit, die wir haben, diese Daten bei uns in der Schweiz zu haben. Also das sind für uns auch Kulturgüter, digitale Kulturgüter.
3: Und diese können nun alle Interessierten online leicht durchsuchen und nutzen. Ein praktisches Recherchewerkzeug,
2: sagt Raphael Zehnder.
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2: Und heute vor 47 Jahren eroberten 3 Junior-Detektive die deutschsprachige Hörspielwelt. Am 12. Oktober 1979 erschien die erste Folge der 3 Fragezeichen auf Kassette und Schallplatte. Heute gehören die 3 Fragezeichen zu den kommerziell erfolgreichsten Hörspielproduktionen weltweit. Die Tageschronik von Corinna Heitzmann.
10: Angefangen hat die Erfolgsgeschichte der 3 Fragezeichen-Hörspiele 1979 und zwar mit der Folge «Der Super-Papagei». Die Nachwuchsdetektive Justus Jonas, Peter Shaw und Bob Andrews bekamen in der Folge den Auftrag, nach einem verschwundenen Papagei zu suchen. Ein vermeintlich harmloser Auftrag, der sich, wie üblich bei den 3 Fragezeichen, dann doch zu einer größeren Sache entwickelte.
11: Oh Mensch, Just. Wir ziehen los, um einen verschwundenen Papagei zu suchen und bevor wir noch im Haus sind, schreit jemand um Hilfe. Ich hoffe nur, dass dies nicht schon wieder ein komplizierter Fall wird.
12: Im Gegenteil. Es fängt doch recht aussichtsreich an.
10: Die 3 Sprecher, Oliver Rohrbeck, Jens Wawracek und Andreas Fröhlich, waren bei der Aufzeichnung der ersten Folge noch Teenager. Oliver Rohrbeck zum Beispiel, die Stimme von Justus Jonas, war 14 Jahre alt, als das erste Hörspiel der 3 Fragezeichen erschien.
12: Wir sind Detektive und bereit, Sie bei der Wiederbeschaffung Ihres gefiederten Hausgenossen zu unterstützen. Ja, hier. Unsere Karte.
10: Die 3 Fragezeichen gab es vor den Hörspielen bereits als Buchreihe. Der amerikanische Schriftsteller Robert Arthur hat die 3 Detektive aus dem Fantasieort Rocky Beach erfunden. 1964 erschien in den USA das erste Buch der Reihe. 4 Jahre später kamen die Geschichten nach Deutschland. Und die deutsche Hörspielproduzentin Heike-Dine Körting setzte die Serie dann 1979 als Hörspiel um, wodurch die 3 Fragezeichen erst richtig erfolgreich wurden. In den letzten 47 Jahren lösten Justus, Peter und Bob über 200 Detektivfälle. Die Hörspiele wurden millionenfach verkauft und gestreamt. Zu den Fans zählen nicht nur Kinder, sondern auch viele Erwachsene, die die drei Fragezeichen noch aus ihrer Kindheit kennen und sie etwa zum Einschlafen hören. Oliver Rohrbeck, der Sprecher von Justus Jonas, sagte zum Sender Sat.1:
13: Spannend ist ja auch, wir kriegen Zuschriften von Leuten, die irgendwo in die Welt gezogen sind, nach Südamerika, Australien. Wir haben auch von damals Soldaten aus Afghanistan, von Deutschen, Zuschriften bekommen, die sagen, das ist so stressig hier außerhalb der Baracke, wenn wir abends in unserer Koje liegen. Wir hören so viele drei Fragezeichen, wir können sonst gar nicht einschlafen. Und wenn das dann noch mal so eine Beschleunigung kriegt und die sagen, das ist so viel Kindheit, dass wir uns dann hier in so einem Umfeld beruhigen können, dann kriege ich jedes Mal eine Gänsehaut, wenn ich das erzähle.
10: Dass sie mit ihren Detektivhörspielen mal so viele Generationen begeistern würden, damit hätte Oliver Rohrbeck nicht gerechnet. Auch nicht, dass er als Kind einen Sprecherjob annimmt, den er dann über die nächsten fast 50 Jahre machen wird. Auch heute noch sitzen die gleichen drei Sprecher wie bei der ersten Folge hinter dem Mikrofon. Unterdessen klingt das so.
14: Wir sind Detektive, Sir.
15: Detektive? Was soll denn das heißen?
14: Wir waren gestern tatsächlich als Gäste bei Ihrer Show. Und was dort passiert ist, hat unsere Neugierde geweckt.
10: Die Kinder, die heute neu zu den drei Fragezeichen finden, scheinen sich nicht daran zu stören, dass die Stimmen der Junior-Detektive unterdessen alle über 60 Jahre alt sind. Und die Fans von damals hoffen, dass das noch möglichst lange so bleibt.
2: Das war die Tageschronik von Corinna Heinzmann. Heute vor 47 Jahren ist die erste Folge erschienen der drei Fragezeichen. Hier gibt's jetzt die Nachrichten.
16: Die Nachrichten von SRF um 9:30 mit Juliette Schild. In Deutschland hat es einen Rücktritt in der Bundesregierung gegeben. Arbeitsministerin Bärbel Baas hat ihren Rückzug aus der Regierung bekannt gegeben. Auch ihr Amt als Co-Chefin der SPD gibt sie ab. Das schreibt Baas in einer Stellungnahme auf Instagram. Auslöser seien persönliche Gründe. Nach dem Tod ihrer Stieftochter brauche sie Zeit, um die Trauer zu verarbeiten. Zudem kritisierte Bärbel Baas öffentliche Angriffe in dieser schwierigen Zeit auch aus den Reihen der CDU und der CSU, also vom Koalitionspartner der SPD in der Bundesregierung. Für den Regierungsposten von Bärbel Baas gibt es offenbar schon einen Nachfolger. Der SPD-Politiker Alexander Schweizer soll Bundesarbeitsminister werden. Das berichten deutsche Medien übereinstimmend. US-Präsident Donald Trump hat gestern überraschend angekündigt, dass Russland und die Ukraine ihre gegenseitigen Angriffe auf Energieanlagen sofort einstellen würden. Nach ukrainischen Angaben scheint diese Waffenruhe aber nicht zu halten. Die Ukraine beschuldigt Russland unter anderem, ein Heizwerk schwer getroffen zu haben. Und Außenminister Andriy Sybiha schreibt in den sozialen Medien von einem klaren Verstoß Russlands gegen die von Trump angekündigte Feuerpause. Der ukrainische Präsident Volodymyr Zelensky zeigte sich gestern zunächst überrascht von Trumps Ankündigung. Er sagte aber, die Ukraine würde die Angriffe auf Energieanlagen einstellen, wenn dies Russland ebenfalls tue. Von Russland gab es bislang keine Reaktion auf Trumps Ankündigung. Die weltweite Armut hat erstmals seit 16 Jahren wieder zugenommen, das schreibt die UNO in ihrem Armutsbericht. Inzwischen lebten 1,2 Milliarden Menschen in sogenannter multidimensionaler Armut. Das seien fast 52 Millionen mehr als im Vorjahr. Multidimensionale Armut bedeutet, dass nicht nur finanzielle Mittel zählen, es werden auch die Lebensbedingungen der Menschen berücksichtigt, also etwa ob sie Zugang zu sauberem Trinkwasser und zu Bildung haben. Mehr als die Hälfte der Betroffenen seien Kinder und Jugendliche, schreibt die UNO. Und die Mehrheit der Betroffenen lebe in ländlichen Gebieten. Die Börsendaten von SIX. Der Swiss Magen Index liegt im Moment bei 13.853 Punkten plus 0,5%. Der Euro wird zu 93,13 Rappen gehandelt und der Dollar zu 83,13 Rappen. Die Wetteraussichten. Es ist heute sonnig, letzte Nebel- und Hochnebelfelder lösen sich auf. Die Temperaturen steigen auf etwa 16 Grad. Das waren Nachrichten von Radio SRF. Verantwortlich David Burkhardt.
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18: Die SVP sucht eine Nachfolgerin oder einen Nachfolger für Bundespräsident Guy Parmelin, der letzte Woche seinen Rücktritt auf Ende Jahr bekannt gegeben hat. Braucht sie jetzt eine jüngere Frau aus der Romandie für den Bundesrat? Darüber rede ich mit dem Fraktionspräsidenten der SVP, dem Zuger Nationalrat Thomas Aeschi. Und auch die Abstimmungsniederlagen der SVP in Serie und ihren Widerstand gegen das Vertragspaket mit der EU sind Themen in dieser Sendung. Aeschi, herzlich willkommen in der Samstagsrundschau. Merci, dass ihr heute mein Gast seid.
19: Grüezi Burkhardt, danke für die Einladung.
18: Der abtretende Bundespräsident Guy Parmelin hat klare Vorstellungen, wer seine Nachfolge soll antreten. «Ich denke, es ist Zeit für einen Generationenwechsel», hat er in einem Interview mit CH Media gesagt. Im Bundesrat sind fast alle über 60. Jetzt müssen wir der jüngeren Generation eine Chance geben. Einverstanden, Herr Aeschi?
19: Gut, ich hoffe, Sie verstehen, dass ich da jetzt nicht über einzelne Personen, auch in meiner Rolle als Fraktionspräsident, kann reden. Es ist klar, es braucht im Bundesrat Frauen und Männer. Es ist klar, die Landesgegenden und Sprachregionen müssen angemessen im Bundesrat vertreten sein. Es gibt noch sehr viele andere Kriterien, Dossierfestigkeit, Führungsqualitäten, Durchsetzungsfähigkeiten von der Kandidatinnen und Kandidaten. Und der Gerrit Pfister hat vor 2 Jahren noch den sogenannten Gemöglichkeitsfaktor ins Spiel gebracht. Also Sie sehen, das Anforderungsprofil ist sehr, sehr breit und wir werden selbstverständlich versuchen, all die Anforderungen, die da oben sind, zu erfüllen.
18: Jetzt hat er nichts über das Alter gesagt. Das Durchschnittsalter ist ja heute bei 62 Jahren, habe ich ausgerechnet, im Bundesrat. Der Durchschnitt von der Wohnbevölkerung, von der Schweizer Wohnbevölkerung bei 43 Jahren, das sind fast 20 Jahre weniger. Kann so eine, sage jetzt mal, alte Regierung glaubhaft die Schweizer Bevölkerung repräsentieren?
19: Ja gut, da liegt sie am Schluss an der Vereinigten Bundesversammlung, das zu entscheiden. In der Vergangenheit.
18: Eure Meinung.
19: Entschuldigung?
18: Eure Meinung.
19: Also am Schluss liegt es an der Vereinigten Bundesversammlung, das zu entscheiden. Die Vergangenheit hat gezeigt und die vergangenen Wahlen haben gezeigt, dass man in der Tendenz, dass die Vereinigte Bundesversammlung in der Tendenz eher die älteren Kandidatinnen und Kandidaten wählen. Im 15. hat es ja doch auch ein altersmässiges, sehr durchmischtes Ticket gegeben. Dort hat man in der Vereinigten Bundesversammlung auch den älteren Kandidat vorgezogen. Also am Schluss ist es nicht der Entscheid von der SVP-Fraktion, sondern von der Vereinigten Bundesversammlung.
18: Der Bundespräsident hat im Interview noch eine weitere klare Ansage gemacht. Sobald es um Kandidaturen von Frauen geht, gäbe es immer noch Vorurteile. Ich zitiere wieder Guy Parmelin. Fragen wie, was wird passieren? Wer kümmert sich um die Kinder? Was haben wir nicht alles gehört? Damit muss man aufhören. Das ist ein alter sehr konservatives Denken. Der hat es selber angesprochen, Aeschi. Auch Frauenkandidaturen sind immer wieder ein Thema. Aber bei der SVP erst einmal. Rita Fuhrer war die einzige Kandidatin im Jahr 2000. Ist dann, wie wir wissen, nicht gewählt worden. Wird das jetzt anders?
19: Ja, tatsächlich. Die SVP hat im November 2000 Rita Fuhrer und Roland Eberle nominiert. Überraschenderweise haben dann die anderen Parteien uns Samuel Schmid im Bundesrat gewählt. Und es wirkt heute ein bisschen heuchlerisch, wenn genau diese Parteien fordern, was wir jetzt zu tun haben, wo damals in Anführungszeichen ein älterer weißer Mann der Frau Rita vorgezogen haben. Wir haben 124 Bundesräte bis heute gehabt, die SVP 12 Bundesräte, erst 10 sind Frauen gewesen von diesen 124. Also Sie sehen, dass bis jetzt noch nicht so viele Frauen Bundesrätinnen geworden sind. Das liegt sicher nicht allein an der SVP. Aber wie gesagt, also wir werden sicher alle Kandidatinnen und Kandidaten, die sich dann melden bis zum 23. Oktober, werden wir genau gleich behandeln, der Fraktion vorschlagen und die Fraktion wird dann nominieren.
18: Also gibt es den Anspruch von euch als Fraktionspräsident, doch, dann müsste jetzt eine Frau doch aufs Ticket.
19: Ja, wir haben ja für das eine Findungskommission eingesetzt und die Findungskommission ist eigentlich beauftragt, jetzt genau sich diese Frage zu stellen. Ich möchte dem nicht vorgreifen. Die Findungskommission stellt dann einen Antrag an den Fraktionsvorstand und der Fraktionsvorstand stellt einen Antrag der Gesamtfraktion. Das ist der Ablauf und zwar jetzt falsch, wenn ich als Fraktionspräsident dem würde vorgreifen.
18: Es gibt gerade noch ein weiteres Kriterium, das eine Rolle spielt. Der Guy Parmelin kommt aus der Romandie und prominente Vertreter von eurer Partei, der Romandie, zum Beispiel der Nationalratspräsident, Pierre-André Barge, sagen, der neue SVP-Bundesrat, die neue SVP-Bundesrätin müsse wieder aus der Romandie kommen. Haben Sie recht?
19: Das ist auf Verfassungsebene geregelt. Eben die Landesgegenden und Sprachregionen müssen angemessen im Bundesrat vertreten sein. Und wie denn das konkret ausgelegt wird, da gibt es sicher unterschiedliche Interpretationen. Es gibt ja auch ein Szenario, dass ein Ignacio Cassis könnte in einem Jahr zurücktreten, dass dann der Sitz in die Romandie geht. Und da schauen jetzt vor allem allfällige Westschweizer Kandidaten von der FDP, dass jetzt nicht gerade ein SVP-Bundesrat aus der Romandie sollte gewählt werden. Also sie sehen, all die Spiele sind bereits stark am Laufen.
18: Ja, weil ihr einen gewissen Druck spürt ihr ja auch schon. Weil, wenn man es anschaut, seit der Gründung des modernen Schweizer Bundesstaats 1848 ist immer jemand von den bürgerlichen Parteien aus der Romandie im Bundesrat gewesen. Und wenn es jetzt jemand von euch aus der Deutschschweiz wäre, dann wird die Tradition zuerst einmal gebrochen von der SVP ausgerechnet. Gibt es da nicht wirklich einen extremen Druck, halt jemanden aus der Romandie zu bringen?
19: Ich glaube, seitens der Medien, da gibt es ganz viel Druck. Eben, Sie haben es angesprochen, auf Frauenkandidatur, auf Kandidaten aus der Romandie. Und selbstverständlich gibt es noch weitere Kriterien, die ins Spiel geführt werden. Am Schluss werden wir eine Liste von Kandidatinnen und Kandidaten haben. Wir werden mit denen Gespräche führen und dann werden wir sehen, ob es auf dieser Liste Frauen hat, ob es auf dieser Liste Vertreterinnen und Vertreter aus der Romandie hat. Und dann wird die Fraktion entscheiden.
18: Und es gibt ein Ticket mit mehreren Kandidaten, das ist schon jetzt klar.
19: Auf jeden Fall, für das, was wir einsetzen, dass es mindestens zwei Personen auf dem Ticket wird geben.
18: Es gibt eine Kandidatin, die alle Ansprüche, die wir diskutiert haben, würde erfüllen. Genfer Nationalrätin Céline Amotcu. Sie ist eine Frau, sie kommt aus der Romandie, sie ist 47, also noch mal leicht über dem Durchschnitt von der Schweiz. Allerdings hat sie einen grossen Token im Reinheft. Sie ist vor 10 Jahren wegen Fahrrad im Zustand und Hinderung einer Amtshandlung zu einer bedingten Geldstrafe und einem Buß von 9'000 Franken verurteilt worden. Sie hat sich auf dem Polizeiposten geweigert, ins Röhrli zu blasen und später auf dem Posten auch noch am Guy Parmenin angerufen, für sich Rat zu holen, wie der Anwalt hat gesagt. Kann man mit einer solchen Vorgeschichte Bundesrätin werden?
19: Schaut, ich muss noch einmal sagen, ich möchte mich hier an dieser Stelle nicht zu einzelnen Kandidatinnen und Kandidaten äussern. Die Findungskommission hat auch die Aufgabe, eben allfällige Leichen im Keller zu finden.
18: Solche Leichen, das wäre eine, so eine Leiche?
19: Nein, das habe ich nicht gesagt. Das ist die Aufgabe der Findungskommission und sie wird mit allen Kandidatinnen und Kandidaten die Gespräche führen, wird die Fälle, die dann vorgebracht werden, analysieren und am Schluss ihr Urteil abgeben. Und das Urteil liegt zum heutigen Zeitpunkt logischerweise noch nicht vor.
18: Jetzt hätte ich für euch aber noch eine Frage, die ihr nicht auf die Findungskommission verweisen könnt, Herr Eschi. Nämlich, seid ihr selber Kandidat für die Nachfolge von Guy Parmenin?
19: Gut, auch das bin ich in den letzten Wochen mehrmals gefragt worden. Und da ist die Antwort, auch das werde ich zu gegebener Zeit kommunizieren.
18: Was müsst ihr denn noch überlegen?
19: Wie gesagt, ich werde das zu gegebener Zeit kommunizieren.
18: Interessant ist ja, dass die SVP das Profil für die neue Bundesrätin oder eine neue Bundesrätin in einer Mitteilung schon am Tag vom Rücktritt vom Bundespräsidenten selber eingeschränkt hat, weil die Partei davon ausgehen, dass am wahrscheinlichsten das Justizdepartement oder das Verteidigungsdepartement könnte frei werden, schreibt die SVP, werde sie bei der Nachfolge ein besonderes Augenmerk auf die Fähigkeit zur Übernahme der Führungsverantwortung für das EOPD und das VBS legen. Muss denn die neue SVP Bundesrätin oder Bundesrat nicht in der Lage sein, alle Departements zu führen?
19: Nein, selbstverständlich ist die SVP offen für alle Departements. Wir stellen eigentlich keinen Anspruch. Aber wir gehen davon aus, dass uns EOPD oder das VBS wird zufallen. Das ist eine Hypothese. Wir haben natürlich im EOPD einen riesigen Aufholbedarf. Die Schweiz wird überflutet von kriminellen Wirtschaftsmigranten, von Asylschmarotzer. Und da braucht es jemanden, der durchgreift. Andere Staaten wie Dänemark, Österreich oder auch Schweden haben heute ein viel strengeres Asylregime als die Schweiz. Der Bundesrat Beat Jans ist einfach nicht bereit zu handeln und ein SVP-Bundesrat könnte in diesem Departement sicher einen grossen Unterschied machen.
18: Okay, aber ist es wirklich so attraktiv, das Departement für euch zu übernehmen? Ihr habt bis jetzt immer auf die anderen können zeigen und sagen, die sind Versager. Wenn ihr das Departement habt und es nicht gibt, dann seid ihr nicht schuld.
19: Ja, aber darum suchen wir genau eine Person, die eben kann das Departement aufräumen, die kann dort einen Kurswechsel herbeiführen und dann wird es auch geben, dann wird es eine ganz andere Asylpolitik in der Schweiz geben.
18: Das ist eine Ansage vom Fraktionspräsident. Die Bundesratswahl am 9. Dezember ist nicht die einzige wichtige Wahl für die SVP, die bevorsteht. Im Jahr wird dort das Parlament neu gewählt. Wenn man kantonale Wahlen zum Maßstab nimmt, dann sieht es gut aus für eure Partei, da seid ihr gut unterwegs gewesen, aber es kontrastiert massiv mit dem Abschneiden von eurer Partei in Volksabstimmung auf nationaler Ebene. Gerade 3 Volksinitiativen, die die SVP unterstützt oder sogar selber lanciert hat, sind in diesem Jahr gescheitert. Im Frühling die SRG-Initiative, 62% Nein. Im Sommer die Initiative «Keine 10 Millionen Schweiz», 55% Nein. Und vor 2 Wochen die Neutralitätsinitiative, 70% Nein. Politisiert die Volkspartei am Volk vorbei?
19: Gut, die SVP-Initiative von diesen 3 Initiativen ist die Nachhaltigkeitsinitiative «Keine 10 Millionen Schweiz» gesehen. Ich habe mich sehr stark für die Initiative für eine Begrenzung der Zuwanderung eingesetzt. Die Tatsache, dass wir 45% Ja-Stimmen oder Zustimmung bekommen haben, ist sehr hoch. Das geht weit über unseren Wähleranteil hinaus. Und es zeigt das grosse Unbehagen, das in der Bevölkerung rum ist, gegenüber dieser masslosen Zuwanderung. Und ich werde selber und der Partei wird weiter mit aller Kraft dafür kämpfen, dass wir endlich den Verfassungsartikel 121a zur Begrenzung der Zuwanderung umsetzen. Dort drin steht, es braucht Höchstkontingent für Zuwanderung. Bis heute hat das Parlament das noch nicht umgesetzt.
18: Ich würde jetzt mal These herumstellen, die Initiative hat sehr viel verlangt, ist recht kompliziert gewesen und auch wegen dem abgelehnt worden. Jetzt kommt die nächste Initiative von euch, Grenzschutzinitiative. Die ist noch länger als die 10-Millionen-Initiative. Da wird nicht nur systematische Grenzkontrollen gefordert. Wir sollen die Zahl der Menschen, die in der Schweiz Asyl bekommen, auf maximal 5'000 pro Jahr begrenzen. Wer über einen sicheren Drittstaat einreist, soll kein Asyl mehr bekommen, an der Grenze abgewiesen werden. Die vorläufige Aufnahme würde abgeschafft. Wer sich illegal in der Schweiz aufhält, soll innerhalb von 90 Tagen ausgeschafft werden und so weiter und so fort. Da liefert man so viele Angriffspunkte, wo sich ja wahrscheinlich der Widerstand wird kumulieren, dass man doch schon jetzt sagen kann, das hat doch keine Chance.
19: Nein, im Gegenteil. Also am nächsten Donnerstag sind der Marcel Dettling und ich sind in der Staatspolitischen Kommission vom Ständerat. Wir werden dort die Initiative vorstellen und vertreten. Und ich bin überzeugt, die Initiative wird vor dem Volk eine Mehrheit bekommen. Es geht nicht an, dass noch mehr Illegale in die Schweiz kommen. Man muss sich vorstellen, die kommen alle über sichere Drittstaaten, aber wählen ausgerechnet die Schweiz aus, um hier Asyl zu beantragen, weil wir einfach am meisten zahlen. Und dass man die Grenzen besser kontrollieren muss, ich glaube, auch das ist unbestritten. Gerade heute Morgen an einer Sitzung hier in Luzern hat jemand von dieser verwahrlosigen Stadt wie Wien oder in französischen Städten geredet. Und wenn man gerade jetzt die Bilder sieht aus Frankreich, dann muss man sagen, nein, solche Zustände, wie unsere Nachbarländer haben, die wollen wir nicht in der Schweiz. Und darum braucht es einfach bessere, systematische Grenzkontrollen.
18: Das ist die Samstagsrundschau mit dem Fraktionspräsidenten der SVP, Thomas Aeschi. Wir zeichnen diese Sendung am Freitagnachmittag auf. Im zweiten Teil von der Samstagsrundschau wollen wir jetzt eine Vorlage vom Bundesrat anschauen, wo die SVP als einzige Partei geschlossen bekämpft, und zwar vehement das Vertragspaket mit der EU. Eure Partei, Herr Aeschi, bezeichnet das Paket als Unterwerfungsvertrag. Der Bundesrat hat vorgerechnet, dass die Schweiz rund 100 Abkommen mit der EU abgeschlossen hätte und nur gerade 4 bestehende und 2 neue Abkommen würde in dieser dynamischen Rechtsübernahme, die ihr so kritisiert, unterstellt. Also Unterwerfung sieht anders aus.
19: Nein, und ich möchte da ausdrücklich jetzt Ständeräte von anderen Parteien zitieren. Zum Beispiel Beat Rieder von der Mitte-Partei. Würde ich jemals einen Vertrag unterzeichnen, dessen künftigen Vertragsinhalt ich nicht kenne und den ich nicht mitentscheiden, sondern nur mitberaten kann? Ich, Beat Rieder, bin zum Schluss gekommen, ich würde das nie tun. Und das ist genau das Problem von dieser sogenannten dynamischen Rechtsübernahme. Wir sagen heute ja zu aller zukünftigen EU-Regulierung in ganz wichtigen Bereichen, zum Beispiel im Bereich Zuwanderung, im Bereich Zugang zu unseren Sozialversicherungen, ohne zu wissen, woher sich die EU in Zukunft wird entwickeln. Und wenn wir das nicht übernehmen in Zukunft, dann erlauben wir der EU heute schon, uns in so einem Fall dann dürfen zu bestrafen. Und das ist ein asymmetrischer Vertrag. Und wie es der Beat Rieder sagt, in der Privatwirtschaft würde man so einen Vertrag nie unterzeichnen.
18: Aber die dynamische Rechtsübernahme, sagen Befürworter vom Paket und der Bundesrat, die gibt es ja schon. Nämlich im Schengen- und Dublin-Abkommen, das ist gar nichts Neues.
19: Schengen-Dublin-Abkommen ist gerade ein gutes Beispiel. Oder? Wir haben bis jetzt 3-mal darüber abgestimmt, ob man die Weiterentwicklungen von Schengen-Dublin übernehmen sollte. Einmal ist es um die Waffenrichtlinie gegangen, einmal um die biometrischen Pässe und das dritte Mal über Frontex. Und bei allen 3 Abstimmungen ist immer im Raum gestanden, wenn wir jetzt nicht Ja sagen, dann werden wir bestraft von der EU. Und genau das Gleiche wird in Zukunft auch der Fall sein, wenn wir aber nicht bereit sind, so eine dynamische Weiterentwicklung zu übernehmen, dann werden wir bestraft. Das kann nicht auf Augenhöhe, das ist kein Vertrag auf Augenhöhe, so ein System. Also wir haben, der Guy Parmelin ist unglaublich erfolgreich gesehen mit Freihandelsabkommen, mit Wirtschaftsabkommen, mit der ganzen Welt. Aber niemand hat so ein Vertragskonstrukt wie das, das jetzt unser Bundesrat leider ausgehandelt hat, wo wir uns verpflichtet, zukünftiges Recht zu übernehmen, das wir heute noch nicht können.
18: Schauen wir es gleich noch ein bisschen genauer an. Die SVP-Kampagne gegen die Verträge ist ja schon in vollem Gang. Es gibt Inserate. Und in den Inserat wird behauptet, bei der Annahme von diesem Paket sei kaum mehr Volksabstimmungen möglich. Jetzt ist es so, zum einen betrifft ja das Vertragspaket nur einen kleinen Teil der Verträge. Und in diesem Bereich kann man auch gegen jedes Gesetzesprojekt Referenden greifen, wenn man will, wenn das Vertragspaket durchkommt. Und dann kommt es zu Volksabstimmungen. Also die Behauptung ist schlicht falsch.
19: Ja, es sind aber nicht Volksabstimmungen wie heute, weil in Zukunft tun wir in diesen Bereich Gesetzgebung wegdelegieren. Oder Zitat Daniel Fessler, ein anderer Ständerat, auch von der Mitte. Das Paket verschafft weder unserer Bevölkerung noch der Wirtschaft noch den Kantonen Rechtssicherheit, denn wir alle wissen überhaupt nicht, wie sich das durch die Schweiz übernehmende Rechte EU weiterentwickelt. Also wir müssen irgendetwas übernehmen, was wir heute noch nicht wissen. Und wenn wir dann ein Referendum machen, dann haben wir immer das Damoklesschwert von diesen Ausgleichsmaßnahmen, ist es freundlich formuliert, in Realität sind Sanktionen, die die EU kann ergreifen kann. Auch das ganze Rechtskonstrukt, wenn wir sagen, wir sind nicht einverstanden mit dieser Auslegung, geht das vor Schiedsgericht. Schiedsgericht muss alles, was EU-Recht betrifft, weitergeben an Gerichtshof von der EU, also als Gericht von der Gegenpartei. Da können wir schlicht kein neutrales Urteil erwarten.
18: Gut, aber das ist jetzt etwas anderes, als wenn man sagt, es sei kaum Volksabstimmungen möglich. Es sind einfach Volksabstimmungen möglich, die sagen, es wäre eingeschränkt. Aber es sind noch Volksabstimmungen möglich. Also es stimmt schon nicht ganz, was im Hintergrund steht.
19: Es sind theoretisch noch Volksabstimmungen möglich, aber man muss da wieder 50'000 Unterschriften zustande bringen. Das ist auch nicht so einfach, erstens zu machen. Und zweitens, es sind nicht mehr freie Volksabstimmungen, wie wir sie heute können, möglich, sondern es sind Volksabstimmungen möglich, wo eigentlich das Volk nur noch eine Option hat, nämlich Ja zu sagen. Weil wenn es Nein sagt, dann kommen die schlimmen Sanktionen, wo man noch nicht weiss, was sie dann werden sein. Also das Volk ist immer gefangen zwischen Hammer und Amboss. Und das ist ganz eine schlechte Ausgangslage. Und ich möchte verhindern, dass das Schweizer Volk in diese Situation kommt.
18: Dann müssen wir vielleicht das Inserat ein bisschen anpassen, noch in diesem Punkt. Weiter behauptet eure Kampagne, die EU-Richter und die EU-Bürokratie bestimmen in Zukunft und nicht mehr Kantone und ihre Bürger. Die werden ausgeschaltet. Ihr habt es selber angesprochen, es gibt die, wie ihr sagt, fremden Richter, also der Europäische Gerichtshof, aber der würde ja nicht der Schweiz vorschreiben, was wir zu machen haben, sondern er würde eine Auslegung machen zuhanden von dem Schiedsgericht, der gesagt hat, da wird ja nicht mehr ausgeschaltet.
19: Gut, auch hier Zitat Heidi Zgacken, ebenfalls Mitte-Ständerätin, die sagt, Zitat, die Schweiz gibt die inhaltliche Kontrolle über ihr eigenes Recht ab. Und das ist ja so. Also wir geben die inhaltliche Kontrolle über alle Bereiche. Wirtschaftspolitik, Zuwanderungspolitik, Zugang zu AHV, Arbeitslosenkasse, Ergänzungsleistung und weiteren Sozialwerk geben wir ab und die EU kann dort unser Recht übersteuern und kann uns sagen, was wir zu tun haben. Und ich finde das ganz eine schlimme Entwicklung, dass wir und das Schweizer Volk damit nicht mehr letzte Instanz ist über das Recht, das in der Schweiz zu gelten.
18: Die zitieren jetzt Leute von anderen Parteien, aber das muss ja nicht zwingend heissen, dass das stimmt, was sie sagen. Das sind einfach andere Parteien, die die gleiche Meinung haben wie dir. Aber gleich nochmal zu dem Punkt. Es ist ja nicht der Gerichtshof, der nachher geht, der Schweiz reinreden, sondern der Gerichtshof legt etwas aus zuhanden eines Schiedsgerichts, wo ja die Schweiz mit einem Vertreter drin ist. Und das Schiedsgericht sagt nachher, was gilt. Das ist doch nicht ein fremder Richter, der der Schweiz etwas vorschreibt.
19: Doch, weil, das ist ein ganz wichtiger Punkt, es steht in dem Vertragstext, dass das sogenannte Gutachten vom EU-Gerichtshof ist binding, also bindend für das Schiedsgericht. Also das Schiedsgericht hat keine Möglichkeit, von dieser Einschätzung vom EU-Gerichtshof abzuweichen. Und damit ist das Schiedsgericht eben nicht mehr frei. Der Professor Baudenbacher hat dem auch gesagt, oder hat so ein gesagt, hinter dem Schiedsgericht, hinter dem Vorhang versteckt, ist eigentlich der EU-Gerichtshof. Es ist kein freies Schiedsgericht, wie man das bei anderen Handelsabkommen kennt, sondern ist es ein bundnes Schiedsgericht.
18: Eine weitere sehr umstrittene Frage ist ja, ob es für die Annahme von diesem Vertragspaket in einer Abstimmung die Mehrheit von Volk und von den Kantonen braucht. Die SVP will das sogenannte Ständemehr unbedingt. Die Gegner sagen, das verstoße ganz klar gegen die Bundesverfassung.
19: Gut, da hat der Bundesrat in seiner Mitteilung ganz klar gestellt, es gibt das sogenannte Staatsvertragsreferendum sui generis. Er hat damit auch das Bundesamt für Justiz korrigiert, wo zu einem anderen Schluss gekommen ist. Es ist vor allem Frau Kuster, die linke Vizedirektorin im BJ, die dort tätig ist. Und gemäss dem Bundesrat ist es klar zulässig. Der Bundesrat selber hat es zwar nicht empfohlen, das ist ein 4-3-Entscheid Bundesrat gesehen, wo auch der Martin Pfister leider auf der falschen Seite mitgewirkt hat, obwohl er aus einem kleinen Kanton, im Kanton Zug, kommt. Aber das Parlament oder der Ständerat hat das jetzt anders gesehen und ist zum Schluss gekommen, der Vertrag tut so tief unsere Verfassungsgrundsätze eingreifen, da braucht es zwingend auch ein Ständemehr. Vor allem wird der Vertrag am Schluss über der Verfassung stehen, in diesem Bereich. Und darum ist es eigentlich logisch, dass so ein Vertrag auch Ständemehr haben muss.
18: Seid ihr denn so unsicher, dass das Volk das Vertragspaket ablehnt, dass es quasi noch die Notbremse von diesem Ständemehr braucht?
19: Nein, um das geht es überhaupt nicht. Es geht wirklich darum, So ein bedeutender Vertrag, der so tief unsere direkte Demokratie, in Föderalismus, unser Staatsverständnis, auch in die ganze Geschichte, die Schweiz herkommt, seit 1291, wo schon damals im Bundesbrief gestanden ist, wir akzeptieren keine fremden Richter, dort eingreifen. Da braucht es, ist wie eine Verfassungsänderung, es geht sogar über eine Verfassungsänderung aus, weil wir können in Zukunft mit der Verfassungsänderung können wir nicht den Vertrag abändern. Der Vertrag ist gemäss Bundesgericht immer über der Schweizer Bundesverfassung. Darum muss es selbstverständlich sein, dass es hier zwingend auch eine Stände mehr braucht.
18: Wenn wir jetzt annehmen, dass die nicht durchsetzen und das Vertragspaket abgelehnt wird, was ist denn euer Plan B?
19: Schauen Sie, 1992 hat der damalige Bundesrat gesagt, ein schwarzer Sonntag für die Schweiz. Man hat gesagt, es sei alternativlos der Beitritt zum europäischen Wirtschaftsraum, wo man damals darüber abgestimmt hat. Und plötzlich hat der Bundesrat einen neuen Weg gefunden. Er hat bilaterale Abkommen auf Augenhöhe gefunden bei den bilateralen Eis.
18: Die ohne, haben wir jetzt, aber ohne dynamische, was gibt es denn noch?
19: Ja, ohne dynamische Rechtsübernahme. Und ich glaube, das ist einfach ein Märchen, weil jetzt so gesagt wird, ja, wenn es da ein Nein gibt, dann wird die EU alle Verträge künden. Denken Sie an das Luftverkehrsabkommen, wo die Swiss als Lufthansa-Tochter noch so froh ist, dass wir das haben. Denken Sie an Landverkehr, wo die EU davon abhängig ist, dass ihre Lastwagen durch die Schweiz durchfahren, sonst würde alles über den Brenner oder über den Mont Blanc fahren. Also es gibt auch ganz viele Vorteile, die wir in den bestehenden Abkommen haben, die zugunsten von der Europäischen Union sind. Also da bin ich wirklich überzeugt, die EU wird nie plötzlich einfach all die Verträge wählen können.
18: Also der Plan B ist das Prinzip Hoffnung?
19: Nein, ist nicht Prinzip Hoffnung, ist hart weiterverhandelt. Ich meine, die Schweiz hat schon mal Nein gesagt. Der Bundespräsident Guy Parmelin hat 2021 Nein gesagt zu einem Vertragsentwurf. Wenn jetzt das Volk Nein sagt, bin ich überzeugt, wird man sich wieder an den Tisch setzen, wird wieder schauen, was gibt es für Optionen und man findet immer eine Lösung. Also es gibt immer Alternativen in der Politik und im Leben. Man ist nie alternativlos.
18: Die SVP greift in der Kontroverse rund um das Vertragspaket zum verbalen Zweihänder, oder vielleicht müssen wir sagen zur verbalen Hellebarde. Befürworter vom Vertragspaket werden kurzerhand zu Demokratieverräter erklärt. Ist man Verräter von Demokratie, wenn man sein demokratisches Recht wahrnimmt und halt eine andere Meinung hat als dir?
19: Ja, also das ist natürlich auch die Hellebarde ist ein Symbol für den Widerstand, für die Freiheit und die Unabhängigkeit. Also wenn uns da manchmal unterstellt wird, wir wollen mit einem Kriegsinstrument vom Mittelalter in den Krieg ziehen, das ist nicht so. Es geht wirklich um ein Symbol. Und Verräter, ja, es ist ein starkes Wort, da gebe ich Ihnen recht, aber es ist schon ein bisschen so, dass man da versucht, vor allem wenn man Stände mehr nicht gewähren, versucht man handstreichartig, die Schweiz viel, viel näher an die EU anzubinden, als sie je gesehen ist. Und man kommt fast nicht mehr raus, oder das wissen natürlich Befürworter, wenn man mal so eng angebunden ist, der Schritt zurück ist ganz schwierig, das haben wir in UK gesehen, wie es schwierig ist, sich wieder zu lösen von einer engeren Anbindung an die EU. Und darum versucht man jetzt wirklich mit einem einfachen Volksmehr, wo es nicht einmal eine Abstimmung gäbe, wenn die SVP nicht rausgehen würde, die 50'000 Unterschriften sammeln, die Schweiz so eng an die EU anzubinden. Und das finden wir einfach nicht korrekt. Das ist direkt demokratisch, das ist wirklich sehr, sehr fragwürdig.
18: Jetzt hat er gerade das UK erwähnt. Ist das nicht gerade ein gutes Beispiel, um zu sagen, dass sich das Losbinden von der EU vielleicht auch nicht gerade lohnt?
19: Nein, das wollen wir ja. Die SVP will sich ja nicht losbinden. Im Gegenteil, wir tun ja all die Wirtschaftsabkommen mit Thailand, mit Vietnam, mit Malaysia, mit Indonesien, mit Indien, wo der Guy Parmelin gerade gesehen ist, mit den Mercosur-Staaten, mit Kanada, mit Mexiko und mit Ukraine, mit Moldawien, hat die SVP alles unterstützt. Wir wollen, dass die Schweiz auf Augenhöhe Verträge abschließt mit der ganzen Welt, aber sich nicht einseitig so eng an das Regulierungsmonster, man muss es leider sagen, von der Europäischen Union anbinden. Ich glaube, wir haben bessere Optionen. Vor allem sind wir viel weniger verschuldet. Wir haben eine viel tiefere Arbeitslosigkeit. Die Löhne in der Schweiz sind etwa dreimal so hoch wie in der EU. Wieso sollten wir uns so eng an die EU anbinden?
18: Der Werber Alexander Segert, der die Kampagne für die SVP gestaltet, hat letzte Woche im Interview mit der Weltwoche gesagt, die SVP-Kampagne sei zu harmlos geworden, darum haben wir Abstimmungen verloren, wir müssen wieder mehr angreifen, konkrete Find benennen, sodass sich der wehren muss und in Defensive geraten. Sagt man darum, Demokratieverräter, ist das jetzt schon wieder eine Stiländerung, die wir auch im Wahlkampf zum Beispiel jetzt im nächsten Jahr von der SVP vermehrt werden sehen?
19: Also gut, über den Wahlkampf kann ich aktuell noch nichts sagen. Wahrscheinlich meinte das Plakat bei den Abstimmungen «Keine 10 Millionen Schweiz», wo wir vorher dran so die ländliche Schweiz in Form von einem Dorf gezeigt haben und hinten, wie die ganze Schweiz überbaut wird mit Hochhäusern und Profilstangen. Das kann sein, dass es ein bisschen zu lieb gewesen ist, aber man hat natürlich einen breiten Teil von der Bevölkerung wollen, erreichen mit dem Plakat. Wir haben immerhin 45% Ja-Stimmen gemacht bei dieser Abstimmung. Also ich bin nicht ganz einverstanden mit dieser Kritik von Alexander Segert. Ich glaube, es braucht einen ausgewogenen Mix.
18: Thomas Aeschi, besten Dank für das Gespräch.
19: Danke, Herr Burkhardt.
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0: Die Nachrichten von SRF um 10 mit Simon Richle. In Deutschland hat es einen Rücktritt in der Bundesregierung gegeben. Arbeitsministerin Bärbel Baas hat ihren Rückzug aus der Regierung bekannt gegeben. Auch ihr Amt als Co-Chefin der SPD gibt sie ab. Das schreibt Baas in einer Stellungnahme auf Instagram. Auslöser seien persönliche Gründe. Nach dem Tod ihrer Stieftochter brauche sie Zeit, um die Trauer zu verarbeiten. Zudem kritisierte Bärbel Baas öffentliche Angriffe in dieser schwierigen Zeit, auch aus den Reihen der CDU und der CSU, also vom Koalitionspartner der SPD in der Bundesregierung. Für den Regierungsposten von Bärbel Baas gibt es offenbar schon einen Nachfolger. Der SPD-Politiker Alexander Schweizer soll Bundesarbeitsminister werden. Das berichten deutsche Medien übereinstimmend. Die Zahl der Studierenden an Schweizer Universitäten, Fachhochschulen oder pädagogischen Hochschulen dürfte in den nächsten 10 Jahren weiter steigen. Das zeigen Berechnungen des Bundes. Demnach dürften im Jahr 2035 über 300.000 Studentinnen und Studenten an Schweizer Hochschulen eingeschrieben sein. Das wären über 20% mehr als heute. Gründe dafür sind das Bevölkerungswachstum und dass vermehrt Menschen aus dem Ausland in der Schweiz studieren. Anders als bei den Hochschulen sieht die Prognose für die Primarschule aus. Dort erwartet der Bund künftig weniger Schulkinder, und zwar ab dem Jahr 2029, wegen der rückläufigen Geburtenzahlen. Im Jahr davor dürfte die Zahl der Primarschülerinnen und Schüler aber noch einen Höchststand erreichen. Die weltweite Armut hat erstmals seit 16 Jahren wieder zugenommen. Das schreibt die UNO in ihrem Armutsbericht. Inzwischen lebten 1,2 Milliarden Menschen in sogenannter multidimensionaler Armut. Das seien fast 52 Millionen mehr als im Vorjahr. Multidimensionale Armut bedeutet, dass nicht nur finanzielle Mittel zählen, es werden auch die Lebensbedingungen der Menschen berücksichtigt, also etwa ob sie Zugang zu sauberem Trinkwasser und zu Bildung haben. Mehr als die Hälfte der Betroffenen seien Kinder und Jugendliche, schreibt die UNO. Die Mehrheit der Betroffenen lebe in ländlichen Gebieten. Mit Blick auf die Regionen leben die meisten von Armut betroffenen Menschen in Afrika, südlich der Sahara, und in Südasien. Die Börsendaten von SIX. Der Swiss Market Index liegt im Moment bei 13.853 Punkten, ein Plus von 0,5%. Der Euro wird zu 93,17 Rappen gehandelt und der Dollar kostet 83,17 Rappen. Das Wetter, es ist sonnig heute, abgesehen von letzten Hochnebelfeldern, die sich dann noch auflösen. Dazu gibt es im Norden rund 16 und im Süden 20 Grad. Das waren Nachrichten von Radio SRF. Verantwortlich war David Burkhardt.
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2: Hier geht es weiter mit dem Tagesgespräch vom Freitag und der Olma, der größten Traditionsmesse der Schweiz. Christine Bald ist Direktorin der Olma Messen AG und war zu Gast im Tagesgespräch bei Ivan Santoro.
3: Heute kommt das Tagesgespräch aus St. Gallen, aus aktuellem Anlass sozusagen, denn es ist Olma-Zeit. Bei mir ist darum Christine Bald, sie ist Olma-Direktorin. Herzlich willkommen im Tagesgespräch.
4: Danke für die Einladung.
3: Die Olma ist die grösste Messe der Ostschweiz. Man kann fast sagen, die grösste wiederkehrende Event und die wichtigste Landwirtschafts- und Ernährungsmesse der Schweiz. Seit 83 Jahren gibt es die Olma. Jedes Jahr weit über 300'000 Besucherinnen und Besucher in diesen 11 Tagen. Andere Messen wie Muba, Baselwert, Züspa, Autosalon und Genf sind alle verschwunden. Die Olma gibt es immer noch. Christine Bold, was ist das Geheimnis von der Olma?
4: Ich glaube, das sind ganz viele Sachen, die zusammenspielen. Über alles kann man sagen, dass die Olma immer sehr viel investiert hat, sich Sorge gegeben hat, auch geschaut hat, wie bleiben wir aktuell, wie bleiben wir traditionell, was interessiert Menschen, die Aussteller und Besucherinnen und Besucher. Und ich denke, wir sind mit den Themen, die wir haben, Landwirtschaft und auch Ernährung, natürlich nach wie vor sehr am Puls der Zeit. Das sind Themen, die immer noch fest bewegen, und darum glaube ich auch, dass wir immer noch so ein grosser Magnet sind.
3: Sie sagen, wir bleiben aktuell und traditionell. Ist das nicht ein Widerspruch?
4: Das ist für mich kein Widerspruch. Ich glaube, wichtig ist, dass man traditionell in den Wert bleibt, in den Wurzeln. Man sagt ja so schön, Zukunft braucht Herkunft. Und ich glaube, es ist auch wichtig, dass man auch traditionelle Werte und Themen zeitgemäß inszeniert und mitnimmt und natürlich anders darstellt, von der Kommunikation bis zu den Ständen. Dann ist es überhaupt kein Widerspruch.
3: Ich habe vorher gesagt, eben die anderen Messen, die gibt es nicht mehr. Man hat immer von einem Messesterben. Jetzt bei euch könnte man sagen, man hat natürlich auch eine grosse Präsenz in der Olma. Es gibt keine andere Messe, wo immer der Bundesrat oder sogar die Bundespräsidentin, der Bundespräsident vorbeikommt und Säule in die Luft hebt. Eine grosse Präsenz überall, dann auch Berichterstattung, obwohl eigentlich das gar nicht mehr im Ad-Memoir steht. Also sind das auch die Pflichten, die Bundesrätinnen und Bundesräte haben. Ist das einfach so gegeben oder muss man für das arbeiten?
4: Ich glaube, von 9 kommt 90, also da muss man selbstverständlich dafür arbeiten. Ich glaube, ein weiteres Geheimnis von der Olma, das auch für das spricht, ist natürlich die regionale und zum Teil nationale Verwurzelung in der Branche, in der Wirtschaft, in der Landwirtschaft, Kultur und Politik. Das gibt dem Ganzen auch eine grössere Bedeutung. Die ganze Region und alle, die verbunden sind mit der Olma und der Olma-Messe, tragen das auch. Und da hat sie auch ganz eine andere Kraft und eine andere Nachhaltigkeit.
3: Und eben weiterhin immer noch erfolgreich, kann man sagen. Und wieso hätten die anderen da nicht geschafft, zum Beispiel? Ich rede jetzt von einer MUBA in Basel.
4: Ich glaube, es ist natürlich schwierig für andere zu reden. Wenn ich sagen kann, was die Olma-Messe richtig gemacht hat, ist, man hat sich für gewisse Messen entschieden. Auch bei der Olma-Messe sind gewisse Messen nicht mehr im Portfolio. Und ich glaube, die Frage ist nicht, braucht es Messen oder nicht, sondern wie macht man Messen und auf welche Themen setzt man und welche Themen brauchen eine Messe, damit sie funktionieren können. Auch bei uns sind Messen weggegangen, andere dazugekommen. Und ich würde jetzt so sagen, es ist auch ein strategischer Portfolioentscheid von einer Messegesellschaft, in welche Produkte sie investiert. Und Messe Schweiz ist sehr eine erfolgreiche Messegesellschaft, aber nicht mehr mit den nationalen Publikumsgesellschaften, sondern international. Das war einfach eine strategische Frage. Und sie haben sich jetzt entschieden, die MUBA zum Beispiel nicht mehr zu machen.
3: Also das heisst, es sind nicht die Leute, die weniger gekommen sind, sondern man hat eigentlich vielleicht den richtigen oder auch den falschen Entscheid gefällt.
4: Ein ehemaliger CEO von der Messe Schweiz hat uns mal gesagt, sie bereuen sehr, dass sie die MUBA nicht mehr machen. Das ist im Nachhinein immer wahnsinnig schwierig zu beurteilen und überhaupt auch von außen. Aber ich glaube, wenn man Erfolg haben mit einem Produkt, jetzt auch mit einer Messe, dann muss man investieren, muss man im Puls der Zeit sein, auch systematisch vorausschauen, was erwartet uns in 5 oder 10 Jahren. Und man muss selber natürlich einen Beitrag leisten, dass sie funktioniert. Von selber passiert das nicht.
3: Christine Bolz, Sie erleben jetzt als Direktorin schon die 6. Olma. Sie haben einmal gesagt, Sie wollen von dem Bratwurst-Image wegkommen. Ist Ihnen das gelungen?
4: Ich glaube, zum Teil ja. Wer uns näher kennt, wer unsere Firma näher kennt, der weiss, dass wir eine sehr moderne Firma sind. Wir sind auch traditionell, wir haben auch alle gerne Bratwürste und andere Ostschweizer Spezialitäten natürlich. Aber wir sind auch mehr. Wir sind offen, wir sind flexibel, wir sind schon auch eine moderne Firma. Und ich glaube, Schritt für Schritt schaffen wir es. Aber ich merke schon, je weiter weg, dass man von der Ostschweiz kommt, desto mehr sind wir natürlich schon vor allem einfach mit St. Gallen identifiziert. Und da kommt ein Bratwurst ziemlich schnell.
3: Aber Sie reden jetzt eben von der Firma, aber ist doch immer noch das Gleiche da. Man sagt, ihr Rennen ist ein Highlight, man sieht Kühe, es hat Traktoren, es ist doch immer noch das Gleiche, quasi, ich würde nicht sagen Bauerig, aber doch das klassische Bratwurst-Image, das man dann antrifft, nicht?
4: Ich habe die Frage, was versteht man unter dem Bratwurst-Image? Also wir sind natürlich auch sehr stolz darauf, dass es schweizweit Olma-Bratwurst gibt und ich weiss nicht, ob andere Firmen oder Produkte so gute Botschafter haben wie Würst, oder? Ich glaube, mein Ziel ist nicht, dass wir wegkommen. Ich meinte sogar, gesagt haben, wir müssen weg vom reinen Bratwurst-Image. Also, ich glaube, Tradition ist uns wichtig, auch Tiere sind uns wichtig, Landwirtschaft ist uns sehr wichtig. Ich glaube, das ist auch zeitgemäßer denn je. Mein Ziel ist es, zusammen mit dem Team, dass wir eben ein bisschen breiteres und vielseitigeres Image bekommen, weil die Olma heute auch für viel mehr steht als eben Kühle, Säule, Würste. Aber die sind immer noch wichtig.
3: Aber Sie sagen eben, Tiere sind wichtig, aber das Säulerennen, das gibt es ja gar noch nicht so lange, wie man könnte meinen, etwa 30 Jahre und so. Das ist natürlich ein totaler Publikumsmagnet, aber auf der anderen Seite auch umstritten.
4: Da gibt es Diskussionen dazu, ja.
3: Jetzt läuft gerade eine Unterschriftensammlung, ja, 10'000 genau. Schon, die glaube ich an Sie gerichtet sind. Wir sollen das abschaffen aus Tierschutzgründen. Was sagen Sie denn? Können Sie das nachvollziehen?
4: Ich kann mir nachvollziehen, dass man Säulerennen selber in Frage stellt, finde ich noch interessant, weil die Damen, die den Campax leitet, sind bei uns gewesen. Wir haben mit ihnen eine Stunde geredet. Wir haben gemerkt, dass sie selber noch nicht an einem Säulerennen gewesen sind, auch noch nie in Olma gesehen haben. Ich glaube, man kann von außen das sehen. Ich glaube, dieser Unterschriftensammlung geht es mehr darum, sie möchten Tierschutz und Schwimmast thematisieren, und ich verstehe, dass es Leute gibt, die das kritisch sehen. Ich finde, man kann auch den Fleischkonsum kritisch sehen. Da verstehen wir, wir selber haben hier eine andere Haltung, und wir wissen beim Säulerennen, dass es unseren Sauen sehr gut geht. Die werden absolut adäquat trainiert, die haben Freude. Wir halten alles ein, was wir müssen. Wir sind im näheren Austausch mit dem Veterinäramt. Und uns ist es ja eben gerade wichtig, zum Mensch und Tier zusammenzubringen. Und selbstverständlich ist es wichtig, dass allen Tieren bei uns sehr gut geht.
3: Gut, eben, das sehen die Tierschützerinnen und Tierschützer ein bisschen anders.
4: Das ist legitim.
3: Das ist das eine, die Tiere, die Landwirtschaft näher bringen, sagen die ja auch bei der Olma, eben mit diesen Tieren verbindet. Landwirtschaft ist ein Pfeiler in der Schweiz. Die Leute, ist eigentlich etwas Sympathisches. Auf der anderen Seite hat man auch eine ganz grosse Militärausstellung damals, eine Militärsonderschau. Die haben ganz viel Zeit, gibt da sogar politische Anfragen, ob das legitim ist. Kann man sagen, da das Militär, da die Bauern ist ein bisschen in der Swiss oder man kann sagen, nach geistiger Landesverteidigung immer noch an der Olma.
4: Ja, es hat natürlich auch etwas Patriotisches, es hat viel mit Identität zu tun. Der Auftritt vom Militär dieses Jahr ist einmalig, die haben eine sehr grosse Sonderschau, und uns ist bewusst, dass da kontrovers diskutiert wird. Und das ist auch eine Absicht. Also wir möchten auch Themen aufgreifen, nebst den angestammten Themen von Landwirtschaft und Ernährung, die vielleicht polarisieren, die in der Gesellschaft wichtige Themen sind. Und wir sind der Meinung, dass eben ein Ökosystem wie die Olma auch ein guter Ort ist, für verschiedene Gesellschaftsschichten in einer guten Atmosphäre auch kritisch zu diskutieren. Und wir möchten uns dem auch stellen. Uns ist bewusst, dass das auch ein bisschen Mut gebraucht hat, auch von uns, und dass das diskutiert wird. Ich glaube aber...
3: Wieso Mut? Das ist ja im Prinzip, sie zahlen ja das nicht. Also es ist umstritten, ist ja, dass man da 200'000 bis 300'000 Franken von Steuergeldern investiert.
4: Ja. Ich glaube, die Armee hat ja auch einen Auftrag, und ein Teil von der Armee, soweit ich jetzt für sie kann reden, ist ja auch, sich breiter abzustützen und in der Bevölkerung zu informieren, was sie machen. Das ist auch ein politischer Auftrag, und ich bin überzeugt, dass die Verantwortlichen von der Armee sehr sorgfältig mit ihrem Budget umgehen, weil sie ja wissen, woher das kommt.
3: Jetzt heisst Dias Motto Olma und Action. Hat jetzt das mit der Armee zu tun?
4: Nein, aber es passt natürlich gut drauf. Man sucht natürlich auch immer ein Motto, wo breit ist, aber wo da und dort eine neue Positionierung und eine neue Kommunikation ermöglicht.
3: Und was ist jetzt da mal im Fokus? Was ist das Neue an dieser 83. Ausgabe?
4: Neu ist unsere Action Area, das ist im 9.0. Da haben wir einen riesengroßen Platz, wo wir ein neues Angebot geschaffen haben für junge Erwachsene oder junggebliebene Erwachsene und Jugendliche, wo man kann Paddle spielen, Lego spielen, ein Car driften, bouldern, einfach ganz viele Sachen, wo man wirklich sich kann betätigen und nicht nur kann schauen, sondern kann mitmachen und Neues ausprobieren.
3: Also man merkt, das ist so eine Strategie, Olma, man muss sich auch besuchen für den nächsten Jahr sicher, das ist ja dann gerichtet an ein jüngeres Publikum.
4: Genau. Also jung geblieben, ich darf natürlich immer auch alles mitmachen. Aber uns ist natürlich auch ein grosses Anliegen, dass die Olma auch in 5 und in 10 Jahren noch erfolgreich ist. Das heisst, wir müssen die heutigen Jungen erreichen, und mit so einem Angebot gelingt uns das.
3: Was ist eigentlich der typische Olma-Gänger, die typische Olma-Gängerin?
4: Das ist noch eine schwierige Frage. Ich glaube, es ist sehr, sehr breit. Es ist auch etwas, was ja spannend ist an der Olma. Man sagt ja mal so ein bisschen mit dem Schmunzeln im Gesicht, vor Gott und vor der Olma sind alle Menschen gleich. Bei uns auf dem Gelände ist man Duzis. Es gibt keinen Dünkel, keinen Standesunterschied von Arzt bis Arbeiterin, von Stadt, Land.

0: kontinuierlich zurück?
1: Wir haben von der Besucherzahl her ein sehr stabiles Jahr hinter uns. Ich glaube nicht, dass es zurückgeht. Ich glaube, es ist sogar eine sehr schöne Gegenwelt zum Digitalen. Und wir betrachten das Digitale oder auch KI als Ergänzung und nicht als Konkurrenz. Und je mehr, dass die Welt digital ist oder dass vieles KI ist und ich weiss gar nicht mehr, wenn ich auf dem Bildschirm sehe, ist jetzt das echt oder nicht, desto stärker ist die Bedeutung der echten Begegnung.
0: Das ist Tagesgespräch auf Radio SRF aus St. Gallen. Zu Gast ist die Olma-Direktorin Christine Bolt. Wir wollen noch ganz kurz, bevor wir ein bisschen weitergehen, weil Sie sind ja nicht nur für die Olma verantwortlich, noch ein kleines Olma-ABC machen, so Fragen, die immer auftauchen und noch nie irgendwie eine richtige Antwort kommen. Das erste ist, wieso hebt eigentlich der Bundesrat, die Bundesrätin immer so eine Säule in die Luft tun?
1: Mir ist die Geschichte von dem nicht, ich kenne sie nicht, ich weiss nicht warum, ich weiss, dass es schon länger eine Tradition ist. Es wird auch immer da in anderen Medien ganz andere Zusammenhänge wieder gebracht. Ich weiss nur, dass es eine schöne Tradition ist, eine Säule ist etwas Herziges, macht den Bundesrat sympathisch und wir können uns darauf verlassen, dass immer am Freitag nach der Eröffnung das Bild Bundesrätin im Bundesrat mit Säule auf allen Titelseiten
0: ist. Ja, das ist der beste Werbeträger eigentlich, das Säule. Gibt es aber gar noch nicht so lange, und ich würde sagen, dass Samuel Schmid ist der erste gewesen, Bundesrat Samuel Schmid, Demos, wo das Säule in die Luft soll. Wieso, weiss man. Heute hat einfach keine Angst vor dem Tier. Was passiert denn eigentlich, das ist die nächste Frage, mit diesen Säulen, wenn die 11-tägige Olma vorbei ist?
1: Die Säule,
0: mit Rennsäule,
1: die Rennsäule sind natürlich nach der Karriere als Rennsäule sind sie natürlich Nutztier. Die gehen nach der Olma zurück auf den Hof und haben dort das normale Schicksal, wo jedes Nutztier als Sau dann halt erlebt.
0: Wird geschlachtet.
1: Es wird geschlachtet.
0: Dann nochmal etwas aus der Olma-Geschichte. Was hat es auf sich mit dem Spruch «Am Föffi im Siebni»?
1: Den Spruch kennen wahrscheinlich nur Leute, die ein bisschen älter schon sind. Früher war die Degustation in der Halle 7, die ist im 2000 abgebremst. Und da hat man sich einfach in der ganzen Ostschweiz und in der Stadt St. Gallen immer gesagt, hey, wir sehen uns am 5 im 7. Heute heisst es, wir sehen uns am 5 im 4 oder am 4 im 5. Also wer will, kann auch schon eine Stunde früher kommen.
0: Und zum Schluss noch die alles entscheidende Frage, die sich ganz viele stellen in der Schweiz. Warum Bratwurst ohne Senf?
1: Wäre sehr enttäuscht gewesen, wenn die Frage nicht gekommen wäre, weil unsere Würste einfach so gut sind, dass es keinen Senf braucht.
0: So viel Werbung jetzt für den Moment, Christine Bolt. Sie sind ja nicht nur für die Olma zuständig, sondern als Direktorin von der Olma Messe AG noch für mehr. Sie haben aber den Begriff nicht gerne Olma-Direktorin. Wieso eigentlich nicht? Tönt doch gut.
1: Ja, es klingt eigentlich schon noch gut, aber ich sage immer, Direktoren gehören in die Verwaltung und in den Zirkus. Wir sind ein modernes Unternehmen, darum nenne ich mich CEO, zugegebenermaßen so ein Anglizismus. Aber es geht darum, zu zeigen, dass wir ein weltoffenes und modernes Unternehmen sind.
0: Genau, und die Olma Messe AG ist ja zu einer AG geworden unter Ihnen. Da geht es eben nicht nur um die Olma, Sie betreiben andere Messen, aber auch Kongress und Firmenanlässe. Was ist eigentlich das Lukrativste?
1: Das Lukrativste sind nach wie vor Messen. Wir machen etwa 2/3 von unserem Ertrag mit unseren verschiedenen Messen, die wir durchführen.
0: Das ist, wie natürlich ganz viele Veranstalter zahlen, dass sie ihr Zeug ausstellen dürfen. Und die finden wir immer noch problemlos, die Veranstalter.
1: Problemlos nicht. Also mein Team macht einen sehr guten Job, aber es ist auch ein harter Job. Ich kann sagen, bei einer Olma haben wir 90-95% wiederkehrende Ausstellende. Das ist nicht bei allen Messen gleich, aber das ist jedes Jahr sehr harte Arbeit. Es gibt auch Branchen, die manchmal verschwinden, Branchen, die neu dazukommen. Es klingt uns, wir sind mit allen Messen gut unterwegs, haben sogar leichte Wachstumsziele drin. Aber es ist ein harter Job und mein Team muss da wirklich gut arbeiten und sich fest anstrengen.
0: Und Sie sind ja ganz hart gestartet, nämlich Ihren Anfang ist genau die Corona-Zeit gekommen, wo Sie als Olma-Messe CEO oder Geschäftsführerin gestartet sind. Herzig Aktiengang, Türen, Hallenneubau, Sie müssen sparen, auch Arbeitsplätze abbauen. Sind Sie da draussen aus den schlimmsten Refinanzierungen, sage ich jetzt mal, vom Geld suchen?
1: Es war sehr herausfordernd, weil natürlich Covid-Krise, Finanzkrise, Transformation, Bau von der Halle, alles gleichzeitig war. Das war höchst anspruchsvoll für mich und für das ganze Team, für alle, die uns da unterstützt haben. Ja, wir sind aus dem Gröbsten draussen, wir haben die Sanierung hinter uns, Covid-Kredite sind zurückgezahlt, wir sind auf Kurs Finanzplan, wir werden auch dieses Jahr wieder 500.000 mehr EBITDA haben wie letztes Jahr. Für nächstes Jahr sieht es auch gut aus. Es bleibt hart, wir müssen auch noch viel wachsen, weil die Investition in die neue Halle war natürlich gross gewesen und die wollten wir auch zurückzahlen können. Im Moment sind wir aber sehr zuversichtlich und gut unterwegs.
0: Also Sie sind über dem Berg?
1: Ja.
0: Sie hat die Hallen angesprochen, die riesige neue Halle. Ich sage dir eine Halle 1, aber die heisst aber gerade nicht so. Die heisst so, wie der Sponsor heisst, oder kann man sagen?
1: St. Galler Kantonalbank-Halle. Ja, ich sage immer, die Halle 1 haben wir im 2020 abgebrochen. Es ist die St. Galler Kantonalbank-Halle.
0: Und die ist wirklich riesig und noch

0: ganz neu und immer wieder hört man, wenn man über die redet, die ist eigentlich zu gross für St. Gallen, die ist nicht ausgelastet. Ist es ein Klumpenrisiko, das Sie jetzt noch haben?
1: Also ich sage immer, die Halle ist wunderbar, sie ist echt super und einzigartig, sie ist einfach ein bisschen zu teuer gewesen. Geplant wäre gewesen mit dem Autobahndeckel, wo natürlich auch ein Bodengewinn ist, der nicht direkt für die Halle ist, wäre sie 164 Millionen und aufgrund von der Ukraine- und Covid-Krise ist sie dann 190 Millionen geworden. Da haben wir auch noch müssen zusätzlich tragen, das war natürlich eine zusätzliche Last gewesen. Aber ja, nur, wir haben sie. Sie ist wirklich schön. Sie ist für Messen und für Firmenanlässe einzigartig. Wir sind mit der Auslastung gut unterwegs. Wobei ich muss sagen, Auslastung ist eine Seite der Medaille. Die Währung, die für uns zählt, ist Rentabilität. Es gäbe sicher noch mehr Anlässe, die wir nehmen könnten. Für uns ist aber wichtig, dass die Anlässe, dass für uns auch etwas rausspringt und sie auch rendieren.
0: Das ist nicht immer ausgebucht. Wir haben Leute zu mir gesagt, die sind ganz vielständig leer.
1: Es ist doch so, dass die Halle oft auch Anlässe oder Sachen drin hat, die man von außen nicht sieht. Also wenn es natürlich ein Olma ist, weiss man, die Halle lebt. Aber es gibt Investors Day von der St. Galler Kantonalbank, es gibt Firmenanlässe, es gibt private Messen, die eine Firma macht. Das sieht man von außen natürlich nicht und dann kann der Eindruck entstehen, dass nichts läuft. Ich muss auch so sagen, für uns gilt auch nicht eine Halle allein. Die KB-Hallen allein würde auch nicht funktionieren. Unsere Währung ist auch das ganze Gelände. Und insgesamt betrachten wir auch die Entwicklung der Buchungen und der Anlässe vom ganzen Gelände. Und da sind wir auf dem Kurs vom Finanzplan. Da sind wir noch in einem Aufbau drin. Da sind wir auch dran, dass wir da in den nächsten Jahren mehr Veranstaltungen, mehr Fachmessen, mehr Firmenanlässe haben. Und darum investieren wir auch in den Verkauf und in die Entwicklung.
0: Eben, also da hat schon noch Luft nach oben mit Veranstaltungen für die Hallen.
1: Auf jeden Fall. Also es ist jetzt vor 2,5 Jahren eröffnet
0: worden. Aber das Grosse ist sie nicht, sagen Sie.
1: Das Grosse ist sie nicht, eben nur teuer gewesen.
0: Aber sie ist grossartig. Ich bin sie selber geschaut. Da muss man doch sagen, da müssen doch Konzerte stattfinden, Veranstaltungen. Sie haben ja sogar den ESC dort holen. Hat dann nicht geklappt, oder?
1: Ja gut, wo man dann...
0: Also ESC Eurovision Song Contest.
1: Genau, also bevor ja dann die Schweiz gewonnen hat, ist ein zweiseitiges Briefing von der SRG gekommen. Haben wir angeschaut und gefunden, ja, das erfüllen wir. Nach dem Sieg von Nemo haben wir dann gesehen, haben wir ein 40-seitiges Briefing bekommen und gemerkt, oh nein, das ist eine Nummer zu gross für St. Gallen, also für den Standort. Das hätte noch viel weitere Fäden gezogen als nur unsere St. Galler Kantonalbank Halle. Ja, man kann sehr viel drin machen. Sie ist echt vielseitig einsetzbar. So richtig gebaut ist sie für Messen und für Fachmessen und für Firmenanlässe.
0: Genau, weil sie einfach eine leere, grosse Halle ist, ohne Säule, ohne Bühne, genau. Ohne nichts. Und trotzdem sind viele Ostschweizerinnen und Ostschweizer ein bisschen enttäuscht, weil die haben das Gefühl, da kommen jetzt so mittelgrosse Stars, die auftreten. Eduardo Bennato, Gianna Nannini, ich weiss jetzt auch nicht, was Beatrice Segli. Wieso kann man das nicht machen?
1: Können, tät man's. Für das brauchen wir aber einen Veranstalter oder Veranstalterin, die auf St. Gallen kommt. Und der Konzertmarkt in der Schweiz ist so, dass bereits Zürich ein sogenannter B-Markt ist. Anmerkt sind Mailand, München, London. Und ein Veranstalter überlegt sich nicht, wo ist die schönste Halle, sondern der überlegt sich, wo kann ich alle meine Tickets verkaufen. Und das ist halt wahrscheinlich schon nicht in St. Gallen. Für uns ist darum auch die Strategie, setzen wir auf Messen, wir setzen auf Kongresse, wir setzen auf Firmenanlässe. Aber wir haben natürlich Freude, wenn da und dort etwas stattfindet, wo die Bevölkerung etwas davon hat. Wie die Silvesterparty, Schlagerfestival oder das Konzert der Festbänkler, das nächstes Jahr zum zweiten Mal wird stattfinden wird.
0: Eben, und so langsam das Image ein bisschen aufbauen, das ist schon das Ziel. Dass man immer ein bisschen mehr Anlässe und vielleicht prominenter holt und plötzlich wird es zum A Standort, oder sagen wir B.
1: Ich glaube, das lange, das hat nicht mit uns als Olmermesse oder mit unserer Halle zu tun, sondern das ist einfach auch die Situation von St. Gallen.
0: Sie haben gesagt, lukrativ sind immer noch Messen, aber was, glaube ich, auch läuft, sind Kongresse. Das haben wir ja auch. Und da hat man es in der ganzen Schweiz, dort jede grössere Stadt buhlt um so Kongresse. Das sind ja alles, was eigentlich der normale St. Gallerin, die Leute merkt man nicht. Wenn ein Ärztekongress ist, dann merkt es vielleicht Gastronomie.
1: Kongresse sind sehr interessant für die Olmer Messe und natürlich für St. Gallen, wie Sie gesagt haben, für die Hotellerie, für die Gastronomie. Wir haben 10 bis 20 Kongresse pro Jahr. Wir haben wiederkehrende Kongresse. Es gibt also Kongresse in der Schweiz, die dauern, die überall einmal sind. Es gibt vor allem medizinische Kongresse, die hängen natürlich auch mit den Kompetenzen vom Hoch zusammen. Ja, die sind sehr spannend für uns.
0: Christine Bolz, Sie sind ja richtige Ostschweizerin, man gehört wahrscheinlich, in Wildhaus aufgewachsen mit 3 Schwestern zusammen, also richtige Frauen-Power-Haushalt. Und jetzt, wenn ich so umschaue, in Ihrer Olma-Messe AG, ist jetzt AG, hat es auch ganz viele Frauen. Ist jetzt das Zufall oder arbeiten Sie lieber mit Frauen zusammen? Wie Sie es schon kennen von früher noch.
1: Also ich habe schon früher auch Jungs um mich herum gehabt. Das ist nicht so. Ich arbeite auch sehr gerne mit Männern zusammen. Ich arbeite einfach gerne mit engagierten und kompetenten Menschen zusammen.
0: Und das heisst, Frauen sind da engagierter.
1: Ich glaube, wir haben auch viele Profile, die sich für Frauen eignen. Wir müssen aber auch sagen, wir sind zumindest für Ostschweizer Verhältnisse sicher eine sehr moderne Firma mit flexiblem Arbeiten. Mir ist wichtig, dass junge Menschen, junge Eltern auch zuhause arbeiten können, dass sie können, so arbeiten können, dass sie auch mit Kind können im Berufsleben bleiben, unabhängig vom Geschlecht. Bei uns kann man auch um 4 Uhr nach Kind holen, um 9 Uhr bis um 11 Uhr nochmal arbeiten. Mir ist es wichtig, dass die jungen Menschen im Arbeitsleben bleiben und einen lässigen Job haben und halt uns dann auch erhalten bleiben.
0: Aber bei denen 6 Jahren schon viel gegangen, da viel Wechsel gegeben und so, das ist schon, sie haben ein anderes Bild oder eine andere Führungskultur gehabt als vielleicht die Vorgänger.
1: Ja, das hat auch mit der Strategie zu tun. Also ich sage jetzt, der Verwaltungsrat hat im 2018 eine Wachstums- und Innovationsstrategie beschlossen. Man hat auch hier die Investition in die neue Halle beschlossen. Das heisst, auch das Unternehmen hat sich auf das neu ausrichten. Auch die Stelle, die ich mich beworben habe, war so betitelt. Es ist drin gestanden, sie suchen jemanden, der die Organisation in eine neue Dimension führt. Es braucht andere Disziplinen, man muss entwickeln, es braucht Innovation, es braucht Verkauf, es braucht eine Fehlerkultur. Ich glaube, das ist auch ganz eine ganz andere Situation, andere Aufgaben und eine andere Strategie. Und das ist in diesem Zusammenhang passiert.
0: Ist das immer auch schon Ihren Traumjob gewesen, Olma-Direktorin? Ich sage es jetzt doch wieder.
1: Nein, da habe ich mir lange gar keine Gedanken gemacht. Ich hatte auch nicht so eine Lebensstrategie gehabt. Ich bin auch erst im Erwachsenenleben eigentlich zu der Olma gekommen. Als Kind bin ich nur einmal wieder in der Olma gewesen. Meine Eltern sind damals lieber allein gegangen. Aber als ich gesehen habe, dass die Stelle frei wird und gemerkt habe, das ist eine Mischung von die Herausforderungen passen eigentlich zu meinen Skills oder meinen Erfahrungen im Bereich Marketing und Strategie, Organisationsentwicklung, Transformation. Ich habe schon auch Erfahrung aus dem Tourismus und aus den Medien, an der Schnittstelle von Öffentlichkeit und Politik. Und irgendwie war das zum richtigen Moment einfach der Match gewesen. Darum habe ich mich beworben und anscheinend hat das so der Verwaltungsrat auch gefunden. Ich würde aber auch sagen, es war wirklich ein guter Match gewesen. Natürlich habe ich noch viel gelernt in den letzten Jahren. Auf einige Herausforderungen bin ich nicht bereit gewesen. Also das ganze Team nicht, aber man wächst ja da auch immer drin.
0: Wir sind schon langsam gegen den Schluss, Christine. Schauen wir schnell in die Zukunft. Sie sind jetzt 6,5 Jahre, wie gesagt, Geschäftsführerin von dieser Olma Messe AG. Sie haben die turbulente Startphase gehabt, müssen da Geld zusammensammeln und so. Umbau in die Halle. Jetzt wäre es vielleicht Zeit, zum weitergehen, oder gibt es da noch neue grosse Herausforderungen, die Sie meistern wollen?
1: Ja, die gibt es und auch sehr spannende Herausforderungen. Und zwar ist ja unser Areal zwar sehr gut genutzt unter einem Jahr. Wir haben etwa 120 Veranstaltungen, außer Sommerferien und Weihnachten, Neujahr läuft eigentlich immer etwas. Und trotzdem gibt es natürlich viele Zeiten, wo das Gelände nicht voll genutzt ist. Und zusammen mit dem Verwaltungsrat sind wir an einer Arealentwicklung, auch zusammen mit der Stadt. Die Vision ist, dass aus dem Gelände der Olma Messe ein neuer Stadtteil gibt, der lebt, pulsiert mit Wohnen, Bildung, Hotel vielleicht, Gewerbe, was auch immer. So stehen wir ganz, ganz am Anfang. Aber wo immer auch Olma und alle die Events noch möglich sind. Aber wir möchten den Stadtteil aufwerten. Wir möchten unsere Risikofähigkeit steigern, zusätzliche Erträge generieren und wirklich etwas städtebaulich Schönes machen.
0: Also, dass man dort noch künftig kann wohnen kann. Oder sind das Hotel oder sogar Wohnungen? Also,
1: theoretisch alles möglich. Im Rahmen
0: nicht
1: von
0: das jemand?
1: Ja, das wäre spannend. Also ich habe schon gefunden, im Turm oben nehme ich dann die Attika-Wohnung. Da pulsiert es, da lebt es. Man ist an einem super Standort, mitten in der Stadt St. Gallen. Und trotzdem ist es oft ja auch gleich genug ruhig.
0: Und wenn Sie Glück haben, kommen Sie ja noch gratis eine neue Halle über vom Bund zahlt. Das ist ja die sogenannte Halle 9. Das ist einfach eine, die zweitgrösste, glaube ich, kann man sagen.
1: Das ist Kongresshalle, ja.
0: Wenn nämlich die dritte Autobahnröhre doch käme, dann müsste der Bund Ihnen, also der Olma SAG, eine neue Halle bauen. Auf das spekuliert man natürlich nicht mehr.
1: Also wäre natürlich eine mega Chance für uns. Natürlich verbunden mit ein paar Risiken und Zusatzaufwand, weil sie wieder eine Baustelle wäre bei uns auf dem Gelände. Aber es ist tatsächlich so, wenn die dritte Röhre gebaut wird, muss die jetzige Halle 9 von diesem Platz weg. Wir würden sie nebendran wieder aufbauen, erst dann die alt abbrechen. Und ja, das Astra würde die Dolmenmesse schadlos halten, finanziell. Das ist natürlich spannend. Vor allem hätten wir eine ganz neue Halle an einem guten Ort.
0: Christine Wolz, Sie haben mal gesagt, Sie würden gerne das Jahr 2176 reisen, weil dann wären Sie 200. Jetzt gehen wir mal nur ins Jahr 2076. Wenn Sie 100 wären, gibt es einen Dolmen noch?
1: Ja, auf jeden Fall.
0: In der gleichen Form?
1: Nein, auf jeden Fall. Nein, ganz sicher nicht. Ich kann natürlich nicht sagen, in welcher Form, aber ich bin überzeugt, auch dann wird Olma noch ein wichtiger Teil von der Identität von der Ostschweiz sein. Und auch dann wird Olma näher bei den Menschen sein und 11 Tage lang St. Gallen zum Strahlen bringen.
0: Christine Bolt, besten Dank für das Gespräch.
1: Danke auch vielmals.
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0: Die Nachrichten von SRF um 10:30 mit Juliette Schild. In Deutschland hat es einen Rücktritt in der Bundesregierung gegeben. Arbeitsministerin Bärbel Baas hat ihren Rückzug aus der Regierung bekannt gegeben. Auch ihr Amt als Co-Chefin der SPD gibt sie ab. Das schreibt Baas in einer Stellungnahme auf Instagram. Auslöser seien persönliche Gründe. Nach dem Tod ihrer Stieftochter brauche sie Zeit, um die Trauer zu verarbeiten. Zudem kritisierte Bärbel Baas öffentliche Angriffe in dieser schwierigen Zeit, auch aus den Reihen der CDU und der CSU, also vom Koalitionspartner der SPD in der Bundesregierung. Für den Regierungsposten von Bärbel Baas gibt es offenbar schon einen Nachfolger. Der SPD-Politiker Alexander Schweizer soll Bundesarbeitsminister werden. Das berichten deutsche Medien übereinstimmend. Die Zahl der Studierenden an Schweizer Universitäten, Fachhochschulen oder pädagogischen Hochschulen dürfte in den nächsten 10 Jahren weiter steigen. Das zeigen Berechnungen des Bundes. Demnach dürften im Jahr 2035 über 300'000 Studentinnen und Studenten an Schweizer Hochschulen eingeschrieben sein. Das wären über 20% mehr als heute. Gründe dafür sind das Bevölkerungswachstum und dass vermehrt Menschen aus dem Ausland in der Schweiz studieren. Anders als bei den Hochschulen sieht die Prognose für die Primarschule aus. Dort erwartet der Bund künftig weniger Schulkinder, und zwar ab dem Jahr 2029 wegen der rückläufigen Geburtenzahlen. Im Jahr davor dürfte die Zahl der Primarschülerinnen und Schüler aber noch einen Höchststand erreichen. Die weltweite Armut hat erstmals seit 16 Jahren wieder zugenommen, das schreibt die UNO in ihrem Armutsbericht. Inzwischen lebten 1,2 Milliarden Menschen in sogenannter multidimensionaler Armut. Das seien fast 52 Millionen mehr als im Vorjahr. Multidimensionale Armut bedeutet, dass nicht nur finanzielle Mittel zählen, es werden auch die Lebensbedingungen der Menschen berücksichtigt, also etwa ob sie Zugang zu sauberem Trinkwasser und zu Bildung haben. Mehr als die Hälfte der Betroffenen seien Kinder und Jugendliche, schreibt die UNO. Die Mehrheit der Betroffenen lebe in ländlichen Gebieten. Und mit Blick auf die Regionen leben die meisten von Armut betroffenen Menschen in Afrika, südlich der Sahara und in Südasien. Die Börsendaten von SIX, der Swiss Market Index, liegt im Moment bei 13.845 Punkten plus 0,4%. Der Euro wird zu 93,14 Rappen gehandelt, der Dollar zu 83,21 Rappen. Und das Wetter, es ist heute sonnig, letzte Nebel- oder Hochnebelfelder lösen sich auf. Die Temperatur steigt auf etwa 16 Grad. Das waren Nachrichten von Radio SRF. Verantwortlich David Burkhardt.
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2: Wir vertiefen in der kommenden halben Stunde die Angriffe auf Saudi-Arabien und schauen, was dahinter steckt. Aber auch, welche internationalen Dimensionen das Ganze hat. Dann reden wir hier über einen israelischen Dokumentarfilm mit politischem Zündstoff. Und am Schluss fragen wir noch, wie es den Bäumen hierzulande geht. Nach dem Hitzesommer und vor weiteren Trockenperioden, die in den nächsten Jahren ja definitiv kommen werden. Mein Name, Susan Stöckel, hallo. Seit Tagen wird der Flughafen der saudischen Hauptstadt Riad angegriffen, auch in der Nacht auf Montag wieder. Offenbar durch die jemenitische Houthi-Miliz. Ein Mensch kam dabei mindestens ums Leben, weitere wurden verletzt. Bei einem Angriff am Samstag wurden 13 Menschen getötet und Hunderte verletzt. All das treffe Saudi-Arabien schwer. Das hat der Saudi-Arabien-Fachmann Sebastian Sons von der Denkfabrik Carpo meinem Kollegen Nicolas Malsacher erklärt.
3: Zuerst geht es natürlich um die Sicherheitspolitik. Man sieht, man kann nicht alle Angriffe abwehren. Es gab Todesopfer. Das ist natürlich ein herber Rückschlag auch für die saudische Verteidigungsstrategie. Dann ist es auch ein wirtschaftlicher Nackenschlag. Es sollten jetzt zwei große Konferenzen mit internationalen Investoren in Saudi-Arabien in Riad stattfinden. Das heißt, hier weiß man nicht genau, wie das weitergeht. Die Vision 2030, diese große wirtschaftliche Transformationsstrategie, Strategie Saudi-Arabiens, die setzt ja auch auf Internationalisierung, auf internationale Investoren etc. Und da ist natürlich diese Situation auch ein herber Rückschlag. Und nicht zuletzt, und das darf man nicht unterschätzen, die psychologischen Auswirkungen auf die Menschen in Riad, in ganz Saudi-Arabien, die sind jetzt in der Tat ja auch sehr getroffen, weil sie eben unter diesen Angriffen leiden, weil sie Angst bekommen und weil sie in einer Situation sich befinden, wo sie tatsächlich das Gefühl haben, vielleicht nicht mehr ausreichend geschützt werden zu können.
4: Schauen wir uns noch ein bisschen genauer an, was passiert ist. Die Houthis haben 2 Flughäfen in Saudi-Arabien angegriffen, jetzt in Riad, aber auch noch einen anderen Flughafen letzte Woche. Warum wählen die Houthis diese Ziele?
3: Die Houthis folgen hier in gewisser Art und Weise so einer Blaupause, wie das auch der Iran gemacht hat mit seinen Angriffen auf die Golfstaaten im Februar und auch danach. Das heißt, man greift strategische Ziele an, zivile Infrastruktur, aber eben auch kritische Infrastruktur bezüglich der Energieproduktion. Das haben die Houthis ja auch gemacht, aber eben auch Flughäfen. Und gerade Flughäfen sind für alle Golfstaaten, aber eben auch für Saudi-Arabien ein neuralgischer Ort. Es sind Drehscheiben für den Handel, für Tourismus. Es ist in der Tat so ein bisschen das Tor zur Welt und gerade der King Khalid International Airport in Riad ist in den letzten Jahren auch nochmal extrem modernisiert und ausgebaut worden, einfach weil es auch als Symbol dafür steht, Saudi-Arabien der Welt zu öffnen und eben ganz viele Menschen auch ins Land zu bringen. Und von daher ist das auf der einen Seite ein symbolisches Ziel, aber eben auf der anderen Seite auch ein strategisches, das die Houthis ins Visier nehmen. Und dementsprechend gehe ich auch davon aus, dass Flughäfen, es ist ja nicht nur in Riad gewesen, auch in Dammam, in der Ostprovinz, dass diese Flughäfen eben auch weiterhin Ziele der Houthi-Angriffe sein werden.
4: Neuralgische Punkte, die getroffen werden, sagen Sie, das saudische Image, das darunter leidet. Und trotzdem bleibt zumindest nach außen das saudische Königshaus auffallend ruhig angesichts dieser Angriffe. Wie interpretieren Sie das?
3: Ich glaube, dass die saudische Regierung Ruhe vermitteln möchte und jetzt auch nicht überreagieren will. Es geht darum, eine Panik zu vermeiden. Es geht darum, auch weiterhin Vertrauen zu erwecken in die eigene Führung, in die eigene Stärke, auch bei der eigenen Bevölkerung und eben Unruhe zu vermeiden. Das ist auch nichts Neues. Das überrascht mich jetzt auch nicht, dass die saudische Regierung so reagiert. Ich gehe aber auch davon aus, dass man militärisch relativ hart jetzt auch versuchen wird, gegen die Houthis vorzugehen, die Luftangriffe im Jemen nochmal zu verstärken, auch mit der jemenitischen Regierung noch enger zusammenzuarbeiten, um die Houthis zurückzuschlagen im Jemen und dann eben auch die Kapazitäten der Houthis so weit zu reduzieren, dass sie diese Angriffe eben nicht mehr durchführen können. Dafür ist es wichtig, dass Saudi-Arabien in gewisser Art und Weise auf Diplomatie und Druck setzt. Ja, momentan ist es natürlich extrem schwierig, mit den Houthis zu verhandeln, gar keine Frage. Aber man muss sich in irgendeiner Art und Weise auch eine diplomatische Lösung offen halten. Saudi-Arabien möchte diese Eskalation nicht, eben weil sie so gefährlich ist, auch für das eigene Geschäftsmodell. Und daher braucht es eben eine militärische Reaktion, aber auch eine gewisse Ruhe, eine gewisse Besonnenheit. Und vor allen Dingen auch die Partnerschaft mit regionalen und internationalen Akteuren. Das ist sehr wichtig und das ist bisher ja nur unzureichend organisiert worden.
4: Sie sagen, das Königshaus will diese Eskalation nicht, aber man unterstützt ja im Jemen die Regierungstruppen, die dort gegen die Houthis vorgehen. Also nimmt man das nicht einfach in Kauf?
3: Nein, man kann das nicht einfach in Kauf nehmen. Die Houthis haben in der Vergangenheit ja häufiger schon Saudi-Arabien angegriffen. Wir hatten seit 2022 zwar einen fragilen Waffenstillstand, aber davor, seit 2015, war ja Saudi-Arabien im Jemen militärisch aktiv mit Luftschlägen etc. Das war nicht sehr erfolgreich und die Houthis haben es immer wieder geschafft, auch schon in der Vergangenheit saudische Ziele zu treffen. Doch was jetzt passiert ist, gerade in Riad, das ist tatsächlich eine neue Stufe und das ist eben auch, was die Opferzahlen angeht, schon noch ein Problem für Saudi-Arabien. Deswegen kann man sich nicht einfach jetzt zurückhalten, aber man wird eben versuchen, an unterschiedlichen Fronten auch die Reihen zu schließen, Koalitionen aufzubauen. Man arbeitet ja jetzt auch mittlerweile sehr viel enger zusammen mit der Türkei und Pakistan beispielsweise im Rahmen von diesen Mekka-Verteidigungsabkommen. Es geht aber vor allen Dingen auch Saudi-Arabien darum, Donald Trump, den US-Präsidenten, doch davon zu überzeugen, stärker auch im Jemen zu intervenieren auf Seiten Saudi-Arabiens und der jemenitischen Regierung. Und es wird auch weitere Forderungen an Europa geben, hier sich stärker zu engagieren, denn, und das ist auch ziemlich eindeutig, das ist nicht nur ein saudisches Problem, sondern es ist eine internationale Gefahrenlage, die von den Houthis ausgeht. Und deswegen werden die Saudis auch darauf drängen, tatsächlich hier international auch Unterstützung zu bekommen.
4: Und glauben Sie, das klappt? Sei das von der Türkei oder von Pakistan im Rahmen dieses Mekka-Pakts oder eben von den USA, die ja heute ein sehr wichtiger Partner sind von Saudi-Arabien?
3: Diese Unterstützung von der Türkei und Pakistan, die ist eingefordert worden im Rahmen dieses Mekka-Verteidigungsbündnisses. Sie ist bisher auch in gewisser Art und Weise umgesetzt worden, aber auch nur begrenzt. Das heißt, die Türkei und Pakistan, die haben Truppen entsandt nach Saudi-Arabien, um eben die Verteidigungskapazitäten Saudi-Arabiens zu stärken. Aber so etwas wie Bodentruppen oder ähnliches, das halte ich doch für sehr unwahrscheinlich, dass dort im Jemen Bodentruppen eingesetzt werden, weil das tatsächlich dann auch ein echtes Problem werden kann mit hohen Opferzahlen etc. So eine Art, ja, saudisches Afghanistan oder saudisches Vietnam.
4: Und was sagen Sie zu den USA?
3: Für Donald Trump ist das tatsächlich derzeit eine Situation, die er nicht einfach so auf sich beruhen lassen kann. Ja, er hat zwar gesagt, er möchte vor den Zwischenwahlen im November da jetzt nicht zusätzlich eskalieren. Es geht ihm vor allen Dingen hauptsächlich um Iran. Aber das, was jetzt im Jemen passiert, das beeinträchtigt und gefährdet ja auch US-amerikanische Interessen, Sicherheitsinteressen, aber auch wirtschaftliche Interessen im Roten Meer, am Bab al-Mandab, auch am Horn von Afrika. Und von daher hat er ja schon gesagt, dass er sich das Ganze jetzt genau anschauen muss. Aber wie wir auch wissen, Donald Trump ist da nicht sehr berechenbar und auch nicht sehr verlässlich, und dementsprechend ist es für die Saudis tatsächlich auch ein Unsicherheitsfaktor. Und das zeigt auch, dass diese Partnerschaft zwischen Saudi-Arabien und den USA ja schon in gewisser Art und Weise in Mitleidenschaft gezogen wurde und auch die Frustration der Saudis mit Donald Trump in den letzten Monaten gewachsen ist.
4: Sie haben vorhin angetönt, es ist nicht einfach aus saudi-arabischer Perspektive mit den Houthis zu sprechen, mit ihnen zu verhandeln. Aber wenn wir jetzt mal dieses Szenario einnehmen, eine diplomatische Lösung vielleicht, gibt es da Zugeständnisse, die das saudische Königshaus machen könnte, um das Ganze zu beruhigen?
3: Ja, das Ganze ist ja schon in den letzten Jahren so ein Hin und Her. Die Houthis wollen von den Saudis gewisse Konzessionen haben. Da geht es darum, dass sie in allererster Linie mal politisch als wichtiger Akteur im Jemen anerkannt werden, dass sie Teil einer jemenitischen Regierung werden, was sie ja bisher nicht sind, und dass sie auch ernst genommen werden. Das ist sozusagen der wichtigste Punkt. Dann geht es aber auch viel um Geld, es geht um Ressourcen, es geht um Macht. Es geht darum, wer hat Zugriff zu den wichtigen Ölressourcen im Jemen, wer bezahlt beispielsweise auch die Gehälter für Beamte. Und da wollen die Houthis einfach so viel rauspressen, wie sie möchten und wie sie erreichen können. Und ich glaube, dass diese jetzige Strategie mit diesen massiven Angriffen auch dahin führen soll. Und auf der anderen Seite ist es eben auch ein Zeichen der Stärke von den Houthis, dass sie sich gegen diesen Vormarsch auch der Anti-Houthi-Kräfte im Jemen behaupten können, dass sie selber Territorium erobern können. Wir haben das ja in den letzten Wochen gesehen, dass sie gerade eben auch an der Küste des Roten Meers und in der Meerenge Bab al-Mandab sehr stark auch dann Kontrolle ausüben konnten. Und das wollen sie weiterhin als wichtiges, ja, als wichtigen Teil ihres eigenen Einflusses, ihrer eigenen Macht in die Waagschale werfen. Und von daher kann ich mir schon vorstellen, dass die Houthis hier Konzessionen von den Saudis erzwingen wollen. Und das ist eben auch ein Dilemma und ein Drahtseilakt für Saudi-Arabien. Inwieweit geht man darauf ein, verliert damit in gewisser Art und Weise auch das eigene Gesicht und schwächt damit auch die Regierung im Jemen? Und inwieweit kann man eben auf diesen Druck tatsächlich mit militärischer Stärke reagieren und die Houthis auch militärisch so zurückdrängen, dass sie keine Sicherheitsgefahr mehr da sind? Und das Zweite erscheint mir tatsächlich doch sehr, sehr schwierig. Nicht unmöglich, aber tatsächlich sehr schwierig, weil es immer wieder sein kann, dass eben solche Angriffe auf auch zivile Ziele in Saudi-Arabien erfolgen können,
0: sagt der Saudi-Arabien-Kenner Sebastian Sons. Der israelische Premier Benjamin Netanyahu fordert Konsequenzen, und zwar wegen des Dokumentarfilms NASA, also geschrieben wie Gaza, nur mit N. In dem Film haben sich mehrere israelische Militärangehörige anonym geäußert, und Netanyahu will, dass ihre Identitäten nun aufgedeckt werden. Der Film wurde kürzlich an den Filmfestspielen in Venedig vorgestellt. Der sogenannte NASA-Wert, das beziffert im Militärjargon die erwarteten zivilen Todesopfer eines Angriffs, also quasi die Kollateralschäden. Der Film zeigt dann auch, wie das israelische Militär hohe zivile Opferzahlen bewusst in Kauf nimmt. Nicolas Malzacher hat Auslandredaktorin Susan Brunner gefragt, warum Netanyahu jetzt so auf diesen Dokumentarfilm reagiere.
5: Also dafür gibt es mindestens drei Gründe. Israel steht wegen dem, was seine Armee im Gazastreifen tut oder getan hat in den letzten 3 Jahren, unter enormem internationalem Druck. Einige Länder haben Sanktionen in irgendeiner Form verhängt gegen israelische Produkte, gegen Minister. Und dieser Film trägt natürlich weiter dazu bei. Und zweitens, die Empörung in Israel ist sehr groß über diesen Film, weil er Israels Armee in einem schlechten Licht darstellt. Im Film erzählen Geheimdienstmitarbeitende, dass die Armee eine große Anzahl ziviler Opfer in Kauf nimmt, um Hamas-Mitglieder zu töten. Und drittens, alle Protagonisten im Film sind eben anonymisiert. Netanyahu stellt sich auf den Standpunkt, dass diese Militärgeheimnisse ausplaudern und damit Israel zusätzlich erschaden. Und der Schwachpunkt des Films ist tatsächlich, dass die israelische Armee nicht mit den Aussagen dieser Armeeangehörigen konfrontiert wird.
4: Sie haben gesagt, dass dieser Film in der israelischen Bevölkerung für viel Aufregung gesorgt hat. Heißt das, dieses Thema der zivilen Opfer im Gazastreifen bei der Kriegsführung durch Israel, war das in der israelischen Bevölkerung neu? Kannte man das bereits?
5: Also im Kontext des Gazastreifens oder des Gazakriegs wurden viele Aussagen gemacht in Israel. Politiker sagten zum Beispiel, Es gäbe im Gazastreifen gar keine Zivilisten, alle seien Hamas. Diese Meinung vertraten auch Israeli, vor allem unmittelbar nach dem Hamas-Angriff auf Israel vor 3 Jahren. Dass viele zivile Opfer in Kauf genommen werden, ist als Aussage aber nicht neu. Gerechtfertigt wurden Angriffe auf Spitäler im Gazastreifen oder die Bombardierung ganzer Wohnblöcke immer damit, dass sich die Hamas in zivilen Strukturen verstecke. Und heute sieht die ganze Welt, praktisch der ganze Gazastreifen ist ja zerstört. Die Bevölkerung, rund 2 Millionen Menschen, lebt unter menschenunwürdigen Bedingungen zwischen den Trümmern. Heute zu sagen, die israelische Armee habe präzise Ziele gehabt und dabei die Zivilbevölkerung geschont, wirkt daher gelinde gesagt widersprüchlich. Bei exakten Zielen müsste man ja nicht alles dem Erdboden gleich machen. Das Hauptthema ist jedoch, Israels Armee ist eine Volksarmee. Grundsätzlich leisten alle Militärdienst und die eigenen Waffenbrüder und Schwestern verrät man nicht gegen außen, also nicht international. In Israel selbst erzählen die Menschen jedoch sehr wohl, was sie im Militär respektive im Kriegsdienst machen oder gemacht haben. Und es gibt auch viele Posts auf den sozialen Medien von Soldatinnen und Soldaten, auf denen diese sich mit ihren Taten brüsten, wie sie zum Beispiel Palästinenserinnen und Palästinenser behandeln. Also es gibt ein sehr widersprüchliches Verhältnis, was man in Israel selbst erzählt unter Freunden oder selbst Journalisten, wenn die das nicht gegen außen tragen, dann ist das okay. Aber sobald das international wird und Israel schadet, ist es eben nicht okay.
4: Und jetzt stört sich Netanyahu offenkundig daran, dass diese israelischen Militärangehörigen anonym ausgesagt haben. Deswegen will er ja, dass ihre Identitäten aufgedeckt haben. Also ist das irgendwie außergewöhnlich? Sie haben jetzt ja gesagt, dass schon darüber gesprochen wird, aber halt vielleicht nicht auf der internationalen Bühne.
5: Also mit Militärangehörigen kann man als Journalist, Journalistin nur anonym reden. Ich habe diese Erfahrung selbst gemacht letztes Jahr, als wir untersuchten, wie die israelische Armee mit zweifelhaften Videos ihre Ziele im Gazastreifen rechtfertigt. Weil die Soldaten Konsequenzen befürchten, nicht nur strafrechtliche, können sie eben nur anonym reden. Aber es gibt seit 2004 auch die Organisation Breaking the Silence. Soldatinnen und Soldaten erzählen da, was sie zum Beispiel im besetzten Westjordanland gemacht haben in ihrem Militärdienst und warum sie damit nicht leben können. Diese Organisation wird jedoch genauso verunglimpft wie die Macher dieses Filmes, aus den gleichen Gründen Israel schlecht machen gegen außen. Aber eben bei Breaking the Silence reden diese Soldaten und Soldaten offen, weil das aber so eine kleine Minderheit ist, geht das irgendwie, sie werden verunglimpft, aber Konsequenzen gibt es in dem Sinn keine.
4: Stichwort Konsequenzen, womit müssten denn jetzt diejenigen israelischen Militärangehörigen rechnen, die in diesem Dokumentarfilm ausgesagt haben, angenommen ihre Identitäten würden aufgedeckt?
5: Gut, Premier Netanyahu redet vom Ausplaudern von Militärgeheimnissen. Und da würde ihnen sicher ein Verfahren drohen, wenn das so wäre. Und es droht ihnen natürlich dasselbe wie den Filmemachern, respektive den Journalisten, die diesen Film gemacht haben. Sie werden wohl ebenfalls als Landesräter beschimpft oder es wird sogar ihre Ausbürgerung verlangt werden.
0: Sagt Auslandredaktorin Susanne Brunner. Ja, was ist los in Polen? Zuerst gab es letzte Woche mehrere Messerangriffe an Schulen. Die Polizei hat daraufhin über 60.000 Schulen nach Messern durchsucht und über 100 Personen festgenommen. Und am Wochenende gab es dann zudem Hinweise auf einen möglichen Anschlag auf den Premierminister und den Verteidigungsminister. Viele Fragen sind da immer noch ungeklärt. Paulina Milling ist ARD-Korrespondentin in Warschau und Nikolaus Malzacher wollte von ihr wissen, was denn all diese Nachrichten in Polen auslösen.
6: Beunruhigung und Besorgnis. Die Vorfälle hängen zwar nicht zusammen, das hat der polnische Innenminister gestern Abend klargestellt. Also die Messerangriffe untereinander, aber auch die Messerangriffe und die möglichen Anschlagspläne gegen Regierungsvertreter. Aber es ist wirklich schon eine sehr angespannte Lage. Die letzten Tage waren sehr nachrichtenintensiv für Polen. Das muss man auch sagen, ungewöhnlich intensiv. Und bezogen auf die Messerangriffe sind natürlich viele Eltern beunruhigt. Man diskutiert darüber, wie sich jeder Einzelne, jede Familie dazu verhalten kann. Wie schickt man Kinder und Jugendliche in die Schule? Das ist ein Thema, das Menschen sehr bewegt.
4: Über diese Messerangriffe sprechen wir gleich noch genauer. Zuerst möchte ich aber aufs Wochenende gucken. Es hat eben offenbar Anschlagspläne gegeben gegen den Premierminister Donald Tusk und den Verteidigungsminister. Die Behörden sagen auch, das sei eine sehr ernsthafte Bedrohung gewesen. Sie haben eine Person festgenommen. Gibt es bisher mehr Details?
6: Ja, es ist inzwischen ein bisschen mehr aus dem Innenministerium vom Innenminister persönlich öffentlich gesagt worden. Gestern sprach man im Laufe des Tages von einer todernsten Situation. Nach Angaben des polnischen Innenministers wurde der Verdächtige gestern in Niederschlesien festgenommen. Einige polnische Medien sprechen von der Stadt Wrocław. Der Mann soll 60 Jahre alt sein. Innenminister Kierwiński sagte, er habe Kontakte zu sehr radikalen Gruppen, vertrete radikale Ansichten. Man habe das vor allem an seinen Äußerungen online wohl erkannt. Der Innenminister hat bisher nichts dazu gesagt, ob es irgendwie diese Pläne politisch motiviert gewesen sein könnten. Der Hinweis auf den Mann kam wohl über einen Informanten an den Staatsschutz. Der ist hier für den Personenschutz der Regierungsvertreter zuständig. Und dann habe die Polizei anhand von Internetinhalten, also Äußerungen dieses Mannes, ihn feststellen können.
4: Dieser mutmaßlich geplante Angriff, der konnte aber verhindert werden. Das ist ein Erfolg für die Sicherheitsbehörden. Aber was man nicht verhindern konnte, waren eben diese Messerangriffe, die es letzte Woche gegeben hat. 3 waren es. Sie sind an Schulen passiert. Insgesamt sind mehr als 12 Menschen verletzt worden. Eine Person ist auch getötet worden. Die Polizei hat eine große Aktion daraufhin durchgeführt, über 60.000 Schulen im Land durchsucht, 100 Personen festgenommen. Aber immer noch sind so viele Fragen offen. Können Sie uns da einen Überblick geben, was bekannt ist, vielleicht auch zur Motivation der Täter?
6: Es gibt tatsächlich wenig Konkretes. Es geht offenbar um eine Art Gewaltsympathien, die vor allem sehr junge Menschen online aussprechen oder androhen. Die Sicherheitsbehörden haben bisher im Prinzip das Internet durchforstet nach Drohnachrichten, Fotos und Videos, die meist Teenager gepostet haben. Und es geht zum großen Teil um Minderjährige, also um junge Menschen zwischen 13 und 19 Jahren. Betroffen war vor allem die Region Masowien, das ist die Region rund um Warschau und Warschau selbst. Es gab eben diese 3 Messerangriffe und die Polizei will 2 weitere vereitelt haben, also wo es konkrete Pläne und Gefahr bestand. Es gibt Ähnlichkeiten, also bei der Tatwaffe handelt es sich um Messer oder andere scharfe Gegenstände. Manchmal gibt es eben entsprechende Äußerungen im Internet und es geht eben um Teenager. Was auch wichtig ist zu betonen, ist, Spekulationen gab es. Natürlich Gerüchte über eine mögliche Internet-Challenge, also eine Art Verabredung oder Aufforderung zu den Angriffen. Und diese Spekulationen haben die Beamten bisher sehr deutlich zurückgewiesen.
4: Und was ist jetzt da Ihre Wahrnehmung in Warschau? Sie haben vorhin gesagt, es sei eine sehr nachrichtenintensive Zeit jetzt gewesen, auch übers Wochenende mit diesen mutmaßlichen Anschlagsplänen, diesen Messerangriffen. Macht sich da so fast schon ein bisschen eine generelle Verunsicherung breit im Land?
6: Also es ist ein großes Thema hier in Polen, das muss man sagen, viele reden darüber, viele sind aufgewühlt, eine Art alarmiert, man sucht nach Antworten, wie kommt es zu so einer Häufung von Vorfällen, wie kann man Schulen sicher machen? Heute ist wieder Schule, Eltern müssen diese schwierige Entscheidung treffen, ihr Kind in die Schule schicken. Es ist auch sehr anstrengend für Lehrkräfte und Schulleiter, weil man irgendwie die Schulen schützen muss, aber auch Unterricht stattfinden lassen muss. Man muss Einlasskontrollen verschärfen und bei alledem Ruhe bewahren und unterrichten. Also an vielen Schulen wird auch psychologische Hilfe angeboten, dass sich Schülerinnen und Schüler eben an die wenden können.
4: Und was versucht die Regierung zu tun in dieser Situation? Gibt es da irgendwelche Strategien, um halt wieder für ein Gefühl von Sicherheit irgendwie zu sorgen, für Beruhigung?
6: Ja, also ich würde sagen, die Polizei versucht durch Präsenz eben für Beruhigung zu sorgen. Heute sind wieder 20.000 Einsatzkräfte im Umfeld von Schulen unterwegs. Also es wird auch Polizeistreifen geben. Dann eben durch diese großen Ermittlungen in den letzten Tagen. Sehr viele Polizisten waren im Einsatz. Man hat 117 Personen festgenommen innerhalb von 3-4 Tagen. Das ist eine irre große Zahl. Und dass man eben sehr, sehr viele Schulen untersucht hat. Circa 65.000, sagte das Innenministerium. Das ist auch eine unglaublich große Zahl. Also ich glaube, die Polizei versucht eben durch diese Handlungsfähigkeit, durch diese schnelle Reaktion und auch durch immer wieder öffentliche Informationen gegenzusteuern.
0: Informationen und Einschätzungen der ARD-Korrespondentin in Polen, Paulina Milling. Und am Schluss noch in die Schweiz. Ja, die letzten trockenen Monate haben unter anderem den Bäumen stark zugesetzt. In mehreren Städten wurden im Sommer gar Parks geschlossen, aus Angst, herunterfallende Äste könnten jemanden verletzen. Wie geht es den Bäumen jetzt? Beispielsweise den 28.000 Stadtbäumen in Basel. Das hat Fabian Negeli, die Leiterin der Basler Stadtgärtnerei Petra Huser, gefragt.
7: Die Bäume in Basel kämpfen weiterhin. Sie haben sich teilweise schon ein bisschen erholt durch die ersten Regenfälle. Aber es ist nicht so, dass man von einer Entspannung der Lage für die Bäume sprechen kann.
8: Jetzt hier, wie hat denn der Hitzesommer mit der großen Trockenheit hier auf der Anlage zugeschlagen?
7: Hier am Birsköpfli sind wir in der vorteilhaften Lage, dass wir ganz nahe am Rhein und an der Birs sind und diese Bäume auch auf diese zwei Gewässer zurückgreifen können. Wir hatten wirklich auch mit unserem Gießmanagement die Situation wirklich relativ gut im Griff, sodass wir auch die Bäume und die Jungbäume vor allem, die wir gießen, über den Sommer bekommen haben. Man sieht aber sicher, dass die Bäume gelitten haben. Sie haben die Äste abgeworfen, sie haben trockene Äste, sie haben das Laub früher abgeworfen. Und dort ist für uns eigentlich wirklich die Frage, wie geht es nächsten Frühling weiter. Weil erst im nächsten Frühjahr können wir sagen, ob sich die Bäume erholt haben und was die kurzfristigen Schäden sind. In 3 bis 4 Jahren werden wir abschließend beurteilen können, was dieser Hitzesommer mit den Bäumen gemacht hat. Dort sind wir auch gespannt und das ist natürlich von sehr unterschiedlichen Faktoren abhängig.
8: Welche Bäume haben denn diesen Sommer besonders gelitten? Also wo haben Sie das Augenmerk hingerichtet?
7: Also sehr gelitten haben natürlich die Bäume im Straßenraum, weil dort kommen wir auch bei den alten Bäumen mit Gießen nichts mehr auswirken. Diese Bäume sind im Grundwasser, man kommt da auch mit Gießen nicht mehr ran. Wir haben unsere Bemühungen wirklich auf die Jungbäume und den Schutz der Jungbäume fokussiert, weil wir dort auch mit dem Gießen noch das Wurzelwerk der Jungbäume erreichen, sodass diese über den Sommer gekommen sind und nicht verdorrt sind. Die alten Bäume sind meistens relativ stabil. Sie sind am Grundwasser und können vom Grundwasser ihre Nahrung beziehen. Aber gerade im Straßenraum ist es natürlich sehr eng auch. Die Bäume haben sehr wenig Platz. Und je nachdem, wo der Grundwasserspiegel ist, sind dort gewisse Bäume auch sehr am Kämpfen gewesen.
8: Jetzt kommt der Herbst auf uns zu. Wie schauen Sie in den Herbst, wie schauen Sie in den Winter?
7: Wir schauen schon ein bisschen mit Sorge in den Herbst und den Winter, weil je nachdem, wie das jetzt auch weitergeht mit der Umwelt oder mit den Regenfällen, ist jetzt der kritische Zeitpunkt. Oder wenn jetzt viel Regen kommt, können sich diese Bäume erholen. Wenn wir weiterhin so eine Trockenphase haben, leiden diese Bäume auch im Winter weiter. Bloß weil die Hitze weg ist, ist nicht automatisch das Wasser da und es geht auch den Bäumen nicht automatisch besser.
8: Wie viele Bäume mussten Sie denn bereits fällen?
7: Wir haben dieses Jahr bisher die Fällung nicht erhöhen müssen. Wir warten auch bewusst ab. Die Fällungen werden wir erst im Frühjahr noch mal zusätzlich neu beurteilen. Wir sind momentan immer noch mit den regulären Fällungen zwischen 200 bis 250 Bäume unterwegs. Das sind Fällungen, die wirklich auch aufgrund des Alters und der Sicherheit mit alten Bäumen sind, die jetzt nicht spezifisch nur auf den Hitzesommer zurückzuführen sind. Das ist wirklich so der übliche Bestand. Wir warten ab und schauen, wie es im Frühling den Bäumen geht. Vielleicht werden wir dann noch mal nachfällen müssen.
8: Jetzt, Sie müssen ja auch planen für die Zukunft. Welche Maßnahmen ergreifen Sie da, planen Sie da?
7: Wir haben eben Sofortmaßnahmen erlassen, wie das Gießen. Das werden wir auch im Herbst jetzt noch weiter aufrechterhalten. Wir sind mit der Baumpflege unterwegs, dass wir wirklich auch die Bäume entlasten, über guten Schnitt, über das Zurückschneiden, über das Pflegen, auch das Entfernen von Ästen, die vertrocknet sind, sodass der Baum bessere Chancen hat zu überleben. Und langfristig sind wir natürlich wirklich auch mit konzeptionell unterwegs und strategisch, wo wir uns auch wirklich überlegen, welche Bäume sind die wir anpflanzen. Da setzen wir auf Diversität und auf einen Sortenmix, sodass wir auch sicherstellen können, dass in 50 bis 100 Jahren auch ein recht diverser Baumbestand da ist für die nachkommenden Generationen.
2: sagt Petra Huser von der Basler Stadtgärtnerei. Und das waren vier Themen, die wir von der SRF 4 News Redaktion für Sie zusammengestellt haben. Am Mikrofon verabschiedet sich für den Moment Susanne Stöckel.

0: Die Nachrichten von SRF um 11 mit Simon Richle. Die Europäische Union hat neue Sanktionen gegen Russland beschlossen, genauer gegen die russische Kriegsindustrie. Die EU-Außenbeauftragte Kaja Kallas sagt, die Außenministerinnen und Minister haben 1600 neue Personen, Unternehmen und Organisationen auf die Sanktionsliste gesetzt. Das sei der größte Sanktionsschritt, seit Russland den Angriffskrieg gegen die Ukraine begonnen habe. Die Hälfte der neuen Sanktionen betreffe die Produktionskette von Raketen. Die russische Waffenproduktion soll dadurch langsamer, teurer und schwieriger werden. Und jetzt zwei kürzere Meldungen aus dem Ausland. Nach den Raketenangriffen vom Wochenende bleibt der Flughafen der saudi-arabischen Hauptstadt Riad weiterhin geschlossen. Der Flugbetrieb bleibe ausgesetzt. Das hat die Zivilluftfahrtbehörde des Landes mitgeteilt. Wann der Flugbetrieb wieder aufgenommen werden kann, ist nicht klar. Dazu sagte die Behörde nichts. Und die deutsche Arbeitsministerin Bärbel Baas tritt per sofort aus der Bundesregierung zurück. Auch ihr Amt als Co-Chefin der SPD gibt sie ab. Hinter dem doppelten Rücktritt stehen persönliche Gründe. Nach dem Tod ihrer Stieftochter brauche sie Zeit, um die Trauer zu verarbeiten, teilte Baas mit. In den Hörsälen der Schweizer Universitäten, Fachhochschulen und pädagogischen Hochschulen dürfte es in den nächsten Jahren enger werden. Laut einer Prognose des Bundes nehmen die Studierendenzahlen bis 2035 weiter zu. Etwas mehr Platz gibt es dafür in den Klassenzimmern der Primarschulen. Tobias Meyer.
1: Im Jahr 2035 dürften über 300.000 Studentinnen und Studenten an Schweizer Hochschulen eingeschrieben sein. Das wären 21% mehr als heute. Das Bundesamt für Statistik erklärt diese Prognose mit zwei Faktoren. Einerseits mit dem Bevölkerungswachstum, andererseits aber auch damit, dass vermehrt Menschen aus dem Ausland in der Schweiz studieren, auch wenn sich die Entwicklung in diesem Bereich nur schwer voraussagen lasse. Anders als bei den Hochschulen sieht es in der Primarschule aus. Hier erwartet der Bund, dass es im Jahr 2035 8% weniger Schulkinder geben wird als heute. Dies, weil die Zahl der Geburten seit einigen Jahren rückläufig ist. Und das betrifft dann, etwas verzögert, auch die Sekundarschulen. Dort dürfte die Zahl der Schülerinnen und Schüler ebenfalls sinken, aber erst ab 2033.
0: Und jetzt noch zu den Wetteraussichten. Vereinzelt hat es noch letzte Nebelfelder, die lösen sich aber auf. Und dann ist es sonnig heute bei rund 16 Grad im Norden und 20 Grad im Süden. Das waren Nachrichten von Radio SRF. Verantwortlich war Tobias Meyer.
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4: Ich bin im Zug gesessen, habe die Nachrichten gehört und bin so richtig erstarrt. In den USA soll ein Mann hingerichtet werden, vor laufender Kamera, live.
5: Verteidigungsminister Pete Hegseth bestätigte die Pläne für einen Livestream der Exekution durch ein Erschießungskommando.
4: Das löst natürlich enorm viel aus, auch bei mir. Ich habe grausame Bilder aus dem Mittelalter im Kopf. Ich habe die Terrormiliz IS im Kopf. Ich habe die brutalen Hunger Games Filme im Kopf. Und ich frage mich, wer sich so etwas ausdenkt.
6: It's gonna be soldiers with rifles executing the firing squad.
4: So was denkt sich der Verteidigungsminister der USA aus, Pete Hegseth.
6: It hadn't been since World War II, since we've done that. Well, I kind of like the mentality we had in World War II, which was win.
4: Eine Hinrichtung wird zu Reality TV. Hegseth gefällt das. Hegseth hat schon für viele Kontroversen gesorgt und hat jetzt vielleicht die bis jetzt größte ausgelöst. Was ist Pete Hegseths Mission? Das schauen wir uns jetzt an bei News Plus. Ich bin Rina Telli. Sali zusammen. Es ist die zweite News Plus Folge über die Todesstrafe in den USA innerhalb kürzester Zeit. Letzte Woche ging es um den Fall Krista Pike. Die Frau, die zwei Giftspritzen und damit ihre Hinrichtung überlebt hat. Das ist der absolute Tiefpunkt, habe ich damals gedacht. Heute hören wir, Nidal Hassan soll durch ein Erschießungskommando hingerichtet werden. Der ehemalige Militärpsychiater hat 2009 bei einem Amoklauf auf dem Militärstützpunkt Fort Hood in Texas 13 Menschen getötet. Das sei seine Vergeltung für die Kriege der USA in der muslimischen Welt. Jetzt soll Hassan hingerichtet werden und die ganze Welt soll zusehen können, findet Hexeth.
2: We'll make sure that people are able to watch it, that it's public, because people need to understand that this is a, there's serious consequences for these types of things.
4: Öffentliche Hinrichtungen, das gibt's noch heute im Iran. Das tun die Taliban in Afghanistan. Das gab's aber noch nie im Livestream und es löst viel aus.
7: I mean, that's disgusting. What is he mimicking, ISIS executions?
4: Der demokratische Senator Chris Murphy ist geschockt. Das sei widerlich, sagt Murphy und fragt sich, wenn Hexeth da nachahme. Die Terrormiliz Islamischer Staat? Öffentliche Hinrichtungen seien mittelalterlich, sagt er.
7: No matter whether you support or oppose the death penalty, public hangings and executions, that's what America has become.
4: Ich habe mal nachgeschaut. Öffentliche Hinrichtungen widersprechen den UN-Menschenrechtsstandards und gelten als grausame, unmenschliche und erniedrigende Strafe, die gegen die Menschenwürde verstoße. Darum werden selbst in Staaten, die die Todesstrafe kennen, Menschen hinter verschlossenen Türen hingerichtet, unter Ausschluss der Öffentlichkeit. Diese Nachricht schockiert, löst starke Emotionen aus und darum schauen alle hin. Ist es genau das, was Verteidigungsminister Pete Hegseth will? Das habe ich Thomas Jäger gefragt. Er ist Politologe und kennt die US-Politik gut.
8: Ja, sie sollen in den Streitkräften ausgelöst werden und international. Und man muss das einordnen in Hegseths Mission, die amerikanischen Streitkräfte wieder zu einer Armee der Krieger zu machen.
9: I'm straight up just saying we should not have women in combat roles. It hasn't made us more effective, hasn't made us more lethal, has made fighting more complicated.
8: Alles, was in den letzten Jahren an Gleichstellungsgedanken in dieser Armee kolportiert wurde, alles, was wegführte von dieser rücksichtslosen, brutalen Männlichkeit, die den Krieger auszeichnen soll.
10: No fatties, no trannies, no beardos, no weirdos, no wimps, no radicals. Just warriors. Just tough, ready, committed troops.
8: Das kulminiert sozusagen in dieser Tat, indem man eben sagt, das ist die Art und Weise, wie etwas gesühnt wird, wenn wir es, die Armee der Krieger, durchsetzen. Und das ist auch die Botschaft, die Hexes damit senden will und für die er von Donald Trump letztlich das Okay bekommen hat.
11: If you do not meet the male level physical standards for combat positions, cannot pass a PT test or don't want to shave and look professional, it's time for a new position or a new profession.
4: Jetzt könnte man ja auch sagen, etwas, das so starke Emotionen auslöst, da gucken alle hin, da sprechen dann alle drüber, wir machen das jetzt ja auch. Ist denn das auch eine Art Ablenkung als Taktik?
8: Nein, er will, dass dorthin geschaut wird. Er will, dass man den Delinquenten anschaut, dass man den Tod sieht. Er hat ja in den letzten Monaten die Streitkräfte der USA gesäubert. Das ist genau seine Aufgabe gewesen. Hexes ist ja nun niemand gewesen, der ins Amt kam mit großen Vorschusslorbeeren, weil man sagte, das ist jemand, der in einer turbulenten Zeit wirklich über Sicherheit nachdenken kann. Das ist einer, der den Präsidenten gut berät. Sondern er ist gewählt worden, weil er über die Medien bekannt war in den Vereinigten Staaten, zumindest auf der rechten Seite der amerikanischen Öffentlichkeit. Und weil Trump sich sagte, und das ist jetzt kein Witz, wenn man in irgendeiner Hollywood-Darstellung einen Verteidigungskriegsminister sucht, wen würde man nehmen? Ja, so ein Typ wie Hexas.
12: Good morning and welcome to the War Department.
13: If you attack the United States of America, we will crush you without mercy. That's why we named the former Department of Defense the Department of War.
8: Das war für Trump mit ein Kriterium, eben ihn zu nehmen, der das nach außen verkörpern soll, der eben auch ständig dadurch auffällt, dass er Liegestütze macht, Dauerläufe vollführt, mit den Soldaten körperlich unterwegs ist. Das ist die Botschaft, die gesendet werden soll. Und Hexas ist der Mann gewesen, der genau das gebracht hat und der in den Augen des amerikanischen Präsidenten das bisher sehr erfolgreich umsetzt.
4: Trump wollte einen Inszenierer und hat ihn mit Pete Hegseth bekommen. Hegseth nennt sich nicht mehr Verteidigungsminister, sondern Kriegsminister. Er hat einen Testosterontest eingeführt in der Armee. Das Verteidigungsministerium umgebaut. Viele Frauen und Schwarze entlassen, so nach dem Motto, genug mit dem woken Genderwahn. Der perfekte US-Soldat soll vielleicht so aussehen wie er selbst. Männlich, weiß, rasiert, die Haare perfekt gestutzt.
8: Pete Hegseth gehört zu denjenigen, die in den Vereinigten Staaten eine Macht sind, die sozusagen außergewöhnlich ist, die von der besonderen Mission der Vereinigten Staaten überzeugt ist. Jemand, der die Vereinigten Staaten, um es sehr einfach zu sagen, für besser hält als die anderen Staaten. Aber weit darüber hinaus geht seine politische Philosophie nicht. Hegseth ist sozusagen nicht der große Denker, sondern er ist derjenige, der diese religiöse Rechte aufnimmt, der dieses Kriegerethos aufnimmt und verkörpert und versucht, in den Streitkräften umzusetzen. Aber er ist niemand, der etwa in der MAGA-Bewegung eine besonders große Rolle spielt.
4: Früher hat Pete Hegseth beim rechten TV-Sender Fox News Sendungen moderiert und kommentiert. Im Januar 2025 ist er dann äußerst knapp per Stichentscheid zum US-Verteidigungsminister ernannt worden. Jetzt plant der frühere Medienprofi eine grausame Reality-TV-Show. Eine Hinrichtung per Livestream. Welche Rolle spielt dieser Hintergrund?
8: Dass Hegseth zuvor bei Fox, einem Medienunternehmen, gearbeitet hat, das insbesondere in der amerikanischen Rechte sehr stark rezipiert wird, hat dazu beigetragen, dass er überhaupt in dieses Amt gekommen ist. Das ist für Trump ganz wichtig, seine Leute im Fernsehen zu sehen. Trump ist derjenige, der viel Fernsehen schaut und der sehen will, wie seine Minister hier eine gute Figur machen.
14: This is America first. This is peace through strength. And the United States War Department is proud to help deliver.
8: Und das tut Hegseth auf seine Art und Weise für die amerikanische Rechte. Man muss das eben immer diese Polarisierung mitdenken. Die Linken sehen ihn ganz anders, die Unabhängigen sehen ihn ganz anders. Aber dass er Dinge auf den Punkt bringen kann, dass er Dinge so kommunizieren kann, dass sie bei den Wählerinnen und Wählern von Trump ankommen, bei seiner Basis ankommen, das ist etwas gewesen, was er mitbringen musste aus Sicht des amerikanischen Präsidenten, um Kriegsminister zu werden.
4: Um besser zu verstehen, wie Pete Hegseth tickt, möchte ich mir ein besonderes Detail anschauen, seine Tattoos. Ihr kennt seine Tattoos vielleicht auch, weil er sie gerne zeigt, auch mal mit nacktem Oberkörper hinsteht. Es sind Gesten und Tattoos, die einiges verraten. Welches Bild er von Männlichkeit hat, von Religion, die eine große Rolle spielt und was das alles mit der extremen Rechten in den USA zu tun hat. Einige seiner Tattoos geben zu reden, etwa die Aufschrift auf seinem Arm, Deus Vult, Gott will das, oder das Jerusalemkreuz auf seiner Brust. Dieses Symbol, das gilt als umstritten, können Sie erklären, warum?
8: Es hängt mit den Kreuzzügen zusammen. Es hängt damit zusammen, dass hier eine christliche Mission vollzogen werden soll. Und das ist eben auch etwas, was in der Trumpschen Vorstellung von den Vereinigten

0: Im Hinblick auf die geplante Hinrichtung per Livestream könnte man auch ein Motiv aus der Bibel erkennen. Auge um Auge, Zahn um Zahn. Nidal Hassan soll dort erschossen werden, wo er selbst 13 Menschen erschossen hat. Auf dem Militärstützpunkt Fort Hood in Texas. Am Jahrestag seiner Tat, am 3. Dezember. Aber jetzt kann man sich auch fragen, wie das denn ankommt bei den Menschen in den USA. Also wenn Religion oder Gott für eigene politische Zwecke gebraucht wird oder missbraucht wird, wie kommt das an?
1: Das kommt bei denjenigen gut an, die auf seiner Seite stehen. Und Sie haben völlig recht, dieses man will ihm in die Augen schauen, das wird jetzt schon in den amerikanischen Medien kolportiert, dass einer der Verletzten dieses Attentats eben sagt, ich will dem Delinquenten in die Augen schauen. Ich will den Moment sehen, wo er erschossen wird. Und genau dieses Auge um Auge, Zahn um Zahn, ist die Geschichte, die jetzt in den nächsten Wochen darum erzählt werden wird. Es ist ja bis zum 3. Dezember noch einige Zeit hin. Und man muss sehen, was dann hier auch propagandistisch daraus gemacht wird.
0: Das Ganze könnte für Hexeth aber auch voll daneben gehen, weil es etwa die moralischen oder religiösen Werte von Menschen in den USA verletzt.
1: Man muss für den Hintergrund wissen, dass die amerikanischen Streitkräfte die einzige staatliche Institution sind, die in den USA noch mehrheitlich Unterstützung in der Bevölkerung finden. Und das ist schon ein riskantes Manöver, das hier unternommen wird. Denn auf der anderen Seite, all diejenigen, die das missachten, die es für falsch halten, so etwas öffentlich zu machen, die es auch für falsch halten, eine Erschießung vorzunehmen als Todesstrafe, die werden sich von diesen Streitkräften abwenden. Und da sieht man jetzt schon, dass entlang der Parteilinie in den USA eine Diskussion geführt wird, wo die einen sagen, das ist genau richtig, so muss man mit jemandem umgehen, der solche Taten vollführt. Und die anderen sagen, nein, das sind nicht die zivilisierten USA, sondern damit bewegen wir uns auf eine Ebene hin, wo wir mit dem Iran und Afghanistan etwa auf einer Stufe stehen, die ebenfalls öffentliche Hinrichtungen vornehmen.
0: Ich hätte nie im Leben gedacht, dass wir in einer News-Plus-Folge über eine geplante öffentliche Erschießung reden in den USA, die auch noch per Livestream übertragen werden soll. Aber die USA unter Trump beweisen einmal mehr, dass das Undenkbare denkbar ist. Das war's für heute mit News Plus. Falls ihr jetzt noch mehr Fragen zu den USA habt, dann meldet euch. Wir vertiefen hier bei News Plus die Zwischenwahlen, die Midterms. Da sind wir natürlich gespannt, was euch interessiert. Macht einfach eine Mail an newsplus@srf.ch. Oder noch besser, macht uns eine Sprachnachricht, dann hören wir auch mal euch. Die Nummer findet ihr im Beschrieb zu dieser Folge. Heute waren Nicolas Malzacher, Lea Sager und Rina Telli am Start für euch. Salut zusammen und bis dann.
2: Das war News Plus vom Freitag. 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Doch für die Menschen dort bleibt die Situation äußerst schwierig. Die israelische Armee besetzt rund 2/3 des Gazastreifens und auf dem verbleibenden Gebiet leben rund 2 Millionen Palästinenserinnen und Palästinenser eng nebeneinander. Auch die Versorgungslage ist weiterhin schlecht. Und obwohl offiziell eine Waffenruhe gilt, tötet die israelische Armee weiterhin Menschen. Fast 1400 Tote meldet das Gesundheitsministerium seit Beginn der Waffenruhe. Matthias Mogge ist Generalsekretär der Deutschen Welthungerhilfe und er war vor kurzem im Gazastreifen unterwegs, um sich ein Bild der Lage zu machen. Christina Scheidecker hat ihn gefragt, was ihm besonders in Erinnerung geblieben ist.
3: Wenn man in den Gazastreifen reinkommt, dann fällt natürlich zunächst diese massive Zerstörung auf. Die Stadt Rafah an der ägyptischen Grenze ist praktisch gar nicht mehr da. Man sieht ein einziges Trümmerfeld und so setzt sich das fort, wenn man die Uferstraße entlangfährt, Richtung Khan Yunis und dann weiter nach Gaza City. Es ist eine unglaubliche Zerstörung. Und dazwischen gibt es eng gedrängt Zeltstädte. Man muss einfach wissen, dass 60% des ursprünglichen Territoriums des Gazastreifens mittlerweile eine Sicherheitszone ist und niemand der Bewohner des Gazastreifens darf in diese Zone hinein. Und deswegen drängt sich das alles auf allerengstem Raum.
4: Und wie geht es den Menschen im Gebiet, die unter diesen Umständen leben?
3: Nachdem es im letzten

0: Ja, eine massive Hungersnot gegeben hat, also wirklich eine katastrophale Situation, sind mittlerweile mehr Lebensmittel und mehr Hilfsgüter in den Gazastreifen hineingekommen. Und das setzt sich auch glücklicherweise zurzeit fort. Insofern ist die Ernährungslage zum Beispiel etwas besser geworden. Und ich habe mit Menschen gesprochen in diesen Zeltstädten, die dort unter natürlich schwierigsten Bedingungen, alles ist eng, pro Zelt sind 10, 15 Leute. Und die berichten mir natürlich von zu wenig Wasser, schlechter Hygieneverhältnissen. Sie müssen mit Ratten und Kakerlaken zusammenleben. Ich war in Gesundheitsstationen, dort wurde mir berichtet, die Menschen, insbesondere mit Kindern, kommen dorthin und klagen über Hautkrankheiten, über Durchfallerkrankungen, über Atemwegserkrankungen. Und das sind natürlich schon Zeichen von ja, schlechten hygienischen Verhältnissen. Der Winter steht jetzt an, die Regenzeit kommt. Und ja, teilweise habe ich gesehen, dass die Menschen ihre Zelte bis zum Strand, also wirklich fast bis zur Wasserlinie bauen, weil es keinen Platz gibt. Und da mag man sich gar nicht vorstellen, wenn es jetzt anfängt zu regnen und die Stürme kommen, was dann mit den Menschen direkt am Strand passiert, aber auch in Senken zum Beispiel. Der El Niño ist eine weitere Gefahr, die jetzt droht. Und dann kann es natürlich sehr gut sein, dass die in einem schlechten Zustand sich befindlichen Zelte dann ja, Schaden nehmen, es reinregnet oder auch eben Überflutung dafür sorgen, dass die Menschen dann eben oder dass die hygienischen Verhältnisse noch schlechter werden, als sie heute schon sind.
1: Also Sie sprechen von schlechten hygienischen Verhältnissen, sehr gedrängten Verhältnissen, aber auch, dass es an bestimmten Gütern fehlt. Kann man denn sagen, woran es liegt, dass es daran fehlt? Ist da zu wenig vorhanden, um den Menschen zu geben, oder kommt einfach auch zu wenig bei den Menschen an?
0: Ja, beides. Es ist einfach so, das ist wirklich eine gigantische Zerstörung und es wird nichts mehr produziert im Gazastreifen. Mir sagte zum Beispiel ein Supermarktbesitzer, dessen Supermarkt ganz gut gefüllt war, er sagte mir, er hat vor dem Krieg zu 100% seines Gemüses aus dem Gazastreifen selbst bezogen. Jetzt nichts mehr. Das kommt alles aus Israel rüber. Es gibt viele Güter wie zum Beispiel Treibstoff, Diesel, Benzin, Ersatzteile, Holz, Metallteile, die man eigentlich bräuchte, um die Situation etwas zu entschärfen. Die dürfen nicht rüber, weil sie potenziell auch für militärische Zwecke benutzt werden könnten. Und deswegen kommt vieles eben nicht rüber. Wir hoffen, dass wir jetzt auch als Welthungerhilfe in Kürze Hygieneartikel und so Notfall-Reparaturkits für die Zelte rüberbringen können von unserem Büro aus Amman, aus Jordanien. Aber insgesamt muss man sagen, es ist immer zu wenig und viel Material fehlt auch. Wir würden zum Beispiel gerne die wirtschaftlichen Aktivitäten mehr in Gang bringen, die verbleibende kleine landwirtschaftliche Fläche nutzen, die vielen Gewächshäuser, die es gibt, nutzen. Aber dafür müsste man Saatgut, Dünger, Pflanzenschutzmittel, solche Dinge auch in den Gazastreifen hineinbekommen.
1: Und das sehen Sie aktuell nicht, dass das irgendwie eine Perspektive ist, dass man das dann auch macht? Dass es eben, ich meine, aktuell sind viele oder die allermeisten, die im Gazastreifen leben, fast zu 100% von humanitärer Hilfe abhängig. Es müsste ja das Ziel sein, das mittellangfristig zu ändern.
0: Auf jeden Fall, auf jeden Fall. Und das gehört meines Erachtens mit zu einem sogenannten Recovery-Plan, also einem Wiederaufbauplan, dass solche Gegenstände, Materialien, Inputs auch in den Gazastreifen hineinbekommen. Die Menschen brauchen dringend eine Perspektive. Man sieht in die Gesichter der Menschen, dass da eine große Traurigkeit, eine Traumatisierung da ist. Auch bei den Kindern, da lacht niemand. Es lacht niemand. Man schaut den Menschen ins Gesicht und die sind alle sehr, sehr ernst und versuchen eigentlich nur, ja, irgendwie ein Stück Hoffnung zu schöpfen. Und meines Erachtens müsste deswegen dringend, dringend dieser Wiederaufbau anfangen.
1: Und wer ist dort gefordert?
0: Naja, die internationale Gemeinschaft ist gefordert. Es gibt ja den Friedensrat von Trump und der ja eine Technokratenregierung eingesetzt hat, die aber immer noch in Ägypten weilt, die gar nicht im Gazastreifen ist. Und es werden zwar Budgets aufgestellt und es soll auch erste Zahlungen geben, aber bisher tut sich da so gut wie gar nichts. Und deswegen glaube ich, es ist extrem wichtig, dass die internationale Gemeinschaft, auch die Europäische Union zum Beispiel, da Druck macht, dass dieser Wiederaufbau anfängt. Allerdings, und da sage ich auch ganz klar, was genauso wichtig ist, dass diese Nothilfe aktuell unbedingt weitergeht. Wir haben es gesehen im Gazastreifen. Man kann dort den Hunger einschalten, man kann ihn ausschalten. Der wurde eingeschaltet im letzten Jahr. Es gab keine Hilfsgüter mehr. Die Menschen sind sofort in einer Hungersnot. Und genauso kann man es auch ausschalten und weiterhin humanitäre Hilfe leisten. Die muss aber auch ausgebaut werden, sodass Menschen wirklich ein würdevolles Leben führen können und nicht, wie es auch aktuell ist, ja mit Ratten und Kakerlaken leben müssen.
2: Das Gespräch mit Matthias Mogge von der Deutschen Welthungerhilfe.
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2: Heute vor 47 Jahren eroberten drei Junior-Detektive die deutschsprachige Hörspielwelt. Am 12. Oktober 1979 erschien die erste Folge der drei Fragezeichen auf Kassette und auf Schallplatte. Heute gehören die drei Fragezeichen zu den kommerziell erfolgreichsten Hörspielproduktionen weltweit. Die Tageschronik von Corinna Heinzmann.
4: Angefangen hat die Erfolgsgeschichte der drei Fragezeichen-Hörspiele 1979 und zwar mit der Folge «Der Super-Papagei». Die Nachwuchsdetektive Justus Jonas, Peter Shaw und Bob Andrews bekamen in der Folge den Auftrag, nach einem verschwundenen Papagei zu suchen. Ein vermeintlich harmloser Auftrag, der sich, wie üblich bei den drei Fragezeichen, dann doch zu einer größeren Sache entwickelte.
5: Oh Mensch, Just. Wir ziehen los, um einen verschwundenen Papagei zu suchen und bevor wir noch im Haus sind, schreit jemand um Hilfe. Ich hoffe nur, dass dies nicht schon wieder ein komplizierter Fall wird.
6: Im Gegenteil. Es fängt doch recht aussichtsreich an.
4: Die drei Sprecher, Oliver Rohrbeck, Jens Wawracek und Andreas Fröhlich, waren bei der Aufzeichnung der ersten Folge noch Teenager. Oliver Rohrbeck zum Beispiel, die Stimme von Justus Jonas, war 14 Jahre alt, als das erste Hörspiel der drei Fragezeichen erschien.
6: Wir sind Detektive und bereit, Sie bei der Wiederbeschaffung Ihres gefiederten Hausgenossen zu unterstützen. Ja, hier. Unsere Karte.
4: Die drei Fragezeichen gab es vor den Hörspielen bereits als Buchreihe. Der amerikanische Schriftsteller Robert Arthur hat die drei Detektive aus dem Fantasieort Rocky Beach erfunden. 1964 erschien in den USA das erste Buch der Reihe. 4 Jahre später kamen die Geschichten nach Deutschland und die deutsche Hörspielproduzentin Heike-Dine Körting setzte die Serie dann 1979 als Hörspiel um, wodurch die drei Fragezeichen erst richtig erfolgreich wurden. In den letzten 47 Jahren lösten Justus, Peter und Bob über 200 Detektivfälle. Die Hörspiele wurden millionenfach verkauft und gestreamt. Zu den Fans zählen nicht nur Kinder, sondern auch viele Erwachsene, die die drei Fragezeichen noch aus ihrer Kindheit kennen und sie etwa zum Einschlafen hören. Oliver Rohrbeck, der Sprecher von Justus Jonas, sagte zum Sender Sat.1:
7: Spannend ist ja auch, wir kriegen Zuschriften von Leuten, die irgendwo in die Welt gezogen sind, nach Südamerika, Australien. Wir haben auch von damals Soldaten aus Afghanistan, von Deutschen, Zuschriften bekommen, die sagen, das ist so stressig hier außerhalb der Baracke, wenn wir abends in unserer Koje liegen. Wir hören so viele drei Fragezeichen, wir können sonst gar nicht einschlafen. Und wenn das dann noch mal so eine Beschleunigung kriegt und die sagen, das ist so viel Kindheit, dass wir uns dann hier in so einem Umfeld beruhigen können, dann kriege ich jedes Mal eine Gänsehaut, wenn ich das erzähle.
4: Dass sie mit ihren Detektivhörspielen mal so viele Generationen begeistern würden, damit hätte Oliver Rohrbeck nicht gerechnet. Auch nicht, dass er als Kind einen Sprecherjob annimmt, den er dann über die nächsten fast 50 Jahre machen wird. Auch heute noch sitzen die gleichen drei Sprecher wie bei der ersten Folge hinter dem Mikrofon. Unterdessen klingt das so.
8: Wir sind Detektive, Sir.
9: Detektive? Was soll denn das heißen?
8: Wir waren gestern tatsächlich als Gäste bei Ihrer Show. Und was dort passiert ist, hat unsere Neugierde geweckt.
4: Die Kinder, die heute neu zu den drei Fragezeichen finden, scheinen sich nicht daran zu stören, dass die Stimmen der Junior-Detektive unterdessen alle über 60 Jahre alt sind. Und die Fans von damals hoffen, dass das noch möglichst lange so bleibt.
2: Das war die Tageschronik von Corinna Heinzmann.

0: Die Nachrichten von SRF um 11:30 mit Juliette Schild. Die Europäische Union hat neue Sanktionen gegen Russland beschlossen, genauer gegen die russische Kriegsindustrie. Die EU-Außenbeauftragte Kaja Kallas sagt, die Außenministerinnen und Außenminister haben 1600 neue Personen, Unternehmen und Organisationen auf die Sanktionsliste gesetzt. Das sei der größte Sanktionsschritt, seit Russland den Angriffskrieg gegen die Ukraine begonnen habe. Die Hälfte der neuen Sanktionen betreffe die Produktionskette von Raketen. Die russische Waffenproduktion soll dadurch langsamer, teurer und schwieriger werden. Weitere Meldungen aus dem Ausland. Nach den Raketenangriffen vom Wochenende bleibt der Flughafen der saudi-arabischen Hauptstadt Riad weiterhin geschlossen. Der Flugbetrieb bleibe ausgesetzt, das hat die Zivilluftfahrtbehörde des Landes mitgeteilt. Wann der Flugbetrieb wieder aufgenommen werden kann, ist nicht klar. Dazu sagte die Behörde nichts. Und die deutsche Arbeitsministerin Bärbel Baas tritt per sofort aus der Bundesregierung zurück. Auch ihr Amt als Co-Chefin der SPD gibt sie ab. Hinter dem doppelten Rücktritt stehen persönliche Gründe. Nach dem Tod ihrer Stieftochter brauche sie Zeit, um die Trauer zu verarbeiten, teilte Baas mit. In den Hörsälen der Schweizer Universitäten, Fachhochschulen und pädagogischen Hochschulen dürfte es in den nächsten Jahren enger werden. Laut einer Prognose des Bundes nehmen die Studierendenzahlen bis 2035 weiter zu. Etwas mehr Platz gibt es dafür in den Klassenzimmern der Primarschulen. Tobias Meyer.
1: Im Jahr 2035 dürften über 300'000 Studentinnen und Studenten an Schweizer Hochschulen eingeschrieben sein. Das wären 21% mehr als heute. Das Bundesamt für Statistik erklärt diese Prognose mit zwei Faktoren. Einerseits mit dem Bevölkerungswachstum, andererseits aber auch damit, dass vermehrt Menschen aus dem Ausland in der Schweiz studieren, auch wenn sich die Entwicklung in diesem Bereich nur schwer voraussagen lasse. Anders als bei den Hochschulen sieht es in der Primarschule aus. Hier erwartet der Bund, dass es im Jahr 2035 8% weniger Schulkinder geben wird als heute. Dies, weil die Zahl der Geburten seit einigen Jahren rückläufig ist. Und das betrifft dann, etwas verzögert, auch die Sekundarschulen. Dort dürfte die Zahl der Schülerinnen und Schüler ebenfalls sinken, aber erst ab 2033.
0: Die Börsendaten von SIX, der Swiss Market Index, liegt im Moment bei 13.828 Punkten plus 0,3%. Der Euro wird zu 93,15 Rappen gehandelt, der Dollar zu 83,28 Rappen. Und die Wetteraussichten? Vereinzelt hat es noch letzte Nebelfelder, die lösen sich aber auf. Sonst ist es sonnig heute bei rund 16 Grad im Norden und 20 Grad im Süden. Das waren Nachrichten von Radio SRF, verantwortlich Tobias Meyer.
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3: Wir vertiefen in der kommenden halben Stunde die Angriffe auf Saudi-Arabien und schauen, was dahinter steckt, aber auch welche internationalen Dimensionen das Ganze hat. Dann reden wir hier über einen israelischen Dokumentarfilm mit politischem Zündstoff. Und am Schluss fragen wir noch, wie es den Bäumen hierzulande geht. Nach dem Hitzesommer und vor weiteren Trockenperioden, die in den nächsten Jahren ja definitiv kommen werden. Mein Name, Susanne Stöckel, hallo. Seit Tagen wird der Flughafen der saudischen Hauptstadt Riad angegriffen. Auch in der Nacht auf Montag wieder. Offenbar durch die jemenitische Houthi-Miliz. Ein Mensch kam dabei mindestens ums Leben, weitere wurden verletzt. Bei einem Angriff am Samstag wurden 13 Menschen getötet und Hunderte verletzt. All das treffe Saudi-Arabien schwer. Das hat der Saudi-Arabien-Fachmann Sebastian Sons von der Denkfabrik Carpo meinem Kollegen Nicolas Malzacher erklärt.
4: Zuerst geht es natürlich um die Sicherheitspolitik. Man sieht, man kann nicht alle Angriffe abwehren. Es gab Todesopfer. Das ist natürlich ein herber Rückschlag auch für die saudische Verteidigungsstrategie. Dann ist es auch ein wirtschaftlicher Nackenschlag. Es sollten jetzt zwei große Konferenzen mit internationalen Investoren in Saudi-Arabien in Riad stattfinden. Das heißt, hier weiß man nicht genau, wie das weitergeht. Die Vision 2030, diese große wirtschaftliche Transformationsstrategie, Energie Saudi-Arabiens, die setzt ja auch auf Internationalisierung, auf internationale Investoren etc. Und da ist natürlich diese Situation auch ein herber Rückschlag. Und nicht zuletzt, und das darf man nicht unterschätzen, die psychologischen Auswirkungen auf die Menschen in Riad, in ganz Saudi-Arabien, die sind jetzt in der Tat ja auch sehr getroffen, weil sie eben unter diesen Angriffen leiden, weil sie Angst bekommen und weil sie in einer Situation sich befinden, wo sie tatsächlich das Gefühl haben, vielleicht nicht mehr ausreichend geschützt werden zu können.
5: Schauen wir uns noch ein bisschen genauer an, was passiert ist. Die Houthis haben 2 Flughäfen in Saudi-Arabien angegriffen, jetzt in Riad, aber auch noch einen anderen Flughafen letzte Woche. Warum wählen die Houthis diese Ziele?
4: Die Houthis folgen hier in gewisser Art und Weise so einer Blaupause, wie das auch der Iran gemacht hat mit seinen Angriffen auf die Golfstaaten im Februar und auch danach. Das heißt, man greift strategische Ziele an, zivile Infrastruktur, aber eben auch kritische Infrastruktur bezüglich der Energieproduktion. Das haben die Houthis ja auch gemacht, aber eben auch Flughäfen. Und gerade Flughäfen sind für alle Golfstaaten, aber eben auch für Saudi-Arabien ein neuralgischer Ort. Es sind Drehscheiben für den Handel, für Tourismus. Es ist in der Tat so ein bisschen das Tor zur Welt und gerade der King Khalid International Airport in Riad ist in den letzten Jahren auch nochmal extrem modernisiert und ausgebaut worden, einfach weil es auch als Symbol dafür steht, Saudi-Arabien der Welt zu öffnen und eben ganz viele Menschen auch ins Land zu bringen. Und von daher ist das auf der einen Seite ein symbolisches Ziel, aber eben auf der anderen Seite auch ein strategisches, das die Houthis ins Visier nehmen. Und dementsprechend gehe ich auch davon aus, dass Flughäfen, es ist ja nicht nur in Riad gewesen, auch in Dammam, in der Ostprovinz, dass diese Flughäfen eben auch weiterhin Ziele der Houthi-Angriffe sein werden.
5: Neuralgische Punkte, die getroffen werden, sagen Sie, das saudische Image, das darunter leidet. Und trotzdem bleibt zumindest nach außen das saudische Königshaus auffallend ruhig angesichts dieser Angriffe. Wie interpretieren Sie das?
4: Ich glaube, dass die saudische Regierung Ruhe vermitteln möchte und jetzt auch nicht überreagieren will. Es geht darum, eine Panik zu vermeiden. Es geht darum, auch weiterhin Vertrauen zu erwecken in die eigene Führung, in die eigene Stärke, auch bei der eigenen Bevölkerung und eben Unruhe zu vermeiden. Das ist auch nichts Neues. Das überrascht mich jetzt auch nicht, dass die saudische Regierung so reagiert. Ich gehe aber auch davon aus, dass man militärisch relativ hart jetzt auch versuchen wird, gegen die Houthis vorzugehen, die Luftangriffe im Jemen nochmal zu verstärken, auch mit der jemenitischen Regierung noch enger zusammenzuarbeiten, um die Houthis zurückzuschlagen im Jemen und dann eben auch die Kapazitäten der Houthis so weit zu reduzieren, dass sie diese Angriffe eben nicht mehr durchführen können. Dafür ist es wichtig, dass Saudi-Arabien in gewisser Art und Weise auf Diplomatie und Druck setzt. Ja, momentan ist es natürlich extrem schwierig, mit den Houthis zu verhandeln, gar keine Frage. Aber man muss sich in irgendeiner Art und Weise auch eine diplomatische Lösung offen halten. Saudi-Arabien möchte diese Eskalation nicht, eben weil sie so gefährlich ist, auch für das eigene Geschäftsmodell. Und daher braucht es eben eine militärische Reaktion, aber auch eine gewisse Ruhe, eine gewisse Besonnenheit und vor allen Dingen auch die Partnerschaft mit regionalen und internationalen Akteuren. Das ist sehr wichtig und das ist bisher ja nur unzureichend organisiert worden.
5: Sie sagen, das Königshaus will diese Eskalation nicht, aber man unterstützt ja im Jemen die Regierungstruppen, die dort gegen die Houthis vorgehen. Also nimmt man das nicht einfach in Kauf?
4: Nein, man kann das nicht einfach in Kauf nehmen. Die Houthis haben in der Vergangenheit ja häufiger schon Saudi-Arabien angegriffen. Wir hatten seit 2022 zwar einen fragilen Waffenstillstand, aber davor, seit 2015, war ja Saudi-Arabien im Jemen militärisch aktiv mit Luftschlägen etc. Das war nicht sehr erfolgreich und die Houthis haben es immer wieder geschafft, auch schon in der Vergangenheit saudische Ziele zu treffen. Doch was jetzt passiert ist, gerade in Riad, das ist tatsächlich eine neue Stufe und das ist eben auch, was die Opferzahlen angeht, schon noch ein Problem für Saudi-Arabien. Deswegen kann man sich nicht einfach jetzt zurückhalten, aber man wird eben versuchen, an unterschiedlichen Fronten auch die Reihen zu schließen, Koalitionen aufzubauen. Man arbeitet ja jetzt auch mittlerweile sehr viel enger zusammen mit der Türkei und Pakistan beispielsweise im Rahmen von diesen Mekka-Verteidigungsabkommen. Es geht aber vor allen Dingen auch Saudi-Arabien darum, Donald Trump, den US-Präsidenten, doch davon zu überzeugen, stärker auch im Jemen zu intervenieren auf Seiten Saudi-Arabiens und der jemenitischen Regierung. Und es wird auch weitere Forderungen an Europa geben, hier sich stärker zu engagieren, denn, und das ist auch ziemlich eindeutig, das ist nicht nur ein saudisches Problem, sondern es ist eine internationale Gefahrenlage, die von den Houthis ausgeht. Und deswegen werden die Saudis auch darauf drängen, tatsächlich hier international auch Unterstützung zu bekommen.
5: Und glauben Sie, das klappt? Sei das von der Türkei oder von Pakistan im Rahmen dieses Mekka-Pakts oder eben von den USA, die ja heute ein sehr wichtiger Partner sind von Saudi-Arabien?
4: Diese Unterstützung von der Türkei und Pakistan, die ist eingefordert worden im Rahmen dieses Mekka-Verteidigungsbündnisses. Sie ist bisher auch in gewisser Art und Weise umgesetzt worden, aber auch nur begrenzt. Das heißt, die Türkei und Pakistan, die haben Truppen entsandt nach Saudi-Arabien, um eben die Verteidigungskapazitäten Saudi-Arabiens zu stärken. Aber so etwas wie Bodentruppen oder ähnliches, das halte ich doch für sehr unwahrscheinlich, dass dort im Jemen Bodentruppen eingesetzt werden, weil das tatsächlich dann auch ein echtes Problem werden kann mit hohen Opferzahlen etc. So eine Art, ja, saudisches Afghanistan oder saudisches Vietnam.
5: Und was sagen Sie zu den USA?
4: Für Donald Trump ist das tatsächlich derzeit eine Situation, die er nicht einfach so auf sich beruhen lassen kann. Ja, er hat zwar gesagt, er möchte vor den Zwischenwahlen im November da jetzt nicht zusätzlich eskalieren. Es geht ihm vor allen Dingen hauptsächlich um Iran. Aber das, was jetzt im Jemen passiert, das beeinträchtigt und gefährdet ja auch US-amerikanische Interessen, Sicherheitsinteressen, aber auch wirtschaftliche Interessen im Roten Meer, am Bab al-Mandab, auch am Horn von Afrika. Und von daher hat er ja schon gesagt, dass er sich das Ganze jetzt genau anschauen muss. Aber wie wir auch wissen, Donald Trump ist da nicht sehr berechenbar und auch nicht sehr verlässlich. Und dementsprechend ist es für die Saudis tatsächlich auch ein Unsicherheitsfaktor. Und das zeigt auch, dass diese Partnerschaft zwischen Saudi-Arabien und den USA ja schon in gewisser Art und Weise in Mitleidenschaft gezogen wurde und auch die Frustration der Saudis mit Donald Trump in den letzten Monaten gewachsen ist.
5: Sie haben vorhin angetönt, es ist nicht einfach aus saudi-arabischer Perspektive mit den Houthis zu sprechen, mit ihnen zu verhandeln. Aber wenn wir jetzt mal dieses Szenario einnehmen, eine diplomatische Lösung vielleicht, gibt es da Zugeständnisse, die das saudische Königshaus machen könnte, um das Ganze zu beruhigen?
4: Ja, das Ganze ist ja schon in den letzten Jahren so ein Hin und Her. Die Houthis wollen von den Saudis gewisse Konzessionen haben. Da geht es darum, dass sie in allererster Linie mal politisch als wichtiger Akteur im Jemen anerkannt werden, dass sie Teil einer jemenitischen Regierung werden, was sie ja bisher nicht sind, und dass sie auch ernst genommen werden. Das ist sozusagen der wichtigste Punkt. Dann geht es aber auch viel um Geld, es geht um Ressourcen, es geht um Macht. Es geht darum, wer hat Zugriff zu den wichtigen Ölressourcen im Jemen, wer bezahlt beispielsweise auch die Gehälter für Beamte. Und da wollen die Houthis einfach so viel rauspressen, wie sie möchten und wie sie erreichen können. Und ich glaube, dass diese jetzige Strategie mit diesen massiven Angriffen auch dahin führen soll. Und auf der anderen Seite ist es eben auch ein Zeichen der Stärke von den Houthis, dass sie sich gegen diesen Vormarsch auch der Anti-Houthi-Kräfte im Jemen behaupten können, dass sie selber Territorium erobern können. Wir haben das ja in den letzten Wochen gesehen, dass sie gerade eben auch an der Küste des Roten Meers und in der Meerenge Bab al-Mandab sehr stark auch dann Kontrolle ausüben konnten. Und das wollen sie weiterhin als wichtiges, ja, als wichtigen Teil ihres eigenen Einflusses, ihrer eigenen Macht in die Waagschale werfen. Und von daher kann ich mir schon vorstellen, dass die Houthis hier Konzessionen von den Saudis erzwingen wollen. Und das ist eben auch ein Dilemma und ein Drahtseilakt für Saudi-Arabien. Inwieweit geht man darauf ein, verliert damit in gewisser Art und Weise auch das eigene Gesicht und schwächt damit auch die Regierung im Jemen? Und inwieweit kann man eben auf diesen Druck tatsächlich mit militärischer Stärke reagieren und die Houthis auch militärisch so zurückdrängen, dass sie keine Sicherheitsgefahr mehr da sind? Und das Zweite erscheint mir tatsächlich doch sehr, sehr schwierig. Nicht unmöglich, aber tatsächlich sehr schwierig, weil es immer wieder sein kann, dass eben solche Angriffe auf auch zivile Ziele in Saudi-Arabien erfolgen können.
0: Sagt der Saudi-Arabien-Kenner Sebastian Sonz. Der israelische Premier Benjamin Netanyahu fordert Konsequenzen, und zwar wegen des Dokumentarfilms NASA, also geschrieben wie Gaza nur mit N. In dem Film haben sich mehrere israelische Militärangehörige anonym geäußert und Netanyahu will, dass ihre Identitäten nun aufgedeckt werden. Der Film wurde kürzlich an den Filmfestspielen in Venedig vorgestellt. Der sogenannte NASA-Wert, das beziffert im Militärjargon die erwarteten zivilen Todesopfer eines Angriffs, also quasi die Kollateralschäden. Der Film zeigt dann auch, wie das israelische Militär hohe zivile Opferzahlen bewusst in Kauf nimmt. Nicolas Malzacher hat Auslandredaktorin Susan Brunner gefragt, warum Netanyahu jetzt so auf diesen Dokumentarfilm reagiere.
6: Also dafür gibt es mindestens drei Gründe. Israel steht wegen dem, was seine Armee im Gazastreifen tut oder getan hat in den letzten 3 Jahren, unter enormem internationalem Druck. Einige Länder haben Sanktionen in irgendeiner Form verhängt gegen israelische Produkte, gegen Minister. Und dieser Film trägt natürlich weiter dazu bei. Und zweitens, die Empörung in Israel ist sehr groß über diesen Film, weil er Israels Armee in einem schlechten Licht darstellt. Im Film erzählen Geheimdienstmitarbeitende, dass die Armee eine große Anzahl ziviler Opfer in Kauf nimmt, um Hamas-Mitglieder zu töten. Und drittens, alle Protagonisten im Film sind eben anonymisiert. Netanyahu stellt sich auf den Standpunkt, dass diese Militärgeheimnisse ausplaudern und damit Israel zusätzlich erschaden. Und der Schwachpunkt des Films ist tatsächlich, dass die israelische Armee nicht mit den Aussagen dieser Armeeangehörigen konfrontiert wird.
5: Sie haben gesagt, dass dieser Film in der israelischen Bevölkerung für viel Aufregung gesorgt hat. Heißt das, dieses Thema der zivilen Opfer im Gazastreifen bei der Kriegsführung durch Israel, war das in der israelischen Bevölkerung neu? Kannte man das bereits?
6: Also im Kontext des Gazastreifens oder des Gazakriegs wurden viele Aussagen gemacht in Israel. Politiker sagten zum Beispiel, Es gäbe im Gazastreifen gar keine Zivilisten, alle seien Hamas. Diese Meinung vertraten auch Israeli, vor allem unmittelbar nach dem Hamas-Angriff auf Israel vor 3 Jahren. Dass viele zivile Opfer in Kauf genommen werden, ist als Aussage aber nicht neu. Gerechtfertigt wurden Angriffe auf Spitäler im Gazastreifen oder die Bombardierung ganzer Wohnblöcke immer damit, dass sich die Hamas in zivilen Strukturen verstecke. Und heute sieht die ganze Welt, praktisch der ganze Gazastreifen ist ja zerstört. Die Bevölkerung, rund 2 Millionen Menschen, lebt unter menschenunwürdigen Bedingungen zwischen den Trümmern. Heute zu sagen, die israelische Armee habe präzise Ziele gehabt und dabei die Zivilbevölkerung geschont, wirkt daher gelinde gesagt widersprüchlich. Bei exakten Zielen müsste man ja nicht alles dem Erdboden gleichmachen. Das Hauptthema ist jedoch, Israels Armee ist eine Volksarmee. Grundsätzlich leisten alle Militärdienst und die eigenen Waffenbrüder und Schwestern verrät man nicht gegen außen, also nicht international. In Israel selbst erzählen die Menschen jedoch sehr wohl, was sie im Militär respektive im Kriegsdienst machen oder gemacht haben. Und es gibt auch viele Posts auf den sozialen Medien von Soldatinnen und Soldaten, auf denen diese sich mit ihren Taten brüsten, wie sie zum Beispiel Palästinenserinnen und Palästinenser behandeln. Also es gibt ein sehr widersprüchliches Verhältnis, was man in Israel selbst erzählt, unter Freunden oder selbst Journalisten. Wenn die das nicht gegen außen tragen, dann ist das okay. Aber sobald das international wird und Israel schadet, ist es eben nicht okay.
5: Und jetzt stört sich Netanyahu offenkundig daran, dass diese israelischen Militärangehörigen anonym ausgesagt haben. Deswegen will er ja, dass ihre Identitäten aufgedeckt haben. Also ist das irgendwie außergewöhnlich? Sie haben jetzt ja gesagt, dass schon darüber gesprochen wird, aber halt vielleicht nicht auf der internationalen Bühne.
6: Also mit Militärangehörigen kann man als Journalist, Journalistin nur anonym reden. Ich habe diese Erfahrung selbst gemacht letztes Jahr, als wir untersuchten, wie die israelische Armee mit zweifelhaften Videos ihre Ziele im Gazastreifen rechtfertigt. Weil die Soldaten Konsequenzen befürchten, nicht nur strafrechtliche, können sie eben nur anonym reden. Aber es gibt seit 2004 auch die Organisation Breaking the Silence. Soldatinnen und Soldaten erzählen da, was sie zum Beispiel im besetzten Westjordanland gemacht haben in ihrem Militärdienst und warum sie damit nicht leben können. Diese Organisation wird jedoch genauso verunglimpft wie die Macher dieses Filmes, aus den gleichen Gründen Israel schlecht machen gegen außen. Aber eben bei Breaking the Silence reden diese Soldaten und Soldaten offen, weil das aber so eine kleine Minderheit ist, geht das irgendwie, sie werden verunglimpft, aber Konsequenzen gibt es in dem Sinn keine.
5: Stichwort Konsequenzen, womit müssten denn jetzt diejenigen israelischen Militärangehörigen rechnen, die in diesem Dokumentarfilm ausgesagt haben, angenommen ihre Identitäten würden aufgedeckt?
6: Gut, Premier Netanyahu redet vom Ausplaudern von Militärgeheimnissen. Und da würde ihnen sicher ein Verfahren drohen, wenn das so wäre. Und es droht ihnen natürlich dasselbe wie den Filmemachern, respektive den Journalisten, die diesen Film gemacht haben. Sie werden wohl ebenfalls als Landesräter beschimpft oder es wird sogar ihre Ausbürgerung verlangt werden.
0: Sagt Auslandredaktorin Susanne Brunner. Ja, was ist los in Polen? Zuerst gab es letzte Woche mehrere Messerangriffe an Schulen. Die Polizei hat daraufhin über 60.000 Schulen nach Messern durchsucht und über 100 Personen festgenommen. Und am Wochenende gab es dann zudem Hinweise auf einen möglichen Anschlag auf den Premierminister und den Verteidigungsminister. Viele Fragen sind da immer noch ungeklärt. Paulina Milling ist ARD-Korrespondentin in Warschau und Nikolaus Malzacher wollte von ihr wissen, was denn all diese Nachrichten in Polen auslösen.
7: Beunruhigung und Besorgnis. Die Vorfälle hängen zwar nicht zusammen, das hat der polnische Innenminister gestern Abend klargestellt. Also die Messerangriffe untereinander, aber auch die Messerangriffe und die möglichen Anschlagspläne gegen Regierungsvertreter. Aber es ist wirklich schon eine sehr angespannte Lage. Die letzten Tage waren sehr nachrichtenintensiv für Polen. Das muss man auch sagen, ungewöhnlich intensiv. Und bezogen auf die Messerangriffe sind natürlich viele Eltern beunruhigt. Man diskutiert darüber, wie sich jeder Einzelne, jede Familie dazu verhalten kann. Wie schickt man Kinder und Jugendliche in die Schule? Das ist ein Thema, das Menschen sehr bewegt.
5: Über diese Messerangriffe sprechen wir gleich noch genauer. Zuerst möchte ich aber aufs Wochenende gucken. Es hat eben offenbar Anschlagspläne gegeben gegen den Premierminister Donald Tusk und den Verteidigungsminister. Die Behörden sagen auch, das sei eine sehr ernsthafte Bedrohung gewesen. Sie haben eine Person festgenommen. Gibt es bisher mehr Details?
7: Ja, es ist inzwischen ein bisschen mehr aus dem Innenministerium vom Innenminister persönlich öffentlich gesagt worden. Gestern sprach man im Laufe des Tages von einer todernsten Situation. Nach Angaben des polnischen Innenministers wurde der Verdächtige gestern in Niederschlesien festgenommen. Einige polnische Medien sprechen von der Stadt Wrocław. Der Mann soll 60 Jahre alt sein. Innenminister Kierwiński sagte, er habe Kontakte zu sehr radikalen Gruppen, vertrete radikale Ansichten. Man habe das vor allem an seinen Äußerungen online wohl erkannt. Der Innenminister hat bisher nichts dazu gesagt, ob es irgendwie diese Pläne politisch motiviert gewesen sein könnten. Der Hinweis auf den Mann kam wohl über einen Informanten an den Staatsschutz. Der ist hier für den Personenschutz der Regierungsvertreter zuständig. Und dann habe die Polizei anhand von Internetinhalten, also Äußerungen dieses Mannes, ihn feststellen können.
5: Dieser mutmaßlich geplante Angriff, der konnte aber verhindert werden. Das ist ein Erfolg für die Sicherheitsbehörden. Aber was man nicht verhindern konnte, waren eben diese Messerangriffe, die es letzte Woche gegeben hat. Drei waren es. Sie sind an Schulen passiert. Insgesamt sind mehr als ein Dutzend Menschen verletzt worden. Eine Person ist auch getötet worden. Die Polizei hat eine große Aktion daraufhin durchgeführt, über 60.000 Schulen im Land durchsucht, 100 Personen festgenommen. Aber immer noch sind so viele Fragen offen. Können Sie uns da einen Überblick geben, was bekannt ist, vielleicht auch zur Motivation der Täter?
7: Es gibt tatsächlich wenig Konkretes. Es geht offenbar um eine Art Gewaltsympathien, die vor allem sehr junge Menschen online aussprechen oder androhen. Die Sicherheitsbehörden haben bisher im Prinzip das Internet durchforstet nach Drohnachrichten, Fotos und Videos, die meist Teenager gepostet haben. Und es geht zum großen Teil um Minderjährige, also um junge Menschen zwischen 13 und 19 Jahren. Betroffen war vor allem die Region Masowien. Das ist die Region rund um Warschau und Warschau selbst. Es gab eben diese drei Messerangriffe und die Polizei will zwei weitere vereitelt haben, also wo es konkrete Pläne und Gefahr bestand. Es gibt Ähnlichkeiten, also bei der Tatwaffe handelt es sich um Messer oder andere scharfe Gegenstände. Manchmal gibt es eben entsprechende Äußerungen im Internet und es geht eben um Teenager. Was auch wichtig ist zu betonen, ist, Spekulationen gab es. Natürlich Gerüchte über eine mögliche Internet-Challenge, also eine Art Verabredung oder Aufforderung zu den Angriffen. Und diese Spekulationen haben die Beamten bisher sehr deutlich zurückgewiesen.
5: Und was ist jetzt da Ihre Wahrnehmung in Warschau? Sie haben vorhin gesagt, es sei eine sehr nachrichtenintensive Zeit jetzt gewesen, auch übers Wochenende mit diesen mutmaßlichen Anschlagsplänen, diesen Messerangriffen. Macht sich da so fast schon ein bisschen eine generelle Verunsicherung breit im Land?
7: Also es ist ein großes Thema hier in Polen, das muss man sagen. Viele reden darüber, viele sind aufgewühlt, eine Art alarmiert. Man sucht nach Antworten, wie kommt es zu so einer Häufung von Vorfällen, wie kann man Schulen sicher machen? Heute ist wieder Schule, Eltern müssen diese schwierige Entscheidung treffen, ihr Kind in die Schule schicken. Es ist auch sehr anstrengend für Lehrkräfte und Schulleiter, weil man irgendwie die Schulen schützen muss, aber auch Unterricht stattfinden lassen muss. Man muss Einlasskontrollen verschärfen und bei alledem Ruhe bewahren und unterrichten. Also an vielen Schulen wird auch psychologische Hilfe angeboten, dass sich Schülerinnen und Schüler eben an die wenden können.
5: Und was versucht die Regierung zu tun in dieser Situation? Gibt es da irgendwelche Strategien, um halt wieder für ein Gefühl von Sicherheit irgendwie zu sorgen, für Beruhigung?
7: Ja, also ich würde sagen, die Polizei versucht durch Präsenz eben für Beruhigung zu sorgen. Heute sind wieder 20.000 Einsatzkräfte im Umfeld von Schulen unterwegs. Also es wird auch Polizeistreifen geben. Dann eben durch diese großen Ermittlungen in den letzten Tagen. Sehr viele Polizisten waren im Einsatz. Man hat 117 Personen festgenommen innerhalb von 3-4 Tagen. Das ist eine irre große Zahl. Und dass man eben sehr, sehr viele Schulen untersucht hat. Circa 65.000, sagte das Innenministerium. Das ist auch eine unglaublich große Zahl. Also ich glaube, die Polizei versucht eben durch diese Handlungsfähigkeit, durch diese schnelle Reaktion und auch durch immer wieder öffentliche Informationen gegenzusteuern.
8: Informationen und Einschätzungen der ARD-Korrespondentin in Polen, Paulina Milling. Und am Schluss noch in die Schweiz. Ja, die letzten trockenen Monate haben unter anderem den Bäumen stark zugesetzt. In mehreren Städten wurden im Sommer gar Parks geschlossen, aus Angst, herunterfallende Äste könnten jemanden verletzen. Wie geht es den Bäumen jetzt? Beispielsweise den 28.000 Stadtbäumen in Basel. Das hat Fabian Negeli, die Leiterin der Basler Stadtgärtnerei, Petra Huser gefragt.
9: Die Bäume in Basel kämpfen weiterhin. Sie haben sich teilweise schon ein bisschen erholt durch die ersten Regenfälle. Aber es ist nicht so, dass man von einer Entspannung der Lage für die Bäume sprechen kann. Jetzt hier, wie hat denn der Hitzesommer mit der großen Trockenheit hier auf der Anlage zugeschlagen?
10: Hier am Birsköpfli sind wir in der vorteilhaften Lage, dass wir ganz nahe am Rhein und an der Birs sind und diese Bäume auch auf diese zwei Gewässer zurückgreifen können. Wir hatten wirklich auch mit unserem Gießmanagement die Situation wirklich relativ gut im Griff, sodass wir auch die Bäume und die Jungbäume vor allem, die wir gießen, über den Sommer bekommen haben. Man sieht aber sicher, dass die Bäume gelitten haben. Sie haben die Äste abgeworfen, sie haben trockene Äste, sie haben das Laub früher abgeworfen. Und dort ist für uns eigentlich wirklich die Frage, wie geht es nächsten Frühling weiter? Weil erst im nächsten Frühjahr können wir sagen, ob sich die Bäume erholt haben und was die kurzfristigen Schäden sind. In 3 bis 4 Jahren werden wir abschließend beurteilen können, was dieser Hitzesommer mit den Bäumen gemacht hat. Dort sind wir auch gespannt und das ist natürlich von sehr unterschiedlichen Faktoren abhängig.
9: Welche Bäume haben denn diesen Sommer besonders gelitten? Also wo haben Sie das Augenmerk hingerichtet?
10: Also sehr gelitten haben natürlich die Bäume im Straßenraum, weil dort kommen wir auch bei den alten Bäumen mit Gießen nichts mehr auswirken. Diese Bäume sind im Grundwasser, man kommt da auch mit Gießen nicht mehr ran. Wir haben unsere Bemühungen wirklich auf die Jungbäume und den Schutz der Jungbäume fokussiert, weil wir dort auch mit dem Gießen noch das Wurzelwerk der Jungbäume erreichen, sodass diese über den Sommer gekommen sind und nicht verdorrt sind. Die alten Bäume sind meistens relativ stabil. Sie sind am Grundwasser und können vom Grundwasser ihre Nahrung beziehen. Aber gerade im Straßenraum ist es natürlich sehr eng auch. Die Bäume haben sehr wenig Platz. Und je nachdem, wo der Grundwasserspiegel ist, sind dort gewisse Bäume auch sehr am Kämpfen gewesen.
9: Jetzt kommt der Herbst auf uns zu. Wie schauen Sie in den Herbst, wie schauen Sie in den Winter?
10: Wir schauen schon ein bisschen mit Sorge in den Herbst und den Winter, weil je nachdem, wie das jetzt auch weitergeht mit der Umwelt oder mit den Regenfällen, ist jetzt der kritische Zeitpunkt. Oder wenn jetzt viel Regen kommt, können sich diese Bäume erholen. Wenn wir weiterhin so eine Trockenphase haben, leiten diese Bäume auch im Winter weiter. Bloß weil die Hitze weg ist, ist nicht automatisch das Wasser da und es geht auch den Bäumen nicht automatisch besser.
9: Wie viele Bäume mussten Sie denn bereits fällen?
10: Wir haben dieses Jahr bisher die Fällung nicht erhöhen müssen. Wir warten auch bewusst ab. Die Fällungen werden wir erst im Frühjahr noch mal zusätzlich neu beurteilen. Wir sind momentan immer noch mit den regulären Fällungen zwischen 200 bis 250 Bäume unterwegs. Das sind Fällungen, die wirklich auch aufgrund des Alters und der Sicherheit mit alten Bäumen sind, die jetzt nicht spezifisch nur auf den Hitzesommer zurückzuführen sind. Das ist wirklich so der übliche Bestand. Wir warten ab und schauen, wie es im Frühling den Bäumen geht. Vielleicht werden wir dann noch mal nachfällen müssen.
9: Jetzt, Sie müssen ja auch planen für die Zukunft. Welche Maßnahmen ergreifen Sie da, planen Sie da?
10: Wir haben eben Sofortmaßnahmen erlassen, wie das Gießen. Das werden wir auch im Herbst jetzt noch weiter aufrechterhalten. Wir sind mit der Baumpflege unterwegs, dass wir wirklich auch die Bäume entlasten, über guten Schnitt, über das Zurückschneiden, über das Pflegen, auch das Entfernen von Ästen, die vertrocknet sind, sodass der Baum bessere Chancen hat zu überleben. Und langfristig sind wir natürlich wirklich auch mit konzeptionell unterwegs und strategisch, wo wir uns auch wirklich überlegen, welche Bäume sind die wir anpflanzen. Da setzen wir auf Diversität und auf einen Sortenmix, sodass wir auch sicherstellen können, dass in 50 bis 100 Jahren auch ein recht diverser Baumbestand da ist für die nachkommenden Generationen.
8: Sagt Petra Huser von der Basler Stadtgärtnerei. Und das waren 4 Themen, die wir von der SRF4-News-Redaktion für Sie zusammengestellt haben. Am Mikrofon verabschiedet sich für den Moment Susanne Stöckel.

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1: Der Bund erwartet etwa ein Fünftel mehr Studierende bis 2035. Wie sich Schweizer Hochschulen darauf vorbereiten. Raphael Glücksmann steigt für die französischen Sozialisten ins Rennen um die Präsidentschaft. Wie seine Chancen stehen. Und ein Jahrzehnt nach der grossen Krise boomt die griechische Wirtschaft. Wie Griechenland das geschafft hat. Das die Themen heute im Info 3 mit Michael Wettstein. Zuerst zu einer ganz aktuellen Meldung. Soeben ist der letzte Nobelpreis dieses Jahr vergeben worden, nämlich derjenige für Wirtschaft, Marco Koller.
2: Ja, und er geht an zwei Ökonomen aus den USA, nämlich an Robert E. Hall und Michael Woodform. Das hat die Königlich Schwedische Akademie der Wissenschaften in Stockholm soeben mitgeteilt. Ausgezeichnet werden sie für ihre Forschung im Bereich der wirtschaftlichen Stabilisierung. Konkret geht es um mikroökonomische Grundlagen für makroökonomische Stabilisierung. Der Wirtschaftsnobelpreis ist streng genommen gar kein Nobelpreis. Er wurde erst Jahrzehnte nach dem Tod von Alfred Nobel gestiftet von der schwedischen Nationalbank.
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1: Volle Klassen, zu wenig Lehrpersonen. Dieses Problem könnte sich in den nächsten Jahren entschärfen. Zumindest in der Primarschule. Bis 2035 dürfte die Zahl der Primarschülerinnen und Primarschüler um rund 8% sinken, wie das Bundesamt für Statistik vorrechnet. Grund ist der Geburtenrückgang. Ganz anders sieht das an den Hochschulen aus. Dort dürfte die Zahl der Studierenden in den nächsten Jahren um gut einen Fünftel steigen. Sind die Hochschulen darauf vorbereitet? Michelle Scherer berichtet.
3: Rund 250'000 Menschen studieren heute an Schweizer Universitäten, Fachhochschulen und pädagogischen Hochschulen. In 10 Jahren dürften es über 300'000 sein. Für dieses starke Wachstum gäbe es mehrere Gründe, sagt Jacques Babel, Leiter der Abteilung Bildungsperspektiven beim Bundesamt für Statistik. Ein Grund sind die geburtenstarken Jahrgänge zwischen 2003 und 2018. Das heisst, es gibt immer mehr junge Menschen, die ins typische Studienalter kommen. Das erkläre aber nur rund einen Drittel der Zunahme, sagt Jacques Babel.
4: Der zweite Grund, das ist die Attraktivität der Schweizer Hochschulen. Das heisst, dass es gibt immer mehr Leute mit Berufsmaturität, zum Beispiel nach der Lehre, und diese Jungen erwerben viel mehr eine Berufsmaturität und dann sie gehen zu den Fachhochschulen. Aber wir sehen auch einen Anstieg bei den gymnasialen Maturität.
3: Die Schweizer Hochschulen und Universitäten sind allerdings nicht nur im Inland beliebt. Es gibt auch immer mehr Studierende aus dem Ausland, die sich hierzulande für ein Studium anmelden. Eine Entwicklung, die in den nächsten Jahren noch zunehmen dürfte.
4: Und wir beobachten, dass es gibt immer mehr ausländische Studierende. Wir beobachten das auf Bachelorstudium, aber vor allem auf Masterstudium.
3: Bis 2035 rechnet das Bundesamt für Statistik mit über einem Drittel mehr ausländischen Studierenden auf Masterstufe. Für die Hochschulen bedeutet das, sie müssen in den nächsten Jahren deutlich mehr Studierende aufnehmen. Um das zu bewältigen, brauche es mehr finanzielle Mittel, schreibt die Dachorganisation Swiss Universities auf Anfrage.
5: Für den Zeitraum von 2029 bis 2032 fordert Swiss Universities eine jährliche Erhöhung der Grundbeiträge an die Hochschulen um 2,18%. Diese soll es den Hochschulen ermöglichen, den Anstieg der Studierendenzahlen und der Kosten zu bewältigen sowie die Qualität ihrer Leistungen zu sichern.
3: Gleichzeitig fällt der Ansturm auf die Hochschulen in eine Zeit, in der junge Akademikerinnen und Akademiker beim Berufseinstieg vermehrt Mühe haben. Auf die Hochschulen werden also in Zukunft noch einige Fragen zukommen. Das BFS geht davon aus, dass die Zahl der Studierenden bis etwa 2040 weiter steigen wird.
1: Gibt es zwischen der Ukraine und Russland eine neue Waffenruhe oder nicht? Vieles dazu ist unklar.
2: Ja, US-Präsident Donald Trump hat gestern zwar überraschend eine Teilwaffenruhe angekündigt für Angriffe auf Energieanlagen. Doch der ukrainische Präsident Volodymyr Zelensky sagt, er habe nichts von einer solchen Waffenruhe gewusst, er habe aus den Medien davon erfahren. Aber er würde ein Abkommen akzeptieren, wenn sich auch Russland daran halte. Ähnlich tönt es von der EU, man würde eine Waffenruhe begrüßen, Russland aber halte sich bis jetzt nicht daran. Derweil hat die EU neue Sanktionen gegen Russland beschlossen, konkret gegen die russische Kriegsindustrie. Die EU-Außenbeauftragte Kaja Kallas sagte, die Außenministerinnen und Minister der EU-Staaten hätten 1600 Personen, Unternehmen und Organisationen neu auf die Sanktionsliste gesetzt. Das sei der größte Sanktionsschritt, seit Russland den Angriffskrieg gegen die Ukraine begonnen habe. Die Hälfte der neuen Sanktionen betreffe die Produktionskette von Raketen. In Deutschland hat Arbeitsministerin Bärbel Baas ihren Rückzug aus der Regierung bekannt gegeben. Auch ihr Amt als Co-Chefin der SPD gibt sie ab. Das schreibt sie in den sozialen Medien. Auslöser seien persönliche Gründe. Nach dem Tod ihrer Stieftochter brauche sie Zeit, um die Trauer zu verarbeiten. Zudem kritisierte Bärbel Baas öffentliche Angriffe aus den Reihen der CDU und der CSU, also vom Koalitionspartner in der Bundesregierung.
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1: Gut 6 Monate noch, dann wählt Frankreich einen neuen Präsidenten oder eine neue Präsidentin. Entscheidet also darüber, wer die Nachfolge von Emmanuel Macron antritt. Die grosse Favoritin heisst laut Umfragen Marine Le Pen vom rechtspopulistischen Rassemblement National. Gestern haben nun die Sozialisten entschieden, wen sie ums Rennen in die Präsidentschaft schicken. Der Kandidat heisst Raphael Glücksmann. Er ist in Brüssel eigentlich bekannter als in Paris, denn der 46-jährige Glücksmann politisiert seit 7 Jahren im Europaparlament. Frage nun live an Frankreich-Korrespondentin Zoe Geisler. Raphael Glücksmann wird manchmal als zweiter Macron bezeichnet. Warum?
6: Ja, das ist eine Bezeichnung, die immer mal wieder zu hören ist. Sie kommt vor allem von Gegner und Gegnerinnen auf der linken Seite, zum Beispiel von La France Insoumise, weil Raphael Glücksmann eben eine gemäßigtere linke Linie vertritt. Damit versucht La France Insoumise natürlich auch, seine linke Glaubwürdigkeit in Frage zu stellen. Übrigens lehnt Glücksmann bislang eine Zusammenarbeit mit La France Insoumise kategorisch ab. Und einige Überschneidungen mit Macron gibt es. Raphael Glücksmann ist wie Macron ein Pro-Europäer und wie Macron auch eine Art politischer Selfmade-Man. Er hat mit Place Publique eine eigene Partei gegründet. Aber Glücksmann lehnt diese Bezeichnung entschieden ab. Er sagt, er will mit der Politik von Emmanuel Macron brechen.
1: Wie weit links ist Glücksmann denn wirklich, wenn man seine politischen Ideen anschaut?
6: Glücksmann steht für das gemäßigte linke Lager und bekennt sich klar zu sozialdemokratischen Positionen. Er will etwa mehr Umverteilung, große Vermögen stärker besteuern oder den Mindestlohn erhöhen. Auch der Klimaschutz und die Anpassung an den Klimawandel gehören zu seinen politischen Prioritäten. Und er will das gesetzliche Rentenalter wieder dauerhaft auf 22 Jahren zurücksetzen. En gros kann man sagen, er ist deutlich linker als Macron.
1: Es gibt viele Kandidierende, Marine Le Pen rechts, Jean-Luc Mélenchon links, dazwischen unter anderem eben Raphael Glücksmann. Wer hat die besten Aussichten, neuer Präsident oder neue Präsidentin Frankreichs zu werden?
6: Ja, eine Prognose zu machen, das ist noch ein bisschen früh. Derzeit hat zumindest Marine Le Pen, Sie haben es gesagt, große Chancen, in die Stichwahl zu kommen. Sie liegt in allen Umfragen vorne. Dahinter ist das Rennen offener. Je nach Umfrage könnte es der frühere Premierminister Édouard Philippe oder Jean-Luc Mélenchon in die Stichwahl schaffen. Glücksmann dagegen hebt zumindest bis anhin in den Umfragen nicht ab. Er steht derzeit also etwas im Schatten von Jean-Luc Mélenchon, liegt auch in den Umfragen hinter Mélenchon und dieser kommt vor allem bei den jungen Wählergruppen gut an und die laufenden Schülerproteste könnten ihn zusätzlich stärken. La France Insoumise unterstützt diese Proteste ja laut. Aber es geht noch einige Monate bis zu den Präsidentschaftswahlen. Umfragen sind derzeit noch bedingt aussagekräftig. Glücksmann muss sich aber auf jeden Fall warm anziehen für die nächsten Monate.
1: Frankreich-Korrespondentin Zoe Geisler war das live aus Paris. Besten Dank. Griechenland 2015. Das Land steht kurz vor der Zahlungsunfähigkeit. Die EU zwingt den griechischen Staat zu rigorosen Maßnahmen, um einen Staatsbankrott zu verhindern. Diese Maßnahmen treffen die Griechinnen und Griechen hart. Die Mehrwertsteuer steigt, die Renten sinken, Löhne im öffentlichen Dienst werden gekürzt. Doch nun wächst die griechische Wirtschaft wieder. 2,1% waren es letztes Jahr, verglichen mit anderen EU-Staaten war das überdurchschnittlich. Mein Kollege Jonas Liniger hat die freie Journalistin Rodothea Seralidou in Athen gefragt, wie das gelungen ist.
7: Griechenland musste in Zeiten der griechischen Finanzkrise strenge Sparmaßnahmen umsetzen, aber auch weitreichende Reformen, etwa im Bereich Digitalisierung. Und dank dieser Reformen hat es heute eine der modernsten digitalen Infrastrukturen Europas. Und das macht auch Steuerhinterziehung schwieriger. Hinzu kommt, dass die konservative Regierungspartei Nea Dimokratia eine wirtschaftsfreundliche Politik macht. Sie versucht, das Land attraktiv für Investoren zu machen, durch Steuererleichterungen, durch Fördergelder. Und das scheint aufzugehen. Die griechische Wirtschaft wächst wieder. Griechenland wurde sozusagen vom Sorgenkind zum Musterschüler Europas.
8: Profitieren denn wirklich alle vom wirtschaftlichen Aufschwung? Also geht es allen Menschen in Griechenland jetzt besser?
7: Es geht nicht allen Menschen besser. Wenn wir uns die Statistik anschauen, was die Kaufkraft der Griechinnen und Griechen angeht, also was sie mit ihrem Gehalt kaufen können, kommt Griechenland zusammen mit Bulgarien auf den letzten Platz innerhalb der Europäischen Union. Und das, obwohl die Arbeitslosenquote mittlerweile stark gesunken ist, es also weitaus mehr Jobs gibt. Das liegt an den gestiegenen Lebenshaltungskosten und auch daran, dass die Arbeitsplätze, die nun geschaffen werden, oft nicht besonders gut bezahlt sind.
8: Wo werden denn diese neuen Stellen geschaffen?
7: Vor allem im Tourismussektor. Neue Hotels machen auf, Cafés machen auf, Restaurants. Das sind Arbeitsstellen, die zwar die Arbeitslosenrate senken, aber die Menschen verdienen eher wenig. Gerade in der Gastronomie bekommen viele Menschen nur den Mindestlohn und der liegt bei 920 Euro brutto. Aber davon leben kann man auch in Griechenland nicht, gerade in den großen Städten, wo das Leben richtig teuer geworden ist.
8: Seit 2019 regiert die konservative Nea Dimokratia mit absoluter Mehrheit. Welche Rolle spielt es, diese Einparteienregierung, die es gibt in Griechenland?
7: Koalitionsregierungen können sich in Griechenland nicht lange halten. Die aktuelle Einparteienregierung ist also tatsächlich eine Garantie für eine gewisse politische und wirtschaftliche Stabilität. Allerdings könnte sich das bald ändern. 2027 wird in Griechenland ein neues Parlament gewählt und allen Umfragen zufolge wird die Nea Dimokratia dann wohl nicht mehr alleine regieren können. Und das könnte Folgen haben, auch für die griechische Wirtschaft.
1: Sagt Rodothea Seralidou, freie Journalistin in Athen. Wir bleiben gleich bei der Wirtschaft mit den Börsendaten von SIX.
2: Der Swiss Market Index liegt im Moment bei 13.822 Punkten. Er notiert damit um 0,2% im Plus. Der Euro wird zu 93,11 Rappen gehandelt, der Dollar zu 83,29 Rappen. Das Wetter, heute ist es meist sonnig, morgen wird es im Norden dann zunehmend bewölkt und gegen Abend lokal auch nass. Die Temperatur heute und morgen im Norden um 16 Grad, im Süden um 20 Grad.
1: Das war Info 3, News und Hintergründe in einer knappen Viertelstunde. 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Im Studio heute Marco Koller und Michael Wettstein.
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10: Das ist Radio SRF News am Montag, dem 12. Oktober. Hier gibt's jetzt die aktuelle Folge von News Plus.
11: Ich bin im Zug gesessen, hab die Nachrichten gehört und bin so richtig erstarrt. In den USA soll ein Mann hingerichtet werden, vor laufender Kamera, live.
12: Verteidigungsminister Pete Hegseth bestätigte die Pläne für einen Livestream der Exekution durch ein Erschießungskommando.
11: Das löst natürlich enorm viel aus, auch bei mir. Ich habe grausame Bilder aus dem Mittelalter im Kopf. Ich habe die Terrormiliz IS im Kopf. Ich habe die brutalen Hunger Games Filme im Kopf. Und ich frage mich, wer sich so etwas ausdenkt.
13: It's going to be soldiers with rifles executing the firing squad.
11: So was denkt sich der Verteidigungsminister der USA aus, Pete Hegseth.
13: It hadn't been since World War II, since we've done that. Well, I kind of like the mentality we had in World War II, which was when.
11: Eine Hinrichtung wird zu Reality TV. Hegseth gefällt das. Hegseth hat schon für viele Kontroversen

0: Der ehemalige Militärpsychiater hat 2009 bei einem Amoklauf auf dem Militärstützpunkt Fort Hood in Texas 13 Menschen getötet. Das sei seine Vergeltung für die Kriege der USA in der muslimischen Welt. Jetzt soll Hassan hingerichtet werden und die ganze Welt soll zusehen können, findet Hexeth.
1: We'll make sure that people are able to watch it, that it's public, because people need to understand that this is a, there's serious consequences for these types of things.
0: Öffentliche Hinrichtungen, das gibt's noch heute im Iran. Das tun die Taliban in Afghanistan. Das gab's aber noch nie im Livestream und es löst viel aus.
2: I mean, that's disgusting. What is he mimicking, ISIS executions?
0: Der demokratische Senator Chris Murphy ist geschockt. Das sei widerlich, sagt Murphy und fragt sich, wenn Hexeth da nachahme. Die Terrormiliz Islamischer Staat? Öffentliche Hinrichtungen seien mittelalterlich, sagt er.
2: No matter whether you support or oppose the death penalty, public hangings and executions, that's what America has become.
0: Ich habe mal nachgeschaut. Öffentliche Hinrichtungen widersprechen den UN-Menschenrechtsstandards und gelten als grausame, unmenschliche und erniedrigende Strafe, die gegen die Menschenwürde verstoße. Darum werden selbst in Staaten, die die Todesstrafe kennen, Menschen hinter verschlossenen Türen hingerichtet, unter Ausschluss der Öffentlichkeit. Diese Nachricht schockiert, löst starke Emotionen aus und darum schauen alle hin. Ist es genau das, was Verteidigungsminister Pete Hegseth will? Das habe ich Thomas Jäger gefragt. Er ist Politologe und kennt die US-Politik gut.
3: Ja, sie sollen in den Streitkräften ausgelöst werden und international. Und man muss das einordnen in Hegseths Mission, die amerikanischen Streitkräfte wieder zu einer Armee der Krieger zu machen.
4: I'm straight up just saying we should not have women in combat roles. It hasn't made us more effective, hasn't made us more lethal, has made fighting more complicated.
3: Alles, was in den letzten Jahren an Gleichstellungsgedanken in dieser Armee kolportiert wurde, alles, was wegführte von dieser rücksichtslosen, brutalen Männlichkeit, die den Krieger auszeichnen soll.
4: No fatties, no trannies, no beardos, no weirdos, no wimps, no radicals. Just warriors. Just tough, ready, committed troops.
3: Das kulminiert sozusagen in dieser Tat, indem man eben sagt, das ist die Art und Weise, wie etwas gesühnt wird, wenn wir es, die Armee der Krieger, durchsetzen. Und das ist auch die Botschaft, die Hegseth damit senden will und für die er von Donald Trump letztlich das Okay bekommen hat.
4: If you do not meet the male level physical standards for combat positions, cannot pass a PT test or don't want to shave and look professional, it's time for a new position or a new profession.
0: Jetzt könnte man ja auch sagen, etwas, das so starke Emotionen auslöst, da gucken alle hin, da sprechen dann alle drüber, wir machen das jetzt ja auch. Ist denn das auch eine Art Ablenkung als Taktik?
3: Nein, er will, dass dorthin geschaut wird. Er will, dass man den Delinquenten anschaut, dass man den Tod sieht. Er hat ja in den letzten Monaten die Streitkräfte der USA gesäubert. Das ist genau seine Aufgabe gewesen. Hegseth ist ja nun niemand gewesen, der ins Amt kam mit großen Vorschusslorbeeren, weil man sagte, das ist jemand, der in einer turbulenten Zeit wirklich über Sicherheit nachdenken kann. Das ist einer, der den Präsidenten gut berät. Sondern er ist gewählt worden, weil er über die Medien bekannt war in den Vereinigten Staaten, zumindest auf der rechten Seite der amerikanischen Öffentlichkeit. Und weil Trump sich sagte, und das ist jetzt kein Witz, wenn man in irgendeiner Hollywood-Darstellung einen Verteidigungskriegsminister sucht, wen würde man nehmen? Ja, so ein Typ wie Hegseth.
4: Good morning and welcome to the War Department.
5: If you attack the United States of America, we will crush you without mercy. That's why we named the former Department of Defense the Department of War.
3: Das war für Trump mit ein Kriterium, eben ihn zu nehmen, der das nach außen verkörpern soll, der eben auch ständig dadurch auffällt, dass er Liegestütze macht, Dauerläufe vollführt, mit den Soldaten körperlich unterwegs ist. Das ist die Botschaft, die gesendet werden soll. Und Hegseth ist der Mann gewesen, der genau das gebracht hat und der in den Augen des amerikanischen Präsidenten das bisher sehr erfolgreich

0: erfolgreich umsetzt.
1: Trump wollte einen Inszenierer und hat ihn mit Pete Hegseth bekommen. Hegseth nennt sich nicht mehr Verteidigungsminister, sondern Kriegsminister. Er hat einen Testosterontest eingeführt in der Armee. Das Verteidigungsministerium umgebaut. Viele Frauen und Schwarze entlassen, so nach dem Motto «Genug mit dem woken Genderwahn». Der perfekte US-Soldat soll vielleicht so aussehen wie er selbst. Männlich, weiß, rasiert, die Haare perfekt gestutzt.
0: Pete Hegseth gehört zu denjenigen, die in den Vereinigten Staaten eine Macht sind, die sozusagen außergewöhnlich ist, die von der besonderen Mission der Vereinigten Staaten überzeugt ist. Jemand, der die Vereinigten Staaten, um es sehr einfach zu sagen, für besser hält als die anderen Staaten. Aber weit darüber hinaus geht seine politische Philosophie nicht. Hegseth ist sozusagen nicht der große Denker, sondern er ist derjenige, der diese religiöse Rechte aufnimmt, der dieses Kriegerethos aufnimmt und verkörpert und versucht, in den Streitkräften umzusetzen. Aber er ist niemand, der etwa in der MAGA-Bewegung eine besonders große Rolle spielt.
1: Früher hat Pete Hegseth beim rechten TV-Sender Fox News Sendungen moderiert und kommentiert. Im Januar 2025 ist er dann äußerst knapp per Stichentscheid zum US-Verteidigungsminister ernannt worden. Jetzt plant der frühere Medienprofi eine grausame Reality-TV-Show. Eine Hinrichtung per Livestream. Welche Rolle spielt dieser Hintergrund?
0: Dass Hegseth zuvor bei Fox, einem Medienunternehmen, gearbeitet hat, das insbesondere in der amerikanischen Rechte sehr stark rezipiert wird, hat dazu beigetragen, dass er überhaupt in dieses Amt gekommen ist. Das ist für Trump ganz wichtig, seine Leute im Fernsehen zu sehen. Trump ist derjenige, der viel Fernsehen schaut und der sehen will, wie seine Minister hier eine gute Figur machen.
2: This is America first. This is peace through strength. And the United States War Department is proud to help deliver.
0: Und das tut Hegseth auf seine Art und Weise für die amerikanische Rechte. Man muss das eben immer diese Polarisierung mitdenken. Die Linken sehen ihn ganz anders, die Unabhängigen sehen ihn ganz anders. Aber dass er Dinge auf den Punkt bringen kann, dass er Dinge so kommunizieren kann, dass sie bei den Wählerinnen und Wählern von Trump ankommen, bei seiner Basis ankommen, das ist etwas gewesen, was er mitbringen musste aus Sicht des amerikanischen Präsidenten, um Kriegsminister zu werden.
1: Um besser zu verstehen, wie Pete Hegseth tickt, möchte ich mir ein besonderes Detail anschauen, seine Tattoos. Ihr kennt seine Tattoos vielleicht auch, weil er sie gerne zeigt, auch mal mit nacktem Oberkörper hinsteht. Es sind Gesten und Tattoos, die einiges verraten. Welches Bild er von Männlichkeit hat, von Religion, die eine große Rolle spielt und was das alles mit der extremen Rechten in den USA zu tun hat. Einige seiner Tattoos geben zu reden, etwa die Aufschrift auf seinem Arm, Deus Vult, Gott will das, oder das Jerusalemkreuz auf seiner Brust. Dieses Symbol, das gilt als umstritten, können Sie erklären, warum?
0: Es hängt mit den Kreuzzügen zusammen. Es hängt damit zusammen, dass hier eine christliche Mission vollzogen werden soll. Und das ist eben auch etwas, was in der Trumpschen Vorstellung von den Vereinigten Staaten mit drin steckt. Eben das Christentum als, das besonders in seiner evangelikalen Ausprägung, als das, was die amerikanische Nation neben anderem zusammenhält. Ethnie verbunden mit diesem Glauben. Und da sind eben Gläubige anderer Religionen sozusagen fehl am Platz. Und Hegseth soll das eben auch ausführen, symbolisiert das, zeigt das. Das ist für ihn die Kombination, diese christliche Mission, diese kriegerische Mission miteinander zu verbinden in einer Art fundamental religiöser, nationalistischer Haltung.
1: Im Hinblick auf die geplante Hinrichtung per Livestream könnte man auch ein Motiv aus der Bibel erkennen. Auge um Auge, Zahn um Zahn. Nidal Hassan soll dort erschossen werden, wo er selbst 13 Menschen erschossen hat. Auf dem Militärstützpunkt Fort Hood in Texas. Am Jahrestag seiner Tat, am 3. Dezember.
3: Aber jetzt kann man sich auch fragen,
1: wie das denn ankommt bei den Menschen in den USA. Also wenn Religion oder Gott für eigene politische Zwecke gebraucht wird oder missbraucht wird, wie kommt das an?
0: Das kommt bei denjenigen gut an, die auf seiner Seite stehen. Und Sie haben völlig recht, dieses man will ihm in die Augen schauen, das wird jetzt schon in den amerikanischen Medien kolportiert, dass einer der Verletzten dieses Attentats eben sagt, ich will dem Delinquenten in die Augen schauen. Ich will den Moment sehen, wo er erschossen wird. Und genau dieses Auge um Auge, Zahn um Zahn, ist die Geschichte, die jetzt in den nächsten Wochen darum erzählt werden wird. Es ist ja bis zum 3. Dezember noch einige Zeit hin. Und man muss sehen, was dann hier auch propagandistisch daraus gemacht wird.
1: Das Ganze könnte für Hegseth aber auch voll daneben gehen, weil es etwa die moralischen oder religiösen Werte von Menschen in den USA verletzt.
0: Man muss für den Hintergrund wissen, dass die amerikanischen Streitkräfte die einzige staatliche Institution sind, die in den USA noch mehrheitlich Unterstützung in der Bevölkerung finden. Und das ist schon ein riskantes Manöver, das hier unternommen wird. Denn auf der anderen Seite, all diejenigen, die das missachten, die es für falsch halten, so etwas öffentlich zu machen, die es auch für falsch halten, eine Erschießung vorzunehmen als Todesstrafe, die werden sich von diesen Streitkräften abwenden. Und da sieht man jetzt schon, dass entlang der Parteilinie in den USA eine Diskussion geführt wird, wo die einen sagen, das ist genau richtig, so muss man mit jemandem umgehen, der solche Taten vollführt. Und die anderen sagen, nein, das sind nicht die zivilisierten USA, sondern damit bewegen wir uns auf eine Ebene hin, wo wir mit dem Iran und Afghanistan etwa auf einer Stufe stehen, die ebenfalls öffentliche Hinrichtungen vornehmen.
1: Ganz zum Schluss muss ich doch noch mal die Frage von ganz am Anfang bringen. Geht's mit dieser brutalen, krassen Ankündigung nicht auch um Aufmerksamkeit und damit um Ablenkung von anderen großen Problemen der USA, etwa dem Irankrieg, den teuren Preisen im Land, die vielen Schulden der USA und das alles kurz vor den Zwischenwahlen?
0: Für Trump ist die angekündigte Hinrichtung, auch die Art und Weise, wie sie vollzogen werden soll, momentan eine Ablenkung von all den Schwierigkeiten. Es wird aber mutmaßlich nur ein kurzes Thema sein, bevor es eben wieder um den Irankrieg, um insbesondere die Medizinpreise geht, versucht mit diesen kleinen Ablenkungen ein anderes Bild der Vereinigten Staaten zu zeichnen, als es die Bürgerinnen und Bürger jeden Tag erleben, wenn sie ihr Portemonnaie öffnen müssen und müssen die Karte zücken, um zu bezahlen, was viel, viel teurer geworden ist.
1: Ich hätte nie im Leben gedacht, dass wir in einer News-Plus-Folge über eine geplante öffentliche Erschießung reden in den USA, die auch noch per Livestream übertragen werden soll. Aber die USA unter Trump beweisen einmal mehr, dass das Undenkbare denkbar ist. Das war's für heute mit News Plus. Falls ihr jetzt noch mehr Fragen zu den USA habt, dann meldet euch. Wir vertiefen hier bei News Plus die Zwischenwahlen, die Midterms. Da sind wir natürlich gespannt, was euch interessiert. Macht einfach eine Mail an newsplus@srf.ch oder noch besser, macht uns eine Sprachnachricht, dann hören wir auch mal euch. Die Nummer findet ihr im Beschrieb zu dieser Folge. Heute waren Nicolas Malzacher, Lea Sager und Rina Telli am Start für euch. Sali zusammen und bis dann.
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0: 12.30 Uhr, Rendezvous, die Mittagsinformationen von Radio SRF. Erfreulich für die Primarschulen, herausfordernd für die Hochschulen. In den kommenden Jahren sinkt der Anteil an Primarschülern und steigt der Anteil der Studierenden in der Schweiz. Frankreichs Sozialisten haben ihren Präsidentschaftskandidaten. Wir stellen Raphael Glücksmann vor und reden über seine Chancen. Deutschlands Sozialdemokraten verlieren ihre Co-Präsidentin. Bärbel Bas geht, auch wegen Anfeindungen aus der CDU. Der andere SPD-Co-Präsident Lars Klingbeil sagt:
1: Eine Politikerin, die in Zeiten des persönlichen Leids und der persönlichen Trauer politischen Angriffen ausgesetzt ist. Das ist unanständig. Und niemand in unserem Land sollte das ertragen müssen.
0: Der Wirtschaftsnobelpreis geht wieder an zwei US-Forscher. Ihr Thema: die Stabilisierung der Wirtschaft. Und um 13 Uhr das Tagesgespräch aus dem Tessin zum umstrittenen Regierungsrat Claudio Zali mit dem Journalisten Gerhard Lob. Rendezvous diesen Mittag mit Ivana Pribakovic, verantwortlich für die Sendung Franco Arnold. Volle Schulklassen, zu wenig Lehrerinnen und Lehrer. Das Problem, das uns jetzt beschäftigt, könnte sich schon bald von selbst lösen. Bis 2035 dürfte die Zahl der Primarschülerinnen und Primarschüler um rund 8% sinken, rechnet das Bundesamt für Statistik vor. Denn weniger Kinder werden geboren. Anders der Trend an den Hochschulen. Dort dürfte die Zahl der Studierenden in den nächsten Jahren um gut einen Fünftel steigen. Sind die Hochschulen darauf vorbereitet? Michel Scherer.
2: Rund 250'000 Menschen studieren heute an Schweizer Universitäten, Fachhochschulen und pädagogischen Hochschulen. In 10 Jahren dürften es über 300'000 sein. Für dieses starke Wachstum gäbe es mehrere Gründe, sagt Jacques Babel, Leiter der Abteilung Bildungsperspektiven beim Bundesamt für Statistik. Ein Grund sind die geburtenstarken Jahrgänge zwischen 2003 und 2018. Das heißt, es gibt immer mehr junge Menschen, die ins typische Studienalter kommen. Das erkläre aber nur rund einen Drittel der Zunahme, sagt Jacques Babel.
3: Der zweite Grund, das ist die Attraktivität der Schweizer Hochschulen. Das heißt, dass es gibt immer mehr Leute mit Berufsmaturität, zum Beispiel nach der Lehre. Und diese Jungen erwerben viel mehr eine Berufsmaturität und dann gehen zu den Fachhochschulen. Aber wir sehen auch einen Anstieg bei den gymnasialen Maturität.
2: Die Schweizer Hochschulen und Universitäten sind allerdings nicht nur im Inland beliebt. Es gibt auch immer mehr Studierende aus dem Ausland, die sich hierzulande für ein Studium anmelden. Eine Entwicklung, die in den nächsten Jahren noch zunehmen dürfte, sagt Jacques Babel.
3: Und wir beobachten, dass es gibt immer mehr ausländische Studierende. Wir beobachten das auf Bachelorstudium, aber vor allem auf Masterstudium.
2: Bis 2035 rechnet das Bundesamt für Statistik mit über einem Drittel mehr ausländischen Studierenden auf Masterstufe. Für die Hochschulen heißt das, sie müssen in den nächsten Jahren deutlich mehr Studierende aufnehmen. Um das zu bewältigen, brauche es mehr finanzielle Mittel, schreibt die Dachorganisation Swiss Universities auf Anfrage.
4: Für den Zeitraum von 2029 bis 2032 fordert Swiss Universities eine jährliche Erhöhung der Grundbeiträge an die Hochschulen um 2,18%. Diese soll es den Hochschulen ermöglichen, den Anstieg der Studierendenzahlen und der Kosten zu bewältigen sowie die Qualität ihrer Leistungen zu sichern.
2: Gleichzeitig fällt der Ansturm auf die Hochschulen in eine Zeit, in der junge Akademikerinnen und Akademiker beim Berufseinstieg vermehrt Mühe haben. Auf die Hochschulen werden also in Zukunft noch einige Fragen zukommen. Das BFS geht davon aus, dass die Zahl der Studierenden bis etwa 2040 weiter steigen wird.
0: Michel Scherer. Und damit zu den weiteren Meldungen im Rendezvous mit Simon Richle.
5: Die Europäische Union hat neue Sanktionen gegen Russland beschlossen, genauer gegen die russische Kriegsindustrie. Die EU-Außenbeauftragte Kaja Kallas sagt, die Außenministerinnen und Minister haben 1600 neue Personen, Unternehmen und Organisationen auf die Sanktionsliste gesetzt. Das sei der größte Sanktionsschritt, seit Russland den Angriffskrieg gegen die Ukraine begonnen habe. Die Hälfte der neuen Sanktionen betreffe die Produktionskette von Raketen. Die russische Waffenproduktion soll dadurch langsamer, teurer und schwieriger werden. Gibt es zwischen der Ukraine und Russland eine neue Waffenruhe oder nicht? Vieles dazu ist unklar, nachdem US-Präsident Trump gestern überraschend eine Waffenruhe für Angriffe auf Energieanlagen angekündigt hatte. Kreml-Sprecher Dmitri Peskov wollte sich heute an einer Medienkonferenz nicht dazu äußern. Er sagte nur, es gebe Kontakte. Sie würden informieren, sobald sie etwas dazu sagen könnten. Der ukrainische Präsident Volodymyr Zelensky sagte, er habe aus den Medien von dem Abkommen erfahren. Aber er würde ein solches akzeptieren, wenn sich auch Russland daran halte. Das sei bisher aber nicht der Fall. Nach den Raketenangriffen vom Wochenende bleibt der Flughafen der saudi-arabischen Hauptstadt Riad weiterhin geschlossen. Der Flugbetrieb bleibe ausgesetzt. Das hat die Zivilluftfahrtbehörde des Landes mitgeteilt. Wann der Flugbetrieb wieder aufgenommen werden kann, ist nicht klar. Dazu machte die Behörde keine Angaben. Der internationale Flughafen von Riad war am Wochenende zweimal von Raketen getroffen worden. Saudi-Arabien macht die Houthi-Rebellen aus dem Jemen dafür verantwortlich. China darf in den nächsten Jahren deutlich weniger Hybridautos in die EU liefern als heute. Die EU will den Import chinesischer Hybridautos zunächst auf 350.000 Fahrzeuge pro Jahr begrenzen. Das hat ein Vertreter der EU heute mitgeteilt. Für dieses Jahr rechne die EU noch mit mehr als doppelt so vielen Fahrzeugen. Der EU-Vertreter machte damit genauere Angaben zu einem Abkommen mit China, das EU-Kommissar Maroš Šefčovič am Freitag angekündigt hatte. Seit 2024 sind schon EU-Zölle auf Elektroautos aus China in Kraft. Seither haben chinesische Hersteller dafür vermehrt Hybridautos in die EU geliefert. Die weltweite Armut hat erstmals seit 16 Jahren wieder zugenommen. Das schreibt die UNO in ihrem Armutsbericht. Inzwischen lebten 1,2 Milliarden Menschen in sogenannter multidimensionaler Armut. Das seien fast 52 Millionen mehr als im Vorjahr. Über die Hälfte der Betroffenen seien Kinder und Jugendliche. Multidimensionale Armut bedeutet, dass nicht nur finanzielle Mittel zählen, es werden auch die Lebensbedingungen der Menschen berücksichtigt, also etwa ob sie Zugang zu sauberem Trinkwasser und zu Bildung haben. Zwei junge Männer aus dem Kanton Waadt sind Ende Juli in Thailand festgenommen worden, weil sie 16 Kilogramm Cannabis im Gepäck hatten. Das bestätigt das Schweizer Außendepartement nach einem Bericht des Westschweizer Radio und Fernsehens RTS. Die zwei Schweizer, 18 und 19 Jahre alt, wurden am Flughafen von Phuket mit den Drogen festgenommen. Laut dem Bericht dachten sie, sie würden nach Thailand fliegen, um Smartphones abzuholen. Dafür seien sie auf Social Media angeworben worden, mit Geld und einer Gratisreise nach Thailand. Einer der beiden Männer konnte Thailand wieder verlassen, der andere sitze noch immer in Haft und warte auf seinen Prozess, heißt es. Der Blick aufs Wetter. Heute ist es sonnig. Morgen gibt es im Norden im Laufe des Tages immer mehr Wolken und am Nachmittag und Abend kann es lokal auch regnen. Dazu gibt es im Norden jeweils rund 16 Grad und im sonnigeren Süden 20 Grad.
0: Frankreich wählt im Frühling einen neuen Präsidenten oder eine neue Präsidentin. Bereits in Stellung gebracht haben sich zum Beispiel die Rechtspopulistin Marine Le Pen, der Linkspopulist Jean-Luc Mélenchon und der Mitte-Rechtspolitiker Édouard Philippe. Und seit gestern Abend haben auch die Sozialisten ihren Präsidentschaftskandidaten. Es ist Raphael Glücksmann, besser bekannt in Brüssel als in Paris, denn der 46-jährige Glücksmann politisiert seit 7 Jahren im Europaparlament. Zoe Geisler in Paris, Raphael Glücksmann wird manchmal als zweiter Macron bezeichnet. Warum denn?
6: Ja genau, es ist eine Bezeichnung, die immer mal wieder zu hören ist. Sie kommt vor allem auch von Gegnern und Gegnerinnen auf der linken Seite, zum Beispiel von La France Insoumise, weil Raphael Glücksmann eben eine gemäßigtere linke Linie vertritt. Damit versucht La France Insoumise natürlich auch, seine linke Glaubwürdigkeit in Frage zu stellen. Übrigens lehnt Glücksmann bislang eine Zusammenarbeit mit La France Insoumise kategorisch ab. Einige Überschneidungen mit Macron gibt es. Glücksmann ist wie Macron ein Pro-Europäer und wie Macron auch eine Art politischer Self-Made Man. Er hat mit Place Publique eine eigene Partei gegründet. Glücksmann lehnt diese Bezeichnung entschieden ab. Er sagt, er will mit der Politik von Macron brechen.
0: Wie weit links ist Glücksmann denn wirklich, also jetzt gespiegelt an seinen politischen Ideen?
6: Glücksmann steht für das gemäßigte linke Lager und bekennt sich klar zu sozialdemokratischen Positionen. Er will etwa mehr Umverteilung, große Vermögen stärker besteuern oder den Mindestlohn erhöhen. Auch der Klimaschutz und die Anpassung an den Klimawandel gehören zu seinen politischen Prioritäten. Und er will das gesetzliche Rentenalter, das große politische Dauerstreitthema, wieder dauerhaft auf 62 Jahre setzen. En gros kann man sagen, er ist deutlich linker als Macron.
0: Es wird gemunkelt, dass der frühere französische Präsident François Hollande darauf wartet, dass Glücksmann glücklos handelt im Wahlkampf und Hollande dann als Retter auftauchen kann. Ist das ein realistisches Szenario?
6: Ja, Glücksmann hat gestern die sozialdemokratische Vorwahl deutlich gewonnen. Das stärkt ihm jetzt zuerst einmal den Rücken. François Hollande hält sich bisher bedeckt, ob er gedenkt, ins Rennen zu steigen oder nicht. Aber die Möglichkeit wird immer mal wieder diskutiert. Aus mehreren Gründen nehme ich an. In Frankreich ist Glücksmann weniger bekannt als auf europäischer Ebene. Dazu kommt, Kommentatoren und politische Gegner und Gegnerinnen halten Glücksmann als zu wenig charismatisch für die Präsidentschaftswahl. Er ist zwar dossiersicher, kann gut argumentieren, aber eben, es fehlt ihm zumindest bislang etwas an Strahlkraft. Zudem hat Glücksmann auch keine Exekutiverfahrung. Meine Vermutung ist also, Hollande wartet mal ab und schaut sich an, was da so in den nächsten Wochen passiert. Und falls Glücksmann in den Umfragen abhebt, nun nachdem klar ist, dass er für die Sozialdemokraten bei den Präsidentschaftswahlen antritt, dann scheint mir dieses Szenario eher weniger realistisch. Wenn nicht, dann könnte sich Hollande durchaus ins Spiel bringen, sich also als Alternative anbieten, sozusagen als Retter in der Not, wie Sie sagen. Auf jeden Fall hat Hollande gerade eben ein Buch veröffentlicht und es wird gemunkelt, dass er gerne nochmals Präsident werden möchte. Es ist also ein Szenario, das den Druck auf Glücksmann sicher nochmals erhöht.
0: Unter den vielen Kandidierenden in Frankreich haben 4 besonders gute Chancen. Marine Le Pen rechts, Jean-Luc Mélenchon links, dazwischen eben Raphael Glücksmann und Mitte rechts Édouard Philippe. Wer hat denn da die besten Aussichten, neuer Präsident oder neue Präsidentin Frankreichs zu werden?
6: Ja, eine Prognose zu machen, dafür ist es noch ein bisschen früh. Derzeit hat zumindest Marine Le Pen große Chancen, in die Stichwahl zu kommen. Sie liegt in allen Umfragen vorne, Sie sagen es. Dahinter ist das Rennen offener. Je nach Umfrage könnte es derzeit der frühere Premierminister Edouard Philippe oder Jean-Luc Mélenchon in die Stichwahl schaffen. Glücksmann dagegen hebt zumindest bis anhin in den Umfragen nicht ab. Er steht im Moment also etwas im Schatten von Jean-Luc Mélenchon, liegt in den Umfragen auch hinter ihm. Mélenchon kommt vor allem bei den jungen Wählergruppen gut an und die laufenden Schülerproteste könnten ihn zusätzlich stärken. La France Insoumise unterstützt diese Proteste ja derzeit laut. Aber es geht noch einige Monate bis zu den Präsidentschaftswahlen. Umfragen sind derzeit bedingt aussagekräftig. Glücksmann muss sich aber auf jeden Fall warm anziehen, denn der französische Präsidentschaftswahlkampf dürfte rau werden. Glücksmann muss mit Angriffen von links wie von rechts rechnen. Und ob er dafür ein genügend dickes Fell hat, das muss sich noch zeigen.
0: Danke für diese Einladung zur Geissler aus Paris. Und weiter geht's im Rendezvous mit diesen Themen. Weiterer Schlag für Deutschlands Regierung. Arbeitsministerin Bärbel Baas sagt Basta und geht. Die Wirtschaft stabilisieren. Die I2-Forscher wissen, wie es geht und bekommen dafür den Nobelpreis. Die Einordnung. Von wegen Pleite Griechen. Zurzeit zeigt Griechenland der EU, wie Wirtschaftswachstum funktioniert. Und Schweizer Schastler als Exportschlager. Wie ein Westschweizer Winzer den brasilianischen Markt erobern will. Die deutsche Arbeitsministerin Bärbel Baas von der SPD tritt per sofort zurück als Ministerin und auch als Co-Parteichef der SPD. Sie führt dafür primär persönliche Gründe an. Ihre Stieftochter ist gestorben. Aber das ist nicht der einzige Grund. Simon Fazer.
7: Es ist ein schwerer Schicksalsschlag, den Bärbel Bas zu verarbeiten hat, und mehr als verständlich, dass sie, wie sie schreibt, Zeit brauche, um die Trauer zu verarbeiten. Doch in ihrem Rücktrittsschreiben hält sie auch fest, wörtlich: «Darüber hinaus muss ich leider feststellen, dass die öffentlichen Angriffe auch mich, leider auch aus den Reihen des Koalitionspartners, in dieser für mich persönlich schwierigen Zeit weiter forciert wurden. Das zeigt nicht nur, wie unbarmherzig Politik ist, es zeigt auch, wie schlecht es um die Stimmung in der Regierung steht. Bärbel Bas, die Frau aus dem Ruhrpott, war besonders bei der Union aus CDU und CSU umstritten und stets besonders harter Kritik ausgesetzt. Sie stand im Zentrum des Streits über einen Rentenkompromiss. Die Rentenreform ist ein zentrales Vorhaben der schwarz-roten Regierung. Arbeits- und Sozialministerin Bärbel Bas setzte sich für eine sozial gerechte Umsetzung ein, denn sie spielte früher nicht nur im Fußball linksaußen, sie war auch eine Hoffnungsträgerin des linken SPD-Flügels. Nun soll Alexander Schweizer Arbeitsminister werden. Er wechselt von Mainz nach Berlin. Im Frühling hatte er sein Amt als Ministerpräsident von Rheinland-Pfalz an die CDU verloren. Der mögliche neue Mann im Kabinett würde der Regierung auch einen kleinen Neustart ermöglichen in einem schwierigen Dossier, bei dem er rasch Gesetzesentwürfe vorlegen muss. Möglich, dass es bald Bewegung gibt bei den Reformen. Jedenfalls wurden auch in der CDU zuletzt Stimmen laut, die daran erinnern, dass der soziale Ausgleich auch zum Kern der Christdemokratie gehöre, dass sich immer mehr Menschen abwenden in Richtung politischer Ränder, weil sie sich mit ihren Sorgen nicht abgeholt fühlen, scheint auch Kanzler Merz verstanden zu haben. Seit gestern brütet das CDU-Präsidium bzw. der Vorstand darüber, wie eine Antwort auf diese Abwendung aussehen soll. Und schließlich tritt Bärbel Bas auch als Co-Chefin der SPD ab. Sie hatte das Amt zusammen mit Lars Klingbeil übernommen, nachdem die SPD bei der Bundestagswahl Anfang 25 so schlecht abgeschnitten hatte. Die beiden standen immer stärker unter Druck, auch aus der eigenen Partei. Soziale Gerechtigkeit ist eines der zentralen Themen, welche die Politik aktuell dominieren. Wenig wahrscheinlich, dass Klingbeil die Partei alleine leiten wird, denn eine Co-Leitung könnte sicherstellen, dass sich in der debattierfreudigen SPD der pragmatische und der linke Flügel vertreten fühlen, gesucht deshalb linke SPD-Frau mit Ambitionen und mit dicker Haut.
0: Simon Fatzer. Und inzwischen hat Lars Klingbeil bestätigt, dass er an der Doppelspitze festhalten will. Der gesamte SPD-Vorstand soll auf einem Parteitag gewählt werden. Der Wirtschaftsnobelpreis dieses Jahr geht an zwei US-amerikanische Forscher, an Robert E. Hall und Michael Woodford, für ihre Forschung zur Stabilisierung der Wirtschaft. Die Nachricht ist erst 50 Minuten alt. Wirtschaftsredaktorin Nora Meuli, worum handelt es sich bei dieser ausgezeichneten Arbeit?
8: Die Wirtschaft schwankt. Manchmal befindet sie sich in einer Hochphase, dann läuft es wieder weniger gut. Die Forschung von Robert Hall und Michael Woodford untersucht diese Schwankungen im Kleinen, also auf Ebene der Haushalte und Firmen, damit die Wirtschaftspolitik, also die Zentralbanken und die Regierungen diese Schwankungen besser ausgleichen können. Sie fragen also, wie konsumieren Haushalte, wie entscheiden sie, was und wie viel sie konsumieren? Und das hängt natürlich von ihrem aktuellen Einkommen ab. Wenn ich mehr verdiene, kann ich mir mehr leisten, aber eben nicht nur. Entscheidend sind auch die künftigen Einkommen, also was die Haushalte erwarten. Wenn ich davon ausgehe, dass ich morgen keinen Job mehr habe, weil es der Wirtschaft schlechter läuft, dann gebe ich schon heute weniger aus. Und diese Erwartungen der Haushalte sind sehr schwer zu beobachten, haben aber einen großen Einfluss auf den Zyklus. Ähnlich bei den Firmen. Wie setzen Firmen Preise, wann ändern sie sie und wie? Sie haben gezeigt, dass Preise rigide sind, also nicht sofort auf eine veränderte Nachfrage reagieren, denn die Preise zu verändern, das kostet. Wenn zum Beispiel ein Plakat mit einem Klassepreis bereits gedruckt ist, dann kostet es die Firma etwas, die Preise zu ändern.
0: Sie haben es schon ein bisschen angetönt, vielleicht können Sie noch ein bisschen mehr ausführen, was die praktische Anwendung dieser Erkenntnis ist.
8: Ja, diese Schwankungen der Wirtschaft zu dämpfen. Wirtschaftszyklus, das tönt so abstrakt, aber die Schwankungen haben ja sehr reale Konsequenzen für die Haushalte und die Firmen. Wenn es der Wirtschaft schlechter läuft, dann heißt das ja übersetzt, dass weniger konsumiert wird und die Unternehmen weniger verdienen. Menschen verlieren ihre Arbeit und Unternehmen gehen Konkurs. Stabilisierung heißt darum, dass dann im besten Fall weniger Menschen ihre Arbeit verlieren. Darum ist es auch so zentral, im Kleinen zu verstehen, wie diese Schwankungen funktionieren, damit die Politik dann im richtigen Moment eingreifen kann, damit die Ausschläge weniger stark sind. Wenn das funktioniert, dann ist die Wirtschaftspolitik besser geworden.
0: Die beiden Forscher sind, einmal mehr kann man sagen, US-Amerikaner. Was lässt sich sonst sagen über diese frisch gebackenen Nobelpreisträger?
8: Ja, die zwei Preisträger sind auch einmal mehr Männer. Von den insgesamt 101 Wirtschaftsnobelpreisträgern seit 1969 waren nur 3 Frauen. Und eben wieder aus den USA, wie der Großteil der bisher Ausgezeichneten. Robert Hall ist 1943 in Palo Alto, Kalifornien geboren. Er forscht an der Stanford University. Sein Kollege Michael Woodward ist 1955 in Chicopee, Massachusetts geboren und lehrt und forscht heute an der New Yorker Columbia University. Dort ist er unter anderem Mitbegründer des sogenannten Cognition and Decision Labs, also einer Art Labor, wo Wissenschaftlerinnen und Wissenschaftler verschiedener Disziplinen besser verstehen wollen, welche kognitiven Prozesse wirtschaftliche Entscheidungen prägen.
0: Ein spannendes Feld. Noch eine grundsätzliche Frage. Wer wird eigentlich bekannt durch den Wirtschaftsnobelpreis? Gibt es eine Regel?
8: Ja, das ist sehr unterschiedlich. Es gibt Preisträgerinnen und Preisträger, die bereits vorher bekannt waren, bei denen zuvor jahrelang gemunkelt wurde, dass sie den Preis irgendwann erhalten würden. Esther Duflo, die heute an der ETH Zürich lehrt, war so ein Fall. Sie ist mit ihrer Arbeit zur Armutsbekämpfung bekannt geworden, hat aber bereits ein populärwissenschaftliches Buch geschrieben, das zum Bestseller wurde, bevor sie diesen Preis dann erhalten hat. Paul Krugman ist auch so ein bekanntes Beispiel. Der war bereits in den 80er Jahren als Forscher weltbekannt. In den 90er Jahren wurde er dann zum Bestsellerautor und den Preis, den erhielt er dann 2008 quasi so als Krönung seiner Karriere. Von vielen anderen Preisträgerinnen und Preisträgern der letzten Jahre hatte man dagegen vorher noch nie gehört, vielleicht weil sie eher in der Grundlagenforschung tätig sind. Ihnen hilft das Preisgeld und die Aufmerksamkeit sicher, um nicht nur in der Forschungscommunity, sondern auch in der breiten Öffentlichkeit bekannt zu werden. Wie lange das dann nachwirkt, ist aber eine andere Frage.
0: Der Wirtschaftsnobelpreis einfach erklärt. Vielen Dank, Nora Meuli, im Rendezvous. Griechenland stand kurz vor der Zahlungsunfähigkeit. Damals, vor 11 Jahren, spottete Deutschland über die Pleite Griechen. Die Arbeitslosenquote im Land lag zeitweise bei 28%. Die EU zwang Griechenland damals zu rigorosen Sparmaßnahmen, um den Staatsbankrott zu verhindern. Heute ein ganz anderes Bild. Die griechische Wirtschaft wächst. Im letzten Jahr waren es 2,1%. Das ist im EU-Vergleich überdurchschnittlich. Der Tourismus generiert Rekordeinnahmen und die Finanznachrichtenagentur Bloomberg schreibt, dass Hedgefonds London zugunsten von Athen verlassen. Meine Kollegin Radka Laubacher fragte die Journalistin Rodothea Seralidou in Athen, wie es Griechenland geschafft hat, wieder auf die Beine zu kommen.
9: Griechenland musste ja in Zeiten der griechischen Finanzkrise strenge Sparpakete umsetzen und auch weitreichende Reformen. Renten und Gehälter wurden drastisch gekürzt. Es gab einen Einstellungsstopp im öffentlichen Dienst und es gab eben auch tiefgreifende Reformen, etwa eine massive staatliche Digitalisierung. Griechenland hat laut dem Internationalen Währungsfonds heute einer der modernsten digitalen Steuerinfrastrukturen Europas. Das macht auch Steuerhinterziehung viel schwieriger. Hinzu kommt, dass die konservative Regierungspartei Nea Dimokratia eine wirtschaftsfreundliche Politik macht. Sie versucht, durch Steuervorteile große Investitionen anzulocken und generell das Land attraktiv für ausländische Investoren zu machen. Und das scheint ihr zu gelingen.
10: Profitieren denn alle vom Aufschwung? Geht es allen Menschen besser?
9: Wenn es der Wirtschaft gut geht und den Staatsfinanzen, hat das auch Folgen für die Menschen. So ist zum Beispiel die Arbeitslosenquote enorm gesunken. Im Jahr 2013 hatte sie ein Rekordhoch von knapp 28% erreicht. Heute liegt sie bei rund 7%. Trotzdem heißt das nicht, dass es jetzt allen Menschen in Griechenland richtig gut geht. Es ist nun leichter, einen Job zu finden. Aber die Frage ist, was für ein Job ist das? Mag ich diese Arbeit? Wie viel kann ich damit verdienen? Das sind Fragen, die beschäftigen die Menschen. Und viele Menschen sind eben nicht zufrieden mit der Situation auf dem griechischen Arbeitsmarkt.
10: In welchen Branchen werden denn neue Arbeitsplätze geschaffen?
9: In der Bauwirtschaft, in der Energiebranche, am meisten aber im Tourismussektor. 2025 kamen über 40 Millionen Touristinnen und Touristen nach Griechenland und das lockt auch viele ausländische Firmen ins Land. Immobilien werden gekauft, neue Hotels machen auf, Restaurants, Cafés. Das Problem ist, die Arbeitsstellen, die da geschaffen werden, sind meist schlecht bezahlt. Viele Arbeitgeberinnen und Arbeitgeber halten sich auch nicht an die gesetzlichen Vorgaben. Sie verlangen vom Hotelpersonal beispielsweise, dass es 7 Tage die Woche arbeitet und unbezahlte Überstunden macht. Und gerade in der Gastronomie bekommen viele Menschen nur den Mindestlohn. In der Krise betrug er weniger als 600 Euro brutto. Heute liegt er bei 920 Euro. Aber mittlerweile sind auch die Mieten und die Lebenshaltungskosten enorm gestiegen. Jetzt kommen auch noch höhere Energiepreise hinzu. Wenn wir uns die Statistik anschauen, die Kaufkraft der Griechinnen und Griechen, also was sie mit ihrem Gehalt kaufen können, liegt bei weniger als 70% des EU-Durchschnitts. Damit kommt Griechenland auf den letzten Platz zusammen mit Bulgarien. Viele Menschen haben also trotz der guten Wirtschaftslage Schwierigkeiten, über die Runden zu kommen.
0: Sagt die Journalistin Rodothea Seraljidou auf Fragen von Radka Laubacher. Wir trinken seltener Wein als früher. Und wenn, dann nicht unbedingt Schweizer Wein. Die einheimische Weinbranche bekommt das zu spüren. Gar nichts davon spürt der Waadtländer Winzer Cyril Severin. Sein Geschäft floriert. Einen ganzen Drittel seiner Produktion exportiert er nach Asien. Und falls das Freihandelsabkommen mit den Mercosur-Staaten zustande kommt, will er seine Weine auch in Brasilien verkaufen. Damit ist der Westschweizer Winzer eine Ausnahme. Philipp Reichen besuchte ihn, um herauszufinden, was sein Erfolgsrezept ist.
11: Die Ernte ist fast zu Ende. Auf der Domaine du Dalle in Lütri werden letzte Trauben aus Kisten in die Presse gekippt. Der frische Wein fließt durch eine Leitung ungefiltert in Stahltanks im Untergeschoss. Nach 2 Wochen Gärung wird der Jungwein dann für ein oder mehrere Jahre in Eichenfässer umgelagert. Pinot Noir, Cabernet Sauvignon Gamare und die Weißweine Chardonnay und Chasselas. Von der aktuellen Ernte verspricht sich Winzer Cyril Severin einen außergewöhnlichen Jahrgang. Die Trauben hätten viel Zucker, aber wenig Saft.
12: On a des sucres qui sont très élevés, on a peu de jus. C'est un millésime très particulier.
11: Das gebe opulente Weine mit viel Alkoholgehalt. Er selbst schätze eher feine, mineralische Weine.
12: Maintenant, ça donne des vins très gourmands. Ceux qui aiment les vins très riches vont être satisfaits. Moi, je préfère la finesse dans un vin et la minéralité.
11: Während Cyril Severin und seine Mitarbeiter die letzten Trauben pressen, sitzen 50 Briten und Amerikaner auf der Terrasse des Weinguts, blicken auf den Genfersee, trinken sich durch die Weine der Domaine und essen Sandwiches. Die Touristen sind auf dem Weg nach Basel, um auf einem Flusskreuzfahrtschiff nach Rotterdam zu fahren. Ein Tourismusunternehmen, das die Tour anbietet, fährt an 4 der 7 Wochentagen Ausländer zum Weingut. 9.000 Personen pro Jahr. Eine Amerikanerin schwärmt von der Frische und Leichtigkeit des Schweizer Weins.
13: I think it's very refreshing. It's very flavorful, very light. The descriptions that he gave us were spot on, and I wish that they would be imported to the United States.
11: Auch dieser britische Tourist ist begeistert.
14: Absolutely love it, and the weather's been better than we thought. Hospitality is brilliant and we've had some really good wines.
11: Er liebe Wein, auch Schweizer Wein, aber leider erhalte man den in England nicht.
14: I love wines and I love Swiss wines, but unfortunately we don't get them in England.
11: Das hört Cyril Severin oft und genau das will er ändern. Bereits heute exportiert er einen Drittel seiner Produktion ins Ausland, vor allem nach Asien.
15: Aujourd'hui, on est à presque 30% de la production qui est exportée.
11: Alleine in Japan verkauft er 8000 Flaschen pro Jahr. Zum Vergleich, gemäß der Branchenorganisation Swiss Wine gehen nur 2% des Schweizer Weins ins Ausland. Winzer Severin sagt, er mache sich die Freihandelsabkommen wie etwa jene mit China und Indonesien zunutze.
15: Donc sur ces marchés où on n'a pas de taxes, ce qui nous favorise aussi sur les marges, sur le prix final. Donc on arrive avec des produits de qualité prix qui sont très intéressants pour eux sur ces marchés.
11: Wenn man keinen oder wenig Einfuhrzoll zahlen müsse, seien Schweizer Weine in Bezug auf Qualität und Preis interessant. Einen Chasselas verkaufe er in der Schweiz für 20 und in Japan für 28 Franken. Das funktioniere.
15: Si je prends un Chasselas qui est vendu à 20 francs suisse, il est vendu à 28 francs au Japon.
11: Einfach war und ist der Aufbau des Exportgeschäfts aber nicht. Über die Wintermonate besucht Cyril Severin in Asien permanent Kunden und sucht Neukunden und Importeure. Noch liege für den Schweizer Wein enorm viel Potenzial brach, sagt er. Schweizer Botschaften könnten zu Weindienes einladen, einheimische Weine ausschenken und damit für das Weinland Schweiz werben. Das gäbe der gesamten Weinbranche einen Schub.
15: Alors des événements qui peuvent être montés dans les ambassades, des wine dinners avec des grands chefs pour faire connaître les grands vins. Dans ce cas-là, il faut inviter les gens, ils vont pas payer leur repas, donc c'est un soutien dans ce genre de cas qui est important.
11: Cyril Severin hofft nun auf das Inkrafttreten des Freihandelsabkommens mit den Mercosur-Staaten. Sobald in Brasilien die Importzölle von heute 150% sinken, will er seinen Wein auch dorthin exportieren.
15: Le Brésil, moi, si les taxes descendent, je pense que l'année suivante, je commence des exportations. J'ai des clients du Brésil qui viennent régulièrement. Pour moi, j'ai une petite demande, mais je pense qu'elle peut être assez conséquente pour les vins suisses, c'est un très grand marché.
11: Severin ist überzeugt, in Lateinamerika Fuß fassen zu können. Brasilianische Gäste empfängt er auf der Domaine in Lüttri jedenfalls bereits zuhauf.
0: Eins nach eins, das war das Rendezvous. Verantwortlich für die Nachrichten heute Tobias Mayer. Mein Name Ivana Pribakovic. Das Tagesgespräch heute aus dem Tessin zum Fall des Tessiner Regierungsrats Claudio Zali nach den Schlagzeilen mit Simon Richle.
5: Der diesjährige Wirtschaftsnobelpreis geht an zwei US-Amerikaner, Robert E. Hall und Michael Woodford. Sie werden für ihre Forschung zur Stabilisierung der Wirtschaft ausgezeichnet. Die EU sanktioniert 1600 Personen, Unternehmen und Organisationen, die Teil der russischen Kriegsindustrie sind. Die Hälfte davon treffe den Bau von Raketen. Es sei der größte Sanktionsschritt, seit Russland den Angriffskrieg gegen die Ukraine begonnen habe, heißt es. Und der Bund erwartet, dass in der Schweiz die Zahl der Studierenden weiter steigt, um über 20% bis ins Jahr 2035. Dies unter anderem wegen Studierenden aus dem Ausland. Zurückgehen dürften die Zahlen in der Primarschule wegen der tieferen Geburtenzahlen. SRF Verkehrsinfo von 13.02 Uhr. Es liegen zurzeit keine Meldungen über größere Störungen vor.
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17: Die Affäre um den Tessiner Regierungsrat Claudio Zali hat sich zu einer der größten politischen Krisen der jüngeren Tessiner Geschichte entwickelt. Dabei geht es um ein heimlich aufgenommenes und veröffentlichtes Telefongespräch, eine tote Frau im Luganersee, zwei Strafverfahren gegen Claudio Zali und Kritik an den Institutionen. Was ist da genau passiert? Weshalb hat dieser Fall das Vertrauen in die Institutionen so stark erschüttert? Und was hat es für Folgen? Darüber spreche ich jetzt mit dem langjährigen Tessiner Journalisten Gerhard Lob. Benvenuto im Tagesgespräch.
18: Benvenuto a lei e grazie per l'invito. Danke für die Einladung.
17: Als wie groß, Gerhard Lob, würden Sie denn diese Affäre Zali bezeichnen?
18: Ja, ich würde sagen, das ist schon eine sehr große Affäre, obwohl wir in dieser Legislaturperiode einige Affären erlebt haben, auch im Bereich der Justiz, aber auch von verschiedenen Departementen. Aber diese Affäre hat jetzt doch alles etwas in den Schatten gestellt, vor allem, weil sich hier auch Ebenen überlagert haben, zum Beispiel die Politik und die Justiz und dazu auch persönliche Dramen eine Rolle spielen, über die wir wohl noch sprechen werden.
17: Also da würden Sie sagen, das ist eigentlich nicht nur eine Affäre Zali, sondern eine regelrechte Polit- und Justizaffäre.
18: Absolut, das muss man zur Kenntnis nehmen, denn es gibt Strafermittlungen, aber es ist auch zu politischen Machtverschiebungen gekommen. Man muss bedenken, dass der Rücktritt von Regierungsrat Claudio Zali der erste war seit 1960 eines Regierungsmitglieds in der Tessiner Kantonsregierung während der Legislaturperiode. Also nicht, dass jemand beschlossen hat, ich kandidiere nicht mehr, sondern gesagt hat, ich trete zurück. Das ist wirklich absolut außergewöhnlich, seit über 60 Jahren nie passiert. Und auch wenn das jetzt nur konkrete Auswirkungen für 6 Monate hat, aber immerhin ist ein neuer Regierungsrat nachgerückt. Und wie gesagt, das ist absolut außergewöhnlich.
19: Also dann erübrigt sich eigentlich die Frage, in Ihren 35 Jahren, wo Sie ja hier das Tessin beobachten, darüber berichten, sowas Ähnliches haben Sie auch noch nie erlebt.
18: Nein, also wir haben erlebt, dass der Druck auf Regierungsräte sehr groß wurde, dass sie dann nicht wiedergewählt wurden. Das gilt im Tessin schon als Art Riesenevent, wenn sich eine bisherige Regierungsrat und eine bisherige Regierungsrätin aufstellt zu den kantonalen Wahlen und nicht mehr wiedergewählt wird. Das gab es in den letzten Jahren. Es gab es auch bei Marina Mazzoni zum Beispiel. Es gab es bei Petrazzini, der das Departement für Soziales geleitet hat. Das waren schon außergewöhnliche Ereignisse im Tessiner Politbetrieb. Aber wie gesagt, ein Rücktritt während der Legislaturperiode ist doch absolut außergewöhnlich.
19: Genau, und dieser Fall Claudio Zali, Sie haben es angesprochen, da geht es eben nicht nur um ein Ereignis, ein Vorfall, sondern eine ganze Kette. Und das wollen wir jetzt ein bisschen den Hörerinnen und Hörern nochmals erzählen, für alle, die diesen Fall nicht eins zu eins und immer genau verfolgt haben. Gerhard Lob, schauen wir es mal an. Wie hat eigentlich diese Affäre begonnen? Wie kam sie ins Rollen?
18: Ja, diesen Sommer kam sie ins Rollen, nachdem bekannt geworden war, dass eine Versammlung, eine Reunion, die Zali einberufen hatte für einen 14-jährigen minderjährigen Häftling im Untersuchungsgefängnis, dass er für dieses Treffen, was er dort gemacht hat in seinen Büros und eigentlich keine Kompetenz hatte, das hat er auf private Initiative gemacht, dass er dafür vom der Tessiner Staatsanwaltschaft untersucht wird, beziehungsweise eine Strafuntersuchung eingeleitet wurde, konkret wegen Amtsmissbrauch und möglicherweise versuchter Nötigung. Was soll das heißen? Ja, dass er vielleicht Personen, die dort einberufen wurden in das Meeting, praktisch durch seine Funktion genötigt hat, daran teilzunehmen, auch wenn sie es vielleicht nicht wollten. Und das hat schon eingeschlagen wie eine Bombe, dass natürlich eine Strafuntersuchung gemacht wird gegen Zali, der ja selbst mal Strafgerichtspräsident war. Das war schon ziemlich außergewöhnlich.
19: Da lief also ein Strafverfahren gegen einen amtierenden Regierungsrat. Natürlich galt und gilt die Unschuldsvermutung. Das Verfahren ist noch nicht abgeschlossen, das müssen wir immer wieder betonen. Es gilt in all diesen Fällen die Unschuldsvermutung gegenüber Regierungsrat Zali. Es gibt ja noch ein zweites Strafverfahren. Aber dann kam ja dieses ominöse Telefongespräch.
18: Ja, tatsächlich dieses Telefongespräch, sagen wir besser eine Aufzeichnung eines Telefongesprächs, Audiofile, wie wir hier im Tessin sagen, der wurde zuerst transkribiert vom Corriere del Ticino, veröffentlicht, nachher aber auch just von RSI, wo wir hier uns gerade befinden für dieses Gespräch, dann publiziert. Ein Audiofile, der, ich sag mal so, Gänsehaut macht, wenn man das hört, weil dort die Person, die redet, und das ist wohl, ich sag 99%, Claudio Zali, der Regierungsrat, der Frau, mit der das Gespräch führt, rät, eine andere Frau doch zu schlagen. Die hat offenbar eine Stalkerin und er sagt, ja, mach das so, botte, also schlage sie. Ich habe das auch gemacht. Und was auch noch besonderen Gänsehautmoment hervorgebracht hat, war dann ein Zusatz, wo er sagt, ja, und wenn das alles nichts nützt, erkennt da ja auch jemand in Mailand, der solche Fälle lösen kann. Also ein Sicario sozusagen, wie man auf Italienisch sagt. Und ich muss sagen, ich habe mich dieser Tage gerade nochmal umgehört, auch so bei den Leuten hier im Tessin. Was ist hier von dieser Affäre Claudio Zali so? Was kommt dir zuerst in den Sinn? Und das Erste, was den Leuten in den Sinn kommt, ist genau diese Audio-Files. Und der Inhalt, am Anfang hat ja auch die Regierung darauf reagiert, wir kommen dann wohl nochmal drauf, hat gesagt, wir sind gegen Gewalt. Wie gesagt, Salih selber hat ja immer gesagt oder hat erklärt, dass es hier nie um physische Gewalt ging, sondern nur in Anführungsstrichen um verbale Gewalt, wie er überhaupt alle Vorwürfe eigentlich dieses Jahr zurückgewiesen hat.
19: Genau, aber dieses File, wir spielen es jetzt nicht nochmals, Zadi hat sich ja dazu geäußert und eben gesagt, das sei nur so eine dahingesagt, wenn er es dann überhaupt gewesen wäre. Das ist ja, RSI hat gesagt, das ist authentisch, das müsste eigentlich Regierungsrat Zadi gewesen sein, den man hört, aber zugegeben hat er so nie, muss man sagen.
18: Naja, er hat dann nachher natürlich in diesem Schreiben, das er dann, was er einem Radiosender, einem privaten Radiosender zukommen hat lassen, hat er erklärt, es sei Ausdruck einer verzweifelten Person gewesen. Also er hat eigentlich schon irgendwie eingestanden, das gesagt zu haben. Er meint nur, man müsse es anders verstehen, nämlich nicht so direkt als Gewaltanwendung, sondern als Ausbruch einer Emotionen, sage ich mal. Und er hat ja zu diesem Audio-File im Übrigen den Spieß ein bisschen umgedreht. Er hat ja gesagt, alle verwenden das eigentlich unrechtmäßig und es sei illegal, einen solchen Mitschnitt zu machen. Und deswegen ist er in diesem Fall, hat er eine Anzeige erstattet, so wir sind zumindest davon überzeugt, gegen die Veröffentlichung dieses Audio-Files.
19: Genau, nicht gegen ihn läuft was. Also das war eigentlich dieser Aufruf eines amtierenden Regierungsrates zu Gewalt. Das hat die Bevölkerung auch und natürlich auch die Politik schockiert, kann man sagen. Das war eigentlich das Beef in dieser ganzen Verkettung dieser Affäre Zali.
18: Ja, das hat wirklich die Leute schockiert und das machte dann auch die Runde. Und es hat natürlich den Druck auf Zali erhöht, sich dazu zu erklären. Und das war ja dann auch die Folge. Er hat lange geschwiegen dazu, er hat nichts gesagt. Und dann hat die Partei, der er zugehört, nämlich die Lega, hat sich von ihm abgewandt. Und das war natürlich ein ganz entscheidender Moment.
19: Dazu kommen wir auch noch später, was das auch für politische Folgen hat. Die eine wissen wir ja, es sitzt jetzt ein SVP-Regierungsrat anstelle des Lega-Politikers Zali in der Regierung. Das war also die große Aufregung, dieses veröffentlichte Telefonat. Und dann gab es ja noch weitere Fälle. Es gab ein weiteres Mail, wurde veröffentlicht, in welcher Zali forderte ich sage jetzt beim Kantonsspital, wir machen es jetzt verkürzt, dass eine Bekannte von ihm, übrigens auch diese Frau, die man gehört hat auf diesem Telefonat, einzustellen sei. Auch hier wieder hat eigentlich die Kompetenzen überschritten und stattdessen solle man einen Grenzgänger, eine Grenzgängerin entlassen. Aber das gab nicht eine große Empörung eigentlich in der Bevölkerung.
18: Nein, das gab nicht so eine große Empörung, weil irgendwie wissen ja alle, sagen wir mal, dass solche Empfehlungen gemacht werden. Vielleicht etwas eleganter als das, was Zali gemacht hat in dieser Mail. Wie gesagt, diese Geschichte mit der Gewalt, das war explosiv im höchsten Maße. Und ich glaube, das haben mir auch Analysten gesagt, Politologen, dass das irgendwie das Tessin zusammengeschweißt hat in der Ablehnung eines solchen, dass man gesagt hat, nee, hier ist einfach die Grenze, da war eine Grenzüberschreitung und damit hat Zali auch seine letzten Unterstützer eigentlich verloren oder niemand hat es mehr gewagt, ihn öffentlich zu unterstützen.
19: Und dann sorgte noch für ganz große Aufregung der Tod einer Frau im Luganosee bei Melide. Und diese Frau, die da gestorben ist, das war eben diese ehemalige Freundin Zalis, die man gehört hat auf diesem Telefonat, die eben auch eingestellt hätte werden sollen. Und da wurden natürlich irgendwelche Zusammenhänge konstruiert. Die Untersuchung hat ergeben, also die Autopsie, dass die Frau alkoholisiert war und Beruhigungsmittel im Blut hatte, keine Fremdeinwirkung. Gibt es trotzdem einen Zusammenhang? Was glauben Sie?
18: Ja, also dazu sich zu äußern, ist wirklich sehr heikel. Aber es lag ein bisschen nahe, dass auch da die Leute gesagt haben, oh ja, jetzt ist sie auch noch tot im See gefunden worden. Es ist praktisch der perfekte Krimi, wenn man so Absolut. Will, also eine Krimi-Geschichte. Aber wir haben keine Indizien im Moment, das herzustellen. Und
19: die Frau wurde aber ja noch 10 Tage etwa vor dem Tod noch bedroht von einer unbekannten Person, hat dann auch Anzeige erstattet. Also es liest sich wirklich wie ein Tatort.
18: Absolut, ja, das ist so. Und nur das eine ist, das so zu lesen von außen, ist anders, ob es wirklich so stattgefunden hat. Ich war auch sehr erschüttert, muss ich sagen, verloren. Also RSI hat ja einen sehr langen Bericht gemacht, noch im Fernsehen jetzt, über diese Frau, die Sabrina, das ist ihr Deckname im weitesten Sinne. Und man merkt, es ist eine Frau, die sehr psychische Probleme hat, sehr labil ist und die wirklich an vielen Dingen gelitten hat. Und das ist dann immer sehr schwierig zu sagen, bei so labilen Personen, psychisch labilen Personen, was ist richtig, was ist vielleicht auch erfunden manchmal. Ganz sicher, ich glaube auch, wurde sie offenbar angegriffen. Von wem wissen wir nicht. Also es bleiben sehr viele Fragen im Raum. Wir werden die auch heute nicht lösen. Nee. Und dazu läuft ja auch eine Untersuchung der Staatsanwaltschaft, also zu dieser Aggression in Melide.
19: Und der Vollständigkeit halber läuft ein zweites Strafverfahren auch noch gegen Claudia Zali wegen mutmaßlichen sexuellen Übergriffen. Auch hier gilt die Unschuldsvermutung. Das ist dann später bekannt worden. Jetzt ist es so kompliziert, ich fasse zusammen. Es laufen zwei Strafverfahren gegen Claudia Zali wegen mutmaßlichen Amtsmissbrauchs. Gerhard Lob, Sie haben es erwähnt. Das ist diese Kompetenzüberschreitung, sage ich mal, mit diesem Minderjährigen, der da in Untersuchungshaft war. Und eines wegen sexueller Übergriffe. Es gibt dieses Telefongespräch.

0: rein. Und hier kommen wir auf die politischen Zugehörigkeiten zu sprechen. Denn Sali war ein Exponent der Lega dei Ticinesi. Und er war seiner Schwesterpartei, der SVP, nicht genehm. Da gab es ziemliche Streitigkeiten. Ja, die SVP hat sogar gesagt, wenn Sali bleibt, werden wir bei den nächsten Wahlen im April 2027, also in einem halben Jahr sind die ja, werden wir keine gemeinsame Liste mehr haben.
1: Aber bleiben wir noch bei Herrn Sali. Der ist ja sonst als Streitbar und sehr selbstbewusst bekannt gewesen. Sie kennen ihn ja schon lange. Nun hat er sich aber noch zweimal kurz in dieser ganzen Affäre geäußert, und zwar nur schriftlich. Einmal gegenüber Radio Ticino, da hat er seinen Rücktritt angekündigt auf Ende September. Und dann nochmals, als die Regierung den sofortigen Rücktritt gefordert hatte, da hat er ebenfalls wieder Stellung genommen, und also schriftlich natürlich nur, und gesagt, er werde nicht vorzeitig zurücktreten, weil das ein Schuldeingeständnis sein könnte. Also er hat sich nicht mehr dazu geäußert. Ist das eigentlich verständlich, oder hätte er, wenn er in die Offensive gegangen wäre, da Punkte sammeln können?
0: Er hätte sicherlich Punkte sammeln können. Und man muss sagen, alle haben das erwartet. Und er hat alle ein bisschen hinters Licht geführt, seine eigene Partei. Der Koordinator hat noch gesagt, ja, er wird sich erklären. Dann hat die Regierungspräsidentin gesagt, ja, er wird sich wohl erklären. Und er hat sich nicht erklärt gegenüber der Öffentlichkeit. Und das ist natürlich, abgesehen von diesen schriftlichen Statements, und das ist natürlich auch sehr negativ ausgelegt worden gegen Sali. Wobei, ja, ich war überrascht, ja und nein. Auf der einen Seite dachte ich ja auch, er wird mal irgendwann in die Offensive gehen und das zurückweisen, die verschiedenen Vorwürfe. Andererseits war er immer ein gehemmter Politiker. Also er hat die Öffentlichkeit nie gerne gesucht. Er hatte einen gewissen, ich sage jetzt, übertreibe mal etwas, ein Autismus. Er war jetzt nicht der Social-Typ, der gerne eigentlich in die Öffentlichkeit ging. Wir wissen, auch wenn er Präsidialhaar hatte, hat er sich gerne vertreten lassen bei diesen ganzen Anlässen, wo dann der Regierungspräsident erwartet wird. Und ich muss sagen, ich auch persönlich in Gesprächen, die ich hatte mit ihm, das war immer ein bisschen schwierig, weil er war eine ausweichende Person. Er hat einem nicht in die Augen geschaut. Und das, vielleicht wollte er sich dieser Situation dann doch nicht aussetzen am Ende. Wohl wissend, dass dann der Fokus so auf ihn geht.
1: Mhm. 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Ich spreche mit dem langjährigen Tessiner Journalisten Gerhard Lob über den Fall Claudio Sali, eine Affäre, eine Politaffäre, die das ganze Tessin erschüttert hat. Auch die Rundschau von Radio SRF berichtet übrigens diesen Mittwoch über den Fall. Sie haben es schon erwähnt, Gerhard Lob, angesprochen. Wer ist eigentlich dieser Claudio Sali? Wie funktioniert dieser Typ? Sie haben gesagt, er hat autistische Züge, könnte man meinen. Da muss man vorsichtig sein. Aber Sie kennen ja seine Karriere, haben Sie verfolgt. Sie sind ja seit 35 Jahren Journalist. Warum war er denn so eine prägende Figur überhaupt im Tessin? Weil er war ja kein konformer Politiker, sagen wir es mal so.
0: Absolut nicht. Und ich muss sagen, ich kannte ihn schon, als er noch Strafgerichtspräsident war, habe auch Prozesse verfolgt, die er eben präsidierte damals. Und er kam sehr überraschend in die Kantonspolitik. Erstmal sind ja Richter, dürfen ja eigentlich nicht Politik machen. Das heißt, er musste sein Richteramt aufgeben. Und wie kam er dahin? Das war sehr ungewöhnlich, weil die Lega, die Partei, der er sich zugehörig fühlte, hatte keine gewählten Kandidaten mehr. Die haben alle abgesagt, nachdem Bara gestorben war. Das war einer, der nachgerückt war. Und das ist hier eben möglich, auch im Wahlsystem, dass dann eine Partei, eine Person aufstellt, und diese Person wird dann Regierungsrat, eigentlich aus dem Nichts. Nicht nur bei Sali ist das passiert, sehr bekannt auch der Fall zum Beispiel von Dick Marty. Dick Marty ist so direkt als Staatsanwalt in die Regierung gekommen und wurde Finanz- und Wirtschaftsminister. Also da kann man nicht sagen, das war jetzt ein Fall Sali, das ist hier wirklich schon mal passiert. Bei ihm war es dann so, dass er, das muss man auch sagen, bei der ersten Wahl für Regierungserneuerungswahlen hat er die meisten Stimmen gemacht für aller Kandidaten im Kanton. Also ich habe mich damals etwas gewundert, weil, wie gesagt, er war jetzt nicht so der Typ, der an Volksfeste geht und überall präsent ist, aber irgendwie hat er offenbar einen guten Eindruck.

0: Eindruck gemacht auf die Wählerschaft. Nachher haben diese Wahlerfolge etwas nachgelassen. Aber er war immer noch eine starke Figur, weil die Lega eben auch so organisiert ist, dass es da gab es eine Weile eine Art Inner Circle, wie man so auf Englisch sagt, also ein Circle, eine einige, die entschieden haben, in welche Richtung es geht und wo es lang geht. Und da war er natürlich als Staatsrat zusammen mit seinem Kollegen Norman Gorby, der ja auch der starke Mann ist in der Lega, waren die beiden natürlich schon sehr entscheidend. Ich würde sagen, da er keine Politik gemacht hat, wo er war mal 4 Jahre Gemeinderat irgendwie in Bioggio, das war aber ein Nachteil am Ende, weil er hat sich schwer getan mit dem ganzen parlamentarischen Betrieb, er hat sich schwer getan, Kompromisse einzugehen. Er war jetzt nicht Mediator in dem Sinne, sondern er hat sehr oft auf seine Positionen insistiert. Er wollte entscheiden, so wie er das als Richter gemacht hat, am Ende entschieden. Und das ist eben, glaube ich, auch politisch ein bisschen zum Verhängnis geworden, sogar mit seinen politischen Freunden.
1: Genau. Und Zahli und Gobbi, das waren zwei Lega-Politiker, auch dank eben dieser gemeinsamen Liste mit der SVP. Im Kanton Tessin gibt es ja die SVP. Im Rechtsschema, wenn man das politische Schema anschaut, rechts die SVP und die Lega, die Chinesen, die waren so, man kann es vergleichen vielleicht wie die SP und die Grünen. Sehr ähnlich, auch ideologisch, gibt natürlich auch Unterschiede. Die waren zusammen. Aber Zahli selbst hatte nie was übrig für die SVP. Hören wir vielleicht zuerst rein, wie Claudio Zahli mal im Consiglio, also im Kantonsparlament, zur SVP gesprochen hat.
2: Siete nulli, va bene? Siete nulli. E riferitelo ai vostri colleghi.
1: Also er hat da gesagt, vor versammeltem Rat zu den SVP-Vertreterinnen und Vertretern, das waren, glaube ich, vor allem die Frauen da, ihr seid nichts, ihr seid Nullen, bitte sagt das auch euren Kollegen. Das ist ein unglaublicher Affront, das war, glaube ich, auch dann der Knockout für die SVP, Zahli noch zu unterstützen.
0: Das war sicher ein Knockout, aber auch als er einmal in einer Fernsehsendung sagte, ich fühle mich eigentlich näher an den Grünen als an der SVP. Tatsächlich hat er ja auch in den ersten Jahren, war er manchmal an den Parteiversammlungen der Grünen, so als Gast natürlich eingeladen. Und man muss sagen, er hat zum Teil eine Art grüne Politik gemacht, was für eine Partei wie die Lega, die einst Teil der Autopartei war, doch etwas überraschend war immer.
1: Aber die Erklärung, wieso hatte er es nicht mit der SVP, sagen wir es mal so. Schwierig, oder? Weil die Grünen waren ihm ja dann ideologisch auch nicht nahe, was Ausländerpolitik und so betrifft.
0: In diesem Fall ging es ja um das Projekt Tram-Treno. Und Tram-Treno, das ist die Stadtbahn von Lugano, über die man jetzt auch schon seit, ich glaube, 2 Jahrzehnten spricht. Und das war immer sein Paradeprojekt. Er wollte es voranbringen. Und die SVP hat immer unbequeme Fragen gestellt, auch zu den Kosten, weil die SVP halt immer ein bisschen da auf die Kosten schaut und sehr stark Finanzbremse. Und deswegen hatte er sich da einfach mit ihnen angelegt. Und es zeigt ein bisschen auch seine Art. Er ist manchmal ein bisschen, ich sag jetzt mal, überbordet, also in seinen Reaktionen. Oder er ist auch, hat Reaktionen gezeigt, die Leute ein Affront waren.
1: Es wurde eben nicht nur über Zahli diskutiert und die Politik, sondern auch über die Justiz. Man hört so, die habe zu spät reagiert, gar nicht reagiert. Da sei eine Klientelwirtschaft da. Was ist da dran?
0: Ja, das ist ein anderes Thema, was debattiert wird und was auch sehr heikel ist, weil im Tessin gibt es tatsächlich eine Nähe zwischen den Personen, Entscheidungsträgern. Und jetzt hatten wir diesen Fall Zahli. Zahli war Strafgerichtspräsident. Er kennt alle in Lugano, in der Staatsanwaltschaft. Er kennt die Richter, den Consiglio di Magistratura. Und da fragt man sich schon, wie können diese Leute dann gegen ihn ermitteln, eine Untersuchung führen? Ist das gut? Ich persönlich hätte mir gewünscht, dass man den Fall ausgelagert hätte, gerade wegen dieser heiklen Punkte, und einem außerkantonalen Staatsanwalt übertragen hätte, so wie das auch schon in der Vergangenheit war. Zum Beispiel gibt es italienischsprachige Staatsanwälte in Graubünden. Ich glaube, es wäre in diesem Fall opportun gewesen, genau, um das auch zu entflechten, diesen Teich, sage ich mal. Natürlich, wenn man das hier sagt, sagt die Staatsanwaltschaft immer, nein, wir sind unabhängig. Der Rat sagt auch, ja, die haben gut gearbeitet, nee, alles gut. Ich bin da nicht ganz so sicher. Ich hätte mir, wie gesagt, eine unabhängige Untersuchung außerkantonal gewünscht.
1: Gerhard Loh, wir kommen nun zum Schluss. Und die Frage ist, was bleibt nun von dieser Affäre Zahli? Was bleibt?
0: Ja, ich glaube, es ist noch zu früh, um da eine Bilanz zu ziehen. Wir stecken noch ein bisschen drin in dieser Affäre. Und ich hoffe, dass gerade dieses Verhältnis, was Sie am Schluss angesprochen haben, zwischen Politik und Justiz zum Beispiel, dass da vielleicht doch Entscheidungen getroffen werden, die das ein bisschen klären, dass wir das ein bisschen entflechten, dass wirklich die Unabhängigkeit auf alle Fälle garantiert ist und keine Rücksicht genommen wird, auch wenn das immer behauptet wird, jeder ist vor dem Gesetz gleich und so weiter. Wir haben Fälle, wo der Eindruck entsteht zumindest. Ich will das nicht behaupten, dass das eben nicht immer ganz so ist, dass bestimmte Würdenträger doch eher ein bisschen mit Samthandschuhen angefasst werden. Und das würde ich mir schon wünschen, dass daraus das Bewusstsein entsteht, wirklich diesen Leitspruch vom Gesetz sind alle gleich sehr strikt durchzuziehen.
1: Genau, aber vielleicht kann man sagen, die ganze Wahrheit werden wir wahrscheinlich nie erfahren in diesem ganzen breiten und großen Gasozali.
0: Das ist zu befürchten, weil es ist auch wirklich kompliziert und verästelt. Und wir haben die Tragik, dass die Hauptbelastungszeugin in dem ganzen Fall ist verstorben, ertrunken am 18. August im Luganersee. Und das ist natürlich eine Tragik und sie ist nicht ersetzbar.
1: Besten Dank, Gerhard Loh, für dieses Gespräch.
0: Danke für die Einladung.
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0: Die Nachrichten von SRF um 13.30 Uhr mit Marco Koller. Der diesjährige Wirtschaftsnobelpreis geht an die beiden US-Amerikaner Robert E. Hall und Michael Woodford. Das hat die Königlich Schwedische Akademie der Wissenschaften in Stockholm mitgeteilt. Ausgezeichnet werden diese beiden Ökonomen für ihre Forschung zur Stabilisierung der Wirtschaft. Sie haben untersucht, wie die Wirtschaft im Kleinen schwankt, also auf Ebene der Haushalte und Firmen. Warum es wichtig ist, diese kleinen Schwankungen zu verstehen, erklärt Wirtschaftsredaktorin Nora Meuli.
1: Die Schwankungen haben sehr reale Konsequenzen für die Haushalte und die Firmen. Wenn es der Wirtschaft schlechter läuft, dann heißt das ja übersetzt, dass weniger konsumiert wird und die Unternehmen weniger verdienen. Menschen verlieren ihre Arbeit und Unternehmen gehen Konkurs. Stabilisierung heißt darum, dass dann im besten Fall weniger Menschen ihre Arbeit verlieren. Darum ist es auch so zentral, im Kleinen zu verstehen, wie diese Schwankungen funktionieren, damit die Politik dann im richtigen Moment eingreifen kann, damit die Ausschläge weniger stark sind. Wenn das funktioniert, dann ist die Wirtschaftspolitik besser geworden.
0: Der Wirtschaftsnobelpreis geht als einziger Nobelpreis nicht auf das Testament von Alfred Nobel zurück. Er wird von der schwedischen Notenbank gestiftet. Die Europäische Union hat neue Sanktionen gegen Russland beschlossen, genauer gegen die russische Kriegsindustrie. Die EU-Außenbeauftragte Kaja Kallas sagt, die Außenministerinnen und Minister hätten 1600 Personen, Unternehmen und Organisationen neu auf die Sanktionsliste gesetzt. Das sei der größte Sanktionsschritt, seit Russland den Angriffskrieg gegen die Ukraine begonnen habe. Die Hälfte der neuen Sanktionen betreffe die Produktionskette von Raketen. Die russische Waffenproduktion soll dadurch langsamer, teurer und schwieriger werden. Die Firma Zimmer Biomet baut in Winterthur weniger Stellen ab als geplant. Das habe das Medizinaltechnikunternehmen nach Abschluss des Konsultationsverfahrens entschieden, schreibt die Stadt Winterthur. Neu sollen 490 Stellen abgebaut werden. Das sind 90 weniger als vor einem Monat angekündigt. Der Winterthurer Stadtrat begrüße, dass Zimmer Biomet seine Pläne überprüft habe, heißt es. Trotzdem sei der Stellenabbau für die Betroffenen ein schwerer Einschnitt und für den Wirtschaftsstandort Winterthur ein Verlust. Von der Wirtschaft weiter an die Börse, die aktuellen Daten von SIX. Der Swiss Market Index liegt im Moment bei 13.848 Punkten, das ist ein Plus von 0,4%. Der Euro wird zu 93,10 gehandelt, der Dollar zu 83,31. Und das Wetter, es ist heute meist sonnig. Morgen ziehen im Tagesverlauf dann zunehmend Wolken auf. Am Nachmittag und Abend ist lokaler Regen möglich. Die Temperatur heute und morgen um 16 Grad. Das waren Nachrichten von Radio SRF, verantwortlich Lukas Siegfried.
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3: Wir vertiefen in der kommenden halben Stunde die Angriffe auf Saudi-Arabien und schauen, was dahinter steckt, aber auch, welche internationalen Dimensionen das Ganze hat. Dann reden wir hier über einen israelischen Dokumentarfilm mit politischem Zündstoff. Und am Schluss fragen wir noch, wie es den Bäumen hierzulande geht. Nach dem Hitzesommer und vor weiteren Trockenperioden, die in den nächsten Jahren ja definitiv kommen werden. Mein Name, Susanne Stöckel, hallo. Seit Tagen wird der Flughafen der saudischen Hauptstadt Riad angegriffen. Auch in der Nacht auf Montag wieder. Offenbar durch die jemenitische Houthi-Miliz. Ein Mensch kam dabei mindestens ums Leben, weitere wurden verletzt. Bei einem Angriff am Samstag wurden 13 Menschen getötet und Hunderte verletzt. All das treffe Saudi-Arabien schwer. Das hat der Saudi-Arabien-Fachmann Sebastian Sons von der Denkfabrik Carpo meinem Kollegen Nicolas Malzacher erklärt.
4: Zuerst geht es natürlich um die Sicherheitspolitik. Man sieht, man kann nicht alle Angriffe abwehren. Es gab Todesopfer. Das ist natürlich ein herber Rückschlag auch für die saudische Verteidigungsstrategie. Dann ist es auch ein wirtschaftlicher Nackenschlag. Es sollten jetzt zwei große Konferenzen mit internationalen Investoren in Saudi-Arabien in Riad stattfinden. Das heißt, hier weiß man nicht genau, wie das weitergeht. Die Vision 2030, diese große wirtschaftliche Transformationsstrategie, Saudi-Arabiens, die setzt ja auch auf Internationalisierung, auf internationale Investoren etc. Und da ist natürlich diese Situation auch ein herber Rückschlag. Und nicht zuletzt, und das darf man nicht unterschätzen, die psychologischen Auswirkungen. Auswirkungen auf die Menschen in Riad, in ganz Saudi-Arabien. Die sind jetzt in der Tat ja auch sehr getroffen, weil sie eben unter diesen Angriffen leiden, weil sie Angst bekommen und weil sie in einer Situation sich befinden, wo sie tatsächlich das Gefühl haben, vielleicht nicht mehr ausreichend geschützt werden zu können.
5: Schauen wir uns noch ein bisschen genauer an, was passiert ist. Die Houthis haben 2 Flughäfen in Saudi-Arabien angegriffen, jetzt in Riad, aber auch noch einen anderen Flughafen letzte Woche. Warum wählen die Houthis diese Ziele?
4: Die Houthis folgen hier in gewisser Art und Weise so einer Blaupause, wie das auch der Iran gemacht hat mit seinen Angriffen auf die Golfstaaten im Februar und auch danach. Das heißt, man greift strategische Ziele an, zivile Infrastruktur, aber eben auch kritische Infrastruktur bezüglich der Energieproduktion. Das haben die Houthis ja auch gemacht, aber eben auch Flughäfen. Und gerade Flughäfen sind für alle Golfstaaten, aber eben auch für Saudi-Arabien ein neuralgischer Ort. Es sind Drehscheiben für den Handel, für Tourismus. Es ist in der Tat so ein bisschen das Tor zur Welt und gerade der King Khalid International Airport in Riad ist in den letzten Jahren auch nochmal extrem modernisiert und ausgebaut worden, einfach weil es auch als Symbol dafür steht, Saudi-Arabien der Welt zu öffnen und eben ganz viele Menschen auch ins Land zu bringen. Und von daher ist das auf der einen Seite ein symbolisches Ziel, aber eben auf der anderen Seite auch ein strategisches, das die Houthis ins Visier nehmen. Und dementsprechend gehe ich auch davon aus, dass Flughäfen, es ist ja nicht nur in Riad gewesen, auch in Dammam, in der Ostprovinz, dass diese Flughäfen eben auch weiterhin Ziele der Houthi-Angriffe sein werden.
5: Neuralgische Punkte, die getroffen werden, sagen Sie, das saudische Image, das darunter leidet. Und trotzdem bleibt zumindest nach außen das saudische Königshaus auffallend ruhig angesichts dieser Angriffe. Wie interpretieren Sie das?
4: Ich glaube, dass die saudische Regierung Ruhe vermitteln möchte und jetzt auch nicht überreagieren will. Es geht darum, eine Panik zu vermeiden. Es geht darum, auch weiterhin Vertrauen zu erwecken in die eigene Führung, in die eigene Stärke, auch bei der eigenen Bevölkerung und eben Unruhe zu vermeiden. Das ist auch nichts Neues. Das überrascht mich jetzt auch nicht, dass die saudische Regierung so reagiert. Ich gehe aber auch davon aus, dass man militärisch relativ hart jetzt auch versuchen wird, gegen die Houthis vorzugehen, die Luftangriffe im Jemen nochmal zu verstärken, auch mit der jemenitischen Regierung noch enger zusammenzuarbeiten, um die Houthis zurückzuschlagen im Jemen und dann eben auch die Kapazitäten der Houthis so weit zu reduzieren, dass sie diese Angriffe eben nicht mehr durchführen können. Dafür ist es wichtig, dass Saudi-Arabien in gewisser Art und Weise auf Diplomatie und Druck setzt. Ja, momentan ist es natürlich extrem schwierig, mit den Houthis zu verhandeln, gar keine Frage. Aber man muss sich in irgendeiner Art und Weise auch eine diplomatische Lösung offen halten. Saudi-Arabien möchte diese Eskalation nicht, eben weil sie so gefährlich ist, auch für das eigene Geschäftsmodell. Und daher braucht es eben eine militärische Reaktion, aber auch eine gewisse Ruhe, eine gewisse Besonnenheit. Und vor allen Dingen auch die Partnerschaft mit regionalen und internationalen Akteuren. Das ist sehr wichtig und das ist bisher ja nur unzureichend organisiert worden.
5: Sie sagen, das Königshaus will diese Eskalation nicht, aber man unterstützt ja im Jemen die Regierungstruppen, die dort gegen die Houthis vorgehen. Also nimmt man das nicht einfach in Kauf?
4: Nein, man kann das nicht einfach in Kauf nehmen. Die Houthis haben in der Vergangenheit ja häufiger schon Saudi-Arabien angegriffen. Wir hatten seit 2022 zwar einen fragilen Waffenstillstand, aber davor, seit 2015, war ja Saudi-Arabien im Jemen militärisch aktiv mit Luftschlägen etc. Das war nicht sehr erfolgreich und die Houthis haben es immer wieder geschafft, auch schon in der Vergangenheit saudische Ziele zu treffen. Doch was jetzt passiert ist, gerade in Riad, das ist tatsächlich eine neue Stufe und das ist eben auch, was die Opferzahlen angeht, schon noch ein Problem für Saudi-Arabien. Deswegen kann man sich nicht einfach jetzt zurückhalten, aber man wird eben versuchen, an unterschiedlichen Fronten auch die Reihen zu schließen, Koalitionen aufzubauen. Man arbeitet ja jetzt auch mittlerweile sehr viel enger zusammen mit der Türkei und Pakistan beispielsweise im Rahmen von diesen Mekka-Verteidigungsabkommen. Es geht aber vor allen Dingen auch Saudi-Arabien darum, Donald Trump, den US-Präsidenten, doch davon zu überzeugen, stärker auch im Jemen zu intervenieren, auf Seiten Saudi-Arabiens und der jemenitischen Regierung. Und es wird auch weitere Forderungen an Europa geben, hier sich stärker zu engagieren, denn, und das ist auch ziemlich eindeutig, das ist nicht nur ein saudisches Problem, sondern es ist eine internationale Gefahrenlage, die von den Houthis ausgeht. Und deswegen werden die Saudis auch darauf drängen, tatsächlich hier international auch Unterstützung zu bekommen.
5: Und glauben Sie, das klappt? Sei das von der Türkei oder von Pakistan im Rahmen dieses Mekka-Pakts oder eben von den USA, die ja heute ein sehr wichtiger Partner sind von Saudi-Arabien?
4: Diese Unterstützung von der Türkei und Pakistan, die ist eingefordert worden im Rahmen dieses Mekka-Verteidigungsbündnisses. Sie ist bisher auch in gewisser Art und Weise umgesetzt worden, aber auch nur begrenzt. Das heißt, die Türkei und Pakistan, die haben Truppen entsandt nach Saudi-Arabien, um eben die Verteidigungskapazitäten Saudi-Arabiens zu stärken. Aber so etwas wie Bodentruppen oder ähnliches, das halte ich doch für sehr unwahrscheinlich, dass dort im Jemen Bodentruppen eingesetzt werden, weil das tatsächlich dann auch ein echtes Problem werden kann mit hohen Opferzahlen etc. So eine Art ja saudisches Afghanistan oder saudisches Vietnam.
5: Und was sagen Sie zu den USA?
4: Für Donald Trump ist das tatsächlich derzeit eine Situation, die er nicht einfach so auf sich beruhen lassen kann. Ja, er hat zwar gesagt, er möchte vor den Zwischenwahlen im November da jetzt nicht zusätzlich eskalieren. Es geht ihm vor allen Dingen hauptsächlich um Iran. Aber das, was jetzt im Jemen passiert, das beeinträchtigt und gefährdet ja auch US-amerikanische Interessen, Sicherheitsinteressen, aber auch wirtschaftliche Interessen im Roten Meer, am Bab al-Mandab, auch am Horn von Afrika. Und von daher hat er ja schon gesagt, dass er sich das Ganze jetzt genau anschauen muss. Aber wie wir auch wissen, Donald Trump ist da nicht sehr berechenbar und auch nicht sehr verlässlich. Und dementsprechend ist es für die Saudis tatsächlich auch ein Unsicherheitsfaktor. Und das zeigt auch, dass diese Partnerschaft zwischen Saudi-Arabien und den USA ja schon in gewisser Art und Weise in Mitleidenschaft gezogen wurde und auch die Frustration der Saudis mit Donald Trump in den letzten Monaten gewachsen ist.
5: Sie haben vorhin angetönt, es ist nicht einfach aus saudi-arabischer Perspektive mit den Houthis zu sprechen, mit ihnen zu verhandeln. Aber wenn wir jetzt mal dieses Szenario einnehmen, eine diplomatische Lösung vielleicht, gibt es da Zugeständnisse, die das saudische Königshaus machen könnte, um das Ganze zu beruhigen?
4: Ja, das Ganze ist ja schon in den letzten Jahren so ein Hin und Her. Die Houthis wollen von den Saudis gewisse Konzessionen haben. Da geht es darum, dass sie in allererster Linie mal politisch als wichtiger Akteur im Jemen anerkannt werden, dass sie Teil einer jemenitischen Regierung werden, was sie ja bisher nicht sind, und dass sie auch ernst genommen werden. Das ist sozusagen der wichtigste Punkt. Dann geht es aber auch viel um Geld, es geht um Ressourcen, es geht um Macht. Es geht darum, wer hat Zugriff zu den wichtigen Ölressourcen im Jemen, wer bezahlt beispielsweise auch die Gehälter für Beamte. Und da wollen die Houthis einfach so viel rauspressen, wie sie möchten und wie sie erreichen können. Und ich glaube, dass diese jetzige Strategie mit diesen massiven Angriffen auch dahin führen soll. Und auf der anderen Seite ist es eben auch ein Zeichen der Stärke von den Houthis, dass sie sich gegen diesen Vormarsch auch der Anti-Houthi-Kräfte im Jemen behaupten können, dass sie selber Territorium erobern können. Wir haben das ja in den letzten Wochen gesehen, dass sie gerade eben auch an der Küste des Roten Meers und in der Meerenge Bab al-Mandab sehr stark auch dann Kontrolle ausüben konnten. Und das wollen sie weiterhin als wichtiges, ja, als wichtigen Teil ihres eigenen Einflusses, ihrer eigenen Macht in die Waagschale werfen. Und von daher kann ich mir schon vorstellen, dass die Houthis hier Konzessionen von den Saudis erzwingen wollen. Und das ist eben auch ein Dilemma und ein Drahtseilakt für Saudi-Arabien. Inwieweit geht man darauf ein, verliert damit in gewisser Art und Weise auch das eigene Gesicht und schwächt damit auch die Regierung im Jemen? Und inwieweit kann man eben auf diesen Druck tatsächlich mit militärischer Stärke reagieren und die Houthis auch militärisch so zurückdrängen, dass sie keine Sicherheitsgefahr mehr da sind? Und das Zweite erscheint mir tatsächlich doch sehr, sehr schwierig. Nicht unmöglich, aber tatsächlich sehr schwierig, weil es immer wieder sein kann, dass eben solche Angriffe auf auch zivile Ziele in Saudi-Arabien erfolgen können.
3: Sagt der Saudi-Arabien-Kenner Sebastian Sons. Der israelische Premier Benjamin Netanyahu fordert Konsequenzen, und zwar wegen des Dokumentarfilms NASA, also geschrieben wie Gaza nur mit N. In dem Film haben sich mehrere israelische Militärangehörige anonym geäußert und Netanyahu will, dass ihre Identitäten nun aufgedeckt werden. Der Film wurde kürzlich an den Filmfestspielen in Venedig vorgestellt. Der sogenannte NASA-Wert, das beziffert im Militärjargon die erwarteten zivilen Todesopfer eines Angriffs, also quasi die Kollateralschäden. Der Film zeigt dann auch, wie das israelische Militär hohe zivile Opferzahlen bewusst in Kauf nimmt. Nicolas Malzacher hat Auslandredaktorin Susan Brunner gefragt, warum Netanyahu jetzt so auf diesen Dokumentarfilm reagiere.
6: Also dafür gibt es mindestens drei Gründe. Israel steht wegen dem, was seine Armee im Gazastreifen tut oder getan hat in den letzten 3 Jahren, unter enormem internationalem Druck. Einige Länder haben Sanktionen in irgendeiner Form verhängt gegen israelische Produkte, gegen Minister. Und dieser Film trägt natürlich weiter dazu bei. Und zweitens, die Empörung in Israel ist sehr groß über diesen Film, weil er Israels Armee in einem schlechten Licht darstellt. Im Film erzählen Geheimdienstmitarbeitende, dass die Armee eine große Anzahl ziviler Opfer in Kauf nimmt, um Hamas-Mitglieder zu töten. Und drittens, alle Protagonisten im Film sind eben anonymisiert. Netanyahu stellt sich auf den Standpunkt, dass diese Militärgeheimnisse ausplaudern und damit Israel zusätzlich erschaden. Und der Schwachpunkt des Films ist tatsächlich, dass die israelische Armee nicht mit den Aussagen dieser Armeeangehörigen konfrontiert wird.
5: Sie haben gesagt, dass dieser Film in der israelischen Bevölkerung für viel Aufregung gesorgt hat. Heißt das, dieses Thema der zivilen Opfer im Gazastreifen bei der Kriegsführung durch Israel, war das in der israelischen Bevölkerung neu? Kannte man das bereits?
6: Also im Kontext des Gazastreifens oder des Gazakriegs wurden viele Aussagen gemacht in Israel. Politiker sagten zum Beispiel, es gäbe im Gazastreifen gar keine Zivilisten, alle seien Hamas. Diese Meinung vertraten auch Israeli, vor allem unmittelbar nach dem Hamas-Angriff auf Israel vor 3 Jahren. dass viele zivile Opfer in Kauf genommen werden, ist als Aussage aber nicht neu. Gerechtfertigt wurden Angriffe auf Spitäler im Gazastreifen oder die Bombardierung ganzer Wohnblöcke immer damit, dass sich die Hamas in zivilen Strukturen verstecke. Und heute sieht die ganze Welt praktisch, der ganze Gazastreifen ist ja zerstört. Die Bevölkerung, rund 2 Millionen Menschen, lebt unter menschenunwürdigen Bedingungen zwischen den Trümmern. Heute zu sagen, die israelische Armee habe präzise Ziele gehabt und dabei die Zivilbevölkerung geschont, wirkt daher gelinde gesagt widersprüchlich. Bei exakten Zielen müsste man ja nicht alles dem Erdboden gleich machen. Das Hauptthema ist jedoch, Israels Armee ist eine Volksarmee. Grundsätzlich leisten alle Militärdienst und die eigenen Waffenbrüder und Schwestern verrät man nicht gegen außen, also nicht international. In Israel selbst erzählen die Menschen jedoch sehr wohl, was sie im Militär respektive im Kriegsdienst machen oder gemacht haben. Und es gibt auch viele Posts auf den sozialen Medien von Soldatinnen und Soldaten, auf denen diese sich mit ihren Taten brüsten, wie sie zum Beispiel Palästinenserinnen und Palästinenser behandeln. Also es gibt ein sehr widersprüchliches Verhältnis, was man in Israel selbst erzählt unter Freunden oder selbst Journalisten. Wenn die das nicht gegen außen tragen, dann ist das okay. Aber sobald das international wird und Israel schadet, ist es eben nicht okay.
5: Und jetzt stört sich Netanyahu offenkundig daran, dass diese israelischen Militärangehörigen anonym ausgesagt haben. Deswegen will er ja, dass ihre Identitäten aufgedeckt haben. Also ist das irgendwie außergewöhnlich? Sie haben jetzt ja gesagt, dass schon darüber gesprochen wird, aber halt vielleicht nicht auf der internationalen Bühne.
6: Also mit Militärangehörigen kann man als Journalist, Journalistin nur anonym reden. Ich habe diese Erfahrung selbst gemacht letztes Jahr, als wir untersuchten, wie die israelische Armee mit zweifelhaften Videos ihre Ziele im Gazastreifen rechtfertigt. Weil die Soldaten Konsequenzen befürchten, nicht nur strafrechtliche, können sie eben nur anonym reden. Aber es gibt seit 2004 auch die Organisation Breaking the Silence. Soldatinnen und Soldaten erzählen da, was sie zum Beispiel im besetzten Westjordanland gemacht haben in ihrem Militärdienst und warum sie damit nicht leben können. Diese Organisation wird jedoch genauso verunglimpft wie die Macher dieses Filmes, aus den gleichen Gründen Israel schlecht machen gegen außen. Aber eben bei Breaking the Silence reden diese Soldaten und Soldaten offen, weil das aber so eine kleine Minderheit ist, geht das irgendwie, sie werden verunglimpft, aber Konsequenzen gibt es in dem Sinn keine.
5: Stichwort Konsequenzen, womit müssten denn jetzt diejenigen israelischen Militärangehörigen rechnen, die in diesem Dokumentarfilm ausgesagt haben, angenommen ihre Identitäten würden aufgedeckt?
6: Gut, Premier Netanyahu redet vom Ausplaudern von Militärgeheimnissen. Und da würde ihnen sicher ein Verfahren drohen, wenn das so wäre. Und es droht ihnen natürlich dasselbe wie den Filmemachern, respektive den Journalisten, die diesen Film gemacht haben. Sie werden wohl ebenfalls als Landesräter beschimpft oder es wird sogar ihre Ausbürgerung verlangt werden.
7: Sagt Auslandredaktorin Susanne Brunner. Ja, was ist los in Polen? Zuerst gab es letzte Woche mehrere Messerangriffe an Schulen. Die Polizei hat daraufhin über 60.000 Schulen nach Messern durchsucht und über 100 Personen festgenommen. Und am Wochenende gab es dann zudem Hinweise auf einen möglichen Anschlag auf den Premierminister und den Verteidigungsminister. Viele Fragen sind da immer noch ungeklärt. Paulina Milling ist ARD-Korrespondentin in Warschau und Nikolaus Malzacher wollte von ihr wissen, was denn all diese Nachrichten in Polen auslösen.
8: Beunruhigung und Besorgnis. Die Vorfälle hängen zwar nicht zusammen, das hat der polnische Innenminister gestern Abend klargestellt. Also die Messerangriffe untereinander, aber auch die Messerangriffe und die möglichen Anschlagspläne gegen Regierungsvertreter. Aber es ist wirklich schon eine sehr angespannte Lage. Die letzten Tage waren sehr nachrichtenintensiv für Polen. Das muss man auch sagen, ungewöhnlich intensiv. Und bezogen auf die Messerangriffe sind natürlich viele Eltern beunruhigt. Man diskutiert darüber, wie sich jeder Einzelne, jede Familie dazu verhalten kann. Wie schickt man Kinder und Jugendliche in die Schule? Das ist ein Thema, das Menschen sehr bewegt.
5: Über diese Messerangriffe sprechen wir gleich noch genauer. Zuerst möchte ich aber aufs Wochenende gucken. Es hat eben offenbar Anschlagspläne gegeben gegen den Premierminister Donald Tusk und den Verteidigungsminister. Die Behörden sagen auch, das sei eine sehr ernsthafte Bedrohung gewesen. Sie haben eine Person festgenommen. Gibt es bisher mehr Details?
8: Ja, es ist inzwischen ein bisschen mehr aus dem Innenministerium vom Innenminister persönlich öffentlich gesagt worden. Gestern sprach man im Laufe des Tages von einer todernsten Situation. Nach Angaben des polnischen Innenministers wurde der Verdächtige gestern in Niederschlesien festgenommen. Einige polnische Medien sprechen von der Stadt Wrocław. Der Mann soll 60 Jahre alt sein. Innenminister Kierwiński sagte, er habe Kontakte zu sehr radikalen Gruppen, vertrete radikale Ansichten. Man habe das vor allem an seinen Äußerungen online wohl erkannt. Der Innenminister hat bisher nichts dazu gesagt, ob es irgendwie diese Pläne politisch motiviert gewesen sein könnten. Der Hinweis auf den Mann kam wohl über einen Informanten an den Staatsschutz. Der ist hier für den Personenschutz der Regierungsvertreter zuständig. Und dann habe die Polizei anhand von Internetinhalten, also Äußerungen dieses Mannes, ihn feststellen können.
5: Dieser mutmaßlich geplante Angriff, der konnte aber verhindert werden. Das ist ein Erfolg für die Sicherheitsbehörden. Aber was man nicht verhindern konnte, waren eben diese Messerangriffe, die es letzte Woche gegeben hat. 3 waren es. Sie sind an Schulen passiert. Insgesamt sind mehr als 12 Menschen verletzt worden. Eine Person ist auch getötet worden. Die Polizei hat eine große Aktion daraufhin durchgeführt, über 60.000 Schulen im Land durchsucht, 100 Personen festgenommen. Aber immer noch sind so viele Fragen offen. Können Sie uns da einen Überblick geben, was bekannt ist, vielleicht auch zur Motivation der Täter?
8: Es gibt tatsächlich wenig Konkretes. Es geht offenbar um eine Art Gewaltsympathien, die vor allem sehr junge Menschen online aussprechen oder androhen. Die Sicherheitsbehörden haben bisher im Prinzip das Internet durchforstet nach Drohnachrichten, Fotos und Videos, die meist Teenager gepostet haben. Und es geht zum großen Teil um Minderjährige, also um junge Menschen zwischen 13 und 19 Jahren. Betroffen war vor allem die Region Masowien, das ist die Region rund um Warschau und Warschau selbst. Es gab eben diese 3 Messerangriffe und die Polizei will 2 weitere vereitelt haben, also wo es konkrete Pläne und Gefahr bestand. Es gibt Ähnlichkeiten, also bei der Tatwaffe handelt es sich um Messer oder andere scharfe Gegenstände. Manchmal gibt es eben entsprechende Äußerungen im Internet und es geht eben um Teenager. Was auch wichtig ist zu betonen ist, Spekulationen gab es. Natürlich Gerüchte über eine mögliche Internet-Challenge, also eine Art Verabredung oder Aufforderung zu den Angriffen. Und diese Spekulationen haben die Beamten bisher sehr deutlich zurückgewiesen.
5: Und was ist jetzt da Ihre Wahrnehmung in Warschau? Sie haben vorhin gesagt, es sei eine sehr nachrichtenintensive Zeit jetzt gewesen, auch übers Wochenende mit diesen mutmaßlichen Anschlagsplänen, diesen Messerangriffen. Macht sich da so fast schon ein bisschen eine generelle Verunsicherung breit im Land?
8: Also es ist ein großes Thema hier in Polen, das muss man sagen. Viele reden darüber, viele sind aufgewühlt, eine Art alarmiert. Man sucht nach Antworten, wie kommt es zu so einer Häufung von Vorfällen? Wie kann man Schulen sicher machen? Heute ist wieder Schule, Eltern müssen diese schwierige Entscheidung treffen, ihr Kind in die Schule schicken. Es ist auch sehr anstrengend für Lehrkräfte und Schulleiter, weil man irgendwie die Schulen schützen muss, aber auch Unterricht stattfinden lassen muss. Man muss Einlasskontrollen verschärfen und bei alledem Ruhe bewahren und unterrichten. Also an vielen Schulen wird auch psychologische Hilfe angeboten, dass sich Schülerinnen und Schüler eben an die wenden können.
5: Und was versucht die Regierung zu tun in dieser Situation? Gibt es da irgendwelche Strategien, um halt wieder für ein Gefühl von Sicherheit irgendwie zu sorgen, für Beruhigung?
8: Ja, also ich würde sagen, die Polizei versucht durch Präsenz eben für Beruhigung zu sorgen. Heute sind wieder 20.000 Einsatzkräfte im Umfeld von Schulen unterwegs, also es wird auch Polizeistreifen geben. Dann eben durch diese großen Ermittlungen in den letzten Tagen, sehr viele Polizisten waren im Einsatz. Man hat 117 Personen festgenommen innerhalb von 3-4 Tagen. Das ist eine irre große Zahl. Und dass man eben sehr, sehr viele Schulen untersucht hat, circa 65.000, sagte das Innenministerium. Das ist auch eine unglaublich große Zahl. Also ich glaube, die Polizei versucht eben durch diese Handlungsfähigkeit, durch diese schnelle Reaktion und auch durch immer wieder öffentliche Informationen gegenzusteuern.
7: Informationen und Einschätzungen der ARD-Korrespondentin in Polen, Paulina Milling. Und am Schluss noch in die Schweiz. Ja, die letzten trockenen Monate haben unter anderem den Bäumen stark zugesetzt. In mehreren Städten wurden im Sommer gar Parks geschlossen, aus Angst, herunterfallende Äste könnten jemanden verletzen. Wie geht es den Bäumen jetzt? Beispielsweise den 28.000 Stadtbäumen in Basel. Das hat Fabian Negeli, die Leiterin der Basler Stadtgärtnerei Petra Huser, gefragt.
9: Die Bäume in Basel kämpfen weiterhin. Sie haben sich teilweise schon ein bisschen erholt durch die ersten Regenfälle. Aber es ist nicht so, dass man von einer Entspannung der Lage für die Bäume sprechen kann.
10: Jetzt hier, wie hat denn der Hitzesommer mit der großen Trockenheit hier auf der Anlage zugeschlagen?
9: Hier am Birsköpfli sind wir in der vorteilhaften Lage, dass wir ganz nahe am Rhein und an der Birs sind und diese Bäume auch auf diese zwei Gewässer zurückgreifen können. Wir hatten wirklich auch mit unserem Gießmanagement die Situation wirklich relativ gut im Griff, sodass wir auch die Bäume und die Jungbäume vor allem, die wir gießen, über den Sommer bekommen haben. Man sieht aber sicher, dass die Bäume gelitten haben. Sie haben die Äste abgeworfen, sie haben trockene Äste, sie haben das Laub früher abgeworfen. Und dort ist für uns eigentlich wirklich die Frage, wie geht es nächsten Frühling weiter? Weil erst im nächsten Frühjahr können wir sagen, ob sich die Bäume erholt haben und was die kurzfristigen Schäden sind. In 3 bis 4 Jahren werden wir abschließend beurteilen können, was dieser Hitzesommer mit den Bäumen gemacht hat. Dort sind wir auch gespannt und das ist natürlich von sehr unterschiedlichen Faktoren abhängig.
10: Welche Bäume haben denn diesen Sommer besonders gelitten? Also wo haben Sie das Augenmerk hingerichtet?
9: Also sehr gelitten haben natürlich die Bäume im Straßenraum, weil dort kommen wir auch bei den alten Bäumen mit Gießen nichts mehr auswirken. Diese Bäume sind im Grundwasser, man kommt da auch mit Gießen nicht mehr ran. Wir haben unsere Bemühungen wirklich auf die Jungbäume und den Schutz der Jungbäume fokussiert, weil wir dort auch mit dem Gießen noch das Wurzelwerk der Jungbäume erreichen, sodass diese über den Sommer gekommen sind und nicht verdorrt sind. Die alten Bäume sind meistens relativ stabil. Sie sind am Grundwasser und können vom Grundwasser ihre Nahrung beziehen. Aber gerade im Straßenraum ist es natürlich sehr eng auch. Die Bäume haben sehr wenig Platz. Und je nachdem, wo der Grundwasserspiegel ist, sind dort gewisse Bäume auch sehr am Kämpfen gewesen.
10: Jetzt kommt der Herbst auf uns zu. Wie schauen Sie in den Herbst, wie schauen Sie in den Winter?
9: Wir schauen schon ein bisschen mit Sorge in den Herbst und den Winter, weil je nachdem, wie das jetzt auch weitergeht mit der Umwelt oder mit den Regenfällen, ist es jetzt der kritische Zeitpunkt. Oder wenn jetzt viel Regen kommt, können sich diese Bäume erholen. Wenn wir weiterhin so eine Trockenphase haben, leiden diese Bäume auch im Winter weiter. Bloß weil die Hitze weg ist, ist nicht automatisch das Wasser da und es geht auch den Bäumen nicht automatisch besser.
10: Wie viele Bäume mussten Sie denn bereits fällen?
9: Wir haben dieses Jahr bisher die Fällung nicht erhöhen müssen. Wir warten auch bewusst ab. Die Fällungen werden wir erst im Frühjahr noch mal zusätzlich neu beurteilen. Wir sind momentan immer noch mit den regulären Fällungen zwischen 200 bis 250 Bäume unterwegs. Das sind Fällungen, die wirklich auch aufgrund des Alters und der Sicherheit mit alten Bäumen sind, die jetzt nicht spezifisch nur auf den Hitzesommer zurückzuführen sind. Das ist wirklich so der übliche Bestand. Wir warten ab und schauen, wie es im Frühling den Bäumen geht. Vielleicht werden wir dann noch mal nachfällen müssen.
10: Jetzt, Sie müssen ja auch planen für die Zukunft. Welche Maßnahmen ergreifen Sie da, planen Sie da?
9: Wir haben eben Sofortmaßnahmen erlassen, wie das Gießen. Das werden wir auch im Herbst jetzt noch weiter aufrechterhalten. Wir sind mit der Baumpflege unterwegs, dass wir wirklich auch die Bäume entlasten, über guten Schnitt, über das Zurückschneiden, über das Pflegen, auch das Entfernen von Ästen, die vertrocknet sind, sodass der Baum bessere Chancen hat zu überleben. Und langfristig sind wir natürlich wirklich auch mit konzeptionell unterwegs und strategisch, wo wir uns auch wirklich überlegen, welche Bäume sind die wir anpflanzen. Da setzen wir auf Diversität und auf einen Sortenmix, sodass wir auch sicherstellen können, dass in 50 bis 100 Jahren auch ein recht diverser Baumbestand da ist für die nachkommenden Generationen.
7: Sagt Petra Huser von der Basler Stadtgärtnerei. Und das waren 4 Themen, die wir von der SRF 4 News Redaktion für Sie zusammengestellt haben. Am Mikrofon verabschiedet sich für den Moment Susanne Stöckel.

0: Die Nachrichten von SRF um 14 Uhr mit Margot Koller. Wie schwankt die Wirtschaft im Kleinen? Und warum ist es wichtig, diese kleinen Schwankungen richtig zu deuten? Zwei US-amerikanische Ökonomen haben dazu geforscht. Nun erhalten sie dafür den Wirtschaftsnobelpreis. Dann, die EU beschließt neue Sanktionen gegen die russische Kriegsindustrie. Und zwei junge Schweizer sind in Thailand verhaftet worden. Sie sind auf ein dubioses Angebot für eine Gratisreise hereingefallen und hatten plötzlich Drogen im Koffer. Das Wetter, heute noch sonnig, morgen zunehmend bewölkt und teils nass, bei 16 Grad. Der diesjährige Wirtschaftsnobelpreis geht an die beiden US-Amerikaner Robert E. Hall und Michael Woodford. Das hat die Königlich Schwedische Akademie der Wissenschaften in Stockholm mitgeteilt. Ausgezeichnet werden diese beiden Ökonomen für ihre Forschung zur Stabilisierung der Wirtschaft. Sie haben untersucht, wie die Wirtschaft im Kleinen schwankt, also auf Ebene der Haushalte und Firmen. Warum es wichtig ist, diese kleinen Schwankungen zu verstehen, erklärt Wirtschaftsredaktorin Nora Meuli.
1: Die Schwankungen haben sehr reale Konsequenzen für die Haushalte und die Firmen. Wenn es der Wirtschaft schlechter läuft, dann heißt das ja übersetzt, dass weniger konsumiert wird und die Unternehmen weniger verdienen. Menschen verlieren ihre Arbeit und Unternehmen gehen Konkurs. Stabilisierung heißt darum, dass dann im besten Fall weniger Menschen ihre Arbeit verlieren. Darum ist es auch so zentral, im Kleinen zu verstehen, wie diese Schwankungen funktionieren, damit die Politik dann im richtigen Moment eingreifen kann, damit die Ausschläge weniger stark sind. Wenn das funktioniert, dann ist die Wirtschaftspolitik besser geworden.
0: Der Wirtschaftspreis geht als einziger Nobelpreis nicht auf das Testament von Alfred Nobel zurück. Er wird von der schwedischen Notenbank gestiftet. Die Europäische Union hat neue Sanktionen gegen Russland beschlossen. Genauer gegen die russische Kriegsindustrie. Die Außenministerinnen und Minister der EU-Staaten haben 1600 Personen, Unternehmen und Organisationen neu auf die Sanktionsliste gesetzt. Aus Brüssel berichtet ARD-Korrespondentin Katrin Schmid.
2: Insgesamt sei es die größte Erweiterung der EU-Sanktionsliste seit Beginn des Krieges im Februar 2022, so die EU-Außenbeauftragte Kallas. Mehr als die Hälfte der Sanktionen stehe mit der Produktionskette für ballistische Raketen in Verbindung. Und mit der Listung von Drohnenherstellern reagiere die EU zugleich auf Russlands zunehmende hybride Angriffe auf EU-Mitgliedstaaten, so Kallas. Mit der neuesten Sanktionsrunde steigt die Zahl der Menschen und Einrichtungen, die mit Einreiseverboten und Kontensperren belegt sind, auf insgesamt rund 4.500.
0: In die Schweiz nun mit zwei Meldungen aus den Regionen. Im Gefängnis La Stampa im Tessin ist eine Frauenabteilung eröffnet worden, mit 11 Plätzen. Dazu gehört auch eine Zelle für Mütter, die ein kleines Kind haben, wie der Kanton Tessin schreibt. Die neue Abteilung schaffe angemessenere Bedingungen für Frauen im Strafvollzug. Bisher mussten Insassinnen für längere Haftstrafen vom Tessin in andere Kantone verlegt werden. Und im Zoo Basel gibt's Nachwuchs bei den Gorillas. Ein männlicher westlicher Flachlandgorilla ist zur Welt gekommen, wie der Basler Zolli schreibt. Erst im Juli waren in Basel ein erwachsener westlicher Flachlandgorilla und ein Jungtier verstorben. Diese Gorillaart ist in der Natur vom Aussterben bedroht. Zwei junge Männer aus dem Kanton Waadt sind Ende Juli in Thailand festgenommen worden, weil sie 16 Kilogramm Cannabis im Gepäck hatten. Das Schweizer Außendepartement bestätigt einen Bericht des Westschweizer Fernsehens RDS. Die zwei Schweizer, 18 und 19 Jahre alt, wurden am Flughafen von Phuket festgenommen. Sie sagten, sie hätten nicht gewusst, dass sie Drogen transportierten. Ein Auftraggeber habe ihnen eine Gratisreise inklusive Hotel und Taschengeld versprochen, wenn sie dafür Handys von Thailand nach Europa bringen. In dem Koffer, in dem die Handys sein sollten, waren dann aber die Drogen. Einer der beiden jungen Schweizer habe eine Geldstrafe bezahlt und Thailand wieder verlassen können, heißt es weiter. Der andere sitze noch immer in Haft und warte auf seinen Prozess. Noch eine Meldung aus der Wirtschaft. Die Firma Zimmer Biomet baut in Winterthur weniger Stellen ab als geplant. Das habe das Medizinaltechnikunternehmen nach Abschluss des Konsultationsverfahrens entschieden, schreibt die Stadt Winterthur. Neu sollen 490 Stellen abgebaut werden. Das sind 90 weniger als vor einem Monat angekündigt. Die Winterthurer Stadtregierung schreibt dazu, sie begrüße, dass Zimmer Biomet seine Pläne überprüft habe. Trotzdem sei der Stellenabbau für die Betroffenen ein schwerer Einschnitt und für den Wirtschaftsstandort Winterthur ein Verlust. Von der Wirtschaft weiter an die Börse, hier die aktuellen Daten von SIX. Der Swiss Market Index liegt im Moment bei 13.853 Punkten, das ist ein Plus von 0,5%. Der Euro wird zurzeit zu 93,11 gehandelt und der Dollar zu 83,27. Das Wetter. Im Norden ist es heute meist sonnig, morgen ziehen im Tagesverlauf dann zunehmend Wolken auf und am Nachmittag und Abend kann es örtlich regnen. Die Temperatur erreicht jeweils etwa 16 Grad. Im Süden ist es heute und auch morgen sonnig und es gibt rund 20 Grad. Das waren Nachrichten von Radio SRF. Verantwortlich war Lukas Siegfried.
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5: Shakespeares Sommernachtstraum im Opernhaus Zürich zeigt eine maßgeschneiderte Choreografie mit Live-Orchester und DJ. Unsere Tanzexpertin ist begeistert. Dann, an der Frankfurter Buchmesse hat eine neue Literaturgeneration die Meinungsführung übernommen. Etwas Spannendes kommt auf uns zu, das sagt unser Literaturredaktor. Und haltet euch fest, so heißt das neue Buch von Mareike Fallwickel. Es thematisiert Freundschaft als Form der Liebe jenseits der romantischen Beziehung. Diese und weitere Themen gleich. Am Mikrofon ist Simon Buri. Die Ballettdirektorin vom Ballett Zürich, Cathy Marston, sie ist eine große Geschichtenerzählerin. Und William Shakespeare hat es ihr besonders angetan. Letzte Saison war Romeo und Julia dran und jetzt der Sommernachtstraum von Shakespeare. Gestern Abend war Premiere. Mit im Publikum war Tanzkritikerin Maya Künzler. Beatrice Kern hat sie heute Morgen nach ihren Eindrücken gefragt.
6: Maya Künzler, der Sommernachtstraum, das ist ein Stück, in dem es um die Irrungen und Wirrungen der Liebe geht. Wie hat das Choreografin Cathy Marston auf die Bühne des Opernhauses Zürich gebracht?
7: Also im Kern bleibt es die Geschichte, wie sie im Schauspiel von Shakespeare erzählt wird. Hermia soll Demetrius heiraten, liebt aber Lysander. Die beiden Liebenden machen sich davon, verfolgt vom gekränkten Demetrius. Den wiederum liebt Helena und so heftet sie sich an die Fersen von diesem. Es sind vier junge Leute von heute bei Cathy Marston. Schließlich kommen sie nicht wie bei Shakespeare zu einem Wald, sondern zu einem Rummelplatz, der längst stillgelegt ist. Deren Betreiber, Oberon und Titania, sind ein zerstrittenes Ehepaar. Titania hat bereits ihren Koffer gepackt. Sie will gehen.
6: Moment jetzt bitte, wo sind denn da die Elfen? Und was ist mit dem Kobold Puck? Der spielt ja auch eine wichtige Rolle im Sommernachtstraum.
7: Die Elfen gibt es, sie sind die Geister dieses Rummelplatzes. Puck ist der neugierigste der Geister, ein verspielter, gutmütiger Kobold. Er sieht ein bisschen aus wie James Dean in Jeans und mit Tattoos auf seinem nackten Oberkörper. Er will den unglücklich Verliebten helfen und stiftet aber zusätzliche Verwirrung unter ihnen. Die Choreografin Cathy Marston hat den Liebespaaren wunderbar zärtliche und witzige Pas de deux auf den Leib choreografiert. Es ist ein Spaß zu sehen, wie sich Helena auf alle möglichen Varianten verzweifelt an ihren Demetrius klammert und wie dieser seinerseits verzweifelt versucht, sich von dieser Klette loszumachen. Der Rummelplatz gibt einen schönen Spielplatz ab. Über eine Rutschbahn sausen die Protagonisten auf die Bühne, die Liebenden flankiert von den punkigen Geistern fahren in Scooterautos auf die Bühne, Hula-Hoop-Reifen drehen sich, es ist eine verrückte Welt, in der sich Reales und Traumhaftes vermischen.
6: Das klingt ja wahnsinnig. Mit dem Sommernachtstraum als Ballett verbindet man ja automatisch die gleichnamige Musik von Felix Mendelssohn. Die dauert aber nur 40 Minuten, ist ja wohl etwas kurz für einen abendfüllenden Ballettabend. Wie hat das Cathy Marston gelöst?
7: Ich finde, sie hat eine überzeugende und mutige Lösung gefunden. Sie verbindet die romantische Musik von Mendelssohn mit zeitgenössischer von Gabriel Prokofjew. Es ist übrigens ein Enkel vom berühmten Sergei Prokofjew. Und diese Kombination hat bestens funktioniert. Ich habe einen Ton aus dem Concerto for Turntables and Orchestra No. 1 mitgebracht, eine Mischung aus Live-Orchester und eingespielten Elektronik-Sounds, die von einem DJ manipuliert werden.
6: Ja, man hört's, DJ Scratching und der Orchesterklang, die vermischen sich schließlich total wieder.
7: Ja, und diese Scratch-Geräusche sind mir an manchen Stellen wieder Sound vorgekommen, wenn Oberon oder Puck die Menschenwesen manipulierten. Und diese zeitgenössische Musik bringt die Geschichte in die Gegenwart, ohne ihr den Zauber zu nehmen.
6: Dir hat der Abend gefallen, das höre ich doch hier richtig raus, oder?
7: Ja, ich finde, es ist ein rundum gelungener Abend. Ein fantastisches Bühnenbild, nuanciert musiziert und getanzt, sehr atmosphärisch alles. Und neben all dem Komödiantischen, dem tänzerischen Drive, war da auch etwas, das einem ans Herz geht. Oberon nimmt am Ende Abschied vom Rummelplatz und zieht versöhnt mit Titania weiter.
5: Das sagt Tanzkritikerin Maya Künzler. Die nächste Vorstellung vom Sommernachtstraum, die läuft dann am Freitag im Opernhaus Zürich.
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5: Letzte Woche hat die Frankfurter Buchmesse stattgefunden, die größte Buchmesse der Welt. Für uns in Frankfurt war SRF Literaturredaktor Michael Lüse. Barbara Peter hat am Freitag mit Michael Lüse gesprochen und ihn gefragt, wie er die Messe dieses Jahr erlebt.
8: Ich erlebe eine sehr lebendige, eine kämpferische Buchmesse. Eine Buchmesse, an der sich eine Branche im Umbruch sehr selbstbewusst präsentiert. Wobei ich gleich anmerken möchte, dass ich nur einen kleinen Teil der Buchmesse wirklich besichtigen kann. Die Hauptsache, die Geschäftsmesse, wo es um Lizenzen, Film und Übersetzungsrechte geht, das bleibt mir verschlossen.
9: Naturgemäß, die ungelegten Eier werden noch nicht präsentiert.
8: Genau.
9: Wir kümmern uns um den öffentlichen Teil, den literarischen und den politischen, kämpferisch und selbstbewusst, hast du gesagt. Sei die Buchmesse inwiefern?
8: Es gibt Dinge, die die Buchbranche derzeit bedrohen und es gibt politische Situationen, die das freie Schreiben, die freie Meinungsäußerung und damit die freie Literatur behindern. Und das sind die großen Themen, die hier in Frankfurt öffentlich verhandelt werden.
9: Also zum Beispiel die Bedrohung durch KI?
8: Ja, die wird in diesem Jahr sehr ins Zentrum gerückt. KI ist eine große Gefahr für die Buchbranche. Das Stichwort dazu ist die Frage nach den Urheberrechten, geistiges Eigentum, das abgeschöpft wird, aber nicht bezahlt. Dann aber auch der politisch-gesellschaftliche Aspekt davon. Bemerkenswert war der Auftritt der US-amerikanischen Historikerin Jill Lepore an der Eröffnungspressekonferenz vom Dienstag. Sie beschreibt auch in ihrem neuesten Buch, was mit einer Gesellschaft passiert, wenn Algorithmen und Konzerne die wichtigsten Gesellschaften und staatlichen Entscheidungen übernehmen. Und da warnt sie eben vor Verlust der Kontrolle und vor dem Abbau der Demokratie.
9: Abbau der Demokratie? Wie reagiert die Messe auf die Wahlresultate in Sachsen-Anhalt und Mecklenburg-Vorpommern?
8: Also die Wahl selbst ist an der Messe nicht so präsent, das Thema aber schon, vor allem die rechtspopulistischen Bewegungen in den europäischen Demokratien. Ganz besonders kämpferisch dazu hat sich das Gastland Tschechien präsentiert, vor allem die Schriftstellerin Radka Denemarkova, die die Rede für das Gastland halten durfte. Sie hat ein Plädoyer für eine politisch engagierte Literatur gehalten, um eben diesen antidemokratischen Kräften weltweit etwas entgegenzuhalten. Ihr eigener Kulturminister, der gerade vor ihr gesprochen hat, musste das ausbaden. Der ist selbst Teil einer rechtspopulistischen Regierung in Tschechien und kürzt das Kulturbudget. Und ihm sagte sie von der Bühne herunter, die Kulturminister kommen und gehen, was bleibt, ist die Literatur.
9: Oh, hoppla. Verlassen wir das Politische für den Moment. Was lässt sich über die Literatur sagen? Welche Entwicklungen erkennst du da?
8: Ich habe den Eindruck, dass jetzt eine neue Literaturgeneration da ist, die nicht mehr einfach die Jungen sind, sondern dass die jetzt die Meinungsführung übernehmen. Aufgefallen ist mir das vor allem beim Deutschen Buchpreis, der am Montag vor der Messe vergeben wird. Da waren mit einer Ausnahme alle Finalistinnen und Finalisten jung, anfangs 30, und einige davon gehen literarisch ganz eigene Wege. Elias Herschel zum Beispiel oder die Debütantin Valeria Gordejew, die beide auch mit den Grenzen des Romans experimentieren. Da kommt etwas Spannendes auf uns zu.
9: Und was war dein persönlicher Höhepunkt bisher auf der Buchmesse?
8: Das war der Auftritt des Liedermachers Wolf Biermann. Der wird im November 90 Jahre alt und kommt nun mit 3 neuen Publikationen. Die wurden in Frankfurt alle vorgestellt und das vor einem großen Publikum mit vielen jungen Leuten. Ein toller Abend mit einem höchst engagierten Menschen, auch noch mit 90 Jahren.
5: Mehr von der ganzen Frankfurter Buchmesse 2026 hat uns Michael Lüse heute Morgen im Kulturplatz Talk erzählt. 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Unsichtbare Care-Arbeit, Frauen, die überlastet sind, ja, davon handelt der Bestseller «Die Wut, die bleibt» von 2022. Geschrieben hat den Roman die österreichische Autorin Mareike Fallwickel. Seither gilt sie als eine der wichtigsten feministischen Stimmen im deutschsprachigen Raum. Eben ist ihr neues Buch erschienen, «Haltet euch fest», so der Titel, ein Roman über Freundschaft und Familie jenseits von Konventionen. Daniel Nürsch.
10: Schon das Intro ist eine Ansage. «Create the things you wish existed». Wer Dinge verändern will, muss was dafür tun. Mareike Fallwickel kämpft für die Sichtbarkeit von Care-Arbeit, gegen das Patriarchat und für das Miteinander der Menschen. Fallwickels Bücher sind immer engagiert, immer politisch. Das neue Buch nun «Haltet euch fest». Es handelt vom Zusammenleben, vom Zusammenhalten, jenseits der Kleinfamilie, von der Freundschaft als einer Form der Liebe, jenseits der romantischen Paarbeziehung. Im Zentrum des Buches steht ein Haus, in dem viele Menschen gemeinsam wohnen. Eine Wahlfamilie.
11: Zwei Mütter, zwei Väter, zwei Großmütter,

0: und zwei Väter. Ihre langjährige Freundschaft zu Marle, die in einer Kleinfamilie aufwächst, bildet das Fundament des Buches. Die Schulfreundinnen werden zu Freundinnen fürs Leben.
1: Lucia und Marle sind zwei getrennte Menschen, die unterschiedlich aussehen und anders sprechen. Gleichzeitig sind sie ein einziger, ein Gehirn, ein Fühlen, ein Erinnern.
0: Beide Frauen gehen ihren Weg. Lucia entwickelt eine Leidenschaft fürs Theater, kämpft vor und hinter den Kulissen gegen das Patriarchat. Für sie stehen Freundschaften im Fokus. Marle hingegen glaubt lange an die romantische Paarbeziehung. Sie will Mann und Kind, auch wenn ihre Beziehungen immer wieder scheitern.
1: «Jetzt werde ich nie eine sein, die ausgesucht wurde», murmelt sie. «Weißt du, was ich meine? Ich werde nie die eine sein, bei der sich ein Mann gedacht hat, ja, die, mit der will ich mein Leben verbringen, mit der will ich Kinder haben.» Lucia zuckt mit den Achseln. «Du hast Menschen, die ihr Leben mit dir verbringen.»
0: Marle will als Solomutter ein Kind kriegen. Mit Lucia an ihrer Seite ist sie nicht allein. Was ist Familie? Was eine Lebenspartnerin? Was ist Liebe, Intimität? Wo finden Menschen Halt? All diese Fragen stellt Fallwickel in ihrem Roman. Es ist ein Plädoyer dafür, Beziehungen neu zu denken, bestehende Strukturen in Frage zu stellen. Die Figuren in Fallwickels Roman verkörpern große Themen. Sie sind aber keine bloßen Symbolfiguren. Die Botschaften, die sie mitgeben, sind unmissverständlich. Vielleicht könnten sie vereinzelt etwas subtiler sein. Aber vielleicht ist diese Deutlichkeit auch die Stärke des Romans. Mareike Fallwickel redet Klartext. Sie schreibt schnörkellos über das, was sein könnte. Haltet euch fest, ist der Entwurf einer Utopie, die nicht unverletzlich ist. Es ist ein Entwurf, der auch daran erinnern soll, keine Beziehung, keine Gemeinschaft, kein Zuhause ist unerschütterlich.
2: Daniel Nürsch zum Buch «Haltet euch fest» von Mareike Fallwickel. Es ist soeben erschienen im Rowohlt Verlag. 140 Millionen Buchseiten sind neu online zugänglich über die Plattform Books as Data. Das sind über 450.000 Bände und dazu 180.000 Falttafeln mit Grafiken, Karten und Skizzen. Vier Bibliotheken in der Schweiz haben Bestände aus den Jahren 1700 bis 1900 digital erschlossen und nun der Öffentlichkeit zur Verfügung gestellt. Raphael Zehnder hat sich kundig gemacht.
3: Die 140 Millionen Seiten seien ein sehr vielfältiger Bestand, sagt der Projektleiter, der Historiker Martin Reisacher.
4: Er beinhaltet viele Handbücher, zum Beispiel zur Medizin, aber auch genauso Belletristik, Werke zur Natur, geschichtliche Werke. Also er bietet darum ein sehr, sehr breites Spektrum für sehr unterschiedliche Disziplinen in der Forschung, aber auch für die interessierte Öffentlichkeit, um darin zu schmökern oder sich zu informieren.
3: Und sich in Books as Data zu informieren, ist nicht kompliziert. Das zeigt die kurze Einführung der Unibibliotheksmitarbeiterin Katrin Dux auf Instagram.
5: Wenn ihr jetzt hier auf der Startseite landet, könnt ihr hier im Suchschlitz ein Wort eingeben. Ich probiere es jetzt mal mit Einhorn. Jetzt seht ihr, ich habe fast 8000 Treffer in Digitalisat Volltext. Wenn ich jetzt hier also durch die Trefferliste durchscrolle, sehe ich ganz viele Treffer im Volltext.
3: Die Volltextsuche, einer der Trümpfe von Books as Data. Man sucht im Text der Bücher. Martin Reisacher.
4: Mit den Volltextsuchen hat man auch genau die Möglichkeit, nur jene Textstellen zu finden, die von Interesse sind, die man dann eben analysieren will. Also es ist sozusagen auch ein bisschen ein Auftrennen der Bücher zwischen den Deckeln um die Inhalte darin, wie eben zum Beispiel auch die Falltafeln als eigene Kategorie für die Forschung, für die Öffentlichkeit zugänglich zu machen.
3: Relevante Textstellen lassen sich einfach finden, zitierfähig beschlagwortet. Auch ganze Bücher lassen sich herunterladen. Sackweise Bücher zu schleppen wie früher, bleibt Studierenden, Wissenschaftlern und interessierten Laien also künftig erspart. Was aus den Jahren 1700 bis 1900 in den Unibibliotheken Basel und Bern, der Zentralbibliothek Zürich und der Zentral- und Hochschulbibliothek Luzern steht, sei der Grundstock dieser Plattform, sagt Martin Reisacher.
4: Natürlich wurden auch Bestände aus konservatorischen Gründen ausgeschlossen, aber man kann hier schon von einem repräsentativen Anteil sprechen, der für dieses Projekt digitalisiert wurde. Wir reden hier ungefähr

0: ungefähr in der Größenordnung von 30%, was eben in diesem Zeitraum von 1700 bis 1900 an Monographien in den Regalen steht.
1: Der Tech-Konzern Google hat die riesigen Bestände digitalisiert. Selbst hätten dies die vier Bibliotheken nicht geschafft.
0: Wir haben im Rahmen von diesem Projekt, zumindest in den vier Bibliotheken, die Möglichkeit gehabt, in diesen 5, 6 Jahren fast das Zehnfache zu digitalisieren, was wir bislang in-house sozusagen als diese Schatzkästchen, diese ganz wertvollen Bestände digitalisieren konnten. Also hier konnten wir wirklich auf die Masse gehen, um eben so einen großen Bestand für die Forschung und die Öffentlichkeit zugänglich zu machen.
1: Die Partnerschaft mit Google hat also funktioniert. Die Projektleitung lag bei der Universitätsbibliothek Basel. Alice Keller, Direktorin dieser Bibliothek, betont, die Daten liegen nicht nur beim IT-Riesen, sondern auch auf einem Schweizer Server.
2: Das war eine wichtige Voraussetzung. Deshalb ist das Projekt Books as Data nicht nur ein Korpus, sondern es ist auch die Möglichkeit, die wir haben, diese Daten bei uns in der Schweiz zu haben. Also das sind für uns auch Kulturgüter, digitale Kulturgüter.
1: Und diese können nun alle Interessierten online leicht durchsuchen und nutzen. Ein praktisches Recherchewerkzeug.
3: Die Plattform Books as Data ist nun im Netz und sie wird laut Projektleiter Martin Reisacher laufend weiterentwickelt. Und so viel für den Moment aus Kultur und Gesellschaft. Am Mikrofon verabschiedet sich Simon Buri.
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5: Heute vor 47 Jahren eroberten drei Junior-Detektive die deutschsprachige Hörspielwelt. Am 12. Oktober 1979 erschien die erste Folge der drei Fragezeichen auf Kassette und Schallplatte. Heute gehören die drei Fragezeichen zu den kommerziell erfolgreichsten Hörspielproduktionen weltweit. Die Tageschronik von Corinna Heinzmann.
6: Angefangen hat die Erfolgsgeschichte der drei Fragezeichen-Hörspiele 1979 und zwar mit der Folge «Der Super-Papagei». Die Nachwuchsdetektive Justus Jonas, Peter Shaw und Bob Andrews bekamen in der Folge den Auftrag, nach einem verschwundenen Papagei zu suchen. Ein vermeintlich harmloser Auftrag, der sich, wie üblich bei den drei Fragezeichen, dann doch zu einer größeren Sache entwickelte.
7: Oh Mensch, Just. Wir ziehen los, um einen verschwundenen Papagei zu suchen und bevor wir noch im Haus sind, schreit jemand um Hilfe. Ich hoffe nur, dass dies nicht schon wieder ein komplizierter Fall wird.
8: Im Gegenteil. Es fängt doch recht aussichtsreich an.
6: Die drei Sprecher, Oliver Rohrbeck, Jens Wawracek und Andreas Fröhlich, waren bei der Aufzeichnung der ersten Folge noch Teenager. Oliver Rohrbeck zum Beispiel, die Stimme von Justus Jonas, war 14 Jahre alt, als das erste Hörspiel der drei Fragezeichen erschien.
8: Wir sind Detektive und bereit, Sie bei der Wiederbeschaffung Ihres gefiederten Hausgenossen zu unterstützen. Ja, hier. Unsere Karte.
6: Die drei Fragezeichen gab es vor den Hörspielen bereits als Buchreihe. Der amerikanische Schriftsteller Robert Arthur hat die drei Detektive aus dem Fantasieort Rocky Beach erfunden. 1964 erschien in den USA das erste Buch der Reihe. 4 Jahre später kamen die Geschichten nach Deutschland. Und die deutsche Hörspielproduzentin Heike-Dine Körting setzte die Serie dann 1979 als Hörspiel um, wodurch die drei Fragezeichen erst richtig erfolgreich wurden. In den letzten 47 Jahren lösten Justus, Peter und Bob über 200 Detektivfälle. Die Hörspiele wurden millionenfach verkauft und gestreamt. Zu den Fans zählen nicht nur Kinder, sondern auch viele Erwachsene, die drei Fragezeichen noch aus ihrer Kindheit kennen – und sie etwa zum Einschlafen hören. Oliver Rohrbeck, der Sprecher von Justus Jonas, sagte zum Sender Sat.1:
9: Spannend ist ja auch, wir kriegen Zuschriften von Leuten, die irgendwo in die Welt gezogen sind, nach Südamerika, Australien. Wir haben auch von damals Soldaten aus Afghanistan, von Deutschen, Zuschriften bekommen, die sagen, das ist so stressig hier außerhalb der Baracke, wenn wir abends in unserer Koje liegen. Wir hören so viele drei Fragezeichen, wir können sonst gar nicht einschlafen. Und wenn das dann noch mal so eine Beschleunigung kriegt und die sagen, das ist so viel Kindheit, dass wir uns dann hier in so einem Umfeld beruhigen können, dann kriege ich jedes Mal eine Gänsehaut, wenn ich das erzähle.
6: Dass sie mit ihren Detektivhörspielen mal so viele Generationen begeistern würden, damit hätte Oliver Rohrbeck nicht gerechnet. Auch nicht, dass er als Kind einen Sprecherjob annimmt, den er dann über die nächsten fast 50 Jahre machen wird. Auch heute noch sitzen die gleichen drei Sprecher wie bei der ersten Folge hinter dem Mikrofon. Unterdessen klingt das so.
10: Wir sind Detektive, Sir.
11: Detektive? Was soll denn das heißen?
10: Wir waren gestern tatsächlich als Gäste bei ihrer Show. Und was dort passiert ist, hat unsere Neugierde geweckt.
6: Die Kinder, die heute neu zu den drei Fragezeichen finden, scheinen sich nicht daran zu stören, dass die Stimmen der Junior-Detektive unterdessen alle über 60 Jahre alt sind. Und die Fans von damals hoffen, dass das noch möglichst lange so bleibt. Die drei Fragezeichen.
5: Die drei Fragezeichen. Das war die Tageschronik von Corinna Heinzmann zur ersten Folge der drei Fragezeichen, die am 12. Oktober 1979 erschienen ist. Und was zur Stunde aktuell ist, das hören Sie hier gleich als nächstes.
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0: Die Nachrichten von SRF um 14:30 mit Simon Richle und mit dem diesjährigen Wirtschaftsnobelpreis. Der geht an die beiden US-Amerikaner Robert E. Hall und Michael Woodford. Das hat die Königlich Schwedische Akademie der Wissenschaften in Stockholm mitgeteilt. Ausgezeichnet werden diese beiden Ökonomen für ihre Forschung zur Stabilisierung der Wirtschaft. Sie haben untersucht, wie die Wirtschaft im Kleinen schwankt, also auf Ebene der Haushalte und Firmen. Warum es wichtig ist, diese kleinen Schwankungen zu verstehen, erklärt Wirtschaftsredaktorin Nora Meuli.
1: Die Schwankungen haben sehr reale Konsequenzen für die Haushalte und die Firmen. Wenn es der Wirtschaft schlechter läuft, dann heißt das ja übersetzt, dass weniger konsumiert wird und die Unternehmen weniger verdienen. Menschen verlieren ihre Arbeit und Unternehmen gehen Konkurs. Stabilisierung heißt darum, dass dann im besten Fall weniger Menschen ihre Arbeit verlieren. Darum ist es auch so zentral, im Kleinen zu verstehen, wie diese Schwankungen funktionieren, damit die Politik dann im richtigen Moment eingreifen kann, damit die Ausschläge weniger stark sind. Wenn das funktioniert, dann ist die Wirtschaftspolitik besser geworden.
0: Der Wirtschaftspreis geht als einziger Nobelpreis nicht auf das Testament von Alfred Nobel zurück. Er wird von der schwedischen Notenbank gestiftet. Und jetzt schauen wir in die Schweiz. Im Gefängnis La Stampa im Tessin ist eine Frauenabteilung eröffnet worden mit 11 Plätzen. Dazu gehört auch eine Zelle für Mütter, die ein kleines Kind haben, wie der Kanton Tessin schreibt. Die neue Abteilung schaffe angemessenere Bedingungen für Frauen im Strafvollzug. Bisher mussten Insassinnen für längere Haftstrafen in andere Kantone verlegt werden. Im Zoo Basel gibt es Nachwuchs bei den Gorillas. Ein männlicher westlicher Flachlandgorilla ist zur Welt gekommen, wie der Basler Zoo schreibt. Erst im Juli waren in Basel ein erwachsener westlicher Flachlandgorilla und ein Jungtier verstorben. Diese Gorillaart ist in der Natur vom Aussterben bedroht. Und zwei Schweizer aus dem Kanton Waadt, 18 und 19 Jahre alt, sind in Thailand festgenommen worden, weil sie Cannabis im Gepäck hatten. Einer von ihnen ist noch immer in Haft. Die jungen Männer sagten, sie hätten nicht gewusst, dass sie Drogen transportierten. Sie hätten gedacht, sie würden Handys abholen. Ein Auftraggeber habe ihnen dafür eine Gratisreise inklusive Hotel und Taschengeld versprochen. Die Börsendaten von SIX. Der Swiss Market Index liegt im Moment bei 13.860 Punkten, ein Plus von 0,5%. Der Euro wird zu 93,10 gehandelt und der Dollar kostet 83,30. Das Wetter, heute ist es sonnig, morgen kommen dann immer mehr Wolken auf und gegen Abend kann es lokal regnen. Dazu gibt es im Norden jeweils rund 16 und im Süden um 20 Grad. Das waren Nachrichten von Radio SRF. Verantwortlich war Lukas Siegfried.
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4: Die SVP sucht eine Nachfolgerin oder einen Nachfolger für Bundespräsident Guy Parmelin, der letzte Woche seinen Rücktritt auf Ende Jahr hat bekannt gegeben. Braucht es jetzt eine jüngere Frau aus der Romandie für den Bundesrat? Darüber rede ich mit dem Fraktionspräsident der SVP, dem Zuger Nationalrat Thomas Aeschi, und auch die Abstimmungsniederlage der SVP in Serie und ihren Widerstand gegen das Vertragspaket mit der EU sind Themen in dieser Sendung. Aeschi, herzlich willkommen in der Samstagsrundschau. Merci, dass Sie heute mein Gast seid.
5: Grüezi Burkhardt, danke für die Einladung.
4: Der abtretende Bundespräsident Guy Parmelin hat klare Vorstellungen, wer seine Nachfolge soll antreten. «Ich denke, es ist Zeit für einen Generationenwechsel», hat er in einem Interview mit CH Media gesagt. Im Bundesrat sind fast alle über 60. Jetzt müssen wir der jüngeren Generation eine Chance geben. Einverstanden, Herr Aeschi?
5: Gut, ich hoffe, Sie verstehen, dass ich da jetzt nicht über einzelne Personen, auch in meiner Rolle als Fraktionspräsident, kann reden. Es ist klar, es braucht im Bundesrat braucht es Frauen und Männer. Es ist klar, die Landesgegenden und Sprachregionen müssen angemessen im Bundesrat vertreten sein. Es gibt noch sehr viele andere Kriterien, Dossierfestigkeit, Führungsqualitäten, Durchsetzungsfähigkeiten der Kandidatinnen und Kandidaten. Und der Gerrit Pfister hat vor zwei Jahren noch den sogenannten Gemöglichkeitsfaktor ins Spiel gebracht. Also Sie sehen, das Anforderungsprofil ist sehr, sehr breit und wir werden selbstverständlich versuchen, all die Anforderungen, die da oben sind, zu erfüllen.
4: Jetzt hat er nichts über das Alter gesagt. Das Durchschnittsalter ist ja heute bei 62 Jahren, habe ich ausgerechnet, im Bundesrat. Der Durchschnitt von der Wohnbevölkerung, von der Schweizer Wohnbevölkerung bei 43 Jahren, das sind fast 20 Jahre weniger. Kann so eine sage jetzt mal, alte Regierung glaubhaft die Schweizer Bevölkerung repräsentieren?
5: Ja gut, da liegt es ja am Schluss an der Vereinigten Bundesversammlung, das zu entscheiden. In der Vergangenheit...
4: Eure Meinung.
5: Entschuldigung?
4: Eure Meinung.
5: Eben, also am Schluss liegt es an der Vereinigten Bundesversammlung, das zu entscheiden. Die Vergangenheit hat gezeigt, und die vergangenen Wahlen haben gezeigt, dass man in der Tendenz, dass die Vereinigte Bundesversammlung in der Tendenz eher die älteren Kandidatinnen und Kandidaten wählen. Im 15. hat es ja doch auch ein altersmässiges, sehr durchmischtes Ticket gegeben. Dort hat man in der Vereinigten Bundesversammlung auch den älteren Kandidat vorgezogen. Also am Schluss ist es nicht der Entscheid von der SVP-Fraktion, sondern von der Vereinigten Bundesversammlung.
4: Der Bundespräsident hat im Interview noch eine weitere klare Ansage gemacht. Sobald es um Kandidaturen von Frauen gehen, gäbe es immer noch Vorurteile. Ich zitiere wieder Guy Parmelin. Fragen wie, was wird passieren? Wer kümmert sich um die Kinder? Was haben wir nicht alles gehört? Damit muss man aufhören. Das ist ein altes sehr konservatives Denken. Der hat es selber angesprochen, Reschi. Auch Frauenkandidaturen sind immer wieder ein Thema. Aber bei der SVP erst einmal. Die Rita Fuhrer war die einzige Kandidatin im Jahr 2000. Ist dann, wie wir wissen, nicht gewählt worden. Wird das jetzt anders?
5: Ja, tatsächlich. Die SVP hat im November 2000 Rita Fuhrer und Roland Eberle nominiert. Überraschenderweise haben dann die anderen Parteien uns den Samuel Schmid im Bundesrat gewählt. Und es wirkt heute ein bisschen heuchlerisch, wenn genau die Parteien fordern, was wir jetzt zu tun haben, wo damals in Anführungszeichen ein älterer weißer Mann der Frau Rita vorgezogen haben. Wir haben 124 Bundesräte bis heute gehabt, die SVP 12 Bundesräte, erst 10 sind Frauen gewesen von diesen 124. Also Sie sehen, dass bis jetzt noch nicht so viele Frauen Bundesrätinnen geworden sind. Das liegt sicher nicht allein an der SVP. Aber wie gesagt, also wir werden sicher alle Kandidatinnen und Kandidaten, die sich dann melden bis am 23. Oktober, werden wir genau gleich behandeln, den Fraktion vorschlagen, die Fraktion wird dann nominieren.
4: Also gibt es den Anspruch von euch als Fraktionspräsident, doch, dann müsst ihr jetzt eine Frau doch aufs Ticket.
5: Ja, wir haben ja für das eine Findungskommission eingesetzt. Und die Findungskommission ist eigentlich beauftragt, jetzt genau sich diese Fragen zu stellen. Ich möchte dem nicht vorgreifen. Die Findungskommission stellt dann einen Antrag an den Fraktionsvorstand und der Fraktionsvorstand stellt einen Antrag der Gesamtfraktion. Das ist der Ablauf und zwar jetzt falsch, wenn ich als Fraktionspräsident dem würde vorgreifen.
4: Es gibt gerade noch ein weiteres Kriterium, das eine Rolle spielt. Der Guy Parmelin kommt aus der Romandie und prominente Vertreter von eurer Partei, der Romandie, zum Beispiel der Nationalratspräsident, Pierre-André Barsch, sagen, der neue SVP-Bundesrat, die neue SVP-Bundesrätin müsse wieder aus der Romandie kommen. Haben Sie recht?
5: Das ist auf Verfassungsebene geregelt. Eben die Landesgegenden und Sprachregionen müssen angemessen im Bundesrat vertreten sein. Und wie denn das konkret ausgelegt wird, da gibt es sicher unterschiedliche Interpretationen. Es gibt ja auch ein Szenario, dass ein Ignazio Cassis könnte in einem Jahr zurücktreten, dass dann der Sitz in die Romandie geht. Und da schauen jetzt vor allem allfällige Westschweizer Kandidaten von der FDP, dass jetzt nicht gerade ein SVP-Bundesrat aus der Romandie sollte gewählt werden. Also Sie sehen, all die Spiele sind bereits stark am Laufen.
4: Ja, weil ihr habt einen gewissen Druck, spürt ihr ja auch schon. Weil, wenn man es anschaut, seit der Gründung des modernen Schweizer Bundesstaates 1848, ist immer jemand von den bürgerlichen Parteien aus der Romandie im Bundesrat gewesen. Und wenn es jetzt jemand von euch aus der Deutschschweiz wäre, dann würde die Tradition zuerst einmal gebrochen von der SVP ausgerechnet. Gibt es da nicht wirklich einen extremen Druck, halt jemanden aus der Romandie zu bringen?
5: Ich glaube, seitens der Medien, da gibt es ganz viel Druck. Eben, Sie haben es angesprochen, auf Frauenkandidatur, auf Kandidaten aus der Romandie. Und selbstverständlich gibt es noch weitere Kriterien, die ins Spiel geführt werden. Am Schluss werden wir eine Liste von Kandidatinnen und Kandidaten haben. Wir werden mit denen Gespräche führen und dann werden wir sehen, ob es auf dieser Liste Frauen hat, ob es auf dieser Liste Vertreterinnen und Vertreter aus der Romandie hat. Und dann wird die Fraktion entscheiden.
4: Und es gibt ein Ticket mit mehreren Kandidaten, das ist schon jetzt klar.
5: Auf jeden Fall, für das wir einsetzen, dass es mindestens 2 Personen auf dem Ticket wird geben.
4: Es gibt eine Kandidatin, die alle Ansprüche, die wir diskutiert haben, würde erfüllen. Gerne für Nationalrätin Céline Amotry. Sie ist eine Frau, sie kommt aus der Romandie, sie ist 47, also noch mal leicht über dem Durchschnitt von der Schweiz. Allerdings hat sie einen grossen Token im Rheinheft. Sie ist vor 10 Jahren wegen Fahrrad im Zustand und Hinderung einer Amtshandlung zu einer bedingten Geldstrafe und einem Buß von 9'000 Franken verurteilt worden. Sie hat sich auf dem Polizeiposten geweigert, ins Röhrli zu blasen und später auf dem Posten auch noch am Guy Parmelin angerufen, für sich Rat zu holen, wie der Anwalt hat gesagt. Kann man mit einer solchen Fortschicht Bundesrätin werden?
5: Schaut, ich muss noch einmal sagen, ich möchte mich hier an dieser Stelle nicht zu einzelnen Kandidatinnen und Kandidaten äussern. Die Findungskommission hat auch die Aufgabe, eben allfällige Leichen im Keller zu finden.
4: Solche Leichen, das wäre eine.
5: Nein, das habe ich nicht gesagt. Das ist die Aufgabe der Findungskommission und sie wird mit allen Kandidatinnen und Kandidaten die Gespräche führen, wird die Fälle, die dann vorgebracht werden, analysieren und am Schluss ihr Urteil abgeben. Und das Urteil liegt zum heutigen Zeitpunkt logischerweise noch nicht vor.
4: Jetzt hätte ich für euch aber noch eine Frage, die ihr nicht auf die Findungskommission verweisen könnt, Reschi. Nämlich, seid ihr selber Kandidat für die Nachfolge von Guy Bachmann?
5: Gut, auch das bin ich in den letzten Wochen mehrmals gefragt worden. Und da ist die Antwort, auch das werde ich zu gegebener Zeit kommunizieren.
4: Was müsst ihr denn noch überlegen?
5: Wie gesagt, ich werde das zu gegebener Zeit kommunizieren.
4: Interessant ist ja, dass die SVP das Profil für die neue Bundesrätin oder eine neue Bundesrätin in einer Mitteilung schon am Tag vom Rücktritt vom Bundespräsidenten selber eingeschränkt hat, weil die Partei davon ausgehen, dass am wahrscheinlichsten das Justizdepartement oder das Verteidigungsdepartement könnte frei werden, schreibt die SVP, werde sie bei der Nachfolge ein besonderes Augenmerk auf die Fähigkeit zur Übernahme der Führungsverantwortung für das EOPD und das VBS legen. Muss denn die neue SVP-Bundesrätin oder Bundesrat nicht in der Lage sein, alle Departements zu führen?
5: Nein, selbstverständlich ist die SVP offen für alle Departements. Wir stellen da keinen Anspruch. Aber wir gehen davon aus, dass uns EOPD oder das VBS wird zufallen. Das ist eine Hypothese. Wir haben natürlich im EOPD haben wir einen riesigen Aufholbedarf. Die Schweiz wird überflutet von kriminellen Wirtschaftsmigranten, von Asylschmarotzer. Und da braucht es jemanden, der durchgreift. Andere Staaten wie Dänemark, Österreich oder auch Schweden haben heute ein viel strengeres Asylregime als die Schweiz. Der Bundesrat Beat Jans ist einfach nicht bereit zu handeln und ein SVP-Bundesrat könnte in diesem Departement sicher einen grossen Unterschied machen.
4: Okay, aber ist es wirklich so attraktiv, das Departement für euch zu übernehmen? Ihr habt bis jetzt immer auf die anderen können zeigen und sagen, die sind Versager. Wenn ihr das Departement habt und es nicht gibt, dann seid ihr nicht schuld.
5: Ja, aber darum suchen wir genau eine Person, die eben kann das Departement aufräumen, die kann dort einen Kurswechsel herbeiführen und dann wird es auch geben, dann wird es eine ganz andere Asylpolitik in der Schweiz geben.
4: Das ist eine Ansage vom Fraktionspräsident. Die Bundesratswahl am 9. Dezember ist nicht die einzige wichtige Wahl für die SVP, die bevorsteht. Im Jahr wird auch das Parlament neu gewählt. Wenn man kantonale Wahlen zum Maßstab nimmt, dann sieht es gut aus für eure Partei. Da seid ihr gut unterwegs gewesen. Aber es kontrastiert massiv mit dem Abschneiden von eurer Partei in Volksabstimmungen auf nationaler Ebene. Gerade drei Volksinitiativen, die die SVP unterstützt oder sogar selber lanciert hat, sind in diesem Jahr gescheitert. Im Frühling die SRG-Initiative, 62% Nein. Im Sommer die Initiative «Keine 10 Millionen Schweiz», 55% Nein. Und vor zwei Wochen die Neutralitätsinitiative, 70% Nein. Politisiert die Volkspartei am Volk vorbei?
5: Gut, die SVP-Initiative von diesen drei Initiativen ist die Nachhaltigkeitsinitiative «Keine 10 Millionen Schweiz» gesehen. Ich habe mich sehr stark für die Initiative für eine Begrenzung der Zuwanderung eingesetzt. Die Tatsache, dass wir 45% Ja-Stimmen oder Zustimmung bekommen haben, ist sehr hoch. Das geht weit über unseren Wähleranteil raus. Und das zeigt das grosse Unbehagen, das in der Bevölkerung rum ist, gegenüber dieser masslosen Zuwanderung. Und ich werde selber und der Partei wird weiter mit aller Kraft dafür kämpfen, dass wir endlich den Verfassungsartikel 121a zur Begrenzung der Zuwanderung umsetzen. Dort drin steht, es braucht Höchstkontingent für die Zuwanderung. Bis heute hat das Parlament das noch nicht umgesetzt.
4: Ich würde jetzt mal die These herumstellen, die Initiative hat sehr viel verlangt, ist recht kompliziert gewesen und auch wegen dem abgelehnt worden. Jetzt kommt die nächste Initiative von euch, Grenzschutzinitiative. Die ist noch länger als die 10-Millionen-Initiative. Da wird nicht nur systematische Grenzkontrolle gefordert. Wir sollen die Zahl der Menschen, die in der Schweiz Asyl bekommen, auf maximal 5'000 pro Jahr begrenzen. Wer über eine sichere Drittstaat einreist, soll kein Asyl mehr bekommen, an der Grenze abgewiesen werden. Die vorläufige Aufnahme würde abgeschafft. Wer sich illegal in der Schweiz aufhält, soll innerhalb von 90 Tagen ausgeschafft werden und so weiter und so fort. Da liefert man so viele Angriffspunkte, wo sich ja wahrscheinlich der Widerstand wird kumulieren, dass man doch schon jetzt sagen kann, das hat doch keine Chance.
5: Nein, im Gegenteil. Also am nächsten Donnerstag sind Marcel Dettling und ich sind in der Staatspolitischen Kommission vom Ständerat. Wir werden dort die Initiative vorstellen und vertreten. Und ich bin überzeugt, die Initiative wird vor dem Volk eine Mehrheit bekommen. Es geht nicht an, dass noch mehr Illegale in die Schweiz kommen. Man muss sich vorstellen, die kommen alle über sichere Drittstaaten, aber wählen ausgerechnet die Schweiz aus, um hier Asyl zu beantragen, weil wir einfach am meisten zahlen. Und dass man die Grenzen muss besser kontrollieren muss, ich glaube, auch das ist unbestritten. Gerade heute Morgen an einer Sitzung hier in Luzern hat jemand von dieser Verwahrlosung in Städten wie Wien oder in französischen Städten geredet. Und wenn man gerade jetzt die Bilder sieht aus Frankreich, dann muss man sagen, nein, solche Zustände, wie sie Nachbarländer haben, die wollen wir nicht in der Schweiz. Und darum braucht es einfach bessere, systematische Grenzkontrollen.
4: Das ist die Samstagsrundschau mit dem Fraktionspräsidenten der SVP, Thomas Eschi. Wir zeichnen die Sendung am Freitagnachmittag auf. Im zweiten Teil von der Samstagsrundschau wollen wir jetzt eine Vorlage vom Bundesrat anschauen, wo die SVP als einzige Partei geschlossen bekämpft, und zwar vehement das Vertragspaket mit der EU. Eure Partei, Herr Eschi, bezeichnet das Paket als Unterwerfungsvertrag. Der Bundesrat hat vorgerechnet, dass die Schweiz rund 100 Abkommen mit der EU abgeschlossen hätte und nur gerade 4 bestehende und 2 neue Abkommen würde dieser dynamischen Rechtsübernahme, die ihr so kritisiert, unterstellt. Also Unterwerfung sieht anders aus.
5: Nein, und ich möchte da ausdrücklich jetzt Ständeräte von anderen Parteien zitieren. Zum Beispiel Beat Rieder von der Mitte-Partei. Würde ich jemals einen Vertrag unterzeichnen, dessen künftigen Vertragsinhalt ich nicht kenne und den ich nicht mitentscheiden, sondern nur mitberaten kann? Ich, Beat Rieder, bin zum Schluss gekommen, ich würde das nie tun. Und das ist genau das Problem von dieser sogenannten dynamischen Rechtsübernahme. Wir sagen heute ja zu aller zukünftigen EU-Regulierung in ganz wichtigen Bereichen, zum Beispiel im Bereich Zuwanderung, im Bereich Zugang zu unseren Sozialversicherungen, ohne zu wissen, woher sich die EU in Zukunft wird entwickeln. Und wenn wir das nicht übernehmen in Zukunft, dann erlauben wir der EU heute schon, uns in so einem Fall dann dürfen zu bestrafen. Und das ist ein asymmetrischer Vertrag. Und wie es der Beat Rieder sagt, in der Privatwirtschaft würde man so einen Vertrag nie unterzeichnen.
4: Aber die dynamische Rechtsübernahme, sagen Befürworter vom Paket und der Bundesrat, die gibt es ja schon. Nämlich im Schengen- und Dublin-Abkommen, das ist gar nichts Neues.
5: Schengen-Dublin-Abkommen ist gerade ein gutes Beispiel. Oder? Wir haben bis jetzt 3-mal darüber abgestimmt, ob man die Weiterentwicklungen von Schengen-Dublin übernehmen sollte. Einmal ist es um die Waffenrichtlinie gegangen, einmal ist es um die biometrischen Pässe und das drittes Mal über Frontex. Und bei allen 3 Abstimmungen ist immer im Raum gestanden, wenn wir jetzt nicht Ja sagen, dann werden wir bestraft von der EU. Und genau das Gleiche wird in Zukunft auch der Fall sein, wenn wir aber nicht bereit sind, so eine dynamische Weiterentwicklung zu übernehmen, dann werden wir bestraft. Das kann nicht auf Augenhöhe, das ist kein Vertrag auf Augenhöhe in so ein System. Also wir haben, der Guy Parmelin ist unglaublich erfolgreich gewesen mit Freihandelsabkommen, mit Wirtschaftsabkommen, mit der ganzen Welt. Aber niemand hat so ein Vertragskonstrukt wie das, das jetzt unser Bundesrat leider ausgehandelt hat, wo wir uns verpflichtet, zukünftiges Recht zu übernehmen, das wir heute noch nicht können.
4: Schauen wir es gleich noch ein bisschen genauer an. Die SVP-Kampagne gegen die Verträge ist ja schon in vollem Gang. Es gibt Inserat. Und in diesem Inserat wird behauptet, bei der Annahme von diesem Paket seien kaum mehr Volksabstimmungen möglich. Jetzt ist es so, zum einen betrifft ja das Vertragspaket nur einen kleinen Teil der Verträge. Und in diesem Bereich kann man auch gegen jedes Gesetzesprojekt Referenden ergreifen, wenn man will, wenn das Vertragspaket durchkommt. Und dann kommt es zu Volksabstimmungen. Also die Behauptung ist schlicht falsch.
5: Ja, es sind aber nicht Volksabstimmungen wie heute, weil in Zukunft tun wir in diesen Bereich Gesetzgebung wegdelegieren. Oder Zitat Daniel Fessler, ein anderer Ständerat, auch von der Mitte. Das Paket verschafft weder unserer Bevölkerung noch der Wirtschaft noch den Kantonen Rechtssicherheit, denn wir alle wissen überhaupt nicht, wie sich das durch die Schweiz übernehmende Recht der EU weiterentwickelt. Also wir müssen irgendetwas übernehmen, was wir heute noch nicht wissen. Und wenn man dann ein Referendum macht, dann haben wir immer das Damoklesschwert von diesen Ausgleichsmaßnahmen, ist es freundlich formuliert, in Realität sind Sanktionen, die die EU kann ergreifen kann. Auch das ganze Rechtskonstrukt, wenn man sagt, wir sind nicht einverstanden mit dieser Auslegung, geht das vor Schiedsgericht. Das Schiedsgericht muss alles, was EU-Recht betrifft, weitergeben an Gerichtshof von der EU, also als Gericht von der Gegenpartei. Da können wir schlicht kein neutrales Urteil erwarten.
4: Gut, aber das ist jetzt etwas anderes, als wenn man sagt, es sei kaum mehr Volksabstimmungen möglich. Es sind einfach Volksabstimmungen möglich, die sagen, es wäre eingeschränkt. Aber es sind noch Volksabstimmungen möglich. Also es stimmt schon nicht ganz, was im Hintergrund steht.
5: Es sind theoretisch noch Volksabstimmungen möglich, aber man muss da auch wieder 50'000 Unterschriften zustande bringen. Das ist auch nicht so einfach, erstens zu machen. Und zweitens, es sind nicht mehr freie Volksabstimmungen, wie wir sie heute können, möglich, sondern es sind Volksabstimmungen möglich, wo eigentlich das Volk nur noch eine Option hat, nämlich Ja zu sagen. Weil wenn es Nein sagt, dann kommen die schlimmen Sanktionen, wo man noch nicht weiss, was sie dann werden sein. Also das Volk ist immer gefangen zwischen Hammer und Amboss. Und das ist ganz eine schlechte Ausgangslage. Und ich möchte verhindern, dass das Schweizer Volk in diese Situation kommt.
4: Dann müssen wir vielleicht das Inserat ein bisschen anpassen, noch in diesem Punkt. Weiter behauptet eure Kampagne, die EU-Richter und die EU-Bürokratie bestimmen in Zukunft und nicht mehr Kantone und ihre Bürger. Die werden ausgeschaltet. Ihr habt es selber angesprochen, es gibt die, wie ihr sagt, fremden Richter, also der Europäische Gerichtshof, aber der würde ja nicht der Schweiz vorschreiben, was wir zu machen haben, sondern er würde eine Auslegung machen zuhanden von dem Schiedsgericht, der gesagt hat, da wird ja nicht mehr ausgeschaltet.
5: Gut, auch hier Zitat Heidi Zgacken, ebenfalls Mitte-Ständerätin, die sagt, Zitat, die Schweiz gibt die inhaltliche Kontrolle über ihr eigenes Recht ab. Und das ist ja so. Also wir geben die inhaltliche Kontrolle über alle Bereiche. Wirtschaftspolitik, Zuwanderungspolitik, Zugang zu AHV, Arbeitslosenkasse, Ergänzungsleistung und weiteren Sozialwerk geben wir ab. Und die EU kann dort unser Recht übersteuern und kann uns sagen, was wir zu tun haben. Und ich finde das ganz eine schlimme Entwicklung, dass wir und das Schweizer Volk damit nicht mehr letzte Instanz ist über das Recht, das in der Schweiz zu gelten.
4: Ihr zitiert jetzt Leute von anderen Parteien, aber das muss ja nicht zwingend heissen, dass das stimmt, was sie sagen. Das sind einfach andere Parteien, die die gleiche Meinung haben wie dir. Aber gleich nochmal zu diesem Punkt. Es ist ja nicht der Gerichtshof, der nachher geht, der Schweiz reinreden, sondern der Gerichtshof legt etwas aus zuhanden eines Schiedsgerichts, wo ja die Schweiz mit einem Vertreter drin ist. Und das Schiedsgericht sagt dann, was gilt. Das ist doch nicht ein fremder Richter, der der Schweiz etwas vorschreibt.
5: Doch, weil, das ist ein ganz wichtiger Punkt, es steht in dem Vertragstext, dass das sogenannte Gutachten vom EU-Gerichtshof ist binding, also bindend für Schiedsgericht. Also das Schiedsgericht hat keine Möglichkeit, von dieser Einschätzung vom EU-Gerichtshof abzuweichen. Und damit ist das Schiedsgericht eben nicht mehr frei. Der Professor Baudenbacher hat dem auch gesagt, oder hat so ein gesagt, hinter dem Schiedsgericht, hinter dem Vorhang versteckt, ist eigentlich der EU-Gerichtshof. Es ist kein freies Schiedsgericht, wie man das bei anderen Handelsabkommen kennt, sondern ist es ein bundniges Schiedsgericht.
4: Eine weitere sehr umstrittene Frage ist ja, ob es für die Annahme von diesem Vertragspaket in einer Abstimmung die Mehrheit von Volk und von den Kantonen braucht. Die SVP will das sogenannte Ständemehr unbedingt. Die Gegner sagen, das verstoße ganz klar gegen die Bundesverfassung.
5: Gut, da hat der Bundesrat in seiner Mitteilung ganz klar gestellt, es gibt das sogenannte Staatsvertragsreferendum sui generis. Er hat damit auch das Bundesamt für Justiz korrigiert, wo zu einem anderen Schluss gekommen ist. Das ist vor allem Frau Kuster, die linke Vizedirektorin im BJ, die dort tätig ist. Und gemäss dem Bundesrat ist es klar zulässig. Der Bundesrat selber hat es zwar nicht empfohlen, das ist ein 4-3 entscheidender Bundesrat gewesen, wo auch der Martin Fischer leider auf der falschen Seite mitgewirkt hat, obwohl er aus einem kleinen Kanton, im Kanton Zug, kommt. Aber das Parlament oder der Ständerat hat das jetzt anders gesehen und ist zum Schluss gekommen, der Vertrag tut so tief unsere Verfassungsgrundsätze eingreifen, da braucht es zwingend auch ein Ständemehr. Vor allem wird der Vertrag am Schluss über der Verfassung stehen, in diesem Bereich. Und darum ist es eigentlich logisch, dass so ein Vertrag auch muss Ständemehr haben.
4: Seid ihr denn so unsicher, dass das Volk das Vertragspaket ablehnt, dass es quasi noch die Notbremse von diesem Ständemehr braucht?
5: Nein, um das geht es überhaupt nicht. Es geht wirklich darum, so ein bedeutender Vertrag, der so tief unsere direkte Demokratie, in Föderalismus, unser Staatsverständnis, auch in die ganze Geschichte von der Schweiz herkommt, seit 1291, wo schon damals im Bundesbrief gestanden ist, wir akzeptieren keine fremden Richter, dort eingreifen. Da braucht es, ist wie eine Verfassungsänderung, es geht sogar über eine Verfassungsänderung aus, weil wir können in Zukunft mit der Verfassungsänderung können wir nicht den Vertrag abändern. Der Vertrag ist gemäss Bundesgericht immer über der Schweizer Bundesverfassung. Darum muss es selbstverständlich sein, dass es hier zwingend auch eine Ständemehr braucht.
4: Wenn wir jetzt annehmen, dass die nicht durchsetzen und das Vertragspaket abgelehnt wird, was ist denn euer Plan B?
5: Schauen Sie, 1992 hat der damalige Bundesrat gesagt, ein schwarzer Sonntag für die Schweiz. Man hat gesagt, es sei alternativlos der Beitritt zum europäischen Wirtschaftsraum, wo man damals darüber abgestimmt hat. Und plötzlich hat der Bundesrat einen neuen Weg gefunden. Er hat bilaterale Abkommen auf Augenhöhe gefunden bei den bilateralen Eins.
4: Die ohne, haben wir jetzt, aber wenn ohne dynamische, was gibt es denn noch?
5: Ja, ohne dynamische Rechtsübernahme. Und ich glaube, das ist einfach ein Märchen, weil jetzt so gesagt wird, ja, wenn es da ein Nein gibt, dann wird die EU alle Verträge künden. Denken Sie an das Luftverkehrsabkommen, wo die Swiss als Lufthansa-Tochter noch so froh ist, dass wir das haben. Denken Sie an Landverkehr, wo die EU davon abhängig ist, dass ihre Lastwagen durch die Schweiz durchfahren dürfen, sonst würde ich alles über den Brenner oder über den Mont Blanc fahren. Also es gibt auch ganz viele Vorteile, die wir in den bestehenden Abkommen haben, die zugunsten der Europäischen Union sind. Also da bin ich wirklich überzeugt, die EU wird nie plötzlich einfach all die Verträge wählen können.
4: Also der Plan B ist das Prinzip Hoffnung?
5: Nein, ist nicht Prinzip Hoffnung, ist hart weiterverhandeln. Ich meine, die Schweiz hat schon mal Nein gesagt. Der Bundespräsident Guy Parmelin hat 2021 Nein gesagt zu einem Vertragsentwurf. Wenn jetzt das Volk Nein sagt, bin ich überzeugt, wird man sich wieder an den Tisch setzen, wird wieder schauen, was gibt es für Optionen und man findet immer eine Lösung. Also es gibt immer Alternativen in der Politik und im Leben. Man ist nie alternativlos.
4: Die SVP greift in der Kontroverse rund um das Vertragspaket zum verbalen Zweihänder, oder vielleicht müssen wir eher sagen zur verbalen Hellebarde. Befürworter vom Vertragspaket werden kurzerhand zu Demokratieverräter erklärt. Ist man Verräter von Demokratie, wenn man sein demokratisches Recht wahrnimmt und halt eine andere Meinung hat als dir?
5: Ja, also das ist natürlich auch Taliban, dann ist es Symbol für den Widerstand, für die Freiheit und die Unabhängigkeit, also wenn uns da manchmal unterstellt wird. Wir wollen mit einem Kriegsinstrument vom Mittelalter in den Krieg ziehen. Das ist nicht so, es geht wirklich um ein Symbol. Und Verräter, ja, es ist ein starkes Wort, da gebe ich Ihnen recht, aber es ist schon ein bisschen so, dass man da versucht, vor allem wenn man Stände mehr nicht gewähren, versucht man handstreichartig, die Schweiz viel, viel näher an die EU anzubinden, als sie je gesehen ist. Und man kommt fast nicht mehr raus, oder das wissen natürlich Befürworter, wenn man mal so eng angebunden ist, der Schritt zurück ist ganz schwierig, das haben wir in UK gesehen, wie es schwierig ist, sich wieder zu lösen von einer engeren Anbindung an die EU. Und darum versucht man jetzt wirklich mit einem einfachen Volksmehr, wo es nicht einmal eine Abstimmung gäbe, wenn die SVP nicht rausgehen würde, würde die 50'000 Unterschriften sammeln, die Schweiz so eng an die EU anzubinden. Und das finden wir einfach nicht korrekt. Das ist direkt demokratisch, das ist wirklich sehr, sehr fragwürdig.
4: Jetzt hat er gerade die UK erwähnt. Ist das nicht gerade ein gutes Beispiel, um zu sagen, dass sich das Losbinden von der EU vielleicht auch nicht lohnt?
5: Nein, das wollen wir ja. Die SVP will sich ja nicht losbinden. Im Gegenteil, wir tun ja all die Wirtschaftsabkommen mit Thailand, mit Vietnam, mit Malaysia, mit Indonesien, mit Indien, wo der Guy Parmelin gerade gesehen ist, mit den Mercosur-Staaten, mit Kanada, mit Mexiko und mit Ukraine, mit Moldawien, hat die SVP alles unterstützt. Wir wollen, dass die Schweiz auf Augenhöhe Verträge abschließt mit der ganzen Welt, aber sich nicht einseitig so eng an das Regulierungsmonster, man muss es leider sagen, von der Europäischen Union anbinden. Ich glaube, wir haben bessere Optionen, vor allem sind wir viel weniger verschuldet. Wir haben eine viel tiefere Arbeitslosigkeit. Die Löhne in der Schweiz sind etwa dreimal so hoch wie der EU. Wieso sollten wir uns so eng an die EU anbinden?
4: Der Werber Alexander Segert, der Kampagne für die SVP gestaltet, hat letzte Woche im Interview mit der Weltwoche gesagt, die SVP-Kampagne sei zu harmlos geworden. Darum haben wir Abstimmungen verloren. Wir müssen wieder mehr angreifen, konkrete Feinde benennen, sodass sich der wehren muss und in Defensive geraten. Sagt man darum, Demokratieverräter? Ist das jetzt schon wieder eine Stiländerung, die wir auch im Wahlkampf zum Beispiel jetzt im nächsten Jahr von der SVP vermehrt werden sehen?
5: Also gut, über den Wahlkampf kann ich aktuell nichts sagen. Wahrscheinlich meint er das Plakat bei den Abstimmungen «Keine 10 Millionen Schweiz», wo wir vorher dran so die ländliche Schweiz in Form von einem Dorf gezeigt haben und hinten, wie die ganze Schweiz überbaut wird mit Hochhäusern und Profilstangen. Das kann sein, dass es ein bisschen zu lieb war, aber man hat natürlich einen breiten Teil von der Bevölkerung wollen, erreichen mit dem Plakat. Wir haben immerhin 45% Ja-Stimmen gemacht bei dieser Abstimmung. Also ich bin nicht ganz einverstanden mit der Kritik von Alexander Segert. Ich glaube, es braucht einen ausgewogenen Mix.
4: Thomas Aeschi, besten Dank für das Gespräch.
5: Danke, Herr Burkhardt.
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0: Die Nachrichten von SRF um 15 Uhr mit Marco Koller. Wenn die Schweiz die Regeln für Waffenexporte lockere, schade das dem humanitären Ansehen des Landes. Das sagt das Komitee aus SP, Grünen und EVP, das gegen die Lockerung das Referendum ergriffen hat. Und die Schweiz könne nicht als Vermittlerin in Konflikten auftreten und dann Munition für dieselben Konflikte liefern. Das Parlament hat unter anderem entschieden, dass Kriegsmaterial neu auch in bestimmte Länder geliefert werden darf, die sich in bewaffneten Konflikten befinden. Dagegen wurde das Referendum ergriffen. Abgestimmt wird am 29. November. Sogenannte Smart Glasses, also Brillen, die mit winzigen Kameras filmen können, sollen in Schweizer Bodies verboten werden. Das fordern verschiedene Schweizer Bäderverbände in einer gemeinsamen Mitteilung. Und zwar, um die Intimsphäre der Besucherinnen und Besucher zu schützen. Mit solchen Brillen und anderen Minikameras sei es einfacher geworden, in Saunas, Bodies und Umkleidekabinen heimlich zu filmen. Es brauche darum ein explizites Verbot von Smart Glasses und ähnlichen Aufnahmegeräten. Die Verbände raten den Städten und Gemeinden, ihre Badeordnungen entsprechend anzupassen. An einem Helikopterstandort im Berner Oberland sollen über Jahre deutlich mehr Helikopter gestartet und gelandet sein als erlaubt. Gegen den Leiter des Flugplatzes in Gsteig-Wieler in der Nähe von Interlaken läuft darum ein Strafverfahren. Die Firma Swiss Helicopter, die den Standort betreibt, bestätigt einen entsprechenden Bericht der Tamedia-Zeitungen. Der Beschuldigte soll dem Bundesamt für Zivilluftfahrt die Zahl der Flugbewegungen jeweils deutlich zu tief gemeldet haben. Erlaubt sind 3'000 Starts und Landungen pro Jahr. Swiss Helicopter führt von Gsteig-Wieler aus Transport- und Versorgungsflüge durch, aber auch Flüge für Touristinnen und Touristen sowie zu Ausbildungszwecken. Und dann noch zu zwei weiteren Meldungen aus den Regionen. Im Gefängnis La Stampa im Tessin ist eine Frauenabteilung eröffnet worden mit 11 Plätzen. Dazu gehört auch eine Zelle für Mütter, die ein kleines Kind haben, wie der Kanton Tessin schreibt. Bisher mussten Insassinnen für längere Haftstrafen vom Tessin in andere Kantone verlegt werden. Und im Zoo Basel gibt's Nachwuchs bei den Gorillas. Ein männlicher westlicher Flachlandgorilla ist zur Welt gekommen, wie der Basler Zolli schreibt. Erst im Juli waren in Basel ein erwachsener westlicher Flachlandgorilla und ein Jungtier verstorben. Diese Gorillaart ist in der Natur vom Aussterben bedroht. Und das Wetter? Heute ist es meist sonnig. Morgen wird es im Norden dann zunehmend bewölkt und gegen Abend lokal auch nass. Die Temperatur heute und morgen im Norden um 16 Grad, im Süden um 20 Grad. Das waren Nachrichten von Radio SRF, verantwortlich Lukas Siegfried.
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4: Die Frankfurter Buchmesse ist eine Institution. Sie ist der große Branchentreffpunkt, der die Kunst mit dem Geschäft zusammenbringt. Allein 120.000 professionelle Besucherinnen und Besucher sind dieses Jahr nach Frankfurt gereist, um Geschäfte anzubahnen und einzufädeln, aber natürlich auch, um neue literarische Stimmen zu entdecken. Während nicht wenige Stars zur Messe gekommen sind, um in der einen oder anderen Weise Hof zu halten. Und nicht zu vergessen die großen Preise. Zum Auftakt wird jeweils der Deutsche Buchpreis verliehen, dies Jahr an Sheida Basyar. Und der feierliche Abschluss bietet dann jeweils die feierliche Verleihung des Friedenspreises des Börsenvereins des Deutschen Buchhandels. Auch für einen Teil der Literaturredaktionen ist die Buchmesse ein Fixpunkt in der Planung. So für Michael Wiesier von der SRF Literaturredaktion. Er ist heute im Kulturplatz Talk und wir wollen gemeinsam auf die Buchmesse 2026 zurückschauen. Herzlich willkommen, Michael.
5: Hallo.
4: Die wievielte Buchmesse war das eigentlich für dich?
5: Ach, ich gehe seit 2008 jedes Jahr, wenn nicht gerade Corona ist. Also war es die 18. Ne? Ja, 18.
4: Ui. Nun ist die Frankfurter Buchmesse ja gigantisch mit jeweils über 200.000 Besucherinnen und Besuchern, wenn da die Interessierten, die nicht zum Fachpublikum gehören, auch noch dazukommen. Mir schwirrt ja der Kopf schon beim Gedanken. Macht dir das tatsächlich Spaß?
5: Ja, wenn nicht gerade alle 200.000 am gleichen Ort sind, dann macht das schon Spaß. Es ist auch, ich finde es auch hochinteressant und es ist eine sehr anregende Geschichte, an der Frankfurter Buchmesse zu sein. Aber ich muss es ein bisschen einschränken. Ich beobachte ja nur einen gewissen Teil dieser Messe, also der öffentliche Teil. Es gibt aber noch den Hauptteil und das sind die, da werden Lizenzen gehandelt, Filmrechte und so weiter, Übersetzungsrechte und da habe ich gar keinen Zugriff. Aber was mich vor allem interessiert an der Frankfurter Buchmesse ist die politische und gesellschaftliche Dimension, also die Frankfurter Buchmesse, die ein Ort ist seit ihrer Gründung für freie Meinungsäußerung und Demokratie. Das wird da hochgehalten.
4: Und das war ja auch zu bemerken dieses Jahr. Welches waren denn die großen Themen 2026?
5: Es war ein sehr politisches Jahr, ein sehr engagiertes Jahr. Ein großes Thema war KI. KI im Zusammenhang mit der Entstehung von Literatur. KI als ungelöstes Problem, wenn es um das Thema Urheberrechte geht. KI aber auch als generelle Herausforderung für die Demokratie. Ein weiteres Thema, das oft vom Börsenverein des deutschen Buchhandels, also von der Veranstalterseite her angesprochen worden ist, ist der Bildungsnotstand. Die aktuelle PISA-Studie in Deutschland, die sagt, dass ein Drittel der 15-Jährigen im Moment nicht in der Lage ist, den Sinn eines gelesenen Satzes wiederzugeben. Und das wird Konsequenzen haben für die ganze Gesellschaft. Nicht jetzt nur im politisch-demokratischen Bereich, sondern eben auch, wenn es um Deutschland als Nation geht. Wie jedes Jahr in Frankfurt geht es auch, wie gesagt, um den generellen Zustand der Gesellschaft. Die Bedrohung der Demokratie durch rechtspopulistische Strömungen ist seit Jahren ein Thema. Sachsen-Anhalt, die Wahl wurde besprochen. Es ist die Tschechien als Gastland, hat dieses Thema auch. Auch dort ist eine rechtspopulistische Regierung im Amt im Moment. Dann die Entwicklung in den USA unter Trump. Der Ukraine-Krieg ist auch immer noch Thema. Das ist ein bisschen weniger geworden, aber weil halt sehr viele andere Konfliktherde ausgebrochen sind. Aber das sind so die Themen, die dieses Jahr in Frankfurt besprochen worden sind und die man sich in viele Veranstaltungen anschauen und anhören konnte.
4: Wir haben es jetzt schon ein bisschen angetönt. Das klingt nach einer sehr politisch geprägten Ausgabe der Buchmesse. War das jetzt tatsächlich mehr als in den letzten Jahren? Was ist da dein Eindruck?
5: Also wie gesagt, das ist ein generelles Thema an der Frankfurter Buchmesse, die Verteidigung von demokratischen Werten und die freie Meinungsäußerung. Allerdings ist es schon sehr stark jetzt. Also die Themen und die Probleme, die ja auf uns zugekommen sind, seit Corona, sagen wir mal, die werden nicht weniger, es werden immer mehr und das ist sehr wohl spürbar. Der normale Besucher, die normale Besucherin, die am Wochenende an den Publikumstagen dahin gehen, die müssen nicht betroffen werden von diesen Themen. Da gibt es doch die Stars, von denen du gesagt hast, da gibt's auch den Buchrummel und die Freude daran, einfach zu lesen. Das sind natürlich die Hauptthemen auch, aber es ist schon sehr politisch geworden in den letzten Jahren, ja klar.
4: Und vielleicht habe ich diesen Eindruck ja auch gewonnen, weil ich mir gestern im Fernsehen die Rede des Friedenspreisträgers angehört habe.
5: Ja, genau.
4: Was ist das für ein Preisträger?
5: Das ist Philip Sands. Das ist ein britisch-französischer Jurist und Schriftsteller. Der ist Anwalt. Er tritt als Experte des Völkerrechts vor internationalen Gerichten auf, einschließlich auch der Internationalen Gerichtshofs in Den Haag. Seine Familie ist jüdisch, er stammt aus Lemberg, also seine Familie stammt aus Lemberg in der heutigen Ukraine und die Vorfahren sind selbst betroffen gewesen vom Holocaust, einige sind gestorben in der Zeit.
4: Was für eine biografische und berufliche Ausgangslage für einen Autor. Was sind denn so die wichtigsten Publikationen von Philip Sands?
5: Es gibt ein berühmtes Buch, das auch in seiner Dankesrede und auch immer wieder gestern in dieser Veranstaltung angesprochen worden ist in der Paulskirche. Rückkehr nach Lemberg heißt das auf Deutsch. Und da geht es nicht nur um seine eigene Familie, die aus Lemberg stammt, sondern auch um die beiden juristischen Begriffe Genozid und Verbrechen gegen die Menschlichkeit, die dort in Lemberg entstanden sind. Es gibt zwei Juristen, die dort gewirkt haben, Herrsch Lauperpracht, von dem stammt der Begriff Verbrechen gegen die Menschlichkeit und Raphael Lemkin, von ihm kommt der Begriff Genozid. Und die beiden sind Juristen, ausgerechnet aus der Stadt, aus der die Familie dieses Preisträgers jetzt gekommen ist. Und der ist ja ein großer Fachmann für Völkerrecht. Das brauchte nach dem Holocaust eine neue juristische Dimension, um diesen Verbrechen überhaupt juristisch gerecht zu werden, um die fassen zu können. Und da taucht dann auch der Gedanke der internationalen Gerichtshöfe aus, Nürnberg als Ausgangspunkt und dann später Den Haag, wo jetzt das internationale Gericht ist. Und dass da die persönlichen und juristischen Dinge in diesem Buch so stark zusammenkommen, das ist eigentlich die Qualität dieses Buches. Es gibt ein weiteres Buch, das heißt Die Rattenlinie. Dort geht es um alte deutsche Nazis, die nach Chile gegangen sind, nach dem Krieg und dort erneut zu Foltern geworden sind unter dem Diktator Pinochet. Und das nächste Buch, das jetzt kommen wird, da geht es um den Begriff Ökozid. Und das besagt, dass der Klimawandel ebenfalls zu Genozid und Ethnozid führt. Das sind so die Themen, die er absteckt. Es ist ein engagierter Humanist und wurde als solcher auch ausgezeichnet von der Jury.
4: Und damit sind wir natürlich bereits tief im Politischen, im Gesellschaftlichen, in den ganz großen Themen, wofür in Frankfurt steht, die Frankfurter Buchmesse. Aber wo ist denn die Verbindung zur Literatur konkret bei Philipp Sands?
5: Also Sebastian Gugolz, das ist der Vorsteher des Börsenvereins des Deutschen Buchhandels, der hat den Begriff gewählt, erzählendes Sachbuch. Also dass die Werke eben nicht nur inhaltliche Informationen beinhalten, sondern auch einen erzählerischen Ansatz haben, der sehr persönlich vom Autor selbst und seiner Biografie und seiner Geschichte geprägt ist, sei es durch die Herkunft, sei es durch seine jahrzehntelange Auseinandersetzung mit dem Thema Völkerrecht. Und in der Laudatio hieß es dann auch, er schreibt als Anwalt, er ist nicht ein Richter, also es ist ein Beteiligter.
4: Entscheidender Unterschied.
5: Ja, wirklich, es geht ihm um was ganz konkret.
4: Philipp Sands sprach gestern in Frankfurt in der Pauluskirche und das in Anwesenheit des deutschen Bundespräsidenten Frank-Walter Steinmeier. Und an ihn bzw. an Deutschland hat er sich ja dann auch direkt gewandt.
5: Ja, er warf Deutschland unanständiges Schweigen im Umgang mit Israel vor, im Zusammenhang mit der Reaktion Israels auf den 7. Oktober. Völkerrechtsverletzungen müssen klar benannt werden, gerade unter Freunden. Das sei nicht antisemitisch und nicht anti-israelisch, es sei einfach die Wahrheit. Er nannte auch drei Punkte zu diesem Thema, die er auch schon öffentlich formuliert hat. Die Taten der Hamas auf dem Staatsgebiet Israels waren eine ungeheuerliche Verletzung grundlegender Normen des Völkerrechts. Wie jeder Staat hat Israel das Recht, sich selbst zu verteidigen. Und dieses Recht ist aber nicht grenzenlos und muss innerhalb des Völkerrechts ausgeübt werden.
4: Jetzt lass uns doch auch noch von der Literatur reden. Immerhin geht es darum in der Buchmesse. Was bringst du denn an literarischen Eindrücken mit?
5: Ich habe schon eine ganz tolle Entdeckung gemacht und die hat mich auch nicht unbedingt so überrascht. Und das ist nämlich die tschechische Literatur. Tschechien ist ja Gastland gewesen. Also das ein Land, das einen Kafka, einen Haschek, einen Kundera und einen Kohut hervorgebracht haben, dass die eine tolle Literatur haben, das ist klar. Aber was mich wirklich gefreut hat, ist, dass ganz, ganz viele junge Vertreterinnen und Vertreter dieser tschechischen Literatur anwesend war. Das hat mir schon sehr gefallen.
4: Und wer der in Frankfurt anwesenden tschechischen Literaten, Literatinnen hat dir denn besonderen Eindruck gemacht?
5: Mir ist eine junge Autorin, also jung, sie ist auch schon Mitte 40 aufgefallen, Alice Horatschkova heißt sie. Sie hat mit Geteiltes Haus ein sehr schönes Buch geschrieben und auch ein sehr aufwendiges Buch geschrieben, fast 800 Seiten sind es. Beim Diogenes Verlag ist es auf Deutsch erschienen, jetzt gerade kürzlich. Und da geht es um die ganze Situation im Sudetenland, also in den Sudeten, im Riesengebirge, wo deutsche Leute gelebt haben und tschechische Leute gelebt haben. Und sie beschreibt die ganze Situation zwischen 1902 und 1948 und das beinhaltet die Monarchie noch und dann die erste tschechische Republik, dann aber auch der Umstand, dass die Nazis, die Deutschen, dass das Reich diese Gegend für sich beansprucht hat und da ist es zu Kriegsverbrechen gekommen und auch zu Gräueltaten innerhalb der beiden Volksgruppen, die da gelebt haben. Sie beschreibt ein Dorf, ein Städtchen, durch dieses die Sprachgrenze ging und nimmt das ist im Prinzip als Modellstadt für das, um das zu beschreiben, was dort passiert ist. Und da habe ich eine Lesung gehört mit dir, das hat mich sehr beeindruckt. Und es gibt aber noch ganz viele andere, die auch gekommen sind. Aber dieses Engagement für diese Literatur, das hat mir sehr gefallen.
4: Apropos Engagement für die Literatur, da gab es ja doch eine sehr unerschrockene Rede einer tschechischen Schriftstellerin.
5: Genau, das ist die Radka Denemarkova, die hat eine tolle Eröffnungsrede gehalten, richtig böse, aber frischend frech. Es war ein doppelter Angriff auf den tschechischen Kulturminister dabei, Otto Klempirsch heißt der, einer von zwei ehemaligen kommunistischen Geheimdienstmitarbeitern in der aktuellen tschechischen Regierung. Und ja, der Angriff ist der gewesen, sie hat gesagt am Anfang der Rede, die Kulturminister kommen und gehen, was bleibt, ist die tschechische Kultur. Und das ist ein böser Angriff. Und der wurde dann auch retourniert. Der Kulturminister war sehr sauer über diese Bemerkung.
4: Wenig erstaunlich.
5: Ja, und hat gesagt, Denemarkova wird nicht mehr unterstützt. Und Denemarkova hat dann wiederum ein Interview gegeben beim Deutschlandfunk und gesagt, das sei ihr egal. Sie hat sowieso das ganze Leben lang gekämpft für ihre Positionen und ihre Literatur.
4: Du hast einen Ausschnitt mitgebracht aus dieser Rede. Wollen wir da mal reinhören?
5: Ja, sehr gerne. Man muss sagen, Denemarkova hatte die Ehre, die Eröffnungsrede halten zu dürfen für die tschechische Delegation.
1: Ich stehe da, ich kann nicht anders, weil ich existiere und mein Herz schlägt. Und ich habe es satt, was ich in letzter Zeit so oft gehört habe. Man muss Politik und Literatur trennen. Alles ist Politik. Die Frage von heute ist ganz einfach. Offene Demokratie oder geschlossene Gesellschaft? Die Literatur kennt die Antwort. Deshalb ist sie so gefährlich. Wie soll ich Politik und Literatur trennen in einer Zeit, wo Europa braun wird? In einer Zeit, wo die ungestillte Lüste eines einzigen Menschen an der Macht überall ausreichen, um einen ganzen Staat im Chaos versinken zu lassen. In einer Zeit, wo wir Demokratie auf Business und ökonomischen

0: Tschechien gesprochen. Wir sind beim Gastland Tschechien im Kulturplatz Talk zur Frankfurter Buchmesse im Rückblick mit SRF-Literaturredaktor Michael Wiesier, der auf der Messe war. Jetzt Michael, wie hat sich das Gastland Tschechien in Frankfurt denn insgesamt präsentiert?
1: Sehr selbstbewusst, sehr literaturbezogen. Es war ein sehr schöner Pavillon. Es waren in diesem Pavillon drin so Wolkengebilde mit Projektionsflächen drauf, was sagen soll, dass das, was wirklich relevant und wichtig ist in der Literatur, das ist, was halt im Kopf abgeht. Und das heißt, für jeden und für jedes Buch, das man liest, sind das dann wieder neue Bilder. Und das konnte man tatsächlich auch herstellen. Es gab so Leuchttürme mitten im Raum. Da konnte man jetzt irgendwie einen Text anwählen von irgendeiner Autorin oder einem Autor des Gastlandes. Und dann war der hörbar. Und man sah dann auch verschiedene Farben und Bilder und so weiter, die da auf diese Projektionsflächen dann drauf projiziert wurde, und das veränderte dann immer wieder den Raum. Es war eine sehr sinnliche Umsetzung der Literatur, des Gedankens, des Grundgedankens auch von Literatur. Auch der Claim, die Grundidee, die Küste, also dass Böhmen am Meer liegt, Böhmen ein Land an der Küste, das war der Werbespruch oder das Motto der tschechischen Delegation. Und natürlich weiß jeder, dass es nicht stimmt, dass es kein Land an der Küste ist. Das ist ein Shakespeare-Zitat. Im Wintermärchen von Shakespeare kommt das vor. Und Shakespeare wusste natürlich ganz klar, gehe ich mal davon aus, dass da kein Meer ist. Aber die Küste, die steht eben für das Offene, für die ganze Fantasie und für die ganze große, weite Welt, die Literatur halt bringt. Und das wurde da angetönt, dass es war eine große Bezugnahme auf die Literatur selbst, in diesem ganzen Selbstbewusstsein einer sehr europäischen und in Europa sehr verwurzelten tschechischen Literatur.
0: Einer Literaturnation kann man da auch ganz bestimmt sagen, oder so wie du das jetzt beschrieben hast. Du hast am Anfang gesagt, dass die Themen Bildungsnotstand und vor allem auch KI eine große Rolle gespielt haben. Reden wir doch mal über das Thema KI. Wie wurde das große Thema KI bei der Frankfurter Buchmesse dann behandelt?
1: Ja, es ist halt auch das jetzt wieder der Grundgedanke der Frankfurter Buchmesse oder auch das, was ich halt herausgepflückt habe und auch verfolge dort. Es geht auch da um die Folgen dieses Themas für die demokratische Gesellschaft. Eingeladen in diesem Zusammenhang wurde die US-amerikanische Historikerin Jill LePore. Ihr aktuelles Buch heißt «Die Regierung der Maschinen – Aufstieg und Fall des künstlichen Staates». Und sie beschreibt die KI und die Macht der Tech-Giganten. Das Buch ist selbst eine Art Zukunftsvision, aber darum geht es nicht wirklich. In Frankfurt stellt sie das Buch vor. Sie redet auch unabhängig davon über die Gefahren, die sie im KI-Bereich sieht. Sie sagt, wir sind jetzt an dem Punkt, wo wir entscheiden müssen, ob wir zulassen, dass Maschinen das Lesen und das Schreiben und das Denken übernehmen, und hat da auch eindrücklich davor gewarnt. Sie beklagt, dass die Konzentration der Mittel und das Know-how, dass die in diesem Umbruch, der die Gesellschaft jetzt durchmacht, dass diese Mittel in den Händen und diese Macht in den Händen von ganz, ganz wenigen Leuten, hauptsächlich Männer im Silicon Valley, sind. Und sie sagt auch, dass es vermutlich nicht klar ist, wie schnell sich diese Technologie entwickelt und ob die überhaupt kontrollierbar sind. Und das bringt sie dann wiederum in den Zusammenhang mit Schriften von Hannah Arendt in den 50er Jahren, wo vergleichbare Themen verhandelt wurden, der Mensch und die Maschine, und dass das übernommen werden soll. Und das macht das Ganze dann auch auf der philosophischen Ebene sehr interessant und sehr spannend. Aber es war ein dringlicher Aufruf, sich dieses Thema von der demokratischen und politischen Seite her anzuschauen, auch aufgrund des Umstandes, dass es ganz, ganz große Nähe gibt zwischen dem Silicon Valley und dem aktuellen amerikanischen Präsidenten.
0: Also es wurde ganz grundsätzlich über den Einsatz von KI gesprochen, nicht allein über den Einsatz auf dem Feld der Literatur, kann man sagen.
1: Es wurde vor allem über dieses Politische gesprochen. Wir sind ja immer noch ein bisschen in der Diskussion, dass das ein Hilfsmittel ist, was uns Journalisten zum Beispiel helfen könnte, schneller zu werden oder umfassender zu werden oder was weiß ich.
0: Schneller zu recherchieren.
1: Schneller zu recherchieren, damit auch Geld und Betriebskosten zu sparen. Aber das

0: Was dort verhandelt wird, ist halt wirklich auf die Auswirkung auf die Gesellschaft. Was passiert, wenn die Leute nicht mehr selber denken müssen, wenn sie nicht mehr einen Weg gehen müssen, um von einer Fragestellung zu einer Antwort zu kommen, wenn das in Sekundenschnelle gemacht werden kann? Was passiert mit einem Schriftsteller? Wie relevant ist ein Schriftsteller, wenn er einfach so ein Werkzeug hat, das ihm in der kürzester Zeit, es ist nicht so ganz kurze Zeit, da muss ja auch ein paar Fragen stellen, die dann wichtig sind. Aber wenn man auf diese Art und Weise schnell zu einem Produkt kommt, von dem man sagen kann, es sei ein künstlerisches Produkt.
1: Das aussieht wie ein künstlerisches Produkt, ja, auf den ersten Blick.
0: Aber vermutlich eben keines ist. Und dann muss man auch noch dazu sagen, und das ist auch Thema gewesen an diesen diversen Veranstaltungen, die ich dazu gehört habe, das, womit die Maschine im Moment gefüttert ist, das ist unser Wissen, das ist europäisches Wissen, das ist weißes Wissen, das ist zum großen Teil auch männliches Wissen oder Resultate aus dem, was von diesen Leuten hergekommen ist. Das kann nicht den Anspruch haben, dass das ein globales Wissen, dass das ein Weltwissen ist. Das ist einfach ein Witz, das ist eine Propaganda, die sich da breit gemacht hat, aber in Realität ist es nur ein ganz, ganz kleiner Teil dessen, was die Menschheit hervorgebracht hat.
1: Haben sich denn auch noch mehr Autorinnen und Autoren zu KI zu Wort gemeldet?
0: Ja, es gab einige Sachen. Ich habe nicht alles gesehen, aber ich habe den Auftritt kurz gesehen von Nina George. Das ist eine Bestseller-Autorin aus Deutschland. Die ist Lobbyistin in Brüssel mitunter. Sie arbeitet dort für eine Vereinigung, die sich eben gegen diesen grenzenlosen Einsatz von KI wehrt. Und die auch die Urheberrechte anspricht. Das geht ja auch darum, dass dieses ganze Wissen irgendjemand mal gehabt hat, das da eingelesen wird und dass das nicht bezahlt wird und dass das einfach immer noch offen ist. Darum ist die auch immer wieder in Brüssel. Und von ihr ist mir vor allem geblieben so eine Bemerkung, die sie gesagt hat, dass es in Brüssel mehr Lobbyisten gäbe, der Tech Giganten aus dem Silicon Valley, als es in Straßburg Parlamentarier des Europäischen Rates gibt. Das muss man sich ja vorstellen. Also die Einflussnahme, die kostet Millionen und da geht es natürlich um das Benutzen dieser Urheberrechte und die Verhinderung der Bezahlung.
1: Die natürlich Milliarden wert sind dann letztlich. Ziehen wir ein erstes Fazit zu dieser Buchmesse. Was war das für dich für eine Buchmesse? Was bleibt dir vor allem in Erinnerung?
0: Ja, es war eine ganz besondere Buchmesse für mich, mit vielen denkwürdigen Höhepunkten, auch mit einer Leidenschaft, die ich nicht jedes Jahr dort erlebt habe. Ganz zentral für mich war tatsächlich das Gastland Tschechien, wo sich eine europäische Kulturnation vorgestellt hat, eine Literaturnation vorgestellt hat, mit einer Leidenschaft und auch einer Radikalität, wie wir gehört haben, die aber nicht aufgesetzt war, sondern die man dieser Delegation abgenommen hat, es geht den Leuten da um was. Es war auch eine kämpferische Buchmesse. Das Thema KI, das Thema Bildungsnotstand und das Thema Bedrohung der Demokratie, die standen nach wie vor im Zentrum und wurden auch würdig behandelt, kann ich sagen. Ganz generell ist das Schöne daran für mich, dass man einmal im Jahr an einen Ort kommt, wo diese Werte verhandelt und gefeiert werden. Und das ist das, was mich eigentlich jedes Jahr wieder zurück an diese Buchmesse bringt.
1: Aber, soweit ich das mitbekommen habe, frei von Wermutstropfen war es dann doch nicht.
0: Ja, es gab ein Thema, das ein bisschen traurig war. Das hat man dann vor allem an der Eröffnungsfeier gemerkt. Das ist die letzte Messe gewesen des langjährigen Direktors Jürgen Boos. 21 Jahre lang war er Direktor dieser Buchmesse. Ich kenne keine Buchmesse ohne Jürgen Boos. Er war ein großer Vertreter der freien Meinungsäußerung. Er hat ganz konsequent diese Leute auch gesucht, die sich damit auseinandersetzen oder die dieses Thema zu ihrem Lebensthema machen mussten oder gemacht haben. Er hat beispielsweise vor einigen Jahren Salman Rushdie spontan an diese Buchmesse eingeladen. Das war das erste Mal, wo ich den sehen konnte. Und dann sieht man auch die Dimension dieses Themas freie Meinungsäußerung, also was das ganz konkret heißt, wenn ein Literat solche Probleme dann hat, wie ein Salman Rushdie bekommen hat mit diesem Thema. Er hat aber, ich glaube, es war sogar im selben Jahr oder dann ein Jahr später, darauf bestanden, dass man die rechten Verlage, die ausgeschlossen hätten werden sollen, eben nicht ausschließt. Dass auch für diese politische Meinung, auch wenn sie nicht geteilt ist, ein Raum dort ist, dass sie einzubringen ist, solange sie auf dem Boden der Verfassung steht. Was sie natürlich nicht immer tut, aber er hat auch da Gewicht drauf gelegt, dass die freie Meinungsäußerung eben für alle gilt. Er hatte auch eine sehr nahbare Art, eine sehr sympathische Art und irgendwie hat man sich immer wohlgefühlt in seiner Gegenwart und das Gefühl gehabt, solange der da ist, ist Frankfurt da, solange ist die Buchmesse da. Jetzt kommt was Neues, keine Ahnung was, aber nee, es ist bekannt, aber ich habe die Person noch nicht gesehen und ich freue mich darauf, dann auch neue Wege zu gehen.
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0: Die Nachrichten von SRF um 3:30 mit Simon Richle. Wenn die Schweiz die Regeln für Waffenexporte lockere, schadet das dem humanitären Ansehen des Landes. Das sagt das Komitee aus SP, Grünen und EVP, das gegen die Lockerung das Referendum ergriffen hat. Und die Schweiz könne nicht als Vermittlerin in Konflikten auftreten und dann Munition für dieselben Konflikte liefern. Das Parlament hat unter anderem entschieden, dass Kriegsmaterial neu auch in bestimmte Länder geliefert werden darf, die sich in bewaffneten Konflikten befinden. Dagegen wurde das Referendum ergriffen. Abgestimmt wird am 29. November. Sogenannte Smart Glasses, also Brillen, die mit winzigen Kameras filmen können, sollen in Schweizer Badis verboten werden. Das fordern verschiedene Schweizer Bäderverbände in einer gemeinsamen Mitteilung. Und zwar, um die Intimsphäre der Besucherinnen und Besucher zu schützen. Mit solchen Brillen und anderen Minikameras sei es einfacher geworden, in Saunas, Badis und Umkleidekabinen heimlich zu filmen. Es brauche darum ein explizites Verbot von Smart Glasses und ähnlichen Aufnahmegeräten. Die Verbände raten den Städten und Gemeinden deshalb, ihre Badeordnungen entsprechend anzupassen. Und noch weitere Schweizer Meldungen. Im Gefängnis La Stampa im Tessin ist eine Frauenabteilung eröffnet worden mit 11 Plätzen. Dazu gehört auch eine Zelle für Mütter, die ein kleines Kind haben, wie der Kanton Tessin schreibt. Bisher mussten Insassinnen für längere Haftstrafen vom Tessin in andere Kantone verlegt werden. Im Zoo Basel gibt es Nachwuchs bei den Gorillas. Ein männlicher westlicher Flachlandgorilla ist zur Welt gekommen, wie der Basler Zolli schreibt. Erst im Juli waren in Basel ein erwachsener westlicher Flachlandgorilla und ein Jungtier verstorben. Diese Gorillaart ist in der Natur vom Aussterben bedroht. Und zwei Schweizer aus dem Kanton Waadt, 18 und 19 Jahre alt, sind in Thailand festgenommen worden, weil sie Cannabis im Gepäck hatten bei der Ausreise. Einer von ihnen ist noch immer in Haft. Die jungen Männer sagten, sie hätten nicht gewusst, dass sie Drogen transportierten. Sie hätten gedacht, sie würden Handys abholen. Ein Auftraggeber habe ihnen dafür eine Gratisreise inklusive Hotel und Taschengeld versprochen. Die Börsendaten von SIX, der Swiss Market Index, liegt im Moment bei 13.853 Punkten, ein Plus von 0,5%. Der Euro wird zu 93,12 Rappen gehandelt und der Dollar kostet 83,30 Rappen. Das Wetter, heute ist es freundlich, morgen gibt es dann im Laufe des Tages immer mehr Wolken und lokal kann es gegen Abend auch regnen. Dazu gibt es heute und morgen rund 16 Grad im Norden, im Süden noch ein paar Grad mehr. Das waren Nachrichten von Radio SRF. Verantwortlich war Lukas Siegfried.
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2: Hier bei SRF 4 News hören Sie nun das Tagesgespräch vom Montag. Thema ist der Fall des Tessiner Regierungsrats Claudia Zali.
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4: Die Affäre um den Tessiner Regierungsrat Claudio Zali hat sich zu einer der größten politischen Krisen der jüngeren Tessiner Geschichte entwickelt. Dabei geht es um ein heimlich aufgenommenes und veröffentlichtes Telefongespräch, eine tote Frau im Luganersee, zwei Strafverfahren gegen Claudio Zali und Kritik an den Institutionen. Was ist da genau passiert? Weshalb hat dieser Fall das Vertrauen in die Institutionen so stark erschüttert? Und was hat es für Folgen? Darüber spreche ich jetzt mit dem langjährigen Tessiner Journalisten Gerhard Lob. Benvenuto im Tagesgespräch.
5: Benvenuto a lei e grazie per l'invito. Danke für die Einladung.
4: Als wie groß, Gerhard Lob, würden Sie denn diese Affäre Zali bezeichnen?
5: Ja, ich würde sagen, das ist schon eine sehr große Affäre, obwohl wir in dieser Legislaturperiode einige Affären erlebt haben, auch im Bereich der Justiz, aber auch von verschiedenen Departementen. Aber diese Affäre hat jetzt doch alles etwas in den Schatten gestellt, vor allem, weil sich hier auch Ebenen überlagert haben, zum Beispiel die Politik und die Justiz und dazu auch persönliche Dramen eine Rolle spielen, über die wir wohl noch sprechen werden.
4: Also da würden Sie sagen, das ist eigentlich nicht nur eine Affäre Zali, sondern eine regelrechte Polit- und Justizaffäre.
5: Absolut, das muss man zur Kenntnis nehmen, denn es gibt Strafermittlungen, aber es ist auch zu politischen Machtverschiebungen gekommen. Man muss bedenken, dass der Rücktritt von Regierungsrat Claudio Zali der erste war seit 1960 eines Regierungsmitglieds in der Tessiner Kantonsregierung während der Legislaturperiode. Also nicht, dass jemand beschlossen hat, ich kandidiere nicht mehr, sondern gesagt hat, ich trete zurück. Das ist wirklich absolut außergewöhnlich, seit über 60 Jahren nie passiert. Und auch wenn das jetzt nur konkrete Auswirkungen für 6 Monate hat, aber immerhin ist ein neuer Regierungsrat nachgerückt. Und wie gesagt, das ist absolut außergewöhnlich.
6: Also dann erübrigt sich eigentlich die Frage, in Ihren 35 Jahren, wo Sie ja hier das Tessin beobachten, darüber berichten, sowas Ähnliches haben Sie auch noch nie erlebt.
5: Nein, also wir haben erlebt, dass der Druck auf Regierungsräte sehr groß wurde, dass sie dann nicht wiedergewählt wurden. Das gilt im Tessin schon als Art Riesenevent, wenn sich eine bisherige Regierungsrat und eine bisherige Regierungsrätin aufstellt zu den kantonalen Wahlen und nicht mehr wiedergewählt wird. Das gab es in den letzten Jahren. Es gab es auch bei Marina Mazzoni zum Beispiel. Es gab es bei Petrazzini, der das Departement für Soziales geleitet hat. Das waren schon außergewöhnliche Ereignisse im Tessiner Politbetrieb. Aber wie gesagt, ein Rücktritt während der Legislaturperiode ist doch absolut außergewöhnlich.
6: Genau, und dieser Fall, Claudio Zali, Sie haben es angesprochen, da geht es eben nicht nur um ein Ereignis, ein Vorfall, sondern eine ganze Kette. Und das wollen wir jetzt ein bisschen den Hörerinnen und Hörern nochmals erzählen, für alle, die diesen Fall nicht eins zu eins und immer genau verfolgt haben. Gerhard Lob, schauen wir es mal an. Wie hat eigentlich diese Affäre begonnen? Wie kam sie ins Rollen?
5: Ja, diesen Sommer kam sie ins Rollen, nachdem bekannt geworden war, dass eine Versammlung, eine Reunion, die Zali einberufen hatte für einen 14-jährigen minderjährigen Häftling im Untersuchungsgefängnis, dass er für dieses Treffen, was er dort gemacht hat in seinen Büros und eigentlich keine Kompetenz hatte, das hat er auf private Initiative gemacht, dass er dafür vom der Tessiner Staatsanwaltschaft untersucht wird, beziehungsweise eine Strafuntersuchung eingeleitet wurde, konkret wegen Amtsmissbrauch und möglicherweise versuchter Nötigung. Was soll das heißen? Ja, dass er vielleicht Personen, die dort einberufen wurden in das Meeting, praktisch durch seine Funktion genötigt hat, daran teilzunehmen, auch wenn sie es vielleicht nicht wollten. Und das hat schon eingeschlagen wie eine Bombe, dass natürlich eine Strafuntersuchung gemacht wird gegen Zali, der ja selbst mal Strafgerichtspräsident war. Das war schon ziemlich außergewöhnlich.
6: Da lief also ein Strafverfahren gegen einen amtierenden Regierungsrat. Natürlich galt und gilt die Unschuldsvermutung. Das Verfahren ist noch nicht abgeschlossen, das müssen wir immer wieder betonen. Es gilt in all diesen Fällen die Unschuldsvermutung gegenüber Regierungsrat Zali. Es gibt ja noch ein zweites Strafverfahren. Aber dann kam ja dieses ominöse Telefongespräch.
5: Ja, tatsächlich, dieses Telefongespräch, sagen wir besser eine Aufzeichnung eines Telefongesprächs, Audiofile, wie wir hier im Tessin sagen, der wurde zuerst transkribiert vom Corriere del Ticino, veröffentlicht, nachher aber auch just von RSI, wo wir hier uns gerade befinden für dieses Gespräch, dann publiziert. Ein Audiofile, der, ich sag mal so, Gänsehaut macht, wenn man das hört, weil dort die Person, die redet, und das ist wohl, ich sag 99%, Claudio Zali, der Regierungsrat, der Frau, mit der das Gespräch führt, rät, eine andere Frau doch zu schlagen. Die hat offenbar eine Stalkerin. Und er sagt, ja, mach das so, botte, also schlage sie. Ich habe das auch gemacht. Und was auch noch besonderen Gänsehautmoment hervorgebracht hat, war dann ein Zusatz, wo er sagt, ja, und wenn das alles nichts nützt, erkennt da ja auch jemand in Mailand, der solche Fälle lösen kann. Also ein Sicario sozusagen, wie man auf Italienisch sagt. Und ich muss sagen, ich habe mich dieser Tage gerade nochmal umgehört, auch so bei den Leuten hier im Tessin. Was ist hier von dieser Affäre Claudio Zali so? Was kommt dir zuerst in den Sinn? Und das Erste, was den Leuten in den Sinn kommt, ist genau diese Audio-Files. Und der Inhalt, am Anfang hat ja auch die Regierung darauf reagiert, wir kommen dann wohl nochmal drauf, hat gesagt, wir sind gegen Gewalt. Wie gesagt, Salih selber hat ja immer gesagt oder hat erklärt, dass es hier nie um physische Gewalt ging, sondern nur in Anführungsstrichen um verbale Gewalt, wie er überhaupt alle Vorwürfe eigentlich dieses Jahr zurückgewiesen hat.
6: Genau, aber dieses File, wir spielen es jetzt nicht nochmals, Zadi hat sich ja dazu geäußert und eben gesagt, das sei nur so eine dahingesagt, wenn er es dann überhaupt gewesen wäre. Das ist ja, RSI hat gesagt, das ist authentisch, das müsste eigentlich Regierungsrat Zadi gewesen sein, den man hört, aber zugegeben hat er es so nie, muss man sagen.
5: Naja, er hat dann nachher natürlich in diesem Schreiben, das er dann, was er einem Radiosender, einem privaten Radiosender zukommen hat lassen, hat er erklärt, es sei Ausdruck einer verzweifelten Person gewesen. Also er hat eigentlich schon irgendwie eingestanden, das gesagt zu haben. Er meint nur, man müsse es anders verstehen, nämlich nicht so direkt als Gewaltanwendung, sondern als Ausbruch einer Emotionen, sage ich mal. Und er hat ja zu diesem Audio-File im Übrigen den Spieß ein bisschen umgedreht. Er hat ja gesagt, alle verwenden das eigentlich unrechtmäßig und es sei illegal, einen solchen Mitschnitt zu machen. Und deswegen ist er in diesem Fall, hat er eine Anzeige erstattet, so wir sind zumindest davon überzeugt, gegen die Veröffentlichung dieses Audio-Files.
6: Genau, nicht gegen ihn läuft was. Also das war eigentlich dieser Aufruf eines amtierenden Regierungsrates zu Gewalt. Das hat die Bevölkerung auch und natürlich auch die Politik schockiert, kann man sagen. Das war eigentlich das Beef in dieser ganzen Verkettung dieser Affäre Zali.
5: Ja, das hat wirklich die Leute schockiert und das machte dann auch die Runde. Und es hat natürlich den Druck auf Zali erhöht, sich dazu zu erklären. Und das war ja dann auch die Folge. Er hat lange geschwiegen dazu, er hat nichts gesagt. Und dann hat die Partei, der er zugehört, nämlich die Lega, hat sich von ihm abgewandt. Und das war natürlich ein ganz entscheidender Moment.
6: Dazu kommen wir auch noch später, was das auch für politische Folgen hat. Die eine wissen wir ja, es sitzt jetzt ein SVP-Regierungsrat anstelle des Lega-Politikers Zali in der Regierung. Das war also die große Aufregung, dieses veröffentlichte Telefonat. Und dann gab es ja noch weitere Fälle. Es gab ein weiteres Mail, wurde veröffentlicht, in welcher Zali forderte ich sage jetzt beim Kantonsspital, wir machen es jetzt verkürzt, dass eine Bekannte von ihm, übrigens auch diese Frau, die man gehört hat auf diesem Telefonat, einzustellen sei. Auch hier wieder hat eigentlich die Kompetenzen überschritten und stattdessen solle man einen Grenzgänger, eine Grenzgängerin entlassen. Aber das gab nicht eine große Empörung eigentlich in der Bevölkerung.
5: Nein, das gab nicht so eine große Empörung, weil irgendwie wissen ja alle, sagen wir mal, dass solche Empfehlungen gemacht werden. Vielleicht etwas eleganter als das, was Zali gemacht hat in dieser Mail. Wie gesagt, diese Geschichte mit der Gewalt, das war explosiv im höchsten Maße. Und ich glaube, das haben mir auch Analysten gesagt, Politologen, dass das irgendwie das Tessin zusammengeschweißt hat in der Ablehnung eines solchen, dass man gesagt hat, nee, hier ist einfach die Grenze, da war eine Grenzüberschreitung und damit hat Zali auch seine letzten Unterstützer eigentlich verloren oder niemand hat es mehr gewagt, ihn öffentlich zu unterstützen.
6: Und dann sorgte noch für ganz große Aufregung der Tod einer Frau im Luganosee bei Melide. Und diese Frau, die da gestorben ist, das war eben diese ehemalige Freundin Zalis, die man gehört hat auf diesem Telefonat, die eben auch eingestellt hätte werden sollen. Und da wurden natürlich irgendwelche Zusammenhänge konstruiert. Die Untersuchung hat ergeben, also die Autopsie, dass die Frau alkoholisiert war und Beruhigungsmittel im Blut hatte, keine Fremdeinwirkung. Gibt es trotzdem einen Zusammenhang? Was glauben Sie?
5: Ja, also dazu sich zu äußern, ist wirklich sehr heikel. Aber es lag ein bisschen nahe, dass auch da die Leute gesagt haben, oh ja, jetzt ist sie auch noch tot im See gefunden worden. Es ist praktisch der perfekte Krimi, wenn man so Absolut. Will, also eine Krimi-Geschichte. Aber wir haben keine Indizien im Moment, das herzustellen. Und
6: die Frau wurde aber ja noch 10 Tage etwa vor dem Tod noch bedroht von einer unbekannten Person, hat dann auch Anzeige erstattet. Also es liest sich wirklich wie ein Tatort.
5: Absolut, ja, das ist so. Und nur das eine ist, das so zu lesen von außen, das andere, ob es wirklich so stattgefunden hat. Ich war auch sehr erschüttert, muss ich sagen, verloren. Also RSI hat ja einen sehr langen Bericht gemacht, noch im Fernsehen jetzt, über diese Frau, die Sabrina, das ist ihr Deckname im weitesten Sinne. Und man merkt, es ist eine Frau, die sehr psychische Probleme hat, sehr labil ist und die wirklich an vielen Dingen gelitten hat. Und das ist dann immer sehr schwierig zu sagen, bei so labilen Personen, psychisch labilen Personen, was ist richtig, was ist vielleicht auch erfunden manchmal. Ganz sicher, ich glaube auch, wurde sie offenbar angegriffen, von wem wissen wir nicht. Also es bleiben sehr viele Fragen im Raum, wir werden die auch heute nicht lösen. Nee. Und dazu läuft ja auch eine Untersuchung der Staatsanwaltschaft, also zu dieser Aggression in Melide.
6: Und der Vollständigkeit halber läuft ein zweites Strafverfahren auch noch gegen Claudia Zali wegen mutmaßlichen sexuellen Übergriffen. Auch hier gilt die Unschuldsvermutung. Das ist dann später bekannt worden. Jetzt ist es so kompliziert, ich fasse es zusammen. Es laufen zwei Strafverfahren gegen Claudia Zali wegen mutmaßlichen Amtsmissbrauchs. Gerhard Lob, Sie haben es erwähnt. Das ist diese Kompetenzüberschreitung, sage ich mal, mit diesem Minderjährigen, der da in Untersuchungshaft war. Und eines wegen sexueller Übergriffe. Es gibt dieses Telefongespräch, das veröffentlicht wurde, und diesen Mailverkehr, wo er diese Freundin einsetzen wollte beim Kanton. Die große Frage ist ja auch, Gerhard Lob, innerhalb kürzester Zeit kamen ja mehrere Vorfälle ans Licht. War das eigentlich Zufall? Oder wer hatte Interesse an der Veröffentlichung all dieser Dokumente, die ja Claudio Zali sehr stark belastet hatten und jetzt zum Rücktritt bewogen hatten?
5: Ja, gute Frage. Hab mir da auch Gedanken gemacht, wie konnte es eigentlich sein, dass das alles zusammenging? Und es ging ja wirklich Schlag auf Schlag. Ich habe in einem Artikel auch mal geschrieben, es war eine Art Tsunami, der wirklich sehr schnell übers Tessin hinweg fegte. Ja, zum Teil glaube ich, aber ich kann das auch nicht beweisen, dass da durchaus Interesse war, selbst in den eigenen Reihen. Und hier kommen wir auf die politischen Zugehörigkeiten zu sprechen. Denn Zali war ein Exponent der Lega dei Ticinesi. Und er war seiner Schwesterpartei, der SVP, nicht genehm. Da gab es ziemliche Streitigkeiten. Ja, die SVP hat sogar gesagt, wenn Zali bleibt, werden wir bei den nächsten Wahlen im April 2027, also in einem halben Jahr sind die ja, werden wir keine gemeinsame Liste mehr haben.
6: Aber bleiben wir noch bei Herrn Zali. Der ist ja sonst als Streitbar und sehr selbstbewusst bekannt gewesen. Sie kennen ihn ja schon lange. Nun hat er sich aber noch zweimal kurz in dieser ganzen Affäre geäußert, und zwar nur schriftlich. Einmal gegenüber Radio Ticino, da hat er seinen Rücktritt angekündigt auf Ende September. Und dann nochmals, als die Regierung den sofortigen Rücktritt gefordert hatte, da hat er ebenfalls wieder Stellung genommen, und also schriftlich natürlich nur, und gesagt, er werde nicht vorzeitig zurücktreten, weil das ein Schuldeingeständnis sein könnte. Also er hat sich nicht mehr dazu geäußert. Ist das eigentlich verständlich, oder hätte er, wenn er in die Offensive gegangen wäre, da Punkte sammeln können?
5: Er hätte sicherlich Punkte sammeln können. Und man muss sagen, alle haben das erwartet. Und er hat alle ein bisschen hinters Licht geführt, seine eigene Partei. Der Koordinator hat noch gesagt, ja, er wird sich erklären. Dann hat die Regierungspräsidentin gesagt, ja, er wird sich wohl erklären. Und er hat sich nicht erklärt gegenüber der Öffentlichkeit. Und das ist natürlich, abgesehen von diesen schriftlichen Statements, und das ist natürlich auch sehr negativ ausgelegt worden gegen Zali. Wobei, ja, ich war überrascht, ja und nein. Auf der einen Seite dachte ich ja auch, er wird mal irgendwann in die Offensive gehen und das zurückweisen, die verschiedenen Vorwürfe. Andererseits war er immer ein gehemmter Politiker. Also er hat die Öffentlichkeit nie gerne gesucht. Er hatte einen gewissen, ich sage jetzt, übertreibe mal etwas, ein Autismus. Er war jetzt nicht der Social-Typ, der gerne eigentlich in die Öffentlichkeit ging. Wir wissen, auch wenn er Präsidialhaar hatte, hat er sich gerne vertreten lassen bei diesen ganzen Anlässen, wo dann der Regierungspräsident erwartet wird. Und ich muss sagen, ich auch persönlich in Gesprächen, die ich hatte mit ihm, das war immer ein bisschen schwierig, weil er war in etwas eine ausweichende Person. Er hat einem nicht in die Augen geschaut. Und das, vielleicht wollte er sich dieser Situation dann doch nicht aussetzen am Ende. Wohl wissend, dass dann der Fokus so auf ihn geht.
6: Mhm. Sie hören das Tagesgespräch auf Radio SRF 1. 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Ich spreche mit dem langjährigen Tessiner Journalisten Gerhard Lob über den Fall Claudio Zali, eine Affäre, eine Politaffäre, die das ganze Tessin erschüttert hat. Auch die Rundschau von Radio SRF berichtet übrigens diesen Mittwoch über den Fall. Sie haben es schon erwähnt, Gerhard Lob, oder angesprochen, wer ist eigentlich dieser Claudio Zali? Wie funktioniert dieser Typ? Sie haben gesagt, er hat autistische Züge, könnte man meinen, da muss man vorsichtig sein. Aber Sie kennen ja seine Karriere, haben Sie verfolgt, Sie sind ja seit 35 Jahren Journalist. Warum war er denn so eine prägende Figur überhaupt im Tessin? Weil er war ja kein konformer Politiker, sagen wir es mal so.
5: Absolut nicht. Ich muss sagen, ich kannte ihn schon, als er noch Strafgerichtspräsident war, habe auch Prozesse verfolgt, die er eben präsidierte damals. Und er kam sehr überraschend in die Kantonspolitik. Erstmal sind ja Richter, dürfen ja eigentlich nicht Politik machen. Das heißt, er musste sein Richteramt aufgeben. Und wie kam er dahin? Das war sehr ungewöhnlich, weil die Lega, die Partei, der er sich zugehörig fühlte, hatte keine gewählten Kandidaten mehr. Die haben alle abgesagt, nachdem Bara gestorben war. Das war einer, der nachgerückt war. Und das ist hier eben möglich, auch im Wahlsystem, dass dann eine Partei, eine Person aufstellt und diese Person wird dann Regierungsrat, eigentlich aus dem Nichts. Nicht nur bei Zali ist das passiert, sehr bekannt auch der Fall zum Beispiel von Dick Marty. Dick Marty ist so direkt als Staatsanwalt in die Regierung gekommen und wurde Finanz- und Wirtschaftsminister. Also da kann man nicht sagen, das war jetzt ein Fall Zali, das ist hier wirklich schon mal passiert. Bei ihm war es dann so, dass er, das muss man auch sagen, bei der ersten Wahl für Regierungserneuerungswahlen hat er die meisten Stimmen gemacht für aller Kandidaten im Kanton. Also ich habe mich damals etwas gewundert, weil, wie gesagt, er war jetzt nicht so der Typ, der an Volksfeste geht und überall präsent ist, aber irgendwie hat er offenbar einen guten Eindruck gemacht auf die Wählerschaft. Nachher haben diese Wahlerfolge etwas nachgelassen. Aber er war immer noch eine starke Figur, weil die Lega eben auch so organisiert ist, dass es da gab es eine Weile eine Art Inner Circle, wie man so auf Englisch sagt, also ein Circle, einige, die entschieden haben, in welche Richtung es geht und wo es lang geht. Und da war er natürlich als Staatsrat zusammen mit seinem Kollegen Norman Gorby, der ja auch der starke Mann ist in der Lega, waren die beiden natürlich schon sehr entscheidend. Ich würde sagen, da er keine Politik gemacht hat, er war mal 4 Jahre Gemeinderat irgendwie in Bioggio, das war aber ein Nachteil am Ende, weil er hat sich schwer getan mit dem ganzen parlamentarischen Betrieb, er hat sich schwer getan, Kompromisse einzugehen. Er war jetzt nicht Mediator in dem Sinne, sondern er hat sehr oft auf seine Positionen insistiert. Er wollte entscheiden, so wie er das als Richter gemacht hat, am Ende entschieden. Und das ist eben, glaube ich, auch politisch ein bisschen zum Verhängnis geworden, sogar mit seinen politischen Freunden.
6: Genau. Und Zali und Gorby, das waren zwei Lega-Politiker, auch dank eben dieser gemeinsamen Liste mit der SVP. Im Kanton Tessin gibt es ja die SVP. Im Rechtsschema, wenn man das politische Schema anschaut, rechts die SVP und die Lega, die Chinesen, die waren so, man kann es vergleichen vielleicht wie die SP und die Grünen. Sehr ähnlich, auch ideologisch, gibt natürlich auch Unterschiede. Die waren zusammen. Aber Zali selbst hatte nie was übrig für die SVP. Hören wir vielleicht zuerst rein, wie Claudio Zali mal im Consiglio, also im Kantonsparlament, zur SVP gesprochen hat.
7: Siete nulli, va bene? Siete nulli e riferitelo ai vostri colleghi.
6: Also er hat da gesagt, vor versammeltem Rat zu den SVP-Vertreterinnen und Vertretern, das waren, glaube ich, vor allem die Frauen da, ihr seid nichts, ihr seid Nullen, bitte sagt das auch euren Kollegen. Das ist ein unglaublicher Affront. Das war, glaube ich, auch dann der Knockout für die SVP, Zali noch zu unterstützen.
5: Das war sicher ein Knockout, aber auch als er einmal in einer Fernsehsendung sagte, ich fühle mich eigentlich näher an den Grünen als an der SVP. Tatsächlich hat er ja auch in den ersten Jahren, war er manchmal an den Parteiversammlungen der Grünen, so als Gast natürlich eingeladen. Und man muss sagen, er hat zum Teil eine Art grüne Politik gemacht, was für eine Partei wie die Lega, die einst Teil der Autopartei war, doch etwas überraschend war immer.
6: Aber und die Erklärung, wieso hasste er oder hatte er es nicht mit der SVP, sagen wir es mal so. Schwierig, oder? Weil die Grünen waren ihm ja dann ideologisch auch nicht nahe, was Ausländerpolitik und so betrifft.
5: In diesem Fall ging es ja um das Projekt Tram-Treno. Und Tram-Treno, das ist die Stadtbahn von Lugano, über die man jetzt auch schon seit, ich glaube, 2 Jahrzehnten spricht. Und das war immer sein Paradeprojekt. Er wollte es voranbringen. Und die SVP hat immer unbequeme Fragen gestellt, auch zu den Kosten, weil die SVP halt immer ein bisschen da auf die Kosten schaut und sehr stark Finanzbremse. Und deswegen hat er sich da einfach mit ihnen angelegt. Und es zeigt ein bisschen auch seine Art. Er ist manchmal ein bisschen, ich sag jetzt mal, überbordet, also in seinen Reaktionen. Oder er ist auch, hat Reaktionen gezeigt, die Leute ein Affront waren.
6: Es wurde eben nicht nur über Zahlen diskutiert und die Politik, sondern auch über die Justiz. Man hört so, die habe zu spät reagiert, gar nicht reagiert. Da sei eine Klientelwirtschaft da. Was ist da dran?
5: Ja, das ist ein anderes Thema, was debattiert wird und was auch sehr heikel ist, weil im Tessin gibt es tatsächlich eine Nähe zwischen den Personen, Entscheidungsträgern. Und jetzt hatten wir diesen Fall Zali. Zali war Strafgerichtspräsident. Er kennt alle in Lugano, in der Staatsanwaltschaft. Er kennt die Richter, den Consiglio di Magistratura. Und da fragt man sich schon, wie können diese Leute dann gegen ihn ermitteln, eine Untersuchung führen? Ist das gut? Ich persönlich hätte mir gewünscht, dass man den Fall ausgelagert hätte, gerade wegen dieser heiklen Punkte, und einem außerkantonalen Staatsanwalt übertragen hätte, so wie das auch schon in der Vergangenheit war. Zum Beispiel gibt es italienischsprachige Staatsanwälte in Graubünden. Ich glaube, es wäre in diesem Fall opportun gewesen, genau um das auch zu entflechten, diesen Teich, sage ich mal. Natürlich, wenn man das hier sagt, sagt die Staatsanwaltschaft immer, na, wir sind unabhängig. Der Rat sagt auch, na, die haben gut gearbeitet, nee, alles gut. Ich bin da nicht ganz so sicher. Ich hätte mir, wie gesagt, eine unabhängige Untersuchung außerkantonal gewünscht.
6: Gerhard Loh, wir kommen nun zum Schluss. Und die Frage ist, was bleibt nun von dieser Affäre Zali? Was bleibt?
5: Ja, ich glaube, es ist noch zu früh, um da eine Bilanz zu ziehen. Wir stecken noch ein bisschen drin in dieser Affäre. Und ich hoffe, dass gerade dieses Verhältnis, was Sie am Schluss angesprochen haben, zwischen Politik und Justiz zum Beispiel, dass da vielleicht doch Entscheidungen getroffen werden, die das ein bisschen klären, dass wir das ein bisschen entflechten, dass wirklich die Unabhängigkeit auf alle Fälle garantiert ist und keine Rücksicht genommen wird, auch wenn das immer behauptet wird, jeder ist vor dem Gesetz gleich und so weiter. Wir haben Fälle, wo der Eindruck entsteht zumindest. Ich will das nicht behaupten, dass das eben nicht immer ganz so ist, dass bestimmte Würdenträger doch eher ein bisschen mit Samthandschuhen angefasst werden. Und das würde ich mir schon wünschen, dass daraus das Bewusstsein entsteht, wirklich diesen Leitspruch vom Gesetz sind alle gleich sehr strikt durchzuziehen.
6: Genau, aber vielleicht kann man sagen, die ganze Wahrheit werden wir wahrscheinlich nie erfahren in diesem ganzen breiten und großen Gasozali.
5: Das ist zu befürchten, weil es ist auch wirklich kompliziert und verästelt. Und wir haben die Tragik, dass die Hauptbelastungszeugin in dem ganzen Fall ist verstorben, ertrunken am 18. August im Luganersee. Und das ist natürlich eine Tragik und sie ist nicht ersetzbar.
6: Besten Dank, Gerhard Loh, für dieses Gespräch.
5: Danke für die Einladung.
2: Das war das Tagesgespräch vom Montag. Weiter geht's gleich mit der Aktualität.

0: Die Nachrichten von SRF um 16 Uhr mit Marco Kalle. Wir erklären gleich, wie der deutsche Bundeskanzler Friedrich Merz seine CDU aus der Krise führen will, warum der Verband der Schweizer Buddies sogenannte Smart Glasses verbieten will und wieso gegen den Leiter einer Helikopterbasis im Berner Oberland ein Strafverfahren läuft. Das Wetter heute noch sonnig, morgen dann zunehmend bewölkt und teils nass bei 16 Grad. Nach den deutlichen Wahlniederlagen der letzten Wochen stecken die deutsche Regierungspartei CDU und ihr Kanzler Friedrich Merz tief in der Krise. Gestern und heute hat die Parteispitze beraten, wie die CDU zu alter Stärke zurückfinden kann. Dabei habe man sich auf drei Bereiche fokussiert, sagte Kanzler Merz anschließend vor den Medien.
1: Erstens, was muss getan werden, um ein bezahlbares Leben in Deutschland zu ermöglichen? Zweitens, wie können wir für mehr Gerechtigkeit in Deutschland sorgen? Und schließlich drittens, wie ist mehr Sicherheit in unserem Land im umfassenden Sinne des Wortes möglich?
0: Das Leben sei in den letzten Jahren teurer geworden, sagte Merz. Um dem entgegenzuwirken, wolle die CDU ein Versprechen einlösen, das sie schon vor einem Jahr gegeben habe, dass die Stromsteuer auf die europäische Mindesthöhe gesenkt wird.
1: Sie wissen, das ist eine Zusage, die wir bis heute nicht eingehalten haben. Wir wollen damit nicht nur Entlastung ermöglichen, sondern wir wollen auch die Glaubwürdigkeitslücke schließen, die sich aus dieser Entscheidung im letzten Jahr für uns alle ergeben hat.
0: Auch die schon beschlossene Entlastung bei den Treibstoffpreisen sei ein wichtiges Zeichen in diese Richtung gewesen, sagte Merz weiter. Wenn die Schweiz die Regeln für Waffenexporte lockere, schade das dem humanitären Ansehen des Landes. Das sagt das Komitee aus SP, Grünen und EVP, das gegen die Lockerung das Referendum ergriffen hat. Und die Schweiz könne nicht als Vermittlerin in Konflikten auftreten und dann Munition für dieselben Konflikte liefern. Das Parlament hat unter anderem entschieden, dass Kriegsmaterial neu auch in bestimmte Länder geliefert werden darf, die sich in bewaffneten Konflikten befinden. Dagegen wurde das Referendum ergriffen. Abgestimmt wird am 29. November. Sogenannte Smart Glasses helfen den Menschen nicht nur dabei, schärfer zu sehen oder die Sonne abzudunkeln. Diese Brillen können auch selbst sehen. Mit winzigen Kameras, die in der Fassung eingebaut sind und die Umgebung filmen. Oft kann man kaum erkennen, dass die Brillen eine eingebaute Kamera haben. Darum schlagen nun verschiedene Buddy-Verbände Alarm. Simon Richle.
2: Mit dem Aufkommen dieser Smart Glasses und auch anderer Minikameras sei es einfacher geworden, die Besucherinnen und Besucher in Buddies, Saunen und generell in Umkleidebereichen zu filmen. Davor warnen der Schweizer Badmeisterverband, der Verband der Hallen und Freibäder sowie der Schweizer Saunabund. Gemeinsam fordern sie, dass die Städte und Gemeinden in der Schweiz ihre Badeordnungen anpassen und Smart Glasses und ähnliche Geräte explizit verbieten. So soll die Privatsphäre der Menschen in den Buddies geschützt und die Rechtssicherheit geschaffen werden. In den vergangenen Monaten waren die smarten Brillen in den Schweizer Buddies schon mehrfach Thema, auch in der Politik. In Bern, Zürich und anderen Städten sind Vorstöße eingereicht worden, die ein Verbot von Smart Glasses in Buddies und Sportanlagen fordern.
0: Simon Richli hat berichtet. An einem Helikopterstandort im Berner Oberland sollen über Jahre deutlich mehr Helikopter gestartet und gelandet sein als erlaubt. Gegen den Leiter des Flugplatzes in Gsteig-Wieler in der Nähe von Interlaken läuft darum ein Strafverfahren. Die Firma Swiss Helicopter, die den Standort betreibt, bestätigt einen entsprechenden Bericht der Tamedia-Zeitungen. Der Beschuldigte soll dem Bundesamt für Zivilluftfahrt die Zahl der Flugbewegungen jeweils deutlich zu tief gemeldet haben. Erlaubt sind 3'000 Starts oder Landungen pro Jahr. Swiss Helicopter führt von Gsteig-Wieler aus Transport- und Versorgungsflüge durch, aber auch Flüge für Touristinnen und Touristen sowie Flüge zu Ausbildungszwecken. Und dann noch zwei Meldungen aus dem Ausland in Kürze. In Südfrankreich hat ein 14-Jähriger in einer Schule auf den Schulleiter und seine Lehrerin geschossen, vermutlich mit einem Jagdgewehr. Beide sind verletzt, aber außer Lebensgefahr. Das melden französische Medien. Sie berufen sich auf die Behörden. Die Hintergründe der Tat sind noch nicht klar. Und in Griechenland gilt ab dem nächsten Jahr ein Social-Media-Verbot für Kinder und Jugendliche unter 15 Jahren. Das haben mehrere Minister vor den Medien gesagt. Regierungschef Kyriakos Mitsotakis hatte so ein Verbot schon zuvor angekündigt. Das Parlament muss dem Verbot noch offiziell zustimmen. Dann die Börsendaten von SIX. Der Swiss Market Index liegt im Moment bei 13.874 Punkten. Das ist ein Plus von 0,6%. Der Dow Jones Index in New York steigt um 0,1%. Der Euro wird zu 93,15 Rappen gehandelt und den Dollar gibt es zurzeit für 83,37 Rappen. Soweit die Meldungen. Und das Wetter. Im Norden ist es heute meist sonnig. Morgen ziehen im Tagesverlauf dann zunehmend Wolken auf und am Nachmittag und Abend kann es örtlich regnen. Die Temperatur erreicht jeweils etwa 16 Grad. Im Süden ist es heute und auch morgen sonnig und es gibt rund 20 Grad. Das waren Nachrichten von Radio SRF. Verantwortlich war Lukas Siegfried.
3: Der Nobelpreis für Wirtschaft geht an zwei Forscher, die alte Faustregeln über Bord werfen. In ihrer Arbeit geht es um die Stabilisierung der Wirtschaft. Was genau ihr Verdienst ist, das erklärt unsere Wirtschaftsredaktorin in der nächsten halben Stunde. Zuerst geht es aber um eine Miliz, die das Potenzial hat, den Nahen Osten ins Chaos zu stürzen. Im Studio an diesem Montagnachmittag sind
4: Martina Koch
3: und ich, Dominik Rolli. In den letzten Tagen wurden in Saudi-Arabien mehrere Flughäfen angegriffen. Bei einem Angriff auf den Flughafen in Riyadh starben am Sonntag 12 Menschen, Hunderte wurden verletzt. Verantwortlich für die Anschläge ist die Houthi-Miliz. Die Rebellengruppierung aus dem Jemen wird vom Iran unterstützt und droht mit weiteren Angriffen auf Ziele in Saudi-Arabien. Doch wer sind die Houthi überhaupt? Das wollte Rina Telli von Tobi Matthiesen wissen. Er ist Politologe und Nahostexperte an der Universität Bristol.
5: Also die Houthi werden ja oft so als kleine Rebellengruppe dargestellt, die irgendwie aus dem Nichts gekommen ist und eben einen großen Teil des Landes jetzt beherrschen. Aus ihrer Sicht und eben aus der Sicht ihrer Unterstützer ist es eben eine ganz andere Geschichte. Also der Jemen ist der einzige Ort auf der Welt, wo es eine spezifische Untergruppe der Schiiten gibt, die Saiditen. Und ungefähr 1000 Jahre haben dort saiditische Elitenfamilien eigentlich geherrscht. Und in den 60er Jahren gab es dann eine republikanische Revolution und diese Familien wurden eigentlich abgesetzt und verschiedene arabische nationalistische Regierungen wurden eingesetzt. Und die haben eigentlich jeweils eben gegen diese traditionellen auch Kleriker und religiösen Familien der Saiditen eigentlich oft auch gekämpft. Und die Houthis sehen sich jetzt eigentlich als Wiederbelebung eben auch dieser älteren saiditischen Tradition und haben eben eigentlich angefangen als Revolte gegen diesen jemenitischen Zentralstaat. Also das fing schon in den 90er Jahren an und dann vor allem in den Nullerjahren und 2010er Jahren.
6: Die Houthi, die bekämpfen die Regierung in Jemen. Was würden Sie sagen, was ist denn so das übergeordnete, das große Ziel der Houthi? Um was geht ihnen?
5: Ursprünglich haben sie eben diese jemenitische Zentralregierung bekämpft. Sie haben dann eben auch zum Beispiel als Teil des arabischen Frühlings gab es im Jemen große Proteste und sie haben da auch teilweise mitgemacht und einfach im Rahmen auch der Instabilität, die eben nach diesem arabischen Frühling kam, haben sie es dann geschafft, die Hauptstadt einzunehmen. Sie haben dann kurz auch nochmal einen Deal gemacht mit dem alten Diktator Ali Abdullah Saleh und konnten dadurch dann eben auch in die Hauptstadt einziehen und haben auch einen großen Teil der alten jemenitischen Armeebestände zum Beispiel einfach aufgenommen. Also heute muss man sich eigentlich die Houthis vorstellen, wie sie kontrollieren eigentlich den alten Staat, also das alte Nordjemen. Also sie kontrollieren eigentlich die alte Armee. Und das ist eine Armee, die wurde noch im Kalten Krieg hochgerüstet und dann eben in diesem Kampf gegen den Terror auch von den Amerikanern hat immer wieder ganz neue Waffensysteme bekommen. Und jetzt kriegen sie natürlich Unterstützung von den Iranern, aber sie sind quasi eben nicht aus dem Nichts gekommen und ihre Macht baut auch auf, eben auf der Kontrolle der alten jemenitischen Armee und des ganzen Staatsapparats im Nordjemen.
6: Wie bemerkenswert ist denn dieser Angriff auf den internationalen Flughafen in Riyadh? Also ist das quasi auch für die Houthi nochmals Next Level?
5: Ja, das kann man schon sagen. Also sie haben auch die anderen Flughäfen in Saudi-Arabien angegriffen, aber das ist eben der wichtigste in Riad. Also dass sie das überhaupt schaffen und dass die saudische Flugabwehr oder eben die Amerikaner das nicht abfangen, ist doch erstaunlich. Und jetzt gehen diese Angriffe einfach weiter und man muss sich wirklich Sorgen machen in der Region, weil jetzt die Saudis sagen, wir können mit den Houthis nicht mehr leben und wir wollen jetzt da irgendwie wieder ganz stark militärisch intervenieren. Nur eben die Saudis haben das schon zweimal versucht in den letzten 10 Jahren und es hat überhaupt nicht funktioniert. Im Gegenteil, die Houthis leben eigentlich auch davon, von dieser Propaganda, dass sie sagen können, ja, die ganze Welt ist eigentlich gegen uns. Also eben die Saudis, die Amerikaner, die Israelis, alle haben uns angegriffen und am Schluss stehen wir immer noch da. Und das ist eben doch etwas, was eben auch innenpolitisch sie ausschlachten. Und ich kann mir nicht vorstellen, wenn es einen neuen Krieg gibt, wie das dann anders rauskommen sollte.
6: Wann ist denn aus Sicht der Houthi, wann ist dieser Kampf vorbei?
5: Also die Houthis wollen sicher von Saudi-Arabien eigentlich anerkannt werden als legitime Regierung, sicher mal im Nordjemen und wahrscheinlich auch, ja, sie wollen das auch vom Rest der Weltgemeinschaft. Andererseits haben sich eben jetzt die Houthis auch an die Spitze dieser Achse des Widerstands gestellt, diese pro-iranischen Gruppen in der Region, die halt doch auch noch weitere Forderungen haben. Aber ich glaube eben, vor allem geht es den Houthis um Kontrolle zu Hause im Jemen und dann eben auch die Beziehung mit Saudi-Arabien. Also eben, man kann auch sagen, in den letzten Jahren haben eigentlich die Saudis sogar eben dann die Gehälter auch gezahlt von Staatsangestellten, auch unter Houthi-Kontrolle und so. Und eigentlich die ganze Sache hatte sich eigentlich schon etwas entspannt. Und ich glaube, die Houthis wollen wieder auf so eine Situation hinwirken.
3: Das sagt der Politikwissenschaftler und Nahostexperte Tobi Matthiesen. 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

0: 12:04 am Montagnachmittag. Letzte Woche haben wieder freudige Videos die Runde gemacht.
1: Ja, eines dieser Videos zeigt Karl Deisseroth, wie er seinen Kindern zu Hause in der Küche eine frohe Botschaft überbringt. Freudenschreie im Hause Deisseroth, denn Papa hat da gerade den Nobelpreis gewonnen. Zusammen mit zwei deutschen Kollegen wurde er für seine Forschung in der Medizin ausgezeichnet.
0: Ja, und neben Medizin folgten dann auch die Nobelpreise für Chemie, Physik, Literatur und Frieden. Und den Schlusspunkt setzte heute der Nobelpreis für Wirtschaft. Wer ist da ausgezeichnet worden?
1: Der Preis, der geht in diesem Jahr an zwei US-amerikanische Forscher, Robert E. Hall und Michael Woodford heißen sie. Und sie bekommen den Nobelpreis für ihre Forschung zur Stabilisierung der Wirtschaft.
0: Stabilisierung der Wirtschaft, das tönt jetzt relativ unspezifisch. Worum es da genau geht in dieser Forschung, das wollte Ivana Plibakovic von Wirtschaftsredaktorin Nora Meuli wissen.
2: Die Wirtschaft schwankt, manchmal befindet sie sich in einer Hochphase, dann läuft es wieder weniger gut. Die Forschung von Robert Hall und Michael Woodford untersucht diese Schwankungen im Kleinen, also auf Ebene der Haushalte und Firmen, damit die Wirtschaftspolitik, also die Zentralbanken und die Regierungen diese Schwankungen besser ausgleichen können. Sie fragen also, wie konsumieren Haushalte, wie entscheiden sie, was und wie viel sie konsumieren? Und das hängt natürlich von ihrem aktuellen Einkommen ab. Wenn ich mehr verdiene, kann ich mir mehr leisten, aber eben nicht nur. Entscheidend sind auch die künftigen Einkommen, also was die Haushalte erwarten. Wenn ich davon ausgehe, dass ich morgen keinen Job mehr habe, weil es der Wirtschaft schlechter läuft, dann gebe ich schon heute weniger aus. Und diese Erwartungen der Haushalte sind sehr schwer zu beobachten, haben aber einen großen Einfluss auf den Zyklus. Ähnlich bei den Firmen. Wie setzen Firmen Preise, wann ändern sie sie und wie? Sie haben gezeigt, dass Preise rigide sind, also nicht sofort auf eine veränderte Nachfrage reagieren, denn die Preise zu verändern, das kostet. Wenn zum Beispiel ein Plakat mit einem Klassepreis bereits gedruckt ist, dann kostet es die Firma etwas, die Preise zu ändern.
3: Sie haben es schon ein bisschen angetönt, vielleicht können Sie noch ein bisschen mehr ausführen, was die praktische Anwendung dieser Erkenntnis ist.
2: Ja, diese Schwankungen der Wirtschaft zu dämpfen. Wirtschaftszyklus, das tönt so abstrakt, aber die Schwankungen haben ja sehr reale Konsequenzen für die Haushalte und die Firmen. Wenn es der Wirtschaft schlechter läuft, dann heißt das ja übersetzt, dass weniger konsumiert wird und die Unternehmen weniger verdienen. Menschen verlieren ihre Arbeit und Unternehmen gehen Konkurs. Stabilisierung heißt darum, dass dann im besten Fall weniger Menschen ihre Arbeit verlieren. Darum ist es auch so zentral, im Kleinen zu verstehen, wie diese Schwankungen funktionieren, damit die Politik dann im richtigen Moment eingreifen kann, damit die Ausschläge weniger stark sind. Wenn das funktioniert, dann ist die Wirtschaftspolitik besser geworden.
3: Die beiden Forscher sind, einmal mehr kann man sagen, US-Amerikaner. Was lässt sich sonst sagen über diese frisch gebackenen Nobelpreisträger?
2: Ja, die zwei Preisträger sind auch einmal mehr Männer. Von den insgesamt 101 Wirtschaftsnobelpreisträgern seit 1969 waren nur drei Frauen. Und eben wieder aus den USA, wie der Großteil der bisher Ausgezeichneten. Robert Hall ist 1943 in Palo Alto, Kalifornien geboren. Er forscht an der Stanford University. Sein Kollege Michael Woodward ist 1955 in Chicopee, Massachusetts geboren und lehrt und forscht heute an der New Yorker Columbia University. Dort ist er unter anderem Mitbegründer des sogenannten Cognition and Decision Labs, also einer Art Labor, wo Wissenschaftlerinnen und Wissenschaftler verschiedener Disziplinen besser verstehen wollen, welche kognitiven Prozesse wirtschaftliche Entscheidungen prägen.
3: Ein spannendes Feld. Noch eine grundsätzliche Frage. Wer wird eigentlich bekannt durch den Wirtschaftsnobelpreis? Gibt es eine Regel?
2: Ja, das ist sehr unterschiedlich. Es gibt Preisträgerinnen und Preisträger, die bereits vorher bekannt waren, bei denen zuvor jahrelang gemunkelt wurde, dass sie den Preis irgendwann erhalten würden. Esther Duflo, die heute an der ETH Zürich lehrt, war so ein Fall. Sie ist mit ihrer Arbeit zur Armutsbekämpfung bekannt geworden, hat aber bereits ein populärwissenschaftliches Buch geschrieben, das zum Bestseller wurde, bevor sie dann 10 Jahre bevor sie diesen Preis dann erhalten hat. Paul Krugman ist auch so ein bekanntes Beispiel. Der war bereits in den 80er Jahren als Forscher weltbekannt. In den 90er Jahren wurde er dann zum Bestseller-Autor und den Preis, den erhielt er dann 2008 quasi so als Krönung seiner Karriere. Von vielen anderen Preisträgerinnen und Preisträgern der letzten Jahre hatte man dagegen vorher noch nie gehört, vielleicht weil sie eher in der Grundlagenforschung tätig sind. Ihnen hilft das Preisgeld und die Aufmerksamkeit sicher, um nicht nur in der Forschungscommunity, sondern auch in der breiten Öffentlichkeit bekannt zu werden. Wie lange das dann nachwirkt, ist aber eine andere Frage.
0: Sagt Wirtschaftsredaktorin Nora Meuli. Die ausgezeichnete Forschung der Wirtschaftswissenschaftler ist besonders auch für Zentralbanken wichtig. Auch die schweizerische

0: Die französische Supermarktkette Intermarché teilte mit, dass in den bis zu 200 betroffenen Märkten jeweils alle frischen und tiefgekühlten Waren weggeschmissen werden mussten. Nach Medienberichten sollen auch die Supermarktketten Leclerc, Carrefour und Monoprix betroffen sein. Auch die Kooperative der Super-Ü-Filialen bestätigte die Cyberattacke. Ihr Vorstandschef sprach von einem besonders schweren und so noch nie dagewesenen Anschlag auf die Lebensmittelversorgung der Franzosen. Genaue Zahlen über die entstandenen Schäden sind noch nicht bekannt. Die französische Agentur für die Abwehr von Cyberkriminalität hat die Ermittlungen aufgenommen. Noch gibt es keinerlei Hinweise auf die Täter.
1: Kai Rinecke von der ARD hat berichtet. Ein prächtiger Herbsttag heute. Zum Start in die neue Woche ist es heute meist sonnig. Silvan Rusch von SRF Meteo, ist das so ein bisschen das Motto der Woche? Goldener Herbst?
2: Ja, das kann man wirklich so sagen. Es gibt jedoch zwei kleine Einschränkungen. Und zwar sind das die Wolken, die morgen Mittag aufziehen und dann erst am Mittwochmittag wieder abziehen. Das ist die eine Einschränkung. Und die andere Einschränkung, das ist der Nebel, der dann vor allem am Donnerstag und Freitag im Flachland an vielen Orten liegt und sich erst im Verlauf des Mittags auflöst. Ansonsten gibt es wirklich einfach goldenes Herbstwetter mit ganz viel Sonnenschein.
1: In der Nacht wird es ja jetzt schon ziemlich kalt. Zum Beispiel letzte Nacht, da muss man vermutlich langsam an empfindliche Pflanzen denken.
2: Ja, das ist ein guter Gedanke. Und diese Nacht, die wird dann noch etwas kälter, weil in der klaren Nacht sinken die Temperaturen auf 5 bis 2 Grad. Das heißt, morgen haben wir dann verbreitet Bodenfrost. Die weiteren Nächte in dieser Woche, die sind dann aber deutlich milder und dann ist Bodenfrost kein Thema mehr.
1: Schauen wir noch auf die Tageshöchstwerte. Was ist da zu erwarten in dieser Woche?
2: In dieser Woche erwarten wir im Norden einen Steigerungslauf der Tageshöchstwerte. Morgen haben wir so um die 16 Grad am Nachmittag, am Mittwoch sind es dann schon 19 Grad. Und bis am Freitag verharren wir auf diesem sehr milden Niveau. Im Süden bleibt es einfach sehr warm mit bis zu 21 Grad.
1: Das Update zum Wetter von Silvan Rusch von SRF Meteo.
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1: Die deutsche Arbeitsministerin Bärbel Baas von der SPD tritt per sofort zurück. Als Ministerin und auch als Co-Parteichefin der SPD. Grund ist ein Trauerfall in ihrem engen Umfeld. Ihre Stieftochter ist gestorben. Neuer Arbeitsminister wird Alexander Schweizer, ehemaliger Ministerpräsident aus Rheinland-Pfalz. Was bedeutet das alles für die SPD und die Bundesregierung mit CDU-CSU? Dazu der Beitrag aus Berlin von Simon Fatzer.
7: Es ist ein schwerer Schicksalsschlag, den Bärbel Baas zu verarbeiten hat und mehr als verständlich, dass sie, wie sie schreibt, Zeit brauche, um die Trauer zu verarbeiten. Doch in ihrem Rücktrittsschreiben hält sie auch fest, wörtlich: «Darüber hinaus muss ich leider feststellen, dass die öffentlichen Angriffe auch mich, leider auch aus den Reihen des Koalitionspartners, in dieser für mich persönlich schwierigen Zeit weiter forciert wurden. Das zeigt nicht nur, wie unbarmherzig Politik ist, es zeigt auch, wie schlecht es um die Stimmung in der Regierung steht. Bärbel Baas, die Frau aus dem Ruhrpott, war besonders bei der Union aus CDU und CSU umstritten und stets besonders harter Kritik ausgesetzt. Sie stand im Zentrum des Streits über einen Rentenkompromiss. Die Rentenreform ist ein zentrales Vorhaben der schwarz-roten Regierung. Arbeits- und Sozialministerin Bärbel Baas setzte sich für eine sozial gerechte Umsetzung ein, denn sie spielte früher nicht nur im Fußball linksaußen, sie war auch eine Hoffnungsträgerin des linken SPD-Flügels. Nun soll Alexander Schweizer Arbeitsminister werden. Er wechselt von Mainz nach Berlin. Im Frühling hatte er sein Amt als Ministerpräsident von Rheinland-Pfalz an die CDU verloren. Der mögliche neue Mann im Kabinett würde der Regierung auch einen kleinen Neustart ermöglichen in einem schwierigen Dossier, bei dem er rasch Gesetzesentwürfe vorlegen muss. Möglich, dass es bald Bewegung gibt bei den Reformen. Jedenfalls wurden auch in der CDU zuletzt Stimmen laut, die daran erinnern, dass der soziale Ausgleich auch zum Kern der Christdemokratie gehöre, dass sich immer mehr Menschen abwenden in Richtung politischer Ränder,

0: weil sie sich mit ihren Sorgen nicht abgeholt fühlen, scheint auch Kanzler Merz verstanden zu haben. Seit gestern brütet das CDU-Präsidium bzw. der Vorstand darüber, wie eine Antwort auf diese Abwendung aussehen soll. Und schließlich tritt Bärbel Baas auch als Co-Chefin der SPD ab. Sie hatte das Amt zusammen mit Lars Klingbeil übernommen, nachdem die SPD bei der Bundestagswahl Anfang 25 so schlecht abgeschnitten hatte. Die beiden standen immer stärker unter Druck, auch aus der eigenen Partei. Soziale Gerechtigkeit ist eines der zentralen Themen, welche die Politik aktuell dominieren. Wenig wahrscheinlich, dass Klingbeil die Partei alleine leiten wird, denn eine Co-Leitung könnte sicherstellen, dass sich in der debattierfreudigen SPD der pragmatische und der linke Flügel vertreten fühlen. Gesucht deshalb linke SPD-Frau mit Ambitionen und mit dicker Haut.
1: Das war der Beitrag von Deutschland-Korrespondentin Simon Fazer zum Rücktritt der deutschen Arbeitsministerin Bärbel Baas. Sie tritt per sofort zurück wegen eines Trauerfalls in ihrer Familie. Griechenland stand kurz vor der Staatspleite. Das war vor 11 Jahren. Die Arbeitslosenquote im Land lag zeitweise bei 28%. Muss man sich mal vorstellen. Die EU zwang Griechenland damals zu rigorosen Sparmaßnahmen, um den Staatsbankrott zu verhindern. Heute ein ganz anderes Bild. Die griechische Wirtschaft wächst. Im letzten Jahr waren es 2,1%, und das ist im EU-Vergleich überdurchschnittlich. Der Tourismus generiert Rekordeinnahmen, und die Finanznachrichtenagentur Bloomberg schreibt, dass Hedgefonds London zugunsten von Athen verlassen. Radka Laubacher hat die Journalistin Rodothea Seralidou in Athen gefragt, wie es Griechenland geschafft hat, wieder auf die Beine zu kommen.
2: Griechenland musste ja in Zeiten der griechischen Finanzkrise strenge Sparpakete umsetzen und auch weitreichende Reformen. Renten und Gehälter wurden drastisch gekürzt, es gab einen Einstellungsstopp im öffentlichen Dienst und es gab eben auch tiefgreifende Reformen, etwa eine massive staatliche Digitalisierung. Griechenland hat laut dem Internationalen Währungsfonds heute einer der modernsten digitalen Steuerinfrastrukturen Europas. Das macht auch Steuerhinterziehung viel schwieriger. Hinzu kommt, dass die konservative Regierungspartei Nea Dimokratia eine wirtschaftsfreundliche Politik macht. Sie versucht, durch Steuervorteile große Investitionen anzulocken und generell das Land attraktiv für ausländische Investoren zu machen. Und das scheint ihr zu gelingen.
3: Profitieren denn alle vom Aufschwung? Geht es allen Menschen besser?
2: Wenn es der Wirtschaft gut geht und den Staatsfinanzen, hat das auch Folgen für die Menschen. So ist zum Beispiel die Arbeitslosenquote enorm gesunken. Im Jahr 2013 hatte sie ein Rekordhoch von knapp 28% erreicht. Heute liegt sie bei rund 7%. Trotzdem heißt das nicht, dass es jetzt allen Menschen in Griechenland richtig gut geht. Es ist nun leichter, einen Job zu finden. Aber die Frage ist, was für ein Job ist das? Mag ich diese Arbeit? Wie viel kann ich damit verdienen? Das sind Fragen, die beschäftigen die Menschen. Und viele Menschen sind eben nicht zufrieden mit der Situation auf dem griechischen Arbeitsmarkt.
3: In welchen Branchen werden denn neue Arbeitsplätze geschaffen?
2: In der Bauwirtschaft, in der Energiebranche, am meisten aber im Tourismussektor. 2025 kamen über 40 Millionen Touristinnen und Touristen nach Griechenland. Und das lockt auch viele ausländische Firmen ins Land. Immobilien werden gekauft, neue Hotels machen auf, Restaurants, Cafés. Das Problem ist, die Arbeitsstellen, die da geschaffen werden, sind meist schlecht bezahlt. Viele Arbeitgeberinnen und Arbeitgeber halten sich auch nicht an die gesetzlichen Vorgaben. Sie verlangen vom Hotelpersonal beispielsweise, dass es 7 Tage die Woche arbeitet und unbezahlte Überstunden macht. Und gerade in der Gastronomie bekommen viele Menschen nur den Mindestlohn. In der Krise betrug er weniger als 600 Euro brutto. Heute liegt er bei 920 Euro. Aber mittlerweile sind auch die Mieten und die Lebenshaltungskosten enorm gestiegen. Jetzt kommen auch noch höhere Energiepreise hinzu. Wenn wir uns die Statistik anschauen, die Kaufkraft der Griechinnen und Griechen, also was sie mit ihrem Gehalt kaufen können, liegt bei weniger als 70% des EU-Durchschnitts. Damit kommt Griechenland auf den letzten Platz zusammen mit Bulgarien. Viele Menschen haben also trotz der guten Wirtschaftslage Schwierigkeiten, über die Runden zu kommen.
3: Sie haben die hohen Energiekosten erwähnt. Vorgestern hat der griechische Staat die Dieselhilfe für Berufsfischer verdoppelt. Wurde da der Druck auf die Regierung zu groß?
2: Ja, die griechischen Fischer, die protestieren seit mehr als einer Woche gegen die hohen Dieselkosten, mit dem Ergebnis, dass im Handel der frische Fisch so langsam knapp wird. Um die Proteste einzudämmen, hat sich die Regierung entschlossen, den Fischern eine Dieselhilfe zu geben. Aber das ist den Fischern zu wenig. Sie sind entschlossen, mit den Protesten weiterzumachen. Und ähnliche Probleme haben die griechischen Landwirte. Beides sind Berufszweige, die die hohen Energiekosten in die Knie zwingen und die auch jetzt, wo es der Wirtschaft insgesamt besser geht, eher zu den Verlierern gehören und vor großen Herausforderungen stehen.
1: Die griechische Wirtschaft hat sich weitgehend erholt von der drohenden Staatspleite vor 11 Jahren. Das war die freie Journalistin Rodothea Seralidou. Sie berichtet aus Athen. SRF 4 News haben Sie eingeschaltet am Montagnachmittag, 12. Oktober. Als nächstes gibt es hier ein Nachrichtenupdate und danach sprechen wir unter anderem über einen israelischen Dokumentarfilm, der gerade für Aufsehen sorgt.

0: Der deutsche Bundeskanzler Friedrich Merz hat vor den Medien gesagt, wie er seine CDU nach den letzten Wahlniederlagen aus der Krise führen will. Gerechtigkeit, Sicherheit und bezahlbares Leben, das seien die drei Bereiche, auf die er fokussieren wolle. Außerdem solle die Stromsteuer auf die europäische Mindesthöhe gesenkt werden. In Bodys, Saunas und Umkleidekabinen sollen sogenannte Smart Glasses verboten werden, also Brillen, in die winzige Kameras eingebaut sind. Das verlangen mehrere Verbände, unter anderem der Schweizer Verband der Bademeister. Es geht darum, die Intimsphäre der Besucherinnen und Besucher zu schützen. Auf einer Helikopterbasis in Gsteig-Wieler im Berner Oberland sollen über Jahre deutlich mehr Helikopter gestartet und gelandet sein als erlaubt. Gegen den Leiter des Flugplatzes läuft darum ein Strafverfahren. Das bestätigt die Firma Swiss Helicopter, die den Standort betreibt. Der Beschuldigte soll die Zahl der Flugbewegungen jeweils deutlich zu tief gemeldet haben.
1: Marco Koller aus dem Studio nebenan war das. Bei uns wird's gleich tierisch. Seit 4 Jahren haben an der Wall Street in New York nämlich die Bullen das Sagen. Was es damit auf sich hat, besprechen wir mit unserem Börsenkorrespondenten ungefähr um 20 vor 5 hier auf dem Infosender SRF 4 News. Martina Koch und Dominik Rolli begleiten Sie durch diesen Nachmittag. Der israelische Premier Benjamin Netanyahu fordert Konsequenzen wegen des Dokumentarfilms NASA, geschrieben wie Gaza, nur mit N. In dem Film haben sich mehrere israelische Militärangehörige anonym geäußert und Netanyahu will, dass ihre Identitäten aufgedeckt werden. Der Film wurde kürzlich an den Filmfestspielen in Venedig vorgestellt. Der sogenannte NASA-Wert, wie eben der Titel des Films, beziffert im Militärjargon die erwarteten zivilen Todesopfer eines Angriffs. Der Film zeigt dann auch, wie das israelische Militär hohe zivile Opferzahlen bewusst in Kauf nimmt. Nicolas Malzacher hat Auslandredaktorin Susan Brunner gefragt, warum reagiert Netanyahu jetzt so auf den Dokumentarfilm?
2: Also dafür gibt es mindestens 3 Gründe. Israel steht wegen dem, was seine Armee im Gazastreifen tut oder getan hat in den letzten 3 Jahren, unter enormem internationalem Druck. Einige Länder haben Sanktionen in irgendeiner Form verhängt gegen israelische Produkte, gegen Minister. Und dieser Film trägt natürlich weiter dazu bei. Und zweitens, die Empörung in Israel ist sehr groß über diesen Film, weil er Israels Armee in einem schlechten Licht darstellt. Im Film erzählen Geheimdienstmitarbeitende, dass die Armee eine große Anzahl ziviler Opfer in Kauf nimmt, um Hamas-Mitglieder zu töten. Und drittens, alle Protagonisten im Film sind eben anonymisiert. Netanyahu stellt sich auf den Standpunkt, dass diese Militärgeheimnisse ausplaudern und damit Israel zusätzlich erschaden. Und der Schwachpunkt des Films ist tatsächlich, dass die israelische Armee nicht mit den Aussagen dieser Armeeangehörigen konfrontiert wird.
3: Sie haben gesagt, dass dieser Film in der israelischen Bevölkerung für viel Aufregung gesorgt hat. Heißt das, dieses Thema der zivilen Opfer im Gazastreifen bei der Kriegsführung durch Israel, war das in der israelischen Bevölkerung neu? Kannte man das bereits?
2: Also im Kontext des Gazastreifens oder des Gazakriegs wurden viele Aussagen gemacht in Israel. Politiker sagten zum Beispiel, es gäbe im Gazastreifen gar keine Zivilisten, alle seien Hamas. Diese Meinung vertraten auch Israeli, vor allem unmittelbar nach dem Hamas-Angriff auf Israel vor 3 Jahren. Dass viele zivile Opfer in Kauf genommen werden, ist als Aussage aber nicht neu. Gerechtfertigt wurden Angriffe auf Spitäler im Gazastreifen oder die Bombardierung ganzer Wohnblöcke immer damit, dass sich die Hamas in zivilen Strukturen verstecke. Und heute sieht die ganze Welt, praktisch der ganze Gazastreifen ist ja zerstört. Die Bevölkerung, rund 2 Millionen Menschen, lebt unter menschenunwürdigen Bedingungen zwischen den Trümmern. Heute zu sagen, die israelische Armee habe präzise Ziele gehabt und dabei die Zivilbevölkerung geschont, wirkt daher gelinde gesagt widersprüchlich. Bei exakten Zielen müsste man ja nicht alles dem Erdboden gleich machen. Das Hauptthema ist jedoch, Israels Armee ist eine Volksarmee. Grundsätzlich leisten alle Militärdienst und die eigenen Waffenbrüder und Schwestern verrät man nicht gegen außen, also nicht international. In Israel selbst erzählen die Menschen jedoch sehr wohl, was sie im Militär respektive im Kriegsdienst machen oder gemacht haben. Und es gibt auch viele Posts auf den sozialen Medien von Soldatinnen und Soldaten, auf denen diese sich mit ihren Taten brüsten, wie sie zum Beispiel Palästinenserinnen und Palästinenser behandeln. Also es gibt ein sehr widersprüchliches Verhältnis, was man in Israel selbst erzählt unter Freunden oder selbst Journalisten, wenn die das nicht gegen außen tragen, dann ist das okay. Aber sobald das international wird und Israel schadet, ist es eben nicht okay.
3: Und jetzt stört sich Netanyahu offenkundig daran, dass diese israelischen Militärangehörigen anonym ausgesagt haben. Deswegen will er ja, dass ihre Identitäten aufgedeckt haben. Also ist das irgendwie außergewöhnlich? Sie haben jetzt ja gesagt, dass schon darüber gesprochen wird, aber halt vielleicht nicht auf der internationalen Bühne.
2: Also mit Militärangehörigen kann man als Journalist, Journalistin nur anonym reden. Ich habe diese Erfahrung selbst gemacht letztes Jahr, als wir untersuchten, wie die israelische Armee mit zweifelhaften Videos ihre Ziele im Gazastreifen rechtfertigt. Weil die Soldaten Konsequenzen befürchten, nicht nur strafrechtliche, können sie eben nur anonym reden. Aber es gibt seit 2004 auch die Organisation Breaking the Silence. Soldatinnen und Soldaten erzählen da, was sie zum Beispiel im besetzten Westjordanland gemacht haben in ihrem Militärdienst und warum sie damit nicht leben können. Diese Organisation wird jedoch genauso verunglimpft wie die Macher dieses Filmes, aus den gleichen Gründen Israel schlecht machen gegen außen. Aber eben bei Breaking the Silence reden diese Soldaten und Soldatinnen offen, weil das aber so eine kleine Minderheit ist, geht das irgendwie, sie werden verunglimpft, aber Konsequenzen gibt es in dem Sinn keine.
3: Stichwort Konsequenzen, womit müssten denn jetzt diejenigen israelischen Militärangehörigen rechnen, die in diesem Dokumentarfilm ausgesagt haben, angenommen ihre Identitäten würden aufgedeckt?
2: Gut, Premier Netanyahu redet vom Ausplaudern von Militärgeheimnissen. Und da würde ihnen sicher ein Verfahren drohen, wenn das so wäre. Und es droht ihnen natürlich dasselbe wie den Filmemachern, respektive den Journalisten, die diesen Film gemacht haben. Sie werden wohl ebenfalls als Landesräter beschimpft oder es wird sogar ihre Ausbürgerung verlangt werden.
1: Das sagt Auslandredaktorin Susanne Brunner. Frankreich wählt im Frühling einen neuen Präsidenten oder eine neue Präsidentin. Bereits in Stellung gebracht haben sich die Rechtspopulistin Marine Le Pen, der Linkspopulist Jean-Luc Mélenchon und der Mitte-Rechtspolitiker Édouard Philippe. Und seit gestern Abend haben auch die Sozialisten ihren Präsidentschaftskandidaten. Es ist Raphael Glücksmann, besser bekannt in Brüssel als in Paris, denn der 46-jährige Glücksmann politisiert seit 7 Jahren im Europaparlament. Raphael Glücksmann wird manchmal als zweiter Macron bezeichnet. Warum, wollte Ivana Pribakovic von Frankreich-Korrespondentin Zoe Geissler wissen.
4: Ja genau, es ist eine Bezeichnung, die immer mal wieder zu hören ist. Sie kommt vor allem auch von Gegnern und Gegnerinnen auf der linken Seite, zum Beispiel von La France Insoumise, weil Raphael Glücksmann eben eine gemäßigtere linke Linie vertritt. Damit versucht La France Insoumise natürlich auch, seine linke Glaubwürdigkeit in Frage zu stellen. Übrigens lehnt Glücksmann bislang eine Zusammenarbeit mit La France Insoumise kategorisch ab. Einige Überschneidungen mit Macron gibt es. Glücksmann ist wie Macron ein Pro-Europäer und wie Macron auch eine Art politischer Self-Made Man. Er hat mit Place Publique eine eigene Partei gegründet. Glücksmann lehnt diese Bezeichnung entschieden ab. Er sagt, er will mit der Politik von Macron brechen.
5: Wie weit links ist Glücksmann denn wirklich, also jetzt gespiegelt an seinen politischen Ideen?
4: Glücksmann steht für das gemäßigte linke Lager und bekennt sich klar zu sozialdemokratischen Positionen. Er will etwa mehr Umverteilung, große Vermögen stärker besteuern oder den Mindestlohn erhöhen. Auch der Klimaschutz und die Anpassung an den Klimawandel gehören zu seinen politischen Prioritäten. Und er will das gesetzliche Rentenalter, das große politische Dauerstreitthema, wieder dauerhaft auf 62 Jahre setzen. En gros kann man sagen, er ist deutlich linker als Macron.
5: Es wird gemunkelt, dass der frühere französische Präsident François Hollande darauf wartet, dass Glücksmann glücklos handelt im Wahlkampf und Hollande dann als Retter auftauchen kann. Ist das ein realistisches Szenario?
4: Ja, Glücksmann hat gestern die sozialdemokratische Vorwahl deutlich gewonnen. Das stärkt ihm jetzt zuerst einmal den Rücken. François Hollande hält sich bisher bedeckt, ob er gedenkt, ins Rennen zu steigen oder nicht. Aber die Möglichkeit wird immer mal wieder diskutiert. Aus mehreren Gründen, nehme ich an. In Frankreich ist Glücksmann weniger bekannt als auf europäischer Ebene. Dazu kommt, Kommentatoren und politische Gegner und Gegnerinnen halten Glücksmann als zu wenig charismatisch für die Präsidentschaftswahl. Er ist zwar dossiersicher, kann gut argumentieren, aber eben, es fehlt ihm zumindest bislang etwas an Strahlkraft. Zudem hat Glücksmann auch keine Exekutiverfahrung. Meine Vermutung ist also, Hollande wartet mal ab und schaut sich an, was da so in den nächsten Wochen passiert. Und falls Glücksmann in den Umfragen abhebt, nun nachdem klar ist, dass er für die Sozialdemokraten bei den Präsidentschaftswahlen antritt, dann scheint mir dieses Szenario eher weniger realistisch. Wenn nicht, dann könnte sich Hollande durchaus ins Spiel bringen, sich also als Alternative anbieten, sozusagen als Retter in der Not, wie Sie sagen. Auf jeden Fall hat Hollande gerade eben ein Buch veröffentlicht und es wird gemunkelt, dass er gerne nochmals Präsident werden möchte. Es ist also ein Szenario, das den Druck auf Glücksmann sicher nochmals erhöht.
5: Unter den vielen Kandidierenden in Frankreich haben 4 besonders gute Chancen. Marine Le Pen rechts, Jean-Luc Mélenchon links, dazwischen eben Raphael Glücksmann und Mitte rechts Édouard Philippe. Wer hat denn da die besten Aussichten, neuer Präsident oder neue Präsidentin Frankreichs zu werden?
4: Ja, eine Prognose zu machen, dafür ist es noch ein bisschen früh. Derzeit hat zumindest Marine Le Pen große Chancen, in die Stichwahl zu kommen. Sie liegt in allen Umfragen vorne, Sie sagen es. Dahinter ist das Rennen offener. Je nach Umfrage könnte es derzeit der frühere Premierminister Edouard Philippe oder Jean-Luc Mélenchon in die Stichwahl schaffen. Glücksmann dagegen hebt zumindest bis anhin in den Umfragen nicht ab. Er steht im Moment also etwas im Schatten von Jean-Luc Mélenchon, liegt in den Umfragen auch hinter ihm. Mélenchon kommt vor allem bei den jungen Wählergruppen gut an und die laufenden Schülerproteste könnten ihn zusätzlich stärken. La France Insoumise unterstützt diese Proteste ja derzeit laut. Aber es geht noch einige Monate bis zu den Präsidentschaftswahlen. Umfragen sind derzeit bedingt aussagekräftig. Glücksmann muss sich aber auf jeden Fall warm anziehen, denn der französische Präsidentschaftswahlkampf dürfte rau werden. Glücksmann muss mit Angriffen von links wie von rechts rechnen. Und ob er dafür ein genügend dickes Fell hat, das muss sich noch zeigen.
1: Das sagt Frankreich-Korrespondentin Zoe Geisler über den Präsidentschaftskandidaten der Sozialisten.
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1: Wir trinken seltener Wein als früher und wenn, dann nicht unbedingt Schweizer Wein. Die einheimische Weinbranche bekommt das zu spüren. Gar nichts davon spürt der Waadtländer Winzer Cyril Severin. Sein Geschäft floriert. Warum denn, Martina?
7: Einen Drittel seiner Produktion exportiert er nämlich nach Asien und falls das Freihandelsabkommen mit den Mercosur-Staaten zustande kommt, dann will er seine Weine auch in Brasilien verkaufen. Damit ist der Westschweizer Winzer aber eine Ausnahme.
1: Wie er das schafft, seine Weine in Asien zu verkaufen, wie der Wein dort ankommt, das hat Westschweiz-Korrespondent Philipp Reichen versucht herauszufinden.
8: Die Ernte ist fast zu Ende. Auf der Domaine du Dalais in Lutry werden letzte Trauben aus Kisten in die Presse gekippt. Der frische Wein fließt durch eine Leitung ungefiltert in Stahltanks im Untergeschoss. Nach 2 Wochen Gärung wird der Jungwein dann für ein oder mehrere Jahre in Eichenfässer umgelagert. Pinot Noir, Cabernet Sauvignon, Gamare und die Weißweine Chardonnay und Chasselas. Von der aktuellen Ernte verspricht sich Winzer Cyril Severin einen außergewöhnlichen Jahrgang. Die Trauben hätten viel Zucker, aber wenig Saft.
9: Donc on a des sucres qui sont très élevés, on a peu de jus. C'est un millésime très particulier.
8: Das gebe opulente Weine mit viel Alkoholgehalt. Er selbst schätze eher feine, mineralische Weine.
9: Maintenant ça donne des vins très gourmands. Ceux qui aiment les vins très riches vont être satisfaits. Moi je préfère la finesse dans un vin et la minéralité.
8: Während Cyril Severin und seine Mitarbeiter die letzten Trauben pressen, sitzen 50 Briten und Amerikaner auf der Terrasse des Weinguts, blicken auf den Genfersee, trinken sich durch die Weine der Domaine und essen Sandwiches. Die Touristen sind auf dem Weg nach Basel, um auf einem Flusskreuzfahrtschiff nach Rotterdam zu fahren. Ein Tourismusunternehmen, das die Tour anbietet, fährt an 4 der 7 Wochentagen Ausländer zum Weingut. 9.000 Personen pro Jahr. Eine Amerikanerin schwärmt von der Frische und Leichtigkeit des Schweizer Weins.
10: I think it's very refreshing. It's very flavorful, very light. The descriptions that he gave us were spot on. And I wish that they would be imported to the United States.
8: Auch dieser britische Tourist ist begeistert.
11: Absolutely love it. And the weather's been better than we thought. Hospitality is brilliant and we've had some really good wines.
8: Er liebe Wein, auch Schweizer Wein, aber leider erhalte man den in England nicht.
11: I love wines and I love Swiss wines, but unfortunately we don't get them in England.
8: Das hört Cyril Severin oft und genau das will er ändern. Bereits heute exportiert er 1/3 seiner Produktion ins Ausland, vor allem nach Asien.
12: Aujourd'hui, on est à presque 30% de la production qui est exportée.
8: Alleine in Japan verkauft er 8000 Flaschen pro Jahr. Zum Vergleich, gemäß der Branchenorganisation Swiss Wine gehen nur 2% des Schweizer Weins ins Ausland. Winzer Severin sagt, er mache sich die Freihandelsabkommen wie etwa jene mit China und Indonesien zunutze.
12: Donc sur ces marchés où on n'a pas de taxes, ce qui nous favorise aussi sur les marges, sur le prix final. Donc on arrive avec des produits de qualité prix qui sont très intéressants pour eux sur ces marchés.
8: Wenn man keinen oder wenig Einfuhrzoll zahlen müsse, seien Schweizer Weine in Bezug auf Qualität und Preis interessant. Einen Jasla verkaufe er in der Schweiz für 20 und in Japan für 28 Franken. Das funktioniere.
12: Si je prends un Chasselas qui est vendu à 20 francs suisse, il est vendu à 28 francs au Japon.
8: Einfach war und ist der Aufbau des Exportgeschäfts aber nicht. Über die Wintermonate besucht Cyril Severin in Asien permanent Kunden und sucht Neukunden und Importeure. Noch liege für den Schweizer Wein enorm viel Potenzial brach, sagt er. Schweizer Botschaften könnten zu Weindienes einladen, einheimische Weine ausschenken und damit für das Weinland Schweiz werben. Das gäbe der gesamten Weinbranche einen Schub.
12: Alors des événements qui peuvent être montés dans les ambassades, des wine dinners avec des grands chefs pour faire connaître les grands vins. Dans ce cas-là, il faut inviter les gens, ils vont pas payer leur repas, donc c'est un soutien dans ce genre de cas qui est important.
8: Cyril Severin hofft nun auf das Inkrafttreten des Freihandelsabkommens mit den Mercosur-Staaten. Sobald in Brasilien die Importzölle von heute 150% sinken, will er seinen Wein auch dorthin exportieren.
12: Le Brésil, moi, si les taxes descendent, je pense que l'année suivante, je commence des exportations. J'ai des clients du Brésil qui viennent régulièrement. Pour moi, j'ai une petite demande, mais je pense qu'elle peut être assez conséquente pour les vins suisses, c'est un très grand marché.
8: Severin ist überzeugt, in Lateinamerika Fuß fassen zu können. Brasilianische Gäste empfängt er auf der Domaine in Lüttri jedenfalls bereits zuhauf.
1: Westschweiz-Korrespondent Philipp Reichen hat berichtet.
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1: Tiere spielen eine große Rolle an der Wall Street. Da hört man von Falken und Tauben oder manchmal auch von Bären. Aktuell hat aber ein anderes Tier das Sagen an der US-Börse, nämlich der Bulle. Jens Korte in New York. Was hat es mit diesen Bullen auf sich?
13: Ja, wir feiern am Montag den 4. Jahrestag des Bullenmarktes. Ein Bullenmarkt ist dadurch charakterisiert, wenn die Aktien, in diesem Fall der S&P 500 Index, mehr als 20% von einem jüngsten Tiefstand steigen. Und dieser Tiefstand, der war erreicht am 12. Oktober 2022. Seitdem, also jetzt seit 4 Jahren, haben die Bullen an der Wall Street das Sagen.
1: Also steigende Kurse an der Wall Street seit 4 Jahren. Wenn wir das vergleichen mit dem Stand vor 4 Jahren, wie stark sind die Kurse insgesamt gestiegen in dieser Zeit?
13: Ja, eben. Und vor 4 Jahren endete der Bärenmarkt. Und am Bärenmarkt wiederum ist gekennzeichnet, wenn die Kurse an der Wall Street eben von einem zwischenzeitlichen Hoch um mindestens 20% fallen. Aber eben momentan eben die Bullen. Und wir sind jetzt seit diesem besagten 12. Oktober 2022 mit dem S&P 500 Index um fast 120% gestiegen. Der Index hat sich also mehr als verdoppelt. Es gibt eine ganze Reihe von Faktoren, die geholfen haben, zum Beispiel solide Konsumausgaben, obwohl wir durchaus auch inflationäre Tendenzen in den USA haben. Wir haben auch höhere Zinsen, aber das wird alles überschattet, auch von einer stabilen Situation am amerikanischen Arbeitsmarkt. Zuletzt hatten die ganzen Investitionen in dem Bereich künstliche Intelligenz ebenfalls geholfen, aber eben 120% fast das Plus jetzt innerhalb von 4 Jahren. Das ist schon eine starke Leistung.
1: Jetzt sagt ja die kapitalistische Logik, die Wirtschaft, die muss eigentlich immer wachsen, immer noch mehr Gewinne erzielen. Wie ist das bei den Aktienkursen? Ist da irgendwann mal ein Ende der Fahnenstange erreicht?
13: Ja, also auf jeden Bären folgt, auf jeden Bullen folgt irgendwann auch mal ein Bär und im Schnitt dauert so ein Bullenmarkt 3 bis 5 Jahre. Also das heißt, der momentane Bulle ist schon ein bisschen in die Jahre gekommen. Wir hatten den S&P 500 Index erst in der vergangenen Woche auf einem neuen Allzeithoch. Das heißt also auch die Luft wird da potenziell immer dünner, aber nur weil ein Bulle schon einige Jahre hinter sich hat, heißt das nicht, dass er da morgen vom Bären abgelöst wird. Mal als Beispiel, der Bullenmarkt, der nach der Finanzkrise 2009 losging, der dauerte 11 Jahre. Also insofern ist es schwer, rein vom Alter abzuschätzen, wie lange so etwas geht. Aber wir haben ja durchaus auch etwas Gegenwind, eben inflationäre Tendenzen, eine angespannte geopolitische Lage, hohe Ölpreise, höhere Zinsen. Also es gibt durchaus auch einige Faktoren, die dem Bullen das Leben etwas schwer machen könnten.
1: Also ein Bulle im doch etwas fortgeschrittenen Alter, sagen Sie, der da weiterhin die Wall Street dominiert. Bärenmarkt, das haben Sie eben schon erklärt, das ist das Gegenteil vom Bullenmarkt. Aber zum Börsentierpark gehören ja eben auch noch Falken und Tauben. Was symbolisieren die denn?
13: Ja, und die sind auch nicht ganz unwichtig. Die Vögel gelten oder sind wichtig, vor allem wenn es um die Geldpolitik geht. Also wenn die Notenbank aggressiv ist, also potenziell Zinsen erhöht, dann wird das als Falke bezeichnet und Taube auf der anderen Seite dovish. Wenn man eben etwas zögerlicher, etwas zurückhaltender ist, dann neigt die Notenbank eher dazu, die Zinsen zu senken. Es gibt aber zum Beispiel auch noch Haie und es gibt Geier. Also die Tierwelt ist breit vertreten an der Wall Street.
1: Vielen Dank. Das waren Informationen von Wall Street-Korrespondent Jens Korte, live aus New York.
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1: Heute vor 47 Jahren eroberten 3 Junior-Detektive die deutschsprachige Hörspielwelt. Am 12. Oktober 1979 erschien die erste Folge der 3 Fragezeichen auf Kassette und Schallplatte. Heute gehören die 3 Fragezeichen zu den kommerziell erfolgreichsten Hörspielproduktionen weltweit. Die Tageschronik von Corinna Heinzmann.
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19: Angefangen hat die Erfolgsgeschichte der 3 Fragezeichen-Hörspiele 1979 und zwar mit der Folge «Der Super-Papagei». Die Nachwuchsdetektive Justus Jonas, Peter Shaw und Bob Andrews bekamen in der Folge den Auftrag, nach einem verschwundenen Papagei zu suchen. Ein vermeintlich harmloser Auftrag, der sich, wie üblich bei den 3 Fragezeichen, dann doch zu einer größeren Sache entwickelte.
20: Oh Mensch, Just. Wir ziehen los, um einen verschwundenen Papagei zu suchen. Und bevor wir noch im Haus sind, schreit jemand um Hilfe. Ich hoffe nur, dass dies nicht schon wieder ein komplizierter Fall wird.
21: Im Gegenteil. Es fängt doch recht aussichtsreich an.
19: Die drei Sprecher, Oliver Rohrbeck, Jens Wawracek und Andreas Fröhlich, waren bei der Aufzeichnung der ersten Folge noch Teenager. Oliver Rohrbeck zum Beispiel, die Stimme von Justus Jonas, war 14 Jahre alt, als das erste Hörspiel der drei Fragezeichen erschien.
21: Wir sind Detektive und bereit, Sie bei der Wiederbeschaffung Ihres gefiederten Hausgenossen zu unterstützen. Ja, hier. Unsere Karte.
19: Die drei Fragezeichen gab es vor den Hörspielen bereits als Buchreihe. Der amerikanische Schriftsteller Robert Arthur hat die drei Detektive aus dem Fantasieort Rocky Beach erfunden. 1964 erschien in den USA das erste Buch der Reihe. 4 Jahre später kamen die Geschichten nach Deutschland und die deutsche Hörspielproduzentin Heike Dine Körting setzte die Serie dann 1979 als Hörspiel um, wodurch die drei Fragezeichen erst richtig erfolgreich wurden. In den letzten 47 Jahren lösten Justus, Peter und Bob über 200 Detektivfälle. Die Hörspiele wurden millionenfach verkauft und gestreamt. Zu den Fans zählen nicht nur Kinder, sondern auch viele Erwachsene, die die drei Fragezeichen noch aus ihrer Kindheit kennen und sie etwa zum Einschlafen hören. Oliver Rohrbeck, der Sprecher von Justus Jonas, sagte zum Sender Sat.1:
22: Spannend ist ja auch, wir kriegen Zuschriften von Leuten, die irgendwo in die Welt gezogen sind, nach Südamerika, Australien. Wir haben auch von damals Soldaten aus Afghanistan, von Deutschen, Zuschriften bekommen, die sagen, das ist so stressig hier außerhalb der Baracke, wenn wir abends in unserer Koje liegen. Wir hören so viele drei Fragezeichen, wir können sonst gar nicht einschlafen. Und wenn das dann noch mal so eine Beschleunigung kriegt und die sagen, das ist so viel Kindheit, dass wir uns dann hier in so einem Umfeld beruhigen können, dann kriege ich jedes Mal eine Gänsehaut, wenn ich das erzähle.
19: Dass sie mit ihren Detektivhörspielen mal so viele Generationen begeistern würden, damit hätte Oliver Rohrbeck nicht gerechnet. Auch nicht, dass er als Kind einen Sprecherjob annimmt, den er dann über die nächsten fast 50 Jahre machen wird. Auch heute noch sitzen die gleichen drei Sprecher wie bei der ersten Folge hinter dem Mikrofon. Unterdessen klingt das so.
23: Wir sind Detektive, Sir.
24: Detektive? Was soll denn das heißen?
23: Wir waren gestern tatsächlich als Gäste bei Ihrer Show. Und was dort passiert ist, hat unsere Neugierde geweckt.
19: Die Kinder, die heute neu zu den drei Fragezeichen finden, scheinen sich nicht daran zu stören, dass die Stimmen der Junior-Detektive unterdessen alle über 60 Jahre alt sind. Und die Fans von damals hoffen, dass das noch möglichst lange so bleibt.
1: Die Tageschronik von Corinna Heinzmann über die erste Folge der deutschsprachigen drei Fragezeichen auf Kassette und Schallplatte ist heute vor 47 Jahren erschienen.

0: Im Norden Israels ist eine Mine explodiert. Es war wohl ein Blindgänger. Julio Segador von der ARD berichtet.
1: Bei einer schweren Explosion im Norden Israels ist ein Mensch getötet worden. 19 weitere wurden verletzt, darunter viele Schulkinder. Nach Angaben der Rettungskräfte explodierte nahe der Grenze zum Libanon ein Blindgänger während eines Schulausflugs. Eine vorläufige Untersuchung der Polizei ergab, dass ein Schüler die nicht explodierte Munition offenbar im Gelände gefunden und in seine Tasche gesteckt hatte. Kurz darauf detonierte der Sprengkörper. Drei der Verletzten schweben weiter in Lebensgefahr. Die Armee hat Hubschrauber für den Rettungseinsatz mobilisiert. Unklar ist noch, wer den Ausflug in dem sensiblen Grenzgebiet genehmigt hat. Eigentlich muss das Militär Routen für die Öffentlichkeit vorab auf Blindgänger überprüfen. Seit Beginn des Krieges warnt die israelische Armee eindringlich vor nicht detonierter Munition im Norden des Landes. Die Suche in offenen, unübersichtlichen Gebieten gilt jedoch als extrem schwierig.
0: Julio Segador von der ARD hat berichtet. Es war eine Sensation. Vor einem Jahrhundert sorgte ein Pferd für Aufsehen, das angeblich rechnen konnte. Der kluge Hans hieß der Hengst. Wenn man das Tier zum Beispiel fragte, wie viel gibt 4 und 4, dann klopfte es 8-mal mit den Hufen. Aber das Ganze war ein Schwindel. Wirklich rechnen konnte der kluge Hans nicht. Diese Geschichte habe viel mit unserem Verständnis von künstlicher Intelligenz gemeinsam. Das sagt der Journalist Reto U. Schneider. Wie er das genau meint, das können Sie nachlesen auf der SRF News App. Gleich wird es 17 Uhr, dann geht es hier weiter mit der Sendung Info 3 und mit Kollege Michael Wettstein in einigen Augenblicken.

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1: Wie die Europäische Union auf das Dieselabkommen zwischen den USA und Russland reagiert. Weshalb die deutsche Arbeitsministerin Bärbel Baas per sofort zurücktritt. Und wofür zwei US-Forscher den Wirtschaftsnobelpreis erhalten. Das sind unsere Themen jetzt im Info 3 mit Michael Wettstein. Für das heutige Treffen der Außenminister in Luxemburg hatte die EU eigentlich ein starkes Signal geplant. Die Sanktionsliste gegen Personen und Unternehmen, die mit dem russischen Angriffskrieg in der Ukraine zu tun haben, wird um fast 1600 Einträge erweitert, so viele wie noch nie. Nur die Dieseleinigung zwischen den USA und Russland vom Wochenende untergräbt diese Sanktionen. Kritikerinnen und Kritiker sagen, die EU-Kommission habe sich von den Amerikanern hinters Licht führen lassen. EU-Korrespondent Matthias Strasser.
2: Die Einigung der EU-Außenminister heute verkam fast zur Randnotiz. Dabei ist der Umfang des Pakets beachtlich. Die EU-Sanktionsliste wächst auf einen Schlag um die Hälfte an. Nach Angaben der EU zielen die Maßnahmen vor allem auf Personen und Unternehmen, die mit der Herstellung von Luftangriffswaffen in Verbindung stehen. Die Sprecherin der EU-Kommission, Paula Pinho, erklärte am Mittag, die Position der EU habe sich nicht verändert.
3: We haven't changed position. Our stance is very clear. The idea is to increase the pressure on Russia rather than release it.
2: Ziel sei es, den Druck auf Russland zu erhöhen, nicht ihn zu verringern. Der Sanktionsbeschluss folgt auf ein Wochenende, an dem die europäische Ukraine-Unterstützung offen in Frage gestellt wurde durch US-Präsident Donald Trump. Am Freitag und Samstag hatten die USA hochrangige Vertreter aus der EU und der Ukraine nach Miami eingeladen für Friedensgespräche, wie es hieß. Zugleich einigten sich Washington und Moskau darauf, dass Russland Diesel auf den Weltmarkt liefern solle, der bisher sanktioniert war. Selenskyj bezeichnete das Miami-Treffen am Wochenende als Smokescreen, also Ablenkungsmanöver, was Donald Trump mit der Forderung nach Neuwahlen quittierte. Die europäischen Reaktionen bewegen sich zwischen Unglauben und Durchhalteparolen. Der französische Außenminister Jean-Noël Barrot erklärte heute in Luxemburg auf die Frage, was Sanktionen denn brächten angesichts der Dieseleinigung.
4: No, you should always focus on your own strategy. And our strategy is very simple. Support to Ukraine.
2: Man müsse sich halt auf die eigene Strategie konzentrieren und die laute Unterstützung für die Ukraine. Ob man die USA aber noch als Partner betrachten könne.
4: Let us focus on what we can do.
2: Lassen Sie uns fokussieren auf das, was wir machen können, wich Barrot aus. Anders der ukrainische Außenminister Andriy Sybiha. Europa müsse seine Zukunft in die eigenen Hände nehmen.
5: Europe should take its future in its own hands. Speak with one voice and restore peace.
2: Es gehe darum, mit einer Stimme zu sprechen und Frieden wiederherzustellen. Ähnliches hatte gestern EU-Verteidigungskommissar Andrius Kubilius auf der Plattform X gefordert. Die EU habe sich politisch auf die USA verlassen. Irgendwann aber müssten die EU und die Ukraine ihre eigene Strategie entwickeln. Es blieben Fragen, ob die EU sich vom US-Präsidenten hinters Licht habe führen lassen. Wo die rote Linie sei und wann man Donald Trump nicht mehr als zuverlässigen Partner betrachten könne. Auch nach einem Wochenende, an dem der US-Präsident vieles von dem in Frage gestellt hatte, was in Brüssel erarbeitet und verteidigt wird, blieb die Antwort im Ungefähren. Denn für die EU scheint nicht nur unklar zu sein, wo man diese rote Linie ziehen will, sondern auch, was dahinter kommen soll.
1: Zu weiteren Nachrichten mit Marco Colla. Sogenannte Smart Glasses, also Brillen, die mit winzigen Kameras filmen können, sollen in Schweizer Badis verboten werden.
6: Ja, in Badis, Saunas und Umkleidekabinen hätten solche selbstfilmende Brillen nichts verloren. Das sagen mehrere Verbände, unter anderem der Verband der Schweizer Bademeister. Es brauche ein explizites Verbot von Smart Glasses und ähnlichen Aufnahmegeräten. Es gehe darum, die Intimsphäre der Besucherinnen und Besucher zu schützen. Die Verbände raten Städten und Gemeinden, ihre Badeordnungen entsprechend anzupassen. Wenn die Schweiz die Regeln für Waffenexporte lockere, schade das dem humanitären Ansehen des Landes. Das sagt das Komitee aus SP, Grünen und EVP, das gegen die Lockerung das Referendum ergriffen hat. Und die Schweiz könne nicht als Vermittlerin in Konflikten auftreten und dann Munition für dieselben Konflikte liefern. Das Parlament hat unter anderem entschieden, dass Kriegsmaterial neu auch in bestimmte Länder geliefert werden darf, die sich in bewaffneten Konflikten befinden. Dagegen wurde das Referendum ergriffen. Abgestimmt wird am 29. November.
1: Info 3. Die deutsche Arbeitsministerin Bärbel Baas von der SPD tritt per sofort zurück als Ministerin und auch als Co-Parteichefin der SPD. Sie führt dafür primär persönliche Gründe an. Ihre Stieftochter ist gestorben. Neuer Arbeitsminister wird Alexander Schweizer, ehemaliger Ministerpräsident aus Rheinland-Pfalz. Was das alles für die SPD und die Bundesregierung mit CDU/CSU bedeutet, jetzt im Beitrag von Simon Fatzer.
0: Es ist ein schwerer Schicksalsschlag, den Bärbel Baas zu verarbeiten hat, und mehr als verständlich, dass sie, wie sie schreibt, Zeit brauche, um die Trauer zu verarbeiten. Doch in ihrem Rücktrittsschreiben hält sie auch fest, dass die öffentlichen Angriffe auch vom Koalitionspartner forciert worden seien, in der für sie persönlich schwierigen Zeit. Das zeigt nicht nur, wie unbarmherzig Politik ist, es zeigt auch, wie belastet die Beziehung zwischen den Regierungspartnern Union und SPD ist. Bärbel Baas, die Frau aus dem Ruhrpott, war besonders bei CDU und CSU umstritten und stets harter Kritik ausgesetzt. Co-SPD-Chef Lars Klingbeil.
7: An uns geht die Polarisierung nicht spurlos vorbei, die politische Auseinandersetzung, die auch immer mehr Hass und Hetze einziehen lässt, und die persönliche Diffamierung. Und es sind insbesondere die Frauen in herausgehobenen Führungspositionen, die sowas immer stärker erleben müssen. Und das ist nicht akzeptabel.
0: Bärbel Baas stand im Zentrum der Streits über einen Rentenkompromiss. Die Rentenreform ist ein zentrales Vorhaben der schwarz-roten Regierung. Arbeits- und Sozialministerin Bärbel Baas setzte sich für eine sozial gerechte Umsetzung ein, denn sie spielte früher nicht nur im Fußball linksaußen, sie war auch eine Hoffnungsträgerin des linken SPD-Flügels. Kanzler Friedrich Merz reagierte am Rande einer Medienkonferenz auf die Angriffe.
8: Ich habe immer nur in Sachfragen mit ihr diskutiert, nie persönlich. Und ganz besonders in den letzten 3 Wochen, die für sie besonders schwer waren, auch von meiner eigenen Partei, jede persönliche, auch christliche Rücksichtnahme auf sie eingefordert. Und ich kann nicht feststellen, dass wir dagegen verstoßen haben.
0: Nun soll Alexander Schweizer Arbeitsminister werden. Der ehemalige SPD-Ministerpräsident von Rheinland-Pfalz wechselt von Mainz nach Berlin und muss mitten im Prozess diese Rentenreform übernehmen. Bärbel Baas tritt aber auch als Co-Chefin der SPD ab. Sie hatte das Amt zusammen mit Lars Klingbeil übernommen, nachdem die SPD bei der Bundestagswahl Anfang 25 so schlecht abgeschnitten hatte. Die beiden standen immer stärker unter Druck, auch aus der eigenen Partei. Soziale Gerechtigkeit ist eines der zentralen Themen, welche die Politik aktuell dominieren. Gerade teilte Merz mit, seine CDU wolle künftig mehr auf die Probleme der Menschen eingehen und sich um sozialen Ausgleich kümmern. Die SPD ihrerseits will den ganzen Parteivorstand inklusive einer neuen Co-Leitung an einem Parteitag Ende Jahr wählen lassen. Gesucht nun linke SPD-Frau mit Ambitionen und mit dicker Haut.
1: An einem Helikopterstandort im Berner Oberland sollen über Jahre deutlich mehr Helikopter gestartet und gelandet sein als erlaubt.
6: Und zwar auf der Helikopterbasis von Swiss Helicopter in Gsteig-Wieler bei Interlaken. Gegen den Leiter des Flugplatzes läuft darum nun ein Strafverfahren. Swiss Helicopter bestätigt einen entsprechenden Bericht der Tamedia-Zeitungen. Der Beschuldigte soll dem Bundesamt für Zivilluftfahrt die Zahl der Flugbewegungen jeweils deutlich zu tief gemeldet haben. Erlaubt sind 3'000 Starts oder Landungen pro Jahr. In Frankreich müssen hunderte Supermärkte viele Lebensmittel entsorgen. Grund dafür ist ein Cyberangriff auf Kühl- und Gefrierschränke. Bei diesen wurde in der Nacht die Kühltemperatur plötzlich höher eingestellt. Mehrere Supermarktketten bestätigen den Cyberangriff. Dieser habe sich gegen einen dänischen Softwaredienstleister gerichtet, mit dem man für die Kühlsysteme zusammenarbeite.
1: Der Wirtschaftsnobelpreis geht dieses Jahr an 2 US-Ökonomen, die Konjunkturschwankungen erforschen. Sie heißen Robert E. Hall und Michael Woodford. Die Modelle, die die beiden entwickelt haben, zeigen, wie sich Krisen abfedern lassen. Was das genau heißt und warum die Forschung der beiden hochaktuell ist, im Beitrag von Wirtschaftsredaktorin Susanne Schmucke.
9: Das Wirtschaftsgeschehen ist kein langer, ruhiger Fluss. Im Gegenteil, es ist ein Auf und Ab. Im Jargon, es gibt Konjunkturschwankungen. Und die wiederum haben Auswirkungen auf alle. Die Menschen, die Unternehmen und das Funktionieren von Wirtschaft und Gesellschaft als Ganzem. Genau das interessiere Robert E. Hall und Michael Woodford seit langem, erklärt Dirk Niepelt, Professor für Makroökonomie an der Uni Bern.
10: Die beiden haben also geholfen zu erklären, wie die Entscheidungen von Konsumentinnen und Unternehmen die Gesamtwirtschaft beeinflussen und wie Staaten und Zentralbanken diese Einsichten nutzen können, um wirtschaftliche Krisen besser zu bewältigen.
9: Ganz entscheidend dabei waren die 1970er Jahre. Eine Vielzahl von Krisen machte den Staaten damals zu schaffen, unter anderem eine hohe Inflation und hohe Ölpreise. Die Kumulation von Problemen war neu, aber die Rezepte, um dagegen anzugehen, seien die alten gewesen, erläutert Ökonom Niepelt.
10: Bis in die 1970er Jahre basierte die makroökonomische Stabilisierungspolitik oft auf einfachen Faustregeln. Also zum Beispiel, wir wollen die Konjunktur stimulieren, deswegen müssen wir die Zinsen senken oder wir müssen die Steuern senken.
9: Nur hätten die Faustregeln immer weniger funktioniert und auch welche Rezepte man daraus abgeleitet habe.
10: Die berühmteste Handlungsanweisung, der man damals noch folgte, die aber zusammenbrach, die nicht mehr funktionierte, war dieses angebliche Menü zwischen Arbeitslosigkeit und Inflation. Die Überlegung, dass man immer die Konjunktur stimulieren könnte und damit die Arbeitslosigkeit senken könnte, wenn man noch ein bisschen mehr inflationiert und noch ein bisschen schneller die Preise erhöht.
9: Die Rezepte funktionierten nicht mehr. Das einzige Ergebnis war eine massive Inflation in vielen Ländern. Dass die Modelle heute besser sind, wie mit Krisen und konjunkturellen Schwankungen umzugehen ist, das sei ganz wesentlich den beiden diesjährigen Nobelpreisträgern zu verdanken, sagt Dirk Niepelt. Und davon profitiere zum Beispiel auch die Schweizerische Nationalbank SNB.
10: Jede Zentralbank, fast jede Zentralbank, sicherlich die SNB, nutzt Modelle, die direkt oder indirekt mit Hall und Woodford in Verbindung stehen.
9: Zum Beispiel beim Thema Inflation. Was passiert, wenn die SNB die Zinsen verändert? Was macht das mit den Konsumenten? Wie reagieren die Firmen? Die heutigen Modelle seien um einiges komplexer als die Faustregeln der 70er Jahre, aber, so Ökonom Niepelt, auch besser. Nicht zuletzt dank der Arbeiten von Robert E. Hall und Michael Woodford.
1: Nochmals zu Marco Koller, er hat die Börsendaten von SIX.
6: Der Swiss Market Index liegt im Moment bei 13.861 Punkten. Das ist ein Plus von 0,5%. Der Euro wird zu 93,20 gehandelt und den Dollar gibt es zurzeit für 83,43. Das Wetter, morgen ist es zuerst noch sonnig, dann wird es im Norden zunehmend bewölkt und lokal auch nass. Im Norden gibt es morgen etwa 16 Grad, im Süden um 20 Grad.
1: So viel Info 3 für heute. Die Sendung gibt's zum Nachhören auf der Play SRF App. Im Studio heute Marco Koller und Michael Wettstein.
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12: Ich habe mir das Video der Überwachungskamera angeschaut und zuerst sieht es aus wie an jedem Flughafen. Reisende gehen in einer Schlange am internationalen Flughafen in Riad in Saudi-Arabien. Sie warten gelangweilt darauf, dass sie drankommen. Plötzlich wird es gleißend hell im Video. Das ist der Moment, in dem die Bombe einschlägt. Dann sehe ich viel Rauch und wie Menschen in Panik versuchen, sich in Sicherheit zu bringen. Hinter diesem Angriff steht die Houthi-Miliz. 12 Menschen sind tot, über 300 sind verletzt. Die Houthi haben am Wochenende noch mehr Ziele angegriffen in Saudi-Arabien. Wer steckt hinter dieser Miliz und was wollen die Houthi? Das schauen wir an in dieser Folge. Ich bin Rina Telli, Sali zusammen. Was Was ist da genau passiert, habe ich mich gefragt, als ich am Wochenende die ersten Nachrichten aus Saudi-Arabien auf dem Handy gesehen habe. Erst schlagen Raketen auf dem Flughafen von Riad ein. Eine Rakete trifft die Terminals 3 und 4, da werden die Inlandflüge abgewickelt. Der Flughafen stellt einen Betrieb ein, Flüge werden umgeleitet. Die Houthi drohen, dass sie weitere Flughäfen ins Visier nehmen. Die heiligen Städte Mekka und Medina, die wollen sie verschonen. Auf meinem Handy sehe ich immer mehr Nachrichten. Der Flughafen von Riad wird wieder beschossen. Dann trifft es den Flughafen von Dammam. Und danach einen saudischen Energiekonzern. Es trifft eine Gasanlage und eine Raffinerie. Saudi-Arabien attackiert als Antwort Ziele im Jemen. Und ich frage mich, wie haben das die Houthi gemacht, Saudi-Arabien so gezielt anzugreifen und so empfindlich zu treffen?
13: Also die Houthi werden ja oft so als kleine Rebellengruppe dargestellt, die irgendwie aus dem Nichts gekommen ist und eben einen großen Teil des Landes jetzt beherrschen. Aus ihrer Sicht und aus der Sicht ihrer Unterstützer ist es eben eine ganz andere Geschichte.
12: Das ist Tobi Mathiesen, er ist Islamwissenschaftler und Historiker.
13: Ursprünglich aus der Schweiz und jetzt an der Universität Bristol in Großbritannien tätig.
12: Man hört so heraus bei Ihnen, dass die Houthi auch gerne mal unterschätzt werden. Wie mächtig sind denn die Houthi militärisch gesehen?
13: Die Houthi sind von Anfang an total unterschätzt worden. Also mittlerweile kontrollieren sie seit über 10 Jahren eigentlich ja, die alte Hauptstadt auch des Landes. Im Jemen gibt es extrem viele Waffen. Also es sind wahrscheinlich Hunderttausende von Leuten unter Waffen, die quasi auf ihrer Seite kämpfen. Andererseits auf der Gegenseite werden eben auch sehr viele Leute rekrutiert und es gibt auch sehr viele bewaffnete Kämpfer. Nur kämpfen eben die Houthis mit einer gewissen zentralisierten Ideologie für ihre Sache. Und auf der anderen Seite sind es ganz viele verschiedene jemenitische Gruppen, die unterschiedliche Interessen haben und eben auch vor allem von den anderen Golfstaaten finanziert werden. Und sie haben das bis jetzt nicht geschafft, eigentlich die Houthis richtig zurückzudrängen. Im Gegenteil, ganz kürzlich haben eben die Houthis Mokka eingenommen, den wichtigen arabischen Hafen am Roten Meer. Von dort kommt eben auch ursprünglich der Kaffee. Deswegen trinken wir am Morgen einen Mokka. Und durch diese Einnahme kontrollieren sie jetzt eben noch stärker auch Bab el-Mandeb, den wichtigen Eingang zum Roten Meer.
12: Die Houthi sollten also nicht unterschätzt werden. Sie werden mal als Miliz bezeichnet, mal als Rebellen, aber darunter sollten wir uns keine Stammeskrieger mit primitiven Waffen vorstellen. Tobi Mathiesen hat es gesagt, die Houthi haben in den letzten Wochen und Monaten strategisch wichtige Ziele eingenommen. Das schauen wir uns alles gleich an. Erst bleiben wir noch bei den Angriffen auf Saudi-Arabien. Wie bemerkenswert ist denn dieser Angriff auf den internationalen Flughafen in Riad? Das ist das quasi auch für die Houthi nochmals Next Level.
13: Ja, das kann man schon sagen. Also sie haben auch die anderen Flughäfen in Saudi-Arabien angegriffen, aber das ist eben der wichtigste in Riad. Also dass sie das überhaupt schaffen und dass die saudische Flugabwehr oder eben die Amerikaner das nicht abfangen, ist doch erstaunlich. Und jetzt gehen diese Angriffe einfach weiter und man muss sich wirklich Sorgen machen in der Region, weil jetzt die Saudis sagen, wir können mit den Houthis nicht mehr leben und wir wollen jetzt da irgendwie wieder ganz stark militärisch intervenieren. Nur eben die Saudis haben das schon zweimal versucht in den letzten 10 Jahren. Und es hat überhaupt nicht funktioniert. Im Gegenteil, die Houthis leben eigentlich auch davon, von dieser Propaganda, dass sie sagen können, ja, die ganze Welt ist eigentlich gegen uns. Also eben die Saudis, die Amerikaner, die Israelis, alle haben uns angegriffen.

0: Die Saiditen haben in Jemen ungefähr 1000 Jahre lang geherrscht, sagt Toby Mathiesen. Dann kommt es in den 60er Jahren zur Revolution und die Saiditen werden abgesetzt.
1: Die Houthis sehen sich jetzt eigentlich als Wiederbelebung eben auch dieser älteren saiditischen Tradition und haben eben eigentlich angefangen als Revolte gegen diesen jemenitischen Zentralstaat. Also das fing schon in den 90er Jahren an und dann vor allem in den Nullerjahren und 2010er Jahren. Ursprünglich haben sie eben diese jemenitische Zentralregierung bekämpft. Sie haben dann eben auch zum Beispiel als Teil des arabischen Frühlings gab es im Jemen große Proteste und sie haben da auch teilweise mitgemacht und einfach im Rahmen auch der Instabilität, die eben nach diesem arabischen Frühling kam, haben sie es dann geschafft, die Hauptstadt einzunehmen. Sie haben dann kurz auch nochmal einen Deal gemacht mit dem alten Diktator Ali Abdullah Saleh und konnten dadurch dann eben auch in die Hauptstadt einziehen und haben auch einen großen Teil der alten jemenitischen Armeebestände zum Beispiel einfach aufgenommen.
0: Toby Mathiesen hat gesagt, die Houthi kontrollieren die jemenitische Hauptstadt Sanaa. Und noch viel mehr. Die Miliz kontrolliert den Nordwesten des Landes und das dicht besiedelte Hochland. Dort lebt der Großteil der jemenitischen Bevölkerung. Die Houthi kontrollieren auch strategische Punkte am Roten Meer. Viel Aufsehen erregt haben die Houthi mit der Eroberung von Bab al-Mandab, eine Meerenge, die für den internationalen Seehandel wichtig ist. Die Houthi kontrollieren noch viel mehr. Sie haben eine Art Staat im Staat aufgebaut, mit Ministerien, Medien, die unter ihrer Kontrolle sind. Und sie kontrollieren die alte Armee, sagt Toby Mathiesen.
1: Und das ist eine Armee, die wurde noch im Kalten Krieg hochgerüstet und dann eben in diesem Kampf gegen den Terror, auch von den Amerikanern, hat immer wieder ganz neue Waffensysteme bekommen. Und jetzt kriegen sie natürlich Unterstützung von den Iranern, aber sie sind quasi eben nicht aus dem Nichts gekommen und ihre Macht baut auch auf, eben auf der Kontrolle der alten jemenitischen Armee und des ganzen Staatsapparats im Nordjemen.
0: Wie viel Rückhalt haben die Houthi innerhalb der Bevölkerung in Jemen?
1: Also sie kontrollieren ungefähr die Hälfte des Landes und das tun sie jetzt seit 11 Jahren. Natürlich, sie gehen sehr repressiv vor gegen Leute, die nicht mit ihnen einverstanden sind. Aber ja, sie haben natürlich einen relativ starken Rückhalt, vor allem in den Regionen, wo sie herkommen, also den nördlichen Gebirgsregionen des Jemen. Dieser Rückhalt, der wird auch in den Medien oft eigentlich runtergespielt und dann fragt man sich dann immer, ja, wieso haben zum Beispiel die Houthis mehrere Kriege ja gegen die Saudis und die Emiratis, die ja sehr stark im Jemen interveniert haben in den letzten 10 Jahren, wieso haben sie das einfach so überlebt? Oder jetzt die Amerikaner haben ja so krass ihre Stellungen bombardiert und trotzdem sind die Houthis da und melden sich jetzt eigentlich wieder eben mit diesen neuen Angriffen auf Saudi-Arabien. Und ich glaube eben, da muss man eben schon verstehen, dass es da eine gewisse Ideologie gibt, die lokal auch verankert ist. Und dann gibt es eben jetzt neue Allianzen, also die Houthis als Teil dieser Achse des Widerstands, die mit dem Iran alliiert ist.
0: Im Jemen ist Bürgerkrieg und der dauert schon sehr lange. Die Not der Menschen ist riesig. Die UNO schreibt dazu, seit 2015 ist der Bürgerkrieg im Jemen für die bisher schlimmste humanitäre Krise der Welt verantwortlich. 4 von 5 Personen seien von externer Hilfe abhängig, um zu überleben. 17 Millionen Menschen stünden am Rande einer Hungersnot. Dieser Bürgerkrieg, der hat internationale Dimensionen, da sind einige Länder beteiligt. Als die Houthi damals die Hauptstadt Sanaa eingenommen haben, ist etwa Saudi-Arabien eingestiegen, an der Seite der jemenitischen Regierung. Und die Houthi, die kriegen ebenfalls Hilfe aus dem Ausland, vom Iran und von der Hisbollah-Miliz im Libanon. Es ist also eine sehr komplexe Angelegenheit mit vielen verschiedenen Akteuren und Interessen. Und das, was jetzt aktuell in Saudi-Arabien passiert, das habe auch mit dem Iran zu tun, sagt Toby Mathiesen.
1: Die Houthis sagen, die Saudis hätten angefangen, also die Saudis haben ja jahrelang den ganzen Jemen, also vor allem den Nordjemen bombardiert und eben auch oft den Flughafen von Sanaa angegriffen. Und die letzte Eskalation hat eigentlich angefangen, also es gab jetzt eigentlich mehrere Jahre eine Art Stillstandsabkommen zwischen Saudi-Arabien und den Houthis, wo beide Seiten gesagt haben, wir greifen uns nicht an und wollen eigentlich deeskalieren. Und das alles ist wieder neu aufgebrochen, dieser Konflikt im Sommer, als die Saudis eben den Flughafen von Sanaa bombardiert haben, weil dort ein iranisches Flugzeug landen wollte, das eine Houthi-Delegation dabei hatte. Also die Saudis haben eigentlich eine Blockade.

0: Blockade auf den Jemen seit Jahren erlassen. Also man kann da nicht reinfliegen, also in den Nordjemen. Und die Houthis wollen sich eigentlich aus dem befreien und deswegen greifen sie die Flughäfen in Saudi-Arabien an und sagen, solange wir nicht fliegen können, könnt ihr auch nicht fliegen.
1: Was denken Sie, wie geht es jetzt nun auch weiter in Saudi-Arabien im Zusammenhang mit den Houthis?
0: Also ich mache mir eben Sorgen, dass diese ganze, oder diese, also auch viele Tote jetzt am Flughafen und dass halt die saudische Führung jetzt sich da quasi stark dastehen will und irgendetwas Extremes tut und vielleicht halt auch wieder anfängt, ganz Nordjemen zu bombardieren. Nur, also es gibt eben diesen Verteidigungspakt zwischen Saudi-Arabien jetzt und der Türkei und Pakistan. Ägypten ist so nicht richtig dabei, aber wurde eigentlich auch angefragt. Und die Saudis hoffen eigentlich, dass eben die Türken und die Pakistanis jetzt ihnen helfen, irgendwie gegen die Houthis vorzugehen. Nur die zwei Länder möchten gerne mit Saudi-Arabien oder stärker involviert sein und sie möchten sich in der Region als Großmächte profilieren, aber sie wollen sicher nicht in den Jemen richtig mit Bodentruppen.
1: Pakistan, Türkei, noch mehr Länder, die auf der eh schon langen Liste dieses Kriegs erscheinen. Aber rein in den Jemen mit Bodentruppen, das wolle vermutlich niemand, sagt Tobi Mathiesen.
0: Das hat eben bisher eigentlich noch niemand geschafft, quasi den Jemen mit Bodentruppen zu befrieden, auch in der ganzen Geschichte. Also die Osmanen hatten das einmal versucht, das im Ende des 19., Anfang des 20. Jahrhunderts, das lief gar nicht gut. Und die Ägypter haben in den 60er Jahren einmal eine große Militärexpedition in den Jemen gemacht, die für Nasser damals dann ganz schlimm rauskam. Und die Saudis eben haben jetzt zweimal versucht, eigentlich gegen die Houthis vorzugehen und haben eigentlich ja am Schluss verloren. Die Handlungsoptionen sind sicher nicht viele, aber die Saudis werden wahrscheinlich irgendetwas jetzt machen als Reaktion auf das.
1: Wann ist denn aus Sicht der Houthi, wann ist dieser Kampf vorbei?
0: Also die Houthis wollen sicher von Saudi-Arabien eigentlich anerkannt werden als legitime Regierung, sicher mal im Nordjemen und wahrscheinlich auch, ja, sie wollen das auch vom Rest der Weltgemeinschaft. Andererseits haben sich eben jetzt die Houthis auch an die Spitze dieser Achse des Widerstands gestellt, diese pro-iranischen Gruppen in der Region, die halt doch auch noch weitere Forderungen haben. Aber ich glaube eben, vor allem geht es den Houthis um Kontrolle zu Hause im Jemen und dann eben auch die Beziehung mit Saudi-Arabien. Also eben, man kann auch sagen, in den letzten Jahren haben eigentlich die Saudis sogar eben dann die Gehälter auch gezahlt von Staatsangestellten, auch unter Houthi-Kontrolle und so. Und eigentlich die ganze Sache hatte sich eigentlich schon etwas entspannt. Und ich glaube, die Houthis wollen wieder auf so eine Situation hinwirken.
1: Das war's für heute mit News Plus. Uns gibt's auch morgen wieder. 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

0: Der deutsche Bundeskanzler Friedrich Merz hat vor den Medien gesagt, wie er seine CDU nach den letzten Wahlniederlagen aus der Krise führen will. Gerechtigkeit, Sicherheit und bezahlbares Leben, das seien die drei Bereiche, auf die er fokussieren wolle. Außerdem solle die Stromsteuer auf die europäische Mindesthöhe gesenkt werden. In Frankreich müssen hunderte Supermärkte viele Lebensmittel entsorgen nach einem Cyberangriff auf Kühl- und Gefrierschränke. Bei diesen wurde in der Nacht die Kühltemperatur plötzlich höher eingestellt. Mehrere Supermarktketten bestätigen den Cyberangriff. Dieser habe sich gegen einen dänischen Softwaredienstleister gerichtet, mit dem man für die Kühlsysteme zusammenarbeite. In Buddies, Saunas und Umkleidekabinen sollen sogenannte Smart Glasses verboten werden, also Brillen, in die winzige Kameras eingebaut sind. Das verlangen mehrere Verbände, unter anderem der Schweizer Verband der Bademeister. Es geht darum, die Intimsphäre der Besucherinnen und Besucher zu schützen.
1: Folgt auf Macron ein zweiter Macron? Im Präsidentschaftswahlkampf in Frankreich gibt es ein neues Gesicht. Raphael Glücksmann will das Amt für die Sozialisten erobern. Wer ist dieser Raphael Glücksmann, der eben auch als zweiter Macron bezeichnet wird? Und dann schauen wir nach Polen, wo sich in den letzten Tagen Verunsicherung breit gemacht hat. Der Grund sind mehrere Messerangriffe an Schulen und ein vereitelter Anschlag auf den Regierungschef. Im Studio für Sie an diesem Montagnachmittag ist Dominik Rolli. Frankreich wählt im Frühling einen neuen Präsidenten oder eine neue Präsidentin. Bereits in Stellung gebracht haben sich die Rechtspopulistin Marine Le Pen, der Linkspopulist Jean-Luc Mélenchon und der Mitte-Rechts-Politiker Édouard Philippe. Und seit gestern Abend haben auch die Sozialisten ihren Präsidentschaftskandidaten. Es ist Raphael Glücksmann, besser bekannt in Brüssel als in Paris, denn der 46-jährige Glücksmann politisiert seit 7 Jahren im Europaparlament. Raphael Glücksmann wird manchmal eben als zweiter Macron bezeichnet. Warum, wollte Ivana Pribakovic von Frankreich-Korrespondentin Zoe Geissler wissen.
2: Ja genau, es ist eine Bezeichnung, die immer mal wieder zu hören ist. Sie kommt vor allem auch von Gegnern und Gegnerinnen auf der linken Seite, zum Beispiel von La France Insoumise, weil Raphael Glücksmann eben eine gemäßigtere linke Linie vertritt. Damit versucht La France Insoumise natürlich auch, seine linke Glaubwürdigkeit in Frage zu stellen. Übrigens lehnt Glücksmann bislang eine Zusammenarbeit mit La France Insoumise kategorisch ab. Einige Überschneidungen mit Macron gibt es. Glücksmann ist wie Macron ein Pro-Europäer und wie Macron auch eine Art politischer Self-Made Man. Er hat mit Place Publique eine eigene Partei gegründet. Glücksmann lehnt diese Bezeichnung entschieden ab. Er sagt, er will mit der Politik von Macron brechen.
3: Wie weit links ist Glücksmann denn wirklich, also jetzt gespiegelt an seinen politischen Ideen?
2: Glücksmann steht für das gemäßigte linke Lager und bekennt sich klar zu sozialdemokratischen Positionen. Er will etwa mehr Umverteilung, große Vermögen stärker besteuern oder den Mindestlohn erhöhen. Auch der Klimaschutz und die Anpassung an den Klimawandel gehören zu seinen politischen Prioritäten. Und er will das gesetzliche Rentenalter, das große politische Dauerstreitthema, wieder dauerhaft auf 62 Jahre setzen. En gros kann man sagen, er ist deutlich linker als Macron.
3: Es wird gemunkelt, dass der frühere französische Präsident François Hollande darauf wartet, dass Glücksmann glücklos handelt im Wahlkampf und Hollande dann als Retter auftauchen kann. Ist das ein realistisches Szenario?
2: Ja, Glücksmann hat gestern die sozialdemokratische Vorwahl deutlich gewonnen. Das stärkt ihm jetzt zuerst einmal den Rücken. François Hollande hält sich bisher bedeckt, ob er gedenkt, ins Rennen zu steigen oder nicht. Aber die Möglichkeit wird immer mal wieder diskutiert. Aus mehreren Gründen nehme ich an. In Frankreich ist Glücksmann weniger bekannt als auf europäischer Ebene. Dazu kommt, Kommentatoren und politische Gegner und Gegnerinnen halten Glücksmann als zu wenig charismatisch für die Präsidentschaftswahl. Er ist zwar dossiersicher, kann gut argumentieren, aber eben, es fehlt ihm zumindest bislang etwas an Strahlkraft. Zudem hat Glücksmann auch keine Exekutiverfahrung. Meine Vermutung ist also, Hollande wartet mal ab und schaut sich an, was da so in den nächsten Wochen passiert. Und falls Glücksmann in den Umfragen abhebt, nun nachdem klar ist, dass er für die Sozialdemokraten bei den Präsidentschaftswahlen antritt, dann scheint mir dieses Szenario eher weniger realistisch. Wenn nicht, nicht, dann könnte sich Hollande durchaus ins Spiel bringen, sich also als Alternative anbieten, sozusagen als Retter in der Not, wie Sie sagen. Auf jeden Fall hat Hollande gerade eben ein Buch veröffentlicht und es wird gemunkelt, dass er gerne nochmals Präsident werden möchte. Es ist also ein Szenario, das den Druck auf Glücksmann sicher nochmals erhöht.
3: Unter den vielen Kandidierenden in Frankreich haben 4 besonders gute Chancen. Marine Le Pen rechts, Jean-Luc Mélenchon links, dazwischen eben Raphael Glücksmann und Mitte rechts Édouard Philippe. Wer hat denn da die besten Aussichten, neuer Präsident oder neue Präsidentin Frankreichs zu werden?
2: Ja, eine Prognose zu machen, dafür ist es noch ein bisschen früh. Derzeit hat zumindest Marine Le Pen große Chancen, in die Stichwahl zu kommen. Sie liegt in allen Umfragen vorne, Sie sagen es. Dahinter ist das Rennen offener. Je nach Umfrage könnte es derzeit der frühere Premierminister Édouard Philippe oder Jean-Luc Mélenchon in die Stichwahl schaffen. Glücksmann dagegen hebt zumindest bis anhin in den Umfragen nicht ab. Er steht im Moment also etwas im Schatten von Jean-Luc Mélenchon, liegt in den Umfragen auch hinter ihm. Mélenchon kommt vor allem bei den jungen Wählergruppen gut an und die laufenden Schülerproteste könnten ihn zusätzlich stärken. La France Insoumise unterstützt diese Proteste ja derzeit laut. Aber es geht noch einige Monate bis zu den Präsidentschaftswahlen. Umfragen sind derzeit bedingt aussagekräftig. Glücksmann muss sich aber auf jeden Fall warm anziehen, denn der französische Präsidentschaftswahlkampf dürfte rau werden. Glücksmann muss mit Angriffen von links wie von rechts rechnen. Und ob er dafür ein genügend dickes Fell hat, das muss sich noch zeigen.
1: Das sagt Frankreich-Korrespondentin Zoe Geisler über Raphael Glücksmann, den Präsidentschaftskandidaten der französischen Sozialisten. Sie suchten nach Gold und dann gab es einen Luftangriff. Im Grenzgebiet zwischen Ägypten und Sudan seien Dutzende Menschen bei einem Luftangriff auf eine illegale Goldmine ums Leben gekommen. Eine sudanesische Menschenrechtsorganisation spricht von mindestens 72 Toten, Überlebende sogar von über 200. Unabhängig bestätigen lassen sich diese Zahlen nicht. Es ist nicht das erste Mal, dass aus dieser Region Angriffe auf Goldminen gemeldet werden, aber so eine große Zahl an möglichen Toten ist doch außergewöhnlich. Was weiß man über die Situation und welche Rolle spielt Gold in der Region? Darüber hat Martina Koch mit SRF-Afrika-Korrespondentin Sarah Fluck gesprochen.
4: Vieles ist immer noch unklar. Klar ist, der Angriff hat sich am Samstag in einer sehr, sehr abgelegenen Berg- und Wüstenregion an der Grenze zwischen Ägypten und dem Sudan ereignet. Das Problem ist, dass Informationen von dort einfach nur ganz schwer unabhängig zu überprüfen sind. Die sudanesische Zeitung Sudan Tribune hat aber mit 3 Überlebenden gesprochen und die erzählen, dass gegen 6 Uhr morgens Kampfflugzeuge aufgetaucht seien. Sie sagen, dass einige Goldschürfer sich noch in den Unterkünften befunden hätten und sich auf die Arbeit vorbereitet hätten, aber die Nachtschicht, die sei bereits in den Minenschächten gewesen und dann seien die Bomben gefallen. Es habe Unterkünfte gegeben, die in Brand gesteckt wurden, aber auch Minenschächte, die eingestürzt sind und Menschen darunter begraben haben. Dann hat ein Goldschürfer auch berichtet, dass Hunderte fliehen mussten in die Berge und das teils ohne Wasser und ohne Essen. Unklar ist eben auch die Todeszahl. Reuters hat versucht, Bilder zu überprüfen, die Dutzende Verletzte und Tote in Leichentücher zeigen, aber sie konnte dies bis jetzt nicht unabhängig bestätigen.
5: Es geht ja um dieses Grenzgebiet zwischen dem Sudan und Ägypten. Warum suchen denn dort überhaupt so viele Menschen in dieser Region nach Gold? Beziehungsweise wer sind diese Menschen, die dort nach Gold suchen?
4: Ja, viele Menschen, die sind aus Gebieten im Herzen vom Sudan dorthin geflohen. Das hat viel eben mit diesem Krieg zu tun, der seit 3,5 Jahren dort herrscht. Sie haben ihre Arbeit oder ihre Lebensgrundlage verloren und hoffen jetzt mit Gold etwas Geld zu verdienen. Und man muss sich das so vorstellen, oder viele Menschen, die sind mit ganz einfachen Werkzeugen, beispielsweise mit Metalldetektoren, dorthin geflohen und graben jetzt selbst Schächte in den Boden und versuchen so das Gold herauszunehmen. Also es sind also viele sehr improvisierte Minen, keine großen industriellen Anlagen. Wie viele Menschen sich dort befinden, das ist etwas unklar. Schätzungen sagen, dass es rund 15.000 Sudanesinnen und Sudanesen sind, die in den letzten 3,5 Jahren in diese Region gekommen sind.
5: Bereits im Juni gab es Angriffe dort auf Goldminen. Wer steckt hinter diesen Angriffen? Was weiß man dazu?
4: Es ist naheliegend, dass dieses Mal und letztes Mal Ägypten hinter den Angriffen steckt. Kurz vor den Angriffen sollen Goldschürfer auch von ägyptischen Militärs aufgefordert worden sein, das Gebiet zu verlassen. Aber offiziell bestätigt ist die ägyptische Verantwortung nicht. Das Problem ist, dass diese Goldminen teilweise auf Gebieten liegen, für die Ägypten bereits Schürfrechte an Unternehmen vergeben hat. Das heißt, Ägypten erlaubt Unternehmen, dorthin zu kommen und offiziell Gold abzubauen. Aber dann teilweise, wenn diese Unternehmen kommen und die Gebiete nutzen wollen, dann treffen sie auf Goldschürfer, die dort teilweise schon seit Jahren arbeiten, das ohne Bewilligung. Also es gibt einen Konflikt darum, wer dort überhaupt Gold abbauen darf. Und dazu kommt die Grenzfrage. In dieser abgelegenen Region ist gar nicht ganz klar, wo Ägypten beginnt und der Sudan aufhört. Und die Goldschürfer, die bewegen sich auch über die Grenze hinweg. Und jetzt bei diesem jüngsten Angriff, da wissen wir nicht mal genau, auf welcher Seite der Grenze die Bomben gefallen sind. Sudanesische Organisationen, die sagen, es sei auf sudanesischem Gebiet gewesen. Das heißt, Ägypten hätte den Sudan angegriffen. Aber ägyptische Kreise, die sagen hingegen, nein, diese Goldschürfer, die befanden sich illegal auf ägyptischem Boden.
5: Es ist also politisch umstrittenes Gebiet, nicht ganz klar, ob es zum Sudan gehört oder zu Ägypten. Und gleichzeitig sagen Sie, ist es wahrscheinlich, dass Ägypten hinter diesen Luftangriffen steckt. Warum würde Ägypten so hart gegen diese Menschen vorgehen?
4: Ägypten sieht an dieser sudanesischen Grenze ein Sicherheitsproblem. Das betont das Land seit dem Beginn des Bürgerkriegs. Und es sagt jetzt eben auch, seit diese Goldschürfer gekommen sind, hat sich dieses Sicherheitsproblem noch verstärkt. Sie sagen, dass mit diesen Goldschürfern eben auch viele illegale Tätigkeiten an die Grenzen gekommen sind, weil es viel illegalen Handel gibt, weil es aber auch die Bildung von Banditen fördert. Und die ägyptischen Behörden, die befürchten, dass aus diesen Netzwerken immer mehr mächtige bewaffnete Gruppen entstehen können. Und das eben an dieser Grenze, wo seit 3,5 Jahren der Bürgerkrieg herrscht.
5: Ägypten begründet solche Militäroperationen also mit Sicherheitsinteressen. Was bewirken denn diese Angriffe tatsächlich in der Grenzregion?
4: Ja, das ist auch sehr unklar. Was wir da gesehen haben bei diesem Angriff im Juni, ist, dass es in erster Linie einmal dazu führt, dass tausende Menschen fliehen von dort, wo sie gerade sind, und sich in die Berge zurückziehen. Aber sehr viele von ihnen kommen dann nach ein paar Tagen von dort wieder zurück. Beim letzten Angriff im Juni war es so, dass dann ägyptische Soldaten zu den betroffenen Minen vorgerückt sind und sie geschlossen haben. Und so wurde der Goldabbau zumindest vorübergehend gestoppt. Aber längerfristig hat sich nicht gezeigt, dass die Grenzregion sicherer geworden ist.
1: Das sagt Afrika-Korrespondentin Sarah Flock. Der israelische Premier Benjamin Netanyahu fordert Konsequenzen wegen des Dokumentarfilms «NASA», geschrieben wie «Gaza», nur mit «N». In dem Film haben sich mehrere israelische Militärangehörige anonym geäußert und Netanyahu will, dass ihre Identitäten jetzt aufgedeckt werden. Der Film wurde kürzlich an den Filmfestspielen in Venedig vorgestellt. Der sogenannte NASA-Wert, wie eben der Titel des Films NASA, beziffert im Militärjargon die erwarteten zivilen Todesopfer eines Angriffs. Der Film zeigt dann auch, wie das israelische Militär hohe zivile Opferzahlen bewusst in Kauf nimmt. Nicolas Malzacher hat Auslandredaktorin Susanne Brunner gefragt, warum reagiert Netanyahu jetzt so auf den Dokumentarfilm?
6: Also dafür gibt es mindestens drei Gründe. Israel steht wegen dem, was seine Armee im Gazastreifen tut oder getan hat in den letzten drei Jahren, unter enormem internationalem Druck. Einige Länder haben Sanktionen in irgendeiner Form verhängt gegen israelische Produkte, gegen Minister. Und dieser Film trägt natürlich weiter dazu bei. Und zweitens, die Empörung in Israel ist sehr groß über diesen Film, weil er Israels Armee in einem schlechten Licht darstellt. Im Film erzählen Geheimdienstmitarbeitende, dass die Armee eine große Anzahl ziviler Opfer in Kauf nimmt, um Hamas-Mitglieder zu töten. Und drittens, alle Protagonisten im Film sind eben anonymisiert. Netanyahu stellt sich auf den Standpunkt, dass diese Militärgeheimnisse ausplaudern und damit Israel zusätzlich erschaden. Und der Schwachpunkt des Films ist tatsächlich, dass die israelische Armee nicht mit den Aussagen dieser Armeeangehörigen konfrontiert wird.
7: Sie haben gesagt, dass dieser Film in der israelischen Bevölkerung für viel Aufregung gesorgt hat. Heißt das, dieses Thema der zivilen Opfer im Gazastreifen bei der Kriegsführung durch Israel, war das in der israelischen Bevölkerung neu? Kannte man das bereits?
6: Also im Kontext des Gazastreifens oder des Gazakriegs wurden viele Aussagen gemacht in Israel. Politiker sagten zum Beispiel, es gäbe im Gazastreifen gar keine Zivilisten, alle seien Hamas. Diese Meinung vertraten auch Israeli, vor allem unmittelbar nach dem Hamas-Angriff auf Israel vor drei Jahren. Dass viele zivile Opfer in Kauf genommen werden, ist als Aussage aber nicht neu. Gerechtfertigt wurden Angriffe auf Spitäler im Gazastreifen oder die Bombardierung ganzer Wohnblöcke immer damit, dass sich die Hamas in zivilen Strukturen verstecke. Und heute sieht die ganze Welt, praktisch der ganze Gazastreifen ist ja zerstört. Die Bevölkerung, rund 2 Millionen Menschen, lebt unter menschenunwürdigen Bedingungen zwischen den Trümmern. Heute zu sagen, die israelische Armee habe präzise Ziele gehabt und dabei die Zivilbevölkerung geschont, wirkt daher gelinde gesagt widersprüchlich. Bei exakten Zielen müsste man ja nicht alles dem Erdboden gleichmachen. Das Hauptthema ist jedoch, Israels Armee ist eine Volksarmee. Grundsätzlich leisten alle Militärdienst und die eigenen Waffenbrüder und Schwestern verrät man nicht gegen außen, also nicht international. In Israel selbst erzählen die Menschen jedoch sehr wohl, was sie im Militär respektive im Kriegsdienst machen oder gemacht haben. Und es gibt auch viele Posts auf den sozialen Medien von Soldatinnen und Soldaten, auf denen diese sich mit ihren Taten brüsten, wie sie zum Beispiel Palästinenserinnen und Palästinenser behandeln. Also es gibt ein sehr widersprüchliches Verhältnis, was man in Israel selbst erzählt unter Freunden oder selbst Journalisten, wenn die das nicht gegen außen tragen, dann ist das okay. Aber sobald das international wird und Israel schadet, ist es eben nicht okay.
7: Und jetzt stört sich Netanyahu offenkundig daran, dass diese israelischen Militärangehörigen anonym ausgesagt haben. Deswegen will er ja, dass ihre Identitäten aufgedeckt haben. Also ist das irgendwie außergewöhnlich? Sie haben jetzt ja gesagt, dass schon darüber gesprochen wird, aber halt vielleicht nicht auf der internationalen Bühne.
6: Also mit Militärangehörigen kann man als Journalist, Journalistin nur anonym reden. Ich habe diese Erfahrung selbst gemacht letztes Jahr, als wir untersuchten, wie die israelische Armee mit zweifelhaften Videos ihre Ziele im Gazastreifen rechtfertigt. Weil die Soldaten Konsequenzen befürchten, nicht nur strafrechtliche, können sie eben nur anonym reden. Aber es gibt seit 2004 auch die Organisation Breaking the Silence. Soldatinnen und Soldaten erzählen da, was sie zum Beispiel im besetzten Westjordanland gemacht haben in ihrem Militärdienst und warum sie damit nicht leben können. Diese Organisation wird jedoch genauso verunglimpft wie die Macher dieses Filmes, aus den gleichen Gründen Israel schlecht machen gegen außen. Aber eben bei Breaking the Silence reden diese Soldaten und Soldaten offen, weil das aber so eine kleine Minderheit ist, geht das irgendwie, sie werden verunglimpft, aber Konsequenzen gibt es in dem Sinn keine.
7: Stichwort Konsequenzen, womit müssten denn jetzt diejenigen israelischen Militärangehörigen rechnen, die in diesem Dokumentarfilm ausgesagt haben, angenommen ihre Identitäten würden aufgedeckt?
6: Gut, Premier Netanyahu redet vom Ausplaudern von Militärgeheimnissen. Und da würde ihnen sicher ein Verfahren drohen, wenn das so wäre. Und es droht ihnen natürlich dasselbe wie den Filmemachern, respektive den Journalisten, die diesen Film gemacht haben. Sie werden wohl ebenfalls als Landesräter beschimpft oder es wird sogar ihre Ausbürgerung verlangt werden.
1: Das sagt Auslandredaktorin Susanne Brunner zum neuen Dokumentarfilm aus Israel mit dem Titel «NASA».
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1: 6:10. Was ist los in Polen? Zuerst gab es letzte Woche mehrere Messerangriffe an Schulen. Die Polizei hat daraufhin über 60.000 Schulen im Land nach Messern durchsucht und über 100 Personen, vor allem junge Männer, festgenommen. Und am Wochenende gab es jetzt auch noch Hinweise auf einen möglichen Anschlag auf den Premierminister und den Verteidigungsminister. Die Sicherheitsbehörden hatten alle Hände voll zu tun. Viele Fragen sind immer noch ungeklärt. Paulina Milling ist ARD-Korrespondentin in Warschau. Nicolas Malzach hat sie gefragt, was lösen all diese Nachrichten in Polen aus?
12: Beunruhigung und Besorgnis. Die Vorfälle hängen zwar nicht zusammen, das hat der polnische Innenminister gestern Abend klargestellt. Also die Messerangriffe untereinander, aber auch die Messerangriffe und die möglichen Anschlagspläne gegen Regierungsvertreter. Aber es ist wirklich schon eine sehr angespannte Lage. Die letzten Tage waren sehr nachrichtenintensiv für Polen. Das muss man auch sagen, ungewöhnlich intensiv. Und bezogen auf die Messerangriffe sind natürlich viele Eltern beunruhigt. Man diskutiert darüber, wie sich jeder Einzelne, jede Familie dazu verhalten kann. Wie schickt man Kinder und Jugendliche in die Schule? Das ist ein Thema, das Menschen sehr bewegt.
7: Über diese Messerangriffe sprechen wir gleich noch genauer. Zuerst möchte ich aber aufs Wochenende gucken. Es hat eben offenbar Anschlagspläne gegeben gegen den Premierminister Donald Tusk und den Verteidigungsminister. Die Behörden sagen auch, das sei eine sehr ernsthafte Bedrohung gewesen. Sie haben eine Person festgenommen. Gibt es bisher mehr Details?
12: Ja, es ist inzwischen ein bisschen mehr aus dem Innenministerium vom Innenminister persönlich öffentlich gesagt worden. Gestern sprach man im Laufe des Tages von einer todernsten Situation. Nach Angaben des polnischen Innenministers wurde der Verdächtige gestern in Niederschlesien festgenommen. Einige polnische Medien sprechen von der Stadt Wrocław. Der Mann soll 60 Jahre alt sein. Innenminister Kierwiński sagte, er habe Kontakte zu sehr radikalen Gruppen, vertrete radikale Ansichten. Man habe das vor allem an seinen Äußerungen online wohl erkannt. Der Innenminister hat bisher nichts dazu gesagt, ob es irgendwie diese Pläne politisch motiviert gewesen sein könnten. Der Hinweis auf den Mann kam wohl über einen Informanten an den Staatsschutz. Der ist hier für den Personenschutz der Regierungsvertreter zuständig. Und dann habe die Polizei anhand von Internetinhalten, also Äußerungen dieses Mannes, ihn feststellen können.
7: Dieser mutmaßlich geplante Angriff, der konnte aber verhindert werden. Das ist ein Erfolg für die Sicherheitsbehörden. Aber was man nicht verhindern konnte, waren eben diese Messerangriffe, die es letzte Woche gegeben hat. 3 waren es. Sie sind an Schulen passiert. Insgesamt sind mehr als 12 Menschen verletzt worden. Eine Person ist auch getötet worden. Die Polizei hat eine große Aktion daraufhin durchgeführt, über 60.000 Schulen im Land durchsucht, 100 Personen festgenommen. Aber immer noch sind so viele Fragen offen. Können Sie uns da einen Überblick geben, was bekannt ist, vielleicht auch zur Motivation der Täter?
12: Es gibt tatsächlich wenig Konkretes. Es geht offenbar um eine Art Gewaltsympathien, die vor allem sehr junge Menschen online aussprechen oder androhen. Die Sicherheitsbehörden haben bisher im Prinzip das Internet durchforstet nach Drohnachrichten, Fotos und Videos, die meist Teenager gepostet haben. Und es geht zum großen Teil um Minderjährige, also um junge Menschen zwischen 13 und 19 Jahren. Betroffen war vor allem die Region Masowien, das ist die Region rund um Warschau und Warschau selbst. Es gab eben diese drei Messerangriffe und die Polizei will zwei weitere vereitelt haben, also wo es konkrete Pläne und Gefahr bestand. Es gibt Ähnlichkeiten, also bei der Tatwaffe handelt es sich um Messer oder andere scharfe Gegenstände. Manchmal gibt es eben entsprechende Äußerungen im Internet und es geht eben um Teenager. Was auch wichtig ist zu betonen, ist, Spekulationen gab es. Natürlich Gerüchte über eine mögliche Internet-Challenge, also eine Art Verabredung oder Aufforderung zu den Angriffen. Und diese Spekulationen haben die Beamten bisher sehr deutlich zurückgewiesen.
1: Informationen von Paulina Milling, sie ist AD-Korrespondentin in Warschau. Die Frankfurter Buchmesse gilt als die grösste Buchmesse weltweit. Gestern endete die diesjährige Ausgabe. Insgesamt 236.000 Menschen besuchten die Verlage an ihren Ständen. Lars Hoffmann von der ARD mit einer Bilanz zur Messe.
13: Bei vielen Besuchern fällt das Fazit positiv aus, trotz teilweise langer Schlangen, etwa beim Büchersignieren.
14: Also ich fand es richtig cool, das war das erste Mal, dass ich da war und ich war alle drei Tage da und es hat mir sehr viel Spaß gemacht.
15: War super. Also das neue Konzept finde ich richtig toll. Wir sind schon seit einigen Jahren immer wieder hier und jetzt mit den neuen Hallen und der Aufteilung ist richtig geil.
13: Das neue Konzept. Die großen Verlage, die Publikumsmagneten waren über alle Hallen verteilt, damit sich die zehntausenden Besucher nicht in einzelnen Hallen knubbeln. Stefan Mödritscher von den Ullstein Buchverlagen sagt, obwohl zum Beispiel Krimi-Autorin Nele Neuhaus stundenlang Autogramme am Stand gegeben habe, sei es nicht überfüllt gewesen.
16: Es hat sich ein wenig entzerrt, haben wir den Eindruck. Also der BesucherInnenfluss war besser, als es vielleicht in den letzten Jahren war. Wir hatten mehrere Signierstunden auch am Stand. Auch das war kein Problem, weil wir direkt am Hallenende sind und da die Schlangen durch die Tür hinaus sozusagen leiten können.
13: Voll war es trotzdem, zum Beispiel vor der Literaturbühne von ARD, ZDF und Dreisat. Prominente Autorinnen und Promis haben sich hier die Klinke in die Hand gegeben. Star-Autorin Caroline Wahl, Ex-Fußballer Christoph Kramer, Bestseller-Autorin Charlotte Link, die österreichische Schriftstellerin Eva Menasse oder der Kinderbuchautor Paul Maar.
17: Ja, also ich hatte heute Nacht kurz Angst, weil ich irgendwie gespürt habe, dass die Stimme wieder geht.
18: Also Catering vom Verlag ist kacke.
19: Der neue Bestseller wird angekündigt. Ich sitze aber tatsächlich noch zu Hause und arbeite daran.
20: Mit dem Schreiben ist es so ein bisschen magisch und manchmal muss man warten, bis man weiß, was das nächste Buch sein soll. Aber
21: das Wort heißt Perzinockel, Perzinackel.
13: Natürlich ging es um Namen, Lesungen, Autogramme, Bücher. Vor allem war es aber eine inhaltliche, politische Messe. Angefangen mit der Rede der tschechischen Autorin Radka Denemarkova bei der Eröffnungsfeier. Da griff sie den rechtspopulistischen tschechischen Kulturminister direkt an, der ihr daraufhin drohte, jegliche Unterstützung für sie zu streichen. Denemarkova machte aber am Ende der Buchmesse nochmal klar, dass sie sich nicht unterkriegen lasse.
22: Diese Frankfurter Buchmesse, da sieht man, dass auch viele Menschen spüren, dass wir wirklich an der Kreuzung stehen. Die Menschen, sie haben begriffen, jeder kann die Geschichte beeinflussen. Und das ist eigentlich sehr schön, diese Solidarität und Mut bei den Menschen, wo ich das nie erwartet habe.
13: Und auch der Auftritt des neuen Friedenspreisträgers Philipp Sands war politisch. In seiner Rede in der Paulskirche kritisierte er unter anderem, dass Deutschland zu israelischen Völkerrechtsverletzungen etwa im Gazastreifen schweige. Das dürfe genauso wenig verschwiegen werden wie die Völkerrechtsverletzungen der Hamas vom 7. Oktober 2023 beim Überfall auf Israel. Am Ende zitierte der französisch-britische Autor und Völkerrechtler einen seiner Vorgänger als Friedenspreisträger, als Appell.
23: Lassen Sie nicht zu, dass wir so werden wie jene, die wir bekämpfen, wie George Kennan einst warnte.
13: Natürlich gab es Überraschungen auf der Frankfurter Buchmesse. Dass die kanadische Lyrikerin Anne Carson den Literaturnobelpreis bekommt, hat auch ihren deutschen Verlag Mattes und Seitz aus Berlin auf dem falschen Fuß erwischt, sagt Janis Humann.
24: Wir hatten dann erstmal auch gar kein Buch hier und wir hatten noch ein paar Restexemplare am Lager, die haben wir sofort geblockt und dann eben einen Expressversand hier, der dann irgendwo in der Halle abgelegt wurde, das Paket. Und wir durften wild suchen, wo unsere Anne Carsons geblieben sind. Aber wir haben sie gefunden.
13: Anne Carson wird jetzt möglichst schnell nachgedruckt. Denn solche Preise sind für die wirtschaftlich derzeit gebeutelten Verlage enorm wichtig. Die Verkäufe werden angekurbelt. Bei Kiepenheuer und Witsch etwa war man besser vorbereitet. Die ganze Buchmesse über wurde das Buch Die Lücken der Buchpreisgewinnerin Shader Basia stapelweise verkauft. Erst irgendwann Sonntagmittag gab es dann kein einziges Exemplar mehr am Stand in Halle 5. Ähnlich leer dürfte sich auch Buchmessendirektor Jürgen Boos gefühlt haben, nach seiner 21. und letzten Buchmesse.
0: Aber lesen, ohne lesen geht's nicht.
1: Das sagt der Direktor der größten Buchmesse der Welt, der in Frankfurt. Und von Frankfurt geht's jetzt dann gleich zurück nach Bern. Von dort kommt die Sendung Echo der Zeit. Bei Kollegin Christina Scheidegger geht's zuerst um die deutsche CDU. Die Partei ist in der Krise, unter anderem, weil die AfD immer stärker wird. 18 Uhr, jetzt gleich.

0: Radio SRF Echo der Zeit mit Christina Scheidegger. Montag, der 12. Oktober. Das sind die Themen heute. In Deutschland steht Kanzler Friedrich Merz nach den Wahlniederlagen der letzten Wochen vor einem Scherbenhaufen. Jetzt versucht seine CDU den Neustart. In Saudi-Arabien steht Kronprinz Mohammed bin Salman vor großen Herausforderungen. Die Angriffe der letzten Tage auf den Flughafen der Hauptstadt zeigen die Verletzlichkeit des saudischen Machthabers. Dann, 5 Jahre sind vergangen seit der Annahme der Pflegeinitiative in der Schweiz. Was ist seither gegangen und welche Lösungsansätze bieten Wissenschaft und Politik? Thema in der heutigen Ausgabe von Echo Wissen. Und der argentinische Schriftsteller Jorge Luis Borges fand in Genf seinen Sehnsuchtsort und ist auch dort begraben. Wir haben uns in der Rhone-Stadt auf Spurensuche gemacht. Zuerst jetzt die wichtigsten Meldungen des Tages in der Übersicht und dazu erst in die Schweiz. Die Zahl der Studierenden hierzulande dürfte in den nächsten 10 Jahren weiter steigen, Lara Christen.
1: Bis 2035 dürften über 300.000 Studentinnen und Studenten an Unis, Fachhochschulen oder pädagogischen Hochschulen eingeschrieben sein. Davon geht der Bund aus. Das wären über 20% mehr als heute. Gründe dafür sind das Bevölkerungswachstum und dass vermehrt Menschen aus dem Ausland in der Schweiz studieren. Anders sieht die Prognose für die Primarschule aus. Dort erwartet der Bund wegen der rückläufigen Geburtenzahlen künftig weniger Schulkinder. Ende November stimmt die Schweiz darüber ab, ob die Regeln für Waffenexporte gelockert werden sollen. Das Nein-Komitee, bestehend aus Vertreterinnen und Vertretern der SP, Grünen und EVP, hat heute seine Argumente vorgestellt. Das Komitee fürchtet um das humanitäre Ansehen der Schweiz, sollten die Regeln gelockert werden. Die Schweiz könne nicht als Vermittlerin in Konflikten auftreten und dann Munition für dieselben Konflikte liefern. Das Parlament hat unter anderem entschieden, dass Kriegsmaterial neu auch in bestimmte Länder geliefert werden darf, die sich in bewaffneten Konflikten befinden. Dagegen wurde das Referendum ergriffen. Sogenannte Smart Glasses, also Brillen, die mit winzigen Kameras filmen können, sollen in Schweizer Badis verboten werden. Das fordern verschiedene Verbände von Badis, Badmeistern und Saunas in einer gemeinsamen Mitteilung. Und zwar, um die Intimsphäre der Besucherinnen und Besucher zu schützen. Mit solchen Brillen und anderen Minikameras sei es einfacher geworden, in Saunas, Badis und Umkleidekabinen heimlich zu filmen. Sie fordern deshalb, dass Städte und Gemeinden Smart Glasses und ähnliche Aufnahmegeräte explizit verbieten.
0: Ins Ausland. Die weltweite Armut hat erstmals seit 16 Jahren wieder zugenommen. Das schreibt die UNO in ihrem Armutsbericht.
1: 1,2 Milliarden Menschen leben heute in sogenannter multidimensionaler Armut. Das seien mehr als 50 Millionen mehr als im Vorjahr, schreibt die UNO. Über die Hälfte der Betroffenen seien Kinder und Jugendliche. Multidimensionale Armut bedeutet, dass nicht nur finanzielle Mittel zählen, es werden auch die Lebensbedingungen der Menschen berücksichtigt, zum Beispiel der Zugang zu sauberem Trinkwasser und zur Bildung. In Frankreich müssen mehrere hundert Supermärkte viele Lebensmittel entsorgen. Grund dafür ist ein Cyberangriff, der in Kühl- und Gefrierschränken die Temperatur veränderte. Sie wurde in der Nacht auf heute plötzlich höher gestellt, teilweise auf bis zu 50 Grad. Damit keine hygienischen Risiken entstehen, seien alle betroffenen Lebensmittel entsorgt worden, sagt ein Sprecher der Supermarktkette Intermarché. Auch andere Supermarktketten in Frankreich bestätigen den Cyberangriff. Dieser habe sich gegen einen Softwaredienstleister aus Dänemark gerichtet, mit dem sie für die Kühlsysteme zusammenarbeiten. Zwei junge Schweizer sind Ende Juli in Thailand festgenommen worden, mit 16 Kilogramm Cannabis im Gepäck. Das Schweizer Außendepartement bestätigt einen Bericht des Westschweizer Fernsehens RTS. Die beiden sagten, sie hätten nicht gewusst, dass sie Drogen transportierten. Ein Auftraggeber habe ihnen eine Gratisreise inklusive Hotel und Taschengeld versprochen, wenn sie dafür einen Koffer nach Europa bringen. Darin sollten angeblich Smartphones sein. Einer der beiden jungen Schweizer habe eine Geldstrafe bezahlt und Thailand wieder verlassen können, heißt es weiter. Der andere sitze noch immer in Haft und warte auf seinen Prozess. Die Börsendaten von 18.05 Uhr, geliefert von 6. Der Swiss Market Index schließt bei 13.878 Punkten plus 0,7%. Der Dow Jones Index in New York steigt um 0,5%. Der Euro wird zu 93,14 gehandelt und der Dollar zu 83,47. Und das Wetter? Heute Abend scheint meist die Sonne. Morgen ziehen im Tagesverlauf im Norden zunehmend Wolken auf und am Nachmittag und Abend ist lokal Regen möglich. Im Norden gibt es um 16 Grad, im Süden um 20 Grad.
0: Es geht derzeit um alles bei der CDU in Deutschland. So massiv ist sie angeschlagen und unter Druck. Die Zustimmungswerte der Kanzlerpartei sind miserabel. Bei drei Landtagswahlen ist sie zuletzt regelrecht eingebrochen. Und angesichts der AfD, die immer stärker wird, fehlen ihr Antworten für den zukünftigen Kurs. CDU-Präsidium und Vorstand trafen sich gestern und heute, um Erkenntnisse zu gewinnen. Wie die Partei in dieser krisenhaften Zeit wieder über Wasser kommt und Wählerinnen und Wähler zurückgewinnt. Dass am Morgen dann auch noch die SPD-Arbeitsministerin ihren sofortigen Rücktritt bekannt gab, war angesichts der vielen Herausforderungen nur ein Aspekt obendrauf. Aus Berlin, Simon Fatzer.
2: Um zu verstehen, wie groß das Erdbeben ist, das die Parteien und eben ganz besonders die CDU erschüttert, landet man bei den tektonischen Verschiebungen im Parteiensystem. Extrem gestärkte Ränder, extrem geschwächte Mitte und als Ausdruck davon die Wahl des Landtagspräsidenten in Magdeburg letzte Woche. Erstmals wurde ein AfD-Politiker ins hohe Amt gewählt. In Sachsen-Anhalt ist die AfD rechtsextrem, wie der Verfassungsschutz feststellt. Die AfD wird nicht nur ständig stärker, die CDU auch ständig schwächer. Es geht um die Existenz, CDU-Parteichef Friedrich Merz.
3: Wir müssen uns aus einem Tief herausarbeiten, auch aus einer Vertrauenskrise. Wir wollen zeigen, dass wir veränderungsbereit sind.
2: Das hat man nun schon öfter gehört. Was also ist neu? Auf drei Punkte wolle man setzen.
3: Erstens, was muss getan werden, um ein bezahlbares Leben in Deutschland zu ermöglichen? Zweitens, wie können wir für mehr Gerechtigkeit in Deutschland sorgen? Und schließlich drittens, wie ist mehr Sicherheit in unserem Land im umfassenden Sinne des Wortes möglich? Das Leben ist teurer geworden in den letzten Jahren. Die Menschen merken das und empfinden zugleich ein größer werdendes Gefühl der Ungerechtigkeit. Wir müssen diese Themen ernst nehmen. Wir wollen die Probleme Schritt für Schritt lösen.
2: Bezahlbares Leben, mehr Gerechtigkeit, Probleme ernst nehmen. Es scheint langsam aber sicher durchzudringen, dass sich viele Wählerinnen nicht gehört fühlen. Jedenfalls nicht von den Regierungsparteien. Zuletzt betonten immer mehr CDU-Leute, sozialer Ausgleich gehöre übrigens auch zur Christdemokratie. Merz will das als deutlichen Wechsel verstanden wissen, in der Art und Weise, wie sie Politik machen und den Menschen begegnen wollten. Die Art und Weise, wie Politik gemacht wird, hat schon am Morgen für Aufsehen gesorgt. SPD-Arbeitsministerin Bärbel Baas tritt zurück. Sie brauche Zeit für Trauer um die Stieftochter. Sie begründet ihren Rücktritt aber auch mit öffentlichen Angriffen von der Union, selbst in einer für sie persönlich schwierigen Zeit. Ausgerechnet die Hoffnungsträgerin der Linken in der SPD musste für die Rentenreform Sozialkürzungen umsetzen und bekam für ihre öffentliche Kritik schon immer viel Häme von bürgerlichen Politikern ab. Co-Parteichef Lars Klingbeil sprach über immer mehr Hass und Hetze und persönliche Diffamierung.
4: Und es sind insbesondere Frauen und insbesondere die Frauen in herausgehobenen Führungspositionen, die sowas immer stärker erleben müssen. Und das ist nicht akzeptabel und das darf in unserer Gesellschaft nicht akzeptabel sein.
2: Nun wird der ehemalige Ministerpräsident in Mainz, Alexander Schweizer, SPD-Arbeitsminister und muss die umstrittene Rentenreform mittendrin übernehmen. Die schwarz-rote Koalition in Berlin hat aber noch ganz Grundsätzliches zu stemmen, nämlich die große Frage, wie man mit den extremen Rändern umgehen will. Damit sind wir wieder in Sachsen-Anhalt. Dort ist die CDU zerstritten. Manche propagieren die Zusammenarbeit mit der AfD. Es steht der Verdacht im Raum, auch CDU-Abgeordnete hätten den AfD-Mann in geheimer Wahl unterstützt. Kanzler Friedrich Merz.
3: Abgeordnete, die die Hand reichen für eine solche Wahl, haben in der CDU keinen Platz. Die CDU wird an keiner Stelle in Deutschland Extremisten in Staatsämter oder in Regierungsämter wählen.
2: Eine Richtungsdebatte kündigt sich an. Die SPD andererseits marschierte nach den Ereignissen in Magdeburg an jenen Ort, wo die Nazis 1933 in Berlin Bücher verbrannten, und Verteidigungsminister Boris Pistorius stimmte die Hymne an.
5: Einigkeit und Recht und Freiheit für das deutsche Vaterland.
2: Ein ausgesprochen starkes Signal. Ähnliches allerdings lässt die Berliner SPD vermissen. Sie verhandelt, auch gegen interne Warnungen, mit der extremen Berliner Linkspartei über eine mögliche Regierung, trotz Antisemitismusvorwürfen. Friedrich Merz:
3: Wenn die SPD und die Grünen die Hand dazu reichen, dann ist das ohne Zweifel auch eine Belastung der Zusammenarbeit hier in Berlin.
2: Und einmal mehr passt der Schlusssatz: Es bleibt schwierig.
0: Das ist das Echo der Zeit auf Radio SRF und so geht's bei uns weiter. Während die US-Regierung Öl aus Russland importieren will, erlässt die EU neue Sanktionen gegen das Putin-Regime. Was heißt das für die Beziehungen zwischen den westlichen Partnern? Zwei US-Ökonomen erhalten den Wirtschaftsnobelpreis für ihre Arbeiten zur Stabilisierung der Wirtschaft. Warum ihre Erkenntnisse gerade in diesen Zeiten große Aktualität haben. Und 5 Jahre ist es her, dass die Schweiz Ja gesagt hat zur Pflegeinitiative. Was ist seither passiert in Sachen Pflegenotstand? Zuerst jetzt aber nach Saudi-Arabien. Die verheerenden Angriffe auf den saudischen Flughafen in Riad in den letzten Tagen sind ein Problem für den starken Mann des Landes, Kronprinz Mohammed bin Salman. Zwar sitzt er einigermaßen fest im Sattel, doch seine Versprechen von Stabilität und Wohlstand, mit denen er auch seinen autoritären Kurs rechtfertigt, sind in der aktuellen Situation stark in Frage gestellt. Nahost-Korrespondent Thomas Gutersohn beobachtet für uns die Situation im saudischen Königreich. Ich habe ihn nach seinem Eindruck gefragt. Wie handhabt bin Salman diese Krise?
6: Saudi-Arabien und der Kronprinz zeigen sich vordergründig unbeeindruckt. Eine große Energiekonferenz mit mehreren ausländischen Ministern und Hunderten von Wirtschaftsführern wird dennoch abgehalten in diesen Tagen, trotz des beträchtlichen Sicherheitsrisikos. Die Message hier ist klar: Wir lassen uns nicht von den Houthi einschüchtern, wir lassen uns nicht vom Kurs abbringen. Einzig der Energieminister sagte in dieser Konferenz, dass diese Angriffe Saudi-Arabien auf den Prüfstand stellen würden. Aber vom Kronprinzen selbst hat man nichts gehört. Er hat sich nicht zu den Angriffen geäußert. Und das ist schon erstaunlich, weil er doch relativ viel Macht auf sich konzentriert hat. Er ist Kronprinz, Premierminister, Vorsitzender des Rates für Sicherheitsfragen sowie für Wirtschaft und Entwicklung. Und da wäre es natürlich schon an ihm, sich hier zu äußern. Dass er das nun aber nicht gemacht hat, zeigt, dass es hinter den Kulissen in Riad doch gehörig rumort.
0: Der Kronprinz gibt sich als Garant für Sicherheit und Stabilität in Saudi-Arabien. Ein Image, das angesichts der letzten Tage stark gelitten haben dürfte, oder?
6: Absolut. Es sind die schlimmsten Angriffe auf Saudi-Arabien, seitdem er die Macht ergriffen hat, 2015. Es gab immer wieder Angriffe der Houthi auf Saudi-Arabien, 2019 auf die Aramco-Ölfelder zum Beispiel und auch jetzt in dieser neuesten Eskalation. Doch noch nie wurden so viele Menschen getötet und verletzt wie jetzt bei diesen Angriffen auf den Flughafen von Riad von diesem Wochenende. Und das dürfte den Kronprinzen unter Zugzwang bringen. Bisher war ja seine Strategie, dass er sich nicht direkt in einen Krieg gegen die Houthi im Jemen hineinziehen lassen will. Saudi-Arabien hat im Jemen bisher einfach hauptsächlich die Truppen der international anerkannten Regierung unterstützt, finanziell und militärisch. Das dürfte Saudi-Arabien nun weiter tun, stärker als bisher. Die Frage ist, ob das reicht. Denn nach einem solchen Angriff, in dem auch saudische Staatsangehörige ums Leben kamen, muss die Regierung vor allem gegen innen zeigen, dass da eine klare rote Linie überschritten ist und dass man nicht einfach so weiterfahren kann wie bisher. Zumal Saudi-Arabien ja viel besser ausgerüstet ist als die Houthi. Es hat das 8. Militärbudget der Welt. Es hat neue Sicherheitsabkommen geschlossen mit Pakistan und der Türkei und auch das Verteidigungsbündnis mit den USA verstärkt. Er muss also der Bevölkerung jetzt auch zeigen, dass all diese Investitionen und Bündnisse tatsächlich auch etwas bringen. Denn wenn Mohammed bin Salman jetzt weiterhin passiv bleiben würde, könnte dies als Zeichen der Schwäche interpretiert werden. Also er muss zeigen, dass er nun dieser starke Mann ist, für den er sich gibt.
7: starker Mann in Sachen Sicherheit, aber er steht eben auch für die Modernisierung Saudi-Arabiens, für große wirtschaftliche Versprechen und innovative Riesenprojekte, zum Beispiel im Bereich Energie. Wie sieht da die Bilanz aus?
6: Ja, der Investitionsmotor ist da gehörig in Stocken geraten, jetzt in diesem Jahr, auch wegen des Krieges zwischen den USA und dem Iran. Offizielle Zahlen zeigen, dass die Investitionen im ersten halben Jahr in Saudi-Arabien rückläufig sind und auch die Einnahmen aus dem Nicht-Öl-Sektor sind rückläufig. Und dazu kommt, dass auch diese futuristischen Baupläne des Königreichs sich nicht so realisieren lassen wie erhofft. Eine Recherche des Wall Street Journals letzten Monat hat gezeigt, dass die Bauarbeiten der Zukunftsstadt Neom praktisch zum Stillstand gekommen sind und auch andere Projekte der Vision 2030 sind deutlich zurückgeschraubt worden oder mussten auf Eis gelegt werden. Und diese Vision 2030 waren die Projekte, mit denen MBS, Mohammed bin Salman, das Land in die Zukunft führen wollte, in eine Zukunft weg von den Öleinnahmen. Und Mohammed bin Salman wird nun künftig mehr Mühe haben, diese Traumwelt seiner Bevölkerung zu verkaufen. Und das, gekoppelt mit einer Stimmung der Unsicherheit, ist ein gefährliches Gemisch für den Kronprinzen.
7: Ein gefährliches Gemisch, sagen Sie. Was macht das alles mit bin Salmans Rückhalt im Land?
6: Ja, der ist natürlich nach wie vor ungebrochen und das wird auch auf mittlere Frist so bleiben. Aber Mohammed bin Salman hat nicht nur Freunde im Land. Man muss zurückdenken, er hat die Macht 2015 ja nicht einfach so übernommen, sondern er hat sie an sich gerissen, indem er die gesamte Elite des Landes über mehrere Wochen in einem Nobelhotel in Riad gefangen hielt. Er ließ foltern, er hat diese Elite entmachtet, sie Geldern entledigt und sie erst freigelassen, als sie ihm die Treue geschworen hatten. Und das ist natürlich vielen noch im Gedächtnis. Gerade die einst sehr einflussreichen konservativen Kleriker hat Mohammed bin Salman an den Rand gedrängt. Auf seinen Vater, König Salman, übten sie jeweils einen sehr starken Einfluss aus. Und sie sind natürlich überhaupt nicht einverstanden mit dem Reformkurs von MBS, von Mohammed bin Salman. Und das heißt, dass auch der Kronprinz eine Art Rechenschaft schuldig ist und nicht absolut unantastbar ist.
7: Muss er sich Sorgen machen um seine Machtposition?
6: Nicht unmittelbar, ganz sicher. Vieles hängt jetzt davon ab, wie Mohammed bin Salman auch mit dieser Krise umgeht. Aber natürlich, Momente wie dieser, wo Zukunftspläne platzen und auf die harte Realität einer Umgebung treffen, die hauptsächlich durch den Krieg geprägt ist, die sind gefährlich für einen Machthaber wie Mohammed bin Salman, der alles auf eine Karte setzte, auf die Karte der wirtschaftlichen Entwicklung und vielleicht die geopolitischen Realitäten etwas aus den Augen verlor. Und wenn der Energieminister, wie anfangs erwähnt, sagte, Saudi-Arabien stehe auf dem Prüfstand, heißt es eigentlich, dass die Regierung von Mohammed bin Salman nun auf dem Prüfstand steht.
7: Die Informationen von Nahost-Korrespondent Thomas Gutason. Die Außenministerinnen und Außenminister der Europäischen Union haben heute an ihrem Treffen in Luxemburg das bisher größte Sanktionspaket gegen Russland beschlossen. Die EU-Sanktionsliste gegen Personen und Unternehmen, die mit dem russischen Angriffskrieg in der Ukraine zu tun haben, wird um fast 1600 Einträge erweitert. Eigentlich ein starkes Zeichen, aber die Einigung zwischen den USA und Russland vom Wochenende über Diesellieferungen untergräbt diese Sanktionen. Kritische Stimmen werfen sogar die Frage auf, ob sich die EU-Kommission von den USA hat hinters Licht führen lassen. EU-Korrespondent Matthias Strasser berichtet.
8: Die Einigung der EU-Außenminister heute verkam fast zur Randnotiz. Dabei ist sie beachtlich. Die EU-Sanktionsliste wächst auf einen Schlag um die Hälfte an. Nach Angaben der EU zielen die Maßnahmen besonders auf Personen und Unternehmen, die mit der Herstellung von Luftangriffswaffen in Verbindung stehen. Die Sprecherin der EU-Kommission, Paula Pinho, erklärte am Mittag, die Position der EU habe sich nicht verändert.
9: We haven't changed position. Our stance is very clear. The idea is to increase the pressure on Russia rather than release it.
8: Ziel sei es, den Druck auf Russland zu erhöhen, nicht zu verringern. Verändert hat sich aber das Umfeld. Der Sanktionsbeschluss folgt auf ein Wochenende, an dem die europäische Ukraine-Unterstützung offen in Frage gestellt wurde durch US-Präsident Donald Trump. Am Freitag und Samstag hatten die USA hochrangige Vertreter aus der EU und der Ukraine nach Miami eingeladen für Friedensgespräche, wie es hieß. Zugleich einigten sich Washington und Moskau darauf, dass Russland Diesel auf den Weltmarkt liefern solle, der bislang sanktioniert war. In den USA sind kurz vor den Zwischenwahlen wie andernorts die

0: bekannte Parolen. Der französische Außenminister Jean-Noël Barrot antwortete am heutigen Außenministertreffen in Luxemburg auf die Frage, was Sanktionen denn brächten angesichts dieser Dieseleinigung.
1: No, you should always focus on your own strategy. And our strategy is very simple. Support to Ukraine.
0: Man müsse sich halt auf die eigene Strategie konzentrieren und die laute Unterstützung für die Ukraine. Ob man die USA überhaupt noch als Partner betrachten könne, wollte er nicht beantworten. Die EU-Außenbeauftragte Kaja Kallas erklärte derweil:
2: Of course, US is our biggest ally, but our message is clear. If we want to end this war, the only way we can do this is putting more pressure on Russia.
0: Die USA sei natürlich der größte Partner, aber wenn man den Krieg beenden wolle, gehe das nur mit mehr Druck auf Russland. Brüssel versucht also, weiter Druck aufzubauen, während Washington am Ventil zieht. Deutlicher äußerte sich heute der ukrainische Außenminister Andriy Sybiha. Europa müsse seine Zukunft in die eigenen Hände nehmen.
3: Europe should take its future in its own hands. Speak with one voice and restore peace.
0: Es gehe darum, mit einer Stimme zu sprechen und Frieden wiederherzustellen. Ähnliches hatte gestern EU-Verteidigungskommissar Andrius Kubilius auf der Plattform X gefordert. Dennoch blieben viele Fragen heute unbeantwortet, ob die EU sich vom US-Präsidenten hinters Licht habe führen lassen, wo die rote Linie sei und wann man Donald Trump nicht mehr als zuverlässigen Partner betrachten könne. Denn für die EU ist nicht nur die Frage, wo sie eine rote Linie zieht, sondern vor allem, was geschehen müsste, wenn Trump sie überschreiten sollte.
4: Matthias Strasser. Der Wirtschaftsnobelpreis geht dieses Jahr an zwei US-Ökonomen, die Konjunkturschwankungen erforschen, an Robert E. Hall und Michael Woodford. Die Modelle, die die beiden entwickelt haben, zeigen, wie sich Krisen abfedern lassen. Was das genau heißt und warum die Forschung der beiden hochaktuell ist, im Beitrag von Wirtschaftsredaktorin Susanne Schmucke.
5: Das Wirtschaftsgeschehen ist kein langer, ruhiger Fluss. Im Gegenteil, es ist ein Auf und Ab. Im Jargon, es gibt Konjunkturschwankungen. Und die wiederum haben Auswirkungen auf alle. Die Menschen, die Unternehmen und das Funktionieren von Wirtschaft und Gesellschaft als Ganzem. Genau das interessiere Robert E. Hall und Michael Woodford seit langem, erklärt Dirk Niepelt, Professor für Makroökonomie an der Uni Bern.
6: Die beiden haben also geholfen zu erklären, wie die Entscheidungen von Konsumentinnen und Unternehmen die Gesamtwirtschaft beeinflussen und wie Staaten und Zentralbanken diese Einsichten nutzen können, um wirtschaftliche Krisen besser zu bewältigen.
5: Ganz entscheidend waren dabei die 1970er Jahre. Eine Vielzahl von Krisen machte den Staaten damals zu schaffen. Unter anderem eine hohe Inflation und hohe Ölpreise. Die Kumulation von Problemen war neu, aber die Rezepte, um dagegen anzugehen, seien die alten gewesen, erläutert Ökonom Niepelt.
6: Bis in die 1970er Jahre basierte die makroökonomische Stabilisierungspolitik oft auf einfachen Faustregeln. Also zum Beispiel, wir wollen die Konjunktur stimulieren. Deswegen müssen wir die Zinsen senken oder wir müssen die Steuern senken.
5: Nur hätten die Faustregeln immer weniger Gültigkeit gehabt. Und auch die Rezepte, die man daraus ableitete, funktionierten nicht mehr.
6: Die berühmteste Handlungsanweisung, der man damals noch folgte, die aber zusammenbrach, die nicht mehr funktionierte, war dieses angebliche Menü zwischen Arbeitslosigkeit und Inflation. Die Überlegung, dass man immer die Konjunktur stimulieren könnte und damit die Arbeitslosigkeit senken könnte, wenn man noch ein bisschen mehr inflationiert und noch ein bisschen schneller die Preise erhöht.
5: Das einzige Ergebnis war eine massive Inflation in vielen Ländern. Dass die Modelle heute besser sind, wie mit Krisen und konjunkturellen Schwankungen umzugehen ist, das sei ganz wesentlich den beiden diesjährigen Nobelpreisträgern zu verdanken, sagt Dirk Niepelt. Davon profitiere zum Beispiel auch die Schweizerische Nationalbank, die SNB.
6: Jede Zentralbank, fast jede Zentralbank, sicherlich die SNB, nutzt Modelle, die direkt oder indirekt mit Hall und Woodford in Verbindung stehen.
5: Etwa als Grundlage bei ihren geldpolitischen Entscheidungen. Makroökonom Niepelt erläutert die Zusammenhänge am Beispiel der Teuerung.
6: Wenn es also darum geht, die Inflation zu bekämpfen, muss die Zentralbank sich überlegen, was sind die Auswirkungen, wenn ich jetzt die Zinsen verändere, wie beeinflusst das das Verhalten von Konsumentinnen und von Firmen, wie beeinflusst das die Erwartungsbildung.

0: Bildung von den Leuten in der Wirtschaft, das wiederum hat dann Rückwirkungen auf die Inflation. All das ist im Prinzip, basiert im Prinzip auf den Modellen von diesen und natürlich vielen, vielen anderen Forschern in deren Umfeld.
1: Die heutigen Modelle, die auf den Arbeiten von Hall und Woodford beruhen, seien um einiges komplexer als die Faustregeln der 70er Jahre. Aber, erklärt Ökonom Dirk Niepelt, sie würden der Schweizerischen Nationalbank auch eine bessere Entscheidbasis liefern. Gerade jetzt, da die hohe Verschuldung von Staaten, zum Beispiel Frankreich, wieder zum Thema werde.
0: Wenn Sie sich jetzt überlegen, was passiert, wenn die nächste Euro-Staatsschuldenkrise kommt, wie soll die SNB sich verhalten? Soll sie zum Beispiel schon früh kommunizieren, was sie machen wird, oder soll sie die Marktteilnehmer eher im Ungewissen lassen? Soll sie ein bisschen abwarten? Das sind alles Themen, die unmittelbar mit dieser Forschungsagenda zusammenhängen.
1: Die Arbeiten der diesjährigen Wirtschaftsnobelpreisträger Robert E. Hall und Michael Woodford wirken also nach. Knapp 5 Jahre ist es her, seit das Schweizer Stimmvolk die Pflegeinitiative angenommen hat. Erste Maßnahmen, um mehr Pflegefachpersonen auszubilden, sind in Kraft. Doch um den Pflegebedarf in Zukunft zu decken, müssen Fachkräfte nicht nur ausgebildet, sondern auch im Pflegeberuf gehalten werden. Deshalb sucht auch die Wissenschaft nach Lösungsansätzen, die verhindern sollen, dass Pflegende vorzeitig aus ihrem Beruf aussteigen. Wissenschaftsredaktorin Miriam Kull.
2: Umstieg statt Ausstieg. Das ist die Idee eines Forschungsprojekts der Berner Fachhochschule. Das Projekt richtet sich an Pflegefachpersonen, die mit ihrem bisherigen Arbeitsplatz unzufrieden sind, die jetzt vielleicht kündigen wollen oder das bereits getan haben. Mit einer digitalen Matching-Plattform will die Ideengeberin Manuela Kocher-Hirt diesen Pflegepersonen Perspektiven innerhalb ihres Berufs aufzeigen.
3: Sie waren vielleicht jetzt in einem Betrieb, es hat nicht funktioniert mit der Vorgesetzten oder dem Team oder mit der Vereinbarkeit. Und sie sind teilweise so desillusioniert, dass sie gar nicht daran glauben, wahrscheinlich, dass es irgendwo eine Stelle gibt, die ihre Bedürfnisse besser abdeckt.
2: Kocher-Hirt hat selbst als Pflegefachfrau gearbeitet. Heute ist die Präsidentin der Berner Sektion des Berufsverbands für Pflegefachpersonen, der das Forschungsprojekt finanziert. Seit gut 2 Monaten können sich Pflegende und Arbeitgeber auf der Matching-Plattform registrieren. Das Matching funktioniert wie bei einer Dating-App. Berücksichtigt werden dabei Kriterien, die für Pflegende gemäß wissenschaftlichen Befragungen relevant sind, in herkömmlichen Jobinseraten aber meist fehlen.
3: Das ist zum Beispiel, ob ich bei meinem Arbeitgeber einen Parkplatz zur Verfügung habe, weil aufgrund der Dienstzeiten die ÖV-Nutzung nicht in Frage kommt.
2: Dank der Plattform sollen Pflegende also Arbeitgeber finden, die ihren individuellen Wünschen entsprechen. Gleichzeitig will die Plattform aber auch Arbeitgeber sensibilisieren.
3: Wir können den Betrieben eine Rückmeldung geben, wo sie stehen, an was sie vielleicht arbeiten müssen, damit sie das attraktiver werden für das Pflegepersonal.
2: Einer der Arbeitgeber, der sich bereits auf der Matching-Plattform registriert hat, ist das Betagtenzentrum Laupen. Der Direktor Roger Schmidt führt durchs Heim. An diesem Nachmittag werden gemeinsam mit 2 Bewohnerinnen die Hochbeete neu bepflanzt.
4: Ja, wisst ihr, Frau Holzer, habt ihr früher auch im Garten da? Ja? Hat der Gärtnerin gewesen?
5: Ein paar Händchen, Frau Brönnima.
4: Schutz.
5: Ein Schutz, ja.
2: Um die Bewohnerinnen und Bewohner möglichst gesund zu halten, müssen sie eben nicht nur gepflegt, sondern auch aktiviert werden. Das Personal dafür sucht Roger Schmidt neuerdings auch auf der Matching-Plattform. Fündig wurde er bisher noch nicht. Nun hofft er, durch die Rückmeldungen auf der Plattform besser zu verstehen, warum sich potenzielle Fachkräfte gegen eine Stelle in seinem Betrieb entscheiden.
6: Das wird sicher spannend sein, wie rasch wir dann auf die eine oder andere oder das eine oder andere Anliegen tatsächlich reagieren können. Das wird die große Herausforderung sein. Ich kann nicht über Nacht eine Kita hier zur Verfügung stellen. Das ist etwas, was wir beispielsweise noch nicht haben.
2: Dafür bietet das Betagtenzentrum Laupen andere Vorzüge, etwa die Möglichkeit, beim Dienstplan mitzureden. Ob das Pflegeheim damit auf der Plattform punkten kann, wird sich in den nächsten Monaten zeigen. Falls es zum Match kommt und damit eine Pflegefachperson davon abgehalten wird, ihr Berufsfeld zu verlassen, wäre das nicht nur ein Erfolg für Ruschi Schmidt, sondern ein kleiner Schritt im Kampf gegen die vorzeitigen Berufsausstiege in der Pflege. Warum Pflegende so häufig aus ihrem Beruf aussteigen, untersucht die Professorin und Ärztin Isabelle Petriman-Bridvaux bereits seit 4 Jahren. Die Gründe sind weitestgehend bekannt. Die schwierige Vereinbarkeit von Beruf und Privatleben, die fehlenden Entwicklungs- und Karrieremöglichkeiten und die mangelnde Anerkennung. Jetzt nimmt Petriman-Bridvaux die Politik in die Pflicht.
7: Derzeit die Herausforderung besteht weniger im Wissen als vielmehr in der Umsetzung. Tatsächlich liegt das Problem darin, dass zwischen den wissenschaftlichen Erkenntnissen und den konkreten Veränderungen in der Praxis nach wie vor eine Lücke besteht.
2: Die Professorin aus Lausanne hofft, dass die politischen Akteurinnen und Akteure jetzt Maßnahmen beschließen, die auch tatsächlich die Rahmenbedingungen im Pflegeberuf verändern. Mit dem Ziel, Pflegefachpersonen in der Zukunft auch langfristig in ihrem Beruf zu halten.
1: Miriam Kull. Und genau diesen Anspruch hatte die Pflegeinitiative, die das Schweizer Stimmvolk im November 2021 angenommen hat. Bessere Ausbildung, bessere Arbeitsbedingungen für Pflegende, um dem Mangel an Fachpersonal im Gesundheitswesen etwas entgegenzusetzen. Frage jetzt live an Bundeshausredaktorin Christine Wanner. Das Jahr zur Pflegeinitiative ist jetzt 5 Jahre her. Wo steht die Umsetzung der Vorlage unterdessen?
8: Ein erster Teil ist seit rund 2 Jahren in Kraft. Es geht darum, Aus- und Weiterbildung in der Pflege zu fördern. Bund und Kantone wollen zusammen in den nächsten Jahren 1 Milliarde Franken investieren. Das zeigt sich allerdings noch nicht in den Statistiken. Ein zweiter Teil ist noch im Parlament hängig. Hier geht es um schweizweite Vorgaben zu den Arbeitsbedingungen in der Pflege.
1: Damals im Abstimmungskampf war von einem Pflegenotstand die Rede. Wie hat sich die Situation in der Pflegepraxis seither entwickelt?
8: Nun, die Zahl hat leicht zugenommen. In Vollzeitstellen gerechnet sind es über 200.000 Menschen. Das reicht allerdings nicht. Jüngste Prognosen zeigen, der Mangel an Pflegepersonal verschärft sich noch, und zwar in allen Qualifikationsstufen, von der Pflegehilfe bis zur top ausgebildeten Pflegespezialistin. Das heißt aber auch, Spitäler, Kliniken und Pflegeheime bemühen sich um gutes Personal und darum, ihre Angestellten halten zu können, denn häufige Wechsel belasten ein Team, sie können zu weiteren Kündigungen oder Krankheitsfällen führen, bei schlechterer Pflegequalität und kosten so einen Arbeitgeber zusätzlich. Deshalb, wer finanziell oder organisatorisch die Möglichkeit hat, geht auf die Wünsche aus den Pflegeteams ein, sei es bei Arbeitszeit, Lohn, Planbarkeit der Arbeitsschichten oder auch wenn flexible Einsatzmodelle gewünscht sind.
1: In der Branche passiert also einiges und in der Reportage haben wir gehört, auch die Wissenschaft sucht nach Lösungen. Wie sieht das in der Politik aus? Welche Lösungsansätze stehen da im Zentrum?
8: Zur Diskussion stehen nun die Vorgaben zu den Arbeitsbedingungen in der Pflege. Also wo soll der Bund überall Vorgaben machen? Es geht unter anderem um maximale Arbeitszeiten, darum, wie planbar Schichten sind, wie früh Dienstpläne bekannt sein müssen oder ob Abweichungen zusätzlich vergütet werden sollen. Was den Berufsverbänden im ursprünglichen Vorschlag fehlte, waren verbindliche Vorgaben zur Berufsqualifikation oder zur Größe der Pflegeteams im Verhältnis zur Anzahl ihrer Patientinnen oder Bewohner. Der Nationalrat will immerhin im Gesetz festschreiben, dass das die Kantone regeln müssen. Noch diesen Monat wird sich nun die zuständige Kommission des Ständerats mit den Details dieser zweiten Etappe der Pflegeinitiative befassen. Und einer der Knackpunkte, die bleiben, ist die Balance zu finden zwischen umsetzbaren und bezahlbaren Vorgaben.
1: Vielen Dank für diese Informationen und Einschätzungen. Das war Bundeshausredaktorin Christine Wanner. In Buenos Aires, Argentinien, war er eine lebende Legende. In Genf ein geschätzter Bürger, der Schriftsteller Jorge Luis Borges. Vor 40 Jahren starb der weltweit gefeierte Autor in Genf und wurde auf dem sogenannten Friedhof der Könige begraben. Genf war Borges' große Liebe. Für ihn war die Stadt ein Ort der Freundschaften und der Geborgenheit. Doch heute scheint Genf den Literaten fast vergessen zu haben. Oder doch nicht? Die Spurensuche von Westschweiz-Korrespondent Philipp Reichen und sie beginnt mit einer Liebeserklärung.
9: Von allen Städten der Welt, von den vielfältigen und vertrauten Heimaten, die ein Mensch im Laufe seiner Reisen sucht und sich verdient, erscheint mir Genf als diejenige Heimat, die dem Glück am förderlichsten ist.
10: Mit einer Eloge würdigte Jorge Luis Borges Genf 1,5 Jahre vor seinem Tod. Diese Stadt ließ den Jahrhundertschriftsteller und Weltbürger stets zur Ruhe kommen. Hier fand er zu sich selbst. Genf ließ Borges Borges sein. Wir befinden uns in der Grande Rue, im Herzen der Altstadt. Die Cafés und Restaurants sind voll, die Gespräche der Gäste lebendig. An der Grande Rue 28 steht ein schlichtes und in seiner Schlichtheit umwerfend schönes Haus. In diesem Haus ist Jorge Luis Borges gestorben. Das sei sein letzter Wunsch gewesen, sagt der Argentinier Marcos Lixo, der seit Jugendjahren Borges liest und heute Borges Stadtführungen anbietet. Nach einer Krebsdiagnose habe der 86-Jährige entschieden, seine letzten Tage am Ort seiner Glückseligkeit zu verbringen.
11: Cuando él sabía que estaba a punto de morir porque le habían diagnosticado un cáncer muy severo, decidió venir a pasar sus últimos días a Ginebra.
10: Genf und Borges, diese Verbindung sei voller Geheimnisse. Genf sei für Borges ein verborgener Schatz und geheimer Garten gewesen.
11: Él siempre tenía su tesoro secreto en Ginebra. Su jardín secreto estaba en Ginebra, efectivamente.
10: Borges Zuneigung zur Stadt hat viel mit seiner Zeit am Collège Calvin zu tun, bis heute eine renommierte Bildungsinstitution. Seine Familie war vor dem Ausbruch des Ersten Weltkriegs von Argentinien nach Genf gezogen und blieb da wegen des Kriegs blockiert. In Buenos Aires war der 15-jährige Jorge Luis von der Großmutter unterrichtet worden. Jetzt durfte er aufs Collège Calvin und verspürte pures Glück. Zwei Mitschüler seien Freunde fürs Leben geworden, sagt Marcos Lixo.
11: Sus amistades adolescentes fueron las que perduraron hasta el final de su vida.
10: Geprägt habe ihn aber auch der Sprachunterricht.
11: Borges tuvo la experiencia de los idiomas.
10: Borges sei zweisprachig aufgewachsen, habe Spanisch und Englisch beherrscht und in Genf zusätzlich Französisch, Deutsch und Latein gelernt.
11: Cuando llegó a Ginebra aprendió el francés, aprendió el alemán y aprendió el latín.
10: Der Sprachunterricht eröffnete ihm neue Welten und in jeder freien Minute las er Bücher. Borges wuchs zu jedem philosophisch-literarischen Universalgenie heran, als das ihn die Nachwelt in Erinnerung behält. Zurück in Buenos Aires wurde er Direktor der Nationalbibliothek und ein preisgekrönter Schriftsteller. Nur der Literaturnobelpreis blieb ihm verwehrt. Genf blieb seine zweite Heimat, die er regelmäßig besuchte. Schwerkrank wünschte sich Jorge Luis Borges in Genf zu sterben und begraben zu werden. Sein Grab ist auf dem Cimetière des Rois, dem Friedhof der Könige, übersät von Kugelschreibern, die Besucherinnen und Besucher zu seinen Ehren in die Erde steckten. Das Grab von Reformator Jean Calvin, dem wohl bedeutendsten Genfer, liegt ganz in der Nähe. Für Marcos Lixo aber ist klar,
11: Jorge Luis Borges ist, desde mi punto de vista,
10: Jorge Luis Borges sei die wichtigste Figur auf diesem Friedhof, wegen seiner Beziehung zu dieser Stadt, vor allem aber wegen seiner weltweiten Bedeutung.
11: La importancia que tiene a nivel global como escritor y como figura del ámbito de la cultura.
10: So groß die Zuneigung von Borges für Genf war, erscheint sie heute recht einseitig. Die Stadt hat weder ein Borges-Archiv noch einen Erinnerungsort. Beginnt Genf, den berühmten Schriftsteller zu vergessen? Nein. Es gehe um etwas ganz anderes, sagt Donatella Berardi, Direktorin des Literaturhauses Jean-Jacques Rousseau. In Argentinien sei Borges ein Künstler des öffentlichen Lebens gewesen. Die Leute hätten ihm Cafés und Taxifahrten offeriert. In Genf hätte sich das niemand erlaubt. Aus Respekt, nicht aus Verachtung. Die Genfer Zurückhaltung, Borges schätzte sie und versprach der Stadt seine ewige Treue.
9: Genf weiß fast nicht, dass es Genf ist. Die großen Schatten von Calvin, Rousseau, Amiel und Ferdinand Hodler sind hier präsent, doch niemand erinnert den Reisenden daran. Ich weiß, dass ich immer wieder nach Genf zurückkehren werde. Vielleicht sogar nach dem Tod meines Körpers.
1: Eine Liebeserklärung an Genf über den Tod hinaus, verfasst vom Schriftsteller Jorge Luis Borges und gehört im Echo der Zeit. Redaktionsschluss ist um 18.41 Uhr. Verantwortlich für die Sendung Lukas Schneider, für die Nachrichten Lukas Siegfried. Am Mikrofon Christina Scheidegger.
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13: Ich habe mir das Video der Überwachungskamera angeschaut und zuerst sieht es aus wie an jedem Flughafen. Reisende gehen in einer Schlange am internationalen Flughafen in Riad in Saudi-Arabien. Sie warten gelangweilt darauf, dass sie drankommen. Plötzlich wird es gleißend hell im Video. Das ist der Moment, in dem die Bombe einschlägt. Dann sehe ich viel Rauch und wie Menschen in Panik versuchen, sich in Sicherheit zu bringen. Hinter diesem Angriff steht die Houthi-Miliz. 12 Menschen sind tot, über 300 sind verletzt. Die Houthi haben am Wochenende noch mehr Ziele angegriffen in Saudi-Arabien. Wer steckt hinter dieser Miliz und was wollen die Houthi? Das schauen wir an in dieser Folge. Ich bin Rina Telli, Sali Zame. Was ist da genau passiert, habe ich mich gefragt, als ich am Wochenende die ersten Nachrichten aus Saudi-Arabien auf dem Handy gesehen habe. Erst schlagen Raketen auf dem Flughafen von Riad ein. Eine Rakete trifft die Terminals 3 und 4, da werden die Inlandflüge abgewickelt. Der Flughafen stellt einen Betrieb ein, Flüge werden umgeleitet. Die Houthi drohen, dass sie weitere Flughäfen ins Visier nehmen. Die heiligen Städte Mekka und Medina, die wollen sie verschonen. Auf meinem Handy sehe ich immer mehr Nachrichten. Der Flughafen von Riad wird wieder beschossen. Dann trifft es den Flughafen von Dammam. Und danach einen saudischen Energiekonzern. Es trifft eine Gasanlage und eine Raffinerie. Saudi-Arabien attackiert als Antwort Ziele im Jemen. Und ich frage mich, wie haben das die Houthi gemacht, Saudi-Arabien so gezielt anzugreifen und so empfindlich zu treffen?
14: Also die Houthi werden ja oft so als kleine Rebellengruppe dargestellt, die irgendwie aus dem Nichts gekommen ist und eben einen großen Teil des Landes jetzt beherrschen. Aus ihrer Sicht und aus der Sicht ihrer Unterstützer ist es eben eine ganz andere Geschichte.
13: Das ist Tobi Mathiesen, er ist Islamwissenschaftler und Historiker.
14: Ursprünglich aus der Schweiz und jetzt an der Universität Bristol in Großbritannien tätig.
13: Man hört so heraus bei Ihnen, dass die Houthi auch gerne mal unterschätzt werden. Wie mächtig sind denn die Houthi militärisch gesehen?
14: Die Houthi sind von Anfang an total unterschätzt worden. Also mittlerweile kontrollieren sie seit über 10 Jahren eigentlich ja, die alte Hauptstadt auch des Landes. Im Jemen gibt es extrem viele Waffen. Also es sind wahrscheinlich Hunderttausende von Leuten unter Waffen, die quasi auf ihrer Seite kämpfen. Andererseits auf der Gegenseite werden eben auch sehr viele Leute rekrutiert und es gibt auch sehr viele bewaffnete Kämpfer. Nur kämpfen eben die Houthis mit einer gewissen zentralisierten Ideologie für ihre Sache. Und auf der anderen Seite sind es ganz viele verschiedene jemenitische Gruppen, die unterschiedliche Interessen haben und eben auch vor allem von den anderen Golfstaaten finanziert werden. Und sie haben das bis jetzt nicht geschafft, eigentlich die Houthis richtig zurückzudrängen. Im Gegenteil, ganz kürzlich haben eben die Houthis Mokka eingenommen, den wichtigen arabischen Hafen am Roten Meer. Von dort kommt eben auch ursprünglich der Kaffee. Deswegen trinken wir am Morgen einen Mokka. Und durch diese Einnahme kontrollieren sie jetzt eben noch stärker auch Bab el-Mandeb, den wichtigen Eingang zum Roten Meer.
13: Die Houthi sollten also nicht unterschätzt werden. Sie werden mal als Miliz bezeichnet, mal als Rebellen, aber darunter sollten wir uns keine Stammeskrieger mit primitiven Waffen vorstellen. Tobi Mathiesen hat es gesagt, die Houthi haben in den letzten Wochen und Monaten strategisch wichtige Ziele eingenommen. Das schauen wir uns alles gleich an. Erst bleiben wir noch bei den Angriffen auf Saudi-Arabien. Wie bemerkenswert ist denn dieser Angriff auf den internationalen Flughafen in Riad? Das ist das quasi auch für die Houthi nochmals Next Level.
14: Ja, das kann man schon sagen. Also sie haben auch die anderen Flughäfen in Saudi-Arabien angegriffen, aber das ist eben der wichtigste in Riad. Also dass sie das überhaupt schaffen und dass die saudische Flugabwehr oder eben die Amerikaner das nicht abfangen, ist doch erstaunlich. Und jetzt gehen diese Angriffe einfach weiter und man muss sich wirklich Sorgen machen in der Region, weil jetzt die Saudis sagen, wir können mit den Houthis nicht mehr leben und wir wollen jetzt da irgendwie wieder ganz stark militärisch intervenieren. Nur eben die Saudis haben das schon zweimal versucht in den letzten 10 Jahren und es hat überhaupt nicht funktioniert. Im Gegenteil, die Houthis leben eigentlich auch davon, von dieser Propaganda, dass sie sagen können, ja, die ganze Welt ist eigentlich gegen uns. Also eben die Saudis, die Amerikaner, die Israelis, alle haben uns angegriffen und am Schluss stehen wir immer noch da. Und das ist eben doch etwas, was eben auch innenpolitisch sie ausschlachten. Und ich kann mir nicht vorstellen, wenn es einen neuen Krieg gibt, wie das dann anders rauskommen sollte.
13: Wir gegen den Rest der Welt, sagen sich also die Houthi. Schauen wir uns an, wer hinter dieser Gruppe steckt. Sie selbst nennen sich Ansar Allah, bedeutet so viel wie Helfer Gottes. Der Name Houthi kommt von der Familie, die diese Gruppe anführt. Schauen wir uns die Religion an, denn die spielt eine Rolle. Im Islam gibt es zwei große Zweige, die Sunniten, sie bilden im Jemen die Mehrheit, und die Schiiten. Die Houthi gehören den Saiditen an, das ist ein Zweig der Schiiten. Die Saiditen haben in Jemen ungefähr 1000 Jahre lang geherrscht, sagt Tobi Mathiesen. Dann kommt es in den 60er Jahren zur Revolution und die Saiditen werden abgesetzt.
14: Die Houthis sehen sich jetzt eigentlich als Wiederbelebung eben auch dieser älteren saiditischen Tradition und haben eben eigentlich angefangen als Revolte gegen diesen jemenitischen Zentralstaat. Also das fing schon in den 90er Jahren an und dann vor allem in den Nullerjahren und 2010er Jahren. Ursprünglich haben sie eben diese jemenitische Zentralregierung bekämpft. Sie haben dann eben auch zum Beispiel als Teil des arabischen Frühlings gab es im Jemen große Proteste und sie haben da auch teilweise mitgemacht und einfach im Rahmen auch der Instabilität, die eben nach diesem arabischen Frühling kam, haben sie es dann geschafft, die Hauptstadt einzunehmen. Sie haben dann kurz auch nochmal einen Deal gemacht mit dem alten Diktator Ali Abdullah Saleh und konnten dadurch dann eben auch in die Hauptstadt einziehen und haben auch einen großen Teil der alten jemenitischen Armeebestände zum Beispiel einfach aufgenommen.
13: Tobi Mathiesen hat es gesagt, die Houthi kontrollieren die jemenitische Hauptstadt Sana'a. Und noch viel mehr. Die Miliz kontrolliert den Nordwesten des Landes und das dicht besiedelte Hochland. Dort lebt der Großteil der jemenitischen Bevölkerung. Die Houthi kontrollieren auch strategische Punkte am Roten Meer. Viel Aufsehen erregt haben die Houthi mit der Eroberung von Bab al-Mandab, eine Meerenge, die für den internationalen Seehandel wichtig ist. Die Houthi kontrollieren noch viel mehr. Sie haben eine Art Staat im Staat aufgebaut, mit Ministerien, Medien, die unter ihrer Kontrolle sind. Und sie kontrollieren die alte Armee, sagt Tobi Mathiesen.
14: Und das ist eine Armee, die wurde noch im Kalten Krieg hochgerüstet und dann eben in diesem Kampf gegen den Terror auch von den Amerikanern hat immer wieder ganz neue Waffensysteme bekommen. Und jetzt kriegen sie natürlich Unterstützung von den Iranern, aber sie sind quasi eben nicht aus dem Nichts gekommen und ihre Macht baut auch auf, eben auf der Kontrolle der alten jemenitischen Armee und des ganzen Staatsapparats im Nordjemen.
13: Wie viel Rückhalt haben die Houthi innerhalb der Bevölkerung in Jemen?
14: Also sie kontrollieren ungefähr die Hälfte des Landes und das tun sie jetzt seit 11 Jahren. Natürlich, sie gehen sehr repressiv vor gegen Leute, die nicht mit ihnen einverstanden sind. Aber ja, sie haben natürlich einen relativ starken Rückhalt, vor allem in den Regionen, wo sie herkommen, also den nördlichen Gebirgsregionen des Jemen. Dieser Rückhalt, der wird auch in den Medien oft eigentlich runtergespielt und dann fragt man sich dann immer, ja, wieso haben zum Beispiel die Houthis mehrere Kriege ja gegen die Saudis und die Emiratis, die ja sehr stark im Jemen interveniert haben in den letzten 10 Jahren, wieso haben sie das einfach so überlebt? Oder jetzt die Amerikaner haben ja so krass ihre Stellungen bombardiert und trotzdem sind die Houthis da und melden sich jetzt eigentlich wieder eben mit diesen neuen Angriffen auf Saudi-Arabien. Und ich glaube eben, da muss man eben schon verstehen, dass es da eine gewisse Ideologie gibt, die lokal auch verankert ist. Und dann gibt es eben jetzt neue Allianzen, also die Houthis als Teil dieser Achse des Widerstands, die mit dem Iran alliiert ist.
13: Im Jemen ist Bürgerkrieg und der dauert schon sehr lange. Die Not der Menschen ist riesig. Die UNO schreibt dazu, seit 2015 ist der Bürgerkrieg im Jemen für die bisher schlimmste humanitäre Krise der Welt verantwortlich. 4 von 5 Personen seien von externer Hilfe abhängig, um zu überleben. 17 Millionen Menschen stünden am Rande einer Hungersnot. Dieser Bürgerkrieg, der hat internationale Dimensionen, da sind einige Länder beteiligt. Als die Houthi damals die Hauptstadt Sanaa eingenommen haben, ist etwa Saudi-Arabien eingestiegen, an der Seite der jemenitischen Regierung. Und die Houthi, die kriegen ebenfalls Hilfe aus dem Ausland, vom Iran und von der Hisbollah-Miliz im Libanon. Es ist also eine sehr komplexe Angelegenheit mit vielen verschiedenen Akteuren und Interessen. Und das, was jetzt aktuell in Saudi-Arabien passiert, das habe auch mit dem Iran zu tun, sagt Tobi Mathiesen.
14: Die Houthis sagen, die Saudis hätten angefangen, also die Saudis haben ja jahrelang den ganzen Jemen, also vor allem den Nordjemen bombardiert und eben auch oft den Flughafen von Sanaa angegriffen. Und die letzte Eskalation hat eigentlich angefangen, also es gab jetzt eigentlich mehrere Jahre eine Art Stillstandsabkommen zwischen Saudi-Arabien und den Houthis, wo beide Seiten gesagt haben, wir greifen uns nicht an und wollen eigentlich deeskalieren. Und das alles ist wieder neu aufgebrochen, dieser Konflikt. Im Sommer, als die Saudis eben den Flughafen von Sanaa bombardiert haben, weil dort ein iranisches Flugzeug landen wollte, das eine Houthi-Delegation dabei hatte. Also die Saudis haben eigentlich eine Blockade auf den Jemen seit Jahren erlassen. Also man kann da nicht reinfliegen, also in den Nordjemen. Und die Houthis wollen sich eigentlich aus dem befreien und deswegen greifen sie die Flughäfen in Saudi-Arabien an und sagen, solange wir nicht fliegen können, könnt ihr auch nicht fliegen.
13: Was denken Sie, wie geht es jetzt nun auch weiter in Saudi-Arabien im Zusammenhang mit den Houthi?
14: Also ich mache mir eben Sorgen, dass diese ganze, oder diese, also auch viele Tote jetzt am Flughafen und dass halt die saudische Führung jetzt sich da quasi stark dastehen will und irgendetwas Extremes tut und vielleicht halt auch wieder anfängt, ganz Nordjemen zu bombardieren. Nur, also es gibt ja eben diesen Verteidigungspakt zwischen Saudi-Arabien jetzt und der Türkei und Pakistan. Ägypten ist da nicht richtig dabei, aber wurde eigentlich auch angefragt. Und die Saudis hoffen eigentlich, dass eben die Türken und die Pakistanis jetzt ihnen helfen, irgendwie gegen die Houthis vorzugehen. Nur die zwei Länder möchten gerne mit Saudi-Arabien oder stärker involviert sein und sie möchten sich in der Region als Großmächte profilieren, aber sie wollen sicher nicht in den Jemen richtig mit Bodentruppen.
13: Pakistan, Türkei, noch mehr Länder, die auf der eh schon langen Liste dieses Kriegs erscheinen. Aber rein in den Jemen mit Bodentruppen, das wolle vermutlich niemand, sagt Tobi Mathiesen.
14: Das hat eben bisher eigentlich noch niemand geschafft, quasi den Jemen mit Bodentruppen zu befrieden, auch in der ganzen Geschichte. Also die Osmanen hatten das einmal versucht, das im Ende des 19., Anfang des 20. Jahrhunderts, das lief gar nicht gut. Und die Ägypter haben in den 60er Jahren einmal eine große Militärexpedition in den Jemen gemacht, die für Nasser damals dann ganz schlimm rauskam. Und die Saudis eben haben jetzt zweimal versucht, eigentlich gegen die Houthis vorzugehen und haben eigentlich ja am Schluss verloren. Die Handlungsoptionen sind sicher nicht viele, aber die Saudis werden wahrscheinlich irgendetwas jetzt machen als Reaktion auf das.
13: Wann ist denn aus Sicht der Houthi, wann ist dieser Kampf vorbei?
14: Also die Houthis wollen sicher von Saudi-Arabien eigentlich anerkannt werden als legitime Regierung, sicher mal im Nordjemen und wahrscheinlich auch, ja, sie wollen das auch vom Rest der Weltgemeinschaft. Andererseits haben sich eben jetzt die Houthis auch an die Spitze dieser Achse des Widerstands gestellt, diese pro-iranischen Gruppen in der Region, die halt doch auch noch weitere Forderungen haben. Aber ich glaube eben, vor allem geht es den Houthis um Kontrolle zu Hause im Jemen und dann eben auch die Beziehung mit Saudi-Arabien. Also eben, man kann auch sagen, in den letzten Jahren haben eigentlich die Saudis sogar eben dann die Gehälter auch gezahlt von Staatsangestellten, auch unter Houthi-Kontrolle und so. Und eigentlich die ganze Sache hatte sich eigentlich schon etwas entspannt. Und ich glaube, die Houthis wollen wieder auf so eine Situation hinwirken.
13: Das war's für heute mit News Plus. Uns gibt's auch morgen wieder. Falls ihr einen Wunsch habt für die Folge von morgen, dann schreibt uns an newsplus@srf.ch. Oder ihr macht eine Sprachnachricht. Unsere Nummer findet ihr im Beschrieb dieser Folge. Da könnt ihr uns übrigens auch eure Fragen da lassen für unsere Spezialfolgen zu den Zwischenwahlen in den USA, zu den Midterms. Auch da findet ihr alle Infos im Podcast-Beschrieb. Heute waren für euch Jascha Dugolic, Julius Schmid, Lea Sager und Rina Telli am Start. Salut zusammen und bis morgen.

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1: 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Montag, der 12. Oktober, das sind die Themen heute. In Deutschland steht Kanzler Friedrich Merz nach den Wahlniederlagen der letzten Wochen vor einem Scherbenhaufen. Jetzt versucht seine CDU den Neustart. In Saudi-Arabien steht Kronprinz Mohammed bin Salman vor großen Herausforderungen. Die Angriffe der letzten Tage auf den Flughafen der Hauptstadt zeigen die Verletzlichkeit des saudischen Machthabers. Dann, 5 Jahre sind vergangen seit der Annahme der Pflegeinitiative in der Schweiz. Was ist seither gegangen und welche Lösungsansätze bieten Wissenschaft und Politik? Thema in der heutigen Ausgabe von Echo Wissen. Und der argentinische Schriftsteller Jorge Luis Borges fand in Genf seinen Sehnsuchtsort und ist auch dort begraben. Wir haben uns in der Rhone-Stadt auf Spurensuche gemacht. Zuerst jetzt die wichtigsten Meldungen des Tages in der Übersicht und dazu erst in die Schweiz. Die Zahl der Studierenden hierzulande dürfte in den nächsten 10 Jahren weiter steigen, Lara Christen.
2: Bis 2035 dürften über 300.000 Studentinnen und Studenten an Unis, Fachhochschulen oder pädagogischen Hochschulen eingeschrieben sein. Davon geht der Bund aus. Das wären über 20% mehr als heute. Gründe dafür sind das Bevölkerungswachstum und dass vermehrt Menschen aus dem Ausland in der Schweiz studieren. Anders sieht die Prognose für die Primarschule aus. Dort erwartet der Bund wegen der rückläufigen Geburtenzahlen künftig weniger Schulkinder. Ende November stimmt die Schweiz darüber ab, ob die Regeln für Waffenexporte gelockert werden sollen. Das Nein-Komitee, bestehend aus Vertreterinnen und Vertretern der SP, Grünen und EVP, hat heute seine Argumente vorgestellt. Das Komitee fürchtet um das humanitäre Ansehen der Schweiz, sollten die Regeln gelockert werden. Die Schweiz könne nicht als Vermittlerin in Konflikten auftreten und dann Munition für dieselben Konflikte liefern. Das Parlament hat unter anderem entschieden, dass Kriegsmaterial neu auch in bestimmte Länder geliefert werden darf, die sich in bewaffneten Konflikten befinden. Dagegen wurde das Referendum ergriffen. Sogenannte Smart Glasses, also Brillen, die mit winzigen Kameras filmen können, sollen in Schweizer Badis verboten werden. Das fordern verschiedene Verbände von Badis, Badmeistern und Saunas in einer gemeinsamen Mitteilung. Und zwar, um die Intimsphäre der Besucherinnen und Besucher zu schützen. Mit solchen Brillen und anderen Minikameras sei es einfacher geworden, in Saunas, Badis und Umkleidekabinen heimlich zu filmen. Sie fordern deshalb, dass Städte und Gemeinden Smart Glasses und ähnliche Aufnahmegeräte explizit verbieten.
1: Ins Ausland. Die weltweite Armut hat erstmals seit 16 Jahren wieder zugenommen. Das schreibt die UNO in ihrem Armutsbericht.
2: 1,2 Milliarden Menschen leben heute in sogenannter multidimensionaler Armut. Das seien mehr als 50 Millionen mehr als im Vorjahr, schreibt die UNO. Über die Hälfte der Betroffenen seien Kinder und Jugendliche. Multidimensionale Armut bedeutet, dass nicht nur finanzielle Mittel zählen, es werden auch die Lebensbedingungen der Menschen berücksichtigt, zum Beispiel der Zugang zu sauberem Trinkwasser und zur Bildung. In Frankreich müssen mehrere hundert Supermärkte viele Lebensmittel entsorgen. Grund dafür ist ein Cyberangriff, der in Kühl- und Gefrierschränken die Temperatur veränderte. Sie wurde in der Nacht auf heute plötzlich höher gestellt, teilweise auf bis zu 50 Grad. Damit keine hygienischen Risiken entstehen, seien alle betroffenen Lebensmittel entsorgt worden, sagt ein Sprecher der Supermarktkette Intermarché. Auch andere Supermarktketten in Frankreich bestätigen den Cyberangriff. Dieser habe sich gegen einen Softwaredienstleister aus Dänemark gerichtet, mit dem sie für die Kühlsysteme zusammenarbeiten. 2 junge Schweizer sind Ende Juli in Thailand festgenommen worden, mit 16 Kilogramm Cannabis im Gepäck. Das Schweizer Außendepartement bestätigt einen Bericht des Westschweizer Fernsehens RTS. Die beiden sagten, sie hätten nicht gewusst, dass sie Drogen transportierten. Ein Auftraggeber habe ihnen eine Gratisreise inklusive Hotel und Taschengeld versprochen, wenn sie dafür einen Koffer nach Europa bringen. Darin sollten angeblich Smartphones sein. Einer der beiden jungen Schweizer habe eine Geldstrafe bezahlt und Thailand wieder verlassen können, heißt es weiter. Der andere sitze noch immer in Haft und warte auf seinen Prozess. Die Börsendaten von 18.05 Uhr, geliefert von 6. Der Swiss Market Index schließt bei 13.878 Punkten plus 0,7%. Der Dow Jones Index in New York steigt um 0,5%. Der Euro wird zu 93,14 gehandelt und der Dollar zu 83,47. Und das Wetter? Heute Abend scheint meist die Sonne. Morgen ziehen im Tagesverlauf im Norden zunehmend Wolken auf und am Nachmittag und Abend ist lokal Regen möglich. Im Norden gibt es um 16 Grad, im Süden um 20 Grad.
1: Es geht derzeit um alles bei der CDU in Deutschland. So massiv ist sie angeschlagen und unter Druck. Die Zustimmungswerte der Kanzlerpartei sind miserabel. Bei drei Landtagswahlen ist sie zuletzt regelrecht eingebrochen. Und angesichts der AfD, die immer stärker wird, fehlen ihr Antworten für den zukünftigen Kurs. CDU-Präsidium und Vorstand trafen sich gestern und heute, um Erkenntnisse zu gewinnen. Wie die Partei in dieser krisenhaften Zeit wieder über Wasser kommt und Wählerinnen und Wähler zurückgewinnt. Dass am Morgen dann auch noch die SPD-Arbeitsministerin ihren sofortigen Rücktritt bekannt gab, war angesichts der vielen Herausforderungen nur ein Aspekt obendrauf. Aus Berlin, Simon Fatzer.
3: Um zu verstehen, wie groß das Erdbeben ist, das die Parteien und eben ganz besonders die CDU erschüttert, landet man bei den tektonischen Verschiebungen im Parteiensystem. Extrem gestärkte Ränder, extrem geschwächte Mitte und als Ausdruck davon die Wahl des Landtagspräsidenten in Magdeburg letzte Woche. Erstmals wurde ein AfD-Politiker ins hohe Amt gewählt. In Sachsen-Anhalt ist die AfD rechtsextrem, wie der Verfassungsschutz feststellt. Die AfD wird nicht nur ständig stärker, die CDU auch ständig schwächer. Es geht um die Existenz. CDU-Parteichef Friedrich Merz.
4: Wir müssen uns aus einem Tief herausarbeiten, auch aus einer Vertrauenskrise. Wir wollen zeigen, dass wir veränderungsbereit sind.
3: Das hat man nun schon öfter gehört. Was also ist neu? Auf drei Punkte wolle man setzen.
4: Erstens, was muss getan werden, um ein bezahlbares Leben in Deutschland zu ermöglichen? Zweitens, wie können wir für mehr Gerechtigkeit in Deutschland sorgen? Und schließlich drittens, wie ist mehr Sicherheit in unserem Land im umfassenden Sinne des Wortes möglich? Das Leben ist teurer geworden in den letzten Jahren. Die Menschen merken das und empfinden zugleich ein größer werdendes Gefühl der Ungerechtigkeit. Wir müssen diese Themen ernst nehmen. Wir wollen die Probleme Schritt für Schritt lösen.
3: Bezahlbares Leben, mehr Gerechtigkeit, Probleme ernst nehmen. Es scheint langsam aber sicher durchzudringen, dass sich viele Wählerinnen nicht gehört fühlen. Jedenfalls nicht von den Regierungsparteien. Zuletzt betonten immer mehr CDU-Leute, sozialer Ausgleich gehöre übrigens auch zur Christdemokratie. Merz will das als deutlichen Wechsel verstanden wissen, in der Art und Weise, wie sie Politik machen und den Menschen begegnen wollten. Die Art und Weise, wie Politik gemacht wird, hat schon am Morgen für Aufsehen gesorgt. SPD-Arbeitsministerin Bärbel Baas tritt zurück. Sie brauche Zeit für Trauer um die Stieftochter. Sie begründet ihren Rücktritt aber auch mit öffentlichen Angriffen von der Union, selbst in einer für sie persönlich schwierigen Zeit. Ausgerechnet die Hoffnungsträgerin der Linken in der SPD musste für die Rentenreform Sozialkürzungen umsetzen und bekam für ihre öffentliche Kritik schon immer viel Häme von bürgerlichen Politikern ab. Co-Parteichef Lars Klingbeil sprach über immer mehr Hass und Hetze und persönliche Diffamierung.
5: Und es sind insbesondere Frauen und insbesondere die Frauen in herausgehobenen Führungspositionen, die sowas immer stärker erleben müssen. Und das ist nicht akzeptabel und das darf in unserer Gesellschaft nicht akzeptabel sein.
3: Nun wird der ehemalige Ministerpräsident in Mainz, Alexander Schweizer, SPD-Arbeitsminister und muss die umstrittene Rentenreform mittendrin übernehmen. Die schwarz-rote Koalition in Berlin hat aber noch ganz Grundsätzliches zu stemmen, nämlich die große Frage, wie man mit den extremen Rändern umgehen will. Damit sind wir wieder in Sachsen-Anhalt. Dort ist die CDU zerstritten. Manche propagieren die Zusammenarbeit mit der AfD. Es steht der Verdacht im Raum, auch CDU-Abgeordnete hätten den AfD-Mann in geheimer Wahl unterstützt. Kanzler Friedrich Merz.
4: Abgeordnete, die die Hand reichen für eine solche Wahl, haben in der CDU keinen Platz. Die CDU wird an keiner Stelle in Deutschland Extremisten in Staatsämter oder in Regierungsämter wählen.
3: Eine Richtungsdebatte kündigt sich an. Die SPD andererseits marschierte nach den Ereignissen in Magdeburg an jenen Ort, wo die Nazis 1933 in Berlin Bücher verbrannten, und Verteidigungsminister Boris Pistorius stimmte die Hymne an.
6: Einigkeit und Recht und Freiheit für das deutsche Vaterland.
3: Ein ausgesprochen starkes Signal. Ähnliches allerdings lässt die Berliner SPD vermissen. Sie verhandelt, auch gegen interne Warnungen, mit der extremen Berliner Linkspartei über eine mögliche Regierung, trotz Antisemitismusvorwürfen. Friedrich Merz:
4: Wenn die SPD und die Grünen die Hand dazu reichen, dann ist das ohne Zweifel auch eine Belastung der Zusammenarbeit hier in Berlin.
3: Und einmal mehr passt der Schlusssatz: Es bleibt schwierig.
1: Das ist das Echo der Zeit auf Radio SRF und so geht's bei uns weiter. Während die US-Regierung Öl aus Russland importieren will, erlässt die EU neue Sanktionen gegen das Putin-Regime. Was heißt das für die Beziehungen zwischen den westlichen Partnern? Zwei US-Ökonomen erhalten den Wirtschaftsnobelpreis für ihre Arbeiten zur Stabilisierung der Wirtschaft. Warum ihre Erkenntnisse gerade in diesen Zeiten große Aktualität haben. Und 5 Jahre ist es her, dass die Schweiz Ja gesagt hat zur Pflegeinitiative. Was ist seither passiert in Sachen Pflegenotstand? Zuerst jetzt aber nach Saudi-Arabien. Die verheerenden Angriffe auf den saudischen Flughafen in Riad in den letzten Tagen sind ein Problem für den starken Mann des Landes, Kronprinz Mohammed bin Salman. Zwar sitzt er einigermaßen fest im Sattel, doch seine Versprechen von Stabilität und Wohlstand, mit denen er auch seinen autoritären Kurs rechtfertigt, sind in der aktuellen Situation stark infrage gestellt. Nahost-Korrespondent Thomas Gutersohn beobachtet für uns die Situation im saudischen Königreich. Ich habe ihn nach seinem Eindruck gefragt. Wie handhabt bin Salman diese Krise?
7: Saudi-Arabien und der Kronprinz zeigen sich vordergründig unbeeindruckt. Eine große Energiekonferenz mit mehreren ausländischen Ministern und Hunderten von Wirtschaftsführern wird dennoch abgehalten in diesen Tagen, trotz des beträchtlichen Sicherheitsrisikos. Die Message hier ist klar: Wir lassen uns nicht von den Houthi einschüchtern, wir lassen uns nicht vom Kurs abbringen. Einzig der Energieminister sagte in dieser Konferenz, dass diese Angriffe Saudi-Arabien auf den Prüfstand stellen würden. Aber vom Kronprinzen selbst hat man nichts gehört. Er hat sich nicht zu den Angriffen geäußert. Und das ist schon erstaunlich, weil er doch relativ viel Macht auf sich konzentriert hat. Er ist Kronprinz, Premierminister, Vorsitzender des Rates für Sicherheitsfragen sowie für Wirtschaft und Entwicklung. Und da wäre es natürlich schon an ihm, sich hier zu äußern. Dass er das nun aber nicht gemacht hat, zeigt, dass es hinter den Kulissen in Riad doch gehörig rumort.
1: Der Kronprinz gibt sich als Garant für Sicherheit und Stabilität in Saudi-Arabien. Ein Image, das angesichts der letzten Tage stark gelitten haben dürfte, oder?
7: Absolut. Es sind die schlimmsten Angriffe auf Saudi-Arabien, seitdem er die Macht ergriffen hat, 2015. Es gab immer wieder Angriffe der Houthi auf Saudi-Arabien, 2019 auf die Aramco-Ölfelder zum Beispiel und auch jetzt in dieser neuesten Eskalation. Doch noch nie wurden so viele Menschen getötet und verletzt wie jetzt bei diesen Angriffen auf den Flughafen von Riad von diesem Wochenende. Und das dürfte den Kronprinzen unter Zugzwang bringen. Bisher war ja seine Strategie, dass er sich nicht direkt in einen Krieg gegen die Houthi im Jemen hineinziehen lassen will. Saudi-Arabien hat im Jemen bisher einfach hauptsächlich die Truppen der international anerkannten Regierung unterstützt, finanziell und militärisch. Das dürfte Saudi-Arabien nun weiter tun, stärker als bisher. Die Frage ist, ob das reicht. Denn nach einem solchen Angriff, in dem auch saudische Staatsangehörige ums Leben kamen, muss die Regierung vor allem gegen innen zeigen, dass da eine klare rote Linie überschritten ist und dass man nicht einfach so weiterfahren kann wie bisher. Zumal Saudi-Arabien ja viel besser ausgerüstet ist als die Houthi. Es hat das 8. Militärbudget der Welt. Es hat neue Sicherheitsabkommen geschlossen mit Pakistan und der Türkei und auch das Verteidigungsbündnis mit den USA verstärkt. Er muss also der Bevölkerung jetzt auch zeigen, dass all diese Investitionen und Bündnisse tatsächlich auch etwas bringen. Denn wenn Mohammed bin Salman jetzt weiterhin passiv bleiben würde, könnte dies als Zeichen der Schwäche interpretiert werden. Also er muss zeigen, dass er nun dieser starke Mann ist, für den er sich gibt.
8: Starker Mann in Sachen Sicherheit, aber er steht eben auch für die Modernisierung Saudi-Arabiens, für große wirtschaftliche Versprechen und innovative Riesenprojekte, zum Beispiel im Bereich Energie. Wie sieht da die Bilanz aus?
7: Ja, der Investitionsmotor ist da gehörig ins Stocken geraten, jetzt in diesem Jahr, auch wegen des Krieges zwischen den USA und dem Iran. Offizielle Zahlen zeigen, dass die Investitionen im ersten halben Jahr in Saudi-Arabien rückläufig sind und auch die Einnahmen aus dem Nicht-Öl-Sektor sind rückläufig. Und dazu kommt, dass auch diese futuristischen Baupläne des Königreichs sich nicht so realisieren lassen, wie erhofft. Eine Recherche des Wall Street Journals letzten Monat hat gezeigt, dass die Bauarbeiten der Zukunftsstadt Neom praktisch zum Stillstand gekommen sind und auch andere Projekte der Vision 2030 sind deutlich zurückgeschraubt worden oder mussten auf Eis gelegt werden. Und diese Vision 2030 waren die Projekte, mit denen MBS, Mohammed bin Salman, das Land in die Zukunft führen wollte, in eine Zukunft weg von den Öleinnahmen. Und Mohammed bin Salman wird nun künftig mehr Mühe haben, diese Traumwelt seiner Bevölkerung zu verkaufen. Und das, gekoppelt mit einer Stimmung der Unsicherheit, ist ein gefährliches Gemisch für den Kronprinzen.
8: Ein gefährliches Gemisch, sagen Sie. Was macht das alles mit bin Salmans Rückhalt im Land?
7: Ja, der ist natürlich nach wie vor ungebrochen und das wird auch auf mittlere Frist so bleiben. Aber Mohammed bin Salman hat nicht nur Freunde im Land. Man muss zurückdenken, er hat die Macht 2015 ja nicht einfach so übernommen, sondern er hat sie an sich gerissen, indem er die gesamte Elite des Landes über mehrere Wochen in einem Nobelhotel in Riad gefangen hielt. Er ließ foltern, er hat diese Elite entmachtet, sie Geldern entledigt und sie erst freigelassen, als sie ihm die Treue geschworen hatten. Und das ist natürlich vielen noch im Gedächtnis. Gerade die einst sehr einflussreichen konservativen Kleriker hat Mohammed bin Salman an den Rand gedrängt. Auf seinen Vater, König Salman, übten sie jeweils einen sehr starken Einfluss aus. Und sie sind natürlich überhaupt nicht einverstanden mit dem Reformkurs von MBS, von Mohammed bin Salman. Und das heißt, dass auch der Kronprinz eine Art Rechenschaft schuldig ist und nicht absolut unantastbar ist.
8: Muss er sich Sorgen machen um seine Machtposition?
7: Nicht unmittelbar, ganz sicher. Vieles hängt jetzt davon ab, wie Mohammed bin Salman auch mit dieser Krise umgeht. Aber natürlich, Momente wie dieser, wo Zukunftspläne platzen und auf die harte Realität einer Umgebung treffen, die hauptsächlich durch den Krieg geprägt ist, die sind gefährlich für einen Machthaber wie Mohammed bin Salman, der alles auf eine Karte setzte, auf die Karte der wirtschaftlichen Entwicklung und vielleicht die geopolitischen Realitäten etwas aus den Augen verlor. Und wenn der Energieminister, wie anfangs erwähnt, sagte, Saudi-Arabien stehe auf dem Prüfstand, heißt es eigentlich, dass die Regierung von Mohammed bin Salman nun auf dem Prüfstand steht.
8: Die Informationen von Nahost-Korrespondent Thomas Gutason. Die Außenministerinnen und Außenminister der Europäischen Union haben heute an ihrem Treffen in Luxemburg das bisher größte Sanktionspaket gegen Russland beschlossen. Die EU-Sanktionsliste gegen Personen und Unternehmen, die mit dem russischen Angriffskrieg in der Ukraine zu tun haben, wird um fast 1600 Einträge erweitert. Eigentlich ein starkes Zeichen, aber die Einigung zwischen den USA und Russland vom Wochenende über Diesellieferungen untergräbt diese Sanktionen. Kritische Stimmen werfen sogar die Frage auf, ob sich die EU-Kommission von den USA hat hinters Licht führen lassen. EU-Korrespondent Matthias Strasser berichtet.
9: Die Einigung der EU-Außenminister heute verkam fast zur Randnotiz. Dabei ist sie beachtlich. Die EU-Sanktionsliste wächst auf einen Schlag um die Hälfte an. Nach Angaben der EU zielen die Maßnahmen besonders auf Personen und Unternehmen, die mit der Herstellung von Luftangriffswaffen in Verbindung stehen. Die Sprecherin der EU-Kommission, Paula Pino, erklärte am Mittag, die Position der EU habe sich nicht verändert.
10: We haven't changed position. Our stance is very clear. The idea is to increase the pressure on Russia rather than release it.
9: Ziel sei es, den Druck auf Russland zu erhöhen, nicht zu verringern. Verändert hat sich aber das Umfeld. Der Sanktionsbeschluss folgt auf ein Wochenende, an dem die europäische Ukraine-Unterstützung offen in Frage gestellt wurde durch US-Präsident Donald Trump. Am Freitag und Samstag hatten die USA hochrangige Vertreter aus der EU und der Ukraine nach Miami eingeladen für Friedensgespräche, wie es hieß. Zugleich einigten sich Washington und Moskau darauf, dass Russland Diesel auf den Weltmarkt liefern solle, der bislang sanktioniert war. In den USA sind kurz vor den Zwischenwahlen wie andernorts die Energiepreise deutlich angestiegen, auch wegen des Iran-Kriegs. Während also Europa neue Sanktionen verabschiedet, unterläuft der bislang wichtigste Partner USA diese. Man sehe diese Diesel-Einigung eben anders als die USA, so die Kommissionssprecherin.
10: We see it differently. We have sanctions in place and we are phasing out our dependence on fossil fuels for Russia because we know far too well what is the cost hidden behind such imports.
9: Die EU-Sanktionen würden weiterhin gelten und die EU wolle sich von der russischen Energie abkoppeln, weil man den Preis dafür nur zu gut kenne. Die europäischen Reaktionen bewegen sich überwiegend zwischen Unglauben und

0: Ja.
1: Die USA seien natürlich der größte Partner. Aber wenn man den Krieg beenden wolle, gehe das nur mit mehr Druck auf Russland. Brüssel versucht also, weiter Druck aufzubauen, während Washington am Ventil zieht. Deutlicher äußerte sich heute der ukrainische Außenminister Andriy Sibiha, Europa müsse seine Zukunft in die eigenen Hände nehmen.
2: Europe should take its future in its own hands. Speak with one voice and restore peace.
1: Es gehe darum, mit einer Stimme zu sprechen und Frieden wiederherzustellen. Ähnliches hatte gestern EU-Verteidigungskommissar Andrius Kubilius auf der Plattform X gefordert. Dennoch blieben viele Fragen heute unbeantwortet, ob die EU sich vom US-Präsidenten hinters Licht habe führen lassen, wo die rote Linie sei und wann man Donald Trump nicht mehr als zuverlässigen Partner betrachten könne. Denn für die EU ist nicht nur die Frage, wo sie eine rote Linie zieht, sondern vor allem, was geschehen müsste, wenn Trump sie überschreiten sollte.
3: Matthias Strasser. Der Wirtschaftsnobelpreis geht dieses Jahr an zwei US-Ökonomen, die Konjunkturschwankungen erforschen, an Robert E. Hall und Michael Woodford. Die Modelle, die die beiden entwickelt haben, zeigen, wie sich Krisen abfedern lassen. Was das genau heißt und warum die Forschung der beiden hochaktuell ist, im Beitrag von Wirtschaftsredaktorin Susan Schmucke.
4: Das Wirtschaftsgeschehen ist kein langer, ruhiger Fluss. Im Gegenteil, es ist ein Auf und Ab. Im Jargon, es gibt Konjunkturschwankungen. Und die wiederum haben Auswirkungen auf alle. Die Menschen, die Unternehmen und das Funktionieren von Wirtschaft und Gesellschaft als Ganzem. Genau das interessiere Robert E. Hall und Michael Woodford seit langem, erklärt Dirk Niepelt, Professor für Makroökonomie an der Uni Bern.
5: Die beiden haben also geholfen zu erklären, wie die Entscheidungen von Konsumentinnen und Unternehmen die Gesamtwirtschaft beeinflussen und wie Staaten und Zentralbanken diese Einsichten nutzen können, um wirtschaftliche Krisen besser zu bewältigen.
4: Ganz entscheidend waren dabei die 1970er Jahre. Eine Vielzahl von Krisen machte den Staaten damals zu schaffen. Unter anderem eine hohe Inflation und hohe Ölpreise. Die Kumulation von Problemen war neu, aber die Rezepte, um dagegen anzugehen, seien die alten gewesen, erläutert Ökonom Niepelt.
5: Bis in die 1970er Jahre basierte die makroökonomische Stabilisierungspolitik oft auf einfachen Faustregeln. Also zum Beispiel, wir wollen die Konjunktur stimulieren, deswegen müssen wir die Zinsen senken oder wir müssen die Steuern senken.
4: Nur hätten die Faustregeln immer weniger Gültigkeit gehabt. Und auch die Rezepte, die man daraus ableitete, funktionierten nicht mehr.
5: Die berühmteste Handlungsanweisung, der man damals noch folgte, die aber zusammenbrach, die nicht mehr funktionierte, war dieses angebliche Menü zwischen Arbeitslosigkeit und Inflation. Die Überlegung, dass man immer die Konjunktur stimulieren könnte und damit die Arbeitslosigkeit senken könnte, wenn man noch ein bisschen mehr inflationiert und noch ein bisschen schneller die Preise erhöht.
4: Das einzige Ergebnis war eine massive Inflation in vielen Ländern. Dass die Modelle heute besser sind, wie mit Krisen und konjunkturellen Schwankungen umzugehen ist, das sei ganz wesentlich den beiden diesjährigen Nobelpreisträgern zu verdanken, sagt Dirk Niepelt. Davon profitiere zum Beispiel auch die Schweizerische Nationalbank, die SNB.
5: Jede Zentralbank, fast jede Zentralbank, sicherlich die SNB, nutzt Modelle, die direkt oder indirekt mit Hall und Woodford in Verbindung stehen.
4: Etwa als Grundlage bei ihren geldpolitischen Entscheidungen. Makroökonom Niepelt erläutert die Zusammenhänge am Beispiel der Teuerung.
5: Wenn es also darum geht, die Inflation zu bekämpfen, muss die Zentralbank sich überlegen, was sind die Auswirkungen, wenn ich jetzt die Zinsen verändere, wie beeinflusst das das Verhalten von Konsumentinnen und von Firmen? Wie beeinflusst das die Erwartungsbildung von den Leuten in der Wirtschaft? Das wiederum hat dann Rückwirkungen auf die Inflation. All das ist im Prinzip oder basiert im Prinzip auf den Modellen von diesen und natürlich vielen, vielen anderen Forschern in deren Umfeld.
4: Die heutigen Modelle, die auf den Arbeiten von Hall und Woodford beruhen, seien um einiges komplexer als die Faustregeln der 70er Jahre. Aber, erklärt Ökonom Dirk Niepelt, sie würden der Schweizerischen Nationalbank auch eine bessere Entscheidbasis liefern. Gerade jetzt, da die hohe Verschuldung von Staaten, zum Beispiel Frankreich, wieder zum Thema werde.
5: Wenn Sie sich jetzt überlegen, was passiert, wenn die nächste Euro-Staatsschuldenkrise kommt, wie soll die SNB sich verhalten? Soll sie zum Beispiel schon früh kommunizieren, was sie machen wird, oder soll sie die Marktteilnehmer eher im

0: ungewissen lassen? Soll sie ein bisschen abwarten? Das sind alles Themen, die unmittelbar mit dieser Forschungsagenda zusammenhängen.
1: Die Arbeiten der diesjährigen Wirtschaftsnobelpreisträger Robert E. Hall und Michael Woodford wirken also nach. Knapp 5 Jahre ist es her, seit das Schweizer Stimmvolk die Pflegeinitiative angenommen hat. Erste Maßnahmen, um mehr Pflegefachpersonen auszubilden, sind in Kraft. Doch um den Pflegebedarf in Zukunft zu decken, müssen Fachkräfte nicht nur ausgebildet, sondern auch im Pflegeberuf gehalten werden. Deshalb sucht auch die Wissenschaft nach Lösungsansätzen, die verhindern sollen, dass Pflegende vorzeitig aus ihrem Beruf aussteigen. Wissenschaftsredaktorin Miriam Kull.
2: Umstieg statt Ausstieg. Das ist die Idee eines Forschungsprojekts der Berner Fachhochschule. Das Projekt richtet sich an Pflegefachpersonen, die mit ihrem bisherigen Arbeitsplatz unzufrieden sind, die jetzt vielleicht kündigen wollen oder das bereits getan haben. Mit einer digitalen Matching-Plattform will die Ideengeberin Manuela Kocher-Hirt diesen Pflegepersonen Perspektiven innerhalb ihres Berufs aufzeigen.
3: Sie waren vielleicht jetzt in einem Betrieb, es hat nicht funktioniert mit der Vorgesetzten oder dem Team oder mit der Vereinbarkeit. Und sie sind teilweise so desillusioniert, dass sie gar nicht daran glauben, wahrscheinlich, dass es irgendwo eine Stelle gibt, die ihre Bedürfnisse besser abdeckt.
2: Kocher-Hirt hat selbst als Pflegefachfrau gearbeitet. Heute ist die Präsidentin der Berner Sektion des Berufsverbands für Pflegefachpersonen, der das Forschungsprojekt finanziert. Seit gut 2 Monaten können sich Pflegende und Arbeitgeber auf der Matching-Plattform registrieren. Das Matching funktioniert wie bei einer Dating-App. Berücksichtigt werden dabei Kriterien, die für Pflegende gemäß wissenschaftlichen Befragungen relevant sind, in herkömmlichen Jobinseraten aber meist fehlen.
3: Das ist zum Beispiel, ob ich bei meinem Arbeitgeber einen Parkplatz zur Verfügung habe, weil aufgrund der Dienstzeiten die ÖV-Nutzung nicht in Frage kommt.
2: Dank der Plattform sollen Pflegende also Arbeitgeber finden, die ihren individuellen Wünschen entsprechen. Gleichzeitig will die Plattform aber auch Arbeitgeber sensibilisieren.
3: Wir können den Betrieben eine Rückmeldung geben, wo sie stehen, an was sie vielleicht arbeiten müssen, damit sie das attraktiver werden fürs Pflegepersonal.
2: Einer der Arbeitgeber, der sich bereits auf der Matching-Plattform registriert hat, ist das Betagtenzentrum Laupen. Der Direktor Roger Schmidt führt durchs Heim. An diesem Nachmittag werden gemeinsam mit 2 Bewohnerinnen die Hochbeete neu bepflanzt.
4: Sie wüssten, Frau Holzer, hat ja früher auch einen Garten da. Ja? Hat der Gärtnerin gewesen sogar?
5: Ein paar Händchen, Frau Grönima. Ein Schutz, ja.
2: Um die Bewohnerinnen und Bewohner möglichst gesund zu halten, müssen sie eben nicht nur gepflegt, sondern auch aktiviert werden. Das Personal dafür sucht Roger Schmidt neuerdings auch auf der Matching-Plattform. Fündig wurde er bisher noch nicht. Nun hofft er, durch die Rückmeldungen auf der Plattform besser zu verstehen, warum sich potenzielle Fachkräfte gegen eine Stelle in seinem Betrieb entscheiden.
6: Das wird sicher spannend sein, wie rasch wir dann auf die eine oder andere oder das eine oder andere Anliegen tatsächlich reagieren können. Das wird die große Herausforderung sein. Ich kann nicht über Nacht eine Kita hier zur Verfügung stellen. Das ist etwas, was wir beispielsweise noch nicht haben.
2: Dafür bietet das Betagtenzentrum Laupen andere Vorzüge, etwa die Möglichkeit, beim Dienstplan mitzureden. Ob das Pflegeheim damit auf der Plattform punkten kann, wird sich in den nächsten Monaten zeigen. Falls es zum Match kommt und damit eine Pflegefachperson davon abgehalten wird, ihr Berufsfeld zu verlassen, wäre das nicht nur ein Erfolg für Roger Schmidt, sondern ein kleiner Schritt im Kampf gegen die vorzeitigen Berufsausstiege in der Pflege. Warum Pflegende so häufig aus ihrem Beruf aussteigen, untersucht die Professorin und Ärztin Isabelle Petremann-Bridvaux bereits seit 4 Jahren. Die Gründe sind weitestgehend bekannt. Die schwierige Vereinbarkeit von Beruf und Privatleben, die fehlenden Entwicklungs- und Karrieremöglichkeiten und die mangelnde Anerkennung. Jetzt nimmt Petremann-Bridvaux die Politik in die Pflicht.
7: Derzeit die Herausforderung besteht weniger im Wissen als vielmehr in der Umsetzung. Tatsächlich liegt das Problem darin, dass zwischen den wissenschaftlichen Erkenntnissen und den konkreten Veränderungen in der Praxis nach wie vor eine Lücke besteht.
2: Die Professorin aus Lausanne hofft, dass die politischen Akteurinnen und Akteure jetzt Maßnahmen beschließen, die auch tatsächlich die Rahmenbedingungen im Pflegeberuf verändern. Mit dem Ziel, Pflegefachpersonen in der Zukunft auch langfristig in ihrem Beruf zu halten.
1: Miriam Kolm. Und genau diesen Anspruch hatte die Pflegeinitiative, die das Schweizer Stimmvolk im November 2021 angenommen hat. Bessere Ausbildung, bessere Arbeitsbedingungen für Pflegende, um dem Mangel an Fachpersonal im Gesundheitswesen etwas entgegenzusetzen. Frage jetzt live an Bundeshausredaktorin Christine Wanner. Das Jahr zur Pflegeinitiative ist jetzt 5 Jahre her. Wo steht die Umsetzung der Vorlage unterdessen?
8: Ein erster Teil ist seit rund 2 Jahren in Kraft. Es geht darum, Aus- und Weiterbildung in der Pflege zu fördern. Bund und Kantone wollen zusammen in den nächsten Jahren 1 Milliarde Franken investieren. Das zeigt sich allerdings noch nicht in den Statistiken. Ein zweiter Teil ist noch im Parlament hängig. Hier geht es um schweizweite Vorgaben zu den Arbeitsbedingungen in der Pflege.
1: Damals im Abstimmungskampf war von einem Pflegenotstand die Rede. Wie hat sich die Situation in der Pflegepraxis seither entwickelt?
8: Nun, die Zahl hat leicht zugenommen. In Vollzeitstellen gerechnet sind es über 200.000 Menschen. Das reicht allerdings nicht. Jüngste Prognosen zeigen, der Mangel an Pflegepersonal verschärft sich noch, und zwar in allen Qualifikationsstufen, von der Pflegehilfe bis zur top ausgebildeten Pflegespezialistin. Das heißt aber auch, Spitäler, Kliniken und Pflegeheime bemühen sich um gutes Personal und darum, ihre Angestellten halten zu können, denn häufige Wechsel belasten ein Team, sie können zu weiteren Kündigungen oder Krankheitsfällen führen, bei schlechterer Pflegequalität und kosten so einen Arbeitgeber zusätzlich. Deshalb, wer finanziell oder organisatorisch die Möglichkeit hat, geht auf die Wünsche aus den Pflegeteams ein, sei es bei Arbeitszeit, Lohn, Planbarkeit der Arbeitsschichten oder auch wenn flexible Einsatzmodelle gewünscht sind.
1: In der Branche passiert also einiges und in der Reportage haben wir gehört, auch die Wissenschaft sucht nach Lösungen. Wie sieht das in der Politik aus? Welche Lösungsansätze stehen da im Zentrum?
8: Zur Diskussion stehen nun die Vorgaben zu den Arbeitsbedingungen in der Pflege. Also wo soll der Bund überall Vorgaben machen? Es geht unter anderem um maximale Arbeitszeiten, darum, wie planbar Schichten sind, wie früh Dienstpläne bekannt sein müssen oder ob Abweichungen zusätzlich vergütet werden sollen. Was den Berufsverbänden im ursprünglichen Vorschlag fehlte, waren verbindliche Vorgaben zur Berufsqualifikation oder zur Größe der Pflegeteams im Verhältnis zur Anzahl ihrer Patientinnen oder Bewohner. Der Nationalrat will immerhin im Gesetz festschreiben, dass das die Kantone regeln müssen. Noch diesen Monat wird sich nun die zuständige Kommission des Ständerats mit den Details dieser zweiten Etappe der Pflegeinitiative befassen. Und einer der Knackpunkte, die bleiben, ist die Balance zu finden zwischen umsetzbaren und bezahlbaren Vorgaben.
1: Vielen Dank für diese Informationen und Einschätzungen. Das war Bundeshausredaktorin Christine Wanner. In Buenos Aires, Argentinien, war er eine lebende Legende. In Genf ein geschätzter Bürger, der Schriftsteller Jorge Luis Borges. Vor 40 Jahren starb der weltweit gefeierte Autor in Genf und wurde auf dem sogenannten Friedhof der Könige begraben. Genf war Borges große Liebe. Für ihn war die Stadt ein Ort der Freundschaften und der Geborgenheit. Doch heute scheint Genf den Literaten fast vergessen zu haben. Oder doch nicht? Die Spurensuche von Westschweiz-Korrespondent Philipp Reichen und sie beginnt mit einer Liebeserklärung.
9: Von allen Städten der Welt, von den vielfältigen und vertrauten Heimaten, die ein Mensch im Laufe seiner Reisen sucht und sich verdient, erscheint mir Genf als diejenige Heimat, die dem Glück am förderlichsten ist.
10: Mit einer Eloge würdigte Jorge Luis Borges Genf 1,5 Jahre vor seinem Tod. Diese Stadt ließ den Jahrhundertschriftsteller und Weltbürger stets zur Ruhe kommen. Hier fand er zu sich selbst. Genf ließ Borges Borges sein. Wir befinden uns in der Grande Rue, im Herzen der Altstadt. Die Cafés und Restaurants sind voll, die Gespräche der Gäste lebendig. An der Grande Rue 28 steht ein schlichtes und in seiner Schlichtheit umwerfend schönes Haus. In diesem Haus ist Jorge Luis Borges gestorben. Das sei sein letzter Wunsch gewesen, sagt der Argentinier Marcos Lisho, der seit Jugendjahren Borges liest und heute Borges Stadtführungen anbietet. Nach einer Krebsdiagnose habe der 86-Jährige entschieden, seine letzten Tage am Ort seiner Glückseligkeit zu verbringen.
11: Cuando él sabía que estaba a punto de morir porque le habían diagnosticado un cáncer muy severo, decidió venir a pasar sus últimos días a Ginebra.
10: Genf und Borges, diese Verbindung sei voller Geheimnisse. Genf sei für Borges ein verborgener Schatz und geheimer Garten gewesen.
11: Él siempre tenía su tesoro secreto en Ginebra. Su jardín secreto estaba en Ginebra, efectivamente.
10: Borges' Zuneigung zur Stadt hat viel mit seiner Zeit am Collège Calvin zu tun, bis heute eine renommierte Bildungsinstitution. Seine Familie war vor dem Ausbruch des Ersten Weltkriegs von Argentinien nach Genf gezogen und blieb da wegen des Kriegs blockiert. In Buenos Aires war der 15-jährige Jorge Luis von der Großmutter unterrichtet worden. Jetzt durfte er aufs Collège Calvin und verspürte pures Glück. Zwei Mitschüler seien Freunde fürs Leben geworden, sagt Marcos Lisho.
11: Sus amistades adolescentes fueron las que perduraron hasta el final de su vida.
10: Geprägt habe ihn aber auch der Sprachunterricht.
11: Borges tuvo la experiencia de los idiomas.
10: Borges sei zweisprachig aufgewachsen, habe Spanisch und Englisch beherrscht und in Genf zusätzlich Französisch, Deutsch und Latein gelernt.
11: Cuando llegó a Ginebra aprendió el francés, aprendió el alemán y aprendió el latín.
10: Der Sprachunterricht eröffnete ihm neue Welten und in jeder freien Minute las er Bücher. Borges wuchs zu jedem philosophisch-literarischen Universalgenie heran, als das ihn die Nachwelt in Erinnerung behält. Zurück in Buenos Aires wurde er Direktor der Nationalbibliothek und ein preisgekrönter Schriftsteller. Nur der Literaturnobelpreis blieb ihm verwehrt. Genf blieb seine zweite Heimat, die er regelmäßig besuchte. Schwerkrank wünschte sich Jorge Luis Borges in Genf zu sterben und begraben zu werden. Sein Grab ist auf dem Cimetière des Rois, dem Friedhof der Könige, übersät von Kugelschreibern, die Besucherinnen und Besucher zu seinen Ehren in die Erde steckten. Das Grab von Reformator Jean Calvin, dem wohl bedeutendsten Genfer, liegt ganz in der Nähe. Für Marcos Lisho aber ist klar,
11: Jorge Luis Borges ist, desde mi punto de vista,
10: Jorge Luis Borges sei die wichtigste Figur auf diesem Friedhof, wegen seiner Beziehung zu dieser Stadt, vor allem aber wegen seiner weltweiten Bedeutung.
11: La importancia que tiene a nivel global como escritor y como figura del ámbito de la cultura.
10: So groß die Zuneigung von Borges für Genf war, erscheint sie heute recht einseitig. Die Stadt hat weder ein Borges-Archiv noch einen Erinnerungsort. Beginnt Genf, den berühmten Schriftsteller, zu vergessen? Nein. Es gehe um etwas ganz anderes, sagt Donatella Berardi, Direktorin des Literaturhauses Jean-Jacques Rousseau. In Argentinien sei Borges ein Künstler des öffentlichen Lebens gewesen. Die Leute hätten ihm Cafés und Taxifahrten offeriert. In Genf hätte sich das niemand erlaubt. Aus Respekt, nicht aus Verachtung. Die Genfer Zurückhaltung, Borges schätzte sie und versprach der Stadt seine ewige Treue.
9: Genf weiß fast nicht, dass es Genf ist. Die großen Schatten von Calvin, Rousseau, Amiel und Ferdinand Hodler sind hier präsent, doch niemand erinnert den Reisenden daran. Ich weiß, dass ich immer wieder nach Genf zurückkehren werde. Vielleicht sogar nach dem Tod meines Körpers.
1: Eine Liebeserklärung an Genf über den Tod hinaus, verfasst vom Schriftsteller Jorge Luis Borges und gehört im Echo der Zeit. Redaktionsschluss ist um 18.41 Uhr. Verantwortlich für die Sendung Lukas Schneider, für die Nachrichten Lukas Siegfried. Am Mikrofon Christina Scheidegger.
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14: Ich habe mir das Video der Überwachungskamera angeschaut und zuerst sieht es aus wie an jedem Flughafen. Reisende gehen in einer Schlange am internationalen Flughafen in Riad in Saudi-Arabien. Sie warten gelangweilt darauf, dass sie drankommen. Plötzlich wird es gleißend hell im Video. Das ist der Moment, in dem die Bombe einschlägt. Dann sehe ich viel Rauch und wie Menschen in Panik versuchen, sich in Sicherheit zu bringen. Hinter diesem Angriff steht die Houthi-Miliz. 12 Menschen sind tot, über 300 sind verletzt. Die Houthi haben am Wochenende noch mehr Ziele angegriffen in Saudi-Arabien. Wer steckt hinter dieser Miliz und was wollen die Houthi? Das schauen wir an in dieser Folge. Ich bin Rina Telli, Salizame. Was ist da genau passiert, habe ich mich gefragt, als ich am Wochenende die ersten Nachrichten aus Saudi-Arabien auf dem Handy gesehen habe. Erst schlagen Raketen auf dem Flughafen von Riad ein. Eine Rakete trifft die Terminals 3 und 4, da werden die Inlandflüge abgewickelt. Der Flughafen stellt einen Betrieb ein, Flüge werden umgeleitet. Die Houthi drohen, dass sie weitere Flughäfen ins Visier nehmen. Die heiligen Städte Mekka und Medina, die wollen sie verschonen. Auf meinem Handy sehe ich immer mehr Nachrichten. Der Flughafen von Riad wird wieder beschossen. Dann trifft es den Flughafen von Dammam. Und danach einen saudischen Energiekonzern. Es trifft eine Gasanlage und eine Raffinerie. Saudi-Arabien attackiert als Antwort Ziele im Jemen. Und ich frage mich, wie haben das die Houthi gemacht, Saudi-Arabien so gezielt anzugreifen und so empfindlich zu treffen?
15: Also die Houthi werden ja oft so als kleine Rebellengruppe dargestellt, die irgendwie aus dem Nichts gekommen ist und eben einen großen Teil des Landes jetzt beherrschen. Aus ihrer Sicht und aus der Sicht ihrer Unterstützer ist es eben eine ganz andere Geschichte.
14: Das ist Tobi Mathiesen, er ist Islamwissenschaftler und Historiker.
15: Ursprünglich aus der Schweiz und jetzt an der Universität Bristol in Großbritannien tätig.
14: Man hört so heraus bei Ihnen, dass die Houthi auch gerne mal unterschätzt werden. Wie mächtig sind denn die Houthi militärisch gesehen?
15: Die Houthi sind von Anfang an total unterschätzt worden. Also mittlerweile kontrollieren sie seit über 10 Jahren eigentlich ja, die alte Hauptstadt auch des Landes. Im Jemen gibt es extrem viele Waffen. Also es sind wahrscheinlich Hunderttausende von Leuten unter Waffen, die quasi auf ihrer Seite kämpfen. Andererseits auf der Gegenseite werden eben auch sehr viele Leute rekrutiert und es gibt auch sehr viele bewaffnete Kämpfer. Nur kämpfen eben die Houthis mit einer gewissen zentralisierten Ideologie für ihre Sache. Und auf der anderen Seite sind es ganz viele verschiedene jemenitische Gruppen, die unterschiedliche Interessen haben und eben auch vor allem von den anderen Golfstaaten finanziert werden. Und sie haben das bis jetzt nicht geschafft, eigentlich die Houthis richtig zurückzudrängen. Im Gegenteil, ganz kürzlich haben eben die Houthis Mokka eingenommen, den wichtigen arabischen Hafen am Roten Meer. Von dort kommt eben auch ursprünglich der Kaffee. Deswegen trinken wir am Morgen einen Mokka. Und durch diese Einnahme kontrollieren sie jetzt eben noch stärker auch Bab el-Mandeb, den wichtigen Eingang zum Roten Meer.
14: Die Houthi sollten also nicht unterschätzt werden. Sie werden mal als Miliz bezeichnet, mal als Rebellen, aber darunter sollten wir uns keine Stammeskrieger mit primitiven Waffen vorstellen. Tobi Mathiesen hat es gesagt, die Houthi haben in den letzten Wochen und Monaten strategisch wichtige Ziele eingenommen. Das schauen wir uns alles gleich an. Erst bleiben wir noch bei den Angriffen auf Saudi-Arabien. Wie bemerkenswert ist denn dieser Angriff auf den internationalen Flughafen in Riad? Also ist das quasi auch für die Houthi nochmals Next Level?
15: Ja, das kann man schon sagen. Also sie haben auch die anderen Flughäfen in Saudi-Arabien angegriffen, aber das ist eben der wichtigste in Riad. Also dass sie das überhaupt schaffen und dass die saudische Flugabwehr oder eben die Amerikaner das nicht abfangen, ist doch erstaunlich. Und jetzt gehen diese Angriffe einfach weiter und man muss sich wirklich Sorgen machen in der Region, weil jetzt die Saudis sagen, wir können mit den Houthis nicht mehr leben und wir wollen jetzt da irgendwie wieder ganz stark militärisch intervenieren. Nur eben die Saudis haben das schon zweimal versucht in den letzten 10 Jahren. Und es hat überhaupt nicht funktioniert. Im Gegenteil, die Houthis leben eigentlich auch davon, von dieser Propaganda, dass sie sagen können, ja, die ganze Welt ist eigentlich gegen uns. Also eben die Saudis, die Amerikaner, die Israelis, alle haben uns angegriffen und am Schluss stehen wir immer noch da. Und das ist eben doch etwas, was eben auch innenpolitisch sie ausschlachten. Und ich kann mir nicht vorstellen, wenn es einen neuen Krieg gibt, wie das dann anders rauskommen sollte.
14: Wir gegen den Rest der Welt, sagen sich also die Houthi. Schauen wir uns an, wer hinter dieser Gruppe steckt. Sie selbst nennen sich Ansar Allah, bedeutet so viel wie Helfer Gottes. Der Name Houthi kommt von der Familie, die diese Gruppe anführt. Schauen wir uns die Religion an, denn die spielt eine Rolle. Im Islam gibt es zwei große Zweige, die Sunniten, sie bilden im Jemen die Mehrheit, und die Schiiten. Die Houthi gehören den Saiditen an, das ist ein Zweig der Schiiten. Die Saiditen haben in Jemen ungefähr 1000 Jahre lang geherrscht, sagt Tobi Mathiesen. Dann kommt es in den 60er Jahren zur Revolution und die Saiditen werden abgesetzt.
15: Die Houthis sehen sich jetzt eigentlich als Wiederbelebung eben auch dieser älteren saiditischen Tradition und haben eben eigentlich angefangen als Revolte gegen diesen jemenitischen Zentralstaat. Also das fing schon in den 90er Jahren an und dann vor allem in den Nullerjahren und 2010er Jahren. Ursprünglich haben sie eben diese jemenitische Zentralregierung bekämpft. Sie haben dann eben auch zum Beispiel als Teil des arabischen Frühlings gab es im Jemen große Proteste und sie haben da auch teilweise mitgemacht und einfach im Rahmen auch der Instabilität, die eben nach diesem arabischen Frühling kam, haben sie es dann geschafft, die Hauptstadt einzunehmen. Sie haben dann kurz auch nochmal einen Deal gemacht mit dem alten Diktator Ali Abdullah Saleh und konnten dadurch dann eben auch in die Hauptstadt einziehen und haben auch einen großen Teil der alten jemenitischen Armeebestände zum Beispiel einfach aufgenommen.
14: Tobi Mathiesen hat gesagt, die Houthi kontrollieren die jemenitische Hauptstadt Sanaa. Und noch viel mehr. Die Miliz kontrolliert den Nordwesten des Landes und das dicht besiedelte Hochland. Dort lebt der Großteil der jemenitischen Bevölkerung. Die Houthi kontrollieren auch strategische Punkte am Roten Meer. Viel Aufsehen erregt haben die Houthi mit der Eroberung von Bab al-Mandab, eine Meerenge, die für den internationalen Seehandel wichtig ist. Die Houthi kontrollieren noch viel mehr. Sie haben eine Art Staat im Staat aufgebaut, mit Ministerien, Medien, die unter ihrer Kontrolle sind. Und sie kontrollieren die alte Armee, sagt Tobi Mathiesen.
15: Und das ist eine Armee, die wurde noch im Kalten Krieg hochgerüstet und dann eben in diesem Kampf gegen den Terror, auch von den Amerikanern, hat immer wieder ganz neue Waffensysteme bekommen. Und jetzt kriegen sie natürlich Unterstützung von den Iranern, aber sie sind quasi eben nicht aus dem Nichts gekommen und ihre Macht baut auch auf, eben auf der Kontrolle der alten jemenitischen Armee und des ganzen Staatsapparats im Nordjemen.
14: Wie viel Rückhalt haben die Houthi innerhalb der Bevölkerung in Jemen?
15: Also sie kontrollieren ungefähr die Hälfte des Landes und das tun sie jetzt seit 11 Jahren. Natürlich, sie gehen sehr repressiv vor gegen Leute, die nicht mit ihnen einverstanden sind. Aber ja, sie haben natürlich einen relativ starken Rückhalt, vor allem in den Regionen, wo sie herkommen, aus den nördlichen Gebirgsregionen des Jemen. Dieser Rückhalt, der wird auch in den Medien oft eigentlich runtergespielt und dann fragt man sich dann immer, ja, wieso haben zum Beispiel die Houthis mehrere Kriege ja gegen die Saudis und die Emiratis, die ja sehr stark im Jemen interveniert haben in den letzten 10 Jahren, wieso haben sie das einfach so überlebt, oder? Oder jetzt die Amerikaner haben ja so krass ihre Stellungen bombardiert und trotzdem sind die Houthis da und melden sich jetzt eigentlich wieder eben mit diesen neuen Angriffen auf Saudi-Arabien. Und ich glaube eben, da muss man eben schon verstehen, dass es da eine gewisse Ideologie gibt, die lokal auch verankert ist. Und dann gibt es eben jetzt neue Allianzen, also die Houthis als Teil dieser Achse des Widerstands, die mit dem Iran alliiert ist.
14: Im Jemen ist Bürgerkrieg und der dauert schon sehr lange. Die Not der Menschen ist riesig. Die UNO schreibt dazu, Seit 2015 ist der Bürgerkrieg im Jemen für die bisher schlimmste humanitäre Krise der Welt verantwortlich. 4 von 5 Personen seien von externer Hilfe abhängig, um zu überleben. 17 Millionen Menschen stünden am Rande einer Hungersnot. Dieser Bürgerkrieg, der hat internationale Dimensionen, da sind einige Länder beteiligt. Als die Houthi damals die Hauptstadt Sanaa eingenommen haben, ist etwa Saudi-Arabien eingestiegen, an der Seite der jemenitischen Regierung. Und die Houthi, die kriegen ebenfalls Hilfe aus dem Ausland, vom Iran und von der Hisbollah-Miliz im Libanon. Es ist also eine sehr komplexe Angelegenheit mit vielen verschiedenen Akteuren und Interessen. Und das, was jetzt aktuell in Saudi-Arabien passiert, das habe auch mit dem Iran zu tun, sagt Tobi Mathiesen.
15: Die Houthis sagen, die Saudis hätten angefangen, also die Saudis haben ja jahrelang den ganzen Jemen, also vor allem den Nordjemen bombardiert und eben auch oft den Flughafen von Sanaa angegriffen. Und die letzte Eskalation hat eigentlich angefangen, also es gab jetzt eigentlich mehrere Jahre eine Art Stillstandsabkommen zwischen Saudi-Arabien und den Houthis, wo beide Seiten gesagt haben, wir greifen uns nicht an und wollen eigentlich deeskalieren. Und das alles ist wieder neu aufgebrochen, dieser Konflikt. Im Sommer, als die Saudis eben den Flughafen von Sanaa bombardiert haben, weil dort ein iranisches Flugzeug landen wollte, das eine Houthi-Delegation dabei hatte. Also die Saudis haben eigentlich eine Blockade auf den Jemen seit Jahren erlassen. Also man kann da nicht reinfliegen, also in den Nordjemen. Und die Houthis wollen sich eigentlich aus dem befreien und deswegen greifen sie die Flughäfen in Saudi-Arabien an und sagen, solange wir nicht fliegen können, könnt ihr auch nicht fliegen.
14: Was denken Sie, wie geht es jetzt nun auch weiter in Saudi-Arabien im Zusammenhang mit den Houthi?
15: Also ich mache mir eben Sorgen, dass also auch viele Tote jetzt am Flughafen und dass halt die saudische Führung jetzt sich da quasi stark dastehen will und irgendetwas Extremes tut und vielleicht halt auch wieder anfängt, ganz Nordjemen zu bombardieren. Nur, also es gibt eben diesen Verteidigungspakt zwischen Saudi-Arabien jetzt und der Türkei und Pakistan. Ägypten ist so nicht richtig dabei, aber wurde eigentlich auch angefragt. Und die Saudis hoffen eigentlich, dass eben die Türken und die Pakistanis jetzt ihnen helfen, irgendwie gegen die Houthis vorzugehen. Nur die zwei Länder möchten gerne mit Saudi-Arabien oder stärker involviert sein und sie möchten sich in der Region als Großmächte profilieren, aber sie wollen sicher nicht in den Jemen richtig mit Bodentruppen.
14: Pakistan, Türkei, noch mehr Länder, die auf der eh schon langen Liste dieses Kriegs erscheinen. Aber rein in den Jemen mit Bodentruppen, das wolle vermutlich niemand, sagt Tobi Mathiesen.
15: Das hat eben bisher eigentlich noch niemand geschafft, quasi den Jemen mit Bodentruppen zu befrieden, auch in der ganzen Geschichte. Also die Osmanen hatten das einmal versucht, das im Ende des 19., Anfang des 20. Jahrhunderts, das lief gar nicht gut. Und die Ägypter haben in den 60er Jahren einmal eine große Militärexpedition in den Jemen gemacht, die für Nasser damals dann ganz schlimm rauskam. Und die Saudis eben haben jetzt zweimal versucht, eigentlich gegen die Houthis vorzugehen und haben eigentlich ja, am Schluss verloren. Die Handlungsoptionen sind sicher nicht viele, aber die Saudis werden wahrscheinlich irgendetwas jetzt machen als Reaktion auf das.
14: Wann ist denn aus Sicht der Houthi, wann ist dieser Kampf vorbei?
15: Also die Houthis wollen sicher von Saudi-Arabien eigentlich anerkannt werden als legitime Regierung, sicher mal im Nordjemen und wahrscheinlich auch, ja, sie wollen das auch vom Rest der Weltgemeinschaft. Andererseits haben sich eben jetzt die Houthis auch an die Spitze dieser Achse des Widerstands gestellt, diese pro-iranischen Gruppen in der Region, die halt doch auch noch weitere Forderungen haben. Aber ich glaube eben, vor allem geht es den Houthis um Kontrolle zu Hause im Jemen und dann eben auch die Beziehung mit Saudi-Arabien. Also eben, man kann auch sagen, in den letzten Jahren haben eigentlich die Saudis sogar eben dann die Gehälter auch gezahlt von Staatsangestellten, auch unter Houthi-Kontrolle und so. Und eigentlich die ganze Sache hatte sich eigentlich schon etwas entspannt. Und ich glaube, die Houthis wollen wieder auf so eine Situation hinwirken.
14: Das war's für heute mit News Plus. Uns gibt's auch morgen wieder. Falls ihr einen Wunsch habt für die Folge von morgen, dann schreibt uns an newsplus@srf.ch. Oder ihr macht eine Sprachnachricht. Unsere Nummer findet ihr im Beschrieb dieser Folge. Da könnt ihr uns übrigens auch eure Fragen dalassen für unsere Spezialfolgen zu den Zwischenwahlen in den USA, zu den Midterms. Auch da findet ihr alle Infos im Podcast-Beschrieb. Heute waren für euch Jascha Dugalic, Julius Schmid, Lea Sager und Rina Telli am Start. Salut zusammen und bis morgen.

0: Die Nachrichten von SRF um 20 Uhr mit Lara Christen. Die Zahl der Schülerproteste in Frankreich ist weiter zurückgegangen. Die Proteste könnten sich aber bereits morgen wieder ausweiten. Heute waren noch rund 130 Schulen geschlossen, wie das Bildungsministerium mitteilte. Damit waren über 96% der Gymnasien geöffnet. Das Ministerium beklagt sich derweil über eine Zunahme der Gewalt. Allein heute Morgen seien 8 Schulbeschäftigte verletzt worden. Bereits morgen könnten deutlich mehr Schulen geschlossen bleiben. Es wurde zu einem weiteren Protesttag aufgerufen. Auch Lehrergewerkschaften wollen sich mit einem Streik beteiligen. Seit Wochen wird in Frankreich protestiert gegen den schlechten Zustand der Schulgebäude und gegen Unterrichtsausfälle. Zu 2 Kurzmeldungen aus dem Ausland. Am Flughafen der saudi-arabischen Hauptstadt Riad bleibt der Flugbetrieb bis mindestens am Samstagabend eingestellt. Grund dafür sind die heftigen Raketenangriffe vom Wochenende. Die saudischen Behörden kündigten derweil Maßnahmen an, um die Sicherheit zu garantieren. Zahlreiche Fluggesellschaften haben ihre Flüge nach Riad über das Wochenende hinaus bereits abgesagt. Und Papst Leo hat alle Audienzen bis am 20. Oktober abgesagt, das teilte der Vatikan mit. Grund dafür ist eine Operation an seiner Lunge. Der Papst hatte gestern bekannt gegeben, dass in seiner Lunge ein kleiner Knoten gefunden wurde. Das Oberhaupt der katholischen Kirche soll morgen im Gemelli-Spital in Rom aufgenommen werden. Wann die Operation stattfindet, ist nicht bekannt. Hinter dem geplanten Anschlag auf einen Militärstützpunkt in Großbritannien Ende September soll der Iran stecken. Nach weiteren Ermittlungen bekräftigte der britische Premierminister Andy Burnham diesen anfänglichen Verdacht heute im Parlament. Die Anschlagspläne seien höchstwahrscheinlich mit dem Iran abgesprochen gewesen und seien von den islamischen Revolutionsgarden geleitet worden. Solche Bedrohungen auf dem eigenen Gebiet werde man nicht dulden, so Burnham. Großbritannien werde gegen kriminelle Netzwerke des Irans vorgehen. Und der Premierminister kündigte neue Sanktionen an. Ende September waren mehrere Männer in der Nähe eines Luftwaffenstützpunkts festgenommen worden, dies wegen des Verdachts auf Terrorismus. Auf dem Stützpunkt waren auch US-Bomber stationiert. Der Iran hat eine Beteiligung wiederholt bestritten. Das Wetter. Morgen ist es zunächst sonnig, danach wird es im Norden zunehmend bewölkt und lokal nass bei 16 Grad. Im Süden gibt es 20 Grad. Das waren Nachrichten von Radio SRF. Verantwortlich Frank Estermann.
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2: Wir vertiefen in der kommenden halben Stunde die Angriffe auf Saudi-Arabien und schauen, was dahinter steckt. Aber auch, welche internationalen Dimensionen das Ganze hat. Dann reden wir hier über einen israelischen Dokumentarfilm mit politischem Zündstoff. Und am Schluss fragen wir noch, wie es den Bäumen hierzulande geht. Nach dem Hitzesommer und vor weiteren Trockenperioden, die in den nächsten Jahren ja definitiv kommen werden. Mein Name, Susanne Stöckel, hallo. Seit Tagen wird der Flughafen der saudischen Hauptstadt Riad angegriffen, auch in der Nacht auf Montag wieder. Offenbar durch die jemenitische Houthi-Miliz. Ein Mensch kam dabei mindestens ums Leben, weitere wurden verletzt. Bei einem Angriff am Samstag wurden 13 Menschen getötet und Hunderte verletzt. All das treffe Saudi-Arabien schwer. Das hat der Saudi-Arabien-Fachmann Sebastian Sons von der Denkfabrik Carpo meinem Kollegen Nicolas Malsacher erklärt.
3: Zuerst geht es natürlich um die Sicherheitspolitik. Man sieht, man kann nicht alle Angriffe abwehren. Es gab Todesopfer. Das ist natürlich ein herber Rückschlag auch für die saudische Verteidigungsstrategie. Dann ist es auch ein wirtschaftlicher Nackenschlag. Es sollten jetzt 2 große Konferenzen mit internationalen Investoren in Saudi-Arabien in Riad stattfinden. Das heißt, hier weiß man nicht genau, wie das weitergeht. Die Vision 2030, diese große wirtschaftliche Transformationsstrategie, Saudi-Arabiens, die setzt ja auch auf Internationalisierung, auf internationale Investoren etc. Und da ist natürlich diese Situation auch ein herber Rückschlag. Und nicht zuletzt, und das darf man nicht unterschätzen, die psychologischen Auswirkungen auf die Menschen in Riad, in ganz Saudi-Arabien, die sind jetzt in der Tat ja auch sehr getroffen, weil sie eben unter diesen Angriffen leiden, weil sie Angst bekommen und weil sie in einer Situation sich befinden, wo sie tatsächlich das Gefühl haben, vielleicht nicht mehr ausreichend geschützt werden zu können.
4: Schauen wir uns noch ein bisschen genauer an, was passiert ist. Die Houthis haben 2 Flughäfen in Saudi-Arabien angegriffen, jetzt in Riad, aber auch noch einen anderen Flughafen letzte Woche. Warum wählen die Houthis diese Ziele?
3: Die Houthis folgen hier in gewisser Art und Weise so einer Blaupause, wie das auch der Iran gemacht hat mit seinen Angriffen auf die Golfstaaten im Februar und auch danach. Das heißt, man greift strategische Ziele an, zivile Infrastruktur, aber eben auch kritische Infrastruktur bezüglich der Energieproduktion. Das haben die Houthis ja auch gemacht, aber eben auch Flughäfen. Und gerade Flughäfen sind für alle Golfstaaten, aber eben auch für Saudi-Arabien ein neuralgischer Ort. Es sind Drehscheiben für den Handel, für Tourismus. Es ist in der Tat so ein bisschen das Tor zur Welt und gerade der King Khalid International Airport in Riad ist in den letzten Jahren auch nochmal extrem modernisiert und ausgebaut worden, einfach weil es auch als Symbol dafür steht, Saudi-Arabien der Welt zu öffnen und eben ganz viele Menschen auch ins Land zu bringen. Und von daher ist das auf der einen Seite ein symbolisches Ziel, aber eben auf der anderen Seite auch ein strategisches, das die Houthis ins Visier nehmen. Und dementsprechend gehe ich auch davon aus, dass Flughäfen, es ist ja nicht nur in Riad gewesen, auch in Dammam, in der Ostprovinz, dass diese Flughäfen eben auch weiterhin Ziele der Houthi-Angriffe sein werden.
4: Neuralgische Punkte, die getroffen werden, sagen Sie, das saudische Image, das darunter leidet. Und trotzdem bleibt zumindest nach außen das saudische Königshaus auffallend ruhig angesichts dieser Angriffe. Wie interpretieren Sie das?
3: Ich glaube, dass die saudische Regierung Ruhe vermitteln möchte und jetzt auch nicht überreagieren will. Es geht darum, eine Panik zu vermeiden. Es geht darum, auch weiterhin Vertrauen zu erwecken in die eigene Führung, in die eigene Stärke, auch bei der eigenen Bevölkerung und eben Unruhe zu vermeiden. Das ist auch nichts Neues. Das überrascht mich jetzt auch nicht, dass die saudische Regierung so reagiert. Ich gehe aber auch davon aus, dass man militärisch relativ hart jetzt auch versuchen wird, gegen die Houthis vorzugehen, die Luftangriffe im Jemen nochmal zu verstärken, auch mit der jemenitischen Regierung noch enger zusammenzuarbeiten, um die Houthis zurückzuschlagen im Jemen und dann eben auch die Kapazitäten der Houthis so weit zu reduzieren, dass sie diese Angriffe eben nicht mehr durchführen können. Dafür ist es wichtig, dass Saudi-Arabien in gewisser Art und Weise auf Diplomatie und Druck setzt. Ja, momentan ist es natürlich extrem schwierig, mit den Houthis zu verhandeln, gar keine Frage. Aber man muss sich in irgendeiner Art und Weise auch eine diplomatische Lösung offen halten. Saudi-Arabien möchte diese Eskalation nicht, eben weil sie so gefährlich ist, auch für das eigene Geschäftsmodell. Und daher braucht es eben eine militärische Reaktion, aber auch eine gewisse Ruhe, eine gewisse Besonnenheit und vor allen Dingen auch die Partnerschaft mit regionalen und internationalen Akteuren. Das ist sehr wichtig und das ist bisher ja nur unzureichend organisiert worden.
4: Sie sagen, das Königshaus will diese Eskalation nicht, aber man unterstützt ja im Jemen die Regierungstruppen, die dort gegen die Houthis vorgehen. Also nimmt man das nicht einfach in Kauf?
3: Nein, man kann das nicht einfach in Kauf nehmen. Die Houthis haben in der Vergangenheit ja häufiger schon Saudi-Arabien angegriffen. Wir hatten seit 2022 zwar einen fragilen Waffenstillstand, aber davor, seit 2015, war ja Saudi-Arabien im Jemen militärisch aktiv mit Luftschlägen etc. Das war nicht sehr erfolgreich und die Houthis haben es immer wieder geschafft, auch schon in der Vergangenheit saudische Ziele zu treffen. Doch was jetzt passiert ist, gerade in Riad, das ist tatsächlich eine neue Stufe und das ist eben auch, was die Opferzahlen angeht, schon noch ein Problem für Saudi-Arabien. Deswegen kann man sich nicht einfach jetzt zurückhalten, aber man wird eben versuchen, an unterschiedlichen Fronten auch die Reihen zu schließen, Koalitionen aufzubauen. Man arbeitet ja jetzt auch mittlerweile sehr viel enger zusammen mit der Türkei und Pakistan beispielsweise im Rahmen von diesen Mekka-Verteidigungsabkommen. Es geht aber vor allen Dingen auch Saudi-Arabien darum, Donald Trump, den US-Präsidenten, doch davon zu überzeugen, stärker auch im Jemen zu intervenieren auf Seiten Saudi-Arabiens und der jemenitischen Regierung. Und es wird auch weitere Forderungen an Europa geben, hier sich stärker zu engagieren, denn, und das ist auch ziemlich eindeutig, das ist nicht nur ein saudisches Problem, sondern es ist eine internationale Gefahrenlage, die von den Houthis ausgeht. Und deswegen werden die Saudis auch darauf drängen, tatsächlich hier international auch Unterstützung zu bekommen.
4: Und glauben Sie, das klappt? Sei das von der Türkei oder von Pakistan im Rahmen dieses Mekka-Pakts oder eben von den USA, die ja heute ein sehr wichtiger Partner sind von Saudi-Arabien?
3: Diese Unterstützung von der Türkei und Pakistan, die ist eingefordert worden im Rahmen dieses Mekka-Verteidigungsbündnisses. Sie ist bisher auch in gewisser Art und Weise umgesetzt worden, aber auch nur begrenzt. Das heißt, die Türkei und Pakistan, die haben Truppen entsandt nach Saudi-Arabien, um eben die Verteidigungskapazitäten Saudi-Arabiens zu stärken. Aber so etwas wie Bodentruppen oder ähnliches, das halte ich doch für sehr unwahrscheinlich. Wahrscheinlich, dass dort im Jemen Bodentruppen eingesetzt werden, weil das tatsächlich dann auch ein echtes Problem werden kann mit hohen Opferzahlen etc. So eine Art ja, saudisches Afghanistan oder saudisches Vietnam.
4: Und was sagen Sie zu den USA?
3: Für Donald Trump ist das tatsächlich derzeit eine Situation, die er nicht einfach so auf sich beruhen lassen kann. Ja, er hat zwar gesagt, er möchte vor den Zwischenwahlen im November da jetzt nicht zusätzlich eskalieren. Es geht ihm vor allen Dingen hauptsächlich um Iran. Aber das, was jetzt im Jemen passiert, das beeinträchtigt und gefährdet ja auch US-amerikanische Interessen, Sicherheitsinteressen, aber auch wirtschaftliche Interessen im Roten Meer, am Bab al-Mandab, auch am Horn von Afrika. Und von daher hat er ja schon gesagt, dass er sich das Ganze jetzt genau anschauen muss. Aber wie wir auch wissen, Donald Trump ist da nicht sehr berechenbar und auch nicht sehr verlässlich und dementsprechend dementsprechend ist es für die Saudis tatsächlich auch ein Unsicherheitsfaktor. Und das zeigt auch, dass diese Partnerschaft zwischen Saudi-Arabien und den USA ja schon in gewisser Art und Weise in Mitleidenschaft gezogen wurde und auch die Frustration der Saudis mit Donald Trump in den letzten Monaten gewachsen ist.
4: Sie haben vorhin angetönt, es ist nicht einfach aus saudi-arabischer Perspektive mit den Houthis zu sprechen, mit ihnen zu verhandeln. Aber wenn wir jetzt mal dieses Szenario einnehmen, eine diplomatische Lösung vielleicht, gibt es da Zugeständnisse, die das saudische Königshaus machen könnte, um das Ganze zu beruhigen?
3: Ja, das Ganze ist ja schon in den letzten Jahren so ein Hin und Her. Die Houthis wollen von den Saudis gewisse Konzessionen haben. Da geht es darum, dass sie in allererster Linie mal politisch als wichtiger Akteur im Jemen anerkannt werden, dass sie Teil einer jemenitischen Regierung werden, was sie ja bisher nicht sind, und dass sie auch ernst genommen werden. Das ist sozusagen der wichtigste Punkt. Dann geht es aber auch viel um Geld, es geht um Ressourcen, es geht um Macht. Es geht darum, wer hat Zugriff zu den wichtigen Ölressourcen im Jemen, wer bezahlt beispielsweise auch die Gehälter für Beamte. Und da wollen die Houthis einfach so viel rauspressen, wie sie möchten und wie sie erreichen können. Und ich glaube, dass diese jetzige Strategie mit diesen massiven Angriffen auch dahin führen soll. Und auf der anderen Seite ist es eben auch ein Zeichen der Stärke von den Houthis, dass sie sich gegen diesen Vormarsch auch der Anti-Houthi-Kräfte im Jemen behaupten können, dass sie selber Territorium erobern können. Wir haben das ja in den letzten Wochen gesehen, dass sie gerade eben auch an der Küste des Roten Meers und in der Meerenge Bab al-Mandab sehr stark auch dann Kontrolle ausüben konnten. Und das wollen sie weiterhin als wichtigen Teil ihres eigenen Einflusses, ihrer eigenen Macht in die Waagschale werfen. Und von daher kann ich mir schon vorstellen, dass die Houthis hier Konzessionen von den Saudis erzwingen wollen. Und das ist eben auch ein Dilemma und ein Drahtseilakt für Saudi-Arabien. Inwieweit geht man darauf ein, verliert damit in gewisser Art und Weise auch das eigene Gesicht und schwächt damit auch die Regierung im Jemen? Und inwieweit kann man eben auf diesen Druck tatsächlich mit militärischer Stärke reagieren und die Houthis auch militärisch so zurückdrängen, dass sie keine Sicherheitsgefahr mehr da sind? Und das Zweite erscheint mir tatsächlich doch sehr, sehr schwierig. Nicht unmöglich, aber tatsächlich sehr schwierig, weil es immer wieder sein kann, dass eben solche Angriffe auf auch zivile Ziele in Saudi-Arabien erfolgen können.
2: Sagt der Saudi-Arabien-Kenner Sebastian Sonz. Der israelische Premier Benjamin Netanyahu fordert Konsequenzen, und zwar wegen des Dokumentarfilms NASA, also geschrieben wie Gaza nur mit N. In dem Film haben sich mehrere israelische Militärangehörige anonym geäußert und Netanyahu will, dass ihre Identitäten nun aufgedeckt werden. Der Film wurde kürzlich an den Filmfestspielen in Venedig vorgestellt. Der sogenannte NASA-Wert, das beziffert im Militärjargon die erwarteten zivilen Todesopfer eines Angriffs, also quasi die Kollateralschäden. Der Film zeigt dann auch, wie das israelische Militär hohe zivile Opferzahlen bewusst in Kauf nimmt. Nicolas Malzacher hat Auslandredaktorin Susan Brunner gefragt, warum Netanyahu jetzt so auf diesen Dokumentarfilm reagiere.
5: Also dafür gibt es mindestens drei Gründe. Israel steht wegen dem, was seine Armee im Gazastreifen tut oder getan hat in den letzten 3 Jahren, unter enormem internationalem Druck. Einige Länder haben Sanktionen in irgendeiner Form verhängt gegen israelische Produkte, gegen Minister. Und dieser Film trägt natürlich weiter dazu bei. Und zweitens, die Empörung in Israel ist sehr groß über diesen Film, weil er Israels Armee in einem schlechten Licht darstellt. Im Film erzählen Geheimdienstmitarbeitende, dass die Armee eine große Anzahl ziviler Opfer in Kauf nimmt, um Hamas-Mitglieder zu töten. Und drittens, alle Protagonisten im Film sind eben anonymisiert. Netanyahu stellt sich auf den Standpunkt, dass diese Militärgeheimnisse ausplaudern und damit Israel zusätzlich erschaden. Und der Schwachpunkt des Films ist tatsächlich, dass die israelische Armee nicht mit den Aussagen dieser Armeeangehörigen konfrontiert wird.
4: Sie haben gesagt, dass dieser Film in der israelischen Bevölkerung für viel Aufregung gesorgt hat. Heißt das, dieses Thema der zivilen Opfer im Gazastreifen bei der Kriegsführung durch Israel, war das in der israelischen Bevölkerung neu? Kannte man das bereits?
5: Also im Kontext des Gazastreifens oder des Gazakriegs wurden viele Aussagen gemacht in Israel. Politiker sagten zum Beispiel, es gäbe im Gazastreifen gar keine Zivilisten, alle seien Hamas. Diese Meinung vertraten auch Israeli, vor allem unmittelbar nach dem Hamas-Angriff auf Israel vor 3 Jahren. Dass viele zivile Opfer in Kauf genommen werden, ist als Aussage aber nicht neu. Gerechtfertigt wurden Angriffe auf Spitäler im Gazastreifen oder die Bombardierung ganzer Wohnblöcke immer damit, dass sich die Hamas in zivilen Strukturen verstecke. Und heute sieht die ganze Welt Praktisch der ganze Gazastreifen ist ja zerstört. Die Bevölkerung, rund 2 Millionen Menschen, lebt unter menschenunwürdigen Bedingungen zwischen den Trümmern. Heute zu sagen, die israelische Armee habe präzise Ziele gehabt und dabei die Zivilbevölkerung geschont, wirkt daher gelinde gesagt widersprüchlich. Bei exakten Zielen müsste man ja nicht alles dem Erdboden gleich machen. Das Hauptthema ist jedoch, Israels Armee ist eine Volksarmee. Grundsätzlich leisten alle Militärdienst und die eigenen Waffenbrüder und Schwestern verrät man nicht gegen außen, also nicht international. In Israel selbst erzählen die Menschen jedoch sehr wohl, was sie im Militär respektive im Kriegsdienst machen oder gemacht haben. Und es gibt auch viele Posts auf den sozialen Medien von Soldatinnen und Soldaten, auf denen diese sich mit ihren Taten brüsten, wie sie zum Beispiel Palästinenserinnen und Palästinenser behandeln. Also es gibt ein sehr widersprüchliches Verhältnis, was man in Israel selbst erzählt unter Freunden oder selbst Journalisten, wenn die das nicht gegen außen tragen, dann ist das okay. Aber sobald das international wird und Israel schadet, ist es eben nicht okay.
4: Und jetzt stört sich Netanyahu offenkundig daran, dass diese israelischen Militärangehörigen anonym ausgesagt haben. Deswegen will er ja, dass ihre Identitäten aufgedeckt haben. Also ist das irgendwie außergewöhnlich? Sie haben jetzt ja gesagt, dass schon darüber gesprochen wird, aber halt vielleicht nicht auf der internationalen Bühne.
5: Also mit Militärangehörigen kann man als Journalist, Journalistin nur anonym reden. Ich habe diese Erfahrung selbst gemacht letztes Jahr, als wir untersuchten, wie die israelische Armee mit zweifelhaften Videos ihre Ziele im Gazastreifen rechtfertigt. Weil die Soldaten Konsequenzen befürchten, nicht nur strafrechtliche, können sie eben nur anonym reden. Aber es gibt seit 2004 auch die Organisation Breaking the Silence. Soldatinnen und Soldaten erzählen da, was sie zum Beispiel im besetzten Westjordanland gemacht haben in ihrem Militärdienst und warum sie damit nicht leben können. Diese Organisation wird jedoch genauso verunglimpft wie die Macher dieses Filmes, aus den gleichen Gründen Israel schlecht machen gegen außen. Aber eben bei Breaking the Silence reden diese Soldaten und Soldaten offen, weil das aber so eine kleine Minderheit ist, geht das irgendwie, sie werden verunglimpft, aber Konsequenzen gibt es in dem Sinn keine.
4: Stichwort Konsequenzen, womit müssten denn jetzt diejenigen israelischen Militärangehörigen rechnen, die in diesem Dokumentarfilm ausgesagt haben, angenommen ihre Identitäten würden aufgedeckt?
5: Gut, Premier Netanyahu redet vom Ausplaudern von Militärgeheimnissen. Und da würde ihnen sicher ein Verfahren drohen, wenn das so wäre. Und es droht ihnen natürlich dasselbe wie den Filmemachern, respektive den Journalisten, die diesen Film gemacht haben. Sie werden wohl ebenfalls als Landesräter beschimpft oder es wird sogar ihre Ausbürgerung verlangt werden.
2: Sagt Auslandredaktorin Susanne Brunner. Ja, was ist los in Polen? Zuerst gab es letzte Woche mehrere Messerangriffe an Schulen. Die Polizei hat daraufhin über 60.000 Schulen nach Messern durchsucht und über 100 Personen festgenommen. Und am Wochenende gab es dann zudem Hinweise auf einen möglichen Anschlag auf den Premierminister und den Verteidigungsminister. Viele Fragen sind da immer noch ungeklärt. Paulina Milling ist ARD-Korrespondentin in Warschau und Nikolaus Malzacher wollte von ihr wissen, was denn all diese Nachrichten in Polen auslösen.
6: Beunruhigung und Besorgnis. Die Vorfälle hängen zwar nicht zusammen, das hat der polnische Innenminister gestern Abend klargestellt. Also die Messerangriffe untereinander, aber auch die Messerangriffe und die möglichen Anschlagspläne gegen Regierungsvertreter. Aber es ist wirklich schon eine sehr angespannte Lage. Die letzten Tage waren sehr nachrichtenintensiv für Polen. Das muss man auch sagen, ungewöhnlich intensiv. Und bezogen auf die Messerangriffe sind natürlich viele Eltern beunruhigt. Man diskutiert darüber, wie sich jeder Einzelne, jede Familie dazu verhalten kann. Wie schickt man Kinder und Jugendliche in die Schule? Das ist ein Thema, das Menschen sehr bewegt.
4: Über diese Messerangriffe sprechen wir gleich noch genauer. Zuerst möchte ich aber aufs Wochenende gucken. Es hat eben offenbar Anschlagspläne gegeben gegen den Premierminister Donald Tusk und den Verteidigungsminister. Die Behörden sagen auch, das sei eine sehr ernsthafte Bedrohung gewesen. Sie haben eine Person festgenommen. Gibt es bisher mehr Details?
6: Ja, es ist inzwischen ein bisschen mehr aus dem Innenministerium vom Innenminister persönlich öffentlich gesagt worden. Gestern sprach man im Laufe des Tages von einer todernsten Situation. Nach Angaben des polnischen Innenministers wurde der Verdächtige gestern in Niederschlesien festgenommen. Einige polnische Medien sprechen von der Stadt Wrocław. Der Mann soll 60 Jahre alt sein. Innenminister Kierwiński sagte, er habe Kontakte zu sehr radikalen Gruppen, vertrete radikale Ansichten. Man habe das vor allem an seinen Äußerungen online wohl erkannt. Der Innenminister hat bisher nichts dazu gesagt, ob es irgendwie diese Pläne politisch motiviert gewesen sein könnten. Der Hinweis auf den Mann kam wohl über einen Informanten an den Staatsschutz. Der ist hier für den Personenschutz der Regierungsvertreter zuständig. Und dann habe die Polizei anhand von Internetinhalten, also Äußerungen dieses Mannes, ihn feststellen können.
4: Dieser mutmaßlich geplante Angriff, der konnte aber verhindert werden. Das ist ein Erfolg für die Sicherheitsbehörden. Aber was man nicht verhindern konnte, waren eben diese Messerangriffe, die es letzte Woche gegeben hat. 3 waren es. Sie sind an Schulen passiert. Insgesamt sind mehr als 12 Menschen verletzt worden. Eine Person ist auch getötet worden. Die Polizei hat eine große Aktion daraufhin durchgeführt, über 60.000 Schulen im Land durchsucht, 100 Personen festgenommen. Aber immer noch sind so viele Fragen offen. Können Sie uns da einen Überblick geben, was bekannt ist, vielleicht auch zur Motivation der Täter?
6: Es gibt tatsächlich wenig Konkretes

0: findet. Und es geht eben um Teenager. Was auch wichtig ist zu betonen, ist, Spekulationen gab es. Natürlich Gerüchte über eine mögliche Internet-Challenge, also eine Art Verabredung oder Aufforderung zu den Angriffen. Und diese Spekulationen haben die Beamten bisher sehr deutlich zurückgewiesen.
1: Und was ist jetzt da Ihre Wahrnehmung in Warschau? Sie haben vorhin gesagt, es sei eine sehr nachrichtenintensive Zeit jetzt gewesen, auch übers Wochenende mit diesen mutmaßlichen Anschlagsplänen, diesen Messerangriffen. Macht sich da so fast schon ein bisschen eine generelle Verunsicherung breit im Land?
0: Also es ist ein großes Thema hier in Polen, das muss man sagen. Viele reden darüber, viele sind aufgewühlt, eine Art alarmiert. Man sucht nach Antworten, wie kommt es zu so einer Häufung von Vorfällen? Wie kann man Schulen sicher machen? Heute ist wieder Schule, Eltern müssen diese schwierige Entscheidung treffen, ihr Kind in die Schule schicken. Es ist auch sehr anstrengend für Lehrkräfte und Schulleiter, weil man irgendwie die Schulen schützen muss, aber auch Unterricht stattfinden lassen muss. Man muss Einlasskontrollen verschärfen und bei alledem Ruhe bewahren und unterrichten. Also an vielen Schulen wird auch psychologische Hilfe angeboten, dass sich Schülerinnen und Schüler eben an die wenden können.
1: Und was versucht die Regierung zu tun in dieser Situation? Gibt es da irgendwelche Strategien, um halt wieder für ein Gefühl von Sicherheit irgendwie zu sorgen, für Beruhigung?
0: Ja, also ich würde sagen, die Polizei versucht durch Präsenz eben für Beruhigung zu sorgen. Heute sind wieder 20.000 Einsatzkräfte im Umfeld von Schulen unterwegs. Also es wird auch Polizeistreifen geben. Dann eben durch diese großen Ermittlungen in den letzten Tagen. Sehr viele Polizisten waren im Einsatz. Man hat 117 Personen festgenommen innerhalb von 3-4 Tagen. Das ist eine irre große Zahl. Und dass man eben sehr, sehr viele Schulen untersucht hat. Circa 65.000, sagte das Innenministerium. Das ist auch eine unglaublich große Zahl. Also ich glaube, die Polizei versucht eben durch diese Handlungsfähigkeit, durch diese schnelle Reaktion und auch durch immer wieder öffentliche Informationen gegenzusteuern.
2: Informationen und Einschätzungen der ARD-Korrespondentin in Polen, Paulina Milling. Und am Schluss noch in die Schweiz. Ja, die letzten trockenen Monate haben unter anderem den Bäumen stark zugesetzt. In mehreren Städten wurden im Sommer gar Parks geschlossen, aus Angst, herunterfallende Äste könnten jemanden verletzen. Wie geht es den Bäumen jetzt? Beispielsweise den 28.000 Stadtbäumen in Basel. Das hat Fabian Negeli, die Leiterin der Basler Stadtgärtnerei Petra Huser, gefragt.
3: Die Bäume in Basel kämpfen weiterhin. Sie haben sich teilweise schon ein bisschen erholt durch die ersten Regenfälle. Aber es ist nicht so, dass man von einer Entspannung der Lage für die Bäume sprechen kann.
4: Jetzt hier, wie hat denn der Hitzesommer mit der großen Trockenheit hier auf der Anlage zugeschlagen?
3: Hier am Birsköpfli sind wir in der vorteilhaften Lage, dass wir ganz nahe am Rhein und an der Birs sind und diese Bäume auch auf diese zwei Gewässer zurückgreifen können. Wir hatten wirklich auch mit unserem Gießmanagement die Situation wirklich relativ gut im Griff, sodass wir auch die Bäume und die Jungbäume vor allem, die wir gießen, über den Sommer bekommen haben. Man sieht aber sicher, dass die Bäume gelitten haben. Sie haben die Äste abgeworfen, sie haben trockene Äste, sie haben das Laub früher abgeworfen. Und dort ist für uns eigentlich wirklich die Frage, wie geht es nächsten Frühling weiter? Weil erst im nächsten Frühjahr können wir sagen, ob sich die Bäume erholt haben und was die kurzfristigen Schäden sind. In 3-4 Jahren werden wir abschließend beurteilen können, was dieser Hitzesommer mit den Bäumen gemacht hat. Dort sind wir auch gespannt und das ist natürlich von sehr unterschiedlichen Faktoren abhängig.
4: Welche Bäume haben denn diesen Sommer besonders gelitten? Also wo haben Sie das Augenmerk hingerichtet?
3: Also sehr gelitten haben natürlich die Bäume im Straßenraum, weil dort kommen wir auch bei den alten Bäumen mit Gießen nichts mehr auswirken. Diese Bäume sind im Grundwasser, man kommt da auch mit Gießen nicht mehr ran. Wir haben unsere Bemühungen wirklich auf die Jungbäume und den Schutz der Jungbäume fokussiert, weil wir dort auch mit dem Gießen noch das Wurzelwerk der Jungbäume erreichen, sodass diese über den Sommer gekommen sind und nicht verdorrt sind. Die alten Bäume sind meistens relativ stabil. Sie sind am Grundwasser und können vom Grundwasser ihre Nahrung beziehen. Aber gerade im Straßenraum ist es natürlich sehr eng auch. Die Bäume haben sehr wenig Platz. Und je nachdem, wo der Grundwasserspiegel ist, sind dort gewisse Bäume auch sehr am Kämpfen gewesen.
4: Jetzt kommt der Herbst auf uns zu. Wie schauen Sie in den Herbst, wie schauen Sie in den Winter? Wir schauen schon ein bisschen mit Sorge in den Herbst und den Winter, weil je nachdem, wie das jetzt auch weitergeht mit der Umwelt oder wie, mit den Regenfällen, ist das jetzt der kritische Zeitpunkt.

0: Zeitpunkt. Oder wenn jetzt viel Regen kommt, können sich diese Bäume erholen. Wenn wir weiterhin so eine Trockenphase haben, leiden diese Bäume auch im Winter weiter. Bloß weil die Hitze weg ist, ist nicht automatisch das Wasser da und es geht auch den Bäumen nicht automatisch besser.
1: Wie viele Bäume mussten Sie denn bereits fällen?
0: Wir haben dieses Jahr bisher die Fällung nicht erhöhen müssen. Wir warten auch bewusst ab. Die Fällungen werden wir erst im Frühjahr nochmal zusätzlich neu beurteilen. Wir sind momentan immer noch mit den regulären Fällungen zwischen 200 bis 250 Bäume unterwegs. Das sind Fällungen, die wirklich auch aufgrund des Alters und der Sicherheit mit alten Bäumen sind, die jetzt nicht spezifisch nur auf den Hitzesommer zurückzuführen sind. Das ist wirklich so der übliche Bestand. Wir warten ab und schauen, wie es im Frühling den Bäumen geht. Vielleicht werden wir dann nochmal nachfällen müssen.
1: Jetzt, Sie müssen ja auch planen für die Zukunft. Welche Maßnahmen ergreifen Sie da, planen Sie da?
0: Wir haben eben Sofortmaßnahmen erlassen, wie das Gießen. Das werden wir auch im Herbst jetzt noch weiter aufrechterhalten. Wir sind mit der Baumpflege unterwegs, dass wir wirklich auch die Bäume entlasten, über guten Schnitt, über das Zurückschneiden, über das Pflegen, auch das Entfernen von Ästen, die vertrocknet sind, sodass der Baum bessere Chancen hat zu überleben. Und langfristig sind wir natürlich wirklich auch mit konzeptionell unterwegs und strategisch, wo wir uns auch wirklich überlegen, welche Bäume sind die wir anpflanzen. Da setzen wir auf Diversität und auf einen Sortenmix, sodass wir auch sicherstellen können, dass in 50 bis 100 Jahren auch ein recht diverser Baumbestand da ist für die nachkommenden Generationen.
2: Sagt Petra Huser von der Basler Stadtgärtnerei. Und das waren vier Themen, die wir von der SRF4-News-Redaktion für Sie zusammengestellt haben. Am Mikrofon verabschiedet sich für den Moment Susanne Stöckel.

0: Die Nachrichten von SRF um 20.30 Uhr mit Lara Christen. Die Zahl der Schülerproteste in Frankreich ist weiter zurückgegangen. Die Proteste könnten sich aber bereits morgen wieder ausweiten. Heute waren noch rund 130 Schulen geschlossen, wie das Bildungsministerium mitteilte. Damit waren über 96% der Gymnasien geöffnet. Das Ministerium beklagt derweil aber eine Zunahme der Gewalt. Allein heute Morgen seien 8 Schulbeschäftigte verletzt worden. Bereits morgen könnten deutlich mehr Schulen geschlossen bleiben. Es wurde zu einem weiteren Protesttag aufgerufen. Auch Lehrergewerkschaften wollen sich mit einem Streik beteiligen. Seit Wochen wird in Frankreich protestiert gegen den schlechten Zustand der Schulgebäude und gegen Unterrichtsausfälle. Zu 2 Kurzmeldungen aus dem Ausland. Am Flughafen der saudi-arabischen Hauptstadt Riad bleibt der Flugbetrieb bis mindestens am Samstagabend eingestellt. Grund dafür sind die heftigen Raketenangriffe vom Wochenende. Die saudischen Behörden kündigten derweil Maßnahmen an, um die Sicherheit zu garantieren. Zahlreiche Fluggesellschaften haben ihre Flüge nach Riad über das Wochenende hinaus bereits abgesagt. Und Papst Leo hat alle Audienzen bis am 20. Oktober abgesagt, teilte der Vatikan mit. Grund dafür ist eine Operation an seiner Lunge. Der Papst hatte gestern bekannt gegeben, dass in seiner Lunge ein kleiner Knoten gefunden wurde. Das Oberhaupt der katholischen Kirche soll morgen im Gemelli-Spital in Rom aufgenommen werden. Wann die Operation stattfindet, ist nicht bekannt. Hinter dem geplanten Anschlag auf einen Militärstützpunkt in Großbritannien Ende September soll der Iran stecken. Nach weiteren Ermittlungen bekräftigte der britische Premierminister Andy Burnham diesen anfänglichen Verdacht heute im Parlament. Die Anschlagspläne seien höchstwahrscheinlich mit dem Iran abgesprochen gewesen und seien von den islamischen Revolutionsgarden geleitet worden. Solche Bedrohungen auf dem eigenen Gebiet werde man nicht dulden, so Burnham. Großbritannien werde gegen kriminelle Netzwerke des Irans vorgehen. Und der Premierminister kündigte neue Sanktionen an. Ende September waren mehrere Männer in der Nähe eines Luftwaffenstützpunkts festgenommen worden, dies wegen des Verdachts auf Terrorismus. Auf dem Stützpunkt waren auch US-Bomber stationiert. Der Iran hat eine Beteiligung wiederholt bestritten. Das Wetter: Morgen ist es zunächst sonnig, danach wird es im Norden zunehmend bewölkt und lokal nass bei 16 Grad. Im Süden gibt es 20 Grad. Das waren Nachrichten von Radio SRF. Verantwortlich Frank Estermann.
1: 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Thema ist der Fall des Tessiner Regierungsrats Claudio Zali.
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3: Die Affäre um den Tessiner Regierungsrat Claudio Zali hat sich zu einer der größten politischen Krisen der jüngeren Tessiner Geschichte entwickelt. Dabei geht es um ein heimlich aufgenommenes und veröffentlichtes Telefongespräch, eine tote Frau im Luganersee, 2 Strafverfahren gegen Claudio Zali und Kritik an den Institutionen. Was ist da genau passiert? Weshalb hat dieser Fall das Vertrauen in die Institutionen so stark erschüttert? Und was hat es für Folgen? Darüber spreche ich jetzt mit dem langjährigen Tessiner Journalisten Gerhard Lob. Benvenuto im Tagesgespräch.
4: Benvenuto a lei e grazie per l'invito. Danke für die Einladung.
3: Als wie groß, Gerhard Lob, würden Sie denn diese Affäre Zali bezeichnen?
4: Ja, ich würde sagen, das ist schon eine sehr große Affäre, obwohl wir in dieser Legislaturperiode einige Affären erlebt haben, auch im Bereich der Justiz, aber auch von verschiedenen Departementen. Aber diese Affäre hat jetzt doch alles etwas in den Schatten gestellt, vor allem, weil sich hier auch Ebenen überlagert haben, zum Beispiel die Politik und die Justiz, und dazu auch persönliche Dramen eine Rolle spielen, über die wir wohl noch sprechen werden.
3: Also da würden Sie sagen, das ist eigentlich nicht nur eine Affäre Zali, sondern eine regelrechte Polit- und Justizaffäre.
4: Absolut, das muss man zur Kenntnis nehmen, denn es gibt Strafermittlungen, aber es ist auch zu politischen Machtverschiebungen gekommen. Man muss bedenken, dass der Rücktritt von Regierungsrat Claudio Zali der erste war seit 1960 eines Regierungsmitglieds in der Tessiner Kantonsregierung während der Legislaturperiode. Also nicht, dass jemand beschlossen hat, ich kandidiere nicht mehr, sondern gesagt hat, ich trete zurück. Das ist wirklich absolut außergewöhnlich, seit über 60 Jahren nie passiert. Auch wenn das jetzt nur konkrete Auswirkungen für 6 Monate hat, aber immerhin ist ein neuer Regierungsrat nachgerückt. Und wie gesagt, das ist absolut außergewöhnlich.
5: Also dann erübrigt sich eigentlich die Frage, in Ihren 35 Jahren, wo Sie ja hier das Tessin beobachten, darüber berichten, sowas Ähnliches haben Sie auch noch nie erlebt.
4: Nein, also wir haben erlebt, dass der Druck auf Regierungsräte sehr groß wurde, dass sie dann nicht wiedergewählt wurden. Das gilt im Tessin schon als Art Riesenevent, wenn sich eine bisherige Regierungsrat und eine bisherige Regierungsrätin aufstellt zu den kantonalen Wahlen und nicht mehr wiedergewählt wird. Das gab es in den letzten Jahren. Es gab es auch bei Marina Mazzoni zum Beispiel. Es gab es bei Petrazzini, der das Departement für Soziales geleitet hat. Das waren schon außergewöhnliche Ereignisse im Tessiner Politbetrieb. Aber wie gesagt, ein Rücktritt während der Legislaturperiode ist doch absolut außergewöhnlich.
5: Genau, und dieser Fall, Claudio Zali, Sie haben es angesprochen, da geht es eben nicht nur um ein Ereignis, ein Vorfall, sondern eine ganze Kette. Und das wollen wir jetzt ein bisschen den Hörerinnen und Hörern nochmals erzählen, für alle, die diesen Fall nicht 1:1 und immer genau verfolgt haben. Gerhard Lob, schauen wir es mal an. Wie hat eigentlich diese Affäre begonnen? Wie kam sie ins Rollen?
4: Ja, diesen Sommer kam sie ins Rollen, nachdem bekannt geworden war, dass eine Versammlung, eine Reunion, die Zali einberufen hatte für einen 14-jährigen, minderjährigen Häftling im Untersuchungsgefängnis, dass er für dieses Treffen, was er dort gemacht hat in seinen Büros und eigentlich keine Kompetenz hatte, das hat er auf private Initiative gemacht, dass er dafür vom der Tessiner Staatsanwaltschaft untersucht wird, beziehungsweise eine Strafuntersuchung eingeleitet wurde, konkret wegen Amtsmissbrauch und möglicherweise versuchter Nötigung. Was soll das heißen? Ja, dass er vielleicht Personen, die dort einberufen wurden in das Meeting, praktisch durch seine Funktion genötigt hat, daran teilzunehmen, auch wenn sie es vielleicht nicht wollten. Und das hat schon eingeschlagen wie eine Bombe, dass natürlich eine Strafuntersuchung gemacht wird gegen Zali, der ja selbst mal Strafgerichtspräsident war. Das war schon ziemlich außergewöhnlich.
5: Da lief also ein Strafverfahren gegen einen amtierenden Regierungsrat. Natürlich galt und gilt die Unschuldsvermutung. Das Verfahren ist noch nicht abgeschlossen, das müssen wir immer wieder betonen. Es gilt in all diesen Fällen die Unschuldsvermutung gegenüber Regierungsrat Zali. Es gibt ja noch ein zweites Strafverfahren. Aber dann kam ja dieses ominöse Telefongespräch.
4: Ja, tatsächlich dieses Telefongespräch, sagen wir besser eine Aufzeichnung eines Telefongesprächs, Audiofile, wie wir hier im Tessin sagen, der wurde zuerst transkribiert vom Corriere del Ticino, veröffentlicht, nachher aber auch just von RSI, wo wir hier uns gerade befinden für dieses Gespräch, dann publiziert. Ein Audiofile, der, ich sag mal so, Gänsehaut macht, wenn man das hört, weil dort die Person, die redet, und das ist wohl, ich sag 99%, Claudio Zali, der Regierungsrat, der Frau, mit der das Gespräch führt, rät, eine andere Frau doch zu schlagen. Die hat offenbar eine Stalkerin. Und er sagt, ja, mach das so, botte, also schlage sie. Ich habe das auch gemacht. Und was auch noch besonderen Gänsehautmoment hervorgebracht hat, war dann ein Zusatz, wo er sagt, ja, und wenn das alles nichts nützt, erkennt da ja auch jemand in Mailand, der solche Fälle lösen kann. Also ein Sicario sozusagen, wie man auf Italienisch sagt. Und ich muss sagen, ich habe mich dieser Tage gerade nochmal umgehört, auch so bei den Leuten hier im Tessin. Was ist hier von dieser Affäre Claudio Zali so? Was kommt dir zuerst in den Sinn? Und das Erste, was den Leuten in den Sinn kommt, ist genau diese Audio-Files. Und der Inhalt, am Anfang hat ja auch die Regierung darauf reagiert, wir kommen dann wohl nochmal drauf, hat gesagt, wir sind gegen Gewalt. Wie gesagt, Salih selber hat ja immer gesagt oder hat erklärt, dass es hier nie um physische Gewalt ging, sondern nur in Anführungsstrichen um verbale Gewalt, wie er überhaupt alle Vorwürfe eigentlich dieses Jahr zurückgewiesen hat.
5: Genau, aber dieses File, wir spielen es jetzt nicht nochmals, Zadi hat sich ja dazu geäußert und eben gesagt, das sei nur so eine dahingesagt, wenn er es dann überhaupt gewesen wäre. Das ist ja, RSI hat gesagt, das ist authentisch, das müsste eigentlich Regierungsrat Zadi gewesen sein, den man hört, aber zugegeben hat er so nie, muss man sagen.
4: Naja, er hat dann nachher natürlich in diesem Schreiben, dass er dann, was er einem Radiosender, einem privaten Radiosender zukommen hat lassen, hat er erklärt, es sei Ausdruck einer verzweifelten Person gewesen. Also er hat eigentlich schon irgendwie eingestanden, das gesagt zu haben. Er meint nur, man müsse es anders verstehen, nämlich nicht so direkt als Gewaltanwendung, sondern als Ausbruch einer Emotionen, sage ich mal. Und er hat ja zu diesem Audio-File im Übrigen den Spieß ein bisschen umgedreht. Er hat ja gesagt, alle verwenden das eigentlich unrechtmäßig und es sei illegal, einen solchen Mitschnitt zu machen. Und deswegen ist er in diesem Fall, hat er eine Anzeige erstattet, so wir sind zumindest davon überzeugt, gegen die Veröffentlichung dieses Audio-Files.
5: Genau, nicht gegen ihn läuft was. Also das war eigentlich dieser Aufruf eines amtierenden Regierungsrates zu Gewalt. Das hat die Bevölkerung auch und natürlich auch die Politik schockiert, kann man sagen. Das war eigentlich das Beef in dieser ganzen Verkettung dieser Affäre Zali.
4: Ja, das hat wirklich die Leute schockiert und das machte dann auch die Runde. Und es hat natürlich den Druck auf Zali erhöht, sich dazu zu erklären. Und das war ja dann auch die Folge. Er hat lange geschwiegen dazu, er hat nichts gesagt. Und dann hat die Partei, der er zugehört, nämlich die Lega, hat sich von ihm abgewandt. Und das war natürlich ein ganz entscheidender Moment.
5: Dazu kommen wir auch noch später, was das auch für politische Folgen hat. Die eine wissen wir ja, es sitzt jetzt ein SVP-Regierungsrat anstelle des Lega-Politikers Zali in der Regierung. Das war also die große Aufregung, dieses veröffentlichte Telefonat. Und dann gab es ja noch weitere Fälle. Es gab ein weiteres Mail, wurde veröffentlicht, in welcher Zali forderte, ich sage jetzt beim Kantonsspital, wir machen es jetzt verkürzt, dass eine Bekannte von ihm, übrigens auch diese Frau, die man gehört hat auf diesem Telefonat, einzustellen sei. Auch hier wieder hat eigentlich die Kompetenzen überschritten und stattdessen solle man einen Grenzgänger, eine Grenzgängerin entlassen. Aber das gab nicht eine große Empörung eigentlich in der Bevölkerung.
4: Nein, das gab nicht so eine große Empörung, weil irgendwie wissen ja alle, sagen wir mal, dass solche Empfehlungen gemacht werden. Vielleicht etwas eleganter als das, was Zali gemacht hat in dieser Mail. Wie gesagt, diese Geschichte mit der Gewalt, das war explosiv im höchsten Maße. Und ich glaube, das haben mir auch Analysten gesagt, Politologen, dass das irgendwie das Tessin zusammengeschweißt hat in der Ablehnung eines solchen, dass man gesagt hat, nee, hier ist einfach die Grenze, da war eine Grenzüberschreitung und damit hat Zali auch seine letzten Unterstützer eigentlich verloren oder niemand hat es mehr gewagt, ihn öffentlich zu unterstützen.
5: Und dann sorgte noch für ganz große Aufregung der Tod einer Frau im Luganosee bei Melide. Und diese Frau, die da gestorben ist, das war eben diese ehemalige Freundin Zalis, die man gehört hat auf diesem Telefonat, die eben auch eingestellt hätte werden sollen. Und da wurden natürlich irgendwelche Zusammenhänge konstruiert. Die Untersuchung hat ergeben, also die Autopsie, dass die Frau alkoholisiert war und Beruhigungsmittel im Blut hatte, keine Fremdeinwirkung. Gibt es trotzdem einen Zusammenhang? Was glauben Sie?
4: Ja, also dazu sich zu äußern, ist wirklich sehr heikel. Aber es lag ein bisschen nahe, dass auch da die Leute gesagt haben, oh ja, jetzt ist sie auch noch tot im See gefunden worden. Es ist praktisch der perfekte Krimi, wenn man so will. Absolut. Also eine Krimi-Geschichte. aber es gibt, wir haben keine Indizien im Moment, das herzustellen. Und
5: die Frau wurde aber ja noch 10 Tage etwa vor dem Tod noch bedroht von einer unbekannten Person, hat dann auch Anzeige erstattet. Also es liest sich wirklich wie ein Tatort.
4: Absolut, ja, das ist so. Und nur das eine ist, das so zu lesen von außen, ist anders, ob es wirklich so stattgefunden hat. Ich war auch sehr erschüttert, muss ich sagen, verloren. Also RSI hat ja einen sehr langen Bericht gemacht, noch im Fernsehen jetzt, über diese Frau, die Sabrina, das ist ihr Deckname im weitesten Sinne. Und man merkt, es ist eine Frau, die sehr psychische Probleme hat, sehr labil ist und die wirklich an vielen Dingen gelitten hat. Und das ist dann immer sehr schwierig zu sagen, bei so labilen Personen, psychisch labilen Personen, was ist richtig, was ist vielleicht auch erfunden manchmal. Ganz sicher, ich glaube auch, wurde sie offenbar angegriffen. Von wem wissen wir nicht. Also es bleiben sehr viele Fragen im Raum. Wir werden die auch heute nicht lösen. Nee. Und dazu läuft ja auch eine Untersuchung der Staatsanwaltschaft, also zu dieser Aggression in Melide.
5: Und der Vollständigkeit halber läuft ein zweites Strafverfahren auch noch gegen Claudia Zali wegen mutmaßlichen sexuellen Übergriffen. Auch hier gilt die Unschuldsvermutung. Das ist dann später bekannt worden. Jetzt ist es so kompliziert, ich fasse zusammen. Es laufen zwei Strafverfahren gegen Claudia Zali wegen mutmaßlichen Amtsmissbrauchs. Gerhard Lob, Sie haben es erwähnt. Das ist diese Kompetenzüberschreitung, sage ich mal, mit diesem Minderjährigen, der da in Untersuchungshaft war. Und eines wegen sexueller Übergriffe. Es gibt dieses Telefongespräch, das veröffentlicht wurde, und diesen Mailverkehr, wo er diese Freundin einsetzen wollte beim Kanton. Die große Frage ist ja auch, Gerhard Lob, innerhalb kürzester Zeit kamen ja mehrere Vorfälle ans Licht. War das eigentlich Zufall? Oder wer hatte Interesse an der Veröffentlichung all dieser Dokumente, die ja Claudio Zali sehr stark belastet hatten und jetzt zum Rücktritt bewogen hatten?
4: Ja, gute Frage. Hab mir da auch Gedanken gemacht. Wie konnte es eigentlich sein, dass das alles zusammenging? Und es ging ja wirklich Schlag auf Schlag. Ich habe in einem Artikel auch mal geschrieben, es war eine Art Tsunami, der wirklich sehr schnell übers Tessin hinweg fegte. Ja, zum Teil glaube ich, aber ich kann das auch nicht beweisen, dass da durchaus Interesse war, selbst in den eigenen Reihen. Und hier kommen wir auf die politischen Zugehörigkeiten zu sprechen, denn Zali war ein Exponent der Lega dei Ticinesi und er war seiner Schwesterpartei, der SVP, nicht genehm. Da gab es ziemliche Streitigkeiten. Ja, die SVP hat sogar gesagt, wenn Zali bleibt, werden wir bei den nächsten Wahlen im April 2027, also in einem halben Jahr sind die ja, werden wir keine gemeinsame Liste mehr haben.
5: Aber bleiben wir noch bei Herrn Zali. Der ist ja sonst als Streitbar und sehr selbstbewusst bekannt gewesen. Sie kennen ihn ja schon lange. Nun hat er sich aber noch zweimal kurz in dieser ganzen Affäre geäußert, und zwar nur schriftlich. Einmal gegenüber Radio Ticino, da hat er seinen Rücktritt angekündigt auf Ende September. Und dann nochmals, als die Regierung den sofortigen Rücktritt gefordert hatte, da hat er ebenfalls wieder Stellung genommen, und also schriftlich natürlich nur, und gesagt, er werde nicht vorzeitig zurücktreten, weil das ein Schuldeingeständnis sein könnte. Also er hat sich nicht mehr dazu geäußert. Ist das eigentlich verständlich, oder hätte er, wenn er in die Offensive gegangen wäre, da Punkte sammeln können?
4: Er hätte sicherlich Punkte sammeln können. Und man muss sagen, alle haben das erwartet. Und er hat alle ein bisschen hinters Licht geführt, seine eigene Partei. Der Koordinator hat noch gesagt, ja, er wird sich erklären. Dann hat die Regierungspräsidentin gesagt, ja, er wird sich wohl erklären. Und er hat sich nicht erklärt gegenüber der Öffentlichkeit. Und das ist natürlich, abgesehen von diesen schriftlichen Statements, und das ist natürlich auch sehr negativ ausgelegt worden gegen Zali. Wobei, ja, ich war überrascht, ja und nein. Auf der einen Seite dachte ich ja auch, er wird mal irgendwann in die Offensive gehen und das zurückweisen, die verschiedenen Vorwürfe. Andererseits war er immer ein gehemmter Politiker. Also er hat die Öffentlichkeit nie gerne gesucht. Er hatte einen gewissen, ich sage jetzt übertreibe mal etwas, ein Autismus. Er war jetzt nicht der Social-Typ, der gerne eigentlich in die Öffentlichkeit ging. Wir wissen auch, wenn er Präsidialhaar hatte, hat er sich gerne vertreten lassen bei diesen ganzen Anlässen, wo dann der Regierungspräsident erwartet wird. Und ich muss sagen, ich auch persönlich in Gesprächen, die ich hatte mit ihm, das war immer ein bisschen schwierig, weil er war in etwas eine ausweichende Person. Er hat einem nicht in die Augen geschaut. Vielleicht wollte er sich dieser Situation dann doch nicht aussetzen am Ende, wohl wissend, dass dann der Fokus so auf ihn geht.
5: Mhm. Sie hören das Tagesgespräch auf Radio SRF 1. 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Ich spreche mit dem langjährigen Tessiner Journalisten Gerhard Lob über den Fall Claudio Zali, eine Affäre, eine Politaffäre, die das ganze Tessin erschüttert hat. Auch die Rundschau von Radio SRF berichtet übrigens diesen Mittwoch über den Fall. Sie haben es schon erwähnt, Gerhard Lob hat angesprochen, wer ist eigentlich dieser Claudio Zali? Wie funktioniert dieser Typ? Sie haben gesagt, er hat autistische Züge, könnte man meinen, da muss man vorsichtig sein. Aber Sie kennen ja seine Karriere, haben Sie verfolgt, Sie sind ja seit 35 Jahren Journalist. Warum war er denn so eine prägende Figur überhaupt im Tessin? Weil er war ja kein konformer Politiker, sagen wir es mal so.
4: Absolut nicht. Und ich muss sagen, ich kannte ihn schon, als er noch Strafgerichtspräsident war, habe auch Prozesse verfolgt, die er eben präsidierte damals. Und er kam sehr überraschend in die Kantonspolitik. Erstmal sind ja Richter, dürfen ja eigentlich nicht Politik machen. Das heißt, er musste sein Richteramt aufgeben. Und wie kam er dahin? Das war sehr ungewöhnlich, weil die Lega, die Partei, der er sich zugehörig fühlte, hatte keine gewählten Kandidaten mehr. Die haben alle abgesagt, nachdem Bara gestorben war. Das war einer, der nachgerückt war. Und das ist hier eben möglich, auch im Wahlsystem, dass dann eine Partei, eine Person aufstellt und diese Person wird dann Regierungsrat, eigentlich aus dem Nichts. Nicht nur bei Zali ist das passiert, sehr bekannt auch der Fall zum Beispiel von Dick Marty. Dick Marty ist so direkt als Staatsanwalt in die Regierung gekommen und wurde Finanz- und Wirtschaftsminister. Also da kann man nicht sagen, das war jetzt ein Fall Zali, das ist hier wirklich schon mal passiert. Bei ihm war es dann so, dass er, das muss man auch sagen, bei der ersten Wahl für Regierungserneuerungswahlen hat er die meisten Stimmen gemacht für aller Kandidaten im Kanton. Also ich habe mich damals etwas gewundert, weil, wie gesagt, er war jetzt nicht so der Typ, der an Volksfeste geht und überall präsent ist, aber irgendwie hat er offenbar einen guten Eindruck gemacht auf die Wählerschaft. Nachher haben diese Wahlerfolge etwas nachgelassen. Aber er war immer noch eine starke Figur, weil die Lega eben auch so organisiert ist, dass es da gab es eine Weile eine Art Inner Circle, wie man so auf Englisch sagt, also ein Circle, einige, die entschieden haben, in welche Richtung es geht und wo es lang geht. Und da war er natürlich als Staatsrat zusammen mit seinem Kollegen Norman Gorby, der ja auch der starke Mann ist in der Lega, waren die beiden natürlich schon sehr entscheidend. Ich würde sagen, da er keine Politik gemacht hat, er war mal 4 Jahre Gemeinderat irgendwie in Bioggio, das war aber ein Nachteil am Ende, weil er hat sich schwer getan mit dem ganzen parlamentarischen Betrieb, er hat sich schwer getan, Kompromisse einzugehen, er war jetzt nicht Mediator in dem Sinne, sondern er hat sehr oft auf seine Positionen insistiert. Er wollte entscheiden, so wie er das als Richter gemacht hat, am Ende entschieden. Und das ist eben, glaube ich, auch politisch ein bisschen zum Verhängnis geworden, sogar mit seinen politischen Freunden.
5: Genau. Und Zali und Gobbi, das waren zwei Lega-Politiker, auch dank eben dieser gemeinsamen Liste mit der SVP. Im Kanton Tessin gibt es ja die SVP. Im Rechtsschema, wenn man das politische Schema anschaut, rechts die SVP und die Lega, die Chinesen, die waren so, man kann es vergleichen vielleicht wie die SP und die Grünen. Sehr ähnlich, auch ideologisch, gibt natürlich auch Unterschiede. Die waren zusammen. Aber Zali selbst hatte nie was übrig für die SVP. Hören wir vielleicht zuerst rein, wie Claudio Zali mal im Consiglio, also im Kantonsparlament, zur SVP gesprochen hat.
6: Siete nulli, va bene? Siete nulli e riferitelo ai vostri colleghi.
5: Also er hat da gesagt, vor versammeltem Rat zu den SVP-Vertreterinnen und Vertretern, das waren, glaube ich, vor allem die Frauen da, ihr seid nichts, ihr seid Nullen, bitte sagt das auch euren Kollegen. Das ist ein unglaublicher Affront. Das war, glaube ich, auch dann der Knockout für die SVP, Zali noch zu unterstützen.
4: Das war sicher ein Knockout, aber auch als er einmal in einer Fernsehsendung sagte, ich fühle mich eigentlich näher an den Grünen als an der SVP. Tatsächlich hat er ja auch in den ersten Jahren, war er manchmal an den Parteiversammlungen der Grünen, so als Gast natürlich eingeladen. Und man muss sagen, er hat zum Teil eine Art grüne Politik gemacht, was für eine Partei wie die Lega, die einst Teil der Autopartei war, doch etwas überraschend war immer.
5: Aber und die Erklärung, wieso hasste er oder hatte er es nicht mit der SVP, sagen wir es mal so. Schwierig, oder? Weil die Grünen waren ihm ja dann ideologisch auch nicht nahe, was Ausländerpolitik und so betrifft.
4: In diesem Fall ging es ja um das Projekt Tram-Treno. Und Tram-Treno, das ist die Stadtbahn von Lugano, über die man jetzt auch schon seit, ich glaube, 2 Jahrzehnten spricht. Und das war immer sein Paradeprojekt. Er wollte es voranbringen. Und die SVP hat immer unbequeme Fragen gestellt, auch zu den Kosten, weil die SVP halt immer ein bisschen da auf die Kosten schaut und sehr stark Finanzbremse. Und deswegen hat er sich da einfach mit ihnen angelegt. Und es zeigt ein bisschen auch seine Art. Er ist manchmal ein bisschen, ich sag jetzt mal, überbordet, also in seinen Reaktionen. Oder er ist auch, hat Reaktionen gezeigt, die Leute ein Affront waren.
5: Es wurde eben nicht nur über Zali diskutiert und die Politik, sondern auch über die Justiz. Man hört so, die habe zu spät reagiert, gar nicht reagiert. Da sei eine Klientelwirtschaft da. Was ist da dran?
4: Ja, das ist ein anderes Thema, was debattiert wird und was auch sehr heikel ist, weil im Tessin haben wir, gibt es tatsächlich eine Nähe zwischen den Personen, Entscheidungsträgern. Und jetzt hatten wir diesen Fall Zali. Zali war Strafgerichtspräsident. Er kennt alle in Lugano, in der Staatsanwaltschaft. Er kennt die Richter, den Consiglio di Magistratura. Und da fragt man sich schon, wie können diese Leute dann gegen ihn ermitteln, eine Untersuchung führen? Ist das gut? Ich persönlich hätte mir gewünscht, dass man den Fall ausgelagert hätte, gerade wegen dieser heiklen Punkte, und einem außerkantonalen Staatsanwalt übertragen hätte, so wie das auch schon in der Vergangenheit war. Zum Beispiel gibt es italienischsprachige Staatsanwälte in Graubünden. Ich glaube, es wäre in diesem Fall opportun gewesen, genau um das auch zu entflechten, diesen Teich, sage ich mal. Natürlich, wenn man das hier sagt, sagt die Staatsanwaltschaft immer, nein, wir sind unabhängig. Der Rat sagt auch, ja, die haben gut gearbeitet, nee, alles gut. Ich bin da nicht ganz so sicher. Ich hätte mir, wie gesagt, eine unabhängige Untersuchung außerkantonal gewünscht.
5: Gerhard Loh, wir kommen nun zum Schluss. Und die Frage ist, was bleibt nun von dieser Affäre Zali? Was bleibt?
4: Ja, ich glaube, es ist noch zu früh, um da eine Bilanz zu ziehen. Wir stecken noch ein bisschen drin in dieser Affäre. Und ich hoffe, dass gerade dieses Verhältnis, was Sie am Schluss angesprochen haben, zwischen Politik und Justiz zum Beispiel, dass da vielleicht doch Entscheidungen getroffen werden, die das ein bisschen klären, dass wir das ein bisschen entflechten, dass wirklich die Unabhängigkeit auf alle Fälle garantiert ist und keine Rücksicht genommen wird, auch wenn das immer behauptet wird, jeder ist vor dem Gesetz gleich und so weiter. Wir haben Fälle, wo der Eindruck entsteht zumindest. Ich will das nicht behaupten, dass das eben nicht immer ganz so ist, dass bestimmte Würdenträger doch eher ein bisschen mit Samthandschuhen angefasst werden. Und das würde ich mir schon wünschen, dass daraus das Bewusstsein entsteht, wirklich diesen Leitspruch vom Gesetz sind alle gleich sehr strikt durchzuziehen.
5: Genau, aber vielleicht kann man sagen, die ganze Wahrheit werden wir wahrscheinlich nie erfahren in diesem ganzen breiten und großen Gasozali.
4: Das ist zu befürchten, weil es ist auch wirklich kompliziert und verästelt. Und wir haben die Tragik, dass die Hauptbelastungszeugin in dem ganzen Fall ist verstorben, ertrunken am 18. August im Luganersee. Und das ist natürlich eine Tragik und sie ist nicht ersetzbar.
5: Besten Dank, Gerhard Loh, für dieses Gespräch.
4: Danke für die Einladung.
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0: Die Nachrichten von SRF um 21 Uhr mit Lara Christen. Wir beginnen im Berner Oberland. Vom Flugplatz Gsteig-Wieler starteten und landeten letztes Jahr deutlich mehr Helikopter als erlaubt. Das bestätigt das Bundesamt für Zivilluftfahrt Bazel. Gegen den Leiter des Flugplatzes läuft ein Strafverfahren, weil er dem Bund falsche Zahlen geliefert haben soll. Eine Interessensgemeinschaft aus Anwohnenden kritisiert nun das Bazel. Es nehme seine Aufsichtsfunktion nicht genügend wahr. Bazel-Mediensprecher Antonello Laveglia sagt, der Bund kontrolliere zwar regelmäßig, ob die gemeldeten Zahlen die Kontingente einhalten.
1: Wir haben aber keine eigene Erhebung von Daten. Deshalb müssen wir auf die Daten, die uns geliefert werden, angewiesen.
0: Im Fall des Flugplatzes Gsteig-Wieler dürften maximal 3000 Flugbewegungen pro Jahr durchgeführt werden. Die Interessensgemeinschaft kam bei ihren Hochrechnungen auf rund 8100 Starts und Landungen pro Jahr. Die Firma Swiss Helicopter führt von Gsteig-Wieler aus Transport- und Versorgungsflüge durch, wie auch Flüge für Touristinnen und Touristen. Sie sagt, man bedauere, dass die gemeldeten Zahlen unter den tatsächlich durchgeführten Flugbewegungen lagen. Dafür entschuldige sich Swiss Helicopter. Bei einem russischen Drohnenangriff in der ukrainischen Hauptstadt Kiew hat es ein Todesopfer gegeben, 11 weitere Menschen wurden verletzt. Laut dem Bürgermeister Vitali Klitschko hat eine russische Drohne ein 25-stöckiges Wohnhaus in Kiew getroffen. Den ganzen Tag über habe es in der Ukraine Luftalarm gegeben, schreibt der ukrainische Präsident Volodymyr Zelensky heute auf X. Und er wiederholte, die Ukraine wolle die Energiewaffenruhe unterstützen, die US-Präsident Trump gestern ausgerufen hat. Nun müsse Russland entsprechende Schritte unternehmen. Dafür gebe es aber keine Anzeichen. Die russischen Angriffe auf die ukrainische Energieinfrastruktur hielten an. Damit es eine Entspannung geben kann, brauche es den Druck der USA auf Russland, so Volodymyr Zelensky. Hinter dem geplanten Anschlag auf einen Militärstützpunkt in Großbritannien Ende September soll der Iran stecken. Nach weiteren Ermittlungen bekräftigte der britische Premierminister Andy Burnham diesen anfänglichen Verdacht heute im Parlament. Die Anschlagspläne seien höchstwahrscheinlich mit dem Iran abgesprochen gewesen und seien von den islamischen Revolutionsgarden geleitet worden. Solche Bedrohungen auf dem eigenen Gebiet werde man nicht dulden, so Burnham. Großbritannien werde gegen kriminelle Netzwerke des Irans vorgehen und der Premierminister kündigte neue Sanktionen an. Ende September waren mehrere Männer in der Nähe eines Luftwaffenstützpunkts festgenommen worden, dies wegen des Verdachts auf Terrorismus. Auf dem Stützpunkt waren auch US-Bomber stationiert. Der Iran hat eine Beteiligung wiederholt bestritten. Das Wetter: Morgen ist es zunächst sonnig, danach wird es im Norden zunehmend bewölkt und lokal nass bei 16 Grad. Im Süden gibt es 20 Grad. Das waren Nachrichten von Radio SRF. Verantwortlich Frank Estermann.
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5: Die Frankfurter Buchmesse ist eine Institution. Sie ist der große Branchentreffpunkt, der die Kunst mit dem Geschäft zusammenbringt. Allein 120.000 professionelle Besucherinnen und Besucher sind dieses Jahr nach Frankfurt gereist, um Geschäfte anzubahnen und einzufädeln, aber natürlich auch, um neue literarische Stimmen zu entdecken, während nicht wenige Stars zur Messe gekommen sind, um in der einen oder anderen Weise Hof zu halten. Und nicht zu vergessen die großen Preise. Zum Auftakt wird jeweils der Deutsche Buchpreis verliehen, dies Jahr an Shada Basyar. Und der feierliche Abschluss bietet dann jeweils die feierliche Verleihung des Friedenspreises des Börsenvereins des Deutschen Buchhandels. Auch für einen Teil der Literaturredaktionen ist die Buchmesse ein Fixpunkt in der Planung. So für Michael Wiesier von der SRF Literaturredaktion. Er ist heute im Kulturplatz Talk und wir wollen gemeinsam auf die Buchmesse 2026 zurückschauen. Herzlich willkommen, Michael.
6: Hallo.
5: Die wievielte Buchmesse war das eigentlich für dich?
6: Ach, ich gehe seit 2008 jedes Jahr, wenn nicht gerade Corona ist. Also war es die 18. Ne? Ja, 18.
5: Ui. Nun ist die Frankfurter Buchmesse ja gigantisch mit jeweils über 200.000 Besucherinnen und Besuchern, wenn da die Interessierten, die nicht zum Fachpublikum gehören, auch noch dazukommen. Mir schwirrt ja der Kopf schon beim Gedanken. Macht dir das tatsächlich Spaß?
6: Ja, wenn nicht gerade alle 200.000 am gleichen Ort sind, dann macht das schon Spaß. Es ist auch, ich finde es auch hochinteressant und es ist eine sehr anregende Geschichte, an der Frankfurter Buchmesse zu sein. Aber ich muss es ein bisschen einschränken. Ich beobachte ja nur einen gewissen Teil dieser Messe, also der öffentliche Teil. Es gibt aber noch den Hauptteil und das sind die, da werden Lizenzen gehandelt, Filmrechte und so weiter, Übersetzungsrechte und da habe ich gar keinen Zugriff. Aber was mich vor allem interessiert an der Frankfurter Buchmesse ist die politische und gesellschaftliche Dimension, also die Frankfurter Buchmesse, die ein Ort ist seit ihrer Gründung für freie Meinungsäußerung und Demokratie. Das wird da hochgehalten.
5: Und das war ja auch zu bemerken dieses Jahr. Welches waren denn die großen Themen 2026?
6: Es war ein sehr politisches Jahr, ein sehr engagiertes Jahr. Ein großes Thema war KI im Zusammenhang mit der Entstehung von Literatur. KI als ungelöstes Problem, wenn es um das Thema Urheberrechte geht. KI aber auch als generelle Herausforderung für die Demokratie. Ein weiteres Thema, das oft vom Börsenverein des deutschen Buchhandels, also von der Veranstalterseite her angesprochen worden ist, ist der Bildungsnotstand. Die aktuelle PISA-Studie in Deutschland, die sagt, dass ein Drittel der 15-Jährigen im Moment nicht in der Lage ist, den Sinn eines gelesenen Satzes wiederzugeben. Und das wird Konsequenzen haben für die ganze Gesellschaft. Nicht jetzt nur im politisch-demokratischen Bereich, sondern eben auch, wenn es um Deutschland als Nation geht. Wie jedes Jahr in Frankfurt geht es auch, wie gesagt, um den generellen Zustand der Gesellschaft. Die Bedrohung der Demokratie durch rechtspopulistische Strömungen ist seit Jahren ein Thema. Sachsen-Anhalt, die Wahl wurde besprochen. Das ist die Tschechien als Gastland hat dieses Thema auch. Auch dort ist eine rechtspopulistische Regierung im Amt im Moment. Dann die Entwicklung in den USA unter Trump. Der Ukraine-Krieg ist auch immer noch Thema. Das ist ein bisschen weniger geworden, aber weil halt sehr viele andere Konfliktherde ausgebrochen sind. Aber das sind so die Themen, die dieses Jahr in Frankfurt besprochen worden sind und die man sich in viele Veranstaltungen anschauen und anhören konnte.
5: Wir haben es jetzt schon ein bisschen angetönt. Das klingt nach einer sehr politisch geprägten Ausgabe der Buchmesse. War das jetzt tatsächlich mehr als in den letzten Jahren? Was ist da dein Eindruck?
6: Also wie gesagt, das ist ein generelles Thema an der Frankfurter Buchmesse, die Verteidigung von demokratischen Werten und die freie Meinungsäußerung. Allerdings ist es schon sehr stark jetzt. Also die Themen und die Probleme, die ja auf uns zugekommen sind, seit Corona, sagen wir mal, die werden nicht weniger, es werden immer mehr und das ist sehr wohl spürbar. Der normale Besucher, die normale Besucherin, die am Wochenende an den Publikumstagen dahin gehen, die müssen nicht betroffen werden von diesen Themen. Da gibt es doch die Stars, von denen du gesagt hast, da gibt's auch den Buchrummel und die Freude daran, einfach zu lesen. Das sind natürlich die Hauptthemen auch, aber es ist schon sehr politisch geworden in den letzten Jahren, ja klar.
5: Und vielleicht habe ich diesen Eindruck ja auch gewonnen, weil ich mir gestern im Fernsehen die Rede des Friedenspreisträgers angehört habe.
6: Ja, genau.
5: Was ist das für ein Preisträger?
6: Das ist Philip Sands. Das ist ein britisch-französischer Jurist und Schriftsteller. Der ist Anwalt. Er tritt als Experte des Völkerrechts vor internationalen Gerichten auf, einschließlich auch der Internationalen Gerichtshofs in Den Haag. Seine Familie ist jüdisch, er stammt aus Lemberg, also seine Familie stammt aus Lemberg in der heutigen Ukraine und die Vorfahren sind selbst betroffen gewesen vom Holocaust. Einige sind gestorben in der Zeit.
5: Was für eine biografische und berufliche Ausgangslage für einen Autor. Was sind denn so die wichtigsten Publikationen von Philip Sands?
6: Es gibt ein berühmtes Buch, das auch in seiner Dankesrede und auch immer wieder gestern in dieser Veranstaltung angesprochen worden ist in der Paulskirche. Rückkehr nach Lemberg heißt das auf Deutsch. Und da geht es nicht nur um seine eigene Familie, die aus Lemberg stammt, sondern auch um die beiden juristischen Begriffe Genozid und Verbrechen gegen die Menschlichkeit, die dort in Lemberg entstanden sind. Es gibt zwei Juristen, die dort gewirkt haben, Hersch Lauperpracht, von dem stammt der Begriff Verbrechen gegen die Menschlichkeit, und Raphael Lemkin, von ihm kommt der Begriff Genozid. Und die beiden sind Juristen, ausgerechnet aus der Stadt, aus der die Familie dieses Preisträgers jetzt gekommen ist. Und der ist ja ein großer Fachmann für Völkerrecht. Das brauchte nach dem Holocaust eine neue juristische Dimension, um diesen Verbrechen überhaupt juristisch gerecht zu werden, um die fassen zu können. Und da taucht dann auch der Gedanke der internationalen Gerichtshöfe aus, Nürnberg als Ausgangspunkt und dann später Den Haag, wo jetzt das internationale Gericht ist. Und dass da die persönlichen und juristischen Dinge in diesem Buch so stark zusammenkommen, das ist eigentlich die Qualität dieses Buches. Es gibt ein weiteres Buch, das heißt Die Rattenlinie. Dort geht es um alte deutsche Nazis, die nach Chile gegangen sind, nach dem Krieg und dort erneut zu Foltern geworden sind unter dem Diktator Pinochet. Und das nächste Buch, das jetzt kommen wird, da geht es um den Begriff Ökozid. Und das besagt, dass der Klimawandel ebenfalls zu Genozid und Ethnozid führt. Das sind so die Themen, die er absteckt. Es ist ein engagierter Humanist und wurde als solcher auch ausgezeichnet von der Jury.
5: Und damit sind wir natürlich bereits tief im Politischen, im Gesellschaftlichen, in den ganz großen Themen, wofür in Frankfurt steht, die Frankfurter Buchmesse. Aber wo ist denn die Verbindung zur Literatur konkret bei Philipp Sands?
6: Also Sebastian Gugolz, das ist der Vorsteher des Börsenvereins des deutschen Buchhandels, der hat den Begriff gewählt, erzählendes Sachbuch. Also dass die Werke eben nicht nur inhaltliche Informationen beinhalten, sondern auch einen erzählerischen Ansatz haben, der sehr persönlich vom Autor selbst und seiner Biografie und seiner Geschichte geprägt ist, sei es durch die Herkunft, sei es durch seine jahrzehntelange Auseinandersetzung mit dem Thema Völkerrecht. Und in der Laudatio hieß es dann auch, er schreibt als Anwalt, er ist nicht ein Richter, also es ist ein Beteiligter.
5: Entscheidender Unterschied.
6: Ja, wirklich, es geht ihm um was ganz konkret.
5: Philipp Sands sprach gestern in Frankfurt in der Pauluskirche und das in Anwesenheit des deutschen Bundespräsidenten Frank-Walter Steinmeier. Und an ihn bzw. an Deutschland hat er sich ja dann auch direkt gewandt.
6: Ja, er warf Deutschland unanständiges Schweigen im Umgang mit Israel vor, im Zusammenhang mit der Reaktion Israels auf den 7. Oktober. Völkerrechtsverletzungen müssen klar benannt werden, gerade unter Freunden. Das sei nicht antisemitisch und nicht anti-israelisch, es sei einfach die Wahrheit. Er nannte auch drei Punkte zu diesem Thema, die er auch schon öffentlich formuliert hat. Die Taten der Hamas auf dem Staatsgebiet Israels waren eine ungeheuerliche Verletzung grundlegender Normen des Völkerrechts. Wie jeder Staat hat Israel das Recht, sich selbst zu verteidigen. Und dieses Recht ist aber nicht grenzenlos und muss innerhalb des Völkerrechts ausgeübt werden.
5: Jetzt lass uns doch auch noch von der Literatur reden. Immerhin geht es darum in der Buchmesse. Was bringst du denn an literarischen Eindrücken mit?
6: Ich habe schon eine ganz tolle Entdeckung gemacht und die hat mich auch nicht unbedingt so überrascht. Und das ist nämlich die tschechische Literatur. Tschechien ist ja Gastland gewesen. Also, dass ein Land, das einen Kafka, einen Hašek, einen Kundera und einen Kohut hervorgebracht haben, dass die eine tolle Literatur haben, das ist klar. Aber was mich wirklich gefreut hat, ist, dass ganz, ganz viele junge Vertreterinnen und Vertreter dieser tschechischen Literatur anwesend war. Das hat mir schon sehr gefallen.
5: Und wer der in Frankfurt anwesenden tschechischen Literaten, Literatinnen hat dir denn besonderen Eindruck gemacht?
6: Mir ist eine junge Autorin, also jung, sie ist auch schon Mitte 40 aufgefallen, Alice Horatschkova heißt sie. Sie hat mit Geteiltes Haus ein sehr schönes Buch geschrieben und auch ein sehr aufwendiges Buch geschrieben. Fast 800 Seiten sind es. Beim Diogenes Verlag ist es auf Deutsch erschienen, jetzt gerade kürzlich. Und da geht es um die ganze Situation im Sudetenland, also in den Sudeten, im Riesengebirge, wo deutsche Leute gelebt haben und tschechische Leute gelebt haben. Und sie beschreibt die ganze Situation zwischen 1902 und 1948. Und das beinhaltet die Monarchie noch und dann die erste tschechische Republik, dann aber auch der Umstand, dass die Nazis, die Deutschen, dass das Reich diese Gegend für sich beansprucht hat. Und da ist es zu Kriegsverbrechen gekommen und auch zu Gräueltaten innerhalb der beiden Volksgruppen, die da gelebt haben. Sie beschreibt ein Dorf, ein Städtchen, durch dieses die Sprachgrenze ging und nimmt das im Prinzip als Modellstadt, für das, um das zu beschreiben, was dort passiert ist. Und da habe ich eine Lesung gehört mit dir, das hat mich sehr beeindruckt. Und es gibt aber noch ganz viele andere, die auch gekommen sind. Aber dieses Engagement für diese Literatur, das hat mir sehr gefallen.
5: Apropos Engagement für die Literatur, da gab es ja doch eine sehr unerschrockene Rede einer tschechischen Schriftstellerin.
6: Genau, das ist die Radka Denemarkova. Die hat eine tolle Eröffnungsrede gehalten, richtig böse, aber frischend frech. Es war ein doppelter Angriff auf den tschechischen Kulturminister dabei, Otto Klempirsch heißt der, einer von zwei ehemaligen kommunistischen Geheimdienstmitarbeitern in der aktuellen tschechischen Regierung. Und ja, der Angriff ist der gewesen, sie hat gesagt am Anfang der Rede, die Kulturminister kommen und gehen, was bleibt, ist die tschechische Kultur. Und das ist ein böser Angriff. Und der wurde dann auch retourniert. Der Kulturminister war sehr sauer über diese Bemerkung.
5: Wenig erstaunlich.
6: Und hat gesagt, Denemarkova wird nicht mehr unterstützt. Und Denemarkova hat dann wiederum ein Interview gegeben beim Deutschlandfunk und gesagt, das sei ihr egal. Sie hat sowieso das ganze Leben lang gekämpft für ihre Positionen und ihre Literatur.
5: Du hast einen Ausschnitt mitgebracht aus dieser Rede. Wollen wir da mal reinhören?
6: Ja, sehr gerne. Man muss sagen, Denemarkova hatte die Ehre, die Eröffnungsrede halten zu dürfen für die tschechische Delegation.
7: Ich stehe da, ich kann nicht anders, weil ich existiere und mein Herz schlägt. Und ich habe es satt, was ich in letzter Zeit so oft gehört habe. Man muss Politik und Literatur trennen. Alles ist Politik. Die Frage von heute ist ganz einfach. Offene Demokratie oder geschlossene Gesellschaft? Die Literatur kennt die Antwort. Deshalb ist sie so geführt. Wie soll ich Politik und Literatur trennen in einer Zeit, wo Europa braun wird? In einer Zeit, wo die ungestillte Lüste eines einzigen Menschen an der Macht überhaupt ausreichen, um einen ganzen Staat im Chaos versinken zu lassen. In einer Zeit, wo wir Demokratie auf Business und ökonomischen Pragmatismus reduziert haben. In einer Zeit, wo Faschismus und neue Totalitarismen und Genozide normalisiert werden. Die Macht verrät hier unabsichtlich ihr Ziel, das Leben total gleichförmig zu machen, alles nur in nennig unabhängige oder nicht anzuordnende aus ihm heraus zu operieren. Diese Krise ist umso schlimmer, als sie nicht reflektiert wird. Wir müssen den Menschen an der Macht das Leben komplizieren.
5: Das sei ein Ausschnitt aus der Rede der tschechischen Autorin Radka Denemarkova. Sie hat für ihr Gastland Tschechien gesprochen. Wir sind beim Gastland Tschechien im Kulturplatz Talk zur Frankfurter Buchmesse im Rückblick mit SRF-Literaturredaktor Michael Wiese, der auf der Messe war. Jetzt Michael, wie hat sich das Gastland Tschechien in Frankfurt denn insgesamt präsentiert?
6: Sehr selbstbewusst, sehr literaturbezogen. Es war ein sehr schöner Pavillon. Es waren in diesem Pavillon drin so Wolkengebilde mit Projektionsflächen drauf, was sagen soll, dass das, was wirklich relevant und wichtig ist in der Literatur, das ist, was halt im Kopf abgeht. Und das heißt, für jeden und für jedes Buch, das man liest, sind das dann wieder neue Bilder. Und das konnte man tatsächlich auch herstellen. Es gab so Leuchttürme mitten im Raum. Da konnte man jetzt irgendwie einen Text anwählen von irgendeiner Autorin oder einem Autor des Gastlandes. Und dann war der hörbar. Und man sah dann auch verschiedene Farben und Bilder und so weiter, die da auf diese Projektionsflächen dann drauf projiziert wurde, und das veränderte dann immer wieder den Raum. Es war eine sehr sinnliche Umsetzung der Literatur, des Grundgedankens auch von Literatur. Auch der Claim, die Grundidee, die Küste, also dass Böhmen am Meer liegt, Böhmen ein Land an der Küste, das war Das war der Werbespruch oder das Motto der tschechischen Delegation. Und natürlich weiß jeder, dass es nicht stimmt, dass es kein Land an der Küste ist. Das ist ein Shakespeare-Zitat. Im Wintermärchen von Shakespeare kommt das vor. Und Shakespeare wusste natürlich ganz klar, gehe ich mal davon aus, dass da kein Meer ist. Aber die Küste, die steht eben für das Offene, für die ganze Fantasie und für die ganze große, weite Welt, die Literatur halt bringt. Und das wurde da angetönt. Das war eine große Bezugnahme auf die Literatur selbst, in diesem ganzen Selbstbewusstsein einer sehr europäischen und in Europa sehr verwurzelten tschechischen Literatur.
5: Einer Literaturnation kann man da auch ganz bestimmt sagen, oder? So wie du das jetzt beschrieben hast. Du hast am Anfang gesagt, dass die Themen Bildungsnotstand und vor allem auch KI eine große Rolle gespielt haben. Reden wir doch mal über das Thema KI. Wie wurde das große Thema KI bei der Frankfurter Buchmesse dann behandelt?
6: Ja, es ist halt auch das jetzt wieder der Grundgedanke der Frankfurter Buchmesse oder auch das, was ich halt herausgepflückt habe und auch verfolge dort. Es geht auch da um die Folgen dieses Themas für die demokratische Gesellschaft. Eingeladen in diesem Zusammenhang wurde die US-amerikanische Historikerin Jill LePore. Ihr aktuelles Buch heißt «Die Regierung der Maschinen – Aufstieg und Fall des künstlichen Staates» und sie beschreibt die KI und die Macht der Tech-Giganten. Das Buch ist selbst eine Art Zukunftsvision, aber darum geht es nicht wirklich. In Frankfurt stellt sie das Buch vor. Sie redet auch unabhängig davon über die Gefahren, die sie im KI-Bereich sieht. Sie sagt, wir sind jetzt an dem Punkt, wo wir entscheiden müssen, ob wir zulassen, dass Maschinen das Lesen und das Schreiben und das Denken übernehmen, und hat da auch eindrücklich davor gewarnt. Sie beklagt, dass die Konzentration der Mittel und das Know-how, dass die in diesem Umbruch, der die Gesellschaft jetzt durchmacht, dass diese Mittel in den Händen und diese Macht in den Händen von ganz, ganz wenigen Leuten, hauptsächlich Männer im Silicon Valley, sind. Und

0: allein über den Einsatz in dem, auf dem Feld der Literatur, kann man sagen.
1: Es wurde vor allem über dieses grundsätzlich, über dieses Politische gesprochen. Wir sind ja immer noch ein bisschen in der Diskussion, dass das ein Hilfsmittel ist, was uns Journalisten zum Beispiel helfen könnte, schneller zu werden oder umfassender zu werden oder was weiß ich.
0: Schneller zu recherchieren.
1: Schneller zu recherchieren, damit auch Geld, Betriebskosten zu sparen. Aber das, was dort verhandelt wird, ist halt wirklich auf die Auswirkung auf die Gesellschaft. Was passiert, wenn die Leute nicht mehr selber denken müssen, wenn sie nicht mehr einen Weg gehen müssen, um von einer Fragestellung zu einer Antwort zu kommen, wenn das in Sekundenschnelle gemacht werden kann? Was passiert mit einem Schriftsteller? Wie relevant ist ein Schriftsteller, wenn er einfach so ein Werkzeug hat, das ihm in der kürzester Zeit, es ist nicht so ganz kurze Zeit, da muss ich auch ein paar Fragen stellen, die dann wichtig sind. Aber wenn man auf diese Art und Weise schnell zu einem Produkt kommt, von dem man sagen kann, es sei ein künstlerisches Produkt.
0: Das aussieht wie ein künstlerisches Produkt, ja, auf den ersten Blick.
1: Aber vermutlich eben keines ist. Und da muss man auch noch dazu sagen, und das ist auch Thema gewesen an diesen diversen Veranstaltungen, die ich dazu gehört habe, das, womit die Maschine im Moment gefüttert ist, das ist unser Wissen, das ist europäisches Wissen, das ist weißes Wissen, das ist zum großen Teil auch männliches Wissen oder Resultate aus dem, was von diesen Leuten hergekommen ist. Das kann nicht den Anspruch haben, dass das ein globales Wissen, dass das ein Weltwissen ist. Das ist einfach ein Witz, das ist eine Propaganda, die sich da breit gemacht hat, aber in Realität ist es nur ein ganz, ganz kleiner Teil dessen, was die Menschheit hervorgebracht hat.
0: Haben sich denn auch noch mehr Autorinnen und Autoren zu KI zu Wort gemeldet?
1: Ja, es gab einige Sachen. Ich habe nicht alles gesehen, aber ich habe den Auftritt kurz gesehen von Nina George. Das ist eine Bestseller-Autorin aus Deutschland. Die ist Lobbyistin in Brüssel mitunter. Sie arbeitet dort für eine Vereinigung, die sich eben gegen diesen grenzenlosen Einsatz von KI wehrt. Und die auch die Urheberrechte anspricht, das geht ja auch darum, dass dieses ganze Wissen irgendjemand mal gehabt hat, das da eingelesen wird und dass das nicht bezahlt wird und dass das einfach immer noch offen ist. Darum ist die auch immer wieder in Brüssel und von ihr ist mir vor allem geblieben so eine Bemerkung, die sie gesagt hat, dass es in Brüssel mehr Lobbyisten gäbe, der Tech-Giganten aus dem Silicon Valley, als es in Straßburg Parlamentarier des Europäischen Rates gibt. Das muss man sich ja vorstellen. Also die Einflussnahme, die kostet Millionen und da geht es natürlich um das Benutzen dieser Urheberrechte und die Verhinderung der Bezahlung.
0: Die natürlich Milliarden wert sind dann letztlich. Ziehen wir ein erstes Fazit zu dieser Buchmesse. Was war das für dich für eine Buchmesse? Was bleibt dir vor allem in Erinnerung?
1: Ja, es war eine ganz besondere Buchmesse für mich, mit vielen denkwürdigen Höhepunkten, auch mit einer Leidenschaft, die ich nicht jedes Jahr dort erlebt habe. Ganz zentral für mich war tatsächlich das Gastland Tschechien, wo sich eine europäische Kulturnation vorgestellt hat, eine Literaturnation vorgestellt hat, mit einer Leidenschaft und auch einer Radikalität, wie wir gehört haben, die aber nicht aufgesetzt war, sondern die man dieser Delegation abgenommen hat, es geht den Leuten um was. Es war auch eine kämpferische Buchmesse. Das Thema KI, das Thema Bildungsnotstand und das Thema Bedrohung der Demokratie, die standen nach wie vor im Zentrum und wurden auch würdig behandelt, kann ich sagen. Ganz generell ist das Schöne daran für mich, dass man einmal im Jahr an einen Ort kommt, wo diese Werte verhandelt und gefeiert werden. Und das ist das, was mich eigentlich jedes Jahr wieder zurück an diese Buchmesse bringt.
0: Aber, soweit ich das mitbekommen habe, frei von Wermutstropfen war es dann doch nicht.
1: Ja, es gab ein Thema, das ein bisschen traurig war. Das hat man dann vor allem an der Eröffnungsfeier gemerkt. Das ist die letzte Messe gewesen des langjährigen Direktors Jürgen Boos. 21 Jahre lang war er Direktor dieser Buchmesse. Ich kenne keine Buchmesse ohne Jürgen Boos. Er war ein großer Vertreter der freien Meinungsäußerung. Er hat ganz konsequent diese Leute auch gesucht, die sich damit auseinandersetzen oder die dieses Thema zu ihrem Lebensthema machen mussten oder gemacht haben. Er hat beispielsweise vor einigen Jahren Salman Rushdie spontan an diese Buchmesse eingeladen. Das war das erste Mal, wo ich den sehen konnte. Und dann sieht man auch die Dimension dieses Themas freie Meinungsäußerung, also was das ganz konkret heißt, wenn ein Literat solche Probleme dann hat, wie ein Salman Rushdie bekommen hat mit diesem Thema. Er hat aber, ich glaube, es war sogar im selben Jahr oder dann ein Jahr später,

0: später darauf bestanden, dass man die rechten Verlage, die ausgeschlossen hätten werden sollen, eben nicht ausschließt. Dass auch für diese politische Meinung, auch wenn sie nicht geteilt ist, ein Raum dort ist, dass sie einzubringen ist, solange sie auf dem Boden der Verfassung steht. Was sie natürlich nicht immer tut, aber er hat auch da Gewicht darauf gelegt, dass die freie Meinungsäußerung eben für alle gilt. Er hatte auch eine sehr nahbare Art, eine sehr sympathische Art und irgendwie hat man sich immer wohlgefühlt in seiner Gegenwart und das Gefühl gehabt, solange der da ist, ist Frankfurt da, solange ist die Buchmesse da. Jetzt kommt was Neues, keine Ahnung was, aber nee, es ist bekannt, aber ich habe die Person noch nicht gesehen und ich freue mich darauf, dann auch neue Wege zu gehen.
1: Das war die Sendung Kulturplatz Talk. 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Nächster Programmpunkt hier, ein News-Update.

0: Die Nachrichten von SRF um 21.30 Uhr mit Lara Christen. Wir beginnen im Berner Oberland. Vom Flugplatz Gsteig-Wieler starteten und landeten letztes Jahr deutlich mehr Helikopter als erlaubt. Das bestätigt das Bundesamt für Zivilluftfahrt Batzl. Gegen den Leiter des Flugplatzes läuft ein Strafverfahren, weil er dem Bund falsche Zahlen geliefert haben soll. Eine Interessensgemeinschaft aus Anwohnenden kritisiert nun das Batzl. Es nehme seine Aufsichtsfunktion nicht genügend wahr. Batzl-Mediensprecher Antonello Lavellia sagt, der Bund kontrolliere zwar regelmäßig, ob die gemeldeten Zahlen die Kontingente einhalten.
1: Wir haben aber keine eigene Erhebung von Daten. Deshalb müssen wir auf die Daten, die uns geliefert werden, angewiesen.
0: Im Fall des Flugplatzes Gsteig-Wieler dürften maximal 3000 Flugbewegungen pro Jahr durchgeführt werden. Die Interessensgemeinschaft kam bei ihren Hochrechnungen auf rund 8100 Starts und Landungen pro Jahr. Die Firma Swiss Helicopter führt von Gsteig-Wieler aus Transport- und Versorgungsflüge durch, wie auch Flüge für Touristinnen und Touristen. Sie sagt, man bedauere, dass die gemeldeten Zahlen unter den tatsächlich durchgeführten Flugbewegungen lagen. Dafür entschuldige sich Swiss Helicopter. Bei einem russischen Drohnenangriff in der ukrainischen Hauptstadt Kiew hat es ein Todesopfer gegeben, 11 weitere Menschen wurden verletzt. Laut dem Bürgermeister Vitali Klitschko hat eine russische Drohne ein 25-stöckiges Wohnhaus in Kiew getroffen. Den ganzen Tag über habe es in der Ukraine Luftalarm gegeben, schreibt der ukrainische Präsident Volodymyr Zelensky heute auf X. Und er wiederholte, die Ukraine wolle die Energiewaffenruhe unterstützen, die US-Präsident Trump gestern ausgerufen hat. Nun müsse Russland entsprechende Schritte unternehmen. Dafür gäbe es aber keine Anzeichen, die russischen Angriffe auf die ukrainische Energieinfrastruktur hielten an. Damit es eine Entspannung geben kann, brauche es den Druck der USA auf Russland, so Volodymyr Zelensky. Hinter dem geplanten Anschlag auf einen Militärstützpunkt in Großbritannien Ende September soll der Iran stecken. Nach weiteren Ermittlungen bekräftigte der britische Premierminister Andy Burnham diesen anfänglichen Verdacht heute im Parlament. Die Anschlagspläne seien höchstwahrscheinlich mit dem Iran abgesprochen gewesen und seien von den islamischen Revolutionsgarden geleitet worden. Solche Bedrohungen auf dem eigenen Gebiet werde man nicht dulden, so Burnham. Großbritannien werde gegen kriminelle Netzwerke des Irans vorgehen und der Premierminister kündigte neue Sanktionen an. Ende September waren mehrere Männer in der Nähe eines Luftwaffenstützpunkts festgenommen worden, dies wegen des Verdachts auf Terrorismus. Auf dem Stützpunkt waren auch US-Bomber stationiert. Der Iran hat eine Beteiligung wiederholt bestritten. Das Wetter, morgen ist es zunächst sonnig, danach wird es im Norden zunehmend bewölkt und lokal nass bei 16 Grad. Im Süden gibt es 20 Grad. Das waren Nachrichten von Radio SRF. Verantwortlich Frank Estermann.
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4: Die SVP sucht eine Nachfolgerin oder einen Nachfolger für Bundespräsident Guy Parmelin, der letzte Woche seinen Rücktritt auf Ende Jahr hat bekannt gegeben. Braucht es jetzt eine jüngere Frau aus der Romandie für den Bundesrat? Darüber rede ich mit dem Fraktionspräsident der SVP, dem Zuger Nationalrat Thomas Aeschi. Und auch die Abstimmungsniederlagen der SVP in Serie und ihren Widerstand gegen das Vertragspaket mit der EU sind Themen in dieser Sendung. Aeschi, herzlich willkommen in der Samstagsrundschau. Merci, dass Sie heute mein Gast seid.
5: Grüezi Burkhardt, danke für die Einladung.
4: Der abtretende Bundespräsident Guy Parmelin hat klare Vorstellungen, wer seine Nachfolge soll antreten. Ich denke, es ist Zeit für einen Generationenwechsel, hat er in einem Interview mit CH Media gesagt. Im Bundesrat sind fast alle über 60. Jetzt müssen wir der jüngeren Generation eine Chance geben. Einverstanden, Herr Aeschi?
5: Gut, ich hoffe, Sie verstehen, dass ich da jetzt nicht über einzelne Personen, auch in meiner Rolle als Fraktionspräsident, kann reden. Es ist klar, es braucht im Bundesrat braucht es Frauen und Männer. Es ist klar, die Landesgegenden und Sprachregionen müssen angemessen im Bundesrat vertreten sein. Es gibt noch sehr viele andere Kriterien, Dossierfestigkeit, Führungsqualitäten, Durchsetzungsfähigkeiten der Kandidatinnen und Kandidaten Und der Gerrit Pfister hat vor 2 Jahren noch den sogenannten Gemöglichkeitsfaktor ins Spiel gebracht. Also Sie sehen, das Anforderungsprofil ist sehr, sehr breit und wir werden selbstverständlich versuchen, all die Anforderungen, die da oben sind, zu erfüllen.
4: Jetzt hat er nichts über das Alter gesagt. Das Durchschnittsalter ist ja heute bei 62 Jahren, habe ich ausgerechnet im Unsrat. Der Durchschnitt von der Wohnbevölkerung, von der Schweizer Wohnbevölkerung, bei 43 Jahren, das sind fast 20 Jahre weniger, kann so eine, sage ich jetzt mal, alte Regierung glaubhaft die Schweizer Bevölkerung repräsentieren?
5: Ja gut, da liegt sie am Schluss an der Vereinigten Bundesversammlung, das zu entscheiden. In der Vergangenheit.
4: Eure Meinung.
5: Entschuldigung?
4: Eure Meinung.
5: Eben. Also am Schluss liegt es an der Vereinigten Bundesversammlung, das zu entscheiden. Die Vergangenheit hat gezeigt, und die vergangenen Wahlen haben gezeigt, dass man in der Tendenz, dass die Vereinigte Bundesversammlung in der Tendenz eher die älteren Kandidatinnen und Kandidaten wählen. Im 15. hat es ja doch auch ein altersmässiges, sehr durchmischtes Ticket gegeben. Dort hat man in der Vereinigten Bundesversammlung auch den älteren Kandidat vorgezogen. Also am Schluss ist es nicht der Entscheid von der SVP-Fraktion, sondern von der Vereinigten Bundesversammlung.
4: Der Bundespräsident hat im Interview noch eine weitere klare Ansage gemacht. Sobald es um Kandidaturen von Frauen gehen, gäbe es immer noch Vorurteile. Ich zitiere wieder Guy Parmelin. Fragen wie, was wird passieren? Wer kümmert sich um die Kinder? Was haben wir nicht alles gehört? Damit muss man aufhören. Das ist ein altes sehr konservatives Denken. Der hat es selber angesprochen, Reschi. Auch Frauenkandidaturen sind immer wieder ein Thema. Aber bei der SVP erst einmal. Die Rita Fuhrer war die einzige Kandidatin im Jahr 2000. Ist dann, wie wir wissen, nicht gewählt worden. Wird das jetzt anders?
5: Ja, tatsächlich. Die SVP hat im November 2000 die Rita Fuhrer und Roland Eberle nominiert. Überraschenderweise haben dann die anderen Parteien uns den Samuel Schmid im Bundesrat gewählt. Und es wirkt heute ein bisschen heuchlerisch, wenn genau die Parteien fordern, was wir jetzt zu tun haben, wo damals in Anführungszeichen einen älteren weißen Mann der Frau Rita Fuhrer vorgezogen haben. Wir haben 124 Bundesräte bis heute gehabt, die SVP 12 Bundesräte, erst 10 sind Frauen gewesen von diesen 124. Also Sie sehen, dass bis jetzt noch nicht so viele Frauen Bundesrätinnen geworden sind. Das liegt sicher nicht allein an der SVP. Aber wie gesagt, also wir werden sicher alle Kandidatinnen und Kandidaten, die sich dann melden bis am 23. Oktober, werden wir genau gleich behandeln, den Fraktion vorschlagen, die Fraktion wird dann nominieren.
4: Also gibt es den Anspruch von euch als Fraktionspräsident, doch, dann müsst ihr zur Frau doch aufs Ticket.
5: Ja, wir haben ja für das eine Findungskommission eingesetzt und die Findungskommission ist eigentlich beauftragt, jetzt genau sich diese Fragen zu stellen. Ich möchte dem nicht vorgreifen. Die Findungskommission stellt einen Antrag an den Fraktionsvorstand und der Fraktionsvorstand stellt einen Antrag der Gesamtfraktion. Das ist der Ablauf und zwar jetzt falsch, wenn ich als Fraktionspräsident dem würde vorgreifen.
4: Es gibt gerade noch ein weiteres Kriterium, das eine Rolle spielt. Der Guy Parmelin kommt aus der Romandie und prominente Vertreter von eurer Partei, der Romandie, zum Beispiel der Nationalratspräsident, Pierre-André Barge, sagen, der neue SVP-Bundesrat, die neue SVP-Bundesrätin müsse wieder aus der Romandie kommen. Haben Sie recht?
5: Das ist auf Verfassungsebene geregelt. Eben die Landesgegenden und Sprachregionen müssen angemessen im Bundesrat vertreten sein. Und wie denn das konkret ausgelegt wird, da gibt es sicher unterschiedliche Interpretationen. Es gibt ja auch ein Szenario, dass ein Ignazio Cassis könnte in einem Jahr zurücktreten, dass dann der Sitz in die Romandie geht. Und da schauen jetzt vor allem allfällige Westschweizer Kandidaten von der FDP, dass jetzt nicht gerade ein SVP-Bundesrat aus der Romandie sollte gewählt werden. Also Sie sehen, all die Spiele sind bereits stark am Laufen.
4: Ja, weil ihr habt einen gewissen Druck, spürt ihr ja auch schon. Weil, wenn man es anschaut, seit der Gründung des modernen Schweizer Bundesstaates 1848, ist immer jemand von den bürgerlichen Parteien aus der Romandie im Bundesrat gewesen. Und wenn es jetzt jemand von euch aus der Deutschschweiz wäre, dann würde die Tradition zuerst einmal gebrochen von der SVP ausgerechnet. Gibt es da nicht wirklich einen extremen Druck, halt jemanden aus der Romandie zu bringen?
5: Ich glaube, seitens der Medien, da gibt es ganz viel Druck. Eben, Sie haben es angesprochen, auf Frauenkandidatur, auf Kandidaten aus der Romandie. Und selbstverständlich gibt es noch weitere Kriterien, die ins Spiel geführt werden. Am Schluss werden wir eine Liste von Kandidatinnen und Kandidaten haben. Wir werden mit denen Gespräche führen und dann werden wir sehen, ob es auf dieser Liste Frauen hat, ob es auf dieser Liste Vertreterinnen und Vertreter aus der Romandie hat. Und dann wird die Fraktion entscheiden.
4: Und es gibt ein Ticket mit mehreren Kandidaten, das ist schon jetzt klar.
5: Auf jeden Fall, für das wir einsetzen, dass es mindestens 2 Personen auf dem Ticket wird geben.
4: Es gibt eine Kandidatin, die alle Ansprüche, die wir diskutiert haben, würde erfüllen. Genfer Nationalrätin Céline Amotcu. Sie ist eine Frau, sie kommt aus der Romandie, sie ist 47, also noch mal leicht über dem Durchschnitt von der Schweiz. Allerdings hat sie einen grossen Token im Rheinheft. Sie ist vor 10 Jahren wegen Fahrrad betrunkenem Zustand und Hinderung einer Amtshandlung zu einer bedingten Geldstrafe und einer Buße von 9'000 Franken verurteilt worden. Sie hat sich auf dem Polizeiposten geweigert, ins Röhrli zu blasen und später auf dem Posten auch noch Guy Bachmann angerufen, für sich Rat zu holen, wie der Anwalt hat gesagt. Kann man mit einer solchen Fortschicht Bundesrätin werden?
5: Schaut, ich muss noch einmal sagen, ich möchte mich hier an dieser Stelle nicht zu einzelnen Kandidatinnen und Kandidaten äußern. Die Findungskommission hat auch die Aufgabe, eben allfällige, anführungszeichen, Leichen im Keller zu finden.
4: Solche Leichen, das wäre eine, so eine Leiche?
5: Nein, das habe ich nicht gesagt. Das ist die Aufgabe der Findungskommission und sie wird mit allen Kandidatinnen und Kandidaten die Gespräche führen, wird die Fälle, die dann vorgebracht werden, analysieren und am Schluss ihr Urteil abgeben. Und das Urteil liegt zum heutigen Zeitpunkt logischerweise noch nicht vor.
4: Jetzt hätte ich für euch aber noch eine Frage, die ihr nicht auf die Findungskommission verweisen könnt, Herr Eschi. Nämlich, seid ihr selber Kandidat für die Nachfolge von Guy Bachmann?
5: Gut, auch das bin ich in den letzten Wochen mehrmals gefragt worden. Und da ist die Antwort, auch das werde ich zu gegebener Zeit kommunizieren.
4: Was müsst ihr denn noch überlegen?
5: Wie gesagt, ich werde das zu gegebener Zeit kommunizieren.
4: Interessant ist ja, dass die SVP das Profil für die neue Bundesrätin oder eine neue Bundesrätin in einer Mitteilung schon am Tag vom Rücktritt vom Bundespräsidenten selber eingeschränkt hat, weil die Partei davon ausgehen, dass am wahrscheinlichsten das Justizdepartement oder das Verteidigungsdepartement könnte frei werden, schreibt die SVP, werde sie bei der Nachfolge ein besonderes Augenmerk auf die Fähigkeit zur Übernahme der Führungsverantwortung für das EOPD und das VBS legen. Muss denn die neue SVP-Bundesrätin oder Bundesrat nicht in der Lage sein, alle Departemente zu führen?
5: Nein, selbstverständlich ist die SVP offen für alle Departemente. Wir stellen da keinen Anspruch. Aber wir gehen davon aus, dass uns EOPD oder das VBS wird zufallen. Das ist eine Hypothese. Wir haben natürlich im EOPD haben wir einen riesigen Aufholbedarf. Die Schweiz wird überflutet von kriminellen Wirtschaftsmigranten, von Asylschmarotzer. Und da braucht es jemanden, der durchgreift. Andere Staaten wie Dänemark, Österreich oder auch Schweden haben heute ein viel strengeres Asylregime als die Schweiz. Der Bundesrat Beat Jans ist einfach nicht bereit zu handeln und ein SVP-Bundesrat könnte in diesem Departement sicher einen grossen Unterschied machen.
4: Okay, aber ist es wirklich so attraktiv, das Departement für euch zu übernehmen? Ihr habt bis jetzt immer auf die anderen können zeigen und sagen, die sind Versäger. Wenn ihr dann das Departement habt und es nicht gibt, dann seid ihr nicht schuld.
5: Ja, aber darum suchen wir genau eine Person, die eben kann das Departement aufräumen, die kann dort einen Kurswechsel herbeiführen und dann wird es auch geben, dann wird es eine ganz andere Asylpolitik in der Schweiz geben.
4: Das ist eine Ansage vom Fraktionspräsident. Die Bundesratswahl am 9. Dezember ist nicht die einzige wichtige Wahl für die SVP, die bevorsteht. Im Jahr wird auch das Parlament neu gewählt. Wenn man kantonale Wahlen zum Maßstab nimmt, dann sieht es gut aus für eure Partei, da seid ihr gut unterwegs gewesen, aber es kontrastiert massiv mit dem Abschneiden von eurer Partei. Parteien Volksabstimmungen auf nationaler Ebene. Gerade drei Volksinitiativen, die die SVP unterstützt oder sogar selber lanciert hat, sind in diesem Jahr gescheitert. Im Frühling die SRG-Initiative, 62% Nein. Im Sommer die Initiative «Keine 10 Millionen Schweiz», 55% Nein. Und vor so einer Woche die Neutralitätsinitiative, 70% Nein. Politisiert die Volkspartei am Volk vorbei?
5: Gut, die SVP-Initiative von diesen drei Initiativen ist die Nachhaltigkeitsinitiative «Keine 10 Millionen Schweiz» gesehen. Ich habe mich sehr stark für die Initiative für eine Begrenzung der Zuwanderung eingesetzt. Die Tatsache, dass wir 45% Ja-Stimmen oder Zustimmung bekommen haben, ist sehr hoch. Das geht weit über unseren Wähleranteil raus. Und das zeigt das grosse Unbehagen, das in der Bevölkerung rum ist, gegenüber dieser masslosen Zuwanderung. Und ich werde selber und die Partei wird weiter mit aller Kraft dafür kämpfen, dass wir endlich den Verfassungsartikel 121a zur Begrenzung der Zuwanderung umsetzen. Dort drin steht, es braucht Höchstkontingent für die Zuwanderung. Bis heute hat das Parlament das noch nicht umgesetzt.
4: Ich würde jetzt mal die These herumstellen. Die Initiative hat sehr viel verlangt, ist recht kompliziert gewesen und auch wegen dem abgelehnt worden. Jetzt kommt die nächste Initiative von euch, Grenzschutzinitiative. Die ist noch länger als die 10 Millionen Initiative. Da wird nicht nur systematische Grenzkontrolle gefordert. Wir sollen die Zahl der Menschen, die in der Schweiz Asyl bekommen, auf maximal 5'000 pro Jahr begrenzen. Wer über einen sicheren Drittstaat einreist, soll kein Asyl mehr bekommen, an der Grenze abgewiesen werden. Die vorläufige Aufnahme würde abgeschafft. Wer sich illegal in der Schweiz aufhält, soll innerhalb von 90 Tagen ausgeschafft werden und so weiter und so fort. Da liefert man so viele Angriffspunkte, wo sich ja wahrscheinlich der Widerstand wird kumulieren, dass man doch schon jetzt sagen kann, das hat doch keine Chance.
5: Nein, im Gegenteil. Also am nächsten Donnerstag sind Marcel Dettling und ich sind in der Staatspolitischen Kommission vom Ständerat. Wir werden dort die Initiative vorstellen und vertreten. Und ich bin überzeugt, die Initiative wird vor dem Volk eine Mehrheit bekommen. Es geht nicht an, dass noch mehr Illegale in die Schweiz kommen. Man muss sich vorstellen, die kommen alle über sichere Drittstaaten, aber wählen ausgerechnet die Schweiz aus, um hier Asyl zu beantragen, weil wir einfach am meisten zahlen und dass man die Grenzen muss besser kontrollieren muss. Ich glaube, auch das ist unbestritten. Gerade heute Morgen an einer Sitzung hier in Luzern hat jemand von dieser verwahrlosigen Stadt wie Wien oder in französischen Städten geredet. Und wenn man gerade jetzt die Bilder sieht aus Frankreich, dann muss man sagen, nein, solche Zustände, wie sie Nachbarländer haben, die wollen wir nicht in der Schweiz. Und darum braucht es einfach bessere systematische Grenzkontrollen.
4: Das ist die Samstagsrundschau mit dem Fraktionspräsidenten der SVP, Thomas Aeschi. Wir zeichnen diese Sendung am Freitagnachmittag auf. Im zweiten Teil der Samstagsrundschau wollen wir jetzt eine Vorlage vom Bundesrat anschauen, die die SVP als einzige Partei geschlossen bekämpft, und zwar vehement das Vertragspaket mit der EU. Eure Partei, Herr Aeschi, bezeichnet das Paket als Unterwerfungsvertrag. Der Bundesrat hat vorgerechnet, dass die Schweiz rund 100 Abkommen mit der EU abgeschlossen hätte und nur gerade 4 bestehende und 2 neue Abkommen würde dieser dynamischen Rechtsübernahme, die ihr so kritisiert, unterstellt. Also Unterwerfung sieht anders aus.
5: Nein, und ich möchte da ausdrücklich jetzt Ständeräte von anderen Parteien zitieren. Zum Beispiel Beat Rieder von der Mitte-Partei. Würde ich jemals einen Vertrag unterzeichnen, dessen künftigen Vertragsinhalt ich nicht kenne und den ich nicht mitentscheiden, sondern nur mitberaten kann? Ich, Beat Rieder, bin zum Schluss gekommen, ich würde das nie tun. Und das ist genau das Problem von dieser sogenannten dynamischen Rechtsübernahme. Wir sagen heute ja zu aller zukünftigen EU-Regulierung in ganz wichtigen Bereichen, zum Beispiel im Bereich Zuwanderung, im Bereich Zugang zu unseren Sozialversicherungen, ohne zu wissen, woher sich die EU in Zukunft wird entwickeln. Und wenn wir das nicht übernehmen in Zukunft, dann erlauben wir der EU heute schon, uns in so einem Fall dann dürfen zu bestrafen. Und das ist ein asymmetrischer Vertrag. Und wie es der Beat Rieder sagt, in der Privatwirtschaft würde man so einen Vertrag nie unterzeichnen.
4: Aber die dynamische Rechtsübernahme, sagen Befürworter vom Paket und der Bundesrat, die gibt es ja schon. Nämlich im Schengen- und Dublin-Abkommen, das ist gar nichts Neues.
5: Schengen-Dublin-Abkommen ist gerade ein gutes Beispiel. Oder? Wir haben bis jetzt 3-mal darüber abgestimmt, ob man die Weiterentwicklungen von Schengen-Dublin übernehmen sollte. Einmal ist es um die Waffenrichtlinie gegangen, einmal ist es um die biometrischen Pässe und das drittes Mal über Frontex. Und bei allen 3 Abstimmungen ist immer im Raum gestanden, wenn wir jetzt nicht Ja sagen, dann werden wir bestraft von der EU. Und genau das Gleiche wird in Zukunft auch der Fall sein, wenn wir aber nicht bereit sind, so eine dynamische Weiterentwicklung zu übernehmen, dann werden wir bestraft. Das kann nicht auf Augenhöhe, das ist kein Vertrag auf Augenhöhe in so ein System. Also wir haben, der Guy Parmelin ist unglaublich erfolgreich gewesen mit Freihandelsabkommen, mit Wirtschaftsabkommen, mit der ganzen Welt. Aber niemand hat so ein Vertragskonstrukt wie das, das jetzt unser Bundesrat leider ausgehandelt hat, wo wir uns verpflichtet, zukünftiges Recht zu übernehmen, das wir heute noch nicht können.
4: Schauen wir es gleich noch ein bisschen genauer an. Die SVP-Kampagne gegen die Verträge ist ja schon in vollem Gang. Es gibt Inserate. Und in diesen Inserate wird behauptet, bei der Annahme von diesem Paket sei kaum mehr Volksabstimmungen möglich. Jetzt ist es so, zum einen betrifft ja das Vertragspaket nur einen kleinen Teil der Verträge. Und in diesem Bereich kann man auch gegen jedes Gesetzesprojekt Referenden ergreifen, wenn man will, wenn das Vertragspaket durchkommt. Und dann kommt es zu Volksabstimmungen. Also die Behauptung ist schlicht falsch.
5: Ja, es sind aber nicht Volksabstimmungen wie heute, weil in Zukunft tun wir in diesen Bereich Gesetzgebung wegdelegieren. Oder Zitat Daniel Fessler, ein anderer Ständerat, auch von der Mitte. Das Paket verschafft weder unserer Bevölkerung noch der Wirtschaft noch den Kantonen Rechtssicherheit, denn wir alle wissen überhaupt nicht, wie sich das durch die Schweiz übernehmende Recht der EU weiterentwickelt. Also wir müssen irgendetwas übernehmen, was wir heute noch nicht wissen. Und wenn wir dann ein Referendum machen, dann haben wir immer das Damoklesschwert von diesen Ausgleichsmaßnahmen, ist es freundlich formuliert, in Realität sind Sanktionen, die die EU kann ergreifen kann. Auch das ganze Rechtskonstrukt, wenn man sagt, wir sind nicht einverstanden mit dieser Auslegung, geht das vor das Schiedsgericht. Das Schiedsgericht muss alles, was EU-Recht betrifft, weitergeben an Gerichtshof von der EU, also als Gericht von der Gegenpartei. Da können wir schlicht kein neutrales Urteil erwarten.
4: Gut, aber das ist jetzt etwas anderes, als wenn man sagt, es sei kaum mehr Volksabstimmungen möglich. Es sind einfach Volksabstimmungen möglich, die sagen, es wäre eingeschränkt. Aber es sind noch Volksabstimmungen möglich. Also es stimmt schon nicht ganz, was im Hintergrund steht.
5: Es sind theoretisch noch Volksabstimmungen möglich, aber man muss da auch wieder 50'000 Unterschriften zustande bringen. Das ist auch nicht so einfach, erstens zu machen. Und zweitens, es sind nicht mehr freie Volksabstimmungen, wie wir sie heute können, möglich, sondern es sind Volksabstimmungen möglich, wo eigentlich das Volk nur noch eine Option hat, nämlich Ja zu sagen. Weil wenn es Nein sagt, dann kommen die schlimmen Sanktionen, wo man noch nicht weiss, was sie dann werden sein. Also das Volk ist immer gefangen zwischen Hammer und Amboss. Und das ist ganz eine schlechte Ausgangslage. Und ich möchte verhindern, dass das Schweizer Volk in diese Situation kommt.
4: Dann müssen wir vielleicht Zinserat ein bisschen anpassen, noch in diesem Punkt. Weiter behauptet eure Kampagne, die EU-Richter und die EU-Bürokratie bestimmen in Zukunft und nicht mehr Kantone und ihre Bürger. Die werden ausgeschaltet. Ihr habt es selber angesprochen, es gibt die, wie ihr sagt, fremden Richter, also der Europäische Gerichtshof, aber der würde ja nicht der Schweiz vorschreiben, was wir zu machen haben, sondern er würde eine Auslegung machen zuhanden von dem Schiedsgericht, der gesagt hat, da wird ja nicht mehr ausgeschaltet.
5: Gut, auch hier Zitat Heidi Zgacken, ebenfalls Mittelständerätin, wo sagt, Zitat, die Schweiz gibt die inhaltliche Kontrolle über ihr eigenes Recht ab. Und das ist ja so. Also wir geben die inhaltliche Kontrolle über alle Bereiche. Wirtschaftspolitik, Zuwanderungspolitik, Zugang zu AHV, Arbeitslosenkasse, Ergänzungsleistung und weiteren Sozialwerk geben wir ab und die EU kann dort unser Recht übersteuern und kann uns sagen, was wir zu tun haben. Und ich finde das ganz eine schlimme Entwicklung, dass wir und das Schweizer Volk damit nicht mehr letzte Instanz ist über das Recht, das in der Schweiz zu gelten.
4: Die zitieren jetzt Leute von anderen Parteien, aber das muss ja nicht zwingend heissen, dass das stimmt, was sie sagen. Das sind einfach andere Parteien, die die gleiche Meinung haben wie dir. Aber gleich nochmal zu dem Punkt. Es ist ja nicht der Gerichtshof, der nachher geht, der Schweiz reinreden, sondern der Gerichtshof legt etwas aus zuhanden eines Schiedsgerichts, wo ja die Schweiz mit einem Vertreter drin ist. Und das Schiedsgericht sagt nachher, was gilt. Das ist doch nicht ein fremder Richter, der der Schweiz etwas vorschreibt.
5: Doch, weil, das ist ein ganz wichtiger Punkt, es steht in dem Vertragstext, dass das sogenannte Gutachten vom EU-Gerichtshof ist binding, also bindend für das Schiedsgericht. Also das Schiedsgericht hat keine Möglichkeit, von dieser Einschätzung vom EU-Gerichtshof abzuweichen. Und damit ist das Schiedsgericht eben nicht mehr frei. Der Professor Baudenbacher hat dem auch gesagt, oder hat so ein gesagt, hinter dem Schiedsgericht, hinter dem Vorhang versteckt, ist eigentlich der EU-Gerichtshof. Es ist kein freies Schiedsgericht, wie man das bei anderen Handelsabkommen kennt, sondern ist es ein bundnix Schiedsgericht.
4: Eine weitere sehr umstrittene Frage ist ja, ob es für die Annahme von diesem Vertragspaket in einer Abstimmung die Mehrheit von Volk und von den Kantonen braucht. Die SVP will das sogenannte Ständemehr unbedingt. Gegner sagen, das verstoße ganz klar gegen die Bundesverfassung.
5: Gut, da hat der Bundesrat in seiner Mitteilung ganz klar gestellt, es gibt das sogenannte Staatsvertragsreferendum sui generis. Er hat damit auch das Bundesamt für Justiz korrigiert, wo zu einem anderen Schluss gekommen ist. Das ist vor allem Frau Kuster, die linke Vizedirektorin im BJ, die dort tätig ist. Und gemäss dem Bundesrat ist es klar zulässig. Der Bundesrat selber hat es zwar nicht empfohlen, das ist ein 4-3 entscheidender Bundesrat gewesen, wo auch der Martin Fischer leider auf der falschen Seite mitgewirkt hat, obwohl er aus einem kleinen Kanton, im Kanton Zug, kommt. Aber das Parlament oder der Ständerat hat das jetzt anders gesehen und ist zum Schluss gekommen, der Vertrag tut so tief in unsere Verfassungsgrundsätze eingreifen, da braucht es zwingend auch ein Ständemehr. Vor allem wird der Vertrag am Schluss über der Verfassung stehen, in diesem Bereich. Und darum ist es eigentlich logisch, dass so ein Vertrag auch muss Ständemehr haben.
4: Seid ihr denn so unsicher, dass das Volk das Vertragspaket ablehnt, dass es quasi noch die Notbremse von diesem Ständemehr braucht?
5: Nein, um das geht es überhaupt nicht. Es geht wirklich darum, so ein bedeutender Vertrag, der so tief unsere direkte Demokratie, in Föderalismus, unser Staatsverständnis, auch in die ganze Geschichte, die Schweiz herkommt, seit 1291, wo schon damals im Bundesbrief gestanden ist, wir akzeptieren keine fremden Richter, dort eingreifen. Da braucht es ist wie eine Verfassungsänderung, es geht sogar über eine Verfassungsänderung aus, weil wir können in Zukunft mit der Verfassungsänderung können wir nicht den Vertrag abändern. Der Vertrag ist gemäss Bundesgericht immer über der Schweizer Bundesverfassung. Darum muss es selbstverständlich sein, dass es hier zwingend auch eine Ständemehr braucht.
4: Wenn wir jetzt annehmen, dass die nicht durchsetzen und das Vertragspaket abgelehnt wird, was ist denn euer Plan B?
5: Schauen Sie, 1992 hat der damalige Bundesrat gesagt, ein schwarzer Sonntag für die Schweiz. Man hat gesagt, es sei alternativlos der Beitritt zum europäischen Wirtschaftsraum, wo man damals darüber abgestimmt hat. Und plötzlich hat der Bundesrat neue Wege gefunden. Er hat bilaterale Abkommen auf Augenhöhe gefunden bei den bilateralen Eins.
4: Die ohne, haben wir jetzt, aber ohne dynamische, was gibt es denn noch?
5: Ja, ohne dynamische Rechtsübernahme. Und ich glaube, das ist einfach ein Märchen, weil jetzt so gesagt wird, ja, wenn es da ein Nein gibt, dann wird die EU alle Verträge künden. Denken Sie an das Luftverkehrsabkommen, wo die Swiss als Lufthansa-Tochter noch so froh ist, dass wir das haben. Denken Sie an Landverkehr, wo die EU davon abhängig ist, dass ihre Lastwagen dürfen durch die Schweiz durchfahren, sonst würde ich alles über den Brenner oder über den Mont Blanc fahren. Also es gibt auch ganz viele Vorteile, die wir in den bestehenden Abkommen haben, die zugunsten von der Europäischen Union sind. Also da bin ich wirklich überzeugt, die EU wird nie plötzlich einfach all die Verträge wählen können.
4: Also der Plan B ist das Prinzip Hoffnung?
5: Nein, ist nicht Prinzip Hoffnung, ist hart weiterverhandelt. Ich meine, die Schweiz hat schon mal Nein gesagt. Der Bundespräsident Guy Parmelin hat 2021 Nein gesagt zu einem Vertragsentwurf. Wenn jetzt das Volk Nein sagt, bin ich überzeugt, wird man sich wieder an den Tisch setzen, wird wieder schauen, was gibt es für Optionen und man findet immer eine Lösung. Also es gibt immer Alternativen in der Politik und im Leben. Man ist nie alternativlos.
4: Die SVP greift in der Kontroverse rund um das Vertragspaket zum verbalen Zweihänder, oder vielleicht müssen wir sagen zur verbalen Hellebarde. Befürworter vom Vertragspaket werden kurzerhand zu Demokratieverräter erklärt. Ist man Verräter von Demokratie, wenn man sein demokratisches Recht wahrnimmt und halt eine andere Meinung hat als dir?
5: Ja, also das ist natürlich auch die Hellebarde ist ein Symbol für den Widerstand, für die Freiheit und die Unabhängigkeit. Also wenn uns da manchmal unterstellt wird, wir wollen mit einem Kriegsinstrument vom Mittelalter in den Krieg ziehen, das ist nicht so. Es geht wirklich um ein Symbol. Und Verräter, ja, es ist ein starkes Wort, da gebe ich Ihnen recht. Aber es ist schon ein bisschen so, dass man da versucht, vor allem wenn man Stände mehr nicht gewähren, versucht man handstreichartig, die Schweiz viel, viel näher an die EU anzubinden, als sie je gesehen ist. Und man kommt fast nicht mehr raus, oder das wissen natürlich Befürworter, wenn man mal so eng angebunden ist, der Schritt zurück ist ganz schwierig, das haben wir in UK gesehen, wie es schwierig ist, sich wieder zu lösen von einer engeren Anbindung an die EU. Und darum versucht man jetzt wirklich mit einem einfachen Volksmehr, wo es nicht einmal eine Abstimmung gäbe, wenn die SVP nicht rausgehen würde, die 50'000 Unterschriften sammeln, die Schweiz so eng an die EU anzubinden. Und das finden wir einfach nicht korrekt. Das ist direkt demokratisch, das ist wirklich sehr, sehr fragwürdig.
4: Jetzt hat er gerade die UK erwähnt. Ist das nicht gerade ein gutes Beispiel, um zu sagen, dass sich das Losbinden von der EU vielleicht auch nicht lohnt?
5: Nein, das wollen wir ja. Die SVP will sich ja nicht losbinden. Im Gegenteil, wir tun ja all die Wirtschaftsabkommen mit Thailand, mit Vietnam, mit Malaysia, mit Indonesien, mit Indien, wo der Guy Parmelin gerade gesehen ist, mit den Mercosur-Staaten, mit Kanada, mit Mexiko und mit Ukraine, mit Moldawien, hat die SVP alles unterstützt. Wir wollen, dass die Schweiz auf Augenhöhe Verträge abschließt mit der ganzen Welt, aber sich nicht einseitig so eng an das Regulierungsmonster, man muss es leider sagen, von der Europäischen Union anbinden. Ich glaube, wir haben bessere Optionen, vor allem sind wir viel weniger verschuldet. Wir haben eine viel tiefere Arbeitslosigkeit. Die Löhne in der Schweiz sind etwa dreimal so hoch wie in der EU. Wieso sollten wir uns so eng an die EU anbinden?
4: Der Werber Alexander Segert, der die Kampagne für die SVP gestaltet, hat letzte Woche im Interview mit der Weltwoche gesagt, die SVP-Kampagne sei zu harmlos geworden. Darum haben wir Abstimmungen verloren. Wir müssen wieder mehr angreifen, konkrete Find benennen, sodass sich der wehren muss und in Defensive geraten. Sagt man darum, Demokratieverräter? Ist das jetzt schon wieder eine Stiländerung, die wir auch im Wahlkampf zum Beispiel jetzt im nächsten Jahr von der SVP vermehrt werden sehen?
5: Also gut, über den Wahlkampf kann ich aktuell nichts sagen. Wahrscheinlich meint er das Plakat bei den Abstimmungen «Keine 10 Millionen Schweiz», wo wir vorher dran so die ländliche Schweiz in Form von einem Dorf gezeigt haben und hinten, wie die ganze Schweiz überbaut wird mit Hochhäusern und Profilstangen. Das kann sein, dass es ein bisschen zu lieb war, aber man hat natürlich einen breiten Teil von der Bevölkerung wollen, erreichen mit dem Plakat. Wir haben immerhin 45% Ja-Stimmen gemacht bei dieser Abstimmung. Also ich bin nicht ganz einverstanden mit der Kritik von Alexander Segert. Ich glaube, es braucht einen ausgewogenen Mix.
4: Thomas Aeschi, besten Dank für das Gespräch.
5: Danke, Herr Burkhardt.
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0: Die Nachrichten von SRF um 22 Uhr mit Lara Christen. Verfahren gegen Flugplatzleiter wegen zu vieler Helikopterflüge. Nun äußert sich das Bundesamt für Zivilluftfahrt zum Vorfall. Und weitere Angriffe auf die Ukraine. Eine Waffenruhe für Energieanlagen scheint nicht in Sicht. Das Wetter, morgen ist es zunächst sonnig, danach zunehmend bewölkt und lokal nass bei 16 Grad. Wir beginnen im Berner Oberland. Vom Flugplatz Gsteig-Wieler starteten und landeten letztes Jahr deutlich mehr Helikopter als erlaubt. Das bestätigt das Bundesamt für Zivilluftfahrt Bazel. Gegen den Leiter des Flugplatzes läuft ein Strafverfahren, weil er dem Bund falsche Zahlen geliefert haben soll. Eine Interessensgemeinschaft aus Anwohnenden kritisiert nun das Bazel. Es nehme seine Aufsichtsfunktion nicht genügend wahr. Bazel-Mediensprecher Antonello Lavellia sagt, der Bund kontrolliere zwar regelmäßig, ob die gemeldeten Zahlen die Kontingente einhalten.
1: Wir haben aber keine eigene Erhebung von Daten. Deshalb müssen wir auf die Daten, die uns geliefert werden, angewiesen.
0: Im Fall des Flugplatzes Gsteig-Wieler dürften maximal 3000 Flugbewegungen pro Jahr durchgeführt werden. Die Interessensgemeinschaft kam bei ihren Hochrechnungen auf rund 8100 Starts und Landungen pro Jahr. Die Firma Swiss Helicopter führt von Gsteig-Wieler aus Transport- und Versorgungsflüge wie auch Flüge für Touristinnen und Touristen durch. Sie sagt, man bedauere, dass die gemeldeten Zahlen unter den tatsächlich durchgeführten Flugbewegungen lagen. Dafür entschuldige sich Swiss Helicopter. Ins Ausland. Bei einem russischen Drohnenangriff in der ukrainischen Hauptstadt Kiew hat es 2 Todesopfer gegeben. Mehrere Menschen wurden verletzt. Und die von US-Präsident Donald Trump ausgerufene Energiewaffenruhe scheint es nicht zu geben. Frank Estermann.
2: Am frühen Abend habe eine russische Drohne ein 25-stöckiges Wohnhaus in Kiew getroffen. Das schreibt Bürgermeister Vitali Klitschko auf Telegram. Das Gebäude wurde beschädigt, auch mehrere Autos seien in Brand geraten. Den ganzen Tag über habe es in der Ukraine Luftalarm gegeben, schreibt der ukrainische Präsident Volodymyr Zelensky heute auf X. Und er wiederholte, die Ukraine wolle die Energiewaffenruhe unterstützen, die US-Präsident Trump gestern ausgerufen hat. Nun müsse Russland entsprechende Schritte unternehmen. Dafür gebe es aber keine Anzeichen. Die russischen Angriffe auf die ukrainische Energieinfrastruktur hielten an. Damit es eine Entspannung geben kann, brauche es den Druck der USA auf Russland, so Volodymyr Zelensky.
0: Die EU ihrerseits hat den Druck auf Russland bereits erhöht. Die EU-Außenminister haben heute entschieden, weitere 1600 Personen, Unternehmen und Organisationen zu sanktionieren, die Teil der russischen Kriegsindustrie sind. Die Zahl der Schülerproteste in Frankreich ist weiter zurückgegangen. Die Proteste könnten sich aber bereits morgen wieder ausweiten. Heute waren noch rund 130 Schulen geschlossen, wie das Bildungsministerium mitteilte. Damit waren über 96% der Gymnasien geöffnet. Das Ministerium beklagt derweil aber eine Zunahme der Gewalt. Allein heute Morgen seien 8 Schulbeschäftigte verletzt worden. Bereits morgen könnten deutlich mehr Schulen geschlossen bleiben. Es wurde zu einem weiteren Protesttag aufgerufen. Auch Lehrergewerkschaften wollen sich mit einem Streik beteiligen. Seit Wochen wird in Frankreich protestiert gegen den schlechten Zustand der Schulgebäude und gegen Unterrichtsausfälle. Nun zu weiteren Meldungen des Tages in der Übersicht. Die deutsche Arbeitsministerin Bärbel Baas tritt per sofort aus der Bundesregierung zurück. Auch ihr Amt als Co-Chefin der SPD gibt sie ab. Nach dem Tod ihrer Stieftochter brauche sie Zeit, um die Trauer zu verarbeiten, teilte Baas mit. Zudem kritisierte sie öffentliche Angriffe in dieser schwierigen Zeit, auch aus den Reihen des Koalitionspartners CDU/CSU. Hunderte Supermärkte in Frankreich müssen viele Lebensmittel entsorgen, nach einem Cyberangriff auf Kühl- und Gefrierschränke. Bei diesen wurde in der Nacht die Kühltemperatur plötzlich höher eingestellt. Mehrere Supermarktketten bestätigten den Cyberangriff. Dieser habe sich gegen einen dänischen Softwaredienstleister gerichtet, mit dem man für die Kühlsysteme zusammenarbeite. Der Bund erwartet, dass in der Schweiz die Zahl der Studierenden weiter steigt, um über 20% bis ins Jahr 2035. Bis dann dürften es mehr als 300.000 Studierende sein. Dies unter anderem wegen Studierenden aus dem Ausland. Zurückgehen dürften die Zahlen in der Primarschule wegen der tieferen Geburtenzahlen. Der diesjährige Wirtschaftsnobelpreis geht an zwei US-Amerikaner, Robert E. Hall und Michael Woodford. Das hat die Königlich Schwedische Akademie der Wissenschaften in Stockholm mitgeteilt. Ausgezeichnet werden diese beiden Ökonomen für ihre Forschung zur Stabilisierung der Wirtschaft. Ihre Modelle helfen Regierungen und Notenbanken dabei, Wirtschaftskrisen abzufedern und die Inflation unter Kontrolle zu halten. Die Börsendaten von 22.05 Uhr geliefert von SIX. Der Swiss Market Index schließt bei 13.878 Punkten plus 0,7%. Der Dow Jones Index in New York stand kurz vor Schluss bei plus 0,3%. Der Euro wird zu 93,10 gehandelt und der Dollar zu 83,48. Und das Wetter? Nach einer klaren Nacht hat es am Morgen im Norden Bodenfrost. Im Tagesverlauf ist es im Norden zunehmend bewölkt und am Nachmittag und Abend kann es lokal nass werden. Im Norden gibt es 16, im Süden um 20 Grad. Das waren Nachrichten von Radio SRF. Verantwortlich Frank Estermann.
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4: Shakespeares Sommernachtstraum im Opernhaus Zürich zeigt eine maßgeschneiderte Choreografie mit Live-Orchester und DJ. Unsere Tanzexpertin ist begeistert. Dann, an der Frankfurter Buchmesse hat eine neue Literaturgeneration die Meinungsführung übernommen. Etwas Spannendes kommt auf uns zu, das sagt unser Literaturredaktor. Und haltet euch fest, so heißt das neue Buch von Mareike Fallwickel. Es thematisiert Freundschaft als Form der Liebe jenseits der romantischen Beziehung. Diese und weitere Themen gleich. Am Mikrofon ist Simon Buri. Die Ballettdirektorin vom Ballett Zürich, Cathy Marston, sie ist eine große Geschichtenerzählerin. Und William Shakespeare hat es ihr besonders angetan. Letzte Saison war Romeo und Julia dran und jetzt der Sommernachtstraum von Shakespeare. Gestern Abend war Premiere. Mit im Publikum war Tanzkritikerin Maya Künzler. Beatrice Kern hat sie heute Morgen nach ihren Eindrücken gefragt.
5: Maya Künzler, der Sommernachtstraum, das ist ein Stück, in dem es um die Irrungen und Wirrungen der Liebe geht. Wie hat das Choreografin Cathy Marston auf die Bühne des Opernhauses Zürich gebracht?
6: Also im Kern bleibt es die Geschichte, wie sie im Schauspiel von Shakespeare erzählt wird. Hermia soll Demetrius heiraten, liebt aber Lysander. Die beiden Liebenden machen sich davon, verfolgt vom gekränkten Demetrius. Den wiederum liebt Helena und so heftet sie sich an die Fersen von diesem. Es sind vier junge Leute von heute bei Cathy Marston. Schließlich kommen sie nicht wie bei Shakespeare zu einem Wald, sondern zu einem Rummelplatz, der längst stillgelegt ist. Deren Betreiber, Oberon und Titania, sind ein zerstrittenes Ehepaar. Titania hat bereits ihren Koffer gepackt. Sie will gehen.
5: Moment jetzt bitte, wo sind denn da die Elfen? Und was ist mit dem Kobold Puck? Der spielt ja auch eine wichtige Rolle im Sommernachtstraum.
6: Die Elfen gibt es, sie sind die Geister dieses Rummelplatzes. Puck ist der neugierigste der Geister, ein verspielter, gutmütiger Kobold. Er sieht ein bisschen aus wie James Dean in Jeans und mit Tattoos auf seinem nackten Oberkörper. Er will den unglücklich Verliebten helfen und stiftet aber zusätzliche Verwirrung unter ihnen. Die Choreografin Cathy Marston hat den Liebespaaren wunderbar zärtliche und witzige Pas de deux auf den Leib choreografiert. Es ist ein Spaß zu sehen, wie sich Helena auf alle möglichen Varianten verzweifelt an ihren Demetrius klammert und wie dieser seinerseits verzweifelt versucht, sich von dieser Klette loszumachen. Der Rummelplatz gibt einen schönen Spielplatz ab. Über eine Rutschbahn sausen die Protagonisten auf die Bühne, die Liebenden flankiert von den punkigen Geistern fahren in Scooterautos auf die Bühne, Hula-Hoop-Reifen drehen sich, es ist eine verrückte Welt, in der sich Reales und Traumhaftes vermischen.
5: Das klingt ja wahnsinnig. Mit dem Sommernachtstraum als Ballett verbindet man ja automatisch die gleichnamige Musik von Felix Mendelssohn. Die dauert aber nur 40 Minuten, ist ja wohl etwas kurz für einen abendfüllenden Ballettabend. Wie hat das Cathy Marston gelöst?
6: Ich finde, sie hat eine überzeugende und mutige Lösung gefunden. Sie verbindet die romantische Musik von Mendelssohn mit zeitgenössischer von Gabriel Prokofjew. Es ist übrigens ein Enkel vom berühmten Sergei Prokofjew. Und diese Kombination hat bestens funktioniert. Ich habe einen Ton aus dem Concerto for Turntables and Orchestra No. 1 mitgebracht. Eine Mischung aus Live-Orchester und eingespielten Elektronik-Sounds, die von einem DJ manipuliert werden.
5: Ja, man hört DJ Scratching und der Orchesterklamm, die vermischen sich schließlich total wieder.
6: Ja, und diese Scratch-Geräusche sind mir an manchen Stellen wieder Sound vorgekommen, wenn Oberon oder Puck die Menschenwesen manipulierten. Und diese zeitgenössische Musik bringt die Geschichte in die Gegenwart, ohne ihr den Zauber zu nehmen.
5: Dir hat der Abend gefallen, das höre ich doch hier richtig raus, oder?
6: Ja, ich finde, es ist ein rundum gelungener Abend. Ein fantastisches Bühnenbild, nuanciert musiziert und getanzt, sehr atmosphärisch alles. Und neben all dem Komödiantischen, dem tänzerischen Drive, war da auch etwas, das einem ans Herz geht. Oberon nimmt am Ende Abschied vom Rummelplatz und zieht versöhnt mit Titania weiter.
4: Das sagt Tanzkritikerin Maya Künzler. Die nächste Vorstellung vom Sommernachtstraum, die läuft dann am Freitag im Opernhaus Zürich.
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4: Letzte Woche hat die Frankfurter Buchmesse stattgefunden, die größte Buchmesse der Welt. Für uns in Frankfurt war SRF Literaturredaktor Michael Lüse. Barbara Peter hat am Freitag mit Michael Lüse gesprochen und ihn gefragt, wie er die Messe dieses Jahr erlebt.
7: Ich erlebe eine sehr lebendige, eine kämpferische Buchmesse. Eine Buchmesse, an der sich eine Branche im Umbruch sehr selbstbewusst präsentiert. Wobei ich gleich anmerken möchte, dass ich nur einen kleinen Teil der Buchmesse wirklich besichtigen kann. Die Hauptsache, die Geschäftsmesse, wo es um Lizenzen, Film und Übersetzungsrechte geht, das bleibt mir verschlossen.
8: Naturgemäß, die umgelegten Eier werden noch nicht präsentiert.
7: Genau.
8: Wir kümmern uns um den öffentlichen Teil, den literarischen und den politischen, kämpferisch und selbstbewusst, hast du gesagt. Sei die Buchmesse inwiefern?
7: Es gibt Dinge, die die Buchbranche derzeit bedrohen und es gibt politische Situationen, die das freie Schreiben, die freie Meinungsäußerung und damit die freie Literatur behindern. Und das sind die großen Themen, die hier in Frankfurt öffentlich verhandelt werden.
8: Also zum Beispiel die Bedrohung durch KI?
7: Ja, die wird in diesem Jahr sehr ins Zentrum gerückt. KI ist eine große Gefahr für die Buchbranche. Das Stichwort dazu ist die Frage nach den Urheberrechten, geistiges Eigentum, das abgeschöpft wird, aber nicht bezahlt. Dann aber auch der politisch-gesellschaftliche Aspekt davon. Bemerkenswert war der Auftritt der US-amerikanischen Historikerin Jill Lepore an der Eröffnungspressekonferenz vom Dienstag. Sie beschreibt auch in ihrem neuesten Buch, was mit einer Gesellschaft passiert, wenn Algorithmen und Konzerne die wichtigsten Gesellschaften und staatlichen Entscheidungen übernehmen. Und da warnt sie eben vor Verlust der Kontrolle und vor dem Abbau der Demokratie.
8: Abbau der Demokratie, wie reagiert die Messe auf die Wahlresultate in Sachsen-Anhalt und Mecklenburg-Vorpommern?
7: Also die Wahl selbst ist an der Messe nicht so präsent, das Thema aber schon, vor allem die rechtspopulistischen Bewegungen in den europäischen Demokratien. Ganz besonders kämpferisch dazu hat sich das Gastland Tschechien präsentiert, vor allem die Schriftstellerin Radka Denemarkova, die Rede für das Gastland halten durfte. Sie hat ein Plädoyer für eine politisch engagierte Literatur gehalten, um eben diesen antidemokratischen Kräften weltweit etwas entgegenzuhalten. Ihr eigener Kulturminister, der gerade vor ihr gesprochen hat, musste das ausbaden. Der ist selbst Teil einer rechtspopulistischen Regierung in Tschechien und kürzt das Kulturbudget. Und ihm sagte sie von der Bühne herunter, die Kulturminister kommen und gehen, was bleibt, ist die Literatur.
8: Oh, hoppla. Verlassen wir das Politische für den Moment. Was lässt sich über die Literatur sagen? Welche Entwicklungen erkennst du da?
7: Ich habe den Eindruck, dass jetzt eine neue Literaturgeneration da ist, die nicht mehr einfach die Jungen sind, sondern dass die jetzt die Meinungsführung übernehmen. Aufgefallen ist mir das vor allem beim Deutschen Buchpreis, der am Montag vor der Messe vergeben wird. Da waren mit einer Ausnahme alle Finalistinnen und Finalisten jung, anfangs 30, und einige davon gehen literarisch ganz eigene Wege. Elias Herschel zum Beispiel oder die Debütantin Valeria Gordejew, die beide auch mit den Grenzen des Romans experimentieren. Da kommt etwas Spannendes auf uns zu.
8: Und was war dein persönlicher Höhepunkt bisher auf der Buchmesse?
7: Das war der Auftritt des Liedermachers Wolf Biermann. Der wird im November 90 Jahre alt und kommt nun mit drei neuen Publikationen. Die wurden in Frankfurt alle vorgestellt und das vor einem großen Publikum mit vielen jungen Leuten. Ein toller Abend mit einem höchst engagierten Menschen, auch noch mit 90 Jahren.
4: Mehr von der ganzen Frankfurter Buchmesse 2026 hat uns Michael Lüse heute Morgen im Kulturplatz Talk erzählt. Sie können diese Sendung online nachhören. 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Unsichtbare Care-Arbeit. Frauen, die überlastet sind. Ja, davon handelt der Bestseller «Die Wut, die bleibt» von 2022. Geschrieben hat den Roman die österreichische Autorin Mareike Fallwickel. Seither gilt sie als eine der wichtigsten feministischen Stimmen im deutschsprachigen Raum. Eben ist ihr neues Buch erschienen, «Haltet euch fest», so der Titel, ein Roman über Freundschaft und Familie jenseits von Konventionen. Daniel Nürsch.
9: Schon das Intro ist eine Ansage. «Create the things you wish existed». Wer Dinge verändern will, muss was dafür tun. Mareike Fallwickel kämpft für die Sichtbarkeit von Care-Arbeit, gegen das Patriarchat und für das Miteinander der Menschen. Fallwickels Bücher sind immer engagiert, immer politisch. Das neue Buch nun, «Haltet euch fest». Es handelt vom Zusammenleben, vom Zusammenhalten, jenseits der Kleinfamilie, von der Freundschaft als einer Form der Liebe, jenseits der romantischen Paarbeziehung. Im Zentrum des Buches steht ein Haus, in dem viele Menschen gemeinsam wohnen. Eine Wahlfamilie.
10: Zwei Mütter, zwei Väter, zwei Großmütter, die Geschwister. Sie sind das Gerüst, die Struktur. Alle anderen kommen und gehen. Henrika, Blue Boy, die radikalen Frauen, der Wind bläst sie wieder hinaus. Aber die, die den Kern bilden, die halten sich hier fest. Die halten hier alles fest.
9: Gegründet wird das Haus in den 70er Jahren von Frieda und Sigrid. Zwei Frauen, die von ihren gewalttätigen Männern flüchten müssen. Das Haus wird zu einem Gegenentwurf. Ein Ort der Zuflucht, der Fürsorge, des Zusammenhalts. Fallwickel erzählt die Geschichte des Hauses bis ins Jetzt. Erzählt die Geschichte von Bewohnern, die kommen, meist bleiben und manchmal auch gehen. Begleitet sie durch Hochs und Tiefs. Im Haus aufgewachsen ist auch Lucia. Sie hat zwei Mütter und zwei Väter. Ihre langjährige Freundschaft zu Marle, die in einer Kleinfamilie aufwächst, bildet das Fundament des Buches. Die Schulfreundinnen werden zu Freundinnen fürs Leben.
10: Lucia und Marle sind zwei getrennte Menschen, die unterschiedlich aussehen und anders sprechen. Gleichzeitig sind sie ein einziger, ein Gehirn, ein Fühlen, ein Erinnern.
9: Beide Frauen gehen ihren Weg. Lucia entwickelt eine Leidenschaft fürs Theater, kämpft vor und hinter den Kulissen gegen das Patriarchat. Für sie stehen Freundschaften im Fokus. Marle hingegen glaubt lange an die romantische Paarbeziehung. Sie will Mann und Kind, auch wenn ihre Beziehungen immer wieder scheitern.
10: «Jetzt werde ich nie eine sein, die ausgesucht wurde», murmelt sie. «Weißt du, was ich meine? Ich werde nie die eine sein, bei der sich ein Mann gedacht hat, ja, die, mit der will ich mein Leben verbringen, mit der will ich Kinder haben.» Lucia zuckt mit den Achseln. «Du hast Menschen, die ihr Leben mit dir verbringen.»
9: Marle will als Solomutter ein Kind kriegen. Mit Lucia an ihrer Seite ist sie nicht allein. Was ist Familie, was eine Lebenspartnerin, was ist Liebe, Intimität, wo finden Menschen Halt? All diese Fragen stellt Fallwickel in ihrem Roman. Es ist ein Plädoyer dafür, Beziehungen neu zu denken, bestehende Strukturen in Frage zu stellen. Die Figuren in Fallwickels Roman verkörpern große Themen, sie sind aber keine bloßen Symbolfiguren. Die Botschaften, die sie mitgeben, sind unmissverständlich. Vielleicht könnten sie vereinzelt etwas subtiler sein. Aber vielleicht ist diese Deutlichkeit auch die Stärke des Romans. Mareike Fallwickel redet Klartext. Sie schreibt schnörkellos über das, was sein könnte. Haltet euch fest, ist der Entwurf einer Utopie, die nicht unverletzlich ist. Es ist ein Entwurf, der auch daran erinnern soll, keine Beziehung, keine Gemeinschaft, kein Zuhause ist unerschütterlich.
4: Daniel Nürsch zum Buch «Haltet euch fest» von Mareike Fallwickel. Es ist soeben erschienen im Rowohlt Verlag. 140 Millionen Buchseiten sind neu online zugänglich über die Plattform Books as Data. Das sind über 450.000 Bände und dazu 180.000 Falttafeln mit Grafiken, Karten und Skizzen. Vier Bibliotheken in der Schweiz haben Bestände aus den Jahren 1700 bis 1900 digital erschlossen und nun der Öffentlichkeit zur Verfügung gestellt. Raphael Zehnder hat sich kundig gemacht.
11: Die 140 Millionen Seiten seien ein sehr vielfältiger Bestand, sagt der Projektleiter, der Historiker Martin Reisacher.
12: Er beinhaltet viele Handbücher, zum Beispiel zur Medizin, aber auch genauso Belletristik, Werke zur Natur, geschichtliche Werke. Also er bietet darum ein sehr, sehr breites Spektrum für sehr unterschiedliche Disziplinen in der Forschung, aber auch für die interessierte Öffentlichkeit, um darin zu schmökern oder sich zu informieren.
11: Und sich in Books as Data zu informieren, ist nicht kompliziert. Das zeigt die kurze Einführung der Unibibliotheksmitarbeiterin Katrin Dux auf Instagram.
13: Wenn ihr jetzt hier auf der Startseite landet, könnt ihr hier im Suchschlitz ein Wort eingeben. Ich probiere es jetzt mal mit Einhorn. Jetzt seht ihr, ich habe fast 8'000 Treffer in Digitalisat Volltext. Wenn ich jetzt hier also durch die Trefferliste durchscrolle, sehe ich ganz viele Treffer im Volltext.
11: Die Volltextsuche, einer der Trümpfe von Books as Data. Man sucht im Text der Bücher. Martin Reisacher.
12: Mit den Volltextsuchen hat man auch genau die Möglichkeit, nur jene Textstellen zu finden, die von Interesse sind, die man dann eben analysieren will. Also es ist sozusagen auch ein bisschen ein Auftrennen der Bücher zwischen den Deckeln um die Inhalte darin, wie eben zum Beispiel auch die Falltafeln als eigene Kategorie für die Forschung, für die Öffentlichkeit zugänglich zu machen.
11: Relevante Textstellen lassen sich einfach finden, zitierfähig beschlagwortet. Auch ganze Bücher lassen sich herunterladen. Sackweise Bücher zu schleppen wie früher, bleibt Studierenden, Wissenschaftlern und interessierten Laien also künftig erspart. Was aus den Jahren 1700 bis 1900 in den Unibibliotheken Basel und Bern, der Zentralbibliothek Zürich und der Zentral- und Hochschulbibliothek Luzern steht, sei der Grundstock dieser Plattform, sagt Martin Reisacher.
12: Natürlich wurden auch Bestände aus konservatorischen Gründen ausgeschlossen, aber man kann hier schon von einem repräsentativen Anteil sprechen, der für dieses Projekt digitalisiert wurde. Wir reden hier ungefähr in der Größenordnung von

0: Direktorin dieser Bibliothek, betont, die Daten liegen nicht nur beim IT-Riesen, sondern auch auf einem Schweizer Server.
1: Das war eine wichtige Voraussetzung. Deshalb ist das Projekt Books as Data nicht nur ein Korpus, sondern es ist auch die Möglichkeit, die wir haben, diese Daten bei uns in der Schweiz zu haben. Also das sind für uns auch Kulturgüter, digitale Kulturgüter.
0: Und diese können nun alle Interessierten online leicht durchsuchen und nutzen. Ein praktisches Recherchewerkzeug.
2: Die Plattform Books as Data ist nun im Netz und sie wird laut Projektleiter Martin Reisacher laufend weiterentwickelt. Und so viel für den Moment aus Kultur und Gesellschaft. Am Mikrofon verabschiedet sich Simon Buri.
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4: Heute vor 47 Jahren eroberten drei Junior-Detektive die deutschsprachige Hörspielwelt. Am 12. Oktober 1979 erschien die erste Folge der drei Fragezeichen auf Kassette und Schallplatte. Heute gehören die drei Fragezeichen zu den kommerziell erfolgreichsten Hörspielproduktionen weltweit. Die Tageschronik von Corinna Heinzmann.
5: Angefangen hat die Erfolgsgeschichte der drei Fragezeichen-Hörspiele 1979 und zwar mit der Folge «Der Super-Papagei». Die Nachwuchsdetektive Justus Jonas, Peter Shaw und Bob Andrews bekamen in der Folge den Auftrag, nach einem verschwundenen Papagei zu suchen. Ein vermeintlich harmloser Auftrag, der sich, wie üblich bei den drei Fragezeichen, dann doch zu einer größeren Sache entwickelte.
6: Oh Mensch, Just, wir ziehen los, um einen verschwundenen Papagei zu suchen und bevor wir noch im Haus sind, schreit jemand um Hilfe. Ich hoffe nur, dass dies nicht schon wieder ein komplizierter Fall wird.
7: Im Gegenteil, es fängt doch recht aussichtsreich an.
5: Die drei Sprecher, Oliver Rohrbeck, Jens Wawracek und Andreas Fröhlich, waren bei der Aufzeichnung der ersten Folge noch Teenager. Oliver Rohrbeck zum Beispiel, die Stimme von Justus Jonas, war 14 Jahre alt, als das erste Hörspiel der drei Fragezeichen erschien.
7: Wir sind Detektive und bereit, Sie bei der Wiederbeschaffung Ihres gefiederten Hausgenossen zu unterstützen. Ja, hier. Unsere Karte.
5: Die drei Fragezeichen gab es vor den Hörspielen bereits als Buchreihe. Der amerikanische Schriftsteller Robert Arthur hat die drei Detektive aus dem Fantasieort Rocky Beach erfunden. 1964 erschien in den USA das erste Buch der Reihe. 4 Jahre später kamen die Geschichten nach Deutschland. Und die deutsche Hörspielproduzentin Heike-Dine Körting setzte die Serie dann 1979 als Hörspiel um, wodurch die drei Fragezeichen erst richtig erfolgreich wurden. In den letzten 47 Jahren lösten Justus, Peter und Bob über 200 Detektivfälle. Die Hörspiele wurden millionenfach verkauft und gestreamt. Zu den Fans zählen nicht nur Kinder, sondern auch viele Erwachsene, die die drei Fragezeichen noch aus ihrer Kindheit kennen und sie etwa zum Einschlafen hören. Oliver Rohrbeck, der Sprecher von Justus Jonas, sagte zum Sender Sat.1:
8: Spannend ist ja auch, wir kriegen Zuschriften von Leuten, die irgendwo in die Welt gezogen sind, nach Südamerika, Australien. Wir haben auch von damals Soldaten aus Afghanistan, von Deutschen, Zuschriften bekommen, die sagen, das ist so stressig hier außerhalb der Baracke, wenn wir abends in unserer Koje liegen. Wir hören so viele drei Fragezeichen, wir können sonst gar nicht einschlafen. Und wenn das dann noch mal so eine Beschleunigung kriegt und die sagen, das ist so viel Kindheit, dass wir uns dann hier in so einem Umfeld beruhigen können, dann kriege ich jedes Mal eine Gänsehaut, wenn ich das erzähle.
5: Dass sie mit ihren Detektivhörspielen mal so viele Generationen begeistern würden, damit hätte Oliver Rohrbeck nicht gerechnet. Auch nicht, dass er als Kind einen Sprecherjob annimmt, den er dann über die nächsten fast 50 Jahre machen wird. Auch heute noch sitzen die gleichen drei Sprecher wie bei der ersten Folge hinter dem Mikrofon. Unterdessen klingt das so.
9: Wir sind Detektive, Sir.
10: Detektive? Was soll denn das heißen?
9: Wir waren gestern tatsächlich als Gäste bei Ihrer Show. Und was dort passiert ist, hat unsere Neugierde geweckt.
5: Die Kinder, die heute neu zu den drei Fragezeichen finden, scheinen sich nicht daran zu stören, dass die Stimmen der Junior-Detektive unterdessen alle über 60 Jahre alt sind. Und die Fans von damals hoffen, dass das noch möglichst lange so bleibt.
4: Das war die Tageschronik von Corinna Heinzmann zur ersten Folge der drei Fragezeichen, die am 12. Oktober 1979 erschienen ist. Und was zur Stunde aktuell ist, das hören Sie hier gleich als nächstes.
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0: Die Nachrichten von SRF um 22.30 Uhr mit Lara Kresten. Verfahren gegen Flugplatzleiter wegen zu vieler Helikopterflüge. Nun äußert sich das Bundesamt für Zivilluftfahrt zum Vorfall. Und weitere Angriffe auf die Ukraine. Eine Waffenruhe für Energieanlagen scheint nicht in Sicht. Das Wetter, morgen ist es zunächst sonnig, danach zunehmend bewölkt und lokal nass bei 16 Grad. Wir beginnen im Berner Oberland. Vom Flugplatz Gsteig-Wieler starteten und landeten letztes Jahr deutlich mehr Helikopter als erlaubt. Das bestätigt das Bundesamt für Zivilluftfahrt Batzel. Gegen den Leiter des Flugplatzes läuft ein Strafverfahren, weil er dem Bund falsche Zahlen geliefert haben soll. Eine Interessensgemeinschaft aus Anwohnenden kritisiert nun das Batzel, es nehme seine Aufsichtsfunktion nicht genügend wahr. Batzel-Mediensprecher Antonello Lavellia sagt, der Bund kontrolliere zwar regelmäßig, ob die gemeldeten Zahlen die Kontingente einhalten.
1: Wir haben aber keine eigene Erhebung von Daten. Deshalb müssen wir auf die Daten, die uns geliefert werden, angewiesen.
0: Im Fall des Flugplatzes Gsteig-Wieler dürften maximal 3000 Flugbewegungen pro Jahr durchgeführt werden. Die Interessensgemeinschaft kam bei ihren Hochrechnungen auf rund 8100 Starts und Landungen pro Jahr. Die Firma Swiss Helicopter führt von Gsteig-Wieler aus Transport- und Versorgungsflüge durch, wie auch Flüge für Touristinnen und Touristen. Sie sagt, man bedauere, dass die gemeldeten Zahlen unter den tatsächlichen durchgeführten Flugbewegungen lagen. Dafür entschuldige sich Swiss Helicopter. Ins Ausland. Bei einem russischen Drohnenangriff in der ukrainischen Hauptstadt Kiew hat es 2 Todesopfer gegeben. Mehrere Menschen wurden verletzt. Und die von US-Präsident Donald Trump ausgerufene Energiewaffenruhe scheint es nicht zu geben. Frank Estermann.
2: Am frühen Abend habe eine russische Drohne ein 25-stöckiges Wohnhaus in Kiew getroffen. Das schreibt Bürgermeister Vitali Klitschko auf Telegram. Das Gebäude wurde beschädigt, auch mehrere Autos seien in Brand geraten. Den ganzen Tag über habe es in der Ukraine Luftalarm gegeben, schreibt der ukrainische Präsident Volodymyr Zelensky heute auf X. Und er wiederholte, die Ukraine wolle die Energiewaffenruhe unterstützen, die US-Präsident Trump gestern ausgerufen hat. Nun müsse Russland entsprechende Schritte unternehmen. Dafür gebe es aber keine Anzeichen. Die russischen Angriffe auf die ukrainische Energieinfrastruktur hielten an. Damit es eine Entspannung geben kann, brauche es den Druck der USA auf Russland, so Volodymyr Zelensky.
0: Die EU ihrerseits hat den Druck auf Russland bereits erhöht. Die EU-Außenminister haben heute entschieden, weitere 1600 Personen, Unternehmen und Organisationen zu sanktionieren, die Teil der russischen Kriegsindustrie sind. Die Zahl der Schülerproteste in Frankreich ist weiter zurückgegangen. Die Proteste könnten sich aber bereits morgen wieder ausweiten. Heute waren noch rund 130 Schulen geschlossen, wie das Bildungsministerium mitteilte. Damit waren über 96% der Gymnasien geöffnet. Das Ministerium beklagt derweil aber eine Zunahme der Gewalt. Allein heute Morgen seien 8 Schulbeschäftigte verletzt worden. Bereits morgen könnten deutlich mehr Schulen geschlossen bleiben. Es wurde zu einem weiteren Protesttag aufgerufen. Auch Lehrergewerkschaften wollen sich mit einem Streik beteiligen. Seit Wochen wird in Frankreich protestiert gegen den schlechten Zustand der Schulgebäude und gegen Unterrichtsausfälle. Nun zu weiteren Meldungen des Tages in der Übersicht. Die deutsche Arbeitsministerin Bärbel Baas tritt per sofort aus der Bundesregierung zurück. Auch ihr Amt als Co-Chefin der SPD gibt sie ab. Nach dem Tod ihrer Stieftochter brauche sie Zeit, um die Trauer zu verarbeiten, teilte Baas mit. Zudem kritisierte sie öffentliche Angriffe in dieser schwierigen Zeit, auch aus den Reihen des Koalitionspartners CDU/CSU. Hunderte Supermärkte in Frankreich müssen viele Lebensmittel entsorgen, nach einem Cyberangriff auf Kühl- und Gefrierschränke. Bei diesen wurde in der Nacht die Kühltemperatur plötzlich höher eingestellt. Mehrere Supermarktketten bestätigten den Cyberangriff. Dieser habe sich gegen einen dänischen Softwaredienstleister gerichtet, mit dem man für die Kühlsysteme zusammenarbeite. Der Bund erwartet, dass in der Schweiz die Zahl der Studierenden weiter steigt. Um über 20% bis ins Jahr 2035. Bis dann dürften es mehr als 300.000 Studierende sein, dies unter anderem wegen Studierenden aus dem Ausland. Zurückgehen dürften die Zahlen in der Primarschule wegen der tieferen Geburtenzahlen. Der diesjährige Wirtschaftsnobelpreis geht an zwei US-Amerikaner, Robert E. Hall und Michael Woodford. Das hat die Königlich Schwedische Akademie der Wissenschaften in Stockholm mitgeteilt. Ausgezeichnet werden diese beiden Ökonomen für ihre Forschung zur Stabilisierung der Wirtschaft. Ihre Modelle helfen Regierungen und Notenbanken dabei, Wirtschaftskrisen abzufedern und die Inflation unter Kontrolle zu halten. Die Börsendaten von SIX, der Swiss Market Index, schließt bei 13.878 Punkten plus 0,7%. Der Dow Jones Index in New York steigt um 0,4%. Der Euro wird zu 93,11 gehandelt, der Dollar zu 83,47. Und das Wetter? Nach einer klaren Nacht hat es am Morgen im Norden Bodenfrost. Im Tagesverlauf ist es im Norden zunehmend bewölkt und am Nachmittag und Abend kann es lokal nass werden. Im Norden gibt es 16 Grad, im Süden um 20 Grad. Das waren Nachrichten von Radio SRF. Verantwortlich Frank Estermann.
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4: Shakespeares Sommernachtstraum im Opernhaus Zürich zeigt eine maßgeschneiderte Choreografie mit Live-Orchester und DJ. Unsere Tanzexpertin ist begeistert. Dann, an der Frankfurter Buchmesse hat eine neue Literaturgeneration die Meinungsführung übernommen. Etwas Spannendes kommt auf uns zu, das sagt unser Literaturredaktor. Und haltet euch fest, so heißt das neue Buch von Mareike Fallwickel. Es thematisiert Freundschaft als Form der Liebe jenseits der romantischen Beziehung. Diese und weitere Themen gleich. Am Mikrofon ist Simon Buri. Die Ballettdirektorin vom Ballett Zürich, Cathy Marston, sie ist eine große Geschichtenerzählerin. Und William Shakespeare hat es ihr besonders angetan. Letzte Saison war Romeo und Julia dran und jetzt der Sommernachtstraum von Shakespeare. Gestern Abend war Premiere. Mit im Publikum war Tanzkritikerin Maya Künzler. Beatrice Kern hat sie heute Morgen nach ihren Eindrücken gefragt.
5: Maya Künzler, der Sommernachtstraum, das ist ein Stück, in dem es um die Irrungen und Wirrungen der Liebe geht. Wie hat das Choreografin Cathy Marston auf die Bühne des Opernhauses Zürich gebracht?
6: Also im Kern bleibt es die Geschichte, wie sie im Schauspiel von Shakespeare erzählt wird. Hermia soll Demetrius heiraten, liebt aber Lysander. Die beiden Liebenden machen sich davon, verfolgt vom gekränkten Demetrius. Den wiederum liebt Helena und so heftet sie sich an die Fersen von diesem. Es sind vier junge Leute von heute bei Cathy Marston. Schließlich kommen sie nicht wie bei Shakespeare zu einem Wald, sondern zu einem Rummelplatz, der längst stillgelegt ist. Deren Betreiber, Oberon und Titania, sind ein zerstrittenes Ehepaar. Titania hat bereits ihren Koffer gepackt. Sie will gehen.
5: Moment jetzt bitte, wo sind denn da die Elfen? Und was ist mit dem Kobold Puck? Der spielt ja auch eine wichtige Rolle im Sommernachtstraum.
6: Die Elfen gibt es, sie sind die Geister dieses Rummelplatzes. Puck ist der neugierigste der Geister, ein verspielter, gutmütiger Kobold. Er sieht ein bisschen aus wie James Dean in Jeans und mit Tattoos auf seinem nackten Oberkörper. Er will den unglücklich Verliebten helfen und stiftet aber zusätzliche Verwirrung unter ihnen. Die Choreografin Cathy Marston hat den Liebespaaren wunderbar zärtliche und witzige Pas de deux auf den Leib choreografiert. Es ist ein Spaß zu sehen, wie sich Helena auf alle möglichen Varianten verzweifelt an ihren Demetrius klammert und wie dieser seinerseits verzweifelt versucht, sich von dieser Klette loszumachen. Der Rummelplatz gibt einen schönen Spielplatz ab. Über eine Rutschbahn sausen die Protagonisten auf die Bühne, die Liebenden flankiert von den punkigen Geistern fahren in Scooterautos auf die Bühne, Hula-Hoop-Reifen drehen sich, es ist eine verrückte Welt, in der sich Reales und Traumhaftes vermischen.
5: Das klingt ja wahnsinnig. Mit dem Sommernachtstraum als Ballett verbindet man ja automatisch die gleichnamige Musik von Felix Mendelssohn. Die dauert aber nur 40 Minuten, ist ja wohl etwas kurz für einen abendfüllenden Ballettabend. Wie hat das Cathy Marston gelöst?
6: Ich finde, sie hat eine überzeugende und mutige Lösung gefunden. Sie verbindet die romantische Musik von Mendelssohn mit zeitgenössischer von Gabriel Prokofjew. Es ist übrigens ein Enkel vom berühmten Sergei Prokofjew. Und diese Kombination hat bestens funktioniert. Ich habe einen Ton aus dem Concerto for Turntables and Orchestra No. 1 mitgebracht. Eine Mischung aus Live-Orchester und eingespielten Elektronik-Sounds, die von einem DJ manipuliert werden.
5: Ja, man hört's, DJ Scratching und der Orchesterklamm, die vermischen sich schließlich total wieder.
6: Ja, und diese Scratch-Geräusche sind mir an manchen Stellen wieder Sound vorgekommen, wenn Oberon oder Puck die Menschenwesen manipulierten. Und diese zeitgenössische Musik bringt die Geschichte in die Gegenwart, ohne ihr den Zauber zu nehmen.
5: Dir hat der Abend gefallen, das höre ich doch hier richtig raus, oder?
6: Ja, ich finde, es ist ein rundum gelungener Abend. Ein fantastisches Bühnenbild, nuanciert musiziert und getanzt, sehr atmosphärisch alles. Und neben all dem komödiantischen, dem tänzerischen Drive war da auch etwas, das einem ans Herz geht. Oberon nimmt am Ende Abschied vom Rummelplatz und zieht versöhnt mit Titania weiter.
4: Das sagt Tanzkritikerin Maya Künzler. Die nächste Vorstellung vom Sommernachtstraum, die läuft dann am Freitag im Opernhaus Zürich.
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4: Letzte Woche hat die Frankfurter Buchmesse stattgefunden, die größte Buchmesse der Welt. Für uns in Frankfurt war SRF Literaturredaktor Michael Lüse. Barbara Peter hat am Freitag mit Michael Lüse gesprochen und ihn gefragt, wie er die Messe dieses Jahr erlebt.
7: Ich erlebe eine sehr lebendige, eine kämpferische Buchmesse. Eine Buchmesse, an der sich eine Branche im Umbruch sehr selbstbewusst präsentiert. Wobei ich gleich anmerken möchte, dass ich nur einen kleinen Teil der Buchmesse wirklich besichtigen kann. Die Hauptsache, die Geschäftsmesse, wo es um Lizenzen, Film und Übersetzungsrechte geht, das bleibt mir verschlossen.
8: Naturgemäß, die umgelegten Eier werden noch nicht präsentiert.
7: Genau.
8: Wir kümmern uns um den öffentlichen Teil, den literarischen und den politischen, kämpferisch und selbstbewusst, hast du gesagt. Sei die Buchmesse inwiefern?
7: Es gibt Dinge, die die Buchbranche derzeit bedrohen und es gibt politische Situationen, die das freie Schreiben, die freie Meinungsäußerung und damit die freie Literatur behindern. Und das sind die großen Themen, die hier in Frankfurt öffentlich verhandelt werden.
8: Also zum Beispiel die Bedrohung durch KI?
7: Ja, die wird in diesem Jahr sehr ins Zentrum gerückt. KI ist eine große Gefahr für die Buchbranche. Das Stichwort dazu ist die Frage nach den Urheberrechten, geistiges Eigentum, das abgeschöpft wird, aber nicht bezahlt. Dann aber auch der politisch-gesellschaftliche Aspekt davon. Bemerkenswert war der Auftritt der US-amerikanischen Historikerin Jill Lepore an der Eröffnungspressekonferenz vom Dienstag. Sie beschreibt auch in ihrem neuesten Buch, was mit einer Gesellschaft passiert, wenn Algorithmen und Konzerne die wichtigsten gesellschaftlichen und staatlichen Entscheidungen übernehmen. Und da warnt sie eben vor Verlust der Kontrolle und vor dem Abbau der Demokratie.
8: Abbau der Demokratie, wie reagiert die Messe auf die Wahlresultate in Sachsen-Anhalt und Mecklenburg-Vorpommern?
7: Also die Wahl selbst ist an der Messe nicht so präsent, das Thema aber schon, vor allem die rechtspopulistischen Bewegungen in den europäischen Demokratien. Ganz besonders kämpferisch dazu hat sich das Gastland Tschechien präsentiert, vor allem die Schriftstellerin Radka Denemarkova, die die Rede für das Gastland halten durfte. Sie hat ein Plädoyer für eine politisch engagierte Literatur gehalten, um eben diesen antidemokratischen Kräften weltweit etwas entgegenzuhalten. Ihr eigener Kulturminister, der gerade vor ihr gesprochen hat, musste das ausbaden. Der ist selbst Teil einer rechtspopulistischen Regierung in Tschechien und kürzt das Kulturbudget. Und ihm sagte sie von der Bühne herunter, die Kulturminister kommen und gehen, was bleibt, ist die Literatur.
8: Oh, hoppla. Verlassen wir das Politische für den Moment. Was lässt sich über die Literatur sagen? Welche Entwicklungen erkennst du da?
7: Ich habe den Eindruck, dass jetzt eine neue Literaturgeneration da ist, die nicht mehr einfach die Jungen sind, sondern dass die jetzt die Meinungsführung übernehmen. Aufgefallen ist mir das vor allem beim Deutschen Buchpreis, der am Montag vor der Messe vergeben wird. Da waren mit einer Ausnahme alle Finalistinnen und Finalisten jung, anfangs 30, und einige davon gehen literarisch ganz eigene Wege. Elias Herschel zum Beispiel oder die Debütantin Valeria Gordejew, die beide auch mit den Grenzen des Romans experimentieren. da kommt etwas Spannendes auf uns zu.
8: Und was war dein persönlicher Höhepunkt bisher auf der Buchmesse?
7: Das war der Auftritt des Liedermachers Wolf Biermann. Der wird im November 90 Jahre alt und kommt nun mit 3 neuen Publikationen. Die wurden in Frankfurt alle vorgestellt und das vor einem großen Publikum mit vielen jungen Leuten. Ein toller Abend mit einem höchst engagierten Menschen, auch noch mit 90 Jahren.
4: Mehr von der ganzen Frankfurter Buchmesse 2026 hat uns Michael Lüse heute Morgen im Kulturplatz Talk erzählt. Sie können diese Sendung online nachhören. 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Unsichtbare Care-Arbeit. Frauen, die überlastet sind. Ja, davon handelt der Bestseller «Die Wut, die bleibt» von 2022. Geschrieben hat den Roman die österreichische Autorin Mareike Fallwickel. Seither gilt sie als eine der wichtigsten feministischen Stimmen im deutschsprachigen Raum. Eben ist ihr neues Buch erschienen, «Haltet euch fest», so der Titel, ein Roman über Freundschaft und Familie jenseits von Konventionen. Daniel Nürsch.
9: Schon das Intro ist eine Ansage. «Create the things you wish existed». Wer Dinge verändern will, muss was dafür tun. Mareike Fallwickel kämpft für die Sichtbarkeit von Care-Arbeit, gegen das Patriarchat und für das Miteinander der Menschen. Fallwickels Bücher sind immer engagiert, immer politisch. Das neue Buch nun, «Haltet euch fest». Es handelt vom Zusammenleben, vom Zusammenhalten, jenseits der Kleinfamilie, von der Freundschaft als einer Form der Liebe, jenseits der romantischen Paarbeziehung. Im Zentrum des Buches steht ein Haus, in dem viele Menschen gemeinsam wohnen. Eine Wahlfamilie.
10: Zwei Mütter, zwei Väter, zwei Großmütter, die Geschwister. Sie sind das Gerüst, die Struktur. Alle anderen kommen und gehen. Henrika, Blue Boy, die radikalen Frauen, der Wind bläst sie wieder hinaus. Aber die, die den Kern bilden, die halten sich hier fest. Die halten hier alles fest.
9: Gegründet wird das Haus in den 70er Jahren von Frieda und Sigrid. Zwei Frauen, die von ihren gewalttätigen Männern flüchten müssen. Das Haus wird zu einem Gegenentwurf. Ein Ort der Zuflucht, der Fürsorge, des Zusammenhalts. Fallwickel erzählt die Geschichte des Hauses bis ins Jetzt. Erzählt die Geschichte von Bewohnern, die kommen, meist bleiben und manchmal auch gehen. Begleitet sie durch Hochs und Tiefs. Im Haus aufgewachsen ist auch Lucia. Sie hat 2 Mütter und 2 Väter. Ihre langjährige Freundschaft zu Marle, die in einer Kleinfamilie aufwächst, bildet das Fundament des Buches. Die Schulfreundinnen werden zu Freundinnen fürs Leben.
10: Lucia und Marle sind 2 getrennte Menschen, die unterschiedlich aussehen und anders sprechen. Gleichzeitig sind sie ein einziger, ein Gehirn, ein Fühlen, ein Erinnern.
9: Beide Frauen gehen ihren Weg. Lucia entwickelt eine Leidenschaft fürs Theater, kämpft vor und hinter den Kulissen gegen das Patriarchat. Für sie stehen Freundschaften im Fokus. Marle hingegen glaubt lange an die romantische Paarbeziehung. Sie will Mann und Kind, auch wenn ihre Beziehungen immer wieder scheitern.
10: «Jetzt werde ich nie eine sein, die ausgesucht wurde», murmelt sie. «Weißt du, was ich meine? Ich werde nie die eine sein, bei der sich ein Mann gedacht hat, ja, die, mit der will ich mein Leben verbringen, mit der will ich Kinder haben.» Lucia zuckt mit den Achseln. «Du hast Menschen, die ihr Leben mit dir verbringen.»
9: Marle will als Solomutter ein Kind kriegen. Mit Lucia an ihrer Seite ist sie nicht allein. Was ist Familie, was eine Lebenspartnerin, was ist Liebe, Intimität, wo finden Menschen Halt? All diese Fragen stellt Fallwickel in ihrem Roman. Es ist ein Plädoyer dafür, Beziehungen neu zu denken, bestehende Strukturen in Frage zu stellen. Die Figuren in Fallwickels Roman verkörpern große Themen, sie sind aber keine bloßen Symbolfiguren. Die Botschaften, die sie mitgeben, sind unmissverständlich. Vielleicht könnten sie vereinzelt etwas subtiler sein. Aber vielleicht ist diese Deutlichkeit auch die Stärke des Romans. Mareike Fallwickel redet Klartext. Sie schreibt schnörkellos über das, was sein könnte. «Haltet euch fest» ist der Entwurf einer Utopie, die nicht unverletzlich ist. Es ist ein Entwurf, der auch daran erinnern soll, keine Beziehung, keine Gemeinschaft, kein Zuhause ist unerschütterlich.
4: Daniel Nürsch zum Buch «Haltet euch fest» von Mareike Fallwickel. Es ist soeben erschienen im Rowohlt Verlag. 140 Millionen Buchseiten sind neu online zugänglich über die Plattform Books as Data. Das sind über 450.000 Bände und dazu 180.000 Falttafeln mit Grafiken, Karten und Skizzen. Vier Bibliotheken in der Schweiz haben Bestände aus den Jahren 1700 bis 1900 digital erschlossen und nun der Öffentlichkeit zur Verfügung gestellt. Raphael Zehnder hat sich kundig gemacht.
11: Die 140 Millionen Seiten seien ein sehr vielfältiger Bestand, sagt der Projektleiter, der Historiker Martin Reisacher.
12: Er beinhaltet viele Handbücher, zum Beispiel zur Medizin, aber auch genauso Belletristik, Werke zur Natur, geschichtliche Werke. Also er bietet darum ein sehr, sehr breites Spektrum für sehr unterschiedliche Disziplinen in der Forschung, aber auch für die interessierte Öffentlichkeit, um darin zu schmökern oder sich zu informieren.
11: Und sich in Books as Data zu informieren, ist nicht kompliziert. Das zeigt die kurze Einführung der Unibibliotheksmitarbeiterin Katrin Dux auf Instagram.
13: Wenn ihr jetzt hier auf der Startseite landet, könnt ihr hier im Suchschlitz ein Wort eingeben. Ich probiere es jetzt mal mit Einhorn. Jetzt seht ihr, ich habe fast 8'000 Treffer in Digitalisat Volltext. Wenn ich jetzt hier also durch die Trefferliste durchscrolle, sehe ich ganz viele Treffer im Volltext.
11: Die Volltextsuche, einer der Trümpfe von Books as Data. Man sucht im Text der Bücher. Martin Reisacher.
12: Mit den Volltextsuchen hat man auch genau die Möglichkeit, nur jene Textstellen zu finden, die von Interesse sind, die man dann eben analysieren will. Also es ist sozusagen auch ein bisschen ein Auftrennen der Bücher zwischen den Deckeln um die Inhalte darin, wie eben zum Beispiel auch die Falltafeln als eigene Kategorie für die Forschung, für die Öffentlichkeit zugänglich zu machen.
11: Relevante Textstellen lassen sich einfach finden, zitierfähig beschlagwortet. Auch ganze Bücher lassen sich herunterladen. Sackweise Bücher zu schleppen wie früher, bleibt Studierenden, Wissenschaftlern und interessierten Laien also künftig erspart. Was aus den Jahren 1700 bis 1900 in den Unibibliotheken Basel und Bern, der Zentralbibliothek Zürich und der Zentral- und Hochschulbibliothek Luzern steht, sei der Grundstock dieser Plattform, sagt Martin Reisacher.
12: Natürlich wurden auch Bestände aus konservatorischen Gründen ausgeschlossen, aber man kann hier schon von einem repräsentativen Anteil sprechen, der für dieses Projekt digitalisiert wurde. Wir reden hier ungefähr in der Größenordnung von 30%, was eben in diesem Zeitraum von 1700 bis 1900 an Monographien in den Regalen steht.
11: Der Tech-Konzern Google hat die riesigen Bestände digitalisiert. Selbst hätten dies die vier Bibliotheken nicht geschafft.
12: Wir haben im Rahmen von diesem Projekt, zumindest in den vier Bibliotheken, die Möglichkeit gehabt, in diesen 5-6 Jahren fast das Zehnfache zu digitalisieren, was wir bislang in-house sozusagen als diese Schatzkästchen, diese ganz wertvollen Bestände digitalisieren konnten. Also hier konnten wir wirklich auf die Masse gehen, um eben so einen großen Bestand für die Forschung und die Öffentlichkeit zugänglich zu machen.
11: Die Partnerschaft mit Google hat also funktioniert. Die Projektleitung lag bei der Universitätsbibliothek Basel. Alice Keller, Direktorin dieser Bibliothek, betont, die Daten liegen nicht nur beim IT-Riesen, sondern auch auf einem Schweizer Server.
14: Das war eine wichtige Voraussetzung. Deshalb ist das Projekt Books as Data nicht nur ein Korpus, sondern es ist auch die Möglichkeit, die wir haben, diese Daten bei uns in der Schweiz zu haben. Also das sind für uns auch Kulturgüter, digitale Kulturgüter.
11: Und diese können nun alle Interessierten online leicht durchsuchen und nutzen. Ein praktisches Recherchewerkzeug.
4: Die Plattform Books as Data ist nun im Netz und sie wird laut Projektleiter Martin Reisacher laufend weiterentwickelt. Und so viel für den Moment aus Kultur und Gesellschaft. Am Mikrofon verabschiedet sich Simon Buri.
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15: Heute vor 47 Jahren eroberten drei Junior-Detektive die deutschsprachige Hörspielwelt. Am 12. Oktober 1979 erschien die erste Folge der drei Fragezeichen auf Kassette und Schallplatte. Heute gehören die drei Fragezeichen zu den kommerziell erfolgreichsten Hörspielproduktionen weltweit. Die Tageschronik von Corinna Heinzmann.
16: Angefangen hat die Erfolgsgeschichte der drei Fragezeichen-Hörspiele 1979 und zwar mit der Folge «Der Super-Papagei». Die Nachwuchsdetektive Justus Jonas, Peter Shaw und Bob Andrews bekamen in der Folge den Auftrag, nach einem verschwundenen Papagei zu suchen. Ein vermeintlich harmloser Auftrag, der sich, wie üblich bei den drei Fragezeichen, dann doch zu einer größeren Sache entwickelte.
17: Oh Mensch, Just, wir ziehen los, um einen verschwundenen Papagei zu suchen und bevor wir noch im Haus sind, schreit jemand um Hilfe. Ich hoffe nur, dass dies nicht schon wieder ein komplizierter Fall wird.
18: Im Gegenteil, es fängt doch recht aussichtsreich an.
16: Die drei Sprecher, Oliver Rohrbeck, Jens Wawracek und Andreas Fröhlich, waren bei der Aufzeichnung der ersten Folge noch Teenager. Oliver Rohrbeck zum Beispiel, die Stimme von Justus Jonas, war 14 Jahre alt, als das erste Hörspiel der drei Fragezeichen erschien.
18: Wir sind Detektive und bereit, Sie bei der Wiederbeschaffung Ihres gefiederten Hausgenossen zu unterstützen. Ja, hier, unsere Karte.
16: Die drei Fragezeichen gab es vor den Hörspielen bereits als Buchreihe. Der amerikanische Schriftsteller Robert Arthur hat die drei Detektive aus dem Fantasieort Rocky Beach erfunden. 1964 erschien in den USA das erste Buch der Reihe. 4 Jahre später kamen die Geschichten nach Deutschland und die deutsche Hörspielproduzentin Heike-Dine Körting setzte die Serie dann 1979 als Hörspiel um, wodurch die drei Fragezeichen erst richtig erfolgreich wurden. In den letzten 47 Jahren lösten Justus, Peter und Bob über 200 Detektivfälle. Die Hörspiele wurden millionenfach verkauft und gestreamt. Zu den Fans zählen nicht nur Kinder, sondern auch viele Erwachsene, die die drei Fragezeichen noch aus ihrer Kindheit kennen und sie etwa zum Einschlafen hören. Oliver Rohrbeck, der Sprecher von Justus Jonas, sagte zum Sender Sat.1:
19: Spannend ist ja auch, wir kriegen Zuschriften von Leuten, die irgendwo in die Welt gezogen sind, nach Südamerika, Australien. Wir haben auch von damals Soldaten aus Afghanistan, von Deutschen, Zuschriften bekommen, die sagen, das ist so stressig hier außerhalb der Baracke, wenn wir abends in unserer Koje liegen. Wir hören so viele drei Fragezeichen, wir können sonst gar nicht einschlafen. Und wenn das dann noch mal so eine Beschleunigung kriegt und die sagen, das ist so viel Kindheit, dass wir uns dann hier in so einem Umfeld beruhigen können, dann kriege ich jedes Mal eine Gänsehaut, wenn ich das erzähle.
16: Dass sie mit ihren Detektivhörspielen mal so viele Generationen begeistern würden, damit hätte Oliver Rohrbeck nicht gerechnet. Auch nicht, dass er als Kind einen Sprecherjob annimmt, den er dann über die nächsten fast 50 Jahre machen wird. Auch heute noch sitzen die gleichen drei Sprecher wie bei der ersten Folge hinter dem Mikrofon. Unterdessen klingt das so.
20: Wir sind Detektive, Sir.
21: Detektive? Was soll denn das heißen?
20: Wir waren gestern tatsächlich als Gäste bei Ihrer Show. Und was dort passiert ist, hat unsere Neugierde geweckt.
16: Die Kinder, die heute neu zu den drei Fragezeichen finden, scheinen sich nicht daran zu stören, dass die Stimmen der Junior-Detektive unterdessen alle über 60 Jahre alt sind. Und die Fans von damals hoffen, dass das noch möglichst lange so bleibt.
15: Das war die Tageschronik von Corinna Heinzmann zur ersten Folge der drei Fragezeichen, die am 12. Oktober 1979 erschienen ist. Und was zur Stunde aktuell ist, das hören Sie hier gleich als nächstes.
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0: Die Nachrichten von SRF um 11 mit Patrick Warte. Wer in der Schweiz ein Pflanzenschutzmittel auf den Markt bringen will, braucht dafür eine Zulassung durch den Bund. Doch das kann ziemlich lange dauern, wie ein Bericht der Finanzkontrolle nun zeigt. Sie kritisiert das Zulassungsverfahren. Es sei unter anderem zu bürokratisch und zu langsam. So sei die Hälfte aller Gesuche, die zwischen 2018 und 2025 eingereicht wurden, noch hängig. Den Grund für den Stau bei den Gesuchen sieht die Finanzkontrolle bei der zersplitterten Organisation. Geprüft würden die Anträge von 5 Bundesstellen aus 3 Departementen. Das federführende Bundesamt für Lebensmittelsicherheit sagt, es akzeptiere die Kritik und arbeite bereits an Verbesserungen. Bei einem russischen Drohnenangriff in der ukrainischen Hauptstadt Kiew hat es 2 Todesopfer gegeben, mehrere Menschen wurden verletzt. Und die von US-Präsident Donald Trump ausgerufene Energiewaffenruhe scheint es nicht zu geben. Frank Estermann.
1: Am frühen Abend habe eine russische Drohne ein 25-stöckiges Wohnhaus in Kiew getroffen. Das schreibt Bürgermeister Vitali Klitschko auf Telegram. Das Gebäude wurde beschädigt, auch mehrere Autos seien in Brand geraten. Den ganzen Tag über habe es in der Ukraine Luftalarm gegeben, schreibt der ukrainische Präsident Volodymyr Zelensky heute auf X. Und er wiederholte, die Ukraine wolle die Energiewaffenruhe unterstützen, die US-Präsident Trump gestern ausgerufen hat. Nun müsse Russland entsprechende Schritte unternehmen. Dafür gebe es aber keine Anzeichen. Die russischen Angriffe auf die ukrainische Energieinfrastruktur hielten an. Damit es eine Entspannung geben kann, brauche es den Druck der USA auf Russland, so Volodymyr Zelensky.
0: Aus der Hauptstadt Saudi-Arabiens Riad wurden auch heute Abend wieder Explosionen gemeldet. Die Behörden warnten die Bevölkerung vor einer Gefahrensituation. Die Houthi-Rebellen sagen, sie hätten erneut den Flughafen von Riad mit Raketen angegriffen. Kurz vorher hieß es von der Militärkoalition, die gegen die Houthi-Miliz kämpft, es seien Raketen abgefangen worden, die in Richtung Riad abgefeuert wurden. Die Houthis haben laut eigenen Angaben auch andere Ziele in Saudi-Arabien angegriffen. Dazu gibt es aus Riad keine Angaben. Schon am Wochenende hatte die Houthi-Miliz den Flughafen von Riad angegriffen. Dabei wurden 14 Menschen getötet und Hunderte verletzt. Der Flughafen bleibt bis mindestens Samstagabend geschlossen. Jetzt die Börsendaten von SIX. Der Swiss Market Index schließt bei 13.878 Punkten plus 0,7%. Der Dow Jones Index in New York steigt um 0,4%. Der Euro wird zu 93,07 gehandelt, der Dollar zu 83,41. Das Wetter. Morgen ist es zunächst sonnig, danach im Norden zunehmend bewölkt und lokal nass. Im Norden bei rund 16 Grad, im Süden 20 Grad. Das waren Nachrichten von Radio SRF. Verantwortlich war Patrick Walter.
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3: Wir vertiefen in der kommenden halben Stunde die Angriffe auf Saudi-Arabien und schauen, was dahinter steckt. Aber auch, welche internationalen Dimensionen das Ganze hat. Dann reden wir hier über einen israelischen Dokumentarfilm mit politischem Zündstoff. Und am Schluss fragen wir noch, wie es den Bäumen hierzulande geht. Nach dem Hitzesommer und vor weiteren Trockenperioden, die in den nächsten Jahren ja definitiv kommen werden. Mein Name ist Susanne Stöckel. Hallo. Seit Tagen wird der Flughafen der saudischen Hauptstadt Riad angegriffen. Auch in der Nacht auf Montag wieder. Offenbar durch die jemenitische Houthi-Miliz. Ein Mensch kam dabei mindestens ums Leben, weitere wurden verletzt. Bei einem Angriff am Samstag wurden 13 Menschen getötet und Hunderte verletzt. All das treffe Saudi-Arabien schwer. Das hat der Saudi-Arabien-Fachmann Sebastian Sons von der Denkfabrik Carpo meinem Kollegen Nicolas Malsacher erklärt.
4: Zuerst geht es natürlich um die Sicherheitspolitik. Man sieht, man kann nicht alle Angriffe abwehren. Es gab Todesopfer. Das ist natürlich ein herber Rückschlag auch für die saudische Verteidigungsstrategie. Dann ist es auch ein wirtschaftlicher Nackenschlag. Es sollten jetzt 2 große Konferenzen mit internationalen Investoren in Saudi-Arabien in Riad stattfinden. Das heißt, hier weiß man nicht genau, wie das weitergeht. Die Vision 2030, diese große wirtschaftliche Transformationsstrategie, Strategie Saudi-Arabiens, die setzt ja auch auf Internationalisierung, auf internationale Investoren etc. Und da ist natürlich diese Situation auch ein herber Rückschlag. Und nicht zuletzt, und das darf man nicht unterschätzen, die psychologischen Auswirkungen auf die Menschen in Riad, in ganz Saudi-Arabien, die sind jetzt in der Tat ja auch sehr getroffen, weil sie eben unter diesen Angriffen leiden, weil sie Angst bekommen und weil sie in einer Situation sich befinden, wo sie tatsächlich das Gefühl haben, vielleicht nicht mehr ausreichend geschützt werden zu können.
5: Schauen wir uns noch ein bisschen genauer an, was passiert ist. Die Houthis haben 2 Flughäfen in Saudi-Arabien angegriffen, jetzt in Riad, aber auch noch einen anderen Flughafen letzte Woche. Warum wählen die Houthis diese Ziele?
4: Die Houthis folgen hier in gewisser Art und Weise so einer Blaupause, wie das auch der Iran gemacht hat mit seinen Angriffen auf die Golfstaaten im Februar und auch danach. Das heißt, man greift strategische Ziele an, zivile Infrastruktur, aber eben auch kritische Infrastruktur bezüglich der Energieproduktion. Das haben die Houthis ja auch gemacht, aber eben auch Flughäfen. Und gerade Flughäfen sind für alle Golfstaaten, aber eben auch für Saudi-Arabien ein neuralgischer Ort. Es sind Drehscheiben für den Handel, für Tourismus. Es ist in der Tat so ein bisschen das Tor zur Welt und gerade der King Khalid International Airport in Riad ist in den letzten Jahren auch nochmal extrem modernisiert und ausgebaut worden, einfach weil es auch als Symbol dafür steht, Saudi-Arabien der Welt zu öffnen und eben ganz viele Menschen auch ins Land zu bringen. Und von daher ist das auf der einen Seite ein symbolisches Ziel, aber eben auf der anderen Seite auch ein strategisches, das die Houthis ins Visier nehmen. Und dementsprechend gehe ich auch davon aus, dass Flughäfen, es ist ja nicht nur in Riad gewesen, auch in Dammam, in der Ostprovinz, dass diese Flughäfen eben auch weiterhin Ziele der Houthi-Angriffe sein werden.
5: Neuralgische Punkte, die getroffen werden, sagen Sie, das saudische Image, das darunter leidet. Und trotzdem bleibt zumindest nach außen das saudische Königshaus auffallend ruhig angesichts dieser Angriffe. Wie interpretieren Sie das?
4: Ich glaube, dass die saudische Regierung Ruhe vermitteln möchte und jetzt auch nicht überreagieren will. Es geht darum, eine Panik zu vermeiden. Es geht darum, auch weiterhin Vertrauen zu erwecken in die eigene Führung, in die eigene Stärke, auch bei der eigenen Bevölkerung und eben Unruhe zu vermeiden. Das ist auch nichts Neues. Das überrascht mich jetzt auch nicht, dass die saudische Regierung so reagiert. Ich gehe aber auch davon aus, dass man militärisch relativ hart jetzt auch versuchen wird, gegen die Houthis vorzugehen, die Luftangriffe im Jemen nochmal zu verstärken, auch mit der jemenitischen Regierung noch enger zusammenzuarbeiten, um die Houthis zurückzuschlagen im Jemen und dann eben auch die Kapazitäten der Houthis so weit zu reduzieren, dass sie diese Angriffe eben nicht mehr durchführen können. Dafür ist es wichtig, dass Saudi-Arabien in gewisser Art und Weise auf Diplomatie und Druck setzt. Ja, momentan ist es natürlich extrem schwierig, mit den Houthis zu verhandeln, gar keine Frage. Aber man muss sich in irgendeiner Art und Weise auch eine diplomatische Lösung offen halten. Saudi-Arabien möchte diese Eskalation nicht, eben weil sie so gefährlich ist, auch für das eigene Geschäftsmodell. Und daher braucht es eben eine militärische Reaktion, aber auch eine gewisse Ruhe, eine gewisse Besonnenheit und vor allen Dingen auch die Partnerschaft mit regionalen und internationalen Akteuren. Das ist sehr wichtig und das ist bisher ja nur unzureichend organisiert worden.
5: Sie sagen, das Königshaus will diese Eskalation nicht, aber man unterstützt ja im Jemen die Regierungstruppen, die dort gegen die Houthis vorgehen. Also nimmt man das nicht einfach in Kauf?
4: Nein, man kann das nicht einfach in Kauf nehmen. Die Houthis haben in der Vergangenheit ja häufiger schon Saudi-Arabien angegriffen. Wir hatten seit 2022 zwar einen fragilen Waffenstillstand, aber davor, seit 2015, war ja Saudi-Arabien im Jemen militärisch aktiv mit Luftschlägen etc. Das war nicht sehr erfolgreich und die Houthis haben es immer wieder geschafft, auch schon in der Vergangenheit saudische Ziele zu treffen. Doch was jetzt passiert ist, gerade in Riad, das ist tatsächlich eine neue Stufe und das ist eben auch, was die Opferzahlen angeht, schon noch ein Problem für Saudi-Arabien. Deswegen kann man sich nicht einfach jetzt zurückhalten, aber man wird eben versuchen, an unterschiedlichen Fronten auch die Reihen zu schließen, Koalitionen aufzubauen. Man arbeitet ja jetzt auch mittlerweile sehr viel enger zusammen mit der Türkei und Pakistan beispielsweise im Rahmen von diesen Mekka-Verteidigungsabkommen. Es geht aber vor allen Dingen auch Saudi-Arabien darum, Donald Trump, den US-Präsidenten, doch davon zu überzeugen, stärker auch im Jemen zu intervenieren auf Seiten Saudi-Arabiens und der jemenitischen Regierung. Und es wird auch weitere Forderungen an Europa geben, hier sich stärker zu engagieren, denn, und das ist auch ziemlich eindeutig, das ist nicht nur ein saudisches Problem, sondern es ist eine internationale Gefahrenlage, die von den Houthis ausgeht. Und deswegen werden die Saudis auch darauf drängen, tatsächlich hier international auch Unterstützung zu bekommen.
5: Und glauben Sie, das klappt? Sei das von der Türkei oder von Pakistan im Rahmen dieses Mekka-Pakts oder eben von den USA, die ja heute ein sehr wichtiger Partner sind von Saudi-Arabien?
4: Diese Unterstützung von der Türkei und Pakistan, die ist eingefordert worden im Rahmen dieses Mekka-Verteidigungsbündnisses. Sie ist bisher auch in gewisser Art und Weise umgesetzt worden, aber auch nur begrenzt. Das heißt, die Türkei und Pakistan, die haben Truppen entsandt nach Saudi-Arabien, um eben die Verteidigungskapazitäten Saudi-Arabiens zu stärken. Aber so etwas wie Bodentruppen oder ähnliches, das halte ich doch für sehr unwahrscheinlich, dass dort im Jemen Bodentruppen eingesetzt werden, weil das tatsächlich dann auch ein echtes Problem werden kann mit hohen Opferzahlen etc. So eine Art, ja, saudisches Afghanistan oder saudisches Vietnam.
5: Und was sagen Sie zu den USA?
4: Für Donald Trump ist das tatsächlich derzeit eine Situation, die er nicht einfach so auf sich beruhen lassen kann. Ja, er hat zwar gesagt, er möchte vor den Zwischenwahlen im November da jetzt nicht zusätzlich eskalieren. Es geht ihm vor allen Dingen hauptsächlich um Iran. Aber das, was jetzt im Jemen passiert, das beeinträchtigt und gefährdet ja auch US-amerikanische Interessen, Sicherheitsinteressen, aber auch wirtschaftliche Interessen im Roten Meer, am Bab al-Mandab, auch am Horn von Afrika. Und von daher hat er ja schon gesagt, dass er sich das Ganze jetzt genau anschauen muss. Aber wie wir auch wissen, Donald Trump ist da nicht sehr berechenbar und auch nicht sehr verlässlich, und dementsprechend ist es für die Saudis tatsächlich auch ein Unsicherheitsfaktor. Und das zeigt auch, dass diese Partnerschaft zwischen Saudi-Arabien und den USA ja schon in gewisser Art und Weise in Mitleidenschaft gezogen wurde und auch die Frustration der Saudis mit Donald Trump in den letzten Monaten gewachsen ist.
5: Sie haben vorhin angetönt, es ist nicht einfach aus saudi-arabischer Perspektive mit den Houthis zu sprechen, mit ihnen zu verhandeln. Aber wenn wir jetzt mal dieses Szenario einnehmen, eine diplomatische Lösung vielleicht, gibt es da Zugeständnisse, die das saudische Königshaus machen könnte, um das Ganze zu beruhigen?
4: Ja, das Ganze ist ja schon in den letzten Jahren so ein Hin und Her. Die Houthis wollen von den Saudis gewisse Konzessionen haben. Da geht es darum, dass sie in allererster Linie mal politisch als wichtiger Akteur im Jemen anerkannt werden, dass sie Teil einer jemenitischen Regierung werden, was sie ja bisher nicht sind, und dass sie auch ernst genommen werden. Das ist sozusagen der wichtigste Punkt. Dann geht es aber auch viel um Geld, es geht um Ressourcen, es geht um Macht. Es geht darum, wer hat Zugriff zu den wichtigen Ölressourcen im Jemen, wer bezahlt beispielsweise auch die Gehälter für Beamte. Und da wollen die Houthis einfach so viel rauspressen, wie sie möchten und wie sie erreichen können. Und ich glaube, dass diese jetzige Strategie mit diesen massiven Angriffen auch dahin führen soll. Und auf der anderen Seite ist es eben auch ein Zeichen der Stärke von den Houthis, dass sie sich gegen diesen Vormarsch auch der Anti-Houthi-Kräfte im Jemen behaupten können, dass sie selber Territorium erobern können. Wir haben das ja in den letzten Wochen gesehen, dass sie gerade eben auch an der Küste des Roten Meers und in der Meerenge Bab al-Mandab sehr stark auch dann Kontrolle ausüben konnten. Und das wollen sie weiterhin als wichtiges, ja, als wichtigen Teil ihres eigenen Einflusses, ihrer eigenen Macht in die Waagschale werfen. Und von daher kann ich mir schon vorstellen, dass die Houthis hier Konzessionen von den Saudis erzwingen wollen. Und das ist eben auch ein Dilemma und ein Drahtseilakt für Saudi-Arabien. Inwieweit geht man darauf ein, verliert damit in gewisser Art und Weise auch das eigene Gesicht und schwächt damit auch die Regierung im Jemen? Und inwieweit kann man eben auf diesen Druck tatsächlich mit militärischer Stärke reagieren und die Houthis auch militärisch so zurückdrängen, dass sie keine Sicherheitsgefahr mehr da sind? Und das Zweite erscheint mir tatsächlich doch sehr, sehr schwierig. Nicht unmöglich, aber tatsächlich sehr schwierig, weil es immer wieder sein kann, dass eben solche Angriffe auf auch zivile Ziele in Saudi-Arabien erfolgen können.
3: Sagt der Saudi-Arabien-Kenner Sebastian Sonz. Der israelische Premier Benjamin Netanyahu fordert Konsequenzen, und zwar wegen des Dokumentarfilms NASA, also geschrieben wie Gaza nur mit N. In dem Film haben sich mehrere israelische Militärangehörige anonym geäußert und Netanyahu will, dass ihre Identitäten nun aufgedeckt werden. Der Film wurde kürzlich an den Filmfestspielen in Venedig vorgestellt. Der sogenannte NASA-Wert, das beziffert im Militärjargon die erwarteten zivilen Todesopfer eines Angriffs, also quasi die Kollateralschäden. Der Film zeigt dann auch, wie das israelische Militär hohe zivile Opferzahlen bewusst in Kauf nimmt. Nicolas Malzacher hat Auslandredaktorin Susan Brunner gefragt, warum Netanyahu jetzt so auf diesen Dokumentarfilm reagiere.
6: Also dafür gibt es mindestens drei Gründe. Israel steht wegen dem, was seine Armee im Gazastreifen tut oder getan hat in den letzten 3 Jahren, unter enormem internationalem Druck. Einige Länder haben Sanktionen in irgendeiner Form verhängt gegen israelische Produkte, gegen Minister. Und dieser Film trägt natürlich weiter dazu bei. Und zweitens, die Empörung in Israel ist sehr groß über diesen Film, weil er Israels Armee in einem schlechten Licht darstellt. Im Film erzählen Geheimdienstmitarbeitende, dass die Armee eine große Anzahl ziviler Opfer in Kauf nimmt, um Hamas-Mitglieder zu töten. Und drittens, alle Protagonisten im Film sind eben anonymisiert. Netanyahu stellt sich auf den Standpunkt, dass diese Militärgeheimnisse ausplaudern und damit Israel zusätzlich erschaden. Und der Schwachpunkt des Films ist tatsächlich, dass die israelische Armee nicht mit den Aussagen dieser Armeeangehörigen konfrontiert wird.
5: Sie haben gesagt, dass dieser Film in der israelischen Bevölkerung für viel Aufregung gesorgt hat. Heißt das, dieses Thema der zivilen Opfer im Gazastreifen bei der Kriegsführung durch Israel, war das in der israelischen Bevölkerung neu? Kannte man das bereits?
6: Also im Kontext des Gazastreifens oder des Gazakriegs wurden viele Aussagen gemacht in Israel. Politiker sagten zum Beispiel, Es gäbe im Gazastreifen gar keine Zivilisten, alle seien Hamas. Diese Meinung vertraten auch Israeli, vor allem unmittelbar nach dem Hamas-Angriff auf Israel vor 3 Jahren. Dass viele zivile Opfer in Kauf genommen werden, ist als Aussage aber nicht neu. Gerechtfertigt wurden Angriffe auf Spitäler im Gazastreifen oder die Bombardierung ganzer Wohnblöcke immer damit, dass sich die Hamas in zivilen Strukturen verstecke. Und heute sieht die ganze Welt, praktisch der ganze Gazastreifen ist ja zerstört. Die Bevölkerung, rund 2 Millionen Menschen, lebt unter menschenunwürdigen Bedingungen zwischen den Trümmern. Heute zu sagen, die israelische Armee habe präzise Ziele gehabt und dabei die Zivilbevölkerung geschont, wirkt daher gelinde gesagt widersprüchlich. Bei exakten Zielen müsste man ja nicht alles dem Erdboden gleichmachen. Das Hauptthema ist jedoch, Israels Armee ist eine Volksarmee. Grundsätzlich leisten alle Militärdienst und die eigenen Waffenbrüder und Schwestern verrät man nicht gegen außen, also nicht international. In Israel selbst erzählen die Menschen jedoch sehr wohl, was sie im Militär respektive im Kriegsdienst machen oder gemacht haben. Und es gibt auch viele Posts auf den sozialen Medien von Soldatinnen und Soldaten, auf denen diese sich mit ihren Taten brüsten, wie sie zum Beispiel Palästinenserinnen und Palästinenser behandeln. Also es gibt ein sehr widersprüchliches Verhältnis, was man in Israel selbst erzählt unter Freunden oder selbst Journalisten, wenn die das nicht gegen außen tragen, dann ist das okay. Aber sobald das international wird und Israel schadet, ist es eben nicht okay.
5: Und jetzt stört sich Netanyahu offenkundig daran, dass diese israelischen Militärangehörigen anonym ausgesagt haben. Deswegen will er ja, dass ihre Identitäten aufgedeckt haben. Also ist das irgendwie außergewöhnlich? Sie haben jetzt ja gesagt, dass schon darüber gesprochen wird, aber halt vielleicht nicht auf der internationalen Bühne.
6: Also mit Militärangehörigen kann man als Journalist, Journalistin nur anonym reden. Ich habe diese Erfahrung selbst gemacht letztes Jahr, als wir untersuchten, wie die israelische Armee mit zweifelhaften Videos ihre Ziele im Gazastreifen rechtfertigt. Weil die Soldaten Konsequenzen befürchten, nicht nur strafrechtliche, können sie eben nur anonym reden. Aber es gibt seit 2004 auch die Organisation Breaking the Silence. Soldatinnen und Soldaten erzählen da, was sie zum Beispiel im besetzten Westjordanland gemacht haben in ihrem Militärdienst und warum sie damit nicht leben können. Diese Organisation wird jedoch genauso verunglimpft wie die Macher dieses Filmes, aus den gleichen Gründen Israel schlecht machen gegen außen. Aber eben bei Breaking the Silence reden diese Soldaten und Soldaten offen, weil das aber so eine kleine Minderheit ist, geht das irgendwie, sie werden verunglimpft, aber Konsequenzen gibt es in dem Sinn keine.
5: Stichwort Konsequenzen, womit müssten denn jetzt diejenigen israelischen Militärangehörigen rechnen, die in diesem Dokumentarfilm ausgesagt haben, angenommen ihre Identitäten würden aufgedeckt?
6: Gut, Premier Netanyahu redet vom Ausplaudern von Militärgeheimnissen. Und da würde ihnen sicher ein Verfahren drohen, wenn das so wäre. Und es droht ihnen natürlich dasselbe wie den Filmemachern, respektive den Journalisten, die diesen Film gemacht haben. Sie werden wohl ebenfalls als Landesräter beschimpft oder es wird sogar ihre Ausbürgerung verlangt werden.
3: Sagt Auslandredaktorin Susanne Brunner. Ja, was ist los in Polen? Zuerst gab es letzte Woche mehrere Messerangriffe an Schulen. Die Polizei hat daraufhin über 60.000 Schulen nach Messern durchsucht und über 100 Personen festgenommen. Und am Wochenende gab es dann zudem Hinweise auf einen möglichen Anschlag auf den Premierminister und den Verteidigungsminister. Viele Fragen sind da immer noch ungeklärt. Paulina Milling ist ARD-Korrespondentin in Warschau und Nikolaus Malzacher wollte von ihr wissen, was denn all diese Nachrichten in Polen auslösen.
7: Beunruhigung und Besorgnis. Die Vorfälle hängen zwar nicht zusammen, das hat der polnische Innenminister gestern Abend klargestellt. Also die Messerangriffe untereinander, aber auch die Messerangriffe und die möglichen Anschlagspläne gegen Regierungsvertreter. Aber es ist wirklich schon eine sehr angespannte Lage. Die letzten Tage waren sehr nachrichtenintensiv für Polen. Das muss man auch sagen, ungewöhnlich intensiv. Und bezogen auf die Messerangriffe sind natürlich viele Eltern beunruhigt. Man diskutiert darüber, wie sich jeder Einzelne, jede Familie dazu verhalten kann. Wie schickt man Kinder und Jugendliche in die Schule? Das ist ein Thema, das Menschen sehr bewegt.
5: Über diese Messerangriffe sprechen wir gleich noch genauer. Zuerst möchte ich aber aufs Wochenende gucken. Es hat eben offenbar Anschlagspläne gegeben gegen den Premierminister Donald Tusk und den Verteidigungsminister. Die Behörden sagen auch, das sei eine sehr ernsthafte Bedrohung gewesen. Sie haben eine Person festgenommen. Gibt es bisher mehr Details?
7: Ja, es ist inzwischen ein bisschen mehr aus dem Innenministerium vom Innenminister persönlich öffentlich gesagt worden. Gestern sprach man im Laufe des Tages von einer todernsten Situation. Nach Angaben des polnischen Innenministers wurde der Verdächtige gestern in Niederschlesien festgenommen. Einige polnische Medien sprechen von der Stadt Wrocław. Der Mann soll 60 Jahre alt sein. Innenminister Kierwiński sagte, er habe Kontakte zu sehr radikalen Gruppen, vertrete radikale Ansichten. Man habe das vor allem an seinen Äußerungen online wohl erkannt. Der Innenminister hat bisher nichts dazu gesagt, ob es irgendwie diese Pläne politisch motiviert gewesen sein könnten. Der Hinweis auf den Mann kam wohl über einen Informanten an den Staatsschutz. Der ist hier für den Personenschutz der Regierungsvertreter zuständig. Und dann habe die Polizei anhand von Internetinhalten, also Äußerungen dieses Mannes, ihn feststellen können.
5: Dieser mutmaßlich geplante Angriff, der konnte aber verhindert werden. Das ist ein Erfolg für die Sicherheitsbehörden. Aber was man nicht verhindern konnte, waren eben diese Messerangriffe, die es letzte Woche gegeben hat. 3 waren es. Sie sind an Schulen passiert. Insgesamt sind mehr als 12 Menschen verletzt worden. Eine Person ist auch getötet worden. Die Polizei hat eine große Aktion daraufhin durchgeführt, über 60.000 Schulen im Land durchsucht, 100 Personen festgenommen. Aber immer noch sind so viele Fragen offen. Können Sie uns da einen Überblick geben, was bekannt ist, vielleicht auch zur Motivation der Täter?
7: Es gibt tatsächlich wenig Konkretes. Es geht offenbar um eine Art Gewaltsympathien, die vor allem sehr junge Menschen online aussprechen oder androhen. Die Sicherheitsbehörden haben bisher im Prinzip das Internet durchforstet nach Drohnachrichten, Fotos und Videos, die meist Teenager gepostet haben. Und es geht zum großen Teil um Minderjährige, also um junge Menschen zwischen 13 und 19 Jahren. Betroffen war vor allem die Region Masowien, das ist die Region rund um Warschau und Warschau selbst. Es gab eben diese 3 Messerangriffe und die Polizei will 2 weitere vereitelt haben, also wo es konkrete Pläne und Gefahr bestand. Es gibt Ähnlichkeiten, also bei der Tatwaffe handelt es sich um Messer oder andere scharfe Gegenstände. Manchmal gibt es eben entsprechende Äußerungen im Internet und es geht eben um Teenager. Was auch wichtig ist zu betonen, ist, Spekulationen gab es. Natürlich Gerüchte über eine mögliche Internet-Challenge, also eine Art Verabredung oder Aufforderung zu den Angriffen. Und diese Spekulationen haben die Beamten bisher sehr deutlich zurückgewiesen.
5: Und was ist jetzt da Ihre Wahrnehmung in Warschau? Sie haben vorhin gesagt, es sei eine sehr nachrichtenintensive Zeit jetzt gewesen, auch übers Wochenende mit diesen mutmaßlichen Anschlagsplänen, diesen Messerangriffen. Macht sich da so fast schon ein bisschen eine generelle Verunsicherung breit im Land?
7: Also es ist ein großes Thema hier in Polen, das muss man sagen. Viele reden darüber, viele sind aufgewühlt, eine Art alarmiert. Man sucht nach Antworten, wie kommt es zu so einer Häufung von Vorfällen? Wie kann man Schulen sicher machen? Heute ist wieder Schule, Eltern müssen diese schwierige Entscheidung treffen, ihr Kind in die Schule schicken. Es ist auch sehr anstrengend für Lehrkräfte und Schulleiter, weil man irgendwie die Schulen schützen muss, aber auch Unterricht stattfinden lassen muss. Man muss Einlasskontrollen verschärfen und bei alledem Ruhe bewahren und unterrichten. Also an vielen Schulen wird auch psychologisch

0: sehr, sehr viele Schulen untersucht hat, circa 65.000, sagte das Innenministerium. Das ist auch eine unglaublich große Zahl. Also ich glaube, die Polizei versucht eben durch diese Handlungsfähigkeit, durch diese schnelle Reaktion und auch durch immer wieder öffentliche Informationen gegenzusteuern.
1: Informationen und Einschätzungen der ARD-Korrespondentin in Polen, Paulina Milling. Und am Schluss noch in die Schweiz. Ja, die letzten trockenen Monate haben unter anderem den Bäumen stark zugesetzt. In mehreren Städten wurden im Sommer gar Parks geschlossen, aus Angst, herunterfallende Äste könnten jemanden verletzen. Wie geht es den Bäumen jetzt? Beispielsweise den 28.000 Stadtbäumen in Basel. Das hat Fabian Negeli, die Leiterin der Basler Stadtgärtnerei Petra Huser, gefragt.
2: Die Bäume in Basel kämpfen weiterhin. Sie haben sich teilweise schon ein bisschen erholt durch die ersten Regenfälle. Aber es ist nicht so, dass man von einer Entspannung der Lage für die Bäume sprechen kann. Jetzt hier, wie hat denn der Hitzesommer mit der großen Trockenheit hier auf der Anlage zugeschlagen? Hier am Birsköpfli sind wir in der vorteilhaften Lage, dass wir ganz nahe am Rhein und an der Birs sind und diese Bäume auch auf diese zwei Gewässer zurückgreifen können. Wir hatten wirklich auch mit unserem Gießmanagement die Situation wirklich relativ gut im Griff, sodass wir auch die Bäume und die Jungbäume vor allem, die wir gießen, über den Sommer bekommen haben. Man sieht aber sicher, dass die Bäume gelitten haben. Sie haben die Äste abgeworfen, sie haben trockene Äste, sie haben das Laub früher abgeworfen. Und dort ist für uns eigentlich wirklich die Frage, wie geht es nächsten Frühling weiter? Weil erst im nächsten Frühjahr können wir sagen, ob sich die Bäume erholt haben und was die kurzfristigen Schäden sind. In 3 bis 4 Jahren werden wir abschließend beurteilen können, was dieser Hitzesommer mit den Bäumen gemacht hat. Dort sind wir auch gespannt und das ist natürlich von sehr unterschiedlichen Faktoren abhängig.
1: Welche Bäume haben denn diesen Sommer besonders gelitten? Also wo haben Sie das Augenmerk hingerichtet?
2: Also sehr gelitten haben natürlich die Bäume im Straßenraum, weil dort kommen wir auch bei den alten Bäumen mit Gießen nichts mehr auswirken. Diese Bäume sind im Grundwasser, man kommt da auch mit Gießen nicht mehr ran. Wir haben unsere Bemühungen wirklich auf die Jungbäume und den Schutz der Jungbäume fokussiert, weil wir dort auch mit dem Gießen noch das Wurzelwerk der Jungbäume erreichen, sodass diese über den Sommer gekommen sind und nicht verdorrt sind. Die alten Bäume sind meistens relativ stabil. Sie sind am Grundwasser und können vom Grundwasser ihre Nahrung beziehen. Aber gerade im Straßenraum ist es natürlich sehr eng auch. Die Bäume haben sehr wenig Platz. Und je nachdem, wo der Grundwasserspiegel ist, sind dort gewisse Bäume auch sehr am Kämpfen gewesen.
1: Jetzt kommt der Herbst auf uns zu. Wie schauen Sie in den Herbst, wie schauen Sie in den Winter?
2: Wir schauen schon ein bisschen mit Sorge in den Herbst und den Winter, weil je nachdem, wie das jetzt auch weitergeht mit der Umwelt oder mit den Regenfällen, ist es jetzt der kritische Zeitpunkt. Oder wenn jetzt viel Regen kommt, können sich diese Bäume erholen. Wenn wir weiterhin so eine Trockenphase haben, leiden diese Bäume auch im Winter weiter. Bloß weil die Hitze weg ist, ist nicht automatisch das Wasser da und es geht auch den Bäumen nicht automatisch besser.
1: Wie viele Bäume mussten Sie denn bereits fällen?
2: Wir haben dieses Jahr bisher die Fällung nicht erhöhen müssen. Wir warten auch bewusst ab. Die Fällungen werden wir erst im Frühjahr noch mal zusätzlich neu beurteilen. Wir sind momentan immer noch mit den regulären Fällungen zwischen 200 bis 250 Bäume unterwegs. Das sind Fällungen, die wirklich auch aufgrund des Alters und der Sicherheit mit alten Bäumen sind, die jetzt nicht spezifisch nur auf den Hitzesommer zurückzuführen sind. Das ist wirklich so der übliche Bestand. Wir warten ab und schauen, wie es im Frühling den Bäumen geht. Vielleicht werden wir dann noch mal nachfällen müssen.
1: Jetzt, Sie müssen ja auch planen für die Zukunft. Welche Maßnahmen ergreifen Sie da, planen Sie da?
2: Wir haben eben Sofortmaßnahmen erlassen, wie das Gießen. Das werden wir auch im Herbst jetzt noch weiter aufrechterhalten. Wir sind mit der Baumpflege unterwegs, dass wir wirklich auch die Bäume entlasten, über guten Schnitt, über das Zurückschneiden, über das Pflegen, auch das Entfernen von Ästen, die vertrocknet sind, sodass der Baum bessere Chancen hat zu überleben. Und langfristig sind wir natürlich wirklich auch mit konzeptionell unterwegs und strategisch, wo wir uns auch wirklich überlegen, welche Bäume sind die wir anpflanzen. Da setzen wir auf Diversität und auf einen Sortenmix, sodass wir auch sicherstellen können, dass in 50 bis 100 Jahren auch ein recht diverser Baumbestand da ist für die nachkommenden Generationen.
1: sagt Petra Huser von der Basler Stadtgärtnerei. Und das waren vier Themen, die wir von der SRF 4 News Redaktion für Sie zusammengestellt haben. Am Mikro

0: Die Nachrichten von SRF um 11:30 mit Patrick Walter. Wenn der Schweiz ein Pflanzenschutzmittel auf den Markt bringen will, braucht dafür eine Zulassung durch den Bund. Doch das kann ziemlich lange dauern, wie ein Bericht der Finanzkontrolle nun zeigt. Sie kritisiert das Zulassungsverfahren. Es sei unter anderem zu bürokratisch und zu langsam. So sei die Hälfte aller Gesuche, die zwischen 2018 und 2025 eingereicht wurden, noch hängig. Der Grund für den Stau bei den Gesuchen sieht die Finanzkontrolle bei der zersplitterten Organisation. Geprüft würden die Anträge von 5 Bundesstellen aus 3 Departementen. Das federführende Bundesamt für Lebensmittelsicherheit sagt, es akzeptiere die Kritik und arbeite bereits an Verbesserungen. Bei einem russischen Drohnenangriff in der ukrainischen Hauptstadt Kiew hat es 2 Todesopfer gegeben, mehrere Menschen wurden verletzt. Und die von US-Präsident Donald Trump ausgerufene Energiewaffenruhe scheint es nicht zu geben. Frank Estermann.
1: Am frühen Abend habe eine russische Drohne ein 25-stöckiges Wohnhaus in Kiew getroffen. Das schreibt Bürgermeister Vitali Klitschko auf Telegram. Das Gebäude wurde beschädigt, auch mehrere Autos seien in Brand geraten. Den ganzen Tag über habe es in der Ukraine Luftalarm gegeben, schreibt der ukrainische Präsident Volodymyr Zelensky heute auf X. Und er wiederholte, die Ukraine wolle die Energiewaffenruhe unterstützen, die US-Präsident Trump gestern ausgerufen hat. Nun müsse Russland entsprechende Schritte unternehmen. Dafür gebe es aber keine Anzeichen. Die russischen Angriffe auf die ukrainische Energieinfrastruktur hielten an. Damit es eine Entspannung geben kann, brauche es den Druck der USA auf Russland, so Volodymyr Zelensky.
0: Aus der Hauptstadt Saudi-Arabiens, Riad, wurden auch heute Abend wieder Explosionen gemeldet. Die Behörden warnten die Bevölkerung vor einer Gefahrensituation. Die Houthi-Rebellen sagen, sie hätten erneut den Flughafen von Riad mit Raketen angegriffen. Kurz vorher hieß es von der Militärkoalition, die gegen die Houthi-Miliz kämpft, es seien Raketen abgefangen worden, die in Richtung Riad abgefeuert wurden. Die Houthis haben laut eigenen Angaben auch andere Ziele in Saudi-Arabien angegriffen. Dazu gibt es aus Riad keine Angaben. Schon am Wochenende hatte die Houthi-Miliz aus dem Jemen den Flughafen von Riad angegriffen. Dabei wurden 14 Menschen getötet und Hunderte verletzt. Der Flughafen bleibt mindestens bis Samstagabend geschlossen. Die Börsendaten von SIX, der Swiss Market Index, schließt bei 13.878 Punkten, ein Plus von 0,7%. Der Dow Jones Index in New York steigt um 0,4%, der Euro wird zu 93,10 gehandelt und der Dollar zu 83,45. Und das Wetter? Morgen ist es zunächst sonnig, danach im Norden zunehmend bewölkt und lokal nass, im Norden um 16 Grad, im Süden 20 Grad. Das waren Nachrichten von Radio SRF. Am Mikrofon und verantwortlich war Patrick Walter.
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3: Hier bei SRF 4 News hören Sie nun das Tagesgespräch vom Montag. Thema ist der Fall des Tessiner Regierungsrats Claudio Zali.
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5: Die Affäre um den Tessiner Regierungsrat Claudio Zali hat sich zu einer der größten politischen Krisen der jüngeren Tessiner Geschichte entwickelt. Dabei geht es um ein heimlich aufgenommenes und veröffentlichtes Telefongespräch, eine tote Frau im Luganersee, 2 Strafverfahren gegen Claudio Zali und Kritik an den Institutionen. Was ist da genau passiert? Weshalb hat dieser Fall das Vertrauen in die Institutionen so stark erschüttert? Und was hat es für Folgen? Darüber spreche ich jetzt mit dem langjährigen Tessiner Journalisten Gerhard Lob. Benvenuto im Tagesgespräch.
6: Benvenuto a lei e grazie per l'invito. Danke für die Einladung.
5: Als wie groß, Gerhard Lob, würden Sie denn diese Affäre Zali bezeichnen?
6: Ja, ich würde sagen, das ist schon eine sehr große Affäre, obwohl wir in dieser Legislaturperiode einige Affären erlebt haben, auch im Bereich der Justiz, aber auch von verschiedenen Departementen. Aber diese Affäre hat jetzt doch alles etwas in den Schatten gestellt, vor allem, weil sich hier auch Ebenen überlagert haben, zum Beispiel die Politik und die Justiz und dazu auch persönliche Dramen eine Rolle spielen, über die wir wohl noch sprechen werden.
5: Also da würden Sie sagen, das ist eigentlich nicht nur eine Affäre Zali, sondern eine regelrechte Polit- und Justizaffäre.
6: Absolut, das muss man zur Kenntnis nehmen, denn es gibt Strafermittlungen, aber es ist auch zu politischen Machtverschiebungen gekommen. Man muss bedenken, dass der Rücktritt von Regierungsrat Claudio Zali der erste war seit 1960 eines Regierungsmitglieds in der Tessiner Kantonsregierung während der Legislaturperiode. Also nicht, dass jemand beschlossen hat, ich kandidiere nicht mehr, sondern gesagt hat, ich trete zurück. Das ist wirklich absolut außergewöhnlich, seit über 60 Jahren nie passiert. Und auch wenn das jetzt nur konkrete Auswirkungen für 6 Monate hat, aber immerhin ist ein neuer Regierungsrat nachgerückt. Und wie gesagt, das ist absolut außergewöhnlich.
7: Also dann erübrigt sich eigentlich die Frage, in Ihren 35 Jahren, wo Sie ja hier das Tessin beobachten, darüber berichten, sowas Ähnliches haben Sie auch noch nie erlebt.
6: Nein, also wir haben erlebt, dass der Druck auf Regierungsräte sehr groß wurde, dass sie dann nicht wiedergewählt wurden. Das gilt im Tessin schon als Art Riesenevent, wenn sich ein bisheriger Regierungsrat und eine bisherige Regierungsrätin aufstellt zu den kantonalen Wahlen und nicht mehr wiedergewählt wird. Das gab es in den letzten Jahren. Es gab es auch bei Marina Mazzoni zum Beispiel. Es gab es bei Petrazzini, der das Departement für Soziales geleitet hat. Das waren schon außergewöhnliche Ereignisse im Tessiner Politbetrieb. Aber wie gesagt, ein Rücktritt während der Legislaturperiode ist doch absolut außergewöhnlich.
7: Genau, und dieser Fall, Claudio Zali, Sie haben es angesprochen, da geht es eben nicht nur um ein Ereignis, ein Vorfall, sondern eine ganze Kette. Und das wollen wir jetzt ein bisschen den Hörerinnen und Hörern nochmals erzählen, für alle, die diesen Fall nicht eins zu eins und immer genau verfolgt haben. Gerhard Lob, schauen wir es mal an. Wie hat eigentlich diese Affäre begonnen? Wie kam sie ins Rollen?
6: Ja, diesen Sommer kam sie ins Rollen, nachdem bekannt geworden war, dass eine Versammlung, eine Reunion, die Zali einberufen hatte für einen 14-jährigen minderjährigen Häftling im Untersuchungsgefängnis, dass er für dieses Treffen, was er dort gemacht hat in seinen Büros und eigentlich keine Kompetenz hatte, das hat er auf private Initiative gemacht, dass er dafür vom der Tessiner Staatsanwaltschaft untersucht wird, beziehungsweise eine Strafuntersuchung eingeleitet wurde, konkret wegen Amtsmissbrauch und möglicherweise versuchter Nötigung. Was soll das heißen? Ja, dass er vielleicht Personen, die dort einberufen wurden in das Meeting, praktisch durch seine Funktion genötigt hat, daran teilzunehmen, auch wenn sie es vielleicht nicht wollten. Und das hat schon eingeschlagen wie eine Bombe, dass natürlich eine Strafuntersuchung gemacht wird gegen Zali, der ja selbst mal Strafgerichtspräsident war. Das war schon ziemlich außergewöhnlich.
7: Da lief also ein Strafverfahren gegen einen amtierenden Regierungsrat. Natürlich galt und gilt die Unschuldsvermutung. Das Verfahren ist noch nicht abgeschlossen, das müssen wir immer wieder betonen. Es gilt in all diesen Fällen die Unschuldsvermutung gegenüber Regierungsrat Zali. Es gibt ja noch ein zweites Strafverfahren. Aber dann kam ja dieses ominöse Telefongespräch.
6: Ja, tatsächlich dieses Telefongespräch, sagen wir besser eine Aufzeichnung eines Telefongesprächs, Audiofile, wie wir hier im Tessin sagen, der wurde zuerst transkribiert vom Corriere del Ticino, veröffentlicht, nachher aber auch just von RSI, wo wir hier uns gerade befinden für dieses Gespräch, dann publiziert. Ein Audiofile, der, ich sag mal so, Gänsehaut macht, wenn man das hört, weil dort die Person, die redet, und das ist wohl, ich sag 99%, Claudio Zali, der Regierungsrat, der Frau, mit der das Gespräch führt, rät, eine andere Frau doch zu schlagen. Die hat offenbar eine Stalkerin und er sagt, ja, mach das so, botte, also schlage sie. Ich habe das auch gemacht. Und was auch noch besonderen Gänsehautmoment hervorgebracht hat, war dann ein Zusatz, wo er sagt, ja, und wenn das alles nichts nützt, erkennt da ja auch jemand in Mailand, der solche Fälle lösen kann. Also ein Sicario sozusagen, wie man auf Italienisch sagt. Und ich muss sagen, ich habe mich dieser Tage gerade nochmal umgehört, auch so bei den Leuten hier im Tessin. Was ist dir von dieser Affäre Claudio Zali so, was kommt dir zuerst in den Sinn? Und das Erste, was den Leuten in den Sinn kommt, ist genau diese Audio-Files. Und der Inhalt am Anfang hat ja auch die Regierung darauf reagiert, wir kommen dann wohl nochmal drauf, hat gesagt, wir sind gegen Gewalt. Wie gesagt, Salih selber hat ja immer gesagt oder hat erklärt, dass es hier nie um physische Gewalt ging, sondern nur in Anführungsstrichen um verbale Gewalt, wie er überhaupt alle Vorwürfe eigentlich dieses Jahr zurückgewiesen hat.
7: Genau, aber dieses File, wir spielen es jetzt nicht nochmals, Zari hat sich ja dazu geäußert und eben gesagt, das sei nur so eine dahingesagt, wenn er es dann überhaupt gewesen wäre. Das ist ja, RSI hat gesagt, das ist authentisch, das müsste eigentlich Regierungsrat Zari gewesen sein, den man hört, aber zugegeben hat er so nie, muss man sagen.
6: Naja, er hat dann nachher natürlich in diesem Schreiben, das er dann, was er einem Radiosender, einem privaten Radiosender zukommen hat lassen, hat er erklärt, es sei Ausdruck einer verzweifelten Person gewesen. Also er hat eigentlich schon irgendwie eingestanden, das gesagt zu haben. Er meint nur, man müsse es anders verstehen, nämlich nicht so direkt als Gewaltanwendung, sondern als Ausbruch einer Emotionen, sage ich mal. Und er hat ja zu diesem Audio-File im Übrigen den Spieß ein bisschen umgedreht. Er hat ja gesagt, alle verwenden das eigentlich unrechtmäßig und es sei illegal, einen solchen Mitschnitt zu machen. Und deswegen ist er in diesem Fall, hat er eine Anzeige erstattet, so wir sind zumindest davon überzeugt, gegen die Veröffentlichung dieses Audio-Files.
7: Genau, nicht gegen ihn läuft was. Also das war eigentlich dieser Aufruf eines amtierenden Regierungsrates zu Gewalt. Das hat die Bevölkerung auch und natürlich auch die Politik schockiert, kann man sagen. Das war eigentlich das Beef in dieser ganzen Verkettung dieser Affäre Zali.
6: Ja, das hat wirklich die Leute schockiert und das machte dann auch die Runde. Und es hat natürlich den Druck auf Zali erhöht, sich dazu zu erklären. Und das war ja dann auch die Folge. Er hat lange geschwiegen dazu. Er hat nichts gesagt. Und dann hat die Partei, der er zugehört, nämlich die Lega, hat sich von ihm abgewandt. Und das war natürlich ein ganz entscheidender Moment.
7: Dazu kommen wir auch noch später, was das auch für politische Folgen hat. Die eine wissen wir ja, es sitzt jetzt ein SVP-Regierungsrat anstelle des Lega-Politikers Zali in der Regierung. Das war also die große Aufregung, dieses veröffentlichte Telefonat. Und dann gab es ja noch weitere Fälle. Es gab ein weiteres Mail, wurde veröffentlicht, in welcher Zali forderte ich sage jetzt beim Kantonsspital, wir machen es jetzt verkürzt, dass eine Bekannte von ihm, übrigens auch diese Frau, die man gehört hat auf diesem Telefonat, einzustellen sei. Auch hier wieder hat eigentlich die Kompetenzen überschritten und stattdessen solle man einen Grenzgänger, eine Grenzgängerin entlassen. Aber das gab nicht eine große Empörung eigentlich in der Bevölkerung.
6: Nein, das gab nicht so eine große Empörung, weil irgendwie wissen ja alle, sagen wir mal, dass solche Empfehlungen gemacht werden. Vielleicht etwas eleganter als das, was Zali gemacht hat in dieser Mail. Wie gesagt, diese Geschichte mit der Gewalt, das war explosiv im höchsten Maße. Und ich glaube, das haben mir auch Analysten gesagt, Politologen, dass das irgendwie das Tessin zusammengeschweißt hat in der Ablehnung eines solchen, dass man gesagt hat, nee, hier ist einfach die Grenze, da war eine Grenzüberschreitung und damit hat Zali auch seine letzten Unterstützer eigentlich verloren oder niemand hat es mehr gewagt, ihn öffentlich zu unterstützen.
7: Und dann sorgte noch für ganz große Aufregung der Tod einer Frau im Luganosee bei Melide. Und diese Frau, die da gestorben ist, das war eben diese ehemalige Freundin Zalis, die man gehört hat auf diesem Telefonat, die eben auch eingestellt hätte werden sollen. Und da wurden natürlich irgendwelche Zusammenhänge konstruiert. Die Untersuchung hat ergeben, also die Autopsie, dass die Frau alkoholisiert war und Beruhigungsmittel im Blut hatte, keine Fremdeinwirkung. Gibt es trotzdem einen Zusammenhang? Was glauben Sie?
6: Ja, also dazu sich zu äußern, ist wirklich sehr heikel. Aber es lag ein bisschen nahe, dass auch da die Leute gesagt haben, oh ja, jetzt ist sie auch noch tot im See gefunden worden. Es ist praktisch der perfekte Krimi, wenn man so will. Absolut. Also eine Krimi-Geschichte. Aber es gibt, wir haben keine Indizien im Moment, das herzustellen. Und
7: die Frau wurde aber ja noch 10 Tage etwa vor dem Tod noch bedroht von einer unbekannten Person, hat dann auch Anzeige erstattet. Also es liest sich wirklich wie ein Tatort.
6: Absolut, ja, das ist so. Und nur das eine ist, das so zu lesen von außen, ist anders, ob es wirklich so stattgefunden hat. Ich war auch sehr erschüttert, muss ich sagen, verloren. Also RSI hat ja einen sehr langen Bericht gemacht, noch im Fernsehen jetzt, über diese Frau, die Sabrina, das ist ihr Deckname im weitesten Sinne. Und man merkt, es ist eine Frau, die sehr psychische Probleme hat, sehr labil ist und die wirklich an vielen Dingen gelitten hat. Und das ist dann immer sehr schwierig zu sagen, bei so labilen Personen, psychisch labilen Personen, was ist richtig, was ist vielleicht auch erfunden manchmal. Ganz sicher, ich glaube auch, wurde sie offenbar angegriffen. Von wem wissen wir nicht. Also es bleiben sehr viele Fragen im Raum. Wir werden die auch heute nicht lösen. Nee. Und dazu läuft ja auch eine Untersuchung der Staatsanwaltschaft, also zu dieser Aggression in Melide.
7: Und der Vollständigkeit halber läuft ein zweites Strafverfahren auch noch gegen Claudia Zali wegen mutmaßlichen sexuellen Übergriffen. Auch hier gilt die Unschuldsvermutung. Das ist dann später bekannt worden. Jetzt ist es so kompliziert, ich fasse zusammen. Es laufen zwei Strafverfahren gegen Claudia Zali wegen mutmaßlichen Amtsmissbrauchs. Gerhard Lob, Sie haben es erwähnt. Das ist diese Kompetenzüberschreitung, sage ich mal, mit diesem Minderjährigen, der da in Untersuchungshaft war. Und eines wegen sexueller Übergriffe. Es gibt dieses Telefongespräch, das veröffentlicht wurde, und diesen Mailverkehr, wo er diese Freundin einsetzen wollte beim Kanton. Die große Frage ist ja auch, Gerhard Lob, in der kürzester Zeit kamen ja mehrere Vorfälle ans Licht. War das eigentlich Zufall? Oder wer hatte Interesse an der Veröffentlichung all dieser Dokumente, die ja Claudio Zali sehr stark belastet hatten und jetzt zum Rücktritt bewogen hatten?
6: Ja, gute Frage. Hab mir da auch Gedanken gemacht. Wie konnte es eigentlich sein, dass das alles zusammenging? Und es ging ja wirklich Schlag auf Schlag. Ich habe in einem Artikel auch mal geschrieben, es war eine Art Tsunami, der wirklich sehr schnell übers Tessin hinweg fegte. Ja, zum Teil glaube ich, aber ich kann das auch nicht beweisen, dass da durchaus Interesse war, selbst in den eigenen Reihen. Und hier kommen wir auf die politischen Zugehörigkeiten zu sprechen, denn Zali war ein Exponent der Lega dei Ticinesi und er war seiner Schwesterpartei, der SVP, nicht genehm. Da gab es ziemliche Streitigkeiten. Ja, die SVP hat sogar gesagt, wenn Zali bleibt, werden wir bei den nächsten Wahlen im April 2027, also in einem halben Jahr sind die ja, werden wir keine gemeinsame Liste mehr haben.
7: Aber bleiben wir noch bei Herrn Zali. Der ist ja sonst als Streitbar und sehr selbstbewusst bekannt gewesen. Sie kennen ihn ja schon lange. Nun hat er sich aber noch zweimal kurz in dieser ganzen Affäre geäußert, und zwar nur schriftlich. Einmal gegenüber Radio Ticino, da hat er seinen Rücktritt angekündigt auf Ende September. Und dann nochmals, als die Regierung den sofortigen Rücktritt gefordert hatte, da hat er ebenfalls wieder Stellung genommen, und also schriftlich natürlich nur, und gesagt, er werde nicht vorzeitig zurücktreten, weil das ein Schuldeingeständnis sein könnte. Also er hat sich nicht mehr dazu geäußert. Ist das eigentlich verständlich, oder hätte er, wenn er in die Offensive gegangen wäre, da Punkte sammeln können?
6: Er hätte sicherlich Punkte sammeln können. Und man muss sagen, alle haben das erwartet. Und er hat alle ein bisschen hinters Licht geführt, seine eigene Partei. Der Koordinator hat noch gesagt, ja, er wird sich erklären. Dann hat die Regierungspräsidentin gesagt, ja, er wird sich wohl erklären. Und er hat sich nicht erklärt gegenüber der Öffentlichkeit. Und das ist natürlich, abgesehen von diesen schriftlichen Statements, und das ist natürlich auch sehr negativ ausgelegt worden gegen Zali. Wobei, ja, ich war überrascht, ja und nein. Auf der einen Seite dachte ich ja auch, er wird mal irgendwann in die Offensive gehen und das zurückweisen, die verschiedenen Vorwürfe. Andererseits war er immer ein gehemmter Politiker. Also er hat die Öffentlichkeit nie gerne gesucht. Er hatte einen gewissen, ich sage jetzt, übertreibe mal etwas, ein Autismus. Er war jetzt nicht der Social-Typ, der gerne eigentlich in die Öffentlichkeit ging. Wir wissen auch, wenn er Präsidialhaar hatte, hat er sich gerne vertreten lassen bei diesen ganzen Anlässen, wo dann der Regierungspräsident erwartet wird. Und ich muss sagen, ich auch persönlich in Gesprächen, die ich hatte mit ihm, das war immer ein bisschen schwierig, weil er war in etwas eine ausweichende Person. Er hat einem nicht in die Augen geschaut. Und das, vielleicht wollte er sich dieser Situation dann doch nicht aussetzen am Ende. Wohl wissend, dass dann der Fokus so auf ihn geht.
7: Mhm. Sie hören das Tagesgespräch auf Radio SRF 1. 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Ich spreche mit dem langjährigen Tessiner Journalisten Gerhard Lob über den Fall Claudio Zali, eine Affäre, eine Politaffäre, die das ganze Tessin erschüttert hat. Auch die Rundschau von Radio SRF berichtet übrigens diesen Mittwoch über den Fall. Sie haben es schon erwähnt, Gerhard Lob, oder angesprochen. Wer ist eigentlich dieser Claudio Zali? Wie funktioniert dieser Typ? Sie haben gesagt, er hat autistische Züge, könnte man meinen. Da muss man vorsichtig sein. Aber Sie kennen ja seine Karriere, haben Sie verfolgt. Sie sind ja seit 35 Jahren Journalist. Warum war er denn so eine prägende Figur überhaupt im Tessin? Weil er war ja kein konformer Politiker, sagen wir es mal so.
6: Absolut nicht. Und ich muss sagen, ich kannte ihn schon, als er noch Strafgerichtspräsident war, habe auch Prozesse verfolgt, die er eben präsidierte damals. Und er kam sehr überraschend in die Kantonspolitik. Erstmal sind ja Richter, dürfen ja eigentlich nicht Politik machen. Das heißt, er musste sein Richteramt aufgeben. Und wie kam er dahin? Das war sehr ungewöhnlich, weil die Lega, die Partei, der er sich zugehörig fühlte, hatte keine gewählten Kandidaten mehr. Die haben alle abgesagt, nachdem Bara gestorben war. Das war einer, der nachgerückt war. Und das ist hier eben möglich, auch im Wahlsystem, dass dann eine Partei, eine Person aufstellt und diese Person wird dann Regierungsrat, eigentlich aus dem Nichts. Nicht nur bei Zali ist das passiert, sehr bekannt auch der Fall zum Beispiel von Dick Marty. Dick Marty ist so direkt als Staatsanwalt in die Regierung gekommen und wurde Finanz- und Wirtschaftsminister. Also da kann man nicht sagen, das war jetzt ein Fall Zali, das ist hier wirklich schon mal passiert. Bei ihm war es dann so, dass er, das muss man auch sagen, bei der ersten Wahl für Regierungserneuerungswahlen hat er die meisten Stimmen gemacht für aller Kandidaten im Kanton. Also ich habe mich damals etwas gewundert, weil, wie gesagt, er war jetzt nicht so der Typ, der an Volksfeste geht und überall präsent ist. Aber irgendwie hat er offenbar einen guten Eindruck gemacht auf die Wählerschaft. Nachher haben diese Wahlerfolge etwas nachgelassen. Aber er war immer noch eine starke Figur, weil die Lega eben auch so organisiert ist, dass es da gab es eine Weile eine Art Inner Circle, wie man so auf Englisch sagt, also ein Circle, einige, die entschieden haben, in welche Richtung es geht und wo es lang geht. Und da war er natürlich als Staatsrat zusammen mit seinem Kollegen Norman Gorby, der ja auch der starke Mann ist in der Lega, waren die beiden natürlich schon sehr entscheidend. Ich würde sagen, da er keine Politik gemacht hat, er war mal 4 Jahre Gemeinderat irgendwie in Bioggio, das war aber ein Nachteil am Ende, weil er hat sich schwer getan mit dem ganzen parlamentarischen Betrieb, er hat sich schwer getan, Kompromisse einzugehen. Er war jetzt nicht Mediator in dem Sinne, sondern er hat sehr oft auf seine Positionen insistiert. Er wollte entscheiden, so wie er das als Richter gemacht hat, am Ende entschieden. Und das ist eben, glaube ich, auch politisch ein bisschen zum Verhängnis geworden, sogar mit seinen politischen Freunden.
7: Genau. Und Zali und Gobbi, das waren zwei Lega-Politiker, auch dank eben dieser gemeinsamen Liste mit der SVP. Im Kanton Tessin gibt es ja die SVP. Im Rechtsschema, wenn man das politische Schema anschaut, rechts die SVP und die Lega, die Chinesin, die waren so, man kann es vergleichen vielleicht wie die SP und die Grünen. Sehr ähnlich, auch ideologisch, gibt natürlich auch Unterschiede. Die waren zusammen. Aber Zali selbst hatte nie was übrig für die SVP. Hören wir vielleicht zuerst rein, wie Claudio Zali mal im Consiglio, also im Kantonsparlament, zur SVP gesprochen hat.
8: Siete nulli, va bene? Siete nulli e riferitelo ai vostri colleghi.
7: Also er hat da gesagt, vor versammeltem Rat zu den SVP-Vertreterinnen und Vertretern, das waren, glaube ich, vor allem die Frauen da, ihr seid nichts, ihr seid Nullen, bitte sagt das auch euren Kollegen. Das ist ein unglaublicher Affront, das war, glaube ich, auch dann der Knockout für die SVP, Zali noch zu unterstützen.
6: Das war sicher ein Knockout, aber auch als er einmal in einer Fernsehsendung sagte, ich fühle mich eigentlich näher an den Grünen als an der SVP. Tatsächlich hat er ja auch in den ersten Jahren, war er manchmal an den Parteiversammlungen der Grünen, so als Gast natürlich eingeladen. Und man muss sagen, er hat zum Teil eine Art grüne Politik gemacht, was für eine Partei wie die Lega, die einst Teil der Autopartei war, doch etwas überraschend war immer.
7: Aber und die Erklärung, wieso hasste er oder hatte er es nicht mit der SVP, sagen wir es mal so. Schwierig, oder? Weil die Grünen waren ihm ja dann ideologisch auch nicht nahe, was Ausländerpolitik und so betrifft.
6: In diesem Fall ging es ja um das Projekt Tram Treno. Und Tram Treno, das ist die Stadtbahn von Lugano, über die man jetzt auch schon seit, ich glaube, 2 Jahrzehnten spricht. Und das war immer sein Paradeprojekt. Er wollte es voranbringen. Und die SVP hat immer unbequeme Fragen gestellt, auch zu den Kosten, weil die SVP halt immer ein bisschen da auf die Kosten schaut und sehr stark Finanzbremse. Und deswegen hatte er sich da einfach mit ihnen angelegt. Und es zeigt ein bisschen auch seine Art. Er ist manchmal ein bisschen, ich sag jetzt mal, überbordet, also in seinen Reaktionen. Oder er ist auch, hat Reaktionen gezeigt, die Leute ein Affront waren.
7: Es wurde eben nicht nur über Zali diskutiert und die Politik, sondern auch über die Justiz. Man hört so, die habe zu spät reagiert, gar nicht reagiert, da sei eine Klientelwirtschaft da. Was ist da dran?
6: Ja, das ist ein anderes Thema, was debattiert wird und was auch sehr heikel ist, weil im Tessin gibt es tatsächlich eine Nähe zwischen den Personen, Entscheidungsträgern. Und jetzt hatten wir diesen Fall Zali. Zali war Strafgerichtspräsident. Er kennt alle in Lugano, in der Staatsanwaltschaft. Er kennt die Richter, den Consiglio di Magistratura. Und da fragt man sich schon, wie können diese Leute dann gegen ihn ermitteln, eine Untersuchung führen? Ist das gut? Ich persönlich hätte mir gewünscht, dass man den Fall ausgelagert hätte, gerade wegen dieser heiklen Punkte, und einem außerkantonalen Staatsanwalt übertragen hätte, so wie das auch schon in der Vergangenheit war. Zum Beispiel gibt es italienischsprachige Staatsanwälte in Graubünden. Ich glaube, es wäre in diesem Fall opportun gewesen, genau um das auch zu entflechten, diesen Teich, sage ich mal. Natürlich, wenn man das hier sagt, sagt die Staatsanwaltschaft immer, nein, wir sind unabhängig. Der Rat sagt auch, ja, die haben gut gearbeitet, nee, alles gut. Ich bin da nicht ganz so sicher. Ich hätte mir, wie gesagt, eine unabhängige Untersuchung außerkantonal gewünscht.
7: Gerhard Loh, wir kommen nun zum Schluss. Und die Frage ist, was bleibt nun von dieser Affäre Zali? Was bleibt?
6: Ja, ich glaube, es ist noch zu früh, um da eine Bilanz zu ziehen. Wir stecken noch ein bisschen drin in dieser Affäre. Und ich hoffe, dass gerade dieses Verhältnis, was Sie am Schluss angesprochen haben, zwischen Politik und Justiz zum Beispiel, dass da vielleicht doch Entscheidungen getroffen werden, die das ein bisschen klären, dass wir das ein bisschen entflechten, dass wirklich die Unabhängigkeit auf alle Fälle garantiert ist und keine Rücksicht genommen wird, auch wenn das immer behauptet wird, jeder ist vor dem Gesetz gleich und so weiter. Wir haben Fälle, wo der Eindruck entsteht zumindest. Ich will das nicht behaupten, dass das eben nicht immer ganz so ist, dass bestimmte Würdenträger doch eher ein bisschen mit Samthandschuhen angefasst werden. Und das würde ich mir schon wünschen, dass daraus das Bewusstsein entsteht, wirklich diesen Leitspruch vom Gesetz sind alle gleich sehr strikt durchzuziehen.
7: Genau, aber vielleicht kann man sagen, die ganze Wahrheit werden wir wahrscheinlich nie erfahren in diesem ganzen breiten und großen Gasozali.
6: Das ist zu befürchten, weil es ist auch wirklich kompliziert und verästelt. Und wir haben die Tragik, dass die Hauptbelastungszeugin in dem ganzen Fall ist verstorben, ertrunken am 18. August im Luganesee. Und das ist natürlich eine Tragik und sie ist nicht ersetzbar.
7: Besten Dank, Gerhard Loh, für dieses Gespräch.
6: Danke für die Einladung.
3: Das war das Tagesgespräch vom Montag. Weiter geht's gleich mit der Aktualität.

0: Die Nachrichten von SRF um Mitternacht mit Patrick Walter, das sind zwei der Themen. Zu bürokratisch, zu langsam. Die eidgenössische Finanzkontrolle kritisiert das Zulassungsverfahren bei Pestiziden. US-Präsident Trump sprach von einem Angriffsstopp auf Energieanlagen zwischen Russland und der Ukraine. Doch laut ukrainischen Angaben hält sich Moskau nicht daran. Das Wetter. Der Dienstag startet zunächst sonnig, danach wird es im Norden zunehmend bewölkt und lokal nass. Wer in der Schweiz ein Pflanzenschutzmittel auf den Markt bringen will, braucht dafür eine Zulassung durch den Bund. Doch das kann ziemlich lange dauern, wie ein Bericht der Finanzkontrolle nun zeigt. Sie kritisiert das Zulassungsverfahren. Es sei unter anderem zu bürokratisch und zu langsam. So sei die Hälfte aller Gesuche, die zwischen 2018 und 2025 eingereicht wurden, noch hängig. Der Grund für den Stau bei den Gesuchen sieht die Finanzkontrolle bei der zersplitterten Organisation. Geprüft würden die Anträge von 5 Bundesstellen aus 3 Departementen. Das federführende Bundesamt für Lebensmittelsicherheit sagt, es akzeptiere die Kritik und arbeite bereits an Verbesserungen. Ins Berner Oberland. Vom Flugplatz Gsteigwiller starteten und landeten letztes Jahr deutlich mehr Helikopter als erlaubt. Das bestätigt das Bundesamt für Zivilluftfahrt Batzel. Gegen den Leiter des Flugplatzes läuft ein Strafverfahren, weil er dem Bund falsche Zahlen geliefert haben soll. Eine Interessensgemeinschaft aus Anwohnenden kritisiert nun das Batzel, es nehme seine Aufsichtsfunktion nicht genügend wahr. Batzel-Mediensprecher Antonello Lavellia sagt, der Bund kontrolliere zwar regelmäßig, ob die gemeldeten Zahlen die Kontingente einhalten.
1: Wir haben aber keine eigene Erhebung von Daten. Deshalb müssen wir auf die Daten, die uns geliefert werden, angewiesen.
0: Im Fall des Flugplatzes Gsteigwiller dürften maximal 3'000 Flugbewegungen pro Jahr durchgeführt werden. Die Interessensgemeinschaft kam bei ihren Hochrechnungen auf rund 8'100 Starts und Landungen pro Jahr. Die Firma Swiss Helicopter führt von Gsteigwiller aus Transport- und Versorgungsflüge wie auch Flüge für Touristinnen und Touristen durch. Sie sagt, man bedauere, dass die gemeldeten Zahlen unter den tatsächlich durchgeführten Flugbewegungen lagen. Dafür entschuldige sich Swiss Helicopter. Bei einem russischen Drohnenangriff in der ukrainischen Hauptstadt Kiew hat es 2 Todesopfer gegeben, mehrere Menschen wurden verletzt. Und die von US-Präsident Donald Trump ausgerufene Energiewaffenruhe scheint es nicht zu geben. Frank Estermann.
2: Am frühen Montagabend habe eine russische Drohne ein 25-stöckiges Wohnhaus in Kiew getroffen. Das schrieb Bürgermeister Vitali Klitschko auf Telegram. Das Gebäude wurde beschädigt, auch mehrere Autos seien in Brand geraten. Den ganzen Tag über habe es in der Ukraine Luftalarm gegeben, schrieb der ukrainische Präsident Volodymyr Zelensky am Montag auf X. Und er wiederholte, die Ukraine wolle die Energiewaffenruhe unterstützen, die US-Präsident Trump am Sonntag ausgerufen hat. Nun müsse Russland entsprechende Schritte unternehmen. Dafür gebe es aber keine Anzeichen. Die russischen Angriffe auf die ukrainische Energieinfrastruktur hielten an. Damit es eine Entspannung geben kann, brauche es den Druck der USA auf Russland, so Volodymyr Zelensky.
0: Die EU ihrerseits hat den Druck auf Russland bereits erhöht. Die EU-Außenminister haben am Montag entschieden, weitere 1'600 Personen, Unternehmen und Organisationen zu sanktionieren, die Teil der russischen Kriegsindustrie sind. Weiter mit 2 Meldungen in Kürze. Die Houthi-Rebellen aus dem Jemen haben erneut Ziele in Saudi-Arabien ins Visier genommen. Laut eigenen Angaben haben sie unter anderem wieder den Flughafen in der Hauptstadt Riad angegriffen. Saudi-Arabien und seine Verbündeten sagen, sie hätten Raketen abgefangen. Am Wochenende wurden bei Angriffen der Houthi auf den Flughafen in Riad 14 Menschen getötet und Hunderte verletzt. Hinter dem geplanten Anschlag auf einen Militärstützpunkt in Großbritannien Ende September soll der Iran stecken. Nach weiteren Ermittlungen bekräftigte der britische Premierminister Andy Burnham diesen anfänglichen Verdacht. Solche Bedrohungen auf dem eigenen Gebiet werde man nicht dulden, so Burnham. Ende September waren mehrere Männer in der Nähe eines Luftwaffenstützpunktes festgenommen worden, dies wegen des Verdachts auf Terrorismus. Der US-Schauspieler R.J. Mitty ist im Alter von 34 Jahren gestorben. Er war durch seine Rolle in der Fernsehserie Breaking Bad international bekannt geworden. Er spielte Walter Flynn White Jr., den Sohn des Hauptcharakters Walter White. Das Umfeld des Schauspielers bestätigt seinen Tod gegenüber mehreren US-Medien. Zur Todesursache gibt es keine Angaben. Mitty lebte, wie sein Charakter in Breaking Bad, mit der Krankheit infantile Zerebralparese. Er setzte sich für die Rechte von Menschen mit Behinderung ein. Jetzt das Wetter. Am Morgen scheint zunächst noch viel aus die Sonne, bevor aus Norden rasch Wolken aufziehen. Am Nachmittag und Abend ist lokal wenig Regen möglich. Nach einem kalten Morgen gibt es am Nachmittag rund 16 Grad. Im Süden, da machen Hochnebelfelder tagsüber der Sonne Platz bei maximal 20 Grad. Das waren Nachrichten von Radio SRF. Verantwortlich war Patrick Walter.
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5: Shakespeares Sommernachtstraum im Opernhaus Zürich zeigt eine maßgeschneiderte Choreografie mit Live-Orchester und DJ. Unsere Tanzexpertin ist begeistert. Dann, an der Frankfurter Buchmesse hat eine neue Literaturgeneration die Meinungsführung übernommen. Etwas Spannendes kommt auf uns zu, das sagt unser Literaturredaktor. Und haltet euch fest, so heißt das neue Buch von Mareike Fallwickel. Es thematisiert Freundschaft als Form der Liebe jenseits der romantischen Beziehung. Diese und weitere Themen gleich. Am Mikrofon ist Simon Buri. Die Ballettdirektorin vom Ballett Zürich, Cathy Marston, sie ist eine große Geschichtenerzählerin. Und William Shakespeare hat es ihr besonders angetan. Letzte Saison war Romeo und Julia dran und jetzt der Sommernachtstraum von Shakespeare. Gestern Abend war Premiere. Mit im Publikum war Tanzkritikerin Maya Künzler. Beatrice Kern hat sie heute Morgen nach ihren Eindrücken gefragt.
6: Maya Künzler: Der Sommernachtstraum, das ist ein Stück, in dem es um die Irrungen und Wirrungen der Liebe geht. Wie hat das Choreografin Cathy Marston auf die Bühne des Opernhauses Zürich gebracht?
7: Also im Kern bleibt es die Geschichte, wie sie im Schauspiel von Shakespeare erzählt wird. Hermia soll Demetrius heiraten, liebt aber Lysander. Die beiden Liebenden machen sich davon, verfolgt vom gekränkten Demetrius. Den wiederum liebt Helena und so heftet sie sich an die Fersen von diesem. Es sind vier junge Leute von heute bei Cathy Marston. Schließlich kommen sie nicht wie bei Shakespeare zu einem Wald, sondern zu einem Rummelplatz, der längst stillgelegt ist. Deren Betreiber, Oberon und Titania, sind ein zerstrittenes Ehepaar. Titania hat bereits ihren Koffer gepackt, sie will gehen.
6: Moment jetzt bitte, wo sind denn da die Elfen und was ist mit dem Kobold Puck? Der spielt ja auch eine wichtige Rolle im Sommernachtstraum.
7: Die Elfen gibt es, sie sind die Geister dieses Rummelplatzes. Puck ist der neugierigste der Geister, ein verspielter, gutmütiger Kobold. Er sieht ein bisschen aus wie James Dean in Jeans und mit Tattoos auf seinem nackten Oberkörper. Er will den unglücklich Verliebten helfen und stiftet aber zusätzliche Verwirrung unter ihnen. Die Choreografin Cathy Marston hat den Liebespaaren wunderbar zärtliche und witzige Pas de deux auf den Leib choreografiert. Es ist ein Spaß zu sehen, wie sich Helena auf alle möglichen Varianten verzweifelt an ihren Demetrius klammert und wie dieser seinerseits verzweifelt versucht, sich von dieser Kletter loszumachen. Der Rummelplatz gibt einen schönen Spielplatz ab. Über eine Rutschbahn sausen die Protagonisten auf die Bühne, die Liebenden flankiert von den punkigen Geistern fahren in Scooterautos auf die Bühne, Hula-Hoop-Reifen drehen sich, es ist eine verrückte Welt, in der sich Reales und Traumhaftes vermischen.
6: Das klingt ja wahnsinnig. Mit dem Sommernachtstraum als Ballett verbindet man ja automatisch die gleichnamige Musik von Felix Mendelssohn. Die dauert aber nur 40 Minuten, ist ja wohl etwas kurz für einen abendfüllenden Ballettabend. Wie hat das Cathy Marston gelöst?
7: Ich finde, sie hat eine überzeugende und mutige Lösung gefunden. Sie verbindet die romantische Musik von Mendelssohn mit zeitgenössischer von Gabriel Prokofjew. Es ist übrigens ein Enkel vom berühmten Sergei Prokofjew. Und diese Kombination hat bestens funktioniert. Ich habe einen Ton aus dem Concerto for Turntables and Orchestra No. 1 mitgebracht. Eine Mischung aus Live-Orchester und eingespielten Elektronik-Sounds, die von einem DJ manipuliert werden.
6: Ja, man hört es, DJ Scratching und der Orchesterklang, die vermischen sich schließlich total wieder.
7: Ja, und diese Scratch-Geräusche sind mir an manchen Stellen wie der Sound vorgekommen, wenn Oberon oder Puck die Menschenwesen manipulierten. Und diese zeitgenössische Musik bringt die Geschichte in die Gegenwart, ohne ihr den Zauber zu nehmen.
6: Dir hat der Abend gefallen, das höre ich doch hier richtig raus, oder?
7: Ja, ich finde, es ist ein rundum gelungener Abend. Ein fantastisches Bühnenbild, nuanciert musiziert und getanzt, sehr atmosphärisch alles. Und neben all dem Komödiantischen, dem tänzerischen Drive, war da auch etwas, das einem ans Herz geht. Oberon nimmt am Ende Abschied vom Rummelplatz und zieht versöhnt mit Titania weiter.
5: Das sagt Tanzkritikerin Maya Künzler. Die nächste Vorstellung vom Sommernachtstraum, die läuft dann am Freitag im Opernhaus Zürich.
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5: Letzte Woche hat die Frankfurter Buchmesse stattgefunden, die größte Buchmesse der Welt. Für uns in Frankfurt war SRF Literaturredaktor Michael Lüse. Barbara Peter hat am Freitag mit Michael Lüse gesprochen und ihn gefragt, wie er die Messe dieses Jahr erlebt.
3: Ich erlebe eine sehr lebendige, eine kämpferische Buchmesse. Eine Buchmesse, an der sich eine Branche im Umbruch sehr selbstbewusst präsentiert. Wobei ich gleich anmerken möchte, dass ich nur einen kleinen Teil der Buchmesse wirklich besichtigen kann. Die Hauptsache, die Geschäftsmesse, wo es um Lizenzen, Film und Übersetzungsrechte geht, das bleibt mir verschlossen.
8: Naturgemäß, die ungelegten Eier werden noch nicht präsentiert.
3: Genau.
8: Wir kümmern uns um den öffentlichen Teil, den literarischen und den politischen, kämpferisch und selbstbewusst, hast du gesagt. Sei die Buchmesse inwiefern?
3: Es gibt Dinge, die die Buchbranche derzeit bedrohen und es gibt politische Situationen, die das freie Schreiben, die freie Meinungsäußerung und damit die freie Literatur behindern. Und das sind die großen Themen, die hier in Frankfurt öffentlich verhandelt werden.
8: Also zum Beispiel die Bedrohung durch KI?
3: Ja, die wird in diesem Jahr sehr ins Zentrum gerückt. KI ist eine große Gefahr für die Buchbranche. Das Stichwort dazu ist die Frage nach den Urheberrechten, geistiges Eigentum, das abgeschöpft wird, aber nicht bezahlt. Dann aber auch der politisch-gesellschaftliche Aspekt davon. Bemerkenswert war der Auftritt der US-amerikanischen Historikerin Jill Lepore an der Eröffnungspressekonferenz vom Dienstag. Sie beschreibt auch in ihrem neuesten Buch, was mit einer Gesellschaft passiert, wenn Algorithmen und Konzerne die wichtigsten Gesellschaften und staatlichen Entscheidungen übernehmen. Und da warnt sie eben vor Verlust der Kontrolle und vor dem Abbau der Demokratie.
8: Abbau der Demokratie? Wie reagiert die Messe auf die Wahlresultate in Sachsen-Anhalt und Mecklenburg-Vorpommern?
3: Also die Wahl selbst ist an der Messe nicht so präsent, das Thema aber schon, vor allem die rechtspopulistischen Bewegungen in den europäischen Demokratien. Ganz besonders kämpferisch dazu hat sich das Gastland Tschechien präsentiert, vor allem die Schriftstellerin Radka Denemarkova, die die Rede für das Gastland halten durfte. Sie hat ein Plädoyer für eine politisch engagierte Literatur gehalten, um eben diesen antidemokratischen Kräften weltweit etwas entgegenzuhalten. Ihr eigener Kulturminister, der gerade vor ihr gesprochen hat, musste das ausbaden. Der ist selbst Teil einer rechtspopulistischen Regierung in Tschechien und kürzt das Kulturbudget. Und ihm sagte sie von der Bühne herunter, die Kulturminister kommen und gehen, was bleibt, ist die Literatur.
8: Oh, hoppla. Verlassen wir das Politische für den Moment. Was lässt sich über die Literatur sagen? Welche Entwicklungen erkennst du da?
3: Ich habe den Eindruck, dass jetzt eine neue Literaturgeneration da ist, die nicht mehr einfach die Jungen sind, sondern dass die jetzt die Meinungsführung übernehmen. Aufgefallen ist mir das vor allem beim Deutschen Buchpreis, der am Montag vor der Messe vergeben wird. Da waren mit einer Ausnahme alle Finalistinnen und Finalisten jung, anfangs 30, und einige davon gehen literarisch ganz eigene Wege. Elias Herschel zum Beispiel oder die Debütantin Valeria Gordejew, die beide auch mit den Grenzen des Romans experimentieren. Da kommt etwas Spannendes auf uns zu.
8: Und was war dein persönlicher Höhepunkt bisher auf der Buchmesse?
3: Das war der Auftritt des Liedermachers Wolf Biermann. Der wird im November 90 Jahre alt und kommt nun mit 3 neuen Publikationen. Die wurden in Frankfurt alle vorgestellt und das vor einem großen Publikum mit vielen jungen Leuten. Ein toller Abend mit einem höchst engagierten Menschen, auch noch mit 90 Jahren.
5: Mehr von der ganzen Frankfurter Buchmesse 2026 hat uns Michael Lüse heute Morgen im Kulturplatz Talk erzählt. 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Unsichtbare Care-Arbeit. Frauen, die überlastet sind. Ja, davon handelt der Bestseller «Die Wut, die bleibt» von 2022. Geschrieben hat den Roman die österreichische Autorin Mareike Fallwickel. Seither gilt sie als eine der wichtigsten feministischen Stimmen im deutschsprachigen Raum. Eben ist ihr neues Buch erschienen, «Haltet euch fest», so der Titel, ein Roman über Freundschaft und Familie jenseits von Konventionen. Daniel Nürsch.
9: Schon das Intro ist eine Ansage. «Create the things you wish existed». Wer Dinge verändern will, muss was dafür tun. Mareike Fallwickel kämpft für die Sichtbarkeit von Care-Arbeit, gegen das Patriarchat und für das Miteinander der Menschen. Fallwickels Bücher sind immer engagiert, immer politisch. Das neue Buch nun, «Haltet euch fest». Es handelt vom Zusammenleben, vom Zusammenhalten, jenseits der Kleinfamilie, von der Freundschaft als einer Form der Liebe, jenseits der romantischen Paarbeziehung. Im Zentrum des Buches steht ein Haus, in dem viele Menschen gemeinsam wohnen. Eine Wahlfamilie.
10: Zwei Mütter, zwei Väter, zwei Großmütter, die Geschwister. Sie sind das Gerüst, die Struktur. Alle anderen kommen und gehen. Henrika, Blue Boy, die radikalen Frauen, der Wind bläst sie wieder hinaus. Aber die, die den Kern bilden, die halten sich hier fest. Die halten hier alles fest.
9: Gegründet wird das Haus in den 70er Jahren von Frieda und Sigrid, zwei Frauen, die von ihren gewalttätigen Männern flüchten müssen. Das Haus wird zu einem Gegenentwurf, ein Ort der Zuflucht, der Fürsorge, des Zusammenhalts. Fallwickel erzählt die Geschichte des Hauses bis ins Jetzt, erzählt die Geschichte von Bewohnern, die kommen, meist bleiben und manchmal auch gehen, begleitet sie durch Hochs und Tiefs. Im Haus aufgewachsen ist auch Lucia. Sie hat zwei Mütter und zwei Väter. Ihre langjährige Freundschaft zu Marle, die in einer Kleinfamilie aufwächst, bildet das Fundament des Buches. Die Schulfreundinnen werden zu Freundinnen fürs Leben.
10: Lucia und Marle sind zwei getrennte Menschen, die unterschiedlich aussehen und anders sprechen. Gleichzeitig sind sie ein Einziger, ein Gehirn, ein Fühlen, ein Erinnern.
9: Beide Frauen gehen ihren Weg. Lucia entwickelt eine Leidenschaft fürs Theater, kämpft vor und hinter den Kulissen gegen das Patriarchat. Für sie stehen Freundschaften im Fokus. Marle hingegen glaubt lange an die romantische Paarbeziehung. Sie will Mann und Kind, auch wenn ihre Beziehungen immer wieder scheitern.
10: «Jetzt werde ich nie eine sein, die ausgesucht wurde», murmelt sie. «Weißt du, was ich meine? Ich werde nie die eine sein, bei der sich ein Mann gedacht hat, ja, die, mit der will ich mein Leben verbringen, mit der will ich Kinder haben.» Lucia zuckt mit den Achseln. «Du hast Menschen, die ihr Leben mit dir verbringen.»
9: Marle will als Solomutter ein Kind kriegen. Mit Lucia an ihrer Seite ist sie nicht allein. Was ist Familie, was eine Lebenspartnerin, was ist Liebe, Intimität, wo finden Menschen Halt? All diese Fragen stellt Fallwickel in ihrem Roman. Es ist ein Plädoyer dafür, Beziehungen neu zu denken, bestehende Strukturen in Frage zu stellen. Die Figuren in Fallwickels Roman verkörpern große Themen, sie sind aber keine bloßen Symbolfiguren. Die Botschaften, die sie mitgeben, sind unmissverständlich. Vielleicht könnten sie vereinzelt etwas subtiler sein. Aber vielleicht ist diese Deutlichkeit auch die Stärke des Romans. Mareike Fallwickel redet Klartext. Sie schreibt schnörkellos über das, was sein könnte. «Haltet euch fest» ist der Entwurf einer Utopie, die nicht unverletzlich ist. Es ist ein Entwurf, der auch daran erinnern soll, keine Beziehung, keine Gemeinschaft, kein Zuhause ist unerschütterlich.
5: Daniel Nürsch zum Buch «Haltet euch fest» von Mareike Fallwickel. Es ist soeben erschienen im Rowohlt Verlag. 140 Millionen Buchseiten sind neu online zugänglich über die Plattform Books as Data. Das sind über 450.000 Bände und dazu 180.000 Falttafeln mit Grafiken, Karten und Skizzen. Vier Bibliotheken in der Schweiz haben Bestände aus den Jahren 1700 bis 1900 digital erschlossen und nun der Öffentlichkeit zur Verfügung gestellt. Raphael Zehnder hat sich kundig gemacht.
11: Die 140 Millionen Seiten seien ein sehr vielfältiger Bestand, sagt der Projektleiter, der Historiker Martin Reisacher.
12: Er beinhaltet viele Handbücher, zum Beispiel zur Medizin, aber auch genauso Belletristik, Werke zur Natur, geschichtliche Werke. Also er bietet darum ein sehr, sehr breites Spektrum für sehr unterschiedliche Disziplinen in der Forschung, aber auch für die interessierte Öffentlichkeit, um darin zu schmökern oder sich zu informieren.
11: Und sich in Books as Data zu informieren, ist nicht kompliziert. Das zeigt die kurze Einführung der Unibibliotheksmitarbeiterin Katrin Dux auf Instagram.
13: Wenn ihr jetzt hier auf der Startseite landet, könnt ihr hier im Suchschlitz ein Wort eingeben. Ich probiere es jetzt mal mit Einhorn. Jetzt seht ihr, ich habe fast 8'000 Treffer in Digitalisat Volltext. Wenn ich jetzt hier also durch die Trefferliste durchscrolle, sehe ich ganz viele Treffer im Volltext.
11: Die Volltextsuche, einer der Trümpfe von Books as Data. Man sucht im Text der Bücher. Martin Reisacher.
12: Mit den Volltextsuchen hat man auch genau die Möglichkeit, nur jene Textstellen zu finden, die von Interesse sind, die man dann eben analysieren will. Also es ist sozusagen auch ein bisschen ein Auftrennen der Bücher zwischen den Deckeln um die Inhalte darin, wie eben zum Beispiel auch die Falltafeln als eigene Kategorie für die Forschung, für die Öffentlichkeit zugänglich zu machen.
11: Relevante Textstellen lassen sich einfach finden, zitierfähig beschlagwortet. Auch ganze Bücher lassen sich herunterladen. Sackweise Bücher zu schleppen wie früher, bleibt Studierenden, Wissenschaftlern und interessierten Laien also künftig erspart. Was aus den Jahren 1700 bis 1900 in den Unibibliotheken Basel und Bern, der Zentralbibliothek Zürich und der Zentral- und Hochschulbibliothek Luzern steht, sei der Grundstock dieser Plattform, sagt Martin Reisacher.
12: Natürlich wurden auch Bestände aus konservatorischen Gründen ausgeschlossen, aber man kann hier schon von einem repräsentativen Anteil sprechen, der für dieses Projekt digitalisiert wurde. Wir reden hier ungefähr in der Größenordnung von 30%, was eben in diesem Zeitraum von 1700 bis 1900 an Monographien in den Regalen steht.
11: Der Tech-Konzern Google hat die riesigen Bestände digitalisiert. Selbst hätten dies die vier Bibliotheken nicht geschafft.
12: Wir haben im Rahmen von diesem Projekt, zumindest in den vier Bibliotheken, die Möglichkeit gehabt, in diesen 5-6 Jahren fast das Zehnfache zu digitalisieren, was wir bislang in-house sozusagen als diese Schatzkästchen, diese ganz wertvollen Bestände digitalisieren konnten. Also hier konnten wir wirklich auf die Masse gehen, um eben so einen großen Bestand für die Forschung und die Öffentlichkeit zugänglich zu machen.
11: Die Partnerschaft mit Google hat also funktioniert. Die Projektleitung lag bei der Universitätsbibliothek Basel. Alice Keller, Direktorin dieser Bibliothek, betont, die Daten liegen nicht nur beim IT-Riesen, sondern auch auf einem Schweizer Server.
14: Das war eine wichtige Voraussetzung. Deshalb ist das Projekt Books as Data nicht nur ein Korpus, sondern es ist auch die Möglichkeit, die wir haben, diese Daten bei uns in der Schweiz zu haben. Also das sind für uns auch Kulturgüter, digitale Kulturgüter.
11: Und diese können nun alle Interessierten online leicht durchsuchen und nutzen. Ein praktisches Recherchewerkzeug.
5: Die Plattform Books as Data ist nun im Netz und sie wird laut Projektleiter Martin Reisacher laufend weiterentwickelt. Und so viel für den Moment aus Kultur und Gesellschaft. Am Mikrofon verabschiedet sich Simon Buri.
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15: Heute vor 47 Jahren eroberten drei Junior-Detektive die deutschsprachige Hörspielwelt. Am 12. Oktober 1979

0: nichts euch an.
1: Die drei Sprecher, Oliver Rohrbeck, Jens Wawracek und Andreas Fröhlich, waren bei der Aufzeichnung der ersten Folge noch Teenager. Oliver Rohrbeck zum Beispiel, die Stimme von Justus Jonas, war 14 Jahre alt, als das erste Hörspiel der drei Fragezeichen erschien.
0: Wir sind Detektive und bereit, Sie bei der Wiederbeschaffung Ihres gefiederten Hausgenossen zu unterstützen. Ja, hier. Unsere Karte.
1: Die drei Fragezeichen gab es vor den Hörspielen bereits als Buchreihe. Der amerikanische Schriftsteller Robert Arthur hat die drei Detektive aus dem Fantasieort Rocky Beach erfunden. 1964 erschien in den USA das erste Buch der Reihe. 4 Jahre später kamen die Geschichten nach Deutschland und die deutsche Hörspielproduzentin Heike-Dine Körting setzte die Serie dann 1979 als Hörspiel um, wodurch die drei Fragezeichen erst richtig erfolgreich wurden. In den letzten 47 Jahren lösten Justus, Peter und Bob über 200 Detektivfälle. Die Hörspiele wurden millionenfach verkauft und gestreamt. Zu den Fans zählen nicht nur Kinder, sondern auch viele Erwachsene, die die drei Fragezeichen noch aus ihrer Kindheit kennen und sie etwa zum Einschlafen hören. Oliver Rohrbeck, der Sprecher von Justus Jonas, sagte zum Sender Sat.1:
2: Spannend ist ja auch, wir kriegen Zuschriften von Leuten, die irgendwo in die Welt gezogen sind, nach Südamerika, Australien. Wir haben auch von damals Soldaten aus Afghanistan, von Deutschen, Zuschriften bekommen, die sagen, das ist so stressig hier außerhalb der Baracke, wenn wir abends in unserer Koje liegen. Wir hören so viele drei Fragezeichen, wir können sonst gar nicht einschlafen. Und wenn das dann nochmal so eine Beschleunigung kriegt und die sagen, das ist so viel Kindheit, dass wir uns dann hier in so einem Umfeld beruhigen können, dann kriege ich jedes Mal eine Gänsehaut, wenn ich das erzähle.
1: Dass sie mit ihren Detektivhörspielen mal so viele Generationen begeistern würden, damit hätte Oliver Rohrbeck nicht gerechnet. Auch nicht, dass er als Kind einen Sprecherjob annimmt, den er dann über die nächsten fast 50 Jahre machen wird. Auch heute noch sitzen die gleichen drei Sprecher wie bei der ersten Folge hinter dem Mikrofon. Unterdessen klingt das so.
3: Wir sind Detektive, Sir.
4: Detektive? Was soll denn das heißen?
3: Wir waren gestern tatsächlich als Gäste bei Ihrer Show. Und was dort passiert ist, hat unsere Neugierde geweckt.
1: Die Kinder, die heute neu zu den drei Fragezeichen finden, scheinen sich nicht daran zu stören, dass die Stimmen der Junior-Detektive unterdessen alle über 60 Jahre alt sind. Und die Fans von damals hoffen, dass das noch möglichst lange so bleibt.
5: Das war die Tageschronik von Corinna Heinzmann zur ersten Folge der drei Fragezeichen, die am 12. Oktober 1979 erschienen ist. Und was zur Stunde aktuell ist, das hören Sie hier gleich als nächstes.
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0: Die Nachrichten von SRF um 12:30 mit Patrick Walter, das sind zwei der Themen. Zu bürokratisch, zu langsam. Die eidgenössische Finanzkontrolle kritisiert das Zulassungsverfahren bei Pestiziden. US-Präsident Trump sprach von einem Angriffsstopp auf Energieanlagen zwischen Russland und der Ukraine. Doch laut ukrainischen Angaben hält sich Moskau nicht daran. Das Wetter, der Dienstag startet zunächst sonnig, danach wird es im Norden zunehmend bewölkt und lokal auch nass. Wer in der Schweiz ein Pflanzenschutzmittel auf den Markt bringen will, braucht dafür eine Zulassung durch den Bund. Doch das kann ziemlich lange dauern, wie ein Bericht der Finanzkontrolle nun zeigt. Sie kritisiert das Zulassungsverfahren, es sei unter anderem zu bürokratisch und zu langsam. So sei die Hälfte aller Gesuche, die zwischen 2018 und 2025 eingereicht wurden, noch hängig. Den Grund für den Stau bei den Gesuchen sieht die Finanzkontrolle bei der zersplitterten Organisation. Geprüft würden die Anträge von 5 Bundesstellen aus 3 Departementen. Das federführende Bundesamt für Lebensmittelsicherheit sagt, es akzeptiere die Kritik und arbeite bereits an Verbesserungen. Ins Berner Oberland. Vom Flugplatz Gsteigwiller starteten und landeten letztes Jahr deutlich mehr Helikopter als erlaubt. Das bestätigt das Bundesamt für Zivilluftfahrt Batzel. Gegen den Leiter des Flugplatzes läuft ein Strafverfahren, weil er dem Bund falsche Zahlen geliefert haben soll. Eine Interessensgemeinschaft aus Anwohnenden kritisiert nun, dass Batzel, es nehme seine Aufsichtsfunktion nicht genügend wahr. Batzel-Mediensprecher Antonello Lavaglia sagt, der Bund kontrolliere zwar regelmäßig, ob die gemeldeten Zahlen die Kontingente einhalten.
1: Wir haben aber keine eigene Erhebung von Daten. Deshalb müssen wir auf die Daten, die uns geliefert werden, angewiesen.
0: Im Fall des Flugplatzes Gsteigwiller dürften maximal 3'000 Flugbewegungen pro Jahr durchgeführt werden. Die Interessensgemeinschaft kam bei ihren Hochrechnungen auf rund 8'100 Starts und Landungen pro Jahr. Die Firma Swiss Helicopter führt von Gsteigwil aus Transport- und Versorgungsflüge wie auch Flüge für Touristinnen und Touristen durch. Sie sagt, man bedauere, dass die gemeldeten Zahlen unter den tatsächlich durchgeführten Flugbewegungen lagen. Dafür entschuldige sich Swiss Helicopter. Bei einem russischen Drohnenangriff in der ukrainischen Hauptstadt Kiew hat es 2 Todesopfer gegeben, mehrere Menschen wurden verletzt. Und die von US-Präsident Donald Trump ausgerufene Energiewaffenruhe scheint es nicht zu geben. Frank Estermann.
2: Am frühen Montagabend habe eine russische Drohne ein 25-stöckiges Wohnhaus in Kiew getroffen, da schrieb Bürgermeister Vitali Klitschko auf Telegram. Das Gebäude wurde beschädigt, auch mehrere Autos seien in Brand geraten. Den ganzen Tag über habe es in der Ukraine Luftalarm gegeben, schrieb der ukrainische Präsident Volodymyr Zelensky am Montag auf X und er wiederholte, die Ukraine wolle die Energiewaffenruhe unterstützen, die US-Präsident Trump am Sonntag ausgerufen hat. Nun müsse Russland entsprechende Schritte unternehmen. Dafür gebe es aber keine Anzeichen. Die russischen Angriffe auf die ukrainische Energieinfrastruktur hielten an. Damit es eine Entspannung geben kann, brauche es den Druck der USA auf Russland, so Volodymyr Zelensky.
0: Die EU ihrerseits hat den Druck auf Russland bereits erhöht. Die EU-Außenminister haben am Montag entschieden, weitere 1'600 Personen, Unternehmen und Organisationen zu sanktionieren, die Teil der russischen Kriegsindustrie sind. Weiter mit 2 Meldungen in Kürze. Die Houthi-Rebellen aus dem Jemen haben erneut Ziele in Saudi-Arabien ins Visier genommen. Laut eigenen Angaben haben sie unter anderem wieder den Flughafen in der Hauptstadt Riad angegriffen. Saudi-Arabien und seine Verbündeten sagen, sie hätten Raketen abgefangen. Am Wochenende wurden bei Angriffen der Houthi auf den Flughafen in Riad 14 Menschen getötet und Hunderte verletzt. Hinter dem geplanten Anschlag auf einen Militärstützpunkt in Großbritannien Ende September soll der Iran stecken. Nach weiteren Ermittlungen bekräftigte der britische Premierminister Andy Burnham diesen anfänglichen Verdacht. Solche Bedrohungen auf dem eigenen Gebiet werde man nicht dulden, so Burnham. Ende September waren mehrere Männer in der Nähe eines Luftwaffenstützpunktes festgenommen worden, dies wegen des Verdachts auf Terrorismus. Der US-Schauspieler R.J. Mitty ist im Alter von 34 Jahren gestorben. Er war durch seine Rolle in der Fernsehserie Breaking Bad international bekannt geworden. Er spielte Walter Flynn White Jr., den Sohn des Hauptcharakters Walter White. Das Umfeld des Schauspielers bestätigt seinen Tod gegenüber mehreren US-Medien. Zur Todesursache gibt es keine Angaben. Mitty lebte, wie sein Charakter in Breaking Bad, mit der Krankheit infantile Zerebralparese. Er setzte sich für die Rechte von Menschen mit Behinderung ein. Das Wetter. Am Morgen scheint zunächst noch vielerorts die Sonne, bevor aus Norden rasch Wolken aufziehen. Am Nachmittag und Abend ist lokal wenig Regen möglich. Nach einem kalten Morgen gibt es am Nachmittag um 16 Grad. Im Süden machen Hochnebelfelder tagsüber der Sonne Platz bei maximal 20 Grad. Das waren Nachrichten von Radio SRF. Verantwortlich war Patrick Walter.
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4: Shakespeares Sommernachtstraum im Opernhaus Zürich zeigt eine maßgeschneiderte Choreografie mit Live-Orchester und DJ. Unsere Tanzexpertin ist begeistert. Dann, an der Frankfurter Buchmesse hat eine neue Literaturgeneration die Meinungsführung übernommen. Etwas Spannendes kommt auf uns zu, das sagt unser Literaturredaktor. Und haltet euch fest, so heißt das neue Buch von Mareike Fallwickel. Es thematisiert Freundschaft als Form der Liebe jenseits der romantischen Beziehung. Diese und weitere Themen gleich. Am Mikrofon ist Simon Buri. Die Ballettdirektorin vom Ballett Zürich, Cathy Marston, sie ist eine große Geschichtenerzählerin. Und William Shakespeare hat es ihr besonders angetan. Letzte Saison war Romeo und Julia dran und jetzt der Sommernachtstraum von Shakespeare. Gestern Abend war Premiere. Mit im Publikum war Tanzkritikerin Maya Künzler. Beatrice Kern hat sie heute Morgen nach ihren Eindrücken gefragt.
5: Maya Künzler, der Sommernachtstraum, das ist ein Stück, in dem es um die Irrungen und Wirrungen der Liebe geht. Wie hat das Choreografin Cathy Marston auf die Bühne des Opernhauses Zürich gebracht?
6: Also im Kern bleibt es die Geschichte, wie sie im Schauspiel von Shakespeare erzählt wird. Hermia soll Demetrius heiraten, liebt aber Lysander. Die beiden Liebenden machen sich davon, verfolgt vom gekränkten Demetrius. Den wiederum liebt Helena und so heftet sie sich an die Fersen von diesem. Es sind vier junge Leute von heute bei Cathy Marston. Schließlich kommen sie nicht wie bei Shakespeare zu einem Wald, sondern zu einem Rummelplatz, der längst stillgelegt ist. Deren Betreiber, Oberon und Titania, sind ein zerstrittenes Ehepaar. Titania hat bereits ihren Koffer gepackt, sie will gehen.
5: Moment jetzt bitte, wo sind denn da die Elfen und was ist mit dem Kobold Puck? Der spielt ja auch eine wichtige Rolle im Sommernachtstraum.
6: Die Elfen gibt es, sie sind die Geister dieses Rummelplatzes. Puck ist der neugierigste der Geister, ein verspielter, gutmütiger Kobold. Er sieht ein bisschen aus wie James Dean in Jeans und mit Tattoos auf seinem nackten Oberkörper. Er will den unglücklich Verliebten helfen und stiftet aber zusätzliche Verwirrung unter ihnen. Die Choreografin Cathy Marston hat den Liebespaaren wunderbar zärtliche und witzige Pas de deux auf den Leib choreografiert. Es ist ein Spaß zu sehen, wie sich Helena auf alle möglichen Varianten verzweifelt an ihren Demetrius klammert und wie dieser seinerseits verzweifelt versucht, sich von dieser Klette loszumachen. Der Rummelplatz gibt einen schönen Spielplatz ab. Über eine Rutschbahn sausen die Protagonisten auf die Bühne, die Liebenden flankiert von den punkigen Geistern fahren in Scooterautos auf die Bühne, Hula-Hoop-Reifen drehen sich, es ist eine verrückte Welt, in der sich Reales und Traumhaftes vermischen.
5: Das klingt ja wahnsinnig. Mit dem Sommernachtstraum als Ballett verbindet man ja automatisch die gleichnamige Musik von Felix Mendelssohn. Die dauert aber nur 40 Minuten, ist ja wohl etwas kurz für einen abendfüllenden Ballettabend. Wie hat das Cathy Marston gelöst?
6: Ich finde, sie hat eine überzeugende und mutige Lösung gefunden. Sie verbindet die romantische Musik von Mendelssohn mit zeitgenössischer von Gabriel Prokofjew. Es ist übrigens ein Enkel vom berühmten Sergei Prokofjew. Und diese Kombination hat bestens funktioniert. Ich habe einen Ton aus dem Concerto for Turntables and Orchestra No. 1 mitgebracht. Eine Mischung aus Live-Orchester und eingespielten Elektronik-Sounds, die von einem DJ manipuliert werden.
5: Ja, man hört es, DJ Scratching und der Orchesterklang, die vermischen sich schließlich total wieder.
6: Ja, und diese Scratch-Geräusche sind mir an manchen Stellen wieder Sound vorgekommen, wenn Oberon oder Puck die Menschenwesen manipulierten. Und diese zeitgenössische Musik bringt die Geschichte in die Gegenwart, ohne ihr den Zauber zu nehmen.
5: Dir hat der Abend gefallen, das höre ich doch hier richtig raus, oder?
6: Ja, ich finde, es ist ein rundum gelungener Abend, ein fantastisches Bühnenbild, nuanciert musiziert und getanzt, sehr atmosphärisch alles und neben all dem komödiantischen, dem tänzerischen Drive war da auch etwas, das einem ans Herz geht. Oberon nimmt am Ende Abschied vom Rummelplatz und zieht versöhnt mit Titania weiter.
4: Das sagt Tanzkritikerin Maya Künzler. Die nächste Vorstellung vom Sommernachtstraum, die läuft dann am Freitag im Opernhaus Zürich.
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4: Letzte Woche hat die Frankfurter Buchmesse stattgefunden, die größte Buchmesse der Welt. Für uns in Frankfurt war SRF Literaturredaktor Michael Lüse. Barbara Peter hat am Freitag mit Michael Lüse gesprochen und ihn gefragt, wie er die Messe dieses Jahr erlebt.
7: Ich erlebe eine sehr lebendige, eine kämpferische Buchmesse. Eine Buchmesse, an der sich eine Branche im Umbruch sehr selbstbewusst präsentiert. Wobei ich gleich anmerken möchte, dass ich nur einen kleinen Teil der Buchmesse wirklich besichtigen kann. Die Hauptsache, die Geschäftsmesse, wo es um Lizenzen, Film und Übersetzungsrechte geht, das bleibt mir verschlossen.
8: Naturgemäß, die ungelegten Eier werden noch nicht präsentiert.
7: Genau.
8: Wir kümmern uns um den öffentlichen Teil, den literarischen und den politischen, kämpferisch und selbstbewusst, hast du gesagt. Sei die Buchmesse inwiefern?
7: Es gibt Dinge, die die Buchbranche derzeit bedrohen und es gibt politische Situationen, die das freie Schreiben, die freie Meinungsäußerung und damit die freie Literatur behindern. Und das sind die großen Themen, die hier in Frankfurt öffentlich verhandelt werden.
8: Also zum Beispiel die Bedrohung durch KI?
7: Ja, die wird in diesem Jahr sehr ins Zentrum gerückt. KI ist eine große Gefahr für die Buchbranche. Das Stichwort dazu ist die Frage nach den Urheberrechten, geistiges Eigentum, das abgeschöpft wird, aber nicht bezahlt. Dann aber auch der politisch-gesellschaftliche Aspekt davon. Bemerkenswert war der Auftritt der US-amerikanischen Historikerin Jill Lepore an der Eröffnungspressekonferenz vom Dienstag. Sie beschreibt auch in ihrem neuesten Buch, was mit einer Gesellschaft passiert, wenn Algorithmen und Konzerne die wichtigsten Gesellschaften und staatlichen Entscheidungen übernehmen. Und da warnt sie eben vor Verlust der Kontrolle und vor dem Abbau der Demokratie.
8: Abbau der Demokratie? Wie reagiert die Messe auf die Wahlresultate in Sachsen-Anhalt und Mecklenburg-Vorpommern?
7: Also die Wahl selbst ist an der Messe nicht so präsent, das Thema aber schon, vor allem die rechtspopulistischen Bewegungen in den europäischen Demokratien. Ganz besonders kämpferisch dazu hat sich das Gastland Tschechien präsentiert, vor allem die Schriftstellerin Radka Denemarkova, die die Rede für das Gastland halten durfte. Sie hat ein Plädoyer für eine politisch engagierte Literatur gehalten, um eben diesen antidemokratischen Kräften weltweit etwas entgegenzuhalten. Ihr eigener Kulturminister, der gerade vor ihr gesprochen hat, musste das ausbaden. Der ist selbst Teil einer rechtspopulistischen Regierung in Tschechien und kürzt das Kulturbudget. Und ihm sagte sie von der Bühne herunter, die Kulturminister kommen und gehen, was bleibt, ist die Literatur.
8: Oh, hoppla. Verlassen wir das Politische für den Moment. Was lässt sich über die Literatur sagen? Welche Entwicklungen erkennst du da?
7: Ich habe den Eindruck, dass jetzt eine neue Literaturgeneration da ist, die nicht mehr einfach die Jungen sind, sondern dass die jetzt die Meinungsführung übernehmen. Aufgefallen ist mir das vor allem beim Deutschen Buchpreis, der am Montag vor der Messe vergeben wird. Da waren mit einer Ausnahme alle Finalistinnen und Finalisten jung, anfangs 30, und einige davon gehen literarisch ganz eigene Wege. Elias Herschel zum Beispiel oder die Debütantin Valeria Gordejew, die beide auch mit den Grenzen des Romans experimentieren. Da kommt etwas Spannendes auf uns zu.
8: Und was war dein persönlicher Höhepunkt bisher auf der Buchmesse?
7: Das war der Auftritt des Liedermachers Wolf Biermann. Der wird im November 90 Jahre alt und kommt nun mit drei neuen Publikationen. Die wurden in Frankfurt alle vorgestellt und das vor einem großen Publikum mit vielen jungen Leuten. Ein toller Abend mit einem höchst engagierten Menschen, auch noch mit 90 Jahren.
4: Mehr von der ganzen Frankfurter Buchmesse 2026 hat uns Michael Lüse heute Morgen im Kulturplatz Talk erzählt. 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Unsichtbare Care-Arbeit. Frauen, die überlastet sind. Ja, davon handelt der Bestseller «Die Wut, die bleibt» von 2022. Geschrieben hat den Roman die österreichische Autorin Mareike Fallwickel. Seither gilt sie als eine der wichtigsten feministischen Stimmen im deutschsprachigen Raum. Eben ist ihr neues Buch erschienen, «Haltet euch fest», so der Titel, ein Roman über Freundschaft und Familie jenseits von Konventionen. Daniel Nürsch.
9: Schon das Intro ist eine Ansage. «Create the things you wish existed». Wer Dinge verändern will, muss was dafür tun. Mareike Fallwickel kämpft für die Sichtbarkeit von Care-Arbeit, gegen das Patriarchat und für das Miteinander der Menschen. Fallwickels Bücher sind immer engagiert, immer politisch. Das neue Buch nun, «Haltet euch fest». Es handelt vom Zusammenleben, vom Zusammenhalten, jenseits der Kleinfamilie, von der Freundschaft als einer Form der Liebe, jenseits der romantischen Paarbeziehung. Im Zentrum des Buches steht ein Haus, in dem viele Menschen gemeinsam wohnen. Eine Wahlfamilie.
10: Zwei Mütter, zwei Väter, zwei Großmütter, die Geschwister. Sie sind das Gerüst, die Struktur. Alle anderen kommen und gehen. Enrika, Blue Boy, die radikalen Frauen, der Wind bläst sie wieder hinaus. Aber die, die den Kern bilden, die halten sich hier fest. Die halten hier alles fest.
9: Gegründet wird das Haus in den 70er Jahren von Frieda und Sigrid. Zwei Frauen, die von ihren gewalttätigen Männern flüchten müssen. Das Haus wird zu einem Gegenentwurf. Ein Ort der Zuflucht, der Fürsorge, des Zusammenhalts. Fallwickel erzählt die Geschichte des Hauses bis ins Jetzt. Erzählt die Geschichte von Bewohnern, die kommen, meist bleiben und manchmal auch gehen. Begleitet sie durch Hochs und Tiefs. Im Haus aufgewachsen ist auch Lucia. Sie hat zwei Mütter und zwei Väter. Ihre langjährige Freundschaft zu Marle, die in einer Kleinfamilie aufwächst, bildet das Fundament des Buches. Die Schulfreundinnen werden zu Freundinnen fürs Leben.
10: Lucia und Marle sind zwei getrennte Menschen, die unterschiedlich aussehen und anders sprechen. Gleichzeitig sind sie ein Einziger, ein Gehirn, ein Fühlen, ein Erinnern.
9: Beide Frauen gehen ihren Weg. Lucia entwickelt eine Leidenschaft fürs Theater, kämpft vor und hinter den Kulissen gegen das Patriarchat. Für sie stehen Freundschaften im Fokus. Marle hingegen glaubt lange an die romantische Paarbeziehung. Sie will Mann und Kind, auch wenn ihre Beziehungen immer wieder scheitern.
10: «Jetzt werde ich nie eine sein, die ausgesucht wurde», murmelt sie. «Weißt du, was ich meine? Ich werde nie die eine sein, bei der sich ein Mann gedacht hat, ja, die, mit der will ich mein Leben verbringen, mit der will ich Kinder haben.» Lucia zuckt mit den Achseln. «Du hast Menschen, die ihr Leben mit dir verbringen.»
9: Marle will als Solomutter ein Kind kriegen. Mit Lucia an ihrer Seite ist sie nicht allein. Was ist Familie, was eine Lebenspartnerin, was ist Liebe, Intimität, wo finden Menschen Halt? All diese Fragen stellt Fallwickel in ihrem Roman. Es ist ein Plädoyer dafür, Beziehungen neu zu denken, bestehende Strukturen in Frage zu stellen. Die Figuren in Fallwickels Roman verkörpern große Themen, sie sind aber keine bloßen Symbolfiguren. Die Botschaften, die sie mitgeben, sind unmissverständlich. Vielleicht könnten sie vereinzelt etwas subtiler sein. Aber vielleicht ist diese Deutlichkeit auch die Stärke des Romans. Mareike Fallwickel redet Klartext. Sie schreibt schnörkellos über das, was sein könnte. «Haltet euch fest» ist der Entwurf einer Utopie, die nicht unverletzlich ist. Es ist ein Entwurf, der auch daran erinnern soll, keine Beziehung, keine Gemeinschaft, kein Zuhause ist unerschütterlich.
4: Daniel Nürsch zum Buch «Haltet euch fest» von Mareike Fallwickel. Es ist soeben erschienen im Rowohlt Verlag. 140 Millionen Buchseiten sind neu online zugänglich über die Plattform Books as Data. Das sind über 450.000 Bände und dazu 180.000 Falttafeln mit Grafiken, Karten und Skizzen. Vier Bibliotheken in der Schweiz haben Bestände aus den Jahren 1700 bis 1900 digital erschlossen und nun der Öffentlichkeit zur Verfügung gestellt. Raphael Zehnder hat sich kundig gemacht.
11: Die 140 Millionen Seiten seien ein sehr vielfältiger Bestand, sagt der Projektleiter, der Historiker Martin Reisacher.
12: Er beinhaltet viele Handbücher, zum Beispiel zur Medizin, aber auch genauso Belletristik, Werke zur Natur, geschichtliche Werke. Also er bietet darum ein sehr, sehr breites Spektrum für sehr unterschiedliche Disziplinen in der Forschung, aber auch für die interessierte Öffentlichkeit, um darin zu schmökern oder sich zu informieren.
11: Und sich in Books as Data zu informieren, ist nicht kompliziert. Das zeigt die kurze Einführung der Unibibliotheksmitarbeiterin Katrin Dux auf Instagram.
13: Wenn ihr jetzt da auf der Startseite landet, könnt ihr hier im Suchschlitz ein Wort eingeben. Ich probiere es jetzt mal mit Einhorn. Jetzt seht ihr, ich habe fast 8000 Treffer in Digitalisat Volltext. Wenn ich jetzt hier also durch die Trefferliste durchscrolle, sehe ich ganz viele Treffer im Volltext.
11: Die Volltextsuche, einer der Trümpfe von Books as Data. Man sucht im Text der Bücher. Martin Reisacher.
12: Mit den Volltextsuchen hat man auch genau die Möglichkeit, nur jene Textstellen zu finden, die von Interesse sind, die man dann eben analysieren will. Also es ist sozusagen auch ein bisschen ein Auftrennen der Bücher zwischen den Deckeln um die Inhalte darin, wie eben zum Beispiel auch die Falltafeln als eigene Kategorie für die Forschung, für die Öffentlichkeit zugänglich zu machen.
11: Relevante Textstellen lassen sich einfach finden, zitierfähig beschlagwortet. Auch ganze Bücher lassen sich herunterladen. Sackweise Bücher zu schleppen wie früher, bleibt Studierenden, Wissenschaftlern und interessierten Laien also künftig erspart. Was aus den Jahren 1700 bis 1900 in den Unibibliotheken Basel und Bern, der Zentralbibliothek Zürich und der Zentral- und Hochschulbibliothek Luzern steht, sei der Grundstock dieser Plattform, sagt Martin Reisacher.
12: Natürlich wurden auch Bestände aus konservatorischen Gründen ausgeschlossen, aber man kann hier schon von einem repräsentativen Anteil sprechen, der für dieses Projekt digitalisiert wurde. Wir reden hier ungefähr in der Größenordnung von 30%, was eben in diesem Zeitraum von 1700 bis 1900 an Monographien in den Regalen steht.
11: Der Tech-Konzern Google hat die riesigen Bestände digitalisiert. Selbst hätten dies die vier Bibliotheken nicht geschafft.
12: Wir haben im Rahmen von diesem Projekt, zumindest in den vier Bibliotheken, die Möglichkeit gehabt, in diesen 5-6 Jahren fast das Zehnfache zu digitalisieren, was wir bislang in-house sozusagen als diese Schatzkästchen, diese ganz wertvollen Bestände digitalisieren konnten. Also hier konnten wir wirklich auf die Masse gehen, um eben so einen großen Bestand für die Forschung und die Öffentlichkeit zugänglich zu machen.
11: Die Partnerschaft mit Google hat also funktioniert. Die Projektleitung lag bei der Universitätsbibliothek Basel. Alice Keller, Direktorin dieser Bibliothek, betont, die Daten liegen nicht nur beim IT-Riesen, sondern auch auf einem Schweizer Server.
14: Das war eine wichtige Voraussetzung. Deshalb ist das Projekt Books as Data nicht nur ein Korpus, sondern es ist auch die Möglichkeit, die wir haben, diese Daten bei uns in der Schweiz zu haben. Also das sind für uns auch Kulturgüter, digitale Kulturgüter.
11: Und diese können nun alle Interessierten online leicht durchsuchen und nutzen. Ein praktisches Recherchewerkzeug.
4: Die Plattform Books as Data ist nun im Netz und sie wird laut Projektleiter Martin Reisacher laufend weiterentwickelt. Und so viel für den Moment aus Kultur und Gesellschaft. Am Mikrofon verabschiedet sich Simon Buri.
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15: Heute vor 47 Jahren eroberten drei Junior-Detektive die deutschsprachige Hörspielwelt. Am 12. Oktober 1979 erschien die erste Folge der drei Fragezeichen auf Kassette und Schallplatte. Heute gehören die drei Fragezeichen zu den kommerziell erfolgreichsten Hörspielproduktionen weltweit. Die Tageschronik von Corinna Heinzmann.
16: Angefangen hat die Erfolgsgeschichte der drei Fragezeichen-Hörspiele 1979 und zwar mit der Folge «Der Super-Papagei». Die Nachwuchsdetektive Justus Jonas, Peter Shaw und Bob Andrews bekamen in der Folge den Auftrag, nach einem verschwundenen Papagei zu suchen. Ein vermeintlich harmloser Auftrag, der sich, wie üblich bei den drei Fragezeichen, dann doch zu einer größeren Sache entwickelte.
17: Oh Mensch, Just. Wir ziehen los, um einen verschwundenen Papagei zu suchen. Und bevor wir noch im Haus sind, schreit jemand um Hilfe. Ich hoffe nur, dass dies nicht schon wieder ein komplizierter Fall wird.
18: Im Gegenteil. Es fängt doch recht aussichtsreich an.
16: Die drei Sprecher, Oliver Rohrbeck, Jens Wawracek und Andreas Fröhlich, waren bei der Aufzeichnung der ersten Folge noch Teenager. Oliver Rohrbeck zum Beispiel, die Stimme von Justus Jonas, war 14 Jahre alt, als das erste Hörspiel der drei Fragezeichen erschien.
18: Wir sind Detektive und bereit, Sie bei der Wiederbeschaffung Ihres gefiederten Hausgenossen zu unterstützen. Ja, hier. Unsere Karte.
16: Die drei Fragezeichen gab es vor den Hörspielen bereits als Buchreihe. Der amerikanische Schriftsteller Robert Arthur hat die drei Detektive aus dem Fantasieort Rocky Beach erfunden. 1964 erschien in den USA das erste Buch der Reihe. 4 Jahre später kamen die Geschichten nach Deutschland und die deutsche Hörspielproduzentin Heike-Dine Körting setzte die Serie dann 1979 als Hörspiel um, wodurch die drei Fragezeichen erst richtig erfolgreich wurden. In den letzten 47 Jahren lösten Justus, Peter und Bob über 200 Detektivfälle. Die Hörspiele wurden millionenfach verkauft und gestreamt. Zu den Fans zählen nicht nur Kinder, sondern auch viele Erwachsene, die die drei Fragezeichen noch aus ihrer Kindheit kennen und sie etwa zum Einschlafen hören. Oliver Rohrbeck, der Sprecher von Justus Jonas, sagte zum Sender Sat.1:
19: Spannend ist ja auch, wir kriegen Zuschriften von Leuten, die irgendwo in die Welt gezogen sind, nach Südamerika, Australien. Wir haben auch von damals Soldaten aus Afghanistan, von Deutschen, Zuschriften bekommen, die sagen, das ist so stressig hier außerhalb der Baracke, wenn wir abends in unserer Koje liegen. Wir hören so viele drei Fragezeichen, wir können sonst gar nicht einschlafen. Und wenn das dann nochmal so eine Beschleunigung kriegt und die sagen, das ist so viel Kindheit, dass wir uns dann hier in so einem Umfeld beruhigen können, dann kriege ich jedes Mal eine Gänsehaut, wenn ich das erzähle.
16: Dass sie mit ihren Detektivhörspielen mal so viele Generationen begeistern würden, damit hätte Oliver Rohrbeck nicht gerechnet. Auch nicht, dass er als Kind einen Sprecherjob annimmt, den er dann über die nächsten fast 50 Jahre machen wird. Auch heute noch sitzen die gleichen drei Sprecher wie bei der ersten Folge hinter dem Mikrofon. Unterdessen klingt das so.
20: Wir sind Detektive, Sir.
21: Detektive? Was soll denn das heißen?
20: Wir waren gestern tatsächlich als Gäste bei Ihrer Show. Und was dort passiert ist, hat unsere Neugierde geweckt.
16: Die Kinder, die heute neu zu den drei Fragezeichen finden, scheinen sich nicht daran zu stören, dass die Stimmen der Junior-Detektive unterdessen alle über 60 Jahre alt sind. Und die Fans von damals hoffen, dass das noch möglichst lange so bleibt.
15: Das war die Tageschronik von Corinna Heinzmann zur ersten Folge der drei Fragezeichen, die am 12. Oktober 1979 erschienen ist. Und was zur Stunde aktuell ist, das hören Sie hier gleich als nächstes.
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0: Die Nachrichten von SRF um 1 mit Patrick Watt. Wenn der Schweiz ein Pflanzenschutzmittel auf den Markt bringen will, braucht dafür eine Zulassung durch den Bund. Doch das kann ziemlich lange dauern, wie ein Bericht der Finanzkontrolle zeigt. Sie kritisiert das Zulassungsverfahren, es sei unter anderem zu bürokratisch und zu langsam. So sei die Hälfte aller Gesuche, die zwischen 2018 und 2025 angereicht wurden, noch hängig. Den Grund für den Stau bei den Gesuchen sieht die Finanzkontrolle bei der zersplitterten Organisation. Geprüft würden die Anträge von 5 Bundesstellen aus 3 Departementen. Das federführende Bundesamt für Lebensmittelsicherheit sagt, es akzeptiere die Kritik und arbeite bereits an Verbesserungen. Ins Ausland mit 2 Kurzmeldungen. Die Houthi-Rebellen aus dem Jemen haben erneut Ziele in Saudi-Arabien ins Visier genommen. Laut eigenen Angaben haben sie unter anderem wieder den Flughafen in der Hauptstadt Riad angegriffen. Saudi-Arabien und seine Verbündeten sagen, sie hätten Raketen abgefangen. Am Wochenende wurden bei Angriffen der Houthi auf den Flughafen in Riad 14 Menschen getötet und Hunderte verletzt. Heftige Unwetter haben in Mexiko 2 Todesopfer gefordert. Weitere Menschen werden vermisst. Das gaben die Behörden bekannt. Bei den Todesopfern handelt es sich um einen 71-jährigen Mann und ein Mädchen. Zurzeit wütet vor der Pazifikküste Mexikos ein Hurrikan und ein Tropensturm zieht über den Nordwesten des Landes. Der US-Schauspieler R.J. Mitty ist im Alter von 34 Jahren gestorben. Er war durch seine Rolle in der Fernsehserie Breaking Bad international bekannt geworden. Er spielte Walter Flynn White Jr., den Sohn des Hauptcharakters Walter White. Das Umfeld des Schauspielers bestätigt seinen Tod gegenüber mehreren US-Medien. Zur Todesursache gibt es keine Angaben. Mitty lebte, wie sein Charakter in Breaking Bad, mit der Krankheit infantile Zerebralparese. Er setzte sich für die Rechte von Menschen mit Behinderung ein. Dann das Wetter. Heute wird es zunächst sonnig, danach aber im Norden zunehmend bewölkt und lokal auch nass. Es gibt rund 16 Grad, im Süden 20 Grad. Das waren Nachrichten von Radio SRF. Verantwortlich war Patrick Walter.
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2: Wir vertiefen in der kommenden halben Stunde die Angriffe auf Saudi-Arabien und schauen, was dahinter steckt, aber auch, welche internationalen Dimensionen das Ganze hat. Dann reden wir hier über einen israelischen Dokumentarfilm mit politischem Zündstoff. Und am Schluss fragen wir noch, wie es den Bäumen hierzulande geht. Nach dem Hitzesommer und vor weiteren Trockenperioden, die in den nächsten Jahren ja definitiv kommen werden. Mein Name, Susanne Stöckel, hallo. Seit Tagen wird der Flughafen der saudischen Hauptstadt Riad angegriffen. Auch in der Nacht auf Montag wieder. Offenbar durch die jemenitische Houthi-Miliz. Ein Mensch kam dabei mindestens ums Leben, weitere wurden verletzt. Bei einem Angriff am Samstag wurden 13 Menschen getötet und Hunderte verletzt. All das treffe Saudi-Arabien schwer. Das hat der Saudi-Arabien-Fachmann Sebastian Sons von der Denkfabrik Carpo meinem Kollegen Nicolas Malsacher erklärt.
3: Zuerst geht es natürlich um die Sicherheitspolitik. Man sieht, man kann nicht alle Angriffe abwehren. Es gab Todesopfer. Das ist natürlich ein herber Rückschlag auch für die saudische Verteidigungsstrategie. Dann ist es auch ein wirtschaftlicher Nackenschlag. Es sollten jetzt 2 große Konferenzen mit internationalen Investoren in Saudi-Arabien in Riad stattfinden. Das heißt, hier weiß man nicht genau, wie das weitergeht. Die Vision 2030, diese große wirtschaftliche Transformationsstrategie, Saudi-Arabiens, die setzt ja auch auf Internationalisierung, auf internationale Investoren etc. Und da ist natürlich diese Situation auch ein herber Rückschlag. Und nicht zuletzt, und das darf man nicht unterschätzen, die psychologischen Auswirkungen auf die Menschen in Riad, in ganz Saudi-Arabien, die sind jetzt in der Tat ja auch sehr getroffen, weil sie eben unter diesen Angriffen leiden, weil sie Angst bekommen und weil sie in einer Situation sich befinden, wo sie tatsächlich das Gefühl haben, vielleicht nicht mehr ausreichend geschützt werden zu können.
4: Schauen wir uns noch ein bisschen genauer an, was passiert ist. Die Houthi haben 2 Flughäfen in Saudi-Arabien angegriffen, jetzt in Riad, aber auch noch einen anderen Flughafen letzte Woche. Warum wählen die Houthis diese Ziele?
3: Die Houthis folgen hier in gewisser Art und Weise so einer Blaupause, wie das auch der Iran gemacht hat mit seinen Angriffen auf die Golfstaaten im Februar und auch danach. Das heißt, man greift strategische Ziele an, zivile Infrastruktur, aber eben auch kritische Infrastruktur bezüglich der Energieproduktion. Das haben die Houthis ja auch gemacht, aber eben auch Flughäfen. Und gerade Flughäfen sind für alle Golfstaaten, aber eben auch für Saudi-Arabien ein neuralgischer Ort. Es sind Drehscheiben für den Handel, für Tourismus. Es ist in der Tat so ein bisschen das Tor zur Welt und gerade der King Khalid International Airport in Riad ist in den letzten Jahren auch nochmal extrem modernisiert und ausgebaut worden, einfach weil es auch als Symbol dafür steht, Saudi-Arabien der Welt zu öffnen und eben ganz viele Menschen auch ins Land zu bringen. Und von daher ist das auf der einen Seite ein symbolisches Ziel, aber eben auf der anderen Seite auch ein strategisches, das die Houthis ins Visier nehmen. Und dementsprechend gehe ich auch davon aus, dass Flughäfen, es ist ja nicht nur in Riad gewesen, auch in Dammam, in der Ostprovinz, dass diese Flughäfen eben auch weiterhin Ziele der Houthi-Angriffe sein werden.
4: Neuralgische Punkte, die getroffen werden, sagen Sie, das saudische Image, das darunter leidet. Und trotzdem bleibt zumindest nach außen das saudische Königshaus auffallend ruhig angesichts dieser Angriffe. Wie interpretieren Sie das?
3: Ich glaube, dass die saudische Regierung Ruhe vermitteln möchte und jetzt auch nicht überreagieren will. Es geht darum, eine Panik zu vermeiden. Es geht darum, auch weiterhin Vertrauen zu erwecken in die eigene Führung, in die eigene Stärke, auch bei der eigenen Bevölkerung und eben Unruhe zu vermeiden. Das ist auch nichts Neues. Das überrascht mich jetzt auch nicht, dass die saudische Regierung so reagiert. Ich gehe aber auch davon aus, dass man militärisch relativ hart jetzt auch versuchen wird, gegen die Houthis vorzugehen, die Luftangriffe im Jemen nochmal zu verstärken, auch mit der jemenitischen Regierung noch enger zusammenzuarbeiten, um die Houthis zurückzuschlagen im Jemen und dann eben auch die Kapazitäten der Houthis so weit zu reduzieren, dass sie diese Angriffe eben nicht mehr durchführen können. Dafür ist es wichtig, dass Saudi-Arabien in gewisser Art und Weise auf Diplomatie und Druck setzt. Ja, momentan ist es natürlich extrem schwierig, mit den Houthis zu verhandeln, gar keine Frage. Aber man muss sich in irgendeiner Art und Weise auch eine diplomatische Lösung offen halten. Saudi-Arabien möchte diese Eskalation nicht, eben weil sie so gefährlich ist, auch für das eigene Geschäftsmodell. Und daher braucht es eben eine militärische Reaktion, aber auch eine gewisse Ruhe, eine gewisse Besonnenheit. Und vor allen Dingen auch die Partnerschaft mit regionalen und internationalen Akteuren. Das ist sehr wichtig und das ist bisher ja nur unzureichend organisiert worden.
4: Sie sagen, das Königshaus will diese Eskalation nicht, aber man unterstützt ja im Jemen die Regierungstruppen, die dort gegen die Houthis vorgehen. Also nimmt man das nicht einfach in Kauf?
3: Nein, man kann das nicht einfach in Kauf nehmen. Die Houthis haben in der Vergangenheit ja häufiger schon Saudi-Arabien angegriffen. Wir hatten seit 2022 zwar einen fragilen Waffenstillstand, aber davor, seit 2015, war ja Saudi-Arabien im Jemen militärisch aktiv mit Luftschlägen etc. Das war nicht sehr erfolgreich und die Houthis haben es immer wieder geschafft, auch schon in der Vergangenheit saudische Ziele zu treffen. Doch was jetzt passiert ist, gerade in Riad, das ist tatsächlich eine neue Stufe und das ist eben auch, was die Opferzahlen angeht, schon noch ein Problem für Saudi-Arabien. Deswegen kann man sich nicht einfach jetzt zurückhalten, aber man wird eben versuchen, an unterschiedlichen Fronten auch die Reihen zu schließen, Koalitionen aufzubauen. Man arbeitet ja jetzt auch mittlerweile sehr viel enger zusammen mit der Türkei und Pakistan beispielsweise im Rahmen von diesen Mekka-Verteidigungsabkommen. Es geht aber vor allen Dingen auch Saudi-Arabien darum, Donald Trump, den US-Präsidenten, doch davon zu überzeugen, stärker auch im Jemen zu intervenieren auf Seiten Saudi-Arabiens und der jemenitischen Regierung. Und es wird auch weitere Forderungen an Europa geben, hier sich stärker zu engagieren, denn, und das ist auch ziemlich eindeutig, das ist nicht nur ein saudisches Problem, sondern es ist eine internationale Gefahrenlage, die von den Houthis ausgeht. Und deswegen werden die Saudis auch darauf drängen, tatsächlich hier international auch Unterstützung zu bekommen.
4: Und glauben Sie, das klappt? Sei das von der Türkei oder von Pakistan im Rahmen dieses Mekka-Pakts oder eben von den USA, die ja heute ein sehr wichtiger Partner sind von Saudi-Arabien?
3: Diese Unterstützung von der Türkei und Pakistan, die ist eingefordert worden im Rahmen dieses Mekka-Verteidigungsbündnisses. Sie ist bisher auch in gewisser Art und Weise umgesetzt worden, aber auch nur begrenzt. Das heißt, die Türkei und Pakistan, die haben Truppen entsandt nach Saudi-Arabien, um eben die Verteidigungskapazitäten Saudi-Arabiens zu stärken. Aber so etwas wie Bodentruppen oder ähnliches, das halte ich doch für sehr unwahrscheinlich, dass dort im Jemen Bodentruppen eingesetzt werden, weil das tatsächlich dann auch ein echtes Problem werden kann mit hohen Opferzahlen etc. So eine Art ja, saudisches Afghanistan oder saudisches Vietnam.
4: Und was sagen Sie zu den USA?
3: Für Donald Trump ist das tatsächlich derzeit eine Situation, die er nicht einfach so auf sich beruhen lassen kann. Ja, er hat zwar gesagt, er möchte vor den Zwischenwahlen im November da jetzt nicht zusätzlich eskalieren. Es geht ihm vor allen Dingen hauptsächlich um Iran. Aber das, was jetzt im Jemen passiert, das beeinträchtigt und gefährdet ja auch US-amerikanische Interessen, Sicherheitsinteressen, aber auch wirtschaftliche Interessen im Roten Meer, am Bab al-Mandab, auch am Horn von Afrika. Und von daher hat er ja schon gesagt, dass er sich das Ganze jetzt genau anschauen muss. Aber wie wir auch wissen, Donald Trump ist da nicht sehr berechenbar und auch nicht sehr verlässlich und dementsprechend dementsprechend ist es für die Saudis tatsächlich auch ein Unsicherheitsfaktor. Und das zeigt auch, dass diese Partnerschaft zwischen Saudi-Arabien und den USA ja schon in gewisser Art und Weise in Mitleidenschaft gezogen wurde und auch die Frustration der Saudis mit Donald Trump in den letzten Monaten gewachsen ist.
4: Sie haben vorhin angetönt, es ist nicht einfach aus saudi-arabischer Perspektive mit den Houthis zu sprechen, mit ihnen zu verhandeln. Aber wenn wir jetzt mal dieses Szenario einnehmen, eine diplomatische Lösung vielleicht, gibt es da Zugeständnisse, die das saudische Königshaus machen könnte, um das Ganze zu beruhigen?
3: Ja, das Ganze ist ja schon in den letzten Jahren so ein Hin und Her. Die Houthis wollen von den Saudis gewisse Konzessionen haben. Da geht es darum, dass sie in allererster Linie mal politisch als wichtiger Akteur im Jemen anerkannt werden, dass sie Teil einer jemenitischen Regierung werden, was sie ja bisher nicht sind, und dass sie auch ernst genommen werden. Das ist sozusagen der wichtigste Punkt. Dann geht es aber auch viel um Geld, es geht um Ressourcen, es geht um Macht. Es geht darum, wer hat Zugriff zu den wichtigen Ölressourcen im Jemen, wer bezahlt beispielsweise auch die Gehälter für Beamte. Und da wollen die Houthis einfach so viel rauspressen, wie sie möchten und wie sie erreichen können. Und ich glaube, dass diese jetzige Strategie mit diesen massiven Angriffen auch dahin führen soll. Und auf der anderen Seite ist es eben auch ein Zeichen der Stärke von den Houthis, dass sie sich gegen diesen Vormarsch auch der Anti-Houthi-Kräfte im Jemen behaupten können, dass sie selber Territorium erobern können. Wir haben das ja in den letzten Wochen gesehen, dass sie gerade eben auch an der Küste des Roten Meers und in der Meerenge Bab al-Mandab sehr stark auch dann Kontrolle ausüben konnten. Und das wollen sie weiterhin als wichtiges, ja, als wichtigen Teil ihres eigenen Einflusses, ihrer eigenen Macht in die Waagschale werfen. Und von daher kann ich mir schon vorstellen, dass die Houthis hier Konzessionen von den Saudis erzwingen wollen. Und das ist eben auch ein Dilemma und ein Drahtseilakt für Saudi-Arabien. Inwieweit geht man darauf ein, verliert damit in gewisser Art und Weise auch das eigene Gesicht und schwächt damit auch die Regierung im Jemen? Und inwieweit kann man eben auf diesen Druck tatsächlich mit militärischer Stärke reagieren und die Houthis auch militärisch so zurückdrängen, dass sie keine Sicherheitsgefahr mehr da sind? Und das Zweite erscheint mir tatsächlich doch sehr, sehr schwierig. Nicht unmöglich, aber tatsächlich sehr schwierig, weil es immer wieder sein kann, dass eben solche Angriffe auf auch zivile Ziele in Saudi-Arabien erfolgen können.
2: Sagt der Saudi-Arabien-Kenner Sebastian Sonz. Der israelische Premier Benjamin Netanyahu fordert Konsequenzen, und zwar wegen des Dokumentarfilms NASA, also geschrieben wie Gaza nur mit N. In dem Film haben sich mehrere israelische Militärangehörige anonym geäußert und Netanyahu will, dass ihre Identitäten nun aufgedeckt werden. Der Film wurde kürzlich an den Filmfestspielen in Venedig vorgestellt. Der sogenannte NASA-Wert, das beziffert im Militärjargon die erwarteten zivilen Todesopfer eines Angriffs, also quasi die Kollateralschäden. Der Film zeigt dann auch, wie das israelische Militär hohe zivile Opferzahlen bewusst in Kauf nimmt. Nicolas Malzacher hat Auslandredaktorin Susan Brunner gefragt, warum Netanyahu jetzt so auf diesen Dokumentarfilm reagiere.
5: Also dafür gibt es mindestens drei Gründe. Israel steht wegen dem, was seine Armee im Gazastreifen tut oder getan hat in den letzten 3 Jahren, unter enormem internationalem Druck. Einige Länder haben Sanktionen in irgendeiner Form verhängt gegen israelische Produkte, gegen Minister. Und dieser Film trägt natürlich weiter dazu bei. Und zweitens, die Empörung in Israel ist sehr groß über diesen Film, weil er Israels Armee in einem schlechten Licht darstellt. Im Film erzählen Geheimdienstmitarbeitende, dass die Armee eine große Anzahl ziviler Opfer in Kauf nimmt, um Hamas-Mitglieder zu töten. Und drittens, alle Protagonisten im Film sind eben anonymisiert. Netanyahu stellt sich auf den Standpunkt, dass diese Militärgeheimnisse ausplaudern und damit Israel zusätzlich erschaden. Und der Schwachpunkt des Films ist tatsächlich, dass die israelische Armee nicht mit den Aussagen dieser Armeeangehörigen konfrontiert wird.
4: Sie haben gesagt, dass dieser Film in der israelischen Bevölkerung für viel Aufregung gesorgt hat. Heißt das, dieses Thema der zivilen Opfer im Gazastreifen bei der Kriegsführung durch Israel, war das in der israelischen Bevölkerung neu? Kannte man das bereits?
5: Also im Kontext des Gazastreifens oder des Gazakriegs wurden viele Aussagen gemacht in Israel. Politiker sagten zum Beispiel, es gäbe im Gazastreifen gar keine Zivilisten, alle seien Hamas. Diese Meinung vertraten auch Israeli, vor allem unmittelbar nach dem Hamas-Angriff auf Israel vor 3 Jahren. Dass viele zivile Opfer in Kauf genommen werden, ist als Aussage aber nicht neu. Gerechtfertigt wurden Angriffe auf Spitäler im Gazastreifen oder die Bombardierung ganzer Wohnblöcke immer damit, dass sich die Hamas in zivilen Strukturen verstecke. Und heute sieht die ganze Welt, praktisch der ganze Gazastreifen ist ja zerstört. Die Bevölkerung, rund 2 Millionen Menschen, lebt unter menschenunwürdigen Bedingungen zwischen den Trümmern. Heute zu sagen, die israelische Armee habe präzise Ziele gehabt und dabei die Zivilbevölkerung geschont, wirkt daher gelinde gesagt widersprüchlich. Bei exakten Zielen müsste man ja nicht alles dem Erdboden gleich machen. Das Hauptthema ist jedoch, Israels Armee ist eine Volksarmee. Grundsätzlich leisten alle Militärdienst und die eigenen Waffenbrüder und Schwestern verrät man nicht gegen außen, also nicht international. In Israel selbst erzählen die Menschen jedoch sehr wohl, was sie im Militär respektive im Kriegsdienst machen oder gemacht haben. Und es gibt auch viele Posts auf den sozialen Medien von Soldatinnen und Soldaten, auf denen diese sich mit ihren Taten brüsten, wie sie zum Beispiel Palästinenserinnen und Palästinenser behandeln. Also es gibt ein sehr widersprüchliches Verhältnis, was man in Israel selbst erzählt unter Freunden oder selbst Journalisten, wenn die das nicht gegen außen tragen, dann ist das okay. Aber sobald das international wird und Israel schadet, ist es eben nicht okay.
4: Und jetzt stört sich Netanyahu offenkundig daran, dass diese israelischen Militärangehörigen anonym ausgesagt haben. Deswegen will er ja, dass ihre Identitäten aufgedeckt haben. Also ist das irgendwie außergewöhnlich? Sie haben jetzt ja gesagt, dass schon darüber gesprochen wird, aber halt vielleicht nicht auf der internationalen Bühne.
5: Also mit Militärangehörigen kann man als Journalist, Journalistin nur anonym reden. Ich habe diese Erfahrung selbst gemacht letztes Jahr, als wir untersuchten, wie die israelische Armee mit zweifelhaften Videos ihre Ziele im Gazastreifen rechtfertigt. Weil die Soldaten Konsequenzen befürchten, nicht nur strafrechtliche, können sie eben nur anonym reden. Aber es gibt seit 2004 auch die Organisation Breaking the Silence. Soldatinnen und Soldaten erzählen da, was sie zum Beispiel im besetzten Westjordanland gemacht haben in ihrem Militärdienst und warum sie damit nicht leben können. Diese Organisation wird jedoch genauso verunglimpft wie die Macher dieses Filmes, aus den gleichen Gründen Israel schlecht machen gegen außen. Aber eben bei Breaking the Silence reden diese Soldaten und Soldaten offen, weil das aber so eine kleine Minderheit ist, geht das irgendwie, sie werden verunglimpft, aber Konsequenzen gibt es in dem Sinn keine.
4: Stichwort Konsequenzen, womit müssten denn jetzt diejenigen israelischen Militärangehörigen rechnen, die in diesem Dokumentarfilm ausgesagt haben, angenommen ihre Identitäten würden aufgedeckt?
5: Gut, Premier Netanyahu redet vom Ausplaudern von Militärgeheimnissen. Und da würde ihnen sicher ein Verfahren drohen, wenn das so wäre. Und es droht ihnen natürlich dasselbe wie den Filmemachern, respektive den Journalisten, die diesen Film gemacht haben. Sie werden wohl ebenfalls als Landesräter beschimpft oder es wird sogar ihre Ausbürgerung verlangt werden.
2: Sagt Auslandredaktorin Susanne Brunner. Ja, was ist los in Polen? Zuerst gab es letzte Woche mehrere Messerangriffe an Schulen. Die Polizei hat daraufhin über 60.000 Schulen nach Messern durchsucht und über 100 Personen festgenommen. Und am Wochenende gab es dann zudem Hinweise auf einen möglichen Anschlag auf den Premierminister und den Verteidigungsminister. Viele Fragen sind da immer noch ungeklärt. Paulina Milling ist ARD-Korrespondentin in Warschau und Nikolaus Malzacher wollte von ihr wissen, was denn all diese Nachrichten in Polen auslösen.
6: Beunruhigung und Besorgnis. Die Vorfälle hängen zwar nicht zusammen, das hat der polnische Innenminister gestern Abend klargestellt. Also die Messerangriffe untereinander, aber auch die Messerangriffe und die möglichen Anschlagspläne gegen Regierungsvertreter. Aber es ist wirklich schon eine sehr angespannte Lage. Die letzten Tage waren sehr nachrichtenintensiv für Polen. Das muss man auch sagen, ungewöhnlich intensiv. Und bezogen auf die Messerangriffe sind natürlich viele Eltern beunruhigt. Man diskutiert darüber, wie sich jeder Einzelne, jede Familie dazu verhalten kann. Wie schickt man Kinder und Jugendliche in die Schule? Das ist ein Thema, das Menschen sehr bewegt.
4: Über diese Messerangriffe sprechen wir gleich noch genauer. Zuerst möchte ich aber aufs Wochenende gucken. Es hat eben offenbar Anschlagspläne gegeben gegen den Premierminister Donald Tusk und den Verteidigungsminister. Die Behörden sagen auch, das sei eine sehr ernsthafte Bedrohung gewesen. Sie haben eine Person festgenommen. Gibt es bisher mehr Details?
6: Ja, es ist inzwischen ein bisschen mehr aus dem Innenministerium vom Innenminister persönlich öffentlich gesagt worden. Gestern sprach man im Laufe des Tages von einer todernsten Situation. Nach Angaben des polnischen Innenministers wurde der Verdächtige gestern in Niederschlesien festgenommen. Einige polnische Medien sprechen von der Stadt Wrocław. Der Mann soll 60 Jahre alt sein. Innenminister Kierwiński sagte, er habe Kontakte zu sehr radikalen Gruppen, vertrete radikale Ansichten. Man habe das vor allem an seinen Äußerungen online wohl erkannt. Der Innenminister hat bisher nichts dazu gesagt, ob es irgendwie diese Pläne politisch motiviert gewesen sein könnten. Der Hinweis auf den Mann kam wohl über einen Informanten an den Staatsschutz. Der ist hier für den Personenschutz der Regierungsvertreter zuständig. Und dann habe die Polizei anhand von Internetinhalten, also Äußerungen dieses Mannes, ihn feststellen können.
4: Dieser mutmaßlich geplante Angriff, der konnte aber verhindert werden. Das ist ein Erfolg für die Sicherheitsbehörden. Aber was man nicht verhindern konnte, waren eben diese Messerangriffe, die es letzte Woche gegeben hat. 3 waren es. Sie sind an Schulen passiert. Insgesamt sind mehr als 12 Menschen verletzt worden. Eine Person ist auch getötet worden. Die Polizei hat eine große Aktion daraufhin durchgeführt, über 60.000 Schulen im Land durchsucht, 100 Personen festgenommen. Aber immer noch sind so viele Fragen offen. Können Sie uns da einen Überblick geben, was bekannt ist, vielleicht auch zur Motivation der Täter?
6: Es gibt tatsächlich wenig Konkretes. Es geht offenbar um eine Art Gewaltsympathien, die vor allem sehr junge Menschen online aussprechen oder androhen. Die Sicherheitsbehörden haben bisher im Prinzip das Internet durchforstet nach Drohnachrichten, Fotos und Videos, die meist Teenager gepostet haben. Und es geht zum großen Teil um Minderjährige, also um junge Menschen zwischen 13 und 19 Jahren. Betroffen war vor allem die Region Masowien, das ist die Region rund um Warschau und Warschau selbst. Es gab eben diese 3 Messerangriffe und die Polizei will 2 weitere vereitelt haben, also wo es konkrete Pläne und Gefahr bestand. Es gibt Ähnlichkeiten, also bei der Tatwaffe handelt es sich um Messer oder andere scharfe Gegenstände. Manchmal gibt es eben entsprechende Äußerungen im Internet und es geht eben um Teenager. Was auch wichtig ist zu betonen, ist, Spekulationen gab es. Natürlich Gerüchte über eine mögliche Internet-Challenge, also eine Art Verabredung oder Aufforderung zu den Angriffen. Und diese Spekulationen haben die Beamten bisher sehr deutlich zurückgewiesen.
4: Und was ist jetzt da Ihre Wahrnehmung in Warschau? Sie haben vorhin gesagt, es sei eine sehr nachrichtenintensive Zeit jetzt gewesen, auch übers Wochenende mit diesen mutmaßlichen Anschlagsplänen, diesen Messerangriffen. Macht sich da so fast schon ein bisschen eine generelle Verunsicherung breit im Land?
6: Also es ist ein großes Thema hier in Polen, das muss man sagen. Viele reden darüber, viele sind aufgewühlt, eine Art alarmiert. Man sucht nach Antworten, wie kommt es zu so einer Häufung von Vorfällen? Wie kann man Schulen sicher machen? Heute ist wieder Schule, Eltern müssen diese schwierige Entscheidung treffen, ihr Kind in die Schule schicken. Es ist auch sehr anstrengend für Lehrkräfte und Schulleiter, weil man irgendwie die Schulen schützen muss, aber auch Unterricht stattfinden lassen muss. Man muss Einlasskontrollen verschärfen und bei alledem Ruhe bewahren und unterrichten. Also an vielen Schulen wird auch psychologische Hilfe angeboten, dass sich Schülerinnen und Schüler eben an die wenden können.
4: Und was versucht die Regierung zu tun in dieser Situation? Gibt es da irgendwelche Strategien, um halt wieder für ein Gefühl von Sicherheit irgendwie zu sorgen, für Beruhigung?
6: Ja, also ich würde sagen, die Polizei versucht durch Präsenz eben für Beruhigung zu sorgen. Heute sind wieder 20.000 Einsatzkräfte im Umfeld von Schulen unterwegs. Also es wird auch Polizeistreifen geben. Dann eben durch diese großen Ermittlungen in den letzten Tagen. Sehr viele Polizisten waren im Einsatz. Man hat 117 Personen festgenommen innerhalb von 3-4 Tagen. Das ist eine irre große Zahl. Und dass man eben sehr, sehr viele Schulen untersucht hat. Circa 65.000, sagte das Innenministerium. Das ist auch eine unglaublich große Zahl. Also ich glaube, die Polizei versucht eben durch diese Handlungsfähigkeit, durch diese schnelle Reaktion und auch durch immer wieder öffentliche Informationen gegenzusteuern.
7: Informationen und Einschätzungen der ARD-Korrespondentin in Polen, Paulina Milling. Und am Schluss noch in die Schweiz. Ja, die letzten trockenen Monate haben unter anderem den Bäumen stark zugesetzt. In mehreren Städten wurden im Sommer gar Parks geschlossen, aus Angst, herunterfallende Äste könnten jemanden verletzen. Wie geht es den Bäumen jetzt? Beispielsweise den 28.000 Stadtbäumen in Basel. Das hat Fabian Negeli, die Leiterin der Basler Stadtgärtnerei Petra Huser, gefragt.
8: Die Bäume in Basel kämpfen weiterhin. Sie haben sich teilweise schon ein bisschen erholt durch die ersten Regenfälle. Aber es ist nicht so, dass man von einer Entspannung der Lage für die Bäume sprechen kann.
9: Jetzt hier, wie hat denn der Hitzesommer mit der großen Trockenheit hier auf der Anlage zugeschlagen?
8: Hier am Birsköpfli sind wir in der vorteilhaften Lage, dass wir ganz nahe am Rhein und an der Birs sind und diese Bäume auch auf diese zwei Gewässer zurückgreifen können. Wir hatten wirklich auch mit unserem Gießmanagement die Situation wirklich relativ gut im Griff, sodass wir auch die Bäume und die Jungbäume vor allem, die wir gießen, über den Sommer bekommen haben. Man sieht aber sicher, dass

0: die Jungbäume und den Schutz der Jungbäume fokussiert, weil wir dort auch mit dem Gießen noch das Wurzelwerk der Jungbäume erreichen, sodass diese über den Sommer gekommen sind und nicht verdorrt sind. Die alten Bäume sind meistens relativ stabil. Sie sind am Grundwasser und können vom Grundwasser ihre Nahrung beziehen. Aber gerade im Straßenraum ist es natürlich sehr eng auch. Die Bäume haben sehr wenig Platz und je nachdem, wo der Grundwasserspiegel ist, sind dort gewisse Bäume auch sehr am Kämpfen gewesen.
1: Jetzt kommt der Herbst auf uns zu. Wie schauen Sie in den Herbst, wie schauen Sie in den Winter?
0: Wir schauen schon ein bisschen mit Sorge in den Herbst und den Winter, weil je nachdem, wie das jetzt auch weitergeht mit der Umwelt oder mit den Regenfällen, ist jetzt der kritische Zeitpunkt. Oder wenn jetzt viel Regen kommt, können sich diese Bäume erholen. Wenn wir weiterhin so eine Trockenphase haben, leiden diese Bäume auch im Winter weiter. Bloß weil die Hitze weg ist, ist nicht automatisch das Wasser da und es geht auch den Bäumen nicht automatisch besser.
1: Wie viele Bäume mussten Sie denn bereits fällen?
0: Wir haben dieses Jahr bisher die Fällung nicht erhöhen müssen. Wir warten auch bewusst ab. Die Fällungen werden wir erst im Frühjahr nochmal zusätzlich neu beurteilen. Wir sind momentan immer noch mit den regulären Fällungen zwischen 200 bis 250 Bäume unterwegs. Das sind Fällungen, die wirklich auch aufgrund des Alters und der Sicherheit mit alten Bäumen sind, die jetzt nicht spezifisch nur auf den Hitzesommer zurückzuführen sind. Das ist wirklich so der übliche Bestand. Wir warten ab und schauen, wie es im Frühling den Bäumen geht. Vielleicht werden wir dann nochmal nachfällen müssen.
1: Jetzt, Sie müssen ja auch planen für die Zukunft. Welche Maßnahmen ergreifen Sie da, planen Sie da?
0: Wir haben eben Sofortmaßnahmen erlassen, wie das Gießen. Das werden wir auch im Herbst jetzt noch weiter aufrechterhalten. Wir sind mit der Baumpflege unterwegs, dass wir wirklich auch die Bäume entlasten, über guten Schnitt, über das Zurückschneiden, über das Pflegen, auch das Entfernen von Ästen, die vertrocknet sind, sodass der Baum bessere Chancen hat zu überleben. Und langfristig sind wir natürlich wirklich auch mit konzeptionell unterwegs und strategisch, wo wir uns auch wirklich überlegen, welche Bäume sind die wir anpflanzen. Da setzen wir auf Diversität und auf einen Sortenmix, sodass wir auch sicherstellen können, dass in 50 bis 100 Jahren auch ein recht diverser Baumbestand da ist für die nachkommenden Generationen.
2: Sagt Petra Huser von der Basler Stadtgärtnerei. Und das waren vier Themen, die wir von der SRF4-News-Redaktion für Sie zusammengestellt haben. Am Mikrofon verabschiedet sich für den Moment Susanne Stöckel.

Die Nachrichten von SRF um 13:30 mit Patrick Walter. US-Bundesbeamte haben das Zuhause der bekannten demokratischen Abgeordneten Ilhan Omar durchsucht, 3 Wochen vor den Kongresswahlen, bei denen Omar erneut antritt. Das Justizministerium erklärte gegenüber Medien, es sei ein gerichtlicher Durchsuchungsbefehl durchgeführt worden. Genauere Angaben machte die Behörde nicht. US-Präsident Donald Trump hat Omar immer wieder scharf angegriffen. Hochrangige demokratische Politiker sehen im Vorgehen des Justizministeriums eine Instrumentalisierung der Justiz durch Präsident Donald Trump, um gegen eine Kritikerin vorzugehen. Omar selbst spricht von politischer Einschüchterung.

0: Sie werde aber nicht schweigen. Weiter mit zwei Kurzmeldungen. Die Houthi-Rebellen aus dem Jemen haben erneut Ziele in Saudi-Arabien ins Visier genommen. Laut eigenen Angaben haben sie unter anderem wieder den Flughafen in der Hauptstadt Riad angegriffen. Saudi-Arabien und seine Verbündeten sagen, sie hätten Raketen abgefangen. Am Wochenende wurden bei Angriffen der Houthi auf den Flughafen in Riad 14 Menschen getötet und Hunderte verletzt. Heftige Unwetter haben in Mexiko zwei Todesopfer gefordert. Weitere Menschen werden vermisst. Das gaben die Behörden bekannt. Bei den Todesopfern handelt es sich um einen 71-jährigen Mann und ein Mädchen. Zurzeit wütet vor der Pazifikküste Mexikos ein Hurricane und ein Tropensturm zieht über den Nordwesten des Landes. Wer in der Schweiz ein Pflanzenschutzmittel auf den Markt bringen will, braucht dafür eine Zulassung durch den Bund. Doch das kann ziemlich lange dauern, wie ein Bericht der Finanzkontrolle zeigt. Sie kritisiert das Zulassungsverfahren. Es sei unter anderem zu bürokratisch und zu langsam. So sei die Hälfte aller Gesuche, die zwischen 2018 und 2025 eingereicht wurden, noch hängig. Den Grund für den Stau bei den Gesuchen sieht die Finanzkontrolle bei der zersplitterten Organisation. Geprüft würden die Anträge von 5 Bundesstellen aus 3 Departementen. Das federführende Bundesamt für Lebensmittelsicherheit sagt, es akzeptiere die Kritik und arbeite bereits an Verbesserungen. Der US-Schauspieler R.J. Mitte ist im Alter von 34 Jahren gestorben. Er war durch seine Rolle in der Fernsehserie Breaking Bad international bekannt geworden. Er spielte Walter Flynn White Jr., den Sohn des Hauptcharakters Walter White. Das Umfeld des Schauspielers bestätigt seinen Tod gegenüber mehreren US-Medien. Zur Todesursache gibt es keine Angaben. Mitte lebte, wie sein Charakter in Breaking Bad, mit der Krankheit infantile Zerebralparese. Er setzte sich für die Rechte von Menschen mit Behinderung ein. Das Wetter. Heute wird es zunächst sonnig, danach aber im Norden zunehmend bewölkt und lokal nass. Es gibt rund 16 Grad, im Süden 20 Grad. Das waren Nachrichten von Radio SRF, verantwortlich Patrick Walter.
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3: Die SVP sucht eine Nachfolgerin oder einen Nachfolger für Bundespräsident Guy Parmelin, der letzte Woche seinen Rücktritt auf Ende Jahr hat bekannt gegeben. Braucht sie jetzt eine jüngere Frau aus der Romandie für den Bundesrat? Darüber rede ich mit dem Fraktionspräsidenten der SVP, dem Zuger Nationalrat Thomas Aeschi, und auch die Abstimmungsniederlagen der SVP in Serie und ihren Widerstand gegen das Vertragspaket mit der EU sind Themen in dieser Sendung. Aeschi, herzlich willkommen in der Samstagsrundschau. Merci, dass ihr heute mein Gast seid.
4: Grüezi Burkhardt, danke für die Einladung.
3: Der abtretende Bundespräsident Guy Parmelin hat klare Vorstellungen, wer seine Nachfolge soll antreten. «Ich denke, es ist Zeit für einen Generationenwechsel», hat er in einem Interview mit CH Media gesagt. Im Bundesrat sind fast alle über 60. Jetzt müssen wir der jüngeren Generation eine Chance geben. Einverstanden, Herr Aeschi?
4: Gut, ich hoffe, Sie verstehen, dass ich da jetzt nicht über einzelne Personen, auch in meiner Rolle als Fraktionspräsident, kann reden. Es ist klar, es braucht im Bundesrat Frauen und Männer. Es ist klar, die Landesgegenden und Sprachregionen müssen angemessen im Bundesrat vertreten sein. Es gibt noch sehr viele andere Kriterien, Dossierfestigkeit, Führungsqualitäten, Durchsetzungsfähigkeiten der Kandidatinnen und Kandidaten. Und der Gerrit Pfister hat vor 2 Jahren noch den sogenannten Gemöglichkeitsfaktor ins Spiel gebracht. Also Sie sehen, das Anforderungsprofil ist sehr, sehr breit und wir werden selbstverständlich versuchen, all die Anforderungen, die da oben sind, zu erfüllen.
3: Jetzt hat er nichts über das Alter gesagt. Das Durchschnittsalter ist ja heute bei 62 Jahren, habe ich ausgerechnet, im Bundesrat. Der Durchschnitt von der Wohnbevölkerung, von der Schweizer Wohnbevölkerung, bei 43 Jahren, das sind fast 20 Jahre weniger, kann so eine, sage jetzt mal, alte Regierung glaubhaft die Schweizer Bevölkerung repräsentieren?
4: Ja gut, da liegt sie am Schluss an der Vereinigten Bundesversammlung, das zu entscheiden. In der Vergangenheit.
3: Eure Meinung.
4: Entschuldigung?
3: Eure Meinung.
4: Also am Schluss liegt es an der Vereinigten Bundesversammlung, das zu entscheiden. Die Vergangenheit hat gezeigt, und die vergangenen Wahlen haben gezeigt, dass man in der Tendenz, dass die Vereinigte Bundesversammlung in der Tendenz eher die älteren Kandidatinnen und Kandidaten wählen. Im 15. hat es ja doch auch ein altersmässiges, sehr durchmischtes Ticket gegeben. Dort hat man in der Vereinigten Bundesversammlung auch den älteren Kandidat vorgezogen. Also am Schluss ist es nicht der Entscheid von der SVP-Fraktion, sondern von der Vereinigten Bundesversammlung.
3: Der Bundespräsident hat im Interview noch eine weitere klare Ansage gemacht. Sobald es um Kandidaturen von Frauen geht, gäbe es immer noch Vorurteile. Ich zitiere wieder Guy Parmelin. Fragen wie, was wird passieren? Wer kümmert sich um die Kinder? Was haben wir nicht alles gehört? Damit muss man aufhören. Das ist ein altes, sehr konservatives Denken. Der hat es selber angesprochen, Reschi. Auch Frauenkandidaturen sind immer wieder ein Thema. Aber bei der SVP erst einmal. Rita Fuhrer war die einzige Kandidatin im Jahr 2000. Ist dann, wie wir wissen, nicht gewählt worden. Wird das jetzt anders?
4: Ja, tatsächlich. Die SVP hat im November 2000 Rita Fuhrer und Roland Eberle nominiert. Überraschenderweise haben dann die anderen Parteien uns den Samuel Schmid im Bundesrat gewählt. Und es wirkt heute ein bisschen heuchlerisch, wenn genau diese Parteien fordern, was wir jetzt zu tun haben, wo damals in Anführungszeichen ein älterer weißer Mann der Frau Rita Fuhrer vorgezogen haben. Wir haben 124 Bundesräte bis heute gehabt, die SVP 12 Bundesräte, erst 10 sind Frauen gewesen von diesen 124. Also Sie sehen, dass bis jetzt noch nicht so viele Frauen Bundesrätinnen geworden sind. Das liegt sicher nicht allein an der SVP. Aber wie gesagt, also wir werden sicher alle Kandidatinnen und Kandidaten, die sich dann melden bis zum 23. Oktober, werden wir genau gleich behandeln, den Fraktion vorschlagen und die Fraktion wird dann nominieren.
3: Also gibt es den Anspruch von euch als Fraktionspräsident, doch dann müsste jetzt eine Frau doch aufs Ticket?
4: Ja, wir haben ja für das eine Findungskommission eingesetzt und die Findungskommission ist eigentlich beauftragt, jetzt genau sich diese Frage zu stellen. Ich möchte dem nicht vorgreifen. Die Findungskommission stellt dann einen Antrag an den Fraktionsvorstand und der Fraktionsvorstand stellt einen Antrag der Gesamtfraktion. Das ist der Ablauf und zwar jetzt falsch, wenn ich als Fraktionspräsident dem würde vorgreifen.
3: Es gibt gerade noch ein weiteres Kriterium, das eine Rolle spielt. Der Guy Parmelin kommt aus der Romandie und prominente Vertreter von eurer Partei, der Romandie, zum Beispiel der Nationalratspräsident, Pierre-André Barge, sagen, der neue SVP-Bundesrat, die neue SVP-Bundesrätin müsse wieder aus der Romandie kommen. Haben Sie recht?
4: Das ist auf Verfassungsebene geregelt. Eben die Landesgegenden und Sprachregionen müssen angemessen im Bundesrat vertreten sein. Und wie denn das konkret ausgelegt wird, da gibt es sicher unterschiedliche Interpretationen. Es gibt ja auch ein Szenario, dass ein Ignazio Cassis könnte in einem Jahr zurücktreten, dass dann der Sitz in die Romandie geht. Und da schauen jetzt vor allem allfällige Westschweizer Kandidaten von der FDP, dass jetzt nicht gerade ein SVP-Bundesrat aus der Romandie sollte gewählt werden. Also Sie sehen, all die Spiele sind bereits stark am Laufen.
3: Ja, weil ihr einen gewissen Druck spürt ihr ja auch schon. Weil, wenn man es anschaut, seit der Gründung des modernen Schweizer Bundesstaats 1848, ist immer jemand von den bürgerlichen Parteien aus der Romandie im Bundesrat gewesen. Und wenn es jetzt jemand von euch aus der Deutschschweiz wäre, dann wird die Tradition zuerst einmal gebrochen von der SVP ausgerechnet. Gibt es da nicht wirklich einen extremen Druck, halt jemanden aus der Romandie zu bringen?
4: Ich glaube, seitens der Medien, da gibt es ganz viel Druck. Eben, Sie haben es angesprochen, auf Frauenkandidaten, auf Kandidaten aus der Romandie. Und selbstverständlich gibt es noch weitere Kriterien, die ins Spiel geführt werden. Am Schluss werden wir eine Liste von Kandidatinnen und Kandidaten haben. Wir werden mit denen Gespräche führen und dann werden wir sehen, ob es auf dieser Liste Frauen hat, ob es auf dieser Liste Vertreterinnen und Vertreter aus der Romandie hat. Und dann wird die Fraktion entscheiden.
3: Und es gibt ein Ticket mit mehreren Kandidaten, das ist schon jetzt klar.
4: Auf jeden Fall, für das wir einsetzen, dass es mindestens 2 Personen auf dem Ticket wird geben.
3: Es gibt eine Kandidatin, die alle Ansprüche, die wir diskutiert haben, würde erfüllen. Genfer Nationalrätin Céline Amotcu. Sie ist eine Frau, sie kommt aus der Romandie, sie ist 47, also noch mal leicht über dem Durchschnitt von der Schweiz. Allerdings hat sie einen grossen Token im Rheinheft. Sie ist vor 10 Jahren wegen Fahrrad im Zustand und Hinderung einer Amtshandlung zu einer bedingten Geldstrafe und einem Buß von 9'000 Franken verurteilt worden. Sie hat sich auf dem Polizeiposten geweigert, ins Röhrli zu blasen und später auf dem Posten auch noch Guy Parmelin angerufen, für sich Rat zu holen, wie der Anwalt hat gesagt. Kann man mit einer solchen Fortschicht Bundesrätin werden?
4: Schaut, ich muss noch einmal sagen, ich möchte mich hier an dieser Stelle nicht zu einzelnen Kandidatinnen und Kandidaten äußern. Die Findungskommission hat auch die Aufgabe, eben allfällige Leichen im Keller zu finden.
3: Solche Leichen, das wäre eine, so eine Leiche?
4: Nein, das habe ich nicht gesagt. Das ist die Aufgabe der Findungskommission und sie wird mit allen Kandidatinnen und Kandidaten die Gespräche führen, wird die Fälle, die dann vorgebracht werden, analysieren und am Schluss ihr Urteil abgeben. Und das Urteil liegt zum heutigen Zeitpunkt logischerweise noch nicht vor.
3: Jetzt hätte ich für euch aber noch eine Frage, die ihr nicht auf die Findungskommission verweisen könnt, Reschi. Nämlich, seid ihr selber Kandidat für die Nachfolge von Guy Parmelin?
4: Gut, auch das bin ich in den letzten Wochen mehrmals gefragt worden. Und da ist die Antwort, auch das werde ich zu gegebener Zeit kommunizieren.
3: Was müsst ihr denn noch überlegen?
4: wie gesagt, ich werde das zu gegebener Zeit kommunizieren.
3: Interessant ist ja, dass die SVP das Profil für die neue Bundesrätin oder eine neue Bundesrat in einer Mitteilung schon am Tag vom Rücktritt vom Bundespräsidenten selber eingeschränkt hat, weil die Partei davon ausgehen, dass am wahrscheinlichsten das Justizdepartement oder das Verteidigungsdepartement könnte frei werden, schreibt die SVP, werde sie bei der Nachfolge ein besonderes Augenmerk auf die Fähigkeit zur Übernahme der Führungsverantwortung für das EOPD und das VBS legen. Muss denn die neue SVP-Bundesrätin oder Bundesrat nicht in der Lage sein, alle Departements zu führen?
4: Nein, selbstverständlich ist die SVP offen für alle Departements. Wir stellen eigentlich keinen Anspruch. Aber wir gehen davon aus, dass uns EOPD oder das VBS wird zufallen. Das ist eine Hypothese. Wir haben natürlich im EOPD einen riesigen Aufholbedarf. Die Schweiz wird überflutet von kriminellen Wirtschaftsmigranten, von Asylschmarotzern. Und da braucht es jemanden, der durchgreift. Andere Staaten wie Dänemark, Österreich oder auch Schweden haben heute ein viel strengeres Asylregime als die Schweiz. Der Bundesrat Beat Jans ist einfach nicht bereit zu handeln und ein SVP-Bundesrat könnte in diesem Departement sicher einen grossen Unterschied machen.
3: Okay, aber ist es wirklich so attraktiv, das Departement für euch zu übernehmen? Ihr habt bis jetzt immer auf die anderen können zeigen und sagen, die sind Versäger. Wenn ihr das Departement habt und es nicht gibt, dann seid ihr nicht schuld.
4: Ja, aber darum suchen wir genau eine Person, die eben kann das Departement aufräumen, die kann dort einen Kurswechsel herbeiführen und dann wird es auch geben, dann wird es eine ganz andere Asylpolitik in der Schweiz geben.
3: Das ist eine Ansage vom Fraktionspräsident. Die Bundesratswahl am 9. Dezember ist nicht die einzige wichtige Wahl für die SVP, die bevorsteht. Im Jahr wird das Parlament neu gewählt. Wenn man kantonale Wahlen zum Maßstab nimmt, dann sieht es gut aus für eure Partei, da seid ihr gut unterwegs gewesen, aber es kontrastiert massiv mit dem Abschneiden von eurer Partei in Volksabstimmung auf nationaler Ebene. Gerade drei Volksinitiativen, die die SVP unterstützt oder sogar selber lanciert hat, sind in diesem Jahr gescheitert. Im Frühling die SRG-Initiative, 62% Nein. Im Sommer die Initiative «Keine 10 Millionen Schweiz», 55% Nein. Und vor zwei Wochen die Neutralitätsinitiative, 70% Nein. Politisiert die Volkspartei am Volk vorbei?
4: Gut, die SVP-Initiative von diesen drei Initiativen ist die Nachhaltigkeitsinitiative «Keine 10 Millionen Schweiz» gesehen. Ich habe mich sehr stark für die Initiative für eine Begrenzung der Zuwanderung eingesetzt. Die Tatsache, dass wir 45% Ja-Stimmen oder Zustimmung bekommen haben, ist sehr hoch. Das geht weit über unseren Wähleranteil hinaus. Und das zeigt das grosse Unbehagen, das in der Bevölkerung oben ist, gegenüber dieser masslosen Zuwanderung. Und ich werde selber und der Partei wird weiter mit aller Kraft dafür kämpfen, dass wir endlich den Verfassungsartikel 121a zur Begrenzung der Zuwanderung umsetzen. Dort drin steht, es braucht Höchstkontingent für Zuwanderung. Bis heute hat das Parlament das noch nicht umgesetzt.
3: Ich würde jetzt mal die These herumstellen, die Initiative hat sehr viel verlangt, ist recht kompliziert gewesen und auch wegen dem abgelehnt worden. Jetzt kommt die nächste Initiative von euch, Grenzschutzinitiative. Die ist noch länger als die 10 Millionen Initiative. Da wird nicht nur systematische Grenzkontrollen gefordert. Wir sollen die Zahl der Menschen, die in der Schweiz Asyl bekommen, auf maximal 5'000 pro Jahr begrenzen. Wer über einen sicheren Drittstaat einreist, soll kein Asyl mehr bekommen, an der Grenze abgewiesen werden. Die vorläufige Aufnahme würde abgeschafft. Wer sich illegal in der Schweiz aufhält, soll innerhalb von 90 Tagen ausgeschafft werden und so weiter und so fort. Da liefert man so viele Angriffspunkte, wo sich ja wahrscheinlich der Widerstand wird kumulieren, dass man doch schon jetzt sagen kann, das hat doch keine Chance.
4: Nein, im Gegenteil. Also am nächsten Donnerstag sind Marcel Dettling und ich sind in der Staatspolitischen Kommission vom Ständerat. Wir werden dort die Initiative vorstellen und vertreten. Und ich bin überzeugt, die Initiative wird vor dem Volk eine Mehrheit bekommen. Es geht nicht an, dass noch mehr Illegale in die Schweiz kommen. Man muss sich vorstellen, die kommen alle über sichere Drittstaaten, aber wählen ausgerechnet die Schweiz aus, um hier Asyl zu beantragen, weil wir einfach am meisten zahlen. Und dass man die Grenzen muss besser kontrollieren muss, ich glaube, auch das ist unbestritten. Gerade heute Morgen an einer Sitzung hier in Luzern hat jemand von dieser Verwahrlosung in Städten wie Wien oder in französischen Städten geredet. Und wenn man gerade jetzt die Bilder sieht aus Frankreich, dann muss man sagen, nein, solche Zustände, wie unsere Nachbarländer haben, die wollen wir nicht in der Schweiz. Und darum braucht es einfach bessere, systematische Grenzkontrollen.
3: Das ist die Samstagsrundschau mit dem Fraktionspräsidenten der SVP, Thomas Aeschi. Wir zeichnen die Sendung am Freitagnachmittag auf. Im zweiten Teil von der Samstagsrundschau wollen wir jetzt eine Vorlage vom Bundesrat anschauen, wo die SVP als einzige Partei geschlossen bekämpft, und zwar vehement das Vertragspaket mit der EU. Eure Partei, Herr Aeschi, bezeichnet das Paket als Unterwerfungsvertrag. Der Bundesrat hat vorgerechnet, dass die Schweiz rund 100 Abkommen mit der EU abgeschlossen hätte und nur gerade 4 bestehende und 2 neue Abkommen würde in dieser dynamischen Rechtsübernahme, die ihr so kritisiert, unterstellt. Also Unterwerfung sieht anders aus.
4: Nein, und ich möchte da ausdrücklich jetzt Ständeräte von anderen Parteien zitieren. Zum Beispiel Beat Rieder von der Mitte-Partei. Würde ich jemals einen Vertrag unterzeichnen, dessen künftigen Vertragsinhalt ich nicht kenne und den ich nicht mitentscheiden, sondern nur mitberaten kann? Ich, Beat Rieder, bin zum Schluss gekommen, ich würde das nie tun. Und das ist genau das Problem von dieser sogenannten dynamischen Rechtsübernahme. Wir sagen heute ja zu aller zukünftigen EU-Regulierung in ganz wichtigen Bereichen, zum Beispiel im Bereich Zuwanderung, im Bereich Zugang zu unseren Sozialversicherungen, ohne zu wissen, woher sich die EU in Zukunft wird entwickeln. Und wenn wir das nicht übernehmen in Zukunft, dann erlauben wir der EU heute schon, uns in so einem Fall dann dürfen zu bestrafen. Und das ist ein asymmetrischer Vertrag. Und wie es der Beat Rieder sagt, in der Privatwirtschaft würde man so einen Vertrag nie unterzeichnen.
3: Aber die dynamische Rechtsübernahme, sagen Befürworter vom Paket und der Bundesrat, die gibt es ja schon. Nämlich im Schengen- und Dublin-Abkommen, das ist gar nichts Neues.
4: Schengen-Dublin-Abkommen ist gerade ein gutes Beispiel. Oder? Wir haben bis jetzt dreimal darüber abgestimmt, ob man die Weiterentwicklungen von Schengen-Dublin übernehmen soll. Einmal ist es um die Waffenrichtlinie gegangen, einmal um die biometrischen Pässe und das dritte Mal über Frontex. Und bei allen drei Abstimmungen ist immer im Raum gestanden, wenn wir jetzt nicht Ja sagen, dann werden wir bestraft von der EU. Und genau das Gleiche wird in Zukunft auch der Fall sein, wenn wir aber nicht bereit sind, so eine dynamische Weiterentwicklung zu übernehmen, dann werden wir bestraft. Das kann nicht auf Augenhöhe, das ist kein Vertrag auf Augenhöhe in so ein System. Also wir haben, der Guy Parmelin ist unglaublich erfolgreich gesehen mit Freihandelsabkommen, mit Wirtschaftsabkommen, mit der ganzen Welt. Aber niemand hat so ein Vertragskonstrukt wie das, das jetzt unser Bundesrat leider ausgehandelt hat, wo wir uns verpflichtet, zukünftiges Recht zu übernehmen, das wir heute noch nicht können.
3: Schauen wir es gleich noch ein bisschen genauer an. Die SVP-Kampagne gegen die Verträge ist ja schon in vollem Gang. Es gibt Inserate. Und in den Inserat wird behauptet, bei der Annahme von diesem Paket sei kaum mehr Volksabstimmungen möglich. Jetzt ist es so, zum einen betrifft ja das Vertragspaket nur einen kleinen Teil der Verträge. Und in diesem Bereich kann man auch gegen jedes Gesetzesprojekt Referenden ergreifen, wenn man will, wenn das Vertragspaket durchkommt. Und dann kommt es zu Volksabstimmungen. Also die Behauptung ist schlicht falsch.
4: Ja, es sind aber nicht Volksabstimmungen wie heute, weil in Zukunft tun wir in diesen Bereich Gesetzgebung wegdelegieren. Oder Zitat Daniel Fessler, ein anderer Ständerat, auch von der Mitte. Das Paket verschafft weder unserer Bevölkerung noch der Wirtschaft noch den Kantonen Rechtssicherheit, denn wir alle wissen überhaupt nicht, wie sich das durch die Schweiz zu übernehmende Recht der EU weiterentwickelt. Also wir müssen irgendetwas übernehmen, was wir heute noch nicht wissen. Und wenn wir dann ein Referendum machen, dann haben wir immer das Damoklesschwert von diesen Ausgleichsmaßnahmen, ist es freundlich formuliert, in Realität sind Sanktionen, die die EU kann ergreifen kann. Auch das ganze Rechtskonstrukt, wenn man sagt, wir sind nicht einverstanden mit deren Auslegung, geht das vor Schiedsgericht. Schiedsgericht muss alles, was EU-Recht betrifft, weitergeben an Gerichtshof von der EU, also als Gericht von der Gegenpartei. Da können wir schlicht kein neutrales Urteil erwarten.
3: Gut, aber das ist jetzt etwas anderes, als wenn man sagt, es sei kaum mehr Volksabstimmungen möglich. Es sind einfach Volksabstimmungen möglich, die sagen, es wäre eingeschränkt. Aber es sind noch Volksabstimmungen möglich. Also es stimmt schon nicht ganz, was im Hintergrund steht.
4: Es sind theoretisch noch Volksabstimmungen möglich, aber man muss da wieder 50'000 Unterschriften zustande bringen. Das ist auch nicht so einfach, erstens zu machen. Und zweitens, es sind nicht mehr freie Volksabstimmungen, wie wir sie heute können, möglich, sondern es sind Volksabstimmungen möglich, wo eigentlich das Volk nur noch eine Option hat, nämlich Ja zu sagen. Weil wenn es Nein sagt, dann kommen die schlimmen Sanktionen, wo man noch nicht weiss, was sie dann werden sein. Also das Volk ist immer gefangen zwischen Hammer und Amboss. Und das ist ganz eine schlechte Ausgangslage. Und ich möchte verhindern, dass das Schweizer Volk in diese Situation kommt.
3: Dann müssen wir vielleicht das Inserat ein bisschen anpassen, noch in diesem Punkt. Weiter behauptet eure Kampagne, die EU-Richter und die EU-Bürokratie bestimmen in Zukunft und nicht mehr Kantone und ihre Bürger. Die werden ausgeschaltet. Ihr habt es selber angesprochen, es gibt die, wie ihr sagt, fremden Richter, also der Europäische Gerichtshof, aber der würde ja nicht der Schweiz vorschreiben, was wir zu machen haben, sondern er würde eine Auslegung machen zuhanden von dem Schiedsgericht, der gesagt hat, da wird ja nicht mehr ausgeschaltet.
4: Gut, auch hier Zitat Heidi Zgacken, ebenfalls Mitte-Ständerätin, die sagt, Zitat, die Schweiz gibt die inhaltliche Kontrolle über ihr eigenes Recht ab. Und das ist ja so. Also wir geben die inhaltliche Kontrolle über alle Bereiche. Wirtschaftspolitik, Zuwanderungspolitik, Zugang zu AHV, Arbeitslosenkasse, Ergänzungsleistung und weiteren Sozialwerk geben wir ab und die EU kann dort unser Recht übersteuern und kann uns sagen, was wir zu tun haben. Und ich finde das ganz eine schlimme Entwicklung, dass wir und das Schweizer Volk damit nicht mehr letzte Instanz ist über das Recht, das in der Schweiz zu gelten.
3: Ihr zitiert jetzt Leute von anderen Parteien, aber das muss ja nicht zwingend heissen, dass das stimmt, was sie sagen. Das sind einfach andere Parteien, die gleiche Meinung haben wie dir. Aber gleich nochmal zu diesem Punkt. Es ist ja nicht der Gerichtshof, der nachher geht, der Schweiz reinreden, sondern der Gerichtshof legt etwas aus zuhanden eines Schiedsgerichts, wo ja die Schweiz mit einem Vertreter drin ist. Und das Schiedsgericht sagt dann, was gilt. Das ist doch nicht ein fremder Richter, der der Schweiz etwas vorschreibt.
4: Doch, weil, und das ist ein ganz wichtiger Punkt, es steht in dem Vertragstext, dass das sogenannte Gutachten vom EU-Gerichtshof ist binding, also bindend für Schiedsgericht. Also das Schiedsgericht hat keine Möglichkeit, von dieser Einschätzung vom EU-Gerichtshof abzuweichen. Und damit ist das Schiedsgericht eben nicht mehr frei. Der Professor Baudenbacher hat dem auch gesagt, oder hat so ein gesagt, hinter dem Schiedsgericht, hinter dem Vorhang versteckt, ist eigentlich der EU-Gerichtshof. Es ist kein freies Schiedsgericht, wie man das bei anderen Handelsabkommen kennt, sondern ist es ein bundenes Schiedsgericht.
3: Eine weitere sehr umstrittene Frage ist ja, ob es für die Annahme von diesem Vertragspaket in einer Abstimmung die Mehrheit von Volk und von den Kantonen braucht. Die SVP will das sogenannte Ständemehr unbedingt. Gegner sagen, das verstoße ganz klar gegen die Bundesverfassung.
4: Gut, da hat der Bundesrat in seiner Mitteilung ganz klar gestellt, es gibt das sogenannte Staatsvertragsreferendum sui generis. Er hat damit auch das Bundesamt für Justiz korrigiert, wo zu einem anderen Schluss gekommen ist. Es ist vor allem Frau Kuster, die linke Vizedirektorin im BJ, die dort tätig ist. Und gemäss dem Bundesrat ist es klar zulässig. Der Bundesrat selber hat es zwar nicht empfohlen, das ist ein 4-3 entscheidender Bundesrat gewesen, wo auch der Martin Fischer leider auf der falschen Seite mitgewirkt hat, obwohl er aus einem kleinen Kanton, im Kanton Zug, kommt. Aber das Parlament oder der Ständerat hat das jetzt anders gesehen und ist zum Schluss gekommen, der Vertrag tut so tief unsere Verfassungsgrundsätze eingreifen, da braucht es zwingend auch ein Ständemehr. Vor allem wird der Vertrag am Schluss über der Verfassung stehen, in diesem Bereich. Und darum ist es eigentlich logisch, dass so ein Vertrag auch Ständemehr haben muss.
3: Seid ihr denn so unsicher, dass das Volk das Vertragspaket ablehnt, dass es quasi noch die Notbremse von diesem Ständemehr braucht?
4: Nein, um das geht es überhaupt nicht. Es geht wirklich darum, so ein bedeutender Vertrag, der so tief unsere direkte Demokratie, in den Föderalismus, unser Staatsverständnis, auch in die ganze Geschichte, die Schweiz herkommt, seit 1291, wo schon damals im Bundesbrief gestanden ist, wir akzeptieren keine fremden Richter, dort eingreifen. Da braucht es, ist wie eine Verfassungsänderung, es geht sogar über eine Verfassungsänderung aus, weil wir können in Zukunft mit der Verfassungsänderung können wir nicht den Vertrag abändern. Der Vertrag ist gemäss Bundesgericht immer über der Schweizer Bundesverfassung. Darum muss es selbstverständlich sein, dass es da zwingend auch ein Ständemehr braucht.
3: Wenn wir jetzt annehmen, dass die nicht durchsetzen und das Vertragspaket abgelehnt wird, was ist denn euer Plan B?
4: Schauen Sie, 1992 hat der damalige Bundesrat gesagt, ein schwarzer Sonntag für die Schweiz. Man hat gesagt, es sei alternativlos der Beitritt zum europäischen Wirtschaftsraum, wo man damals darüber abgestimmt hat. Und plötzlich hat der Bundesrat einen neuen Weg gefunden. Er hat bilaterale Abkommen auf Augenhöhe gefunden bei den bilateralen Eis.
3: Die ohne, haben wir jetzt, aber ohne dynamische, was gibt es denn noch?
4: Ja, ohne dynamische Rechtsübernahme. Und ich glaube, das ist einfach ein Märchen, weil jetzt so gesagt wird, ja, wenn es da ein Nein gibt, dann wird die EU alle Verträge künden. Denken Sie an das Luftverkehrsabkommen, wo die Swiss als Lufthansa-Tochter noch so froh ist, dass wir das haben. Denken Sie an Landverkehr, wo die EU davon abhängig ist, dass ihre Lastwagen durch die Schweiz durchfahren, sonst würde alles über den Brenner oder über den Mont Blanc fahren. Also es gibt auch ganz viele Vorteile, die wir in den bestehenden Abkommen haben, die zugunsten von der Europäischen Union sind. Also da bin ich wirklich überzeugt, die EU wird nie plötzlich einfach all die Verträge wählen können.
3: Also der Plan B ist das Prinzip Hoffnung?
4: Nein, ist nicht Prinzip Hoffnung. Ist hart weiterverhandelt. Ich meine, die Schweiz hat schon mal Nein gesagt. Der Bundespräsident Guy Parmelin hat 2021 Nein gesagt zu einem Vertragsentwurf. Wenn jetzt das Volk Nein sagt, bin ich überzeugt, wird man sich wieder an den Tisch setzen, wird wieder schauen, was gibt es für Optionen und man findet immer eine Lösung. Also es gibt immer Alternativen in der Politik und im Leben. Man ist nie alternativlos.
3: Die SVP greift in der Kontroverse rund um das Vertragspaket zum verbalen Zweihänder, oder vielleicht müssen wir eher sagen zur verbalen Hellebarde. Befürworter vom Vertragspaket werden kurzerhand zu Demokratieverräter erklärt. Ist man Verräter von Demokratie, wenn man sein demokratisches Recht wahrnimmt und halt eine andere Meinung hat als dir?
4: Ja, also das ist natürlich auch die Hellebarde ist ein Symbol für den Widerstand, für die Freiheit und die Unabhängigkeit. Also wenn uns da manchmal unterstellt wird, wir wollen mit einem Kriegsinstrument vom Mittelalter in den Krieg ziehen, das ist nicht so. Es geht wirklich um ein Symbol. Und Verräter, ja, es ist ein starkes Wort, da gebe ich Ihnen recht, aber es ist schon ein bisschen so, dass man da versucht, vor allem wenn man Stände mehr nicht gewähren, versucht man handstreichartig, die Schweiz viel, viel näher an die EU anzubinden, als sie je gesehen ist. Und man kommt fast nicht mehr raus, oder das wissen natürlich Befürworter, wenn man mal so eng angebunden ist, der Schritt zurück ist ganz schwierig, das haben wir in UK gesehen, wie es schwierig ist, sich wieder zu lösen von einer engeren Anbindung an die EU. Und darum versucht man jetzt wirklich mit einem einfachen Volksmehr, wo es nicht einmal eine Abstimmung gäbe, wenn die SVP nicht rausgehen würde, die 50'000 Unterschriften sammeln, die Schweiz so eng an die EU anzubinden. Und das finden wir einfach nicht korrekt. Das ist direkt demokratisch, das ist wirklich sehr, sehr fragwürdig.
3: Jetzt hat er gerade das UK erwähnt. Ist das nicht gerade ein gutes Beispiel, um zu sagen, dass sich das Losbinden von der EU vielleicht auch nicht gerade lohnt?
4: Nein, das wollen wir ja. Die SVP will sich ja nicht losbinden. Im Gegenteil, wir tun ja all die Wirtschaftsabkommen mit Thailand, mit Vietnam, mit Malaysia, mit Indonesien, mit Indien, wo der Guy Parmelin gerade gesehen ist, mit den Mercosur-Staaten, mit Kanada, mit Mexiko und mit Ukraine, mit Moldawien, hat die SVP alles unterstützt. Wir wollen, dass die Schweiz auf Augenhöhe Verträge abschließt mit der ganzen Welt, aber sich nicht einseitig so eng an das Regulierungsmonster, man muss es leider sagen, von der Europäischen Union tut anbinden. Ich glaube, wir haben bessere Optionen, vor allem sind wir viel weniger verschuldet. Wir haben eine viel tiefere Arbeitslosigkeit. Die Löhne in der Schweiz sind etwa dreimal so hoch wie in der EU. Wieso sollten wir uns so eng an die EU anbinden?
3: Der Werber Alexander Segert, der Kampagne für die SVP gestaltet, hat letzte Woche im Interview mit der Weltwoche gesagt, die SVP-Kampagne sei zu harmlos geworden. Darum haben wir Abstimmungen verloren. Wir müssen wieder mehr angreifen, konkrete Find benennen, sodass sich der wehren muss und in Defensive geraten. Sagt man darum, Demokratieverräter. Ist das jetzt schon wieder eine Stiländerung, die wir auch im Wahlkampf zum Beispiel jetzt im nächsten Jahr von der SVP vermehrt werden sehen?
4: Also gut, über den Wahlkampf kann ich aktuell nichts sagen. Wahrscheinlich meint er das Plakat bei den Abstimmungen «Keine 10 Millionen Schweiz», wo wir vorher dran so die ländliche Schweiz in Form von einem Dorf gezeigt haben und hinten, wie die ganze Schweiz überbaut wird mit Hochhäusern und Profilstangen. Das kann sein, dass es ein bisschen zu lieb gewesen ist, aber man hat natürlich einen breiten Teil von der Bevölkerung wollen, erreichen mit dem Plakat. Wir haben immerhin 45% Ja-Stimmen gemacht bei dieser Abstimmung. Also ich bin nicht ganz einverstanden mit der Kritik von Alexander Segert. Ich glaube, es braucht einen ausgewogenen Mix.
3: Thomas Aeschi, besten Dank für das Gespräch.
4: Danke, Herr Burkhardt.
5: Das war eine leicht gekürzte Fassung der aktuellen Samstagsrundschau. 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

Die Nachrichten von SRF um 2 mit Patrick Walter. US-Bundesbeamte haben das Zuhause der bekannten demokratischen Abgeordneten Ilhan Omar durchsucht, 3 Wochen vor den Kongresswahlen, bei denen Omar erneut antritt. Das Justizministerium erklärte gegenüber Medien, es sei ein gerichtlicher Durchsuchungsbefehl durchgeführt worden. Genauere Angaben machte die Behörde nicht. US-Präsident Donald Trump hat Omar immer wieder scharf angegriffen. Hochrangige demokratische Politiker sehen im Vorgehen des Justizministeriums eine Instrumentalisierung der Justiz durch Präsident Donald Trump, um gegen eine Kritikerin vorzugehen. Omar selbst spricht von politischer Einschüchterung, sie werde aber